0: Am Samstag ist Einschulung. Das bedeutet, dass ab Montag nicht nur mit dem vermehrten Auftauchen von Elterntaxis vor den Grundschulen zu rechnen ist, sondern sicher auch mit jeder Menge ABC-Schützen, die schon alleine in die Schule gehen dürfen. Deswegen wie immer der Appell des Bildungs- und Innenministeriums sowie der Verkehrspolizei an alle Kraftfahrenden, sich doch in ihrem Fahrverhalten auf diese Situation einzustellen. Das heißt, nicht nur wirklich 30 in der 30er-Zone zu fahren, sondern auch mit erhöhter Aufmerksamkeit unterwegs zu sein. Und damit ein herzliches Willkommen zum MDF1 Direktmagazin am Freitag. Für unser Eins ging es ja noch per Pedes in die Schule, weil wir noch keine Elterntaxis hatten. Und die älteren Semester durften auch mit dem Fahrrad fahren. Deswegen auch noch einmal der Appell an die Erziehungsberechtigten, den Nachwuchs entsprechend zu belehren, Schulwege vorher zu begehen und dann auch mit gutem Beispiel voranzugehen. Denn leider passieren immer auf dem Schuljahresanfang überverhältnismäßig viele Unfälle mit Kindern, die nicht nötig sind.
1: 25 Jahre nach dem Start des außergewöhnlichen Musikprojekts rund um John Cages Werk Organ Squared sorgt Halberstadt längst auch international für Aufmerksamkeit. Mittlerweile berichtet sogar die amerikanische Presse über das langsamste Musikstück der Welt. Und auch in diesem Jahr zog der mittlerweile 17. Klangwechsel wieder zahlreiche Besucherinnen und Besucher aus aller Welt nach Halberstadt. Rund um den Klangwechsel hat sich inzwischen ein fester Ablauf etabliert. Etwa 1,5 Stunden vor dem eigentlichen Ereignis fand zunächst eine Pressekonferenz statt. Dort wurde mit einer begleitenden Ausstellung noch einmal die Geschichte des Projekts sowie das musikalische Schaffen von John Cage vorgestellt. Beim Thema Finanzierung wird die Luft allerdings langsam dünner. Zwar haben sich die Verantwortlichen in den vergangenen Jahren immer wieder kreative Aktionen zum Spendensammeln einfallen lassen, doch die größten Einnahmequellen sind inzwischen ausgeschöpft. Die Jahresplaketten bis zum Schlusskonzert sind bereits komplett ausverkauft. Eintrittskarten für den finalen Klangwechsel, der erst in rund 600 Jahren stattfinden wird, sind dagegen weiterhin erhältlich. Aufgrund der großen Resonanz der vergangenen Klangwechsel haben sich die Veranstalter außerdem dazu entschieden, Eintrittskarten für den Besuch der Burchardi-Kirche anzubieten. Der Eintritt ist dabei eigentlich als Spende zu verstehen und kommt direkt dem Verein und dem Fortbestand des Projekts zugute. Auch in diesem Jahr war das Interesse groß und die Veranstaltung war erneut sehr gut besucht. Für den diesjährigen Klangwechsel verantwortlich war Organist Christoph Halliger. Der Halberstädter Architekt unterstützt das Cage-Projekt bereits seit vielen Jahren und übernahm diesmal die musikalische Aufgabe des Klangwechsels und gab mit einem Zug an einem Faden den Windzugang der neu eingesetzten Pfeife frei.

0: Hinter dem außergewöhnlichen Projekt stehen zahlreiche engagierte Menschen. Einer von ihnen ist Rainer Neugebauer, der das Cage-Projekt bereits seit den Anfängen begleitet und bis heute mit großem Einsatz unterstützt.
1: 25 Jahre, ein tolles Jubiläum. Hätten Sie gedacht, dass Sie das mal erreichen?
2: Das ist eine schwierige Frage. Meine Frau hat gedacht, das schafft ihr nie. Ja, die war sehr pessimistisch. Ich habe es mir gewünscht immer. Und dass es so ein Erfolg ist, das hat ja auch keiner von denen aus Trossingen so gedacht. Sie können ja noch nachlesen, 2006, ja, da hieß es Schnapsidee, nicht? Und dass sich das so über die Zeit so gesettelt hat, ja, dass immer mehr Leute kommen, dass aus dem Ausland Leute kommen und uns unterstützen.
1: Ja, am Anfang, die ersten Klangwechsel, da waren wir noch ziemlich alleine hier in Halberstadt.

0: Und dann ist es immer stärker gewachsen. Können Sie denn irgendeinen Klangwechsel ausmachen oder ein Jahr, wo Sie sagen, da kam der Bruch, da wurde es richtig bekannt, seitdem boomt's?
1: Naja, es gab einen Klangwechsel, der war für uns fast lebensgefährlich im Nachhinein. Wir hatten den 2013er Klangwechsel. Danach waren fast 7 Jahre kein Klangwechsel. Und da sind ganz viele Leute gekommen. Und da hatten wir noch keine Begrenzung hier, was aus Sicherheitsgründen eigentlich schlimm war, wenn was passiert wäre. Wir hatten 1500 Leute in der Kirche. Und es ist ja so gewesen, dass auch kaum jemand sowas Richtiges gehört hat, nicht? Als die Pfeifen dann gespielt wurden und so weiter. Und wir sind hinterher froh gewesen, dass nichts passiert. Wir hatten ja damals noch nicht mal diesen dritten Ausgang hier, nicht? Der ist ja erst später dann dazugekommen. Und das war natürlich ein ganz, ganz besonderer. Und der nächste war dann natürlich 2020, 7 Jahre später. Das war der Klangwechsel mit dem wirklich größten Medienhype. Und ausgerechnet in dieser Zeit, wo viele Leute dachten, oh, das ist schwierig für das Projekt, ja, wenn keine Klangwechsel sind, weil das natürlich immer die Aufmerksamkeit erholt und das Publikum ranholt. Ausgerechnet diese Zeit, der Klangwechsel davor und der Klangwechsel direkt danach, waren die, glaube ich, den Durchbruch dann geschafft haben. Das Eigentliche, ja, wo die Engländer, Amerikaner, the critical point, also nicht, das, was das ausmacht, dieses Projekt, ist, dass man einem Klang hier für längere Zeit nachlauschen kann und ihn in dem Raum erfahren kann. Denn wer hier hinkommt, wenn nur wenige Besucher da sind, dann merkt man, wie der Klang im Raum sich anfühlt, oszilliert, wie dann auf einmal bestimmte Töne weniger zu hören sind, wie Obertöne dazukommen, wie es Interferenzen gibt. Und das ist eigentlich auch das, was Cage gewollt hätte. Da bin ich mir ganz sicher, weil ich habe mit vielen Leuten geredet, die mit Cage zusammengearbeitet haben. Ich habe Cage selber nur mal auf der Bühne erlebt, ja, also nicht persönlich kennengelernt. Aber das eben, hört auf den Klang, ja, nehmt den Klang so, wie er ist. Öffnet eure Ohren, legt erstmal alle Kategorien beiseite. Er sagt Empty Mind, also leerer Geist. Also nicht stellt euch dumm, nicht, sondern... Nicht? Nicht sofort einteilen in schön, nicht schön oder ist das Musik, ist das nicht Musik, ist das E- oder U-Musik oder was soll das überhaupt? Lass solche Fragen weg, befrei den Klang von allen Interpretationen und lausche ihm. Und vielleicht findest du ihn sogar schön.
2: Wer den nächsten Klangwechsel einmal selbst erleben möchte, muss nicht allzu lang warten und im kommenden Jahr am 5. Oktober live dabei sein, wenn in Halberstadt erneut Musikgeschichte geschrieben wird.
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4: Die MDF1 Wettervorhersage für den 14. und 15. August. In der Nacht zum Samstag ist der Himmel weiterhin klar. Es gibt keine Niederschläge. Die Nachttemperaturen sinken auf 16 bis 13 Grad ab. Der Wind weht schwach und weiter leicht böig, aus dem Südosten. Am Samstag gibt es viel Sonne und der Himmel ist anfangs fast wolkenfrei. Später im Tagesverlauf erfolgt eine Bewölkungszunahme. Es ist aber weiter trocken. Die Tageshöchsttemperaturen liegen bei 35 bis 37 Grad. Der Wind weht leicht und später böig auffrischend aus südlichen Richtungen. Der UV-Index liegt beim mäßigen Wert 5. Die weiteren Aussichten bis zum Dienstag. Auch die neue Woche startet mit sommerlichen Temperaturen. Es wird aber nicht mehr ganz so heiß. Wer auf Regen hoffte, wird enttäuscht werden. Die trockene Phase setzt sich weiter fort.
5: Am Sonntag wird es wieder ritterlich auf der Oberburg Giebichenstein in Halle. Zwischen 14 und 17 Uhr lädt man zum Familiennachmittag ein, zu Mitmachaktionen für Kinder und Erwachsene. Es können Rüstungen an- und ausprobiert werden, es gibt Bastelangebote und das passende Ritteressen. Der Eintritt für Erwachsene kostet 4 Euro, für Kinder 2,50 und für die Mitmachaktionen wird eine Materialpauschale von 5 Euro erhoben. Die 50 Radfahrenden der Tour de Verkehrswende sind derzeit unterwegs und am Samstag sollen sie in Magdeburg Station machen. Gegen 15 Uhr wird man den Peloton im Garten des Rajonhauses in der Steinigstraße 1a ankommen sehen. Und von dort aus soll dann eine Fahrraddemo entlang der Route Liebknecht und Große Diesdorfer Straße starten.

Dort angekommen, will man ab 17 Uhr wieder eine Tetra-Pak-Aktion durchführen, wie man sie schon einmal vor ein paar Jahren tat, um sich für die Abtrennung eines Fahrradstreifens von der Straße einzusetzen. Wer sich damit identifizieren kann, ist gern gesehen. Mein letzter Tipp für heute betrifft eine Kuratorenführung durch die Kunststoffmöbelausstellung im Stadtmuseum Halle. Axel Driescher vom Museum Utopie und Alltag in Eisenhüttenstadt wird über die Kunststoffmöbel in Ost und West sprechen und seine Informationen anhand der Ausstellungsstücke untermauern. Seine Führung beginnt um 15 Uhr und wer teilnehmen will, der bezahlt 7 Euro Eintritt. Wir von MDF1 hätten am Samstag und Sonntag wieder unseren Wochenrückblick anzubieten, wie immer ab 18 Uhr und dann im Stundentakt. Hier geht es gleich weiter mit dem Talkwerk mit drei interessanten Gästen, die aus ihrem Leben berichten. Das wird Sie vielleicht interessieren. Am Montag sind wir dann wieder mit dem aktuellen Direktmagazin für Sie da. Bis dahin ein schönes Wochenende, auf Wiedersehen und bleiben Sie gesund.

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3: Hier ist ERF Yes. Willkommen in unserem Talkwerk. Schön, dass ihr mit dabei seid. Ich weiß ja nicht, ob ihr euch vorstellen könnt, was das bedeutet, sich hier an den Tisch zu setzen und seine Geschichte zu erzählen im Talkwerk. Ich finde, da gehört ganz viel Mut und ganz viel Vertrauen dazu. Und deshalb bin ich sehr dankbar euch dreien, die ihr heute hier am Tisch sitzt, dass ihr gekommen seid und dass ihr bereit seid, von euch zu erzählen. Vielen Dank. Ganz außen, da sitzt Vanessa Schaufler. Vanessa arbeitet als Schulbegleiterin und schon als Kind hat sie ja so einen Sinn für das Übersinnliche gehabt. Und auf der Suche nach Sinn und Heilung hat sie so ein paar Sachen ausprobiert, unter anderem Reiki und Schamanismus. Und hat dabei so ein paar Sachen erlebt, ehrlich gesagt, die möchte ich nicht erleben. Schön, dass du da bist. Daneben Christine Claudia Losing. Genannt wirst du in der Regel Claudia und das halten wir heute auch so in der Sendung. Claudia ist Mutter von drei Kindern. Ihr jüngster Sohn ist allerdings im vergangenen Jahr bei einem Autounfall auf dem Weg von der Schule nach Hause ums Leben gekommen. Ich finde das wirklich sehr mutig und bin mir sehr dankbar, dass du davon erzählst. Ist ja auch noch gar nicht so lange her. Und ich wünsche mir, dass da wirklich Menschen auch von profitieren können, von dem, was du uns erzählst. Dankeschön. Daneben Julia Martens. Julia ist ebenfalls dreifache Mutter, wohnt ganz im Norden von Deutschland. Und Julia ist zum zweiten Mal verheiratet. Jetzt könnte man sagen, ja, eigentlich nichts Besonderes, sind viele Menschen. Allerdings ist Julia zum zweiten Mal mit demselben Mann verheiratet. Und ich finde, da gibt es schon Gesprächsbedarf. Danke, dass du uns davon erzählst, Julia. Julia, wir gehen mal mitten rein in die Situation, wie sie sich vor ein paar Jahren dargestellt hat. Jung verheiratet, junge Mutter. Und dann bricht plötzlich deine Welt zusammen, denn dein Mann hat eine Affäre. Wie hast du das rausgefunden?
4: Vermutet habe ich es schon ein bisschen länger, weil wir hatten damals auf einer Bibelschule gewohnt. Das ist so ein Internat quasi. Und er hatte mit einer

0: aus seiner Klasse viel Zeit verbracht und es gefiel mir nicht so gut. Ich wollte aber auch nicht die sein, die die ganze Zeit sagt, will ich nicht. Und ich habe es längere Zeit vermutet und nie irgendwas Handfestes gehabt. Und tatsächlich ist mein Mann jemand, der sehr treu ist, sehr loyal, sehr ehrlich und große Werte hat. Und irgendwann waren wir auf einer Gemeindefreizeit und wir hatten das Babyfon vergessen mitzunehmen und wir haben die Handys als Babyfon genutzt und dann dachte ich, ich lese vielleicht doch mal den WhatsApp-Verlauf zwischen ihm und dieser Frau und da waren einige Nachrichten, die doch sehr in die Richtung deuteten und als ich ihn darauf angesprochen habe, ob da was wäre, hat er es nicht verneint und dann hat es tatsächlich noch ein paar Tage gedauert, bis er wirklich erzählt hat, dass da was zwischen denen läuft, zwischen den beiden.
1: Aber gerade wenn du jetzt erzählst, dass du deinen Mann eigentlich als jemanden kennst, sehr treu, sehr loyal, und dann erfährst du sowas, was hat das bei dir ausgelöst?
0: Also, ich habe einen Liebesbrief zwischen den beiden gefunden, in dem ganz klar drin stand, dass sie auch Sex miteinander hatten. Und als ich das gelesen habe, habe ich tatsächlich gefragt, wie reagiert man in dem Moment? Also empfunden habe ich nicht viel, weil ich nicht wusste, was oder die Gefühle noch gar nicht wirklich da waren. Und man kennt es aus den Filmen, dass die Leute irgendwie wütend oder traurig werden. Und ich wusste nicht, was ich fühle. Und
1: Einfach überfordert.
0: ich habe meinem Mann gesagt, er soll sofort herkommen, damit wir drüber reden können. Und da hatte er gerade Unterricht gehabt und kam dann in der Pause hoch. Und dann kamen die Gefühle hoch. Dann bin ich wütend geworden und habe alle Sachen gepackt und bin mit unserer damals noch kleinen Tochter erstmal zu meiner Mutter gefahren.
1: So, dann sitzt man da bei der Mutter und dann nach den ersten Emotionen geht ja so das Nachdenken los. Hast du dann angefangen, irgendwie Pläne zu machen, wie du damit umgehen willst? Was waren so deine Impulse, wie du jetzt eigentlich weiter vorgehen willst?
0: Am Anfang war ich sehr überfordert mit dem Ganzen und habe dann, weil ich ja an Gott glaube, ihn gefragt, was ich machen soll, weil das mein erster Impuls war, mir von ihm Rat einzuholen. Und ich war auch sauer auf Gott und hab ihm das alles vorgeworfen. Und als ich ihn dann gefragt habe, was ich machen soll, sagt er, du hast zwei Optionen. Du vertraust mir und dann schauen wir. Dann habe ich einen Plan für dich und es gibt Hoffnung und du wirst glücklich werden. Oder du machst es eben auf eigene Faust, was auch vollkommen in Ordnung ist und suchst dir eine Wohnung, einen Job, Kindergarten und alles drum und dran. Und dann habe ich mich auf Gott verlassen und lag in der Nacht wach und er fragte mich, ob ich bereit wäre, dass wir da mal reingehen und schauen, was als nächstes kommt. Und dann hatte ich den Eindruck, dass er sagt, ich soll vergeben.
1: Okay, das ist ganz schön viel auf einmal. Ich glaube, erstmal müssen wir okay, manchmal sagen, wie Gott hat gesagt. Wie hat denn Gott gesagt?
0: Ich habe gebetet und mir dann Zeit genommen, um einfach still zu sein und zu hören und hatte eben diesen Eindruck. Und um ganz ehrlich zu sein, von mir aus würde ich oder wäre ich mit der Situation anders umgegangen. Ich war sauer, ich war enttäuscht, ich war verwirrt, was das Ganze soll. Und ich hätte am liebsten Gott gesagt, ich vertraue dir nicht, weil immerhin hat er mich da ins offene Messer laufen lassen. Und doch dachte ich, ich habe mit Gott viel erlebt. Ich habe bei ihm viel Hoffnung erfahren. Und bisher hat er es eigentlich immer gut mit mir gemeint. Und genau.
1: Aber gerade dieses christliche Umfeld, wenn du sagst, das war auf so einer Bibelschule, das macht es doch irgendwie besonders fies, oder? Weil, also, ich würde jetzt sagen, also christliche Werte sind schon auch eheliche Treue und so. Und dann in so einem Kontext passiert dann sowas. Und dann höre ich noch von Gott, ja, vertrau mir. Dann denkst du über sowas wie Vergebung nach. Also, da hätte ich fast die Sorge, so kommt da jetzt so eine, ich nenne es mal fromme Soße drüber, die das zudeckt, das, was ja eigentlich an Problemen da ist. Wie hast du das dann empfunden?
0: Naja, mein erster Impuls war,

0: Nachdem ich an dem Abend wach lag und er Gott sagte, ich soll vergeben, dachte ich, naja gut, dann vergebe ich und wir kommen irgendwie wieder zusammen und man schaut, dass man das Ganze aufarbeitet. Natürlich war mir klar, dass da mehr hinterstecken muss. Du gehst nicht einfach so fremd. Und doch dachte ich, irgendwie wird es ja dann bestimmt relativ einfach. War nicht so.
1: Aber du warst bereit, es zu klären?
0: Ich war bereit, es
1: zu klären. Okay, es war nicht einfach.
0: Nein.
1: Wie wurde es denn dann tatsächlich?
0: Es war sehr schwierig. Nachdem ich sowohl meinem Mann als auch seiner Freundin vergeben habe, hatte ich von Gott erwartet, dass er jetzt mit einem großen Boom kommt und alles regelt und löst und es, wie man sich das manchmal denkt, mit einem Fingerschnipp alles wieder gut ist. Und das war es nicht. Wir haben uns tatsächlich getrennt und waren auch 2 Jahre getrennt. Wir haben uns auch scheiden lassen, ganz offiziell, weil mein Mann an der Beziehung zu seiner Freundin festgehalten hat. Und genau das.
1: Das heißt, es war letztlich seine Entscheidung, ich will das gar nicht in Ordnung bringen wieder.
0: Mhm. Ja, da hatte ich eine andere Unterredung mit Gott. Ich habe das Gott eben auch vorgeworfen, weil ich dachte, wenn ich ihm schon vertraue, dann wird er mir den Weg zeigen, wie es wieder gut werden kann, wie wir wieder glücklich sein können. Und weil ich glaube, dass Gott für Ehe steht, dass er Ehe liebt, hatte ich gehofft, dass er relativ schnell und entspannt da irgendwas regelt. Und als ich ihm das so vorgeworfen habe, sagte Gott zu mir, naja, jeder Mensch hat den freien Willen. Jeder Mensch kann frei entscheiden, was er möchte. Und nur weil ich mich dafür entschieden habe, meinem Mann zu vergeben und noch einmal eine Beziehung mit ihm eingehen zu können, heißt es nicht, dass er es genauso möchte.
1: Warst du denn bereit, obwohl er sich anders entschieden hat, trotzdem bei dieser Entscheidung selbst zu bleiben, also ich vergebe ihm und ich wäre auch bereit, den Faden wieder aufzunehmen? Oder war dann auch für dich der Punkt, wo du sagst, nee, jetzt ist auch Schluss?
0: Also es war ein langer Weg und ein immer wiederkehrendes Hin und Her, wo ich dachte, ich wäre offen, ich wäre bereit. Es war auch ein langer Prozess, ihm immer wieder zu vergeben und mein Herz offen zu halten. Und in dem ganzen Prozess habe ich auch gemerkt, wie wichtig Vergebung ist, wie wichtig es ist. Und dass Vergebung kein, ich spreche es einmal aus und dann ist alles gut, sondern es war immer wieder, ich habe immer wieder laut ausgesprochen, ich vergebe ihm, ich vergebe seiner Freundin. Und ich persönlich habe gemerkt, das hat mich so verletzt und herausgefordert, dass ich irgendwann gesagt habe, okay, wenn wir geschieden sind, dann ab da sind wir geschieden und ab da ist auch für mich irgendwie okay, da muss ich nicht nochmal mein Herz offen halten und da irgendwie hoffen oder schauen, ob da nochmal was wird.
1: Man muss ja auch ein Stück selbst schützen irgendwann,
0: ja,
1: ne?
0: Genau. Ja. Und das war eben für mich der Punkt, wo ich gesagt habe, mit der Scheidung, ab da bin ich nicht mehr offen und bereit für eine Beziehung mit ihm.
1: Du redest von so einer Notwendigkeit zur Vergebung. Warum findest du, du sagst, das ist wichtig? Warum? Wofür ist das wichtig?
0: Was ich persönlich gemerkt habe, wenn du nicht vergibst, dann ist es so, als würdest du Gift trinken und der andere und hoffen, dass der andere daran stirbt.
1: Ja.
0: Weil es irgendwann dein ganzes Leben vergiftet, wenn du nicht vergibst. Und natürlich musst du es nicht. Es ist ja dein freier Wille und deine freie Entscheidung, aber es macht dich bitter, wenn du nicht vergibst.
1: Jetzt ist es ja das eine zu sagen, okay, ich vergebe. Das andere ist aber mit dem anderen trotzdem ja jetzt auch irgendwie klarzukommen. Und ihr hattet ein gemeinsames Kind zu der Zeit. Das heißt, ihr hattet ja auch noch Kontakt, ne? Wie sah denn dieser Kontakt aus?
0: Sehr durchwachsen.
1: Ja.
0: Ich war natürlich enttäuscht, verletzt und zurückgewiesen. Mein Mann hat versucht, sehr geduldig, sehr zuvorkommend zu sein, weil er natürlich die Verletzungen nachvollziehen konnte. Und trotzdem hielt er an seiner Entscheidung fest. Dementsprechend war ich immer wieder sehr unfair, sehr wütend ihm gegenüber. Und er hat versucht, da sachlich und auf Abstand zu bleiben. Wir haben uns sehr bemüht, unserer Tochter gegenüber, das

0: so gut wie es ging für sie zu gestalten, indem sie regelmäßig mit ihm telefoniert hat, Kontakt mit ihm hatte und ich habe, soweit es ging, versucht, meine Emotionen zurückzuhalten.
1: Die ja nur allzu verständlich sind, ne? Muss ich ja auch nicht immer neu und neu wieder so zum Opfer machen, ne?
0: Ja.
1: So, und dann kommt eines Tages, kommt dann der Zeitpunkt, wir springen jetzt mal ein bisschen, wo ihr wieder heiratet. Und das müssen wir irgendwie aufarbeiten. Wie kann das denn bitte passieren? Aber ich habe es ja eben schon gesagt, ich meine, dass man jetzt vergibt und sagt, ich muss das für mich auch irgendwie klarkriegen und so. Aber das Normalste der Welt ist, dass man sich dann schützt und auch sagt, so, ich muss mich auch vor diesen Menschen jetzt schützen, ne? Und das Mindestmaß an Umgang und so, aber dann ist auch irgendwie gut. Wie ist das denn passiert, dass ihr euch überhaupt wieder angenähert habt?
0: Naja, nichtsdestotrotz, dass er mich so verletzt hat, wusste ich ja, was für ein toller Mensch er ist. Und also auch unabhängig von den liebevollen Gefühlen ihm gegenüber, finde ich ihn und fand ihn auch damals einen tollen Menschen und habe mir für unsere Tochter gewünscht, dass wir irgendwann als Eltern schaffen, ein freundschaftliches Verhältnis zu haben. Da war seine Freundin mehr oder weniger im Weg, weil es für sie sehr schwierig war, zu sehen, dass wir Kontakt haben, zu sehen, dass wir uns beide darum bemühen, gut miteinander klarzukommen. Und als die zwei sich getrennt haben, war das der Moment, wo wir gesagt haben, okay, jetzt besteht eine andere Offenheit, eine andere Gelassenheit, wo wir mehr Kontakt miteinander haben können. Und für mich, also ich persönlich habe mich sehr gefreut und dachte, jetzt können wir eine Art Patchwork-Familienleben aufbauen und schauen, wie das gut funktioniert, als getrennte Eltern gemeinsam für das Kind da zu sein. Für ihn war das Thema mit uns nicht vom Tisch. Für ihn war sowohl die Scheidung als auch dieses Getrenntsein immer eine schwierige Sache, weil er auf der einen Seite wusste, dass er alles kaputt gemacht hat, auf der anderen Seite eben auch nicht so glücklich in unserer ersten Ehe war und aber auch wusste, okay, wenn wir einfach wieder zusammenkommen und es danach wieder wird wie am Anfang, dann stehen wir irgendwann am selben Punkt und genau, aber es war für ihn nicht so wie für mich mit der Scheidung vom Tisch und da hat er dann irgendwann mich gefragt, ob ich mir noch einmal mit ihm was vorstellen könnte.
1: Also da könnte ich mir jetzt, also wirklich, ich kann mir vorstellen, dass Frauen, die sich das jetzt anschauen, vielleicht auch ähnliche Dinge erlebt haben, ähnliche Verletzungen jetzt sagen, also Entschuldigung, liebe Julia, also du musst sagen, also wenn ich jetzt hier deine zweite Wahl bin, weil es mit der anderen nicht funktioniert hat, und jetzt nochmal, sorry, so lasse ich nicht mit mir umgehen. Ich habe ja auch noch eine Würde. So, ne? Das ist, wie erklärst du dir selber und anderen, ich wette, die Frage ist ja auch öfter schon gestellt worden, ja, im privaten Kontext, wie erklärst du dir selbst und anderen, dass du dich wirklich auf diesen Mann, der wahrscheinlich auch anschauen wird, was wir hier so, ich hoffe, ich trete dir nicht zu nah, mit diesem Mann jetzt sich wirklich wieder darauf einzulassen?
0: Tatsächlich habe ich genauso reagiert. Also ich
1: Ja.
0: habe laut losgelacht und ihm gesagt, ich bin fertig mit dem Thema und
1: Ja.
0: es ist okay, dass er da irgendwie noch herausgefordert ist, aber das ist seine Sache und nicht meine Sache. Und doch habe ich es irgendwie mitgenommen und mich damit auseinandergesetzt, weil ich ja nichtsdestotrotz weiß, was für ein toller Mensch er ist und wusste, wie unglaublich schön es war, mit ihm zusammen zu sein, auch wenn wir schwierige Phasen in unserer ersten Ehe hatten. Und habe mich stark damit auseinandergesetzt. Ich habe, wie auch davor, wieder bei Gott Rat gesucht, weil ich ja gemerkt habe, er hat ja anscheinend irgendwie einen Plan und weiß es besser als ich. Und seine Antwort hat mich so sehr überrascht, dass ich tatsächlich ein bisschen Zeit brauchte, um das einzusortieren, weil ich den Eindruck hatte, dass er einfach sagt, dass er uns als Mann und Frau geschaffen hat. Und natürlich weiß ich, dass Gott Ehe liebt, aber wir waren ja nicht mehr verheiratet. Und natürlich weiß ich, dass er Familie liebt, aber wir hätten es auch als getrennte Eltern bestimmt gut gemacht. Und natürlich wusste ich habe jetzt den freien Willen und Gottes Meinung war mir wichtig und seine

0: Meinung war eben, dass er uns als Mann und Frau geschaffen hat. Und für mich bedeutete das, dass er sich eigentlich schon wünscht, dass wir nochmal zusammenkommen. Hm. Und dann war es ein langer Prozess für meinen Mann und mich, zu schauen, klappt es? Können wir wirklich noch einmal eine Beziehung eingehen, ohne Vorurteile, ohne dass man Angst hat, ohne dass man wieder in alte Muster hineinfällt? Und da haben wir ganz viele Menschen mit hineingenommen, unsere Freunde, unsere Pastoren. Und da waren viele Menschen, die uns mit Rat und Tat zur Seite standen. Und schlussendlich haben wir beide trotz manchmal auch Sorge, haben wir die Entscheidung getroffen, haben gesagt, doch, wir glauben beide, dass es der richtige Schritt ist. Und mit der Zeit haben sich natürlich auch wieder Gefühle entwickelt. Und genau.
1: Gut, nochmal zu hören auch von dir. Danke dir.
0: Gerne.
1: Claudia, manchmal finde ich es ganz schwierig, wie schaffe ich jetzt den Übergang? Nicht, dass das Thema jetzt besonders leicht gewesen wäre, war es nicht. Aber ich finde tatsächlich immer das Schwierigste, worüber wir hier so sprechen können, ist, wenn Menschen Kinder verlieren. Und das ist dann wirklich was, das möchte niemand. Niemand möchte, dass die eigenen Kinder sterben vor einem selbst. Dein Sohn ist mit 6 Jahren auf dem Rückweg von der Schule vom Auto angefahren worden, gestorben. Eine ganz schön schwere Situation, ist noch gar nicht so lange her. Wie lange ist das jetzt her?
2: Genau, 29. Januar 2025.
1: Ist noch also nicht.
2: Ja. 1,5 Jahre.
1: Ja, ja, nicht.
2: Und das ist komisch, weil es fühlt sich irgendwie an, als wäre es ewig lange her.
1: Ja.
2: So wie ein anderes Leben. Tatsächlich ist es ja irgendwie auch. Und andererseits, als wäre es gerade erst gewesen. Ja. Also man verliert so ein bisschen das Zeitgefühl.
1: Ja. Was ist deine Erinnerung? Wie hast du von diesem Unfall erfahren?

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2: Was ist deine Erinnerung? Wie hast du von diesem Unfall erfahren?
3: Ein Klingeln am Handy und ich bin total dankbar, dass ich drangegangen bin, weil ganz ehrlich, manchmal gehe ich auch nicht immer direkt dran, wenn ich so denke, ach, da kann ich nachher zurückrufen oder so. Und es ging ja wirklich um Minuten und dann ein Schreien ins Telefon von einer Bekannten, die an der Unfallstelle war. Genau.
2: Die das quasi miterlebt hat oder gesehen hat,
3: genau,
2: dann was
3: sie
2: da passiert
3: zur Unfallstelle
2: war.
3: Kam.
2: Okay.
3: Genau, weil sie von einem anderen Kind gerufen wurde, genau,
2: okay.
3: Was leider dabei war, ja.
2: Das heißt, du hast das noch bevor die Polizei oder sonst was hat dich nicht informiert, sondern du bist unmittelbar, hast du das mit, war das
3: wenige
2: bei euch?
3: Wenige Straßen von unserem Zuhause entfernt und ich bin ins Auto und habe einfach total automatisch alles gemacht. Also ich war gerade am Pfannkuchen backen für die Kinder, weil ich so dachte, ach, Kinder sind gleich da, ich mache denen eine Freude. Und habe auch tatsächlich noch das Kochfeld ausgemacht und so weiter und bin losgegangen.

0: gefahren, genau. Und diese wenigen Minuten im Auto, ich habe nachher auch gedacht, wie bin ich überhaupt Auto gefahren? Also tatsächlich in so einem Zustand. Ja, und diese Minuten waren auch so ohne Zeitgefühl. Das war so ganz eigenartig. Also diese wenigen Straßen, die ich weiter gefahren bin und ich bin gerade losgefahren. Und ich wusste ja, okay, er hatte einen Unfall, er ist verletzt. In meinem Kopf kam dann einfach organisatorisch meinen Mann anzurufen und so weiter. Was ist mit den anderen beiden Söhnen, dass ich die organisiere? Hat auch alles funktioniert. Dann habe ich trotzdem plötzlich gespürt, okay, da kommt irgendwas Übernatürliches auf mich zu. War so eine krasse, also es war wie eine dunkle Wolke, wie ein dunkler Berg, der auf mich zukam, der mich überrollen wollte. Und ich habe gemerkt, okay, jetzt kommt irgendwas ganz Krasses und es ging alles so schnell und was passiert überhaupt? Und ich weiß gar nicht, wie ich Auto gefahren bin, aber ich bin weiter Auto gefahren, aber habe einfach das gemacht, was immer im Leben geholfen hat. Aber es war so unbewusst, so automatisch, so kein bewusstes Gebet zu sprechen, sondern ich habe innerlich wirklich geschrien so und habe Gott gesagt, okay, ich weiß nicht, was jetzt kommt, du musst es jetzt machen, du musst mir jetzt helfen. Einfach nur, bitte hilf. Ich weiß gar nicht mehr, was die bewussten Worte waren. Und dann hat sich plötzlich alles verändert. Dann habe ich so eine krasse Vision gesehen. Also ich habe Lichter gesehen, die lassen sich gar nicht mit menschlichen Worten beschreiben. Bunte Lichter, wunderschön, eine ganz friedvolle Atmosphäre, hoffnungsvoll. Und da waren ganz große Hände, die überdimensional aus dem Himmel herausgeragt sind nach unten. Und ich wusste genau, das sind die Hände von Jesus. Und er nimmt jetzt meinen Sohn in die Ewigkeit.
1: Das
0: Und es
1: heißt.
0: war alles gut. Also verrückt. Und ich bin da angekommen. Wie gesagt, ich weiß gar nicht, wie ich nach Auto gefahren bin. Und ich kam da an und niemand war da. Mein Sohn lag alleine auf der Straße. Und ich bin dahin, habe ihn angefasst und ich wusste sofort, er ist gar nicht mehr da. Es ist nur noch sein Körper, es ist gar nichts. Und er ist in der Ewigkeit. Und ich habe einen unglaublichen Frieden und eine unglaubliche Ruhe und Annahme verspürt, die übernatürlich war, immer noch ist. Ich finde tatsächlich nicht die richtigen Worte und ich konnte ihn direkt loslassen. Also das finde ich wirklich übernatürlich. Also das kann man nicht aus sich aus. Aber das konnte ich nur, weil ich ja genau wusste, wo ist er hingegangen. Also ich spreche da nicht von irgendeinem Gott, der irgendwo weit weg ist, sondern ich bin so dankbar, dass ich im Leben schon davor so viel erlebt habe und vorbereitet wurde, dass ich genau wusste und diesen Frieden hatte, der nicht eingebildet ist. In dem Moment hält auch keine irgendwelche Theorie und Religion, sondern dann kommt wirklich raus, worauf habe ich gebaut, was habe ich wirklich erlebt, was ist wirklich da, was ist wirklich real. Und ich hatte so ein Vertrauen zu diesem Schöpfer, den ich persönlich kenne, dass ich fühlen konnte, okay, also Josua Caleb, ist jetzt einfach sicher versorgt und ich liebe ihn so sehr und ich hätte ihn so gerne noch hier, aber in der Ewigkeit bei Gott, bei Jesus, hat er es noch besser und sie lieben ihn, also Gott liebt ihn noch mehr und er passt richtig gut auf ihn auf und ich konnte tatsächlich loslassen.
1: Trotz allem ist das nicht normal, so fühlen zu können. Hast du das in dem Moment selber gemerkt, dass das eigentlich nicht normal ist, was da in dir
0: Absolut,
1: abgeht?
0: ja. Ich sage ja, da war so eine übernatürliche Ruhe auch an dieser Unfallstelle. Also ich habe 10 Jahre auf einer Intensivstation für frühe Neugeborene gearbeitet. Ich hatte schon mit Leid und mit Tod und Sterben zu tun, wenn Kinder sterben. Aber auf das, dass das eigene Kind vor allem auch so grausam stirbt, wird man nicht vorbereitet. Irgendwie nicht, irgendwie doch, weil Gott war da und er hat mich vorbereitet, hat meine Familie vorbereitet. Und ich habe an dieser Unfallstelle wie so eine übernatürliche Perspektive bekommen. Ich habe irgendwann ging halt dieses ganze, ich sag mal Spektakel, was eigentlich nicht trifft, ja, aber los mit sämtlichen Menschen, Rettungskräfte, alle, die ihr Bestes gegeben haben, die alles verzweifelt versucht haben. Man konnte auch nichts machen. Es ging ganz schnell, er war sofort übergegangen in die Ewigkeit, was auch voller Trost ist, weil er nicht lange leiden musste, sondern es so schnell ging. Und ich habe gespürt oder wie wahrgenommen aus der Vogelperspektive, diese ganzen Rettungskräfte und ich hatte wie ein Gefühl für

0: jeden, dass sie mir alle so leid getan haben. Ich habe gespürt, dachte, meine Güte, das sind alles wie so Einzelmenschen, die alle irgendwas versuchen, aber wir sind alle machtlos. Aber ich hatte diesen inneren Frieden und ich konnte tatsächlich diese ganzen anderen wahrnehmen und sehen.
1: War,
0: Also
1: war
0: übernatürlich.
1: unter diesen ganzen Menschen da auch der Unfallverursacher?
0: Ja, da waren unglaublich viele Menschen, bis die Polizei dann erstmal abgesperrt hat und so weiter. Und es war ein Gewusel und also von völliger Stille, bis dann alle Menschen kamen. Und dann habe ich eigentlich nur einen Mann laufen sehen, den ich vorher nie gesehen habe. Und der hätte genauso irgendjemand anders wie alle Menschen, die da so rumgewuselt sind, sein können. Und ich wusste sofort, das ist er. Ich habe sofort gespürt, das muss der Mann gewesen sein, dem das passiert ist tatsächlich. Weil sowas möchte niemand erleben. Und ich habe direkt Mitleid mit ihm gehabt und er hat mir tatsächlich leid getan. Dann habe ich gesehen, er ist so zu dem Polizeiauto im Bus gegangen und ist eingestiegen und ich wusste, okay, das muss er sein. Ja, und so hat sich das durchgezogen mit dem Mann, dass da nie Vorwürfe kamen, sondern wir als ganze Familie ihm auch wirklich direkt vergeben konnten. Das ist auch übernatürlich, denke ich.
1: Was hast du denn dann erfahren über den Unfallhergang? Was ist da genau passiert?
0: Ja, es war, ich will da gar nicht so näher drauf einsteigen, aber es war eine ganz unglückliche Situation. Eine Stelle, wo die Jungs eigentlich nie lang gefahren sind, eine kurze vorher, eine Abzweigung, wie auch immer. Aber warum kommt genauso in diesem Moment in der Spielstraße ein Fahrzeug? Warum nicht eine Sekunde vorher, eine Sekunde nachher? Viele Menschen haben es auseinandergenommen ohne Ende. Ich habe dem Ganzen nicht viel Raum gegeben, weil ich direkt wusste, es bringt nichts und wir können unsere Kinder, wir können unser Leben nicht festhalten, nicht überbehüten. Wenn wir hier aufpassen, passiert an der nächsten Ecke irgendwas anderes. Ich könnte jetzt vom Stuhl fallen, mein Herz könnte stehen bleiben. Und das wusste ich, das hatte ich schon oft im Leben erlebt, dass wenn etwas so sein soll und es ist die Zeit dafür, dann ist es so. Und es bringt nichts, da jetzt drüber nachzudenken. Wie auch immer, hätte es anders. Genau, man stellt im Trauerprozess, ist auch normal und ist auch wichtig, immer mal die Warum-Frage. Aber ich habe mich dafür entschieden, dem nicht so lange nachzuhängen, weil es führt zu nichts und macht mich irgendwie am Ende nur müde und kaputt. Und nee, ist eine bewusste Entscheidung eigentlich, genau.
1: Gab es denn trotzdem mal Momente, wo die negativen Gefühle dann auch mal rauskamen und du auch mal anders empfunden hast?
0: Auf jeden Fall. Es wäre, glaube ich, komisch und unnatürlich, wenn es nicht so wäre. Also ich habe auch während der ganzen Unfallsituation, um da nochmal zurückzugehen, immer wieder gedacht vom Kopf her, stopp, irgendwas ist hier nicht normal. Ich muss doch jetzt zusammenbrechen. Es ist, also irgendwann muss doch jetzt ein Crash kommen. Warum funktioniere ich noch? Warum läuft irgendwie alles noch? Also es ist irgendwie nicht normal, ne? So. Und dann im ganzen, ja, Prozess, also es ist tatsächlich ja so, dass ich Trauma und Trauer habe, weil ich schreckliche Bilder auch verarbeiten musste, muss. Und ich bin total dankbar, dass ich die Einzige aus der Familie war, die am Unfallort war. Das ist echt auch Bewahrung, dass ich mir schnell Hilfe holen durfte. Das habe ich mir auch direkt gesagt, dass ich das auch annehmen werde. Und dann, also ich weiß noch, 2 Tage, dann wollte ich auch stark sein für meine Familie, für die anderen Jungs vor allem. Mein Mann, der Arme, der war beruflich unterwegs, der brauchte viele Stunden, bis er zu Hause war. Ich musste viele Entscheidungen treffen. Und ich wurde versorgt, ich wurde da total übernatürlich durchgeleitet, dass ich einfach viele Entscheidungen getroffen habe, die gut waren. Und dann nach 2 Tagen zum Beispiel gab es ganz liebe Freunde, die gesagt haben, ach, wir nehmen mal eure Jungs, die anderen beiden, dass ihr euch mal als Paar um euch kümmern könnt. Und da habe ich gemerkt, okay, jetzt kann ich mal loslassen und reiß mich nicht die ganze Zeit zusammen. Und das war total wichtig. Also ich glaube, in einem Trauerprozess macht jeder anders. Aber es ist gut, wenn wir alle Gefühle mal rauslassen können, von Schreien über Fragen, über Weinen. Und ja, wenn das alles mal raus darf. Und da war einfach mal Raum dafür. Und trotzdem war da nicht eine Leere und ein Loch, wo wir einfach ins Endlose gefallen sind, sondern da war wirklich das, was vorher Theorie irgendwie war, so, da ist ein Gott, der hält dich auch ins Tiefste, egal was passiert. Es war krass, das zu spüren, dass es tatsächlich Realität ist, von irgendwelchen Also dann sind uns in der ganzen Trauerzeit, in dem ganzen Jahr auch immer wieder Dinge erlebt.

0: begegnet. Nicht dieses eine, was ich gerade erzählt habe, diese übernatürliche Erscheinung, die ich auf dem Weg hatte, sondern Gott wusste auch genau, okay, die muss noch, oder die ganze Familie muss noch lange durchhalten. Ich versorge die mal so peu à peu, immer mit ein bisschen mehr Dingen. Und dann kamen immer wieder irgendwelche Begegnungen, dass Menschen uns irgendwas geschickt haben oder wir Dinge gefunden haben. Also immer wieder auch lustige Anekdoten, die uns einfach so viel Kraft gespendet haben und die einfach krass immer wieder übernatürlich waren. Und ich kann euch sagen, also Gott ist auch wirklich kreativ und witzig. Also manchmal bei all dem Grausamen sind da
1: Witzig ist
0: irgendwelche,
1: ein interessantes Wort in dem
0: also
1: Kontext, ja.
0: verrückte Dinge, die dann manchmal so passieren, wo man dann einfach schmunzelt und denkt, okay, Gott, du hast echt Humor. Ja, so, weil ich hätte wirklich gedacht, man kann sowas nur überleben und wir leben tatsächlich und fühlen und teilen schöne Dinge. Aber es ist halt so, dieses Grundgefühl Schmerz ist immer da, aber es ist ein Teil von uns.
1: Ich danke dir sehr für deine Offenheit. Das ist sehr besonders, was du uns da berichtet hast. Alles Gute für deine Familie.
0: Dankeschön.
1: Vanessa, ich glaube, du bist ein Mensch, der sehr empathisch, sehr viel Anteil nimmt. Das habe ich jetzt, ich habe dich so ein bisschen auch im Augenwinkel gesehen, hast den anderen beiden zugehört. Ich glaube, du hast einen ganz guten Draht dafür, was so außerhalb von dem passiert, was wir so sehen in der Welt. Und damit sind wir eigentlich schon beim Thema, denn du bist schon seit deiner Kindheit ein Mensch, der sich mit dem auch befasst, was so außerhalb des Sichtbaren passiert, hast psychedelische Drogen genommen, hast Reiki gemacht, Schamanismus, viel ausprobiert, die ersten Erfahrungen schon so als Kind gemacht. Was war das zum Beispiel, was du so als Kind erlebt hast?
2: Also ich habe nachts immer beim Schlafen tatsächlich Gespenster in meinem Zimmer gesehen. Also immer irgendwelche Gesichter an den Ecken vom Zimmer. Das hat mir immer fürchterlich Angst gemacht und ich habe immer bei meinen Eltern geschlafen. Also ich musste jede Nacht zu meinen Eltern gehen, auch später noch. Also ich glaube, ich habe bis 13 bin ich immer wieder zu meiner Mama gegangen, weil ich einfach Dinge in unserer Wohnung, einfach in meiner Umgebung wahrgenommen habe. Genau, das war das eine. Oder ich habe dann auch Freunde gehabt in meiner Grundschulzeit, Volksschule in Österreich. Und wir sind in den Keller gegangen und haben zum Beispiel Gläserrücken gespielt. Und da sind auch verrückte Dinge passiert. Also die Türen sind zugeflogen und wir sind halt alle schreiend rausgelaufen. Und in der Jugend zum Beispiel hatte ich auch einen Moment, wo ich eine Freundin hatte oder eine Freundin von einer Freundin, die ja mich gefragt hat, was mein Sternzeichen ist. Und die hat mir auf einmal erzählt, wer ich alles bin. Und ich hatte zum ersten Mal das Gefühl, da ist wirklich eine Person, die sieht mich so, wie ich bin, ohne dass ich irgendwie was sagen muss. Genau, also das waren so ein paar
1: Gibt einem ja auch ein
2: Momente.
1: gutes Gefühl, ne? So gesehen zu werden, sich
2: Ja.
1: verstanden zu fühlen.
2: Ja.
1: Ja. Ich spule ein bisschen vor. Du bist irgendwann zu einer Reiki-Meisterin gegangen. Was war denn der Anlass dafür, dahin zu gehen?
2: Ja, also du hast das schon ein bisschen angesprochen. Genau, ich habe mit 18 angefangen, mit Drogen zu experimentieren, mit härteren Drogen, also psychedelischen Drogen, aber auch synthetischen, so Partydrogen. Habe das sehr exzessiv eine Zeit lang betrieben, war oft von Freitag bis Sonntag munter und habe dadurch aber, ja, ich habe angefangen, Stimmen zu hören, Stimmen, die mir nicht gut getan haben. Und ich habe mich dann irgendwann, also das waren Stimmen, die mich immer wieder beleidigt haben, die schlecht über mich geredet haben. Und ja, war dann auch total verunsichert, hatte kein Selbstvertrauen mehr, irgendwie Paranoia. Und genau irgendwann habe ich mich dann auch angefangen, Bekannten oder Freunden zu öffnen, so aus dieser Partyszene. Und da war unter anderem ein Freund dabei, der mir von seiner Mama erzählt hat und der meinte, ja, lass dich jetzt ja nicht irgendwie einweisen in die Psychiatrie, sondern probier es mal bei meiner Mama, die ist Reiki-Meisterin. Und so kam ich zum Reiki.
1: Okay. Aber das wäre jetzt eigentlich, wäre es ja erstmal das Naheliegendste gewesen. Das hört sich psychotisch an und da brauche ich jetzt psychologische Hilfe. Aber das wolltest du nicht.
2: Nee, tatsächlich nicht. Ich war davor schon sehr spirituell, auch mit 16 bin ich zum Yoga gekommen und dadurch wurde so quasi meine Weltansicht auch so buddhistisch irgendwie geprägt und irgendwie so hippie-mäßig. Und ich habe mich immer sehr für Naturmedizin einfach interessiert und das kam für mich auch eigentlich gar nicht in Frage. Und genau deshalb.

0: Dämonen an mir hängen habe, einen männlichen und einen weiblichen. Und ich habe auch immer eine männliche und eine weibliche Stimme tatsächlich gehört. Und genau, dann hatte ich meine erste Behandlung bei ihr und tatsächlich waren die Stimmen weg. Genau, aber ich würde auch sagen, mein Lebensstil war jetzt nicht verändert. Ich war trotzdem noch die gleiche. Ich bin immer wieder feiern gegangen und die Stimmen kamen halt immer wieder. Also, und dadurch war ich dann jede Woche bei ihr, immer wieder in Behandlung und habe dann bei ihr aber auch die Reiki-Ausbildung angefangen. Sie hat mich dann immer tiefer eingeführt. Ich habe von ihr Steine bekommen, Bücher. Und sie hat mich, ich hab das Räuchern von ihr gelernt und einfach immer mehr solche Dinge.
1: Das heißt, es ging aber immer wieder darum, diese Stimmen loszuwerden, die immer wieder zurückkamen. Oder ging
0: ja,
1: es dann irgendwann
0: auch,
1: auch um andere
0: aber
1: Dinge?
0: Es ging auch um andere Dinge, ja. Genau, ja.
1: Jetzt habe ich schon öfter gehört, dass Leute, die sich damit beschäftigen, auch irgendwann selber anfangen, vielleicht selber so eine Ausbildung zu machen, um dann auch anderen helfen zu können. War das für dich auch so ein Weg, den du dir vorgestellt hast?
0: Genau, also ich habe dann bei ihr auch die Ausbildung angefangen, die Reiki gerade. Genau, also das war auch so, dass ich zu ihr gekommen bin und sie meinte damals auch, also bei meiner ersten Sitzung, dass ich eben ein großes Licht bin, das eine große Aufgabe hat in dieser geistlichen Welt. Genau, und dadurch hat sie mir natürlich auch voll so zugesprochen und hat mir einfach auch irgendwie so einen Sinn gegeben. Genau, und dadurch dachte ich mir dann auch so, ja, das ist jetzt einfach auch die beste Möglichkeit, wenn ich das schon erfahren habe, auch einfach anderen Leuten weitergeben zu wollen. Ja.
1: Hört sich ja eigentlich alles erstmal gut an. Warum hast du denn dann trotzdem irgendwann Schluss gemacht mit Reiki?
0: Ja, ich würde sagen, es ist irgendwann immer dunkler geworden. Also sie war eine große Frau, irgendwie sehr mächtig und irgendwie auch sehr einschüchternd. Und ich würde schon auch sagen, dass ich viele Dinge, ich hatte bei vielen Dingen nicht mal so die Wahl. Also sie hat mir schon Dinge gesagt, ja, willst du irgendwie das Räuchern lernen oder das oder das. Genau, aber irgendwie war ich sehr eingeschüchtert von ihr und ich habe mich irgendwie immer fast wie so ein bisschen gezwungen gefühlt, dass ich das machen muss. Genau, zum Beispiel beim dritten Grad war das dann so, also es sind so Grade beim Reiki und beim dritten Grad hat sie gesagt, nein, du bist jetzt bereit, aber ich hatte irgendwie das Gefühl, nee, ich bin noch irgendwie nicht bereit und ich will das jetzt irgendwie gar nicht. Und dann habe ich tatsächlich einfach den Kontakt mit ihr abgebrochen, genau. Und das hat natürlich auch alles Geld gekostet, also es war jetzt nicht so, dass das irgendwie alles gratis war, sondern ich habe ihr für alles einfach Geld gegeben. Und ich war damals 18, ich war gerade mal in meiner Ausbildung 18, 19. Und ja, ich hatte einfach das Gefühl, sie zieht mir auch das Geld aus der Tasche. Und genau.
1: Ich glaube, in deiner Geschichte spulen wir öfter mal vor, das tue ich auch jetzt noch mal. Du hast dann einige Zeit später, es zwar mit Reiki nichts mehr zu tun gehabt, hast du dich dann aber dem Schamanismus zugewandt. So nach der Erfahrung, die du gemacht hast, hätte man denken, ja, wer weiß, ach, das ist auch da nicht so gut gelaufen, ich habe mich nicht wohl gefühlt mit. Warum dann jetzt eine andere Richtung, aber trotzdem was ja auch so letztlich so auf dieser esoterischen Schiene unterwegs ist. Warum hast du dich dem dann angenähert?
0: Also ich muss sagen, ich habe Reiki jetzt gar nicht nachher nicht abgelehnt, sondern ich habe das dann einfach noch weitergemacht
1: für mich selbst.
0: Genau. Und ich habe dann mit Schamanismus angefangen, weil ich tatsächlich krank geworden bin. Also ich habe die Diagnose HPV bekommen und die wurde immer schlimmer. Also ich musste immer tiefere Proben nehmen, bis ich mich quasi auch einen Teil operieren musste. Also ganz wenig, nur zum Glück am Gebärmuttermund. Genau das, was halt Krebs sein könnte quasi. Aber ich war immer der festen Überzeugung davor oder ich habe gesagt, okay, bevor ich jetzt da anfange, an mir herumzuschnibbeln, möchte ich einfach die Ursache der Krankheit herausfinden. Und in dieser spirituellen Welt ist der Glaube, dass jede Krankheit einfach eine seelische Ursache hat. Und das wollte ich herausfinden und deshalb bin ich dann zum Schamanen gegangen.
1: Ja, und inwiefern konnte der dann jetzt helfen bei so einem gesundheitlichen Problem? Oder hast du wirklich eine Antwort bekommen darauf, warum bin ich krank?
0: Ja, also wir hatten unsere erste Sitzung gemacht. Das war so eine schamanische Trance-Reise. Und das muss man sich so vorstellen, dass man, also ich komme zum Schamanen und ich habe mich auf das Fell gelegt und er hat mich zugedeckt und er hat angefangen zu trommeln und hat mich in so eine Meditation geleitet in so eine Trance. Also ich war noch da, aber

0: jetzt, ja, genau, habe einfach Bilder gesehen. Und irgendwann hieß es so, also er hat mich so durch Wiesen geführt und echt durch schöne Orte, Regenbogen. Und dann hat er gesagt, ja, okay, jetzt geht eine Tür auf. Und dann musste ich durch diese Tür gehen oder hat mich aufgerufen, diese Tür aufzumachen. Und ab da musste ich dann selber gucken, was da ist. Und dann hat er mich, also ich habe erstmal nichts gesehen, es war einfach finster. Und ich hatte auf einmal total Angst bekommen und habe so, das habe ich ihm dann auch gesagt. Und dann hat er gefragt, ja, wie alt bist du? Und dann habe ich gesagt, ja, ich bin 4 Jahre alt. Das war mein Eindruck. Bist du ein Mädchen, ein Junge oder ein Junge? Und ich gesagt, ja, ich bin ein Junge. Und ja, dann kam raus, dass ich in einem ganz anderen Leben, also das war auf einem Schiff, entführt worden bin als kleiner Junge und von Piraten oder von diesen Menschen auf dem Schiff wahrscheinlich auch missbraucht worden bin. Und deshalb, das war diese Reise zur Krankheit, zum Ursprung. Und deshalb habe ich quasi Liebe abgelehnt, aber auch generell so hatte dieses Problem jetzt mit meiner Weiblichkeit, weil ich noch in diesen kleinen Jungen von vor vielen Jahren, Jahrhunderten festgesteckt bin.
1: Das war dann die Antwort. Jetzt jemand, der vielleicht ein bisschen anders gestrickt ist, andere Erfahrungen vorgemacht hat, würde sagen: Sorry, also das ist ja eine ausgedachte Spinnerei. Du warst überzeugt davon, dass das wirklich die Antwort darauf ist.
0: Ja, tatsächlich schon. Also ich war auch davor in Beziehungen, wo ich eigentlich von Männern immer abgelehnt worden bin. Und ja, ich hatte immer das Gefühl, ich bin irgendwie nicht Frau genug oder nicht weiblich genug. Und was ist das überhaupt? Und durch das wurde das irgendwie nochmal bestätigt. Und dadurch habe ich aber noch mehr geglaubt, dass irgendwas mit meiner Weiblichkeit oder mit meinem Frausein nicht stimmt. Genau. Und es war einfach für mich eine reale Erfahrung. Ja.
1: Boah, wir sind wirklich ganz schön schnell durch
0: Ja.
1: deine Geschichte gerade. Ich glaube, da gäbe es noch ganz viele
0: Ja.
1: Punkte zu erzählen und näher nachzufragen. Vielen Dank für den Einblick, den wir bekommen haben. Ich glaube, es gilt für euch alle. Wir hätten noch über vieles andere reden können. Vielen Dank, dass ihr da wart. Danke für euer Vertrauen, für euren Mut, euch hier zu öffnen. Alles Gute euch. Und schön, dass ihr
0: Dank.
1: mit dabei wart bei dieser Ausgabe des Talkwerks. Ich hoffe, wir sehen uns nächste Woche wieder. Und in der Zwischenzeit könnt ihr ja die ganze große, weite Welt von ERF Yes entdecken. Da gibt es ja noch viel mehr als nur das Talkwerk. Wir sehen uns dann nächste Woche wieder. Bis dahin, macht's gut. Ciao.

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0: Am Samstag ist Einschulung. Das bedeutet, dass ab Montag nicht nur mit dem vermehrten Auftauchen von Elterntaxis vor den Grundschulen zu rechnen ist, sondern sicher auch mit jeder Menge ABC-Schützen, die schon alleine in die Schule gehen dürfen. Deswegen wie immer der Appell des Bildungs- und Innenministeriums sowie der Verkehrspolizei an alle Kraftfahrenden, sich doch in ihrem Fahrverhalten auf diese Situation einzustellen. Das heißt, nicht nur wirklich 30 in der 30er-Zone zu fahren, sondern auch mit erhöhter Aufmerksamkeit unterwegs zu sein. Und damit ein herzliches Willkommen zum MDF1 Direktmagazin am Freitag. Für unser Eins ging es ja noch per Pedes in die Schule, weil wir noch keine Elterntaxis hatten. Und die älteren Semester durften auch mit dem Fahrrad fahren. Deswegen auch noch einmal der Appell an die Erziehungsberechtigten, den Nachwuchs entsprechend zu belehren, Schulwege vorher zu begehen und dann auch mit gutem Beispiel voranzugehen. Denn leider passieren immer auf dem Schuljahresanfang überverhältnismäßig viele Unfälle mit Kindern, die nicht nötig sind.
1: 25 Jahre nach dem Start des außergewöhnlichen Musikprojekts rund um John Cages Werk Organ Squared sorgt Halberstadt längst auch international für Aufmerksamkeit. Mittlerweile berichtet sogar die amerikanische Presse über das langsamste Musikstück der Welt. Und auch in diesem Jahr zog der mittlerweile 17. Klangwechsel wieder zahlreiche Besucherinnen und Besucher aus aller Welt nach Halberstadt. Rund um den Klangwechsel hat sich inzwischen ein fester Ablauf etabliert. Etwa 1,5 Stunden vor dem eigentlichen Ereignis fand zunächst eine Pressekonferenz statt. Dort wurde mit einer begleitenden Ausstellung noch einmal die Geschichte des Projekts sowie das musikalische Schaffen von John Cage vorgestellt. Beim Thema Finanzierung wird die Luft allerdings langsam dünner. Zwar haben sich die Verantwortlichen in den vergangenen Jahren immer wieder kreative Aktionen zum Spendensammeln einfallen lassen, doch die größten Einnahmequellen sind inzwischen ausgeschöpft. Die Jahresplaketten bis zum Schlusskonzert sind bereits komplett ausverkauft. Eintrittskarten für den finalen Klangwechsel, der erst in rund 600 Jahren stattfinden wird, sind dagegen weiterhin erhältlich. Aufgrund der großen Resonanz der vergangenen Klangwechsel haben sich die Veranstalter außerdem dazu entschieden, Eintrittskarten für den Besuch der Burchardi-Kirche anzubieten. Der Eintritt ist dabei eigentlich als Spende zu verstehen und kommt direkt dem Verein und dem Fortbestand des Projekts zugute. Auch in diesem Jahr war das Interesse groß und die Veranstaltung war erneut sehr gut besucht. Für den diesjährigen Klangwechsel verantwortlich war Organist Christoph Halliger. Der Halberstädter Architekt unterstützt das Cage-Projekt bereits seit vielen Jahren und übernahm diesmal die musikalische Aufgabe des Klangwechsels und gab mit einem Zug an einem Faden den Windzugang der neu eingesetzten Pfeife frei.

Nachdem die neue Orgelpfeife mit dem Ton A eingesetzt worden war, erklang erstmals der neue Klang und es erfolgte der Wechsel vom 7- zum 8-Klang.

0: Hinter dem außergewöhnlichen Projekt stehen zahlreiche engagierte Menschen. Einer von ihnen ist Rainer Neugebauer, der das Cage-Projekt bereits seit den Anfängen begleitet und bis heute mit großem Einsatz unterstützt.
1: 25 Jahre, ein tolles Jubiläum. Hätten Sie gedacht, dass Sie das mal erreichen?
2: Das ist eine schwierige Frage. Meine Frau hat gedacht, das schafft ihr nie. Ja, die war sehr pessimistisch.

0: Ich habe es mir gewünscht immer. Und dass es so ein Erfolg ist, das hat ja auch keiner von denen aus Trossingen so gedacht. Sie können ja noch nachlesen, 2006, ja, da hieß es Schnapsidee, nicht? Und dass sich das so über die Zeit so gesettelt hat, ja, dass immer mehr Leute kommen, dass aus dem Ausland Leute kommen und uns unterstützen.
1: Ja, am Anfang, die ersten Klangwechsel, die waren ja noch ziemlich, da waren wir noch ziemlich alleine hier in Halberstadt. Ja. Und dann ist es immer stärker gewachsen. Ja. Können Sie denn irgendeinen Klangwechsel ausmachen oder ein Jahr, wo Sie sagen, da kam der Bruch, da wurde es richtig bekannt, seitdem boomt's?
0: Naja, es gab einen Klangwechsel, der war für uns fast lebensgefährlich im Nachhinein. Wir hatten den 2013er Klangwechsel. Da waren, danach waren fast 7 Jahre kein Klangwechsel. Und da sind ganz viele Leute gekommen. Und da hatten wir noch keine Begrenzung hier, was aus Sicherheitsgründen eigentlich schlimm war, wenn was passiert wäre. Wir hatten 1500 Leute in der Kirche. Und es ist ja so gewesen, dass auch kaum jemand sowas Richtiges gehört hat, nicht? Als die Pfeifen dann gespielt wurden und so weiter. Und wir sind hinterher froh gewesen, dass nichts passiert. Wir hatten ja damals noch nicht mal diesen dritten Ausgang hier, nicht? Der ist ja erst später dann dazugekommen. Und das war natürlich ein ganz, ganz besonderer Gang. Der nächste war dann natürlich 2020, 7 Jahre später. Das war der Klangwechsel mit dem wirklich größten Medienhype. Und ausgerechnet in dieser Zeit, wo viele Leute dachten, oh, das ist schwierig für das Projekt, ja, wenn keine Klangwechsel sind, weil das natürlich immer die Aufmerksamkeit erholt und das Publikum ranholt, ausgerechnet diese Zeit, der Klangwechsel davor und der Klangwechsel direkt danach, waren die, glaube ich, den Durchbruch dann geschafft haben. Das Eigentliche, ja, wo die Engländer und Amerikaner, the critical point, also nicht, das, was das ausmacht, dieses Projekt, ist, dass man einem Klang hier für längere Zeit nachlauschen kann und ihn in dem Raum erfahren kann. Denn wer hier hinkommt, wenn nur wenige Besucher da sind, dann merkt man, wie der Klang im Raum sich anfühlt, oszilliert, wie dann auf einmal bestimmte Töne weniger zu hören sind, wie Obertöne dazukommen, wie es Interferenzen gibt. Und das ist eigentlich auch das, was Cage gewollt hätte. Da bin ich mir ganz sicher, weil ich habe mit vielen Leuten geredet, die mit Cage zusammengearbeitet haben. Ich habe Cage selber nur mal auf der Bühne erlebt, ja, also nicht persönlich kennengelernt. Aber das eben, hört auf den Klang, ja, nehmt den Klang so, wie er ist. Öffnet eure Ohren, legt erstmal alle Kategorien beiseite. Er sagt, empty mind, also leerer Geist. Also nicht stellt euch dumm, nicht, sondern... Nicht, nicht sofort einteilen in schön, nicht schön oder ist das Musik, ist das nicht Musik, ist das E- oder U-Musik oder was soll das überhaupt? Lass solche Fragen weg, befrei den Klang von allen Interpretationen und lausche ihm. Und vielleicht findest du ihn sogar schön.
2: Wer den nächsten Klangwechsel einmal selbst erleben möchte, muss nicht allzu lang warten. Im kommenden Jahr, am 5. Oktober, live dabei sein, wenn in Halberstadt erneut Musikgeschichte geschrieben wird.
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4: Die MDF1 Wettervorhersage für den 14. und 15. August. In der Nacht zum Samstag ist der Himmel weiterhin klar. Es gibt keine Niederschläge. Die Nachttemperaturen sinken auf 16 bis 13 Grad ab. Der Wind weht schwach und weiter leicht böig, aus dem Südosten. Am Samstag gibt es viel Sonne und der Himmel ist anfangs fast wolkenfrei. Später im Tagesverlauf erfolgt eine Bewölkungszunahme. Es ist aber weiter trocken. Die Tageshöchsttemperaturen liegen bei 35 bis 37 Grad. Der Wind weht leicht und später böig auffrischend aus südlichen Richtungen. Der UV-Index liegt beim mäßigen Wert 5. Die weiteren Aussichten bis zum Dienstag. Auch die neue Woche startet mit sommerlichen Temperaturen. Es wird aber nicht mehr ganz so heiß. Wer auf Regen hoffte, wird enttäuscht werden. Die trockene Phase setzt sich weiter fort.
5: Am Sonntag wird es wieder ritterlich auf der Oberburg Giebichenstein in Halle. Zwischen 14 und 17 Uhr lädt man zum Familiennachmittag ein, zu Mitmachaktionen für Kinder und Erwachsene. Es können Rüstungen an- und ausprobiert werden, es gibt Bastelangebote und das passende Ritteressen. Der Eintritt für Erwachsene kostet 4 Euro, für Kinder 2,50 und für die Mitmachaktionen wird eine Materialpauschale von 5 Euro.

erhoben. Die 50 Radfahrenden der Tour de Verkehrswende sind derzeit unterwegs und am Samstag sollen sie in Magdeburg Station machen. Gegen 15 Uhr wird man den Peloton im Garten des Rajonhauses in der Steinigstraße 1a ankommen sehen. Und von dort aus soll dann eine Fahrraddemo entlang der Route Liebknecht und Große Diesdorfer Straße starten. Dort angekommen will man ab 17 Uhr wieder eine Tetrapack-Aktion durchführen, wie man sie schon einmal vor ein paar Jahren tat, um sich für die Abtrennung eines Fahrradstreifens von der Straße einzusetzen. Wer sich damit identifizieren kann, ist gern gesehen. Mein letzter Tipp für heute betrifft eine Kuratorenführung durch die Kunststoffmöbelausstellung im Stadtmuseum Halle. Axel Driescher vom Museum Utopie und Alltag in Eisenhüttenstadt wird über die Kunststoffmöbel in Ost und West sprechen und seine Informationen anhand der Ausstellungsstücke untermauern. Seine Führung beginnt um 15 Uhr und wer teilnehmen will, der bezahlt 7 Euro Eintritt. Wir von MDF1 hätten am Samstag und Sonntag wieder unseren Wochenrückblick anzubieten, wie immer ab 18 Uhr und dann im Stundentakt. Hier geht es gleich weiter mit dem Talkwerk mit drei interessanten Gästen, die aus ihrem Leben berichten. Das wird Sie vielleicht interessieren. Am Montag sind wir dann wieder mit dem aktuellen Direktmagazin für Sie da. Bis dahin ein schönes Wochenende, auf Wiedersehen und bleiben Sie gesund.

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3: Hier ist ERF Yes. Willkommen in unserem Talkwerk. Schön, dass ihr mit dabei seid. Ich weiß ja nicht, ob ihr euch vorstellen könnt, was das bedeutet, sich hier an den Tisch zu setzen und seine Geschichte zu erzählen im Talkwerk. Ich finde, da gehört ganz viel Mut und ganz viel Vertrauen dazu. Und deshalb bin ich sehr dankbar euch dreien, die ihr heute hier am Tisch sitzt, dass ihr gekommen seid und dass ihr bereit seid, von euch zu erzählen. Vielen Dank. Ganz außen, da sitzt Vanessa Schaufler. Vanessa arbeitet als Schulbegleiterin und schon als Kind hat sie ja so einen Sinn für das Übersinnliche gehabt. Und auf der Suche nach Sinn und Heilung hat sie so ein paar Sachen ausprobiert, unter anderem Reiki und Schamanismus. Und hat dabei so ein paar Sachen erlebt, ehrlich gesagt, die möchte ich nicht erleben. Schön, dass du da bist. Daneben Christine Claudia Losing. Genannt wirst du in der Regel Claudia, und das halten wir heute auch so in der Sendung. Claudia ist Mutter von drei Kindern. Ihr jüngster Sohn ist allerdings im vergangenen Jahr bei einem Autounfall auf dem Weg von der Schule nach Hause ums Leben gekommen. Ich finde das wirklich sehr mutig und mir sehr dankbar, dass du davon erzählst. Ist ja auch noch gar nicht so lange her. Und ich wünsche mir, dass da wirklich Menschen auch von profitieren können, von dem, was du uns erzählst. Dankeschön. Daneben Julia Martens. Julia ist ebenfalls dreifache Mutter, wohnt ganz im Norden von Deutschland. Und Julia ist zum zweiten Mal verheiratet. Jetzt könnte man sagen, ja, eigentlich nichts Besonderes, sind viele Menschen. Allerdings ist Julia zum zweiten Mal mit demselben Mann verheiratet. Und ich finde, da gibt es schon Gesprächsbedarf. Danke, dass du uns davon erzählst, Julia. Julia, wir gehen mal mitten rein in die Situation, wie sie sich vor ein paar Jahren dargestellt hat. Jung verheiratet, junge Mutter. Und dann bricht plötzlich deine Welt zusammen, denn dein Mann hat eine Affäre. Mhm. Wie hast du das rausgefunden?
4: Vermutet habe ich es schon ein bisschen länger, weil wir hatten damals auf einer Bibelschule gewohnt. Das ist so ein Internat quasi. Und er hatte mit einer aus seiner Klasse viel Zeit verbracht. Und es gefiel mir nicht so gut. Ich wollte aber auch nicht die sein, die ganze Zeit sagt, will ich nicht. Und ich habe es längere Zeit vermutet und nie irgendwas Handfestes gehabt. Und tatsächlich ist mein Mann jemand, der sehr treu ist, sehr loyal, sehr ehrlich und große Werte hat. Und irgendwann waren wir auf einer Gemeindefreizeit und wir hatten das Babyfon vergessen mitzunehmen. Und wir haben die Handys als Babyfon genutzt. Und dann dachte ich, ich lest vielleicht doch mal den WhatsApp-Verlauf zwischen ihm und dieser Frau. Und da waren einige Nachrichten, die doch sehr in die Richtung deuteten. Und als ich ihn darauf angesprochen habe, ob da was wäre, hat er es nicht verneint. Und dann hat es tatsächlich noch ein paar Tage gedauert, bis er wirklich erzählt hat, dass da was zwischen denen läuft, zwischen den beiden.
3: Aber gerade wenn du es erzählst, dass du deinen Mann eigentlich als jemanden kennst, sehr treu, sehr loyal, und dann erfährst du sowas, was hat das bei dir ausgelöst?
4: Also ich habe einen Liebesbrief zwischen den beiden gefunden, in dem ganz klar drin stand, dass sie auch Sex miteinander hatten. Und als ich das gelesen habe, habe ich tatsächlich gefragt, wie reagiert man in dem Moment? Also empfunden habe ich nicht viel, weil ich nicht wusste, was oder die Gefühle noch gar nicht wirklich da waren. Und man kennt es aus den Filmen, dass die Leute irgendwie wütend oder traurig werden. Und ich wusste nicht, was ich fühle. Und ich
3: also überfordert.
4: Ja, ich habe meinem Mann gesagt, er soll sofort herkommen, damit wir drüber reden können. Und da hatte er gerade Unterricht gehabt und kam dann in der Pause hoch. Und dann kamen die Gefühle hoch. Dann bin ich wütend geworden und habe alle Sachen gepackt und bin mit unserer damals noch kleinen Tochter erstmal zu meiner Mutter gefahren.
3: So, dann sitzt man da bei der Mutter und dann nach den ersten Emotionen geht ja so das Nachdenken los. Hast du dann angefangen, irgendwie Pläne zu machen, wie du damit umgehen willst? Was waren so deine Impulse, wie du jetzt eigentlich weiter vorgehen willst?
4: Am Anfang war ich sehr überfordert mit dem Ganzen und habe dann, weil ich ja an Gott glaube, ihn gefragt, was ich machen soll, weil das mein erster Impuls war, mir von ihm Rat einzuholen. Und ich war auch sauer auf Gott und habe ihm das alles vorgeworfen. Und als ich ihn dann gefragt habe, was ich machen soll, sagt er, du hast zwei Optionen. Du vertraust mir und dann schauen wir. Dann habe ich einen Plan für dich und es gibt Hoffnung und du wirst glücklich werden. Oder du machst es eben auf eigene Faust, was auch vollkommen in Ordnung ist. Und suchst dir eine Wohnung, einen Job, Kindergarten und alles drum und dran. Und dann habe ich mich auf Gott verlassen und lag in der Nacht wach. Und er fragte mich, ob ich bereit wäre, dass wir da mal reingehen und schauen, was als nächstes kommt. Und dann hatte ich den Eindruck, dass er sagt, ich soll vergeben.
3: Okay, das ist ganz schön viel auf einmal. Ich glaube, erstmal müssen okay, manche werden sagen, wie Gott hat gesagt. Wie hat denn Gott gesagt?
4: Ich habe gebetet und mir dann Zeit genommen, um einfach still zu sein und zu hören und hatte eben diesen Eindruck. Und um ganz ehrlich zu sein, von mir aus würde ich wäre ich mit der Situation anders umgegangen. Ich war sauer, ich war enttäuscht, ich war verwirrt, was das Ganze soll. Und ich hätte am liebsten Gott gesagt, ich vertraue dir nicht, weil immerhin hat er mich da ins offene Messer laufen lassen. Und doch dachte ich, ich habe mit Gott viel erlebt. Ich habe bei ihm viel Hoffnung erfahren. Und bisher hat er es eigentlich immer gut mit mir gemeint. Und genau.
3: Aber gerade dieses christliche Umfeld, wenn du sagst, das war auf so einer Bibelschule, das macht es doch irgendwie besonders fies, oder? Weil, also, ich würde

0: jetzt sagen, also so christliche Werte sind schon auch eheliche Treue und so. Und dann in so einem Kontext passiert dann sowas. Und dann höre ich noch von Gott, ja, vertrau mir. Dann denkst du über sowas wie Vergebung nach. Also da hätte ich fast die Sorge, so kommt da jetzt so eine, ich nenne es mal fromme Soße drüber, die das zudeckt, das, was ja eigentlich an Problemen da ist. Wie hast du das dann empfunden?
1: Naja, mein erster Impuls war, nachdem ich an dem Abend wach lag und Gott sagte, ich soll vergeben, dachte ich, naja gut, dann vergebe ich und wir kommen irgendwie wieder zusammen und man schaut, dass man das Ganze aufarbeitet. Natürlich war mir klar, dass da mehr hinterstecken muss. Du gehst nicht einfach so fremd. Und doch dachte ich, irgendwie wird es ja dann bestimmt relativ einfach. War nicht so.
0: Aber du warst bereit, es zu klären?
1: Ich war bereit,
0: okay.
1: Es zu klären.
0: Okay, es war nicht einfach.
1: Nein.
0: Wie wurde es denn dann tatsächlich?
1: Es war sehr schwierig. Nachdem ich sowohl meinem Mann als auch seiner Freundin vergeben habe, hatte ich von Gott erwartet, dass er jetzt mit einem großen Boom kommt und alles regelt und löst und es, wie man sich das manchmal denkt, mit einem Fingerschnipp alles wieder gut ist. Und das war es nicht. Wir haben uns tatsächlich getrennt und waren auch 2 Jahre getrennt. Wir haben uns auch scheiden lassen, ganz offiziell, weil mein Mann an der Beziehung zu seiner Freundin festgehalten hat. Und genau das.
0: Das heißt, es war letztlich seine Entscheidung, ich will das gar nicht in Ordnung bringen wieder.
1: Mhm. Ja, da hatte ich eine andere Unterredung mit Gott. Ich habe das Gott eben auch vorgeworfen, weil ich dachte, wenn ich ihm schon vertraue, dann wird er mir den Weg zeigen, wie es wieder gut werden kann, wie wir wieder glücklich sein können. Und weil ich glaube, dass Gott für Ehe steht, dass er Ehe liebt, hatte ich gehofft, dass er relativ schnell und entspannt da irgendwas regelt. Und als ich ihm das so vorgeworfen habe, sagte Gott zu mir, naja, jeder Mensch hat den freien Willen. Jeder Mensch kann frei entscheiden, was er möchte. Und nur weil ich mich dafür entschieden habe, meinem Mann zu vergeben und noch einmal eine Beziehung mit ihm eingehen zu können, heißt es nicht, dass er es genauso möchte.
0: Warst du denn bereit, obwohl er sich anders entschieden hat, trotzdem bei dieser Entscheidung selbst zu bleiben? Also ich vergebe ihm und ich wäre auch bereit, den Faden wieder aufzunehmen? Oder war dann auch für dich der Punkt, wo du sagst, nee, jetzt ist auch Schluss?
1: Also es war ein langer Weg und ein immer wiederkehrendes Hin und Her, wo ich dachte, ich wäre offen, ich wäre bereit. Es war auch ein langer Prozess, ihm immer wieder zu vergeben und mein Herz offen zu halten. Und in dem ganzen Prozess habe ich auch gemerkt, wie wichtig Vergebung ist, wie wichtig es ist. Und dass Vergebung kein, ich spreche es einmal aus und dann ist alles gut, sondern es war immer wieder, ich habe immer wieder laut ausgesprochen, ich vergebe ihm, ich vergebe seiner Freundin. Und ich persönlich habe gemerkt, das hat mich so verletzt und herausgefordert, dass ich irgendwann gesagt habe, okay, wenn wir geschieden sind, dann ab da sind wir geschieden und ab da ist auch für mich irgendwie okay, da muss ich nicht nochmal mein Herz offen halten und da irgendwie hoffen oder schauen, ob da nochmal was wird.
0: Man muss ja auch ein Stück selbst schützen irgendwann,
1: ja,
0: ne?
1: Genau. Ja. Und das war eben für mich der Punkt, wo ich gesagt habe, mit der Scheidung, ab da bin ich nicht mehr offen und bereit für eine Beziehung mit ihm.
0: Du redest von so einer Notwendigkeit zur Vergebung. Warum findest du, du sagst, das ist wichtig? Warum? Wofür ist das wichtig?
1: Was ich persönlich gemerkt habe, wenn du nicht vergibst, dann ist es so, als würdest du Gift trinken und der andere und hoffen, dass der andere daran stirbt.
0: Ja.
1: Weil es irgendwann dein ganzes Leben vergiftet, wenn du nicht vergibst. Mhm. Und natürlich musst du es nicht. Es ist ja dein freier Wille und deine freie Entscheidung, aber es macht dich bitter, wenn du nicht vergibst.
0: Jetzt ist es ja das eine zu sagen, okay, ich vergebe. Das andere ist aber mit dem anderen trotzdem ja jetzt auch irgendwie klarzukommen. Und ihr hattet ein gemeinsames Kind zu der Zeit. Das heißt, ihr hattet ja auch noch Kontakt, ne? Wie sah denn dieser Kontakt aus?
1: Sehr durchwachsen.
0: Ja.
1: Ich war natürlich enttäuscht, verletzt und zurückgewiesen. Mein Mann

0: hat versucht, sehr geduldig, sehr zuvorkommend zu sein, weil er natürlich die Verletzungen nachvollziehen konnte und trotzdem hielt er an seiner Entscheidung fest. Dementsprechend war ich immer wieder sehr unfair, sehr wütend ihm gegenüber und er hat versucht, da sachlich und auf Abstand zu bleiben. Wir haben uns sehr bemüht, unserer Tochter gegenüber das so gut wie es ging für sie zu gestalten, indem sie regelmäßig mit ihm telefoniert hat, Kontakt mit ihm hatte und ich habe, soweit es ging, versucht, meine Emotionen zurückzuhalten.
1: Die ja nur allzu verständlich sind, ne? Man muss sich ja auch nicht immer neu und neu wieder so zum Opfer machen, ne? So, und dann kommt eines Tages, kommt dann der Zeitpunkt, wir springen jetzt mal ein bisschen, wo ihr wieder heiratet. Und das müssen wir irgendwie aufarbeiten. Wie kann das denn bitte passieren? Aber ich habe es ja eben schon gesagt, ich meine, dass man jetzt vergibt und sagt, ich muss das für mich auch irgendwie klarkriegen und so. Aber das Normalste der Welt ist, dass man sich dann schützt und auch sagt, so, ich muss mich auch vor diesen Menschen jetzt schützen, ne? Und das Mindestmaß an Umgang und so, aber dann ist auch irgendwie gut. Wie ist das denn passiert, dass ihr euch überhaupt wieder angenähert habt?
0: Naja, nichtsdestotrotz, dass er mich so verletzt hat, wusste ich ja, was für ein toller Mensch er ist. Und also auch unabhängig von den liebevollen Gefühlen ihm gegenüber, finde ich ihn und fand ihn auch damals einen tollen Menschen und habe mir für unsere Tochter gewünscht, dass wir irgendwann als Eltern schaffen, ein freundschaftliches Verhältnis zu haben. Da war seine Freundin mehr oder weniger im Weg, weil es für sie sehr schwierig war, zu sehen, dass wir Kontakt haben, zu sehen, dass wir uns beide darum bemühen, gut miteinander klarzukommen. Und als die zwei sich getrennt haben, war das der Moment, wo wir gesagt haben, okay, jetzt besteht eine andere Offenheit, eine andere Gelassenheit, wo wir mehr Kontakt miteinander haben können. Und für mich, also ich persönlich habe mich sehr gefreut und dachte, jetzt können wir eine Art Patchwork-Familienleben aufbauen und schauen, wie das gut funktioniert, als getrennte Eltern gemeinsam für das Kind da zu sein. Für ihn war das Thema mit uns nicht vom Tisch. Für ihn war sowohl die Scheidung als auch dieses Getrenntsein immer eine schwierige Sache, weil er auf der einen Seite wusste, dass er alles kaputt gemacht hat, auf der anderen Seite eben auch nicht so glücklich in unserer ersten Ehe war und aber auch wusste, okay, wenn wir einfach wieder zusammenkommen und es danach wieder wird wie am Anfang, dann stehen wir irgendwann am selben Punkt. Und genau, aber es war für ihn nicht so wie für mich mit der Scheidung vom Tisch. Und da hat er dann irgendwann mich gefragt, ob ich mir noch einmal mit ihm was vorstellen könnte.
1: Also da könnte ich mir jetzt, also wirklich, ich kann mir vorstellen, dass Frauen, die sich das jetzt anschauen, vielleicht auch ähnliche Dinge erlebt haben, ähnliche Verletzungen jetzt sagen, also Entschuldigung, liebe Julia, also du musst sagen, also wenn ich jetzt hier deine zweite Wahl bin, weil es mit der anderen nicht funktioniert hat und jetzt noch mal sorry, so lasse ich nicht mit mir umgehen. Ich habe ja auch noch eine Würde, so, ne? Das ist, wie erklärst du dir selber und anderen, ich wette, die Frage ist ja auch öfter schon gestellt worden, ja, im privaten Kontext, wie erklärst du dir selbst und anderen, dass du dich wirklich auf diesen Mann, der wahrscheinlich auch anschauen wird, was wir hier so, ich hoffe, ich trete dir nicht zu nah, mit diesem Mann jetzt sich wirklich wieder darauf einzulassen.
0: Tatsächlich habe ich genauso reagiert. Also ich
1: Ja.
0: habe laut losgelacht und ihm gesagt, ich bin fertig mit dem Thema
1: Ja.
0: und es ist okay, dass er da irgendwie noch herausgefordert ist, aber das ist seine Sache und nicht meine Sache. Und doch habe ich es irgendwie mitgenommen und mich damit auseinandergesetzt, weil ich ja nichtsdestotrotz weiß, was für ein toller Mensch er ist und wusste, wie unglaublich schön es war, mit ihm zusammen zu sein, auch wenn wir schwierige Phasen in unserer ersten Ehe hatten. Und habe mich stark damit auseinandergesetzt. Ich habe, wie auch davor, wieder bei Gott Rat gesucht, weil ich ja gemerkt habe, er hat ja anscheinend irgendwie einen Plan und weiß es besser als ich. Und seine Antwort hat mich so sehr überrascht, dass ich tatsächlich ein bisschen

0: bisschen Zeit brauchte, um das einzusortieren, weil ich das, den Eindruck hatte, dass er einfach sagt, dass er uns als Mann und Frau geschaffen hat. Und natürlich weiß ich, dass Gott Ehe liebt, aber wir waren ja nicht mehr verheiratet. Und natürlich weiß ich, dass er Familie liebt, aber wir hätten es auch als getrennte Eltern bestimmt gut gemacht. Und natürlich wusste ich, ich habe jetzt den freien Willen und Gottes Meinung war mir wichtig und seine Meinung war eben, dass er uns als Mann und Frau geschaffen hat. Und für mich bedeutete das, dass er sich eigentlich schon wünscht, dass wir nochmal zusammenkommen. Und dann war es ein langer Prozess für meinen Mann und mich, zu schauen, klappt es? Können wir wirklich noch einmal eine Beziehung eingehen, ohne Vorurteile, ohne dass man Angst hat, ohne dass man wieder in alte Muster hineinfällt? Und da haben wir ganz viele Menschen mit hineingenommen, unsere Freunde, unsere Pastoren. Und da waren viele Menschen, die uns mit Rat und Tat zur Seite standen und schlussendlich haben wir beide trotz manchmal auch Sorge, haben wir die Entscheidung getroffen, haben gesagt, doch, wir glauben beide, dass es der richtige Schritt ist und mit der Zeit haben sich natürlich auch wieder Gefühle entwickelt und genau.
1: Gut nochmal zu hören auch von dir. Danke dir.
0: Gerne.
1: Claudia, manchmal finde ich es ganz schwierig, wie schaffe ich jetzt den Übergang? Nicht, dass das Thema jetzt besonders leicht gewesen wäre, war es nicht. Aber ich finde tatsächlich immer das Schwierigste, worüber wir hier so sprechen können, ist, wenn Menschen Kinder verlieren. Und das ist ja wirklich was, das möchte niemand. Niemand möchte, dass die eigenen Kinder sterben vor einem selbst. Dein Sohn ist mit 6 Jahren auf dem Rückweg von der Schule vom Auto angefahren worden, gestorben. Eine ganz schön schwere Situation, das ist noch gar nicht so lange her. Wie lange ist das jetzt her?
2: Genau, 29. Januar 2025.
1: Ist noch
2: also
1: nicht.
2: Ja. 1,5 Jahre.
1: Ja, ja, nicht.
2: Und das ist komisch, weil es fühlt sich irgendwie an, als wäre es ewig lange her.
1: Ja.
2: So wie ein anderes Leben. Tatsächlich ist es ja irgendwie auch. Und andererseits, als wäre es gerade erst gewesen. Ja. Also man verliert so ein bisschen das Zeitgefühl. Mhm.
1: Ja. Was ist deine Erinnerung? Wie hast du von diesem Unfall erfahren?

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2: Was ist deine Erinnerung? Wie hast du von diesem Unfall erfahren?
3: Ein Klingeln am Handy und ich bin total dankbar, dass ich dran gegangen bin, weil ganz ehrlich, manchmal gehe ich auch nicht immer direkt dran, wenn es gerade, wenn ich so denke, ach, da kann ich nachher zurückrufen oder so. Und es ging ja wirklich um Minuten und dann ein Schreien ins Telefon von einer Bekannten, die an der Unfallstelle war. Genau.
2: Die das quasi miterlebt hat oder gesehen ja, hat, genau, dann was da passiert war.
3: Sie zur Unfallstelle kam. Okay. Genau, weil sie von einem anderen Kind gerufen wurde, genau, okay. Leider dabei war, ja.
2: Das heißt, du hast das noch bevor die Polizei oder sonst was hat dich nicht informiert, sondern du bist unmittelbar, hast du das mit, war das
3: wenige
2: bei euch?
3: Wenige Straßen von unserem Zuhause entfernt und ich bin ins Auto und habe einfach total automatisch alles gemacht. Also ich war gerade am Pfannkuchen backen für die Kinder, weil ich so dachte, ach, Kinder sind gleich da, ich mache denen eine Freude. Und habe auch tatsächlich noch das Kochfeld ausgemacht und so weiter. Und bin losgefahren, genau. Und diese wenigen Minuten im Auto, ich habe nachher auch gedacht, wie bin ich überhaupt Auto gefahren? Also tatsächlich in so einem Zustand. Ja, und diese Minuten waren auch so ohne Zeitgefühl. Das war so ganz eigenartig. Also diese wenigen Straßen, die ich weiter gefahren bin. Und ich bin gerade losgefahren. Und ich wusste ja, okay, er hatte einen Unfall, er ist verletzt. In meinem Kopf kam dann einfach organisatorisch meinen Mann anzurufen und so weiter. Was ist mit den anderen beiden Söhnen, dass ich die organisiere? Hat auch alles funktioniert, dann habe ich trotzdem plötzlich gespürt, okay, da kommt irgendwas Übernatürliches auf mich zu, was so eine krasse, also es war wie eine dunkle Wolke, wie ein dunkler Berg, der auf mich zukam, der mich überrollen wollte. Und ich habe gemerkt, okay, jetzt kommt irgendwas ganz Krasses und es ging alles so schnell und was passiert überhaupt? Und ich weiß gar nicht, wie ich Auto gefahren bin, aber ich bin weiter Auto gefahren. Aber habe einfach das gemacht, was in meinem Leben geholfen hat. Aber es war so unbewusst, so automatisch, so kein bewusstes Gebet zu sprechen, sondern ich habe innerlich wirklich geschrien so und habe Gott gesagt, okay, ich weiß nicht, was jetzt kommt, du musst es jetzt machen, du musst mir jetzt helfen. Einfach nur, bitte, hilf. Ich weiß gar nicht mehr, was die bewussten Worte waren. Und dann hat sich plötzlich alles verändert. Dann habe ich so eine krasse Vision gesehen. Also ich habe Lichter gesehen, die lassen sich gar nicht mit menschlichen Worten beschreiben. Bunte Lichter, wunderschön, eine ganz friedvolle Atmosphäre, hoffnungsvoll. Und da waren ganz große Hände, die überdimensional aus dem Himmel herausgeragt sind nach unten. Und ich wusste genau, das sind die Hände von Jesus. Und er nimmt jetzt meinen Sohn in die Ewigkeit. Das war alles gut. Also verrückt. Und ich bin da angekommen. Wie gesagt, ich weiß gar nicht, wie ich nach Auto gefahren bin. Und ich kam da an und niemand war da. Mein Sohn lag alleine auf der Straße. Und ich bin dahin, habe ihn angefasst. Und ich wusste sofort, er ist gar nicht mehr da. Es ist nur noch sein Körper, es ist gar nichts. Und er ist in der Ewigkeit. Und ich habe einen unglaublichen Frieden und eine unglaubliche Ruhe und Annahme verspürt, die übernatürlich war, immer noch ist. Ich finde tatsächlich nicht die richtigen Worte und ich konnte ihn direkt loslassen. Also das finde ich wirklich übernatürlich. Also das kann man nicht aus sich aus. Aber das konnte ich nur, weil ich ja genau wusste, wo ist er hingegangen. Also ich spreche da nicht von irgendeinem Gott, der irgendwo weit weg ist, sondern ich bin so dankbar, dass ich im Leben schon davor so viel erlebt habe und vorbereitet wurde, dass ich genau wusste und diesen Frieden hatte, der nicht eingebildet ist. In dem Moment hält auch keine irgendwelche Theorie und Religion, sondern dann kommt wirklich raus, worauf habe ich gebaut, was habe ich wirklich erlebt, was ist wirklich da, was ist wirklich real. Und ich hatte so ein Vertrauen zu diesem Schöpfer, den ich persönlich kenne, dass ich fühlen konnte, okay, er, also Joshua Caleb, ist jetzt einfach sicher versorgt und ich liebe ihn so sehr und ich hätte ihn so gerne noch hier, aber in der Ewigkeit bei Gott, bei Jesus, hat er es noch besser und sie lieben ihn, also er liebt, Gott liebt ihn noch mehr und er passt richtig gut auf ihn auf und ich konnte tatsächlich loslassen.
2: Trotz allem ist das nicht normal, so fühlen zu können. Hast du das in dem Moment selber gemerkt, dass das eigentlich nicht normal ist, was Absolut. Da in dir abgeht?
3: Ja, ich sage ja, da war so eine übernatürliche Ruhe auch an dieser Unfallstelle. Also ich habe 10 Jahre auf einer Intensivstation für frühe Neugeborene gearbeitet. Ich hatte schon mit Leid und mit Tod und Sterben zu tun, wenn Kinder sterben. Aber auf das, dass das eigene Kind vor allem auch so grausam stirbt, wird man nicht vorbereitet. Irgendwie nicht, irgendwie doch, weil Gott war da und er hat mich vorbereitet, hat meine Familie vorbereitet. Und ich habe an dieser Unfallstelle wie so eine übernatürliche Perspektive bekommen. Ich habe irgendwann, ging halt dieses ganze, ich sag mal Spektakel, was es eigentlich nicht trifft, ja, aber

0: mit sämtlichen Menschen, Rettungskräfte, alle, die ihr Bestes gegeben haben, die alles verzweifelt versucht haben. Man konnte auch nichts machen. Es ging ganz schnell, er war sofort übergegangen in die Ewigkeit, was auch voller Trost ist, weil er nicht lange leiden musste, sondern es so schnell ging. Und ich habe gespürt oder wie wahrgenommen aus der Vogelperspektive diese ganzen Rettungskräfte und ich hatte wie ein Gefühl für jeden, dass sie mir alle so leid getan haben. Ich habe gespürt, dachte, meine Güte, es sind alles wie so Einzelmenschen, die alle irgendwas versuchen, aber wir sind alle machtlos. Aber ich hatte diesen inneren Frieden und ich konnte tatsächlich diese ganzen anderen wahrnehmen und sehen, also
1: War
0: übernatürlich.
1: unter diesen ganzen Menschen da auch der Unfallverursacher?
0: Ja, da waren unglaublich viele Menschen, bis die Polizei dann erstmal abgesperrt hat und so weiter. Und es war ein Gewusel und also von völliger Stille, bis dann alle Menschen kamen. Und dann habe ich eigentlich nur einen Mann laufen sehen, den ich vorher nie gesehen habe. Und der hätte genauso irgendjemand anders wie alle Menschen, die da so rumgewuselt sind, sein können. Und ich wusste sofort, das ist er. Ich habe sofort gespürt, das muss der Mann gewesen sein, dem das passiert ist tatsächlich. Weil sowas möchte niemand erleben. Und ich habe direkt Mitleid mit ihm gehabt und er hat mir tatsächlich leid getan. Dann habe ich gesehen, er ist so zu dem Polizeiauto im Bus gegangen und ist eingestiegen und ich wusste, okay, das muss er sein. Ja, und so hat sich das durchgezogen mit dem Mann, dass da nie Vorwürfe kamen, sondern wir als ganze Familie ihm auch wirklich direkt vergeben konnten. Das ist auch übernatürlich, denke ich.
1: Was hast du denn dann erfahren über den Unfallhergang? Was ist da genau passiert?
0: Ja, es war, ich will da gar nicht so näher drauf einsteigen, aber es war eine ganz unglückliche Situation. Eine Stelle, wo die Jungs eigentlich nie lang gefahren sind, eine kurze vorher, eine Abzweigung, wie auch immer. Aber warum kommt genauso in diesem Moment in der Spielstraße ein Fahrzeug? Warum nicht eine Sekunde vorher, eine Sekunde nachher? Viele Menschen haben es auseinandergenommen ohne Ende. Ich habe dem Ganzen nicht viel Raum gegeben, weil ich direkt wusste, es bringt nichts und wir können unsere Kinder, wir können unser Leben nicht festhalten, nicht überbehüten. Wenn wir hier aufpassen, passiert an der nächsten Ecke irgendwas anderes. Ich könnte jetzt vom Stuhl fallen, mein Herz könnte stehen bleiben. Und das wusste ich, das hatte ich schon oft im Leben erlebt, dass wenn etwas so sein soll und es ist die Zeit dafür, dann ist es so. Und es bringt nichts, da jetzt drüber nachzudenken. Wie auch immer, hätte es anders, genau. Man stellt in Trauerprozess ist auch normal und ist auch wichtig, immer mal die Warum-Frage. Aber ich habe mich dafür entschieden, dem nicht so lange nachzuhängen, weil es führt zu nichts und macht mich irgendwie am Ende nur müde und kaputt. Und nee, ist eine bewusste Entscheidung eigentlich, genau.
1: Gab es denn trotzdem mal Momente, wo die negativen Gefühle dann auch mal rauskamen und du auch mal anders empfunden hast?
0: Auf jeden Fall. Es wäre, glaube ich, komisch und unnatürlich, wenn es nicht so wäre. Also ich habe auch während der ganzen Unfallsituation, um dann nochmal zurückzugehen, immer wieder gedacht vom Kopf her, stopp, irgendwas ist hier nicht normal. Ich muss doch jetzt zusammenbrechen. Es ist, also irgendwann muss doch jetzt ein Crash kommen. Warum funktioniere ich noch? Warum läuft irgendwie alles noch? Also es ist irgendwie nicht normal, ne? So. Und dann im ganzen, ja, Prozess, also es ist tatsächlich ja so, dass ich Trauma und Trauer habe, weil ich schreckliche Bilder auch verarbeiten musste, muss. Und ich bin total dankbar, dass ich die Einzige aus der Familie war, die am Unfallort war. Das ist echt auch Bewahrung, dass ich mir schnell Hilfe holen durfte. Das habe ich mir auch direkt gesagt, dass ich das auch annehmen werde. Und dann, also ich weiß noch, 2 Tage, dann wollte ich auch stark sein für meine Familie, für die anderen Jungs vor allem. Mein Mann, der Arme, der war beruflich unterwegs, der brauchte viele Stunden, bis er zu Hause war. Ich musste viele Entscheidungen treffen. Und ich wurde versorgt, ich wurde da total übernatürlich durchgeleitet, dass ich einfach viele Entscheidungen getroffen habe, die gut waren. Und dann nach 2 Tagen zum Beispiel gab es ganz liebe Freunde, die gesagt haben, ach, wir nehmen mal eure Jungs, die anderen beiden, dass ihr euch mal als Paar um euch kümmern könnt. Und da habe ich gemerkt, okay, jetzt kann ich mal loslassen und reiß mich nicht die ganze Zeit zusammen. Und das war total wichtig. Also ich glaube, in einem Trauerprozess macht jeder anders. Aber es ist gut, wenn wir alle Gefühle mal rauslassen können, von Schreien über Fragen, über Weinen und ja, wenn das alles mal raus darf. Und da war einfach mal Raum dafür.

0: Und trotzdem war da nicht eine Leere und ein Loch, wo wir einfach ins Endlose gefallen sind, sondern da war wirklich das, was vorher Theorie irgendwie war, so, da ist ein Gott, der hält dich auch ins Tiefste, egal was passiert. Es war krass, das zu spüren, dass es tatsächlich Realität ist von irgendwelchen. Also dann sind uns in der ganzen Trauerzeit, in dem ganzen Jahr auch immer wieder Dinge begegnet. Nicht dieses eine, was ich gerade erzählt habe, diese übernatürliche Erscheinung, die ich auf dem Weg hatte, sondern Gott wusste auch genau, okay, die muss noch, oder die ganze Familie muss noch lange durchhalten. Ich versorge die mal so peu à peu, immer mit ein bisschen mehr Dingen. Und dann kamen immer wieder irgendwelche Begegnungen, dass Menschen uns irgendwas geschickt haben oder wir Dinge gefunden haben. Also immer wieder auch lustige Anekdoten, die uns einfach so viel Kraft gespendet haben und die einfach krass immer wieder übernatürlich waren. Und ich kann euch sagen, also Gott ist auch wirklich kreativ und witzig. Also manchmal bei all dem Grausamen sind da
1: Witzig ist
0: irgendwelche,
1: ein interessantes Wort in dem
0: also
1: Kontext, ja.
0: verrückte Dinge, die dann manchmal so passieren, wo man dann einfach schmunzelt und denkt, okay, Gott, du hast echt Humor. Ja, so, weil ich hätte wirklich gedacht, man kann sowas nur überleben und wir leben tatsächlich und fühlen und teilen schöne Dinge. Aber es ist halt so, dieses Grundgefühl, Schmerz ist immer da, aber es ist ein Teil von uns.
1: Ich danke dir sehr für deine Offenheit. Das ist sehr besonders, was du uns da berichtet hast. Alles Gute für deine Familie.
0: Dankeschön.
1: Vanessa, ich glaube, du bist ein Mensch, der sehr empathisch, sehr viel Anteil nimmt. Das habe ich jetzt, ich habe dich so ein bisschen auch im Augenwinkel gesehen, hast den anderen beiden zugehört. Ich glaube, du hast einen ganz guten Draht dafür, was so außerhalb von dem passiert, was wir so sehen in der Welt. Und damit sind wir eigentlich schon beim Thema, denn du bist schon seit deiner Kindheit ein Mensch, der sich mit dem auch befasst, was so außerhalb des Sichtbaren passiert, hast psychedelische Drogen genommen, hast Reiki gemacht, Schamanismus, viel ausprobiert, die ersten Erfahrungen schon so als Kind gemacht. Was war das zum Beispiel, was du so als Kind erlebt hast?
2: Also ich habe nachts immer beim Schlafen tatsächlich Gespenster in meinem Zimmer gesehen. Also immer irgendwelche Gesichter an den Ecken vom Zimmer. Das hat mir immer fürchterlich Angst gemacht und ich habe immer bei meinen Eltern geschlafen. Also ich musste jede Nacht zu meinen Eltern gehen, auch später noch. Also ich glaube, ich habe bis 13 bin ich immer wieder zu meiner Mama gegangen, weil ich einfach Dinge in unserer Wohnung, einfach in meiner Umgebung wahrgenommen habe. Genau, das war das eine. Oder ich habe dann auch Freunde gehabt in meiner Grundschulzeit, Volksschule in Österreich. Und wir sind in den Keller gegangen und haben zum Beispiel Gläserrücken gespielt. Und da sind auch verrückte Dinge passiert. Also die Türen sind zugeflogen und wir sind halt alle schreiend rausgelaufen. Und in der Jugend zum Beispiel hatte ich auch einen Moment, wo ich eine Freundin hatte oder eine Freundin von einer Freundin, die ja mich gefragt hat, was mein Sternzeichen ist. Und die hat mir auf einmal erzählt, wer ich alles bin. Und ich hatte zum ersten Mal das Gefühl, da ist wirklich eine Person, die sieht mich so, wie ich bin, ohne dass ich irgendwie was sagen muss. Genau, also das waren so ein paar
1: Gibt einem ja auch ein
2: Momente.
1: gutes Gefühl, ne? So gesehen zu werden, sich
2: Ja.
1: verstanden zu fühlen.
2: Ja.
1: Ja. Ich spule ein bisschen vor. Du bist irgendwann zu einer Reiki-Meisterin gegangen. Was war denn der Anlass dafür, dahin zu gehen?
2: Ja, also das ist schon ein bisschen angesprochen. Genau, ich habe mit 18 angefangen, mit Drogen zu experimentieren, mit härteren Drogen, also psychedelischen Drogen, aber auch synthetischen, so Partydrogen. Habe das sehr exzessiv eine Zeit lang betrieben, war oft von Freitag bis Sonntag munter und habe dadurch aber, ja, ich habe angefangen, Stimmen zu hören, Stimmen, die mir nicht gut getan haben. Und ich habe mich dann irgendwann, also das waren Stimmen, die mich immer wieder beleidigt haben, die schlecht über mich geredet haben. Und ja, war dann auch total verunsichert, hatte kein Selbstvertrauen mehr, irgendwie Paranoia. Und genau irgendwann habe ich mich dann auch angefangen, Bekannten oder Freunden zu öffnen, so aus dieser Partyszene. Und da war unter anderem ein Freund dabei, der mir von seiner Mama erzählt hat und der meinte, ja, lass dich jetzt ja nicht irgendwie einweisen in die Psychiatrie, sondern probier es mal bei meiner Mama, die ist Reiki-Meisterin. Und so kam ich zum Reiki.
1: Okay. Aber das wäre jetzt eigentlich, wäre es ja erstmal das Naheliegendste gewesen. Das hört sich psychotisch an und da brauche ich jetzt psychologische Hilfe.

0: aber das wolltest du nicht.
1: Nee, tatsächlich nicht. Ich war davor schon sehr spirituell. Auch mit 16 bin ich zum Yoga gekommen und dadurch wurde so quasi meine Weltansicht auch so buddhistisch irgendwie geprägt und irgendwie so hippie-mäßig. Und ich habe mich immer sehr für Naturmedizin einfach interessiert und das kam für mich auch eigentlich gar nicht in Frage. Und genau deshalb war das für mich auch die bessere Möglichkeit, zur Reiki-Meisterin zu gehen.
0: Was hat die dir denn erklärt, wie sie dir jetzt helfen kann?
1: Das war spannend, weil ich bin hingekommen und die wusste schon Bescheid. Die wusste schon von allem. Also die hat gesagt, also ich habe einfach nur einen Termin ausgemacht und sie meinte, ja, ich habe schon mit den Engeln gesprochen. Ich weiß, dass du Stimmen hörst. Du nimmst immer wieder Drogen und dadurch öffnest du einfach die Türen. Und sie hat auch gesehen, dass ich ja, zwei Geister, zwei Dämonen an mir hängen habe, einen männlichen und einen weiblichen. Und ich habe auch immer eine männliche und eine weibliche Stimme tatsächlich.

0: mich dann immer tiefer eingeführt. Ich habe von ihr Steine bekommen, Bücher. Und sie hat mich, ich hab das Räuchern von ihr gelernt und einfach immer mehr solche
1: Das
0: Dinge.
1: heißt, es ging aber immer wieder darum, diese Stimmen loszuwerden, die immer wieder zurückkamen. Oder ging es dann
0: Ja,
1: irgendwann auch um
0: auch,
1: andere
0: aber es ging
1: Dinge?
0: auch um andere Dinge. Genau, ja.
1: Jetzt habe ich schon öfter gehört, dass Leute, die sich damit beschäftigen, auch irgendwann selber anfangen, vielleicht selber so eine Ausbildung zu machen, um dann auch anderen helfen zu können. War das für dich auch so ein Weg, den du dir vorgestellt hast?
0: Genau, also ich habe dann bei ihr auch die Ausbildung angefangen, die Reiki gerade. Genau, also das war auch so, dass ich zu ihr gekommen bin und sie meinte damals auch, also bei meiner ersten Sitzung, dass ich eben ein großes Licht bin, das eine große Aufgabe hat in dieser geistlichen Welt. Genau, und dadurch hat sie mir natürlich auch voll so zugesprochen und hat mir einfach auch irgendwie so einen Sinn gegeben. Genau, und dadurch dachte ich mir dann auch so, ja, das ist jetzt einfach auch die beste Möglichkeit, wenn ich das schon erfahren habe, auch einfach anderen Leuten weitergeben zu wollen. Ja.
1: Hört sich ja eigentlich alles erstmal gut an. Warum hast du denn dann trotzdem irgendwann Schluss gemacht mit Reiki?
0: Ja, ich würde sagen, es ist irgendwann immer dunkler geworden. Also sie war eine große Frau, irgendwie sehr mächtig und irgendwie auch sehr einschüchternd. Und ich würde schon auch sagen, dass ich viele Dinge, ich hatte bei vielen Dingen nicht mal so die Wahl. Also sie hat mir schon Dinge gesagt, ja, wirst du irgendwie das Räuchern lernen oder das oder das. Genau, aber irgendwie war ich sehr eingeschüchtert von ihr und ich habe mich irgendwie immer fast wie so ein bisschen gezwungen gefühlt, dass ich das machen muss. Genau, zum Beispiel beim dritten Grad war das dann so, also es sind so Grade beim Reiki und beim dritten Grad hat es gesagt, nein, du bist jetzt bereit, aber ich hab irgendwie das Gefühl, nee, ich bin noch irgendwie nicht bereit und ich will das jetzt irgendwie gar nicht. Und dann habe ich tatsächlich einfach den Kontakt mit ihr abgebrochen. Genau, und das hat natürlich auch alles Geld gekostet. Also es war jetzt nicht so, dass das irgendwie alles gratis war, sondern ich habe ihr für alles einfach Geld gegeben. Und ich war damals 18, ich war gerade mal in meiner Ausbildung 18, 19. Und ja, ich hatte einfach das Gefühl, sie zieht mir auch das Geld aus der Tasche. Und genau.
1: Glaube, in deiner Geschichte spulen wir öfter mal vor, das tue ich auch jetzt noch mal. Du hast dann einige Zeit später, es zwar mit Reiki nichts mehr zu tun gehabt, hast du dich dann aber dem Schamanismus zugewandt. So nach der Erfahrung, die du gemacht hast, hätte man denken können, ja, wer weiß, ach, das ist auch da nicht so gut gelaufen, ich habe mich nicht wohl gefühlt mit. Warum dann jetzt eine andere Richtung, aber trotzdem was ja auch so letztlich so auf dieser esoterischen Schiene unterwegs ist. Warum hast du dich dem dann angenähert?
0: Also ich muss sagen, ich habe Reiki jetzt gar nicht da, nachher nicht abgelehnt, sondern ich habe das dann einfach noch
1: Für
0: weitergemacht
1: dich
0: für mich.
1: selbst.
0: Genau. Und ich habe dann mit Schamanismus angefangen, weil ich tatsächlich krank geworden bin. Also ich habe die Diagnose HPV bekommen und die wurde immer schlimmer. Also ich musste immer tiefere Proben nehmen, bis ich mich quasi auch einen Teil operieren musste. Also ganz wenig, nur zum Glück am Gebärmuttermund. Genau das, was halt Krebs sein könnte, quasi. Aber ich war immer der festen Überzeugung davor, oder ich habe gesagt, okay, bevor ich jetzt da anfange, an mir herumzuschnibbeln, möchte ich einfach die Ursache der Krankheit herausfinden. Und in dieser spirituellen Welt ist der Glaube, dass jede Krankheit einfach eine seelische Ursache hat. Und das wollte ich herausfinden, und deshalb bin ich dann zum Schamanen gegangen.
1: Ja, und inwiefern konnte der dann jetzt helfen bei so einem gesundheitlichen Problem? Oder hast du wirklich eine Antwort bekommen darauf, warum bin ich krank?
0: Ja, also wir hatten unsere erste Sitzung gemacht. Das war so eine schamanische Trance-Reise und das muss man sich so vorstellen, dass man, also ich komme zum Schamanen und ich habe mich auf das Fell gelegt und er hat mich zugedeckt und er hat angefangen zu trommeln und hat mich in so eine Meditation geleitet, in so eine Trance. Also ich war noch da, aber jetzt, ja, genau, habe einfach Bilder gesehen. Und irgendwann hieß es so, also er hat mich so durch Wiesen geführt und echt durch schöne Orte, Regenbogen. Und dann hat er gesagt, ja, okay, jetzt geht eine Tür auf. Und dann musste ich durch diese Tür gehen oder hat mich aufgerufen, diese Tür aufzumachen. Und ab da musste ich dann selber gucken, was da ist. Und dann hat er mich, also ich habe erstmal nichts gesehen, es war einfach finster. Und ich hatte auf einmal total Angst bekommen und habe so, das habe ich ihm dann auch gesagt. Und dann hat er gefragt, ja, wie alt bist du?

0: Und dann habe ich gesagt, ja, ich bin 4 Jahre alt. Das war mein Eindruck. Bist du ein Mädchen, ein Junge oder ein Junge? Ich habe gesagt, ja, ich bin ein Junge. Und ja, dann kam raus, dass ich in einem ganz anderen Leben, also das war auf einem Schiff, entführt worden bin als kleiner Junge und von Piraten oder von diesen Menschen auf dem Schiff wahrscheinlich auch missbraucht worden bin. Und deshalb, das war diese Reise zur Krankheit, zum Ursprung. Und deshalb habe ich quasi Liebe abgelehnt, aber auch generell so hatte dieses Problem jetzt mit meiner Weiblichkeit, weil ich noch in diesen kleinen Jungen von vor vielen Jahren, Jahrhunderten festgesteckt bin.
1: Das war dann die Antwort. Jetzt jemand, der vielleicht ein bisschen anders gestrickt ist, andere Erfahrungen vorgemacht hat, würde sagen: Sorry, also das ist ja eine ausgedachte Spinnerei. Aber du warst überzeugt davon, dass das wirklich die Antwort darauf ist.
0: Ja, tatsächlich schon. Also ich war auch davor in Beziehungen, wo ich eigentlich von Männern immer abgelehnt worden bin. Und ja, ich hatte immer das Gefühl, ich bin irgendwie nicht Frau genug oder nicht weiblich genug. Und was ist das überhaupt? Und durch das wurde das irgendwie nochmal bestätigt. Und dadurch habe ich aber noch mehr geglaubt, dass irgendwas mit meiner Weiblichkeit oder mit meinem Frausein nicht stimmt. Genau. Und es war einfach für mich eine reale Erfahrung. Ja.
1: Boah, wir sind wirklich ganz schön schnell durch
0: Ja.
1: deine Geschichte gerade. Ich glaube, da gäbe es noch ganz viele
0: Ja.
1: Punkte zu erzählen und näher nachzufragen. Vielen Dank für den Einblick, den wir bekommen haben. Ich glaube, es gilt für euch alle. Wir hätten noch über vieles andere reden können. Vielen Dank, dass ihr da wart. Danke für euer Vertrauen, für euren Mut, euch hier zu öffnen. Alles Gute euch.
0: Dankeschön.
1: Und schön, dass ihr
0: Dank.
1: mit dabei wart bei dieser Ausgabe des Talkwerks. Ich hoffe, wir sehen uns nächste Woche wieder. Und in der Zwischenzeit könnt ihr ja die ganze große weite Welt von ERF Yes entdecken. Da gibt es ja noch viel mehr als nur das Talkwerk. Wir sehen uns dann nächste Woche wieder. Bis dahin, macht's gut. Ciao.

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Am Samstag ist Einschulung. Das bedeutet, dass ab Montag nicht nur mit dem vermehrten Auftauchen von Elterntaxis vor den Grundschulen zu rechnen ist, sondern sicher auch mit jeder Menge ABC-Schützen, die schon alleine in die Schule gehen dürfen. Deswegen wie immer der Appell des Bildungs- und Innenministeriums sowie der Verkehrspolizei an alle Kraftfahrenden, sich doch in ihrem Fahrverhalten auf diese Situation einzustellen. Das heißt, nicht nur wirklich 30 in der 30er-Zone zu fahren, sondern auch mit erhöhter Aufmerksamkeit unterwegs zu sein. Und damit ein herzliches Willkommen zum MNF1 Direktmagazin am Freitag. Für unser Eins ging es ja noch per Pedes in die Schule, weil wir noch keine Elterntaxis hatten. Und die älteren Semester durften auch mit dem Fahrrad fahren. Deswegen auch noch einmal der Appell an die Erziehungsberechtigten, den Nachwuchs entsprechend zu belehren, Schulwege vorher zu begehen und dann auch mit gutem Beispiel voranzugehen. Denn leider passieren immer auf dem Schuljahresanfang überverhältnismäßig viele Unfälle mit Kindern.

0: die nicht nötig sind.
1: 25 Jahre nach dem Start des außergewöhnlichen Musikprojekts rund um John Cages Werk Organ Squared sorgt Halberstadt längst auch international für Aufmerksamkeit. Mittlerweile berichtet sogar die amerikanische Presse über das langsamste Musikstück der Welt. Und auch in diesem Jahr zog der mittlerweile 17. Klangwechsel wieder zahlreiche Besucherinnen und Besucher aus aller Welt nach Halberstadt. Rund um den Klangwechsel hat sich inzwischen ein fester Ablauf etabliert. Etwa 1,5 Stunden vor dem eigentlichen Ereignis fand zunächst eine Pressekonferenz statt. Dort wurde mit einer begleitenden Ausstellung noch einmal die Geschichte des Projekts sowie das musikalische Schaffen von John Cage vorgestellt. Beim Thema Finanzierung wird die Luft allerdings langsam dünner. Zwar haben sich die Verantwortlichen in den vergangenen Jahren immer wieder kreative Aktionen zum Spendensammeln einfallen lassen, doch die größten Einnahmequellen sind inzwischen ausgeschöpft. Die Jahresplaketten bis zum Schlusskonzert sind bereits komplett ausverkauft. Eintrittskarten für den finalen Klangwechsel, der erst in rund 600 Jahren stattfinden wird, sind dagegen weiterhin erhältlich. Aufgrund der großen Resonanz der vergangenen Klangwechsel haben sich die Veranstalter außerdem dazu entschieden, Eintrittskarten für den Besuch der Burchardi-Kirche anzubieten. Der Eintritt ist dabei eigentlich als Spende zu verstehen und kommt direkt dem Verein und dem Fortbestand des Projekts zugute. Auch in diesem Jahr war das Interesse groß und die Veranstaltung war erneut sehr gut besucht. Für den diesjährigen Klangwechsel verantwortlich war Organist Christoph Halliger. Der Halberstädter Architekt unterstützt das Cage-Projekt bereits seit vielen Jahren und übernahm diesmal die musikalische Aufgabe des Klangwechsels und gab mit einem Zug an einem Faden den Windzugang der neu eingesetzten Pfeife frei.

Nachdem die neue Orgelpfeife mit dem Ton A eingesetzt worden war, erklang erstmals der neue Klang und es erfolgte der Wechsel vom 7- zum 8-Klang.

Ein besonderer Augenblick, auf den viele Besucher jahrelang gewartet haben.

0: Hinter dem außergewöhnlichen Projekt stehen zahlreiche engagierte Menschen. Einer von ihnen ist Rainer Neugebauer, der das Cage-Projekt bereits seit den Anfängen begleitet und bis heute mit großem Einsatz unterstützt.
1: 25 Jahre, ein tolles Jubiläum. Hätten Sie gedacht, dass Sie das mal erreichen?
2: Das ist schwierige Frage. Meine Frau hat gedacht, das schafft ihr nie. Ja, die war sehr pessimistisch. Ich habe es mir gewünscht immer. Und dass es so ein Erfolg ist, das hat ja auch keiner von denen aus Trossingen so gedacht. Sie können ja noch nachlesen, 2006, ja, da hieß es Schnapsidee, nicht? Und dass sich das so über die Zeit so gesettelt hat, ja, dass immer mehr Leute kommen, dass aus dem Ausland Leute kommen und uns unterstützen.
1: Ja, am Anfang, die ersten Klangwechsel, die waren ja noch ziemlich, da waren wir noch ziemlich alleine hier in Halberstadt. Ja. Und dann ist es immer stärker gewachsen. Ja. Können Sie denn irgendeinen Klangwechsel ausmachen oder ein Jahr, wo Sie sagen, da kam der Bruch, da wurde es richtig bekannt, seitdem boomt's?
2: Naja, es gab einen Klangwechsel, der war für uns fast lebensgefährlich im Nachhinein. Wir hatten den 2013er Klangwechsel. Danach waren fast 7 Jahre kein Klangwechsel. Und da sind ganz viele Leute gekommen. Und da hatten wir noch keine Begrenzung hier, was aus Sicherheitsgründen eigentlich schlimm war, wenn was passiert wäre. Wir hatten 1500 Leute in der Kirche. Und es ist ja so gewesen, dass auch kaum jemand sowas Richtiges gehört hat, nicht? Als die Pfeifen dann gespielt wurden und so weiter. Und wir sind hinterher froh gewesen, dass nichts passiert. Wir hatten ja damals noch nicht mal diesen dritten Ausgang hier, nicht? Der ist ja erst später dann dazugekommen. Und das war natürlich ein ganz, ganz besonderer Gang. Und der nächste war dann natürlich 2020, 7 Jahre später. Das war der Klangwechsel mit dem wirklich größten Medienhype. Und ausgerechnet in dieser Zeit, wo viele Leute dachten, oh, das ist schwierig für das Projekt, ja, wenn keine Klangwechsel sind.

0: weil das natürlich immer die Aufmerksamkeit holt und das Publikum ranholt. Ausgerechnet diese Zeit, der Klangwechsel davor und der Klangwechsel direkt danach, waren die, die, glaube ich, den Durchbruch dann geschafft haben. Das Eigentliche, ja, wo die Engländer und Amerikaner sagen, the critical point, also nicht, das, was das ausmacht, dieses Projekt, ist, dass man einem Klang hier für längere Zeit nachlauschen kann und ihn in dem Raum erfahren kann. Denn wer hier hinkommt, wenn nur wenige Besucher da sind, dann merkt man, wie der Klang im Raum sich anfühlt, oszilliert, wie dann auf einmal bestimmte Töne weniger zu hören sind, wie Obertöne dazukommen, wie es Interferenzen gibt. Und das ist eigentlich auch das, was Cage gewollt hätte. Da bin ich mir ganz sicher, weil ich habe mit vielen Leuten geredet, die mit Cage zusammengearbeitet haben. Ich habe Cage selber nur mal auf der Bühne erlebt, ja, also nicht persönlich kennengelernt. Aber das eben, hört auf den Klang, ja, nehmt den Klang so, wie er ist. Öffnet eure Ohren. Legt erstmal alle Kategorien beiseite. Er sagt Empty Mind, also leerer Geist. Also nicht stellt euch dumm, nicht, sondern nicht sofort einteilen in schön, nicht schön oder ist das Musik, ist das nicht Musik, ist das E- oder U-Musik oder was soll das überhaupt? Lasst solche Fragen weg. Befrei den Klang von allen Interpretationen und lausche ihm. Und vielleicht findest du ihn sogar schön.
1: Wer den nächsten Klangwechsel einmal selbst erleben möchte, muss nicht allzu lang warten und im kommenden Jahr am 5. Oktober live dabei sein, wenn in Halberstadt erneut Musikgeschichte geschrieben wird.
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3: Die MDF1 Wettervorhersage für den 14. und 15. August. In der Nacht zum Samstag ist der Himmel weiterhin klar. Es gibt keine Niederschläge. Die Nachttemperaturen sinken auf 16 bis 13 Grad ab. Der Wind weht schwach und weiter leicht böig aus dem Südosten. Am Samstag gibt es viel Sonne. Und der Himmel ist anfangs fast wolkenfrei. Später im Tagesverlauf erfolgt eine Bewölkungszunahme. Es ist aber weiter trocken. Die Tageshöchsttemperaturen liegen bei 35 bis 37 Grad. Der Wind weht leicht und später böig auffrischend aus südlichen Richtungen. Der UV-Index liegt beim mäßigen Wert 5. Die weiteren Aussichten bis zum Dienstag. Auch die neue Woche startet mit sommerlichen Temperaturen. Es wird aber nicht mehr ganz so heiß. Wer auf Regen hoffte, wird enttäuscht werden. Die trockene Phase setzt sich weiter fort.
4: Am Sonntag wird es wieder ritterlich auf der Oberburg Giebichenstein in Halle. Zwischen 14 und 17 Uhr lädt man zum Familiennachmittag ein, zu Mitmachaktionen für Kinder und Erwachsene. Es können Rüstungen an- und ausprobiert werden, es gibt Bastelangebote und das passende Ritteressen. Der Eintritt für Erwachsene kostet 4 Euro, für Kinder 2,50 und für die Mittwochaktionen wird eine Materialpauschale von 5 Euro erhoben. Die 50 Radfahrenden der Tour de Verkehrswende sind derzeit unterwegs und am Samstag sollen sie in Magdeburg Station machen. Gegen 15 Uhr wird man den Peloton im Garten des Rayonhauses in der Steinigstraße 1a ankommen sehen. Und von dort aus soll dann eine Fahrraddemo entlang der Route Liebknecht und Große Diesdorfer Straße starten. Dort angekommen will man ab 17 Uhr wieder eine Tetrapack-Aktion durchführen, wie man sie schon einmal vor ein paar Jahren tat, um sich für die Abtrennung eines Fahrradstreifens von der Straße einzusetzen. Wer sich damit identifizieren kann, ist gern gesehen. Mein letzter Tipp für heute betrifft eine Kuratorenführung durch die Kunststoffmöbelausstellung im Stadtmuseum Halle. Axel Driescher vom Museum Utopie und Alltag in Eisenhüttenstadt wird über die Kunststoffmöbel in Ost und West sprechen und seine Informationen anhand der Ausstellungsstücke untermauern. Seine Führung beginnt um 15 Uhr und wer teilnehmen will, der bezahlt 7 Euro Eintritt. Wir von der MDF1 hätten am Samstag und Sonntag wieder unseren Wochenrückblick anzubieten, wie immer ab 18 Uhr und dann im Stundentag. Hier geht es gleich weiter mit dem Talkwerk mit drei interessanten Gästen, die aus ihrem Leben berichten. Das wird Sie vielleicht interessieren. Am Montag sind wir dann wieder mit dem aktuellen Direktmagazin für Sie da. Bis dahin ein schönes Wochenende, auf Wiedersehen und bleiben Sie gesund.

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3: Hier ist ERF Yes. Willkommen in unserem Talkwerk. Schön, dass ihr mit dabei seid. Ich weiß ja nicht, ob ihr euch vorstellen könnt, was das bedeutet, sich hier an den Tisch zu setzen und seine Geschichte zu erzählen im Talkwerk. Ich finde, da gehört ganz viel Mut und ganz viel Vertrauen dazu. Und deshalb bin ich sehr dankbar euch dreien, die ihr heute hier am Tisch sitzt, dass ihr gekommen seid und dass ihr bereit seid, von euch zu erzählen. Vielen Dank. Ganz außen, da sitzt Vanessa Schaufler. Vanessa arbeitet als Schulbegleiterin und schon als Kind hat sie ja so einen Sinn für das Übersinnliche gehabt. Und auf der Suche nach Sinn und Heilung hat sie so ein paar Sachen ausprobiert, unter anderem Reiki und Schamanismus. Und hat dabei so ein paar Sachen erlebt, ehrlich gesagt, die möchte ich nicht erleben. Schön, dass du da bist. Daneben Christine Claudia Losing. Genannt wirst du in der Regel Claudia, und das halten wir heute auch so in der Sendung. Claudia ist Mutter von drei Kindern. Ihr jüngster Sohn ist allerdings im vergangenen Jahr bei einem Autounfall auf dem Weg von der Schule nach Hause ums Leben gekommen. Ich finde das wirklich sehr mutig und mir sehr dankbar, dass du davon erzählst. Ist ja auch noch gar nicht so lange her. Und ich wünsche mir, dass da wirklich Menschen auch von profitieren können, von dem, was du uns erzählst. Dankeschön. Daneben Julia Martens. Julia ist ebenfalls dreifache Mutter, wohnt ganz im Norden von Deutschland. Und Julia ist zum zweiten Mal verheiratet. Jetzt könnte man sagen, ja, eigentlich nichts Besonderes, sind viele Menschen. Allerdings ist Julia zum zweiten Mal mit demselben Mann verheiratet. Und ich finde, da gibt es schon Gesprächsbedarf. Danke, dass du uns davon erzählst, Julia. Julia, wir gehen mal mitten rein in die Situation, wie sie sich vor ein paar Jahren dargestellt hat. Jung verheiratet, junge Mutter. Und dann bricht plötzlich deine Welt zusammen, denn dein Mann hat eine Affäre. Mhm. Wie hast du das rausgefunden?
4: Vermutet habe ich es schon ein bisschen länger, weil wir hatten damals auf einer Bibelschule gewohnt. Das ist so ein Internat quasi. Und er hatte mit einer aus seiner Klasse viel Zeit verbracht. Und es gefiel mir nicht so gut. Ich wollte aber auch nicht die sein, die ganze Zeit sagt, will ich nicht. Und ich habe es längere Zeit vermutet und nie irgendwas Handfestes gehabt. Und tatsächlich ist mein Mann jemand, der sehr treu ist, sehr loyal, sehr ehrlich und große Werte hat. Und irgendwann waren wir auf einer Gemeindefreizeit und wir hatten das Babyfon vergessen mitzunehmen. Und wir haben die Handys als Babyfon genutzt. Und dann dachte ich, ich lest vielleicht doch mal den WhatsApp-Verlauf zwischen ihm und dieser Frau. Und da waren einige Nachrichten, die doch sehr in die Richtung deuteten. Und als ich ihn darauf angesprochen habe, ob da was wäre, hat er es nicht verneint. Und dann hat es tatsächlich noch ein paar Tage gedauert, bis er wirklich erzählt hat, dass da was zwischen denen läuft, zwischen den beiden.
3: Aber gerade wenn du es erzählst, dass du deinen Mann eigentlich als jemanden kennst, sehr treu, sehr loyal.

0: Ideal. Und dann erfährst du sowas. Was hat das bei dir ausgelöst?
1: Also, ich habe einen Liebesbrief zwischen den beiden gefunden, in dem ganz klar drin stand, dass sie auch Sex miteinander hatten. Und als ich das gelesen habe, habe ich tatsächlich gefragt, wie reagiert man in dem Moment? Also empfunden habe ich nicht viel, weil ich nicht wusste, was oder die Gefühle noch gar nicht wirklich da waren. Und man kennt es aus den Filmen, dass die Leute irgendwie wütend oder traurig werden. Und ich wusste nicht, was ich fühle. Und
0: Einfach überfordert.
1: ich habe meinem Mann gesagt, er soll sofort herkommen, damit wir drüber reden können. Und da hatte er gerade Unterricht gehabt und kam dann in der Pause hoch. Und dann kamen die Gefühle hoch. Dann bin ich wütend geworden und habe alle Sachen gepackt und bin mit unserer damals noch kleinen Tochter erstmal zu meiner Mutter gefahren.
0: So, dann sitzt man da bei der Mutter und dann. Nach den ersten Emotionen geht ja so das Nachdenken los. Hast du dann angefangen, irgendwie Pläne zu machen, wie du damit umgehen willst? Was waren so deine Impulse, wie du jetzt eigentlich weiter vorgehen willst?
1: Am Anfang war ich sehr überfordert mit dem Ganzen und habe dann, weil ich ja an Gott glaube, ihn gefragt, was ich machen soll, weil das mein erster Impuls war, mir von ihm Rat einzuholen. Und ich war auch sauer auf Gott und hab ihm das alles vorgeworfen. Und als ich ihn dann gefragt habe, was ich machen soll, sagt er, du hast zwei Optionen. Du vertraust mir und dann schauen wir. Dann habe ich einen Plan für dich und es gibt Hoffnung und du wirst glücklich werden. Oder du machst es eben auf eigene Faust, was auch vollkommen in Ordnung ist und suchst dir eine Wohnung, einen Job, Kindergarten und alles drum und dran. Und dann habe ich mich auf Gott verlassen und lag in der Nacht wach und er fragte mich, ob ich bereit wäre, dass wir da mal reingehen und schauen, was als nächstes kommt. Und dann hatte ich den Eindruck, dass er sagt, ich soll vergeben.
0: Okay, das ist ganz schön viel auf einmal. Ich glaube, erstmal müssen wir klären, manche werden sagen, wie Gott hat gesagt. Wie hat denn Gott gesagt?
1: Ich habe gebetet und mir dann Zeit genommen, um einfach still zu sein und zu hören und hatte eben diesen Eindruck und um ganz ehrlich zu sein, von mir aus würde ich oder wäre ich mit der Situation anders umgegangen. Ich war sauer, ich war enttäuscht, ich war verwirrt, was das Ganze soll und ich hätte am liebsten Gott gesagt, ich vertraue dir nicht, weil immerhin hat er mich da ins offene Messer laufen lassen. Und doch dachte ich, ich habe mit Gott viel erlebt. Ich habe bei ihm viel Hoffnung erfahren. Und bisher hat das eigentlich immer gut mit mir gemeint. Und genau.
0: Aber gerade dieses christliche Umfeld, wenn du sagst, das war uns auf so einer Bibelschule, das macht es doch irgendwie besonders fies, oder? Weil, also, ich würde jetzt sagen, also christliche Werte sind schon auch eheliche Treue und so. Und dann in so einem Kontext passiert dann sowas. Und dann höre ich noch von Gott, ja, vertrau mir. Dann denkst du über sowas wie Vergebung nach. Also, da hätte ich fast die Sorge, so kommt da jetzt so eine, ich nenne es mal fromme Soße drüber, die das zudeckt, das, was ja eigentlich an Problemen da ist. Wie hast du das dann empfunden?
1: Naja, mein erster Impuls war, nachdem ich an dem Abend wach lag und Gott sagte, ich soll vergeben, dachte ich, naja gut, dann vergebe ich und wir kommen irgendwie wieder zusammen und man schaut, dass man das Ganze aufarbeitet. Natürlich war mir klar, dass da mehr hinterstecken muss. Du gehst nicht einfach so fremd. Und doch dachte ich, irgendwie wird es ja dann bestimmt relativ einfach. War nicht so.
0: Aber du warst bereit, es zu klären.
1: Ich war bereit, es zu
0: Okay,
1: klären.
0: es war nicht einfach.
1: Nein.
0: Wie wurde es denn dann tatsächlich?
1: Es war sehr schwierig. Nachdem ich sowohl meinem Mann als auch seiner Freundin vergeben habe, hatte ich von Gott erwartet, dass er jetzt mit einem großen Boom kommt und alles regelt und löst und es, wie man sich das manchmal denkt, mit einem Fingerschnipp alles wieder gut ist. Und das war es nicht. Wir haben uns tatsächlich getrennt und waren auch 2 Jahre getrennt.

0: getrennt. Wir haben uns auch scheiden lassen, ganz offiziell, weil mein Mann an der Beziehung zu seiner Freundin festgehalten hat. Mhm. Und genau das.
1: Das heißt, es war letztlich seine Entscheidung, ich will das gar nicht in Ordnung bringen wieder. Mhm.
0: Ja, da hatte ich eine andere Unterredung mit Gott. Ich habe das Gott eben auch vorgeworfen, weil ich dachte, wenn ich ihm schon vertraue, dann wird er mir den Weg zeigen, wie es wieder gut werden kann, wie wir wieder glücklich sein können. Und weil ich glaube, dass Gott für Ehe steht, dass er Ehe liebt, hatte ich gehofft, dass er relativ schnell und entspannt da irgendwas regelt. Und als ich ihm das so vorgeworfen habe, sagte Gott zu mir, naja, jeder Mensch hat den freien Willen. Jeder Mensch kann frei entscheiden, was er möchte. Und nur weil ich mich dafür entschieden habe, meinem Mann zu vergeben und noch einmal eine Beziehung mit ihm eingehen zu können, heißt es nicht, dass er es genauso möchte.
1: Warst du denn bereit, obwohl er sich anders entschieden hat, trotzdem bei dieser Entscheidung selbst zu bleiben, dieses also ich vergebe ihm und ich wäre auch bereit, den Faden wieder aufzunehmen? Oder war dann auch für dich der Punkt, wo du sagst, nee, jetzt ist auch Schluss?
0: Also es war ein langer Weg und ein immer wiederkehrendes Hin und Her, wo ich dachte, ich wäre offen, ich wäre bereit. Es war auch ein langer Prozess, ihm immer wieder zu vergeben und mein Herz offen zu halten. Und in dem ganzen Prozess habe ich auch gemerkt, wie wichtig Vergebung ist, wie wichtig es ist. Und dass Vergebung kein, ich spreche es einmal aus und dann ist alles gut, sondern es war immer wieder, ich habe immer wieder laut ausgesprochen, ich vergebe ihm, ich vergebe seiner Freundin. Und ich persönlich habe gemerkt, das hat mich so verletzt und herausgefordert, dass ich irgendwann gesagt habe, okay, wenn wir geschieden sind, dann ab da sind wir geschieden und ab da ist auch für mich irgendwie okay, da muss ich nicht nochmal mein Herz offen halten und da irgendwie hoffen oder schauen, ob da nochmal was wird.
1: Man muss ja auch ein Stück selbst schützen irgendwann, ja, ne?
0: Genau. Ja. Und das war eben für mich der Punkt, wo ich gesagt habe, mit der Scheidung, ab da bin ich nicht mehr offen und bereit für eine Beziehung mit ihm.
1: Du redest von so einer Notwendigkeit zur Vergebung. Warum findest du, du sagst, das ist wichtig? Warum? Wofür ist das wichtig?
0: Was ich persönlich gemerkt habe, wenn du nicht vergibst, dann ist es so, als würdest du Gift trinken und der andere und hoffen, dass der andere daran stirbt. Ja. Weil es irgendwann dein ganzes Leben vergiftet, wenn du nicht vergibst. Mhm. Und natürlich musst du es nicht. Es ist ja dein freier Wille und deine freie Entscheidung, aber es macht dich bitter, wenn du nicht vergibst.
1: Jetzt ist es ja das eine zu sagen, okay, ich vergebe. Das andere ist aber mit dem anderen trotzdem ja jetzt auch irgendwie klarzukommen. Und ihr hattet ein gemeinsames Kind zu der Zeit. Das heißt, ihr hattet ja auch noch Kontakt, ne? Wie sah denn dieser Kontakt aus?
0: Sehr durchwachsen. Ja. ich war natürlich enttäuscht, verletzt und zurückgewiesen. Mein Mann hat versucht, sehr geduldig, sehr zuvorkommend zu sein, weil er natürlich die Verletzungen nachvollziehen konnte. Und trotzdem hielt er an seiner Entscheidung fest. Dementsprechend war ich immer wieder sehr unfair, sehr wütend ihm gegenüber und er hat versucht, da sachlich und auf Abstand zu bleiben. Wir haben uns sehr bemüht, unserer Tochter gegenüber das so gut, wie es ging, für sie zu gestalten, indem sie regelmäßig mit ihm telefoniert hat, Kontakt mit ihm hatte und ich habe, soweit es ging, versucht, meine Emotionen zurückzuhalten.
1: Die ja nur allzu verständlich sind, ne? Muss ich ja auch nicht immer neu und neu wieder so zum Opfer machen, ne?
0: Ja.
1: So, und dann kommt eines Tages, kommt dann der Zeitpunkt, wir springen jetzt mal ein bisschen, wo ihr wieder heiratet. Und das müssen wir irgendwie aufarbeiten. Wie kann das denn bitte passieren? Weil ich habe es ja eben schon gesagt, ich meine, dass man jetzt vergibt und sagt, ich muss das für mich auch irgendwie klar kriegen und so. Aber das Normalste der Welt ist, dass man sich dann schützt und auch sagt, so, ich muss mich auch vor diesen Menschen jetzt schützen. Mhm. Ne? Und das Mindestmaß an Umgang und so, aber dann ist auch irgendwie gut. Wie ist das denn passiert, dass ihr euch überhaupt wieder angenähert habt?
0: Naja, nichtsdestotrotz, dass er mich so verletzt hat, wusste ich ja, was für ein toller Mensch er ist. Und also auch unabhängig

0: unabhängig von den liebevollen Gefühlen ihm gegenüber, finde ich ihn und fand ihn auch damals einen tollen Menschen und habe mir für unsere Tochter gewünscht, dass wir irgendwann als Eltern schaffen, ein freundschaftliches Verhältnis zu haben. Da war seine Freundin mehr oder weniger im Weg, weil es für sie sehr schwierig war, zu sehen, dass wir Kontakt haben, zu sehen, dass wir uns beide darum bemühen, gut miteinander klarzukommen. Und als die zwei sich getrennt haben, war das der Moment, wo wir gesagt haben, okay, jetzt besteht eine andere Offenheit, eine andere Gelassenheit, wo wir mehr Kontakt miteinander haben können. Und für mich, also ich persönlich habe mich sehr gefreut und dachte, jetzt können wir eine Art Patchwork-Familienleben aufbauen und schauen, wie das gut funktioniert, als getrennte Eltern gemeinsam für das Kind da zu sein. Für ihn war das Thema mit uns nicht vom Tisch. Für ihn war sowohl die Scheidung als auch dieses Getrenntsein immer eine schwierige Sache, weil er auf der einen Seite wusste, dass er alles kaputt gemacht hat, auf der anderen Seite eben auch nicht so glücklich in unserer ersten Ehe war und aber auch wusste, okay, wenn wir einfach wieder zusammenkommen und es danach wieder wird wie am Anfang, dann stehen wir irgendwann am selben Punkt. Und genau, aber es war für ihn nicht so wie für mich mit der Scheidung vom Tisch. Und da hat er dann irgendwann mich gefragt, ob ich mir noch einmal mit ihm was vorstellen könnte.
1: Also da könnte ich mir jetzt, also wirklich, ich kann mir vorstellen, dass Frauen, die sich das jetzt anschauen, vielleicht auch ähnliche Dinge erlebt haben, ähnliche Verletzungen jetzt sagen, also Entschuldigung, liebe Julia, also du musst sagen, also wenn ich jetzt hier deine zweite Wahl bin, weil es mit der anderen nicht funktioniert hat, und jetzt nochmal, sorry, so lasse ich nicht mit mir umgehen. Ich habe ja auch noch eine Würde. So, ne? Das ist, wie erklärst du dir selber und anderen, ich wette, die Frage ist ja auch öfter schon gestellt worden, ja, im privaten Kontext, wie erklärst du dir selbst und anderen, dass du dich wirklich auf diesen Mann, der wahrscheinlich auch anschauen wird, was wir hier so, ich hoffe, ich trete dir nicht zu nah, mit diesem Mann jetzt dich wirklich wieder darauf einzulassen?
0: Tatsächlich habe ich genauso reagiert. Also ich
1: Ja.
0: habe laut losgelacht und ihm gesagt, ich bin fertig mit dem Thema und
1: Ja.
0: es ist okay, dass er da irgendwie noch herausgefordert ist, aber das ist seine Sache und nicht meine Sache. Und doch habe ich es irgendwie mitgenommen und mich damit auseinandergesetzt, weil ich ja nichtsdestotrotz weiß, was für ein toller Mensch er ist und wusste, wie unglaublich schön es war, mit ihm zusammen zu sein, auch wenn wir schwierige Phasen in unserer ersten Ehe hatten. Und habe mich stark damit auseinandergesetzt. Ich habe, wie auch davor, wieder bei Gott Rat gesucht, weil ich ja gemerkt habe, er hat ja anscheinend irgendwie einen Plan und weiß es besser als ich. Und seine Antwort hat mich so sehr überrascht, dass ich tatsächlich ein bisschen Zeit brauchte, um das einzusortieren, weil ich den Eindruck hatte, dass er einfach sagt, dass er uns als Mann und Frau geschaffen hat. Und natürlich weiß ich, dass Gott Ehe liebt, aber wir waren ja nicht mehr verheiratet. Und natürlich weiß ich, dass er Familie liebt, aber wir hätten es auch als getrennte Eltern bestimmt gut gemacht. Und natürlich wusste ich habe jetzt den freien Willen und Gottes Meinung war mir wichtig und seine Meinung war eben, dass er uns als Mann und Frau geschaffen hat. Und für mich bedeutete das, dass er sich eigentlich schon wünscht, dass wir nochmal zusammenkommen. Und dann war es ein langer Prozess für meinen Mann und mich, zu schauen, klappt es? Können wir wirklich noch einmal eine Beziehung eingehen, ohne Vorurteile, ohne dass man Angst hat, ohne dass man wieder in alte Muster hineinfällt. Und da haben wir ganz viele Menschen mit hineingenommen, unsere Freunde, unsere Pastoren. Und da waren viele Menschen, die uns mit Rat und Tat zur Seite standen. Und schlussendlich haben wir beide trotz manchmal auch Sorge, haben wir die Entscheidung getroffen, haben gesagt, doch, wir glauben beide, dass es der richtige Schritt ist. Und mit der Zeit haben sich natürlich auch wieder Gefühle entwickelt. Und genau.
1: Gut, nochmal zu hören auch, ne, von dir. Danke dir.
0: Gerne.
1: Claudia,

0: manchmal finde ich es ganz schwierig, wie schaffe ich jetzt den Übergang? Nicht, dass das Thema jetzt besonders leicht gewesen wäre, war es nicht. Aber ich finde tatsächlich immer das Schwierigste, worüber wir hier so sprechen können, ist, wenn Menschen Kinder verlieren. Und das ist ja wirklich was, das möchte niemand. Niemand möchte, dass die eigenen Kinder sterben vor einem selbst. Dein Sohn ist mit 6 Jahren auf dem Rückweg von der Schule vom Auto angefahren worden, gestorben. Eine ganz schön schwere Situation, ist noch gar nicht so lange her. Wie lange ist das jetzt her?
1: Genau, 29. Januar 2025.
0: Ist noch
1: also
0: nicht.
1: Ja. 1,5 Jahre.
0: Ja, ja, nicht.
1: Und das ist komisch, weil es fühlt sich irgendwie an, als wäre es ewig lange her.
0: Ja.
1: So wie ein anderes Leben. Tatsächlich ist es ja irgendwie auch. Und andererseits, als wäre es gerade erst gewesen. Ja. Also man verliert so ein bisschen das Zeitgefühl.
0: Was ist deine Erinnerung? Wie hast du von diesem Unfall erfahren?

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2: Was ist deine Erinnerung? Wie hast du von diesem Unfall erfahren?
3: Ein Klingeln am Handy und ich bin total dankbar, dass ich dran gegangen bin, weil ganz ehrlich, manchmal gehe ich auch nicht immer direkt dran, wenn es gerade, wenn ich so denke, ach, da kann ich nachher zurückrufen oder so. Und es ging ja wirklich um Minuten und dann ein Schreien ins Telefon von einer Bekannten, die an der Unfallstelle war. Genau.
2: Die das quasi miterlebt hat oder gesehen hat,
3: genau.
2: Dann, was da passiert war.
3: Sie zur Unfallstelle kam.
2: Okay.
3: Genau, weil sie von einem anderen Kind gerufen wurde, genau,
2: was okay.
3: leider dabei war, ja.
2: Das heißt, du hast das noch bevor die Polizei oder sonst was hat dich nicht informiert, sondern du bist unmittelbar, hast du das mit, war das
3: wenige
2: bei euch?
3: Wenige Straßen von unserem Zuhause entfernt und ich bin ins Auto und habe einfach total automatisch alles gemacht. Also ich war gerade am Pfannkuchen backen für die Kinder, weil ich so dachte, ach, Kinder sind gleich da, ich mache denen eine Freude. Und habe auch tatsächlich noch das Kochfeld ausgemacht und so weiter und bin losgefahren, genau. Und diese wenigen Minuten im Auto, ich habe nachher auch gedacht, wie bin ich überhaupt Auto gefahren? Also tatsächlich in so einem Zustand. Ja, und diese Minuten waren auch so ohne Zeitgefühl. Das war so ganz eigenartig. Also diese wenigen Straßen, die ich weiter gefahren bin und ich bin gerade losgefahren. Und ich wusste ja, okay, er hatte einen Unfall, er ist verletzt. In meinem Kopf kam dann einfach organisatorisch meinen Mann anzurufen und so weiter. Was ist mit den anderen beiden Söhnen, dass ich die organisiere? Hat auch alles funktioniert. Dann habe ich trotzdem plötzlich gespürt, okay, da kommt irgendwas Übernatürliches auf mich zu. Was so eine krasse, also es war wie eine dunkle Wolke, wie ein dunkler Berg, der auf mich zukam, der mich überrollen wollte. Und ich habe gemerkt, okay, jetzt kommt irgendwas ganz Krasses. Und es ging alles so schnell. Und was passiert überhaupt? Und ich weiß gar nicht, wie ich Auto gefahren bin, aber ich bin weiter Auto gefahren. Aber habe einfach das gemacht, was in meinem Leben geholfen hat. Aber es war so unbewusst, so automatisch, so kein bewusstes Gebet zu sprechen, sondern ich habe innerlich wirklich geschrien so und habe Gott gesagt, okay, ich weiß nicht, was jetzt kommt, du musst es jetzt machen, du musst mir jetzt helfen. Einfach nur, bitte, hilf. Ich weiß gar nicht mehr, was die bewussten Worte waren. Und dann hat sich plötzlich alles verändert. Dann habe ich so eine krasse Vision gesehen. Also ich habe Lichter gesehen, die lassen sich gar nicht mit menschlichen Worten beschreiben. Bunte Lichter, wunderschön, eine ganz friedvolle Atmosphäre, hoffnungsvoll. Und da waren ganz große Hände, die überdimensional aus dem Himmel herausgeragt sind nach unten. Und ich wusste genau, das sind die Hände von Jesus. Und er nimmt jetzt meinen Sohn in die Ewigkeit.
2: Das
3: war alles gut. Also verrückt. Und ich bin da angekommen. Wie gesagt, ich weiß gar nicht, wie ich nach Auto gefahren bin. Und ich kam da an und niemand war da. Mein Sohn lag alleine auf der Straße. Und ich bin dahin, habe ihn angefasst und ich wusste sofort, er ist gar nicht mehr da. Es ist nur noch sein Körper, es ist gar nichts. Und er ist in der Ewigkeit. Und ich habe einen unglaublichen Frieden und eine unglaubliche Ruhe und Annahme verspürt, die übernatürlich war, immer noch ist. Ich finde tatsächlich nicht die richtigen Worte und ich konnte ihn direkt loslassen. Also das finde ich wirklich übernatürlich. Also das kann man nicht aus sich aus. Aber das konnte ich nur, weil ich ja genau wusste, wo ist er hingegangen. Also ich spreche da nicht von irgendeinem Gott, der irgendwo weit weg ist, sondern ich bin so dankbar, dass ich im Leben schon davor so viel erlebt habe und vorbereitet wurde, dass ich genau wusste und diesen Frieden hatte, der nicht eingebildet ist. In dem Moment hält auch keine irgendwelche Theorie und Religion, sondern dann kommt wirklich raus, worauf habe ich gebaut, was habe ich wirklich erlebt, was ist wirklich da, was ist wirklich real. Und ich hatte so ein Vertrauen zu diesem Schöpfer, den ich persönlich kenne, dass ich fühlen konnte, okay, er, also Joshua Caleb, ist jetzt einfach sicher versorgt und ich liebe ihn so sehr und ich hätte ihn so gerne noch hier, aber in der Ewigkeit bei Gott, bei Jesus, hat er es noch besser und sie lieben ihn, also er liebt, Gott liebt ihn noch mehr und er passt richtig gut auf ihn auf und ich konnte tatsächlich loslassen.
2: Trotz allem ist das nicht normal, so fühlen zu können. Hast du das in dem Moment selber gemerkt, dass das eigentlich nicht normal ist, was Absolut. Da in dir abgeht?
3: Ja, ich sage ja, da war so eine übernatürliche Ruhe auch an dieser Unfallstelle. Also ich habe 10 Jahre auf einer Intensivstation für frühe Neugeborene gearbeitet. Ich hatte schon mit Leid und mit Tod und Sterben zu tun, wenn Kinder sterben. Aber auf das, dass das eigene Kind vor allem auch so grausam stirbt, wird man nicht vorbereitet. Irgendwie nicht, irgendwie doch, weil Gott war da und er hat mich vorbereitet, hat meine Familie vorbereitet. Und ich habe an dieser Unfallstelle wie so eine übernatürliche Perspektive bekommen. Ich habe irgendwann, ging halt dieses ganze, ich sag mal Spektakel, was es eigentlich nicht trifft, ja, aber los mit sämtlichen Menschen, Rettungskräfte, alle, die ihr Bestes gegeben haben, die alles verzweifelt versucht haben, man konnte auch nichts machen. Es ging ganz schnell, er war sofort übergegangen in die Ewigkeit, was auch voller Trost ist, weil er nicht lange leiden musste, sondern es so schnell ging. Und ich habe gespürt oder wie wahrgenommen aus der Vogelperspektive, diese ganzen Rettungskräfte und ich hatte wie ein Gefühl für jeden, dass sie mir alle so leid getan haben. Ich habe gespürt, meine Güte, das sind alles wie so Einzelmännchen, die alle irgendwas versuchen, aber wir sind alle machtlos. Aber ich hatte diesen inneren Frieden und ich konnte tatsächlich diese ganzen anderen wahrnehmen und sehen.
2: Also war unter diesen ganzen Menschen da auch der Unfallverursacher?
3: Ja, da waren unglaublich viele Menschen, bis die Polizei dann erstmal abgesperrt hat und so weiter. Und es war ein Gewusel, und also von völliger Stille, bis dann alle Menschen kamen. Und dann habe ich eigentlich nur einen Mann laufen sehen, den ich vorher nie gesehen habe. Und der hätte genauso irgendjemand anders, wie alle Menschen, die da so rumgewuselt sind, sein können. Und ich wusste sofort, das ist er. Ich habe sofort gespürt, das muss der Mann gewesen sein, dem das passiert ist tatsächlich. Weil sowas möchte niemand erleben. Und ich habe direkt Mitleid mit ihm gehabt und er hat mir tatsächlich leid getan. Dann habe ich gesehen, er ist so zu dem Polizeiauto im Bus gegangen und ist eingestiegen und ich wusste, okay, das muss er sein. Ja, und so hat sich das durchgeführt.

0: durchgezogen mit dem Mann, dass da nie Vorwürfe kamen, sondern wir als ganze Familie ihm auch wirklich direkt vergeben konnten. Das ist auch übernatürlich, denke ich.
1: Was hast du denn dann erfahren über den Unfallhergang? Was ist da genau passiert?
0: Ja, es war, ich will da gar nicht so näher drauf einsteigen, aber es war eine ganz unglückliche Situation. Eine Stelle, wo die Jungs eigentlich nie lang gefahren sind. Eine kurze vorher, eine Abzweigung, wie auch immer. Aber warum kommt genauso in diesem Moment in der Spielstraße ein Fahrzeug? Warum nicht eine Sekunde vorher, eine Sekunde nachher? Viele Menschen haben es auseinandergenommen ohne Ende. Ich habe dem Ganzen nicht viel Raum gegeben, weil ich direkt wusste, es bringt nichts und wir können unsere Kinder, wir können unser Leben nicht festhalten, nicht überbehüten. Wenn wir hier aufpassen, passiert an der nächsten Ecke irgendwas anderes. Ich könnte jetzt vom Stuhl fallen, mein Herz könnte stehen bleiben. Und das wusste ich, das hatte ich schon oft im Leben erlebt, dass wenn etwas so sein soll und es ist die Zeit dafür, dann ist es so. Und es bringt nichts, da jetzt drüber nachzudenken. Wie auch immer, hätte es anders. Genau, man stellt in Trauerprozess, ist auch normal und ist auch wichtig, immer mal die Warum-Frage. Aber ich habe mich dafür entschieden, dem nicht so lange nachzuhängen, weil es führt zu nichts und macht mich irgendwie am Ende nur müde und kaputt. Und nee, ist eine bewusste Entscheidung eigentlich, genau.
1: Gab es denn trotzdem mal Momente, wo die negativen Gefühle dann auch mal rauskamen und du auch mal anders empfunden hast?
0: Auf jeden Fall. Es wäre, glaube ich, komisch und unnatürlich, wenn es nicht so wäre. Also ich habe auch während der ganzen Unfallsituation, um da nochmal zurückzugehen, immer wieder gedacht vom Kopf her, stopp, irgendwas ist hier nicht normal. Ich muss doch jetzt zusammenbrechen. Es ist, also irgendwann muss doch jetzt ein Crash kommen. Warum funktioniere ich noch? Warum läuft irgendwie alles noch? Also es ist irgendwie nicht normal, ne? So. Und dann im ganzen Prozess, also es ist tatsächlich ja so, dass ich Trauma und Trauer habe, weil ich schreckliche Bilder auch verarbeiten muss. Und ich bin total dankbar, dass ich die Einzige aus der Familie war, die am Unfallort war. Das ist echt auch Bewahrung, dass ich mir schnell Hilfe holen durfte. Das habe ich mir auch direkt gesagt, dass ich das auch annehmen werde. Und dann, also ich weiß noch, 2 Tage, dann wollte ich auch stark sein für meine Familie, für die anderen Jungs vor allem. Mein Mann, der Arme, der war beruflich unterwegs, der brauchte viele Stunden, bis er zu Hause war. Ich musste viele Entscheidungen treffen und ich wurde versorgt. Ich wurde da total übernatürlich durchgeleitet, dass ich einfach viele Entscheidungen getroffen habe, die gut waren. Und dann nach 2 Tagen zum Beispiel gab es ganz liebe Freunde, die gesagt haben, ach, wir nehmen mal eure Jungs, die anderen beiden, dass ihr euch mal als Paar um euch kümmern könnt. Und da habe ich gemerkt, okay, jetzt kann ich mal loslassen und reiß mich nicht die ganze Zeit zusammen. Und das war total wichtig. Also ich glaube, in einem Trauerprozess macht jeder anders. Aber es ist gut, wenn wir alle Gefühle mal rauslassen können, von Schreien über Fragen, über Weinen. Und wenn das alles mal raus darf. Und da war einfach mal Raum dafür. Und trotzdem war da nicht eine Leere und ein Loch, wo wir einfach ins Endlose gefallen sind, sondern da war wirklich das, was vorher Theorie irgendwie war, so, da ist ein Gott, der hält dich auch ins Tiefste, egal was passiert. Es war krass, das zu spüren, dass es tatsächlich Realität ist von irgendwelchen, also dann sind uns in der ganzen Trauerzeit, in dem ganzen Jahr auch immer wieder Dinge begegnet. Nicht dieses eine, was ich gerade erzählt habe, diese übernatürliche Erscheinung, die ich auf dem Weg hatte, sondern Gott wusste auch genau, okay, die muss noch, oder die ganze Familie muss noch lange durchhalten. Ich versorge die mal so peu à peu, immer mit ein bisschen mehr Dingen. Und dann kamen immer wieder irgendwelche Begegnungen, dass Menschen uns irgendwas geschickt haben oder wir Dinge gefunden haben. Also immer wieder auch lustige Anekdoten, die uns einfach so viel Kraft gespendet haben und die einfach krass immer wieder übernatürlich waren. Und ich kann euch sagen, also Gott ist auch wirklich kreativ und witzig. Also manchmal bei all dem Grausamen.
1: Sind witzig ist ein interessantes Wort in dem Kontext.
0: Verrückte Dinge, die dann manchmal so passieren, wo man dann einfach schmunzelt und denkt, okay, Gott, du hast echt Humor. Ja, so. Weil ich hätte wirklich gedacht, man kann sowas nur überleben. Und wir leben tatsächlich. Und fühlen und teilen schöne Dinge. Aber es ist halt so, dieses Grundgefühl, Schmerz ist immer da, aber es ist ein Teil von uns.
1: Ich danke dir sehr für deine Offenheit. Das ist sehr besonders.

0: was du uns da berichtet hast. Alles Gute für deine Familie.
1: Dankeschön.
0: Vanessa, ich glaube, du bist ein Mensch, der sehr empathisch, sehr viel Anteil nimmt. Das habe ich jetzt, ich habe dich so ein bisschen auch im Augenwinkel gesehen, du hast den anderen beiden zugehört. Ich glaube, du hast einen ganz guten Draht dafür, was so außerhalb von dem passiert, was wir so sehen in der Welt. Und damit sind wir eigentlich schon beim Thema, denn du bist schon seit deiner Kindheit ein Mensch, der sich mit dem auch befasst, was so außerhalb des Sichtbaren passiert, hast psychedelische Drogen genommen, hast Reiki gemacht, Schamanismus, viel ausprobiert, die ersten Erfahrungen schon so als Kind gemacht. Was war das zum Beispiel, was du so als Kind erlebt hast?
1: Also ich habe nachts immer beim Schlafen tatsächlich Gespenster in meinem Zimmer gesehen. Also immer irgendwelche Gesichter an den Ecken vom Zimmer. Das hat mir immer fürchterlich Angst gemacht und ich habe immer bei meinen Eltern geschlafen. Also ich musste jede Nacht zu meinen Eltern gehen, auch später noch. Also ich glaube, ich habe bis 13 bin ich immer wieder zu meiner Mama gegangen, weil ich einfach Dinge in unserer Wohnung, einfach in meiner Umgebung wahrgenommen habe. Genau, das war das eine. Oder ich habe dann auch Freunde gehabt in meiner Grundschulzeit, Volksschule in Österreich. Und wir sind in den Keller gegangen und haben zum Beispiel Gläserrücken gespielt. Und da sind auch verrückte Dinge passiert. Also die Türen sind zugeflogen und wir sind halt alle schreiend rausgelaufen. Und in der Jugend zum Beispiel hatte ich auch einen Moment, wo ich eine Freundin hatte oder eine Freundin von einer Freundin, die ja, mich gefragt hat, was mein Sternzeichen ist. Und die hat mir auf einmal erzählt, wer ich alles bin. Und ich hatte zum ersten Mal das Gefühl, da ist wirklich eine Person, die sieht mich so, wie ich bin, ohne dass ich irgendwie was sagen muss. Genau, also das waren so ein paar Momente.
0: Gibt einem ja auch ein gutes Gefühl, ne? So gesehen zu werden, sich verstanden zu fühlen.
1: Ja.
0: Ich spule ein bisschen vor. Du bist irgendwann zu einer Reiki-Meisterin gegangen. Was war denn der Anlass dafür, dahin zu gehen?
1: Ja, also das ist schon ein bisschen angesprochen. Genau, ich habe mit 18 angefangen, mit Drogen zu experimentieren, mit härteren Drogen, also psychedelischen Drogen, aber auch synthetischen, so Partydrogen. Habe das sehr exzessiv eine Zeit lang betrieben, war oft von Freitag bis Sonntag munter und habe dadurch aber ich habe angefangen, Stimmen zu hören, Stimmen, die mir nicht gut getan haben. Und ich habe mich dann irgendwann, also das waren Stimmen, die mich immer wieder beleidigt haben, die schlecht über mich geredet haben. Und war dann auch total verunsichert, hatte kein Selbstvertrauen mehr, irgendwie Paranoia. Und genau irgendwann habe ich mich dann auch angefangen, Bekannten oder Freunden zu öffnen, so aus dieser Partyszene. Und da war unter anderem ein Freund dabei, der mir von seiner Mama erzählt hat und der meinte, ja, lass dich jetzt ja nicht irgendwie einweisen in die Psychiatrie, sondern probier's mal bei meiner Mama, die ist Reiki-Meisterin. Und so kam ich zum Reiki.
0: Okay. Aber das wäre jetzt eigentlich, wäre es ja erstmal das Naheliegendste gewesen. Das hört sich psychotisch an und da brauche ich jetzt psychologische Hilfe. Aber das wolltest du nicht?
1: Nee, tatsächlich nicht. Ich war davor schon sehr spirituell. Auch mit 16 bin ich zum Yoga gekommen und dadurch wurde so quasi meine Weltansicht auch so buddhistisch irgendwie geprägt und irgendwie so hippie-mäßig. Und ich habe mich immer sehr für Naturmedizin einfach interessiert und das kam für mich auch eigentlich gar nicht in Frage. Und genau deshalb war das für mich auch die bessere Möglichkeit, zur Reiki-Meisterin zu gehen.
0: Was hat die dir denn erklärt, wie sie dir jetzt helfen kann?
1: Das war spannend, weil ich bin hingekommen und die wusste schon Bescheid. Die wusste schon von allem. Also die hat gesagt, also ich habe einfach nur einen Termin ausgemacht und sie meinte, ich habe schon mit den Engeln gesprochen. Ich weiß, dass du Stimmen hörst. Du nimmst immer wieder Drogen und dadurch öffnest du einfach die Türen. Und sie hat auch gesehen, dass ich zwei Geister, zwei Dämonen an mir hängen habe, einen männlichen und einen weiblichen. Und ich habe auch immer eine männliche und eine weibliche Stimme tatsächlich gehört. Und dann hatte ich meine erste Behandlung bei ihr und tatsächlich waren die Stimmen weg. Aber ich würde auch sagen, mein Lebensstil war jetzt nicht verändert. Ich war trotzdem noch die gleiche. Ich bin immer wieder feiern gegangen und die Stimmen kamen halt immer wieder. Also, und dadurch war ich dann jede Woche bei ihr, immer wieder in Behandlung und habe dann bei ihr aber auch die Reiki-Ausbildung angefangen. Sie hat

0: hast?
1: Genau, also ich habe dann bei ihr auch die Ausbildung angefangen, die Reiki gerade. Genau, also das war auch so, dass ich zu ihr gekommen bin und sie meinte damals auch, also bei meiner ersten Sitzung, dass ich eben ein großes Licht bin, das eine große Aufgabe hat in dieser geistlichen Welt. Genau, und dadurch hat sie mir natürlich auch voll so zugesprochen und hat mir einfach auch irgendwie so einen Sinn gegeben. Genau, und dadurch dachte ich mir dann auch so, ja, das ist jetzt einfach auch die beste Möglichkeit, wenn ich das schon erfahren habe, auch einfach anderen Leuten weitergeben zu wollen. Ja.
0: Hört sich ja eigentlich alles erstmal gut an. Warum hast du denn dann trotzdem irgendwann Schluss gemacht mit Reiki?
1: Ja, ich würde sagen, es ist irgendwann immer dunkler geworden. Also sie war eine große Frau, irgendwie sehr mächtig und irgendwie auch sehr einschüchternd. Und ich würde schon auch sagen, dass ich viele Dinge, ich hatte bei vielen Dingen nicht mal so die Wahl. Also sie hat mir schon Dinge gesagt, ja, wirst du irgendwie das Räuchern lernen oder das oder das. Genau, aber irgendwie war ich sehr eingeschüchtert von ihr und ich habe mich irgendwie immer fast wie so ein bisschen gezwungen gefühlt, dass ich das machen muss. Genau, zum Beispiel beim dritten Grad war das dann so, also es sind so Grade beim Reiki und beim dritten Grad hat sie gesagt, nein, du bist jetzt bereit, aber ich hab irgendwie das Gefühl, nee, ich bin noch irgendwie nicht bereit und ich will das jetzt irgendwie gar nicht. Und dann habe ich tatsächlich einfach den Kontakt mit ihr abgebrochen. Genau, und das hat natürlich auch alles Geld gekostet. Also es war jetzt nicht so, dass das irgendwie alles gratis war, sondern ich habe ihr für alles einfach Geld gegeben. Und ich war damals 18, ich war gerade mal in meiner Ausbildung 18, 19. Und ja, ich hatte einfach das Gefühl, sie zieht mir auch das Geld aus der Tasche. Und genau.
0: Ich glaube, in deiner Geschichte spulen wir öfter mal vor, das tue ich auch jetzt nochmal. Du hast dann einige Zeit später, es zwar mit Reiki nichts mehr zu tun gehabt, hast du dich dann aber dem Schamanismus zugewandt. So nach der Erfahrung, die du gemacht hast, hätte man auch denken können, ja, wer weiß, ach, das ist auch da nicht so gut gelaufen, ich habe mich nicht wohlgefühlt mit. Warum dann jetzt eine andere Richtung, aber trotzdem was ja auch so letztlich so auf dieser esoterischen Schiene unterwegs ist? Warum hast du dich dem dann angenähert?
1: Also ich muss sagen, ich habe Reiki jetzt gar nicht da, nachher nicht abgelehnt, sondern ich habe das dann einfach noch
0: Für
1: weitergemacht
0: dich
1: für mich.
0: selbst.
1: Genau. Und ich habe dann mit Schamanismus angefangen, weil ich tatsächlich krank geworden bin. Also ich habe die Diagnose HPV bekommen und die wurde immer schlimmer. Also ich musste immer tiefere Proben nehmen, bis ich mich quasi auch ein Teil operieren musste. Also ganz wenig, nur zum Glück am Gebärmuttermund. Genau das, was halt Krebs sein könnte, quasi. Aber ich war immer der festen Überzeugung davor, oder ich habe gesagt, okay, bevor ich jetzt da anfange, an mir herumzuschnibbeln, möchte ich einfach die Ursache der Krankheit herausfinden. Und in dieser spirituellen Welt ist der Glaube, dass jede Krankheit einfach eine seelische Ursache hat. Und das wollte ich herausfinden, und deshalb bin ich dann zum Schamanen gegangen.
0: Ja, und inwiefern konnte der dann jetzt helfen bei so einem gesundheitlichen Problem? Oder hast du wirklich eine Antwort bekommen darauf, warum bin ich krank?
1: Ja, also wir hatten unsere erste Sitzung gemacht. Das war so eine schamanische Trance-Reise. Und das muss man sich so vorstellen, dass man, also ich komme zum Schamanen und ich habe mich auf das Fell gelegt und er hat mich zugedeckt und er hat angefangen zu trommeln und hat mich in so eine Meditation geleitet, in so eine Trance. Also ich war noch da, aber jetzt, ja, genau, habe einfach Bilder gesehen. Und irgendwann hieß es so, also er hat mich so durch Wiesen geführt und echt durch schöne Orte, Regenbogen. Und dann hat er gesagt, ja, okay, jetzt geht eine Tür auf. Und dann musste ich durch diese Tür gehen oder hat mich aufgerufen, diese Tür aufzumachen. Und ab da musste ich dann selber gucken, was da ist. Und dann hat er mich, also ich habe erstmal nichts gesehen, es war einfach finster. Und ich hatte auf einmal total Angst bekommen und habe so. Das habe ich ihm dann auch gesagt und dann hat er gefragt, ja, wie alt bist du? Und dann habe ich gesagt, ja, ich bin 4 Jahre alt. Das war mein Eindruck. Bist du ein Mädchen, ein Junge oder ein Junge? Ich gesagt, ja, ich bin ein Junge. Und ja, dann kam raus, dass ich in einem ganz anderen Leben, also das war auf einem Schiff, entführt worden bin als kleiner Junge und von Piraten oder von diesen Menschen auf dem Schiff wahrscheinlich auch missbraucht worden bin. Und deshalb, das war diese Reise zur Krankheit, zum Ursprung. Und deshalb habe ich quasi

0: die Liebe abgelehnt, aber auch generell so hatte dieses Problem jetzt mit meiner Weiblichkeit, weil ich noch in diesen kleinen Jungen von vor vielen Jahren, Jahrhunderten festgesteckt bin.
1: Das war dann die Antwort. Jetzt jemand, der vielleicht ein bisschen anders gestrickt ist, andere Erfahrungen vorgemacht hat, würde sagen: Sorry, also das ist ja eine ausgedachte Spinnerei. Du warst überzeugt davon, dass das wirklich die Antwort darauf ist.
0: Ja, tatsächlich schon. Also ich war auch davor in Beziehungen, wo ich eigentlich von Männern immer abgelehnt worden bin. Und ja, ich hatte immer das Gefühl, ich bin irgendwie nicht Frau genug oder nicht weiblich genug. Und was ist das überhaupt? Und durch das wurde das irgendwie nochmal bestätigt. Und dadurch habe ich aber noch mehr geglaubt, dass irgendwas mit meiner Weiblichkeit oder mit meinem Frausein nicht stimmt. Genau. Und es war einfach für mich eine reale Erfahrung. Ja.
1: Boah, wir sind wirklich ganz schön schnell durch
0: Ja.
1: deine Geschichte gerade. Ich glaube, da gäbe es noch ganz viele
0: Ja.
1: Punkte zu erzählen und näher nachzufragen. Vielen Dank für den Einblick, den wir bekommen haben. Ich glaube, es gilt für euch alle. Wir hätten noch über vieles andere reden können. Vielen Dank, dass ihr da wart. Danke für euer Vertrauen, für euren Mut, euch hier zu öffnen. Alles Gute euch.
0: Dankeschön.
1: Und schön, dass ihr
0: Gerne.
1: mit dabei wart bei dieser Ausgabe des Talkwerks. Ich hoffe, wir sehen uns nächste Woche wieder. Und in der Zwischenzeit könnt ihr ja die ganze große weite Welt von ERF Yes entdecken. Da gibt es ja noch viel mehr als nur das Talkwerk. Wir sehen uns dann nächste Woche wieder. Bis dahin, macht's gut. Ciao.

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0: Am Samstag ist Einschulung. Das bedeutet, dass ab Montag nicht nur mit dem vermehrten Auftauchen von Elterntaxis vor den Grundschulen zu rechnen ist, sondern sicher auch mit jeder Menge ABC-Schützen, die schon alleine in die Schule gehen dürfen. Deswegen wie immer der Appell des Bildungs- und Innenministeriums sowie der Verkehrspolizei an alle Kraftfahrenden, sich doch in ihrem Fahrverhalten auf diese Situation einzustellen. Das heißt, nicht nur wirklich 30 in der 30er-Zone zu fahren, sondern auch mit erhöhter Aufmerksamkeit unterwegs zu sein. Und damit ein herzliches Willkommen zum MDF1 Direktmagazin am Freitag. Für unser Eins ging es ja noch per Pedes in die Schule, weil wir noch keine Elterntaxis hatten. Und die älteren Semester durften auch mit dem Fahrrad fahren. Deswegen auch noch einmal der Appell an die Erziehungsberechtigten, den Nachwuchs entsprechend zu belehren, Schulwege vorher zu begehen und dann auch mit gutem Beispiel voranzugehen. Denn leider passieren immer auf dem Schuljahresanfang überverhältnismäßig viele Unfälle mit Kindern, die nicht nötig sind.
1: 25 Jahre nach dem Start des außergewöhnlichen Musikprojekts rund um John Cages Werk Organ Squared sorgt Halberstadt längst auch international für Aufmerksamkeit. Mittlerweile berichtet sogar die amerikanische Presse über das langsamste Musikstück der Welt. Und auch in diesem Jahr zog der mittlerweile 17. Klangwechsel wieder zahlreiche Besucherinnen und Besucher aus aller Welt nach Halberstadt. Rund um den Klangwechsel hat sich inzwischen ein fester Ablauf etabliert. Etwa

Eineinhalb Stunden vor dem eigentlichen Ereignis fand zunächst eine Pressekonferenz statt. Dort wurde mit einer begleitenden Ausstellung noch einmal die Geschichte des Projekts sowie das musikalische Schaffen von John Cage vorgestellt. Beim Thema Finanzierung wird die Luft allerdings langsam dünner. Zwar haben sich die Verantwortlichen in den vergangenen Jahren immer wieder kreative Aktionen zum Spendensammeln einfallen lassen, doch die größten Einnahmequellen sind inzwischen ausgeschöpft. Die Jahresplaketten bis zum Schlusskonzert sind bereits komplett ausverkauft. Eintrittskarten für den finalen Klangwechsel, der erst in rund 600 Jahren stattfinden wird, sind dagegen weiterhin erhältlich. Aufgrund der großen Resonanz der vergangenen Klangwechsel haben sich die Veranstalter außerdem dazu entschieden, Eintrittskarten für den Besuch der Burchardi-Kirche anzubieten. Der Eintritt ist dabei eigentlich als Spende zu verstehen und kommt direkt dem Verein und dem Fortbestand des Projekts zugute. Auch in diesem Jahr war das Interesse groß und die Veranstaltung war erneut sehr gut besucht. Für den diesjährigen Klangwechsel verantwortlich war Organist Christoph Halliger. Der Halberstädter Architekt unterstützt das Cage-Projekt bereits seit vielen Jahren und übernahm diesmal die musikalische Aufgabe des Klangwechsels und gab mit einem Zug an einem Faden den Windzugang der neu eingesetzten Pfeife frei.

Nachdem die neue Orgelpfeife mit dem Ton A eingesetzt worden war, erklang erstmals der neue Klang und es erfolgte der Wechsel vom 7- zum 8-Klang.

0: Hinter dem außergewöhnlichen Projekt stehen zahlreiche engagierte Menschen. Einer von ihnen ist Rainer Neugebauer, der das Cage-Projekt bereits seit den Anfängen begleitet und bis heute mit großem Einsatz unterstützt.
1: 25 Jahre, ein tolles Jubiläum. Hätten Sie gedacht, dass Sie das mal erreichen?
2: Das ist eine schwierige Frage. Meine Frau hat gedacht, das schafft ihr nie. Ja, die war sehr pessimistisch. Ich habe es mir gewünscht immer. Und dass es so ein Erfolg ist, das hat ja auch keiner von denen aus Trossingen so gedacht. Sie können ja noch nachlesen, 2006, ja, da hieß es Schnapsidee, nicht? Und dass sich das so über die Zeit so gesettelt hat, ja, dass immer mehr Leute kommen, dass aus dem Ausland Leute kommen und uns unterstützen.
1: Ja, am Anfang, die ersten Klangwechsel, die waren ja noch ziemlich, da waren wir noch ziemlich alleine hier in Halberstadt. Ja. Und dann ist es immer stärker gewachsen. Ja. Können Sie denn irgendeinen Klangwechsel ausmachen oder ein Jahr, wo Sie sagen, da kam der Bruch, da wurde es richtig bekannt, seitdem boomt's?
2: Naja, es gab einen Klangwechsel, der war für uns fast lebensgefährlich im Nachhinein. Wir hatten den 2013er Klangwechsel. Danach waren fast 7 Jahre kein Klangwechsel. Und da sind ganz viele Leute gekommen. Und da hatten wir noch keine Begrenzung hier, was aus Sicherheitsgründen eigentlich schlimm war, wenn was passiert wäre. Wir hatten 1500 Leute in der Kirche. Und es ist ja so gewesen, dass auch kaum jemand so was Richtiges gehört hat, nicht? Als die Pfeifen dann gespielt wurden und so weiter. Und wir sind hinterher froh gewesen, dass nichts passiert. Wir hatten ja damals noch nicht mal diesen dritten Ausgang hier, nicht? Der ist ja erst später dann dazugekommen. Und das war natürlich ein ganz, ganz besonderer Gang. Und der nächste war dann natürlich 2020, 7 Jahre später. Das war der Klangwechsel mit dem wirklich größten Medienhype. Und ausgerechnet in dieser Zeit, wo viele Leute dachten, oh, das ist schwierig für das Projekt, ja, wenn keine Klangwechsel sind, weil das natürlich immer die Aufmerksamkeit erholt und das Publikum ranholt. Ausgerechnet diese Zeit, der Klangwechsel davor und der Klangwechsel direkt danach, waren die, glaube ich, den Durchbruch dann geschafft haben. Das Eigentliche, ja, wo die Engländer, Amerikaner, the critical point, also nicht, das, was das ausmacht, dieses Projekt, ist, dass man einem Klang hier für längere Zeit nachlauschen kann und ihn in dem Raum erfahren kann. Denn wer hier hinkommt, wenn nur wenige Besucher da sind, dann merkt man, wie der Klang

0: Klang im Raum sich anfühlt, oszilliert, wie dann auf einmal bestimmte Töne weniger zu hören sind, wie Obertöne dazukommen, wie es Interferenzen gibt. Und das ist eigentlich auch das, was Cage gewollt hätte. Da bin ich mir ganz sicher, weil ich habe mit vielen Leuten geredet, die mit Cage zusammengearbeitet haben. Ich habe Cage selber nur mal auf der Bühne erlebt, ja, also nicht persönlich kennengelernt, aber das eben hört auf den Klang. Ja, nehmt den Klang so, wie er ist. Öffnet eure Ohren, legt erstmal alle Kategorien beiseite. Er sagt, empty mind, also leerer Geist. Also nicht stellt euch dumm, nicht, sondern nicht, nicht sofort einteilen in schön, nicht schön. Oder ist das Musik, ist das nicht Musik, ist das E- oder U-Musik oder was soll das überhaupt? Lasst solche Fragen weg, befrei den Klang von allen Interpretationen und lausche ihm. Und vielleicht findest du ihn sogar schön.
1: Wer den nächsten Klangwechsel einmal selbst erleben möchte, muss nicht allzu lang warten und im kommenden Jahr am 5. Oktober live dabei sein, wenn in Halberstadt erneut Musikgeschichte geschrieben wird.
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3: Die MDF1 Wettervorhersage für den 14. und 15. August. In der Nacht zum Samstag ist der Himmel weiterhin klar. Es gibt keine Niederschläge. Die Nachttemperaturen sinken auf 16 bis 13 Grad ab. Der Wind weht schwach und weiter leicht böig, aus dem Südosten. Am Samstag gibt es viel Sonne und der Himmel ist anfangs fast wolkenfrei. Später im Tagesverlauf erfolgt eine Bewölkungszunahme. Es ist aber weiter trocken. Die Tageshöchsttemperaturen liegen bei 35 bis 37 Grad. Der Wind weht leicht und später böig auffrischend aus südlichen Richtungen. Der UV-Index liegt beim mäßigen Wert 5. Die weiteren Aussichten bis zum Dienstag. Auch die neue Woche startet mit sommerlichen Temperaturen. Es wird aber nicht mehr ganz so heiß. Wer auf Regen hoffte, wird enttäuscht werden. Die trockene Phase setzt sich weiter fort.
4: Am Sonntag wird es wieder ritterlich auf der Oberburg Giebichenstein in Halle. Zwischen 14 und 17 Uhr lädt man zum Familiennachmittag ein, zu Mitmachaktionen für Kinder und Erwachsene. Es können Rüstungen an- und ausprobiert werden, es gibt Bastelangebote und das passende Ritteressen. Der Eintritt für Erwachsene kostet 4 Euro, für Kinder 2,50 und für die Mittwochaktionen wird eine Materialpauschale von 5 Euro erhoben. Die 50 Radfahrenden der Tour de Verkehrswende sind derzeit unterwegs und am Samstag sollen sie in Magdeburg Station machen. Gegen 15 Uhr wird man den Peloton im Garten des Rayonhauses in der Steinigstraße 1a ankommen sehen. Und von dort aus soll dann eine Fahrraddemo entlang der Route Liebknecht und Große Diesdorfer Straße starten. Dort angekommen will man ab 17 Uhr wieder eine Tetrapack-Aktion durchführen, wie man sie schon einmal vor ein paar Jahren tat, um sich für die Abtrennung eines Fahrradstreifens von der Straße einzusetzen. Wer sich damit identifizieren kann, ist gern gesehen. Mein letzter Tipp für heute betrifft eine Kuratorenführung durch die Kunststoffmöbelausstellung im Stadtmuseum Halle. Axel Driescher vom Museum Utopie und Alltag in Eisenhüttenstadt wird über die Kunststoffmöbel in Ost und West sprechen und seine Informationen anhand der Ausstellungsstück untermauern. Seine Führung beginnt um 15 Uhr und wer teilnehmen will, der bezahlt 7 Euro Eintritt. Wir von der MDF1 hätten am Samstag und Sonntag wieder unseren Wochenrückblick anzubieten, wie immer ab 18 Uhr und dann im Stundentag. Hier geht es gleich weiter mit dem Talkwerk mit drei interessanten Gästen, die aus ihrem Leben berichten. Das wird Sie vielleicht interessieren. Am Montag sind wir dann wieder mit dem aktuellen Direktmagazin für Sie da. Bis dahin ein schönes Wochenende, auf Wiedersehen und bleiben Sie gesund.

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3: Hier ist ERF Yes. Willkommen in unserem Talkwerk. Schön, dass ihr mit dabei seid. Ich weiß ja nicht, ob ihr euch vorstellen könnt, was das bedeutet, sich hier an den Tisch zu setzen und seine Geschichte zu erzählen im Talkwerk. Ich finde, da gehört ganz viel Mut und ganz viel Vertrauen dazu. Und deshalb bin ich sehr dankbar euch dreien, die ihr heute hier am Tisch sitzt, dass ihr gekommen seid und dass ihr bereit seid, von euch zu erzählen. Vielen Dank. Ganz außen, da sitzt Vanessa Schaufler. Vanessa arbeitet als Schulbegleiterin und schon als Kind hat sie ja so einen Sinn für das Übersinnliche gehabt. Und auf der Suche nach Sinn und Heilung hat sie so ein paar Sachen ausprobiert, unter anderem Reiki und Schamanismus. Und hat dabei so ein paar Sachen erlebt, ehrlich gesagt, die möchte ich nicht erleben. Schön, dass du da bist. Daneben Christine Claudia Losing. Genannt wirst du in der Regel Claudia, und das halten wir heute auch so in der Sendung. Claudia ist Mutter von drei Kindern. Ihr jüngster Sohn ist allerdings im vergangenen Jahr bei einem Autounfall auf dem Weg von der Schule nach Hause ums Leben gekommen. Ich finde das wirklich sehr mutig und bin mir sehr dankbar, dass du davon erzählst. Ist ja auch noch gar nicht so lange her. Und ich wünsche mir, dass da wirklich Menschen auch von profitieren können, von dem, was du uns erzählst. Dankeschön. Daneben Julia Martens. Julia ist ebenfalls dreifache Mutter, wohnt ganz im Norden von Deutschland. Und Julia ist zum zweiten Mal verheiratet. Jetzt könnte man sagen, ja, eigentlich nichts Besonderes, sind viele Menschen. Allerdings ist Julia zum zweiten Mal mit demselben Mann verheiratet. Und ich finde, da gibt es schon Gesprächsbedarf. Danke, dass du uns davon erzählst, Julia. Julia, wir gehen mal mitten rein in die Situation, wie sie sich vor ein paar Jahren dargestellt hat. Jung verheiratet, junge Mutter. Und dann bricht plötzlich deine Welt zusammen, denn dein Mann hat eine Affäre. Mhm. Wie hast du das rausgefunden?
4: Vermutet habe ich es schon ein bisschen länger, weil wir hatten damals auf einer Bibelschule gewohnt. Das ist so ein Internat quasi. Und er hatte mit einer aus seiner Klasse viel Zeit verbracht. Und es gefiel mir nicht so gut. Ich wollte aber auch nicht die sein, die ganze Zeit sagt, will ich nicht. Und ich habe es längere Zeit vermutet und nie irgendwas Handfestes gehabt. Und tatsächlich ist mein Mann jemand, der sehr treu ist, sehr loyal, sehr ehrlich und große Werte hat. Und irgendwann waren wir auf einer Gemeindefreizeit und wir hatten das Babyfon vergessen mitzunehmen. Und wir haben die Handys als Babyfon genutzt. Und dann dachte ich, ich lest vielleicht doch mal den WhatsApp-Verlauf zwischen ihm und dieser Frau. Und da waren einige Nachrichten, die doch sehr in die Richtung deuteten. Und als ich ihn darauf angesprochen habe, ob da was wäre, hat er es nicht verneint. Und dann hat es tatsächlich noch ein paar Tage gedauert, bis er wirklich erzählt hat, dass da was zwischen denen läuft, zwischen den beiden.
3: Aber gerade wenn du es erzählst, dass du deinen Mann eigentlich als jemanden kennst, sehr treu, sehr loyal, und dann erfährst du sowas, was hat das bei dir ausgelöst?
4: Also ich habe einen Liebesbrief zwischen den beiden gefunden, in dem ganz klar drin stand, dass sie auch Sex miteinander hatten. Und als ich das gelesen habe, habe ich tatsächlich gefragt, wie reagiert man in dem Moment? Also empfunden habe ich nicht viel, weil ich nicht wusste, was oder die Gefühle noch gar nicht wirklich da waren. Und

0: man kennt es aus den Filmen, dass die Leute irgendwie wütend oder traurig werden. Und ich wusste nicht, was ich fühle. Und ich
1: also überfordert.
0: Ja. Ich habe meinem Mann gesagt, er soll sofort herkommen, damit wir drüber reden können. Und da war er, hatte er gerade Unterricht gehabt und kam dann in der Pause hoch. Und dann kamen die Gefühle hoch. Dann bin ich wütend geworden und habe alle Sachen gepackt und bin mit unserer damals noch kleinen Tochter erstmal zu meiner Mutter gefahren.
1: So, dann sitzt man da bei der Mutter und dann... Nach den ersten Emotionen geht ja so das Nachdenken los. Hast du dann angefangen, irgendwie Pläne zu machen, wie du damit umgehen willst? Was waren so deine Impulse, wie du jetzt eigentlich weiter vorgehen willst?
0: Am Anfang war ich sehr überfordert mit dem Ganzen und habe dann, weil ich ja an Gott glaube, ihn gefragt, was ich machen soll, weil das mein erster Impuls war, mir von ihm Rat einzuholen. Und ich war auch sauer auf Gott und habe ihm das alles vorgeworfen. Und als ich ihn dann gefragt habe, was ich machen soll, sagt er, du hast zwei Optionen. Du vertraust mir und dann schauen wir. Dann habe ich einen Plan für dich und es gibt Hoffnung und du wirst glücklich werden. Oder du machst es eben auf eigene Faust, was auch vollkommen in Ordnung ist und suchst dir eine Wohnung, einen Job, Kindergarten und alles drum und dran. Und dann habe ich mich auf Gott verlassen und lag in der Nacht wach. Und er fragte mich, ob ich bereit wäre, dass wir da mal reingehen und schauen, was als nächstes kommt. Und dann hatte ich den Eindruck, dass er sagt, ich soll vergeben.
1: Okay, das ist ganz schön viel auf einmal. Ich glaube, erstmal müssen wir klären, manche werden sagen, wie Gott hat gesagt. Wie hat denn Gott gesagt?
0: Ich habe gebetet und mir dann Zeit genommen, um einfach still zu sein und zu hören und hatte eben diesen Eindruck. Und um ganz ehrlich zu sein, von mir aus würde ich wäre ich mit der Situation anders umgegangen. Ich war sauer, ich war enttäuscht, ich war verwirrt, was das Ganze soll. Und ich hätte am liebsten Gott gesagt, ich vertraue dir nicht, weil immerhin hat er mich da ins offene Messer laufen lassen. Und doch dachte ich, ich habe mit Gott viel erlebt. Ich habe bei ihm viel Hoffnung erfahren. Und bisher hat er es eigentlich immer gut mit mir gemeint. Und genau.
1: Aber gerade dieses christliche Umfeld, wenn du sagst, das war auf so einer Bibelschule, das macht es doch irgendwie besonders fies, oder? Weil, also ich würde jetzt sagen, also christliche Werte sind schon auch eheliche Treue und so. Und dann in so einem Kontext passiert dann sowas. Und dann höre ich noch von Gott, ja, vertrau mir. Dann denkst du über sowas wie Vergebung nach. Also da hätte ich fast die Sorge, so kommt da jetzt so eine, ich nenne es mal fromme Soße drüber, die das zudeckt, das, was ja eigentlich an Problemen da ist. Wie hast du das dann empfunden?
0: Naja, mein erster Impuls war, nachdem ich an dem Abend wach lag und Gott sagte, ich soll vergeben, dachte ich, naja gut, dann vergebe ich und wir kommen irgendwie wieder zusammen und man schaut, dass man das Ganze aufarbeitet. Natürlich war mir klar, dass da mehr hinterstecken muss. Du gehst nicht einfach so fremd. Und doch dachte ich, irgendwie wird es ja dann bestimmt relativ einfach. War nicht so.
1: Aber du warst bereit, es zu klären?
0: Ich war bereit, es
1: okay.
0: zu klären.
1: Okay, es war nicht einfach.
0: Nein.
1: Wie wurde es denn dann tatsächlich?
0: Es war sehr schwierig. Nachdem ich sowohl meinem Mann als auch seiner Freundin vergeben habe, hatte ich von Gott erwartet, dass er jetzt mit einem großen Boom kommt und alles regelt und löst und es, wie man sich das manchmal denkt, mit einem Fingerschnipp alles wieder gut ist. Und das war es nicht. Wir haben uns tatsächlich getrennt und waren auch 2 Jahre getrennt. Wir haben uns auch scheiden lassen, ganz offiziell, weil mein Mann an der Beziehung zu seiner Freundin festgehalten hat. Und genau das.
1: Das heißt, es war letztlich seine Entscheidung, ich will das gar nicht in Ordnung bringen wieder.
0: Ja, da hatte ich eine andere Unterredung mit Gott. Ich habe das Gott eben auch vorgeworfen, weil ich dachte, wenn ich ihm schon vertraue, dann wird er mir den Weg zeigen, wie es wieder gut werden kann, wie wir wieder glücklich sein können. Und weil ich glaube, dass

0: Gott für Ehe steht, dass er Ehe liebt, hatte ich gehofft, dass er relativ schnell und entspannt da irgendwas regelt. Mhm. Und als ich ihm das so vorgeworfen habe, sagte Gott zu mir, naja, jeder Mensch hat den freien Willen. Jeder Mensch kann frei entscheiden, was er möchte. Und nur weil ich mich dafür entschieden habe, meinem Mann zu vergeben und noch einmal eine Beziehung mit ihm eingehen zu können, heißt es nicht, dass er es genauso möchte.
1: Warst du denn bereit, obwohl er sich anders entschieden hat, trotzdem bei dieser Entscheidung selbst zu bleiben? Dieses, also ich vergebe ihm und ich wäre auch bereit, den Faden wieder aufzunehmen? Oder war dann auch für dich der Punkt, wo du sagst, nee, jetzt ist auch Schluss?
0: Also es war ein langer Weg und ein immer wiederkehrendes Hin und Her, wo ich dachte, ich wäre offen, ich wäre bereit. Es war auch ein langer Prozess, ihm immer wieder zu vergeben und mein Herz offen zu halten. Und in dem ganzen Prozess habe ich auch gemerkt, wie wichtig Vergebung ist, wie wichtig es ist. Und dass Vergebung kein, ich spreche es einmal aus und dann ist alles gut, sondern es war immer wieder, ich habe immer wieder laut ausgesprochen, ich vergebe ihm, ich vergebe seiner Freundin. Und ich persönlich habe gemerkt, das hat mich so verletzt und herausgefordert, dass ich irgendwann gesagt habe, okay, wenn wir geschieden sind, dann ab da sind wir geschieden und ab da ist auch für mich irgendwie okay, da muss ich nicht nochmal mein Herz offen halten und da irgendwie hoffen oder schauen, ob da nochmal was wird.
1: Man muss ja auch ein Stück selbst schützen irgendwann, ja, ne?
0: Genau. Ja. Und das war eben für mich der Punkt, wo ich gesagt habe, mit der Scheidung, ab da bin ich nicht mehr offen und bereit für eine Beziehung mit ihm.
1: Du redest von so einer Notwendigkeit zur Vergebung. Warum findest du, du sagst, das ist wichtig? Warum? Wofür ist das wichtig?
0: Was ich persönlich gemerkt habe, wenn du nicht vergibst, dann ist es so, als würdest du Gift trinken und der andere und hoffen, dass der andere daran stirbt. Ja. Weil es irgendwann dein ganzes Leben vergiftet, wenn du nicht vergibst. Mhm. Und natürlich musst du es nicht. Es ist ja dein freier Wille und deine freie Entscheidung, aber es macht dich bitter, wenn du nicht vergibst.
1: Jetzt ist es ja das eine zu sagen, okay, ich vergebe. Das andere ist aber mit dem anderen trotzdem ja jetzt auch irgendwie klarzukommen. Und ihr hattet ein gemeinsames Kind zu der Zeit. Das heißt, ihr hattet ja auch noch Kontakt, ne? Wie sah denn dieser Kontakt aus?
0: Sehr durchwachsen. Ja. Ich war natürlich enttäuscht, verletzt und zurückgewiesen. Mein Mann hat versucht, sehr geduldig, sehr zuvorkommen zu sein, weil er natürlich die Verletzungen nachvollziehen konnte und trotzdem hielt er an seiner Entscheidung fest. Dementsprechend war ich immer wieder sehr unfair, sehr wütend ihm gegenüber und er hat versucht, da sachlich und auf Abstand zu bleiben. Wir haben uns sehr bemüht, unserer Tochter gegenüber das so gut wie es ging für sie zu gestalten, indem sie regelmäßig mit ihm telefoniert hat, Kontakt mit ihm hatte und ich habe, soweit es ging, versucht, meine Emotionen zurückzuhalten.
1: Die ja nur allzu verständlich sind, ne? Muss ich ja auch nicht immer neu und neu wieder so zum Opfer machen, ne?
0: Ja.
1: So, und dann kommt eines Tages, kommt dann der Zeitpunkt, wir springen jetzt mal ein bisschen, wo ihr wieder heiratet. Und das müssen wir irgendwie aufarbeiten. Wie kann das denn bitte passieren? Aber ich habe es ja eben schon gesagt, ich meine, dass man jetzt vergibt und sagt, ich muss das für mich auch irgendwie klar kriegen und so. Aber das Normalste der Welt ist, dass man sich dann schützt und auch sagt, so, ich muss mich auch vor diesem Menschen jetzt schützen. Mhm. Ne? Und das Mindestmaß an Umgang und so, aber dann ist auch irgendwie gut. Wie ist das denn passiert, dass ihr euch überhaupt wieder angenähert habt?
0: Naja, nichtsdestotrotz, dass er mich so verletzt hat, wusste ich ja, was für ein toller Mensch er ist. Und also auch unabhängig von den liebevollen Gefühlen ihm gegenüber, finde ich ihn und fand ihn auch damals einen tollen Menschen und habe mir für unsere Tochter gewünscht, dass wir irgendwann als Eltern schaffen, ein freundschaftliches Verhältnis zu haben. Da war seine Freundin mehr oder weniger im Weg, weil es für sie sehr schwierig war, zu sehen, dass wir Kontakt haben, zu sehen, dass wir uns beide darum bemühen, gut miteinander klarzukommen. Und als die zwei sich getrennt haben, war das der Moment, wo wir gesagt haben, okay, jetzt besteht eine andere Offenheit, eine andere Gelassenheit, wo wir mehr Kontakt miteinander haben können. Und für mich, also ich persönlich habe mich sehr gefreut und dachte, jetzt können wir eine Art Patchwork-Familienleben aufbauen und schauen, wie das gut funktioniert, als getrennte Eltern gemeinsam für das Kind da zu sein. Für ihn war das Thema mit uns nicht vom Tisch. Für ihn war sowohl die Scheidung als auch dieses Getrenntsein immer eine schwierige Sache, weil er auf der einen Seite wusste, dass er alles kaputt gemacht hat, auf der anderen Seite eben auch nicht so glücklich in unserer ersten Ehe war und aber auch wusste, okay, wenn wir einfach wieder zusammenkommen und es danach wieder wird wie am Anfang, dann stehen wir irgendwann am selben Punkt. Und genau, aber es war für ihn nicht so wie für mich mit der Scheidung vom Tisch. Und da hat er dann irgendwann mich gefragt, ob ich mir noch einmal mit ihm was vorstellen könnte.
1: Also da könnte ich mir jetzt, also wirklich, ich kann mir vorstellen, dass Frauen, die sich das jetzt anschauen, vielleicht auch ähnliche Dinge erlebt haben, ähnliche Verletzungen, jetzt sagen, also Entschuldigung, liebe Julia, also du musst sagen, also wenn ich jetzt hier deine zweite Wahl bin, weil es mit der anderen nicht funktioniert hat und jetzt nochmal sorry, so lasse ich nicht mit mir umgehen. Ich habe ja auch noch eine Würde. So, ne? Das ist, wie erklärst du dir selber und anderen, ich wette, die Frage ist ja auch öfter schon gestellt worden, ja, im privaten Kontext, wie erklärst du dir selbst und anderen, dass du dich wirklich auf diesen Mann, der wahrscheinlich auch anschauen wird, was wir hier so, ich hoffe, ich trete dir nicht zu nah, mit diesem Mann jetzt sich wirklich wieder drauf einzulassen?
0: Tatsächlich habe ich genauso reagiert. Also ich habe laut losgelacht und ihm gesagt, ich bin fertig mit dem Thema und es ist okay, dass er da irgendwie noch herausgefordert ist, aber das ist seine Sache und nicht meine Sache. Und doch habe ich es irgendwie mitgenommen und mich damit auseinandergesetzt, weil ich ja nichtsdestotrotz weiß, was für ein toller Mensch er ist und wusste, wie unglaublich schön es war, mit ihm zusammen zu sein, auch wenn wir schwierige Phasen in unserer ersten Ehe hatten, und habe mich stark damit auseinandergesetzt. Ich habe wie auch davor wieder bei Gott Rat gesucht, weil ich ja gemerkt habe, er hat ja anscheinend irgendwie einen Plan und weiß es besser als ich. Und seine Antwort hat mich so sehr überrascht, dass ich tatsächlich ein bisschen Zeit brauchte, um das einzusortieren, weil ich den Eindruck hatte, dass er einfach sagt, dass er uns als Mann und Frau geschaffen hat. Und natürlich weiß ich, dass Gott Ehe liebt, aber wir waren ja nicht mehr verheiratet. Und natürlich weiß ich, dass er Familie liebt, aber wir hätten es auch als getrennte Eltern bestimmt gut gemacht. Und natürlich wusste ich, ich habe jetzt den freien Willen und Gottes Meinung war mir wichtig und seine Meinung war eben, dass er uns als Mann und Frau geschaffen hat. Und für mich bedeutete das, dass er sich eigentlich schon wünscht, dass wir nochmal zusammenkommen. Und dann war es ein langer Prozess für meinen Mann und mich, zu schauen, klappt es? Können wir wirklich noch einmal eine Beziehung eingehen, ohne Vorurteile, ohne dass man Angst hat, ohne dass man wieder in alte Muster hineinfällt? Und da haben wir ganz viele Menschen mit hineingenommen, unsere Freunde, unsere Pastoren. Und da waren viele Menschen, die uns mit Rat und Tat zur Seite standen und schlussendlich haben wir beide trotz manchmal auch Sorge, haben wir die Entscheidung getroffen, haben gesagt, doch, wir glauben beide, dass es der richtige Schritt ist und mit der Zeit haben sich natürlich auch wieder Gefühle entwickelt und genau.
1: Gut, nochmal zu hören auch von dir. Danke dir.
0: Gerne.
1: Claudia, manchmal finde ich es ganz schwierig, wie schaffe ich jetzt den Übergang? Nicht, dass das Thema jetzt besonders leicht gewesen wäre, war es nicht. Aber ich finde tatsächlich immer das Schwierigste, worüber wir hier so sprechen können, ist, wenn Menschen Kinder verlieren. Und das ist ja wirklich was, das möchte niemand. Niemand möchte, dass die eigenen Kinder sterben vor einem selbst. Dein Sohn ist mit 6 Jahren auf dem Rückweg von der Schule vom Auto angefahren worden. gestorben

0: schon schwere Situation. Ist noch gar nicht so lange her. Wie lange ist das jetzt her?
1: Genau, 29. Januar 2025.
0: Ist noch
1: also
0: nicht.
1: Ja. 1,5 Jahre.
0: Ja, ja, nicht.
1: Und das ist komisch, weil es fühlt sich irgendwie an, als wäre es ewig lange her.
0: Ja.
1: So wie ein anderes Leben. Tatsächlich ist es ja irgendwie auch. Und andererseits, als wäre es gerade erst gewesen. Ja. Also man verliert so ein bisschen das Zeitgefühl.
0: Was ist deine Erinnerung? Wie hast du von diesem Unfall erfahren?

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2: Was ist deine Erinnerung? Wie hast du von diesem Unfall erfahren?
3: Ein Klingeln am Handy und ich bin total dankbar, dass ich dran gegangen bin, weil ganz ehrlich, manchmal gehe ich auch nicht immer direkt dran, wenn ich so denke, ach, da kann ich nachher zurückrufen oder so. Und das ging ja wirklich um Minuten und dann ein Schreien ins Telefon von einer Bekannten, die an der Unfallstelle war. Genau.
2: Die das quasi miterlebt hat oder gesehen hat,
3: genau,
2: dann was da passiert war.
3: Zur Unfallstelle kam.
2: Okay.
3: Genau, weil sie von einem anderen Kind gerufen wurde, genau,
2: was okay.
3: leider dabei war, ja.
2: Das heißt, du hast das noch bevor die Polizei oder sonst was hat dich nicht informiert, sondern du bist unmittelbar, hast du das mit, war das
3: wenige
2: bei euch?
3: Wenige Straßen von unserem Zuhause entfernt und ich bin ins Auto und habe einfach total automatisch alles gemacht. Also ich war gerade am Pfannkuchen backen für die Kinder, weil ich so dachte, ach, Kinder sind gleich da, ich mache denen eine Freude. Und habe auch tatsächlich noch das Kochfeld ausgemacht und so weiter. Und bin losgefahren, genau. Und diese wenigen Minuten im Auto, ich habe nachher auch gedacht, wie bin ich überhaupt Auto gefahren? Also tatsächlich in so einem Zustand. Ja, und diese Minuten waren auch so ohne Zeitgefühl. Das war so ganz eigenartig. Also diese wenigen Straßen, die ich weiter gefahren bin. Und ich bin gerade losgefahren. Und ich wusste ja, okay, er hatte einen Unfall, er ist verletzt. In meinem Kopf kam dann einfach organisatorisch meinen Mann anzurufen und so weiter. Was ist mit den anderen beiden Söhnen, dass ich die organisiere? Hat auch alles funktioniert, dann habe ich trotzdem plötzlich gespürt, okay, da kommt irgendwas Übernatürliches auf mich zu, was so eine krasse, also es war wie eine dunkle Wolke, wie ein dunkler Berg, der auf mich zukam, der mich überrollen wollte. Und ich habe gemerkt, okay, jetzt kommt irgendwas ganz Krasses und es ging alles so schnell und was passiert überhaupt? Und ich weiß gar nicht, wie ich Auto gefahren bin, aber ich bin weiter Auto gefahren. Aber habe einfach das gemacht, was in meinem Leben geholfen hat. Aber es war so unbewusst, so automatisch, so kein bewusstes Gebet zu sprechen, sondern ich habe innerlich wirklich geschrien so und habe Gott gesagt, okay, ich weiß nicht, was jetzt kommt. Du musst es jetzt machen. Du musst mir jetzt helfen. Einfach nur, bitte, hilf. Ich weiß gar nicht mehr, was die bewussten Worte waren. Und dann hat sich plötzlich alles verändert. Dann habe ich so eine krasse Vision gesehen. Also ich habe Lichter gesehen, die lassen sich gar nicht mit menschlichen Worten beschreiben. Bunte Lichter, wunderschön.

0: eine ganz friedvolle Atmosphäre, hoffnungsvoll. Und da waren ganz große Hände, die überdimensional aus dem Himmel herausgeragt sind nach unten. Und ich wusste genau, das sind die Hände von Jesus. Und er nimmt jetzt meinen Sohn in die Ewigkeit.
1: Das heißt,
0: war alles gut. Also verrückt. Und ich bin da angekommen. Wie gesagt, ich weiß gar nicht, wie ich nach Auto gefahren bin. Und ich kam da an und niemand war da. Mein Sohn lag alleine auf der Straße. Und ich bin dahin, habe ihn angefasst und ich wusste sofort, er ist gar nicht mehr da. Es ist nur noch sein Körper, es ist gar nichts. Und er ist in der Ewigkeit und ich habe einen unglaublichen Frieden und eine unglaubliche Ruhe und Annahme verspürt, die übernatürlich war, immer noch ist. Ich finde tatsächlich nicht die richtigen Worte und ich konnte ihn direkt loslassen. Also das finde ich wirklich übernatürlich. Also das kann man nicht aus sich aus. Aber das konnte ich nur, weil ich ja genau wusste, wo ist er hingegangen. Also ich spreche da nicht von irgendeinem Gott, der irgendwo weit weg ist, sondern ich bin so dankbar, dass ich im Leben schon davor so viel erlebt habe und vorbereitet wurde, dass ich genau wusste und diesen Frieden hatte, der nicht eingebildet ist. In dem Moment hält auch keine irgendwelche Theorie und Religion, sondern dann kommt wirklich raus, worauf habe ich gebaut, was habe ich wirklich erlebt, was ist wirklich da, was ist wirklich real. Und ich hatte so ein Vertrauen zu diesem Schöpfer, den ich persönlich kenne, dass ich fühlen konnte, okay, er, also Joshua Caleb, ist jetzt einfach sicher versorgt und ich liebe ihn so sehr und ich hätte ihn so gerne noch hier, aber in der Ewigkeit bei Gott, bei Jesus, hat er es noch besser und sie lieben ihn, also er liebt, Gott liebt ihn noch mehr und er passt richtig gut auf ihn auf und ich konnte tatsächlich loslassen.
1: Trotz allem ist das nicht normal, so fühlen zu können. Hast du das in dem Moment selber gemerkt, dass das eigentlich nicht normal ist, was
0: absolut
1: da in dir abgeht?
0: Ja, ich sage ja, da war so eine übernatürliche Ruhe auch an dieser Unfallstelle. Also ich habe 10 Jahre auf einer Intensivstation für frühe Neugeborene gearbeitet. Ich hatte schon mit Leid und mit Tod und Sterben zu tun, wenn Kinder sterben. Aber auf das, dass das eigene Kind vor allem auch so grausam stirbt, wird man nicht vorbereitet. Irgendwie nicht, irgendwie doch, weil Gott war da und er hat mich vorbereitet, hat meine Familie vorbereitet. Und ich habe an dieser Unfallstelle wie so eine übernatürliche Perspektive bekommen. Ich habe irgendwann, ging halt dieses ganze, ich sag mal Spektakel, was es eigentlich nicht trifft, ja, aber los mit sämtlichen Menschen, Rettungskräfte, alle, die ihr Bestes gegeben haben, die alles verzweifelt versucht haben, man konnte auch nichts machen. Es ging ganz schnell, er war sofort übergegangen in die Ewigkeit, was auch voller Trost ist, weil er nicht lange leiden musste, sondern es so schnell ging. Und ich habe gespürt oder wie wahrgenommen aus der Vogelperspektive, diese ganzen Rettungskräfte und ich hatte wie ein Gefühl für jeden, dass sie mir alle so leid getan haben. Ich habe gespürt, meine Güte, das sind alles wie so Einzelmännchen, die alle irgendwas versuchen, aber wir sind alle machtlos. Aber ich hatte diesen inneren Frieden und ich konnte tatsächlich diese ganzen anderen wahrnehmen und sehen.
1: Also war unter diesen ganzen Menschen da auch der Unfallverursacher?
0: Ja, da waren unglaublich viele Menschen, bis die Polizei dann erstmal abgesperrt hat und so weiter. Und es war ein Gewusel, und also von völliger Stille, bis dann alle Menschen kamen. Und dann habe ich eigentlich nur einen Mann laufen sehen, den ich vorher nie gesehen habe. Und der hätte genauso irgendjemand anders wie alle Menschen, die da so rumgewuselt sind, sein können. Und ich wusste sofort, das ist er. Ich habe sofort gespürt, das muss der Mann gewesen sein, dem das passiert ist tatsächlich. Weil sowas möchte niemand erleben. Und ich habe direkt Mitleid mit ihm gehabt und er hat mir tatsächlich leid getan. Dann habe ich gesehen, er ist so zu dem Polizeiauto im Bus gegangen und ist eingestiegen und ich wusste, okay, das muss er sein. Ja, und so hat sich das durchgezogen mit dem Mann, dass da nie Vorwürfe kamen, sondern wir als ganze Familie ihm auch wirklich direkt vergeben konnten. Das ist auch übernatürlich, denke ich.
1: Was hast du denn dann erfahren über den Unfallhergang? Was ist da genau passiert?
0: Ja, ich will da gar nicht so näher drauf einsteigen, aber es war eine ganz unglückliche Situation. Eine Stelle, wo die Jungs eigentlich nie lang gefahren sind, eine kurze vorher, eine Abzweigung, wie auch immer. Aber warum kommt genauso in diesem Moment in der Spielstraße

0: ein Fahrzeug, warum nicht eine Sekunde vorher, eine Sekunde nachher? Viele Menschen haben es auseinandergenommen ohne Ende. Ich habe dem Ganzen nicht viel Raum gegeben, weil ich direkt wusste, es bringt nichts und wir können unsere Kinder, wir können unser Leben nicht festhalten, nicht überbehüten. Wenn wir hier aufpassen, passiert an der nächsten Ecke irgendwas anderes. Ich könnte jetzt vom Stuhl fallen, mein Herz könnte stehen bleiben. Und das wusste ich, das hatte ich schon oft im Leben erlebt, dass wenn etwas so sein soll und es ist die Zeit dafür, dann ist es so. Und es bringt nichts, da jetzt drüber nachzudenken. Wie auch immer, hätte es anders. Genau, man stellt in Trauerprozess, ist auch normal und ist auch wichtig, immer mal die Warum-Frage. Aber ich habe mich dafür entschieden, dem nicht so lange nachzuhängen, weil es führt zu nichts und macht mich irgendwie am Ende nur müde und kaputt. Und nee, ist eine bewusste Entscheidung eigentlich, genau.
1: Gab es denn trotzdem mal Momente, wo die negativen Gefühle dann auch mal rauskamen und du auch mal anders empfunden hast?
0: Auf jeden Fall. Es wäre, glaube ich, komisch und unnatürlich, wenn es nicht so wäre. Also ich habe auch während der ganzen Unfallsituation, um da nochmal zurückzugehen, immer wieder gedacht vom Kopf her, stopp, irgendwas ist hier nicht normal. Ich muss doch jetzt zusammenbrechen. Es ist, also irgendwann muss doch jetzt ein Crash kommen. Warum funktioniere ich noch? Warum läuft irgendwie alles noch? Also es ist irgendwie nicht normal, ne? So. Und dann im ganzen, ja, Prozess, also es ist tatsächlich ja so, dass ich Trauma und Trauer habe, weil ich schreckliche Bilder auch verarbeiten musste, muss. Und ich bin total dankbar, dass ich die Einzige aus der Familie war, die am Unfallort war. Das ist echt auch Bewahrung, dass ich mir schnell Hilfe holen durfte. Das habe ich mir auch direkt gesagt, dass ich das auch annehmen werde. Und dann, also ich weiß noch, 2 Tage, dann wollte ich auch stark sein für meine Familie, für die anderen Jungs vor allem. Mein Mann, der Arme, der war beruflich unterwegs, der brauchte viele Stunden, bis er zu Hause war. Ich musste viele Entscheidungen treffen. Und ich wurde versorgt. Ich wurde da total übernatürlich durchgeleitet, dass ich einfach viele Entscheidungen getroffen habe, die gut waren. Und dann nach 2 Tagen zum Beispiel gab es ganz liebe Freunde, die gesagt haben, ach, wir nehmen mal eure Jungs, die anderen beiden, dass ihr euch mal als Paar um euch kümmern könnt. Und da habe ich gemerkt, okay, jetzt kann ich mal loslassen und reiß mich nicht die ganze Zeit zusammen. Und das war total wichtig. Also ich glaube, in einem Trauerprozess macht jeder anders, aber es ist gut, wenn wir alle Gefühle mal rauslassen können, von Schreien über Fragen, über Weinen und ja, wenn es alles mal raus darf. Und da war einfach mal Raum dafür. Und trotzdem war da nicht eine Leere und ein Loch, wo wir einfach ins Endlose gefallen sind, sondern da war wirklich das, was vorher Theorie irgendwie war, so, da ist ein Gott, der hält dich auch ins Tiefste, egal was passiert. Es war krass, das zu spüren, dass es tatsächlich Realität ist von irgendwelchen. Also dann sind uns in der ganzen Trauerzeit, in dem ganzen Jahr auch immer wieder Dinge begegnet. Nicht dieses eine, was ich gerade erzählt habe, diese übernatürliche Erscheinung, die ich auf dem Weg hatte, sondern Gott wusste auch genau, okay, die muss noch oder die ganze Familie muss noch lange durchhalten. Ich versorge die mal so peu à peu, immer mit ein bisschen mehr Dingen. Und dann kamen immer wieder irgendwelche Begegnungen, dass Menschen uns irgendwas geschickt haben oder wir Dinge gefunden haben. Also immer wieder auch lustige Anekdoten, die uns einfach so viel Kraft gespendet haben und die einfach krass immer wieder übernatürlich waren. Und ich kann euch sagen, also Gott ist auch wirklich kreativ und witzig. Also manchmal bei all dem Grausamen sind da
1: Witzig ist ein
0: irgendwelche,
1: interessantes Wort in dem
0: also
1: Kontext, ja.
0: verrückte Dinge, die dann manchmal so passieren, wo man dann einfach schmunzelt und denkt, okay, Gott, du hast echt Humor. Ja, so, weil ich hätte wirklich gedacht, man kann sowas nur überleben und wir leben tatsächlich und fühlen und teilen schöne Dinge. Aber es ist halt so, dieses Grundgefühl Schmerz ist immer da, aber es ist ein Teil von uns.
1: Ich danke dir sehr für deine Offenheit. Das ist sehr besonders, was du uns da berichtet hast. Alles Gute für deine Familie.
0: Dankeschön.
1: Vanessa, ich glaube, du bist ein Mensch, der sehr empathisch, sehr viel Anteil nimmt. Das habe ich jetzt, ich habe dich so ein bisschen auch im Augenwinkel gesehen, du hast den anderen beiden zugehört. Ich glaube, du hast einen ganz guten Draht dafür, was so außerhalb von dem passiert, was wir so sehen in der Welt. Und damit sind wir eigentlich schon beim Thema, denn du bist schon seit deiner Kindheit ein Mensch, der sich mit dem auch befasst, was so außerhalb des

0: Nachbarn passiert, hast psychedelische Drogen genommen, hast Reiki gemacht, Schamanismus, viel ausprobiert, die ersten Erfahrungen schon so als Kind gemacht. Was war das zum Beispiel, was du so als Kind erlebt hast?
1: Also ich habe nachts immer beim Schlafen tatsächlich Gespenster in meinem Zimmer gesehen. Also immer irgendwelche Gesichter an den Ecken vom Zimmer. Das hat mir immer fürchterlich Angst gemacht und ich habe immer bei meinen Eltern geschlafen. Also ich musste jede Nacht zu meinen Eltern gehen, auch später noch. Also ich glaube, ich habe bis 13 bin ich immer wieder zu meiner Mama gegangen, weil ich einfach Dinge in unserer Wohnung, einfach in meiner Umgebung wahrgenommen habe. Genau, das war das eine. Oder ich habe dann auch Freunde gehabt in meiner Grundschulzeit, Volksschule in Österreich. Und wir sind in den Keller gegangen und haben zum Beispiel Gläserrücken gespielt. Und da sind auch verrückte Dinge passiert. Also die Türen sind zugeflogen und wir sind halt alle schreiend rausgelaufen. Und in der Jugend zum Beispiel hatte ich auch einen Moment, wo ich eine Freundin hatte oder eine Freundin von einer Freundin, die ja, mich gefragt hat, was mein Sternzeichen ist. Und die hat mir auf einmal erzählt, wer ich alles bin. Und ich hatte zum ersten Mal das Gefühl, da ist wirklich eine Person, die sieht mich so, wie ich bin, ohne dass ich irgendwie was sagen muss. Genau, also das waren so ein paar Momente.
0: Gibt einem ja auch ein gutes Gefühl, ne? So gesehen zu werden, ja. Sich verstanden zu fühlen.
1: Ja.
0: Ich spule ein bisschen vor. Mhm. Du bist irgendwann zu einer Reiki-Meisterin gegangen. Was war denn der Anlass dafür, dahin zu gehen?
1: Ja, also das ist schon ein bisschen angesprochen. Genau, ich habe mit 18 angefangen, mit Drogen zu experimentieren, mit härteren Drogen, also psychedelischen Drogen, aber auch synthetischen, so Partydrogen. Habe das sehr exzessiv eine Zeit lang betrieben, war oft von Freitag bis Sonntag munter und habe dadurch aber ich habe angefangen, Stimmen zu hören, Stimmen, die mir nicht gut getan haben. Und ich habe mich dann irgendwann, also das waren Stimmen, die mich immer wieder beleidigt haben, die schlecht über mich geredet haben. Und war dann auch total verunsichert, hatte kein Selbstvertrauen mehr, irgendwie Paranoia. Und genau irgendwann habe ich mich dann auch angefangen, Bekannten oder Freunden zu öffnen, so aus dieser Partyszene. Und da war unter anderem ein Freund dabei, der mir von seiner Mama erzählt hat und der meinte, ja, lass dich jetzt ja nicht irgendwie einweisen in die Psychiatrie, sondern probier's mal bei meiner Mama, die ist Reiki-Meisterin. Und so kam ich zum Reiki.
0: Okay. Aber das wäre jetzt eigentlich, wäre es ja erstmal das Naheliegendste gewesen. Das hört sich psychotisch an und da brauche ich jetzt psychologische Hilfe. Aber das wolltest du nicht?
1: Nee, tatsächlich nicht. Ich war davor schon sehr spirituell. Auch mit 16 bin ich zum Yoga gekommen und dadurch wurde so quasi meine Weltansicht auch so buddhistisch irgendwie geprägt und irgendwie so hippie-mäßig. Und ich habe mich immer sehr für Naturmedizin einfach interessiert und das kam für mich auch eigentlich gar nicht in Frage. Und genau deshalb war das für mich auch die bessere Möglichkeit, zur Reiki-Meisterin zu gehen.
0: Was hat die dir denn erklärt, wie sie dir jetzt helfen kann?
1: Das war spannend, weil ich bin hingekommen und die wusste schon Bescheid. Die wusste schon von allem. Also die hat gesagt, also ich habe einfach nur einen Termin ausgemacht und sie meinte, ich habe schon mit den Engeln gesprochen. Ich weiß, dass du Stimmen hörst. Du nimmst immer wieder Drogen und dadurch öffnest du einfach die Türen. Und sie hat auch gesehen, dass ich zwei Geister, zwei Dämonen an mir hängen habe, einen männlichen und einen weiblichen. Und ich habe auch immer eine männliche und eine weibliche Stimme tatsächlich gehört. Und dann hatte ich meine erste Behandlung bei ihr und tatsächlich waren die Stimmen weg. Ich würde auch sagen, mein Lebensstil war jetzt nicht verändert. Ich war trotzdem noch die gleiche. Ich bin immer wieder feiern gegangen und die Stimmen kamen halt immer wieder. Also, und dadurch war ich dann jede Woche bei ihr, immer wieder in Behandlung und habe dann bei ihr aber auch die Reiki-Ausbildung angefangen. Sie hat mich dann immer tiefer eingeführt. Ich habe von ihr Steine bekommen, Bücher und sie hat mich, ich habe das Räuchern von ihr gelernt und einfach immer mehr solche Dinge.
0: Das heißt, es ging aber immer wieder darum, diese Stimmen loszuwerden, die immer wieder zurückkamen. Oder ging es dann irgendwann
1: auch
0: um andere
1: aber
0: Dinge?
1: Es ging auch um andere Dinge, ja.
0: Jetzt habe ich schon öfter gehört, dass Leute, die sich damit beschäftigen, auch irgendwann selber anfangen, vielleicht selber so eine Ausbildung zu machen, um dann auch anderen helfen zu können. War das für dich auch so ein Weg, den du dir vorgestellt

0: erfahren habe, auch einfach anderen Leuten weitergeben zu wollen.
1: Mhm.
0: Ja.
1: Hört sich ja eigentlich alles erstmal gut an.
0: Mhm.
1: Warum hast du denn dann trotzdem irgendwann Schluss gemacht mit Reiki?
0: Mhm. Ja, ich würde sagen, es ist irgendwann immer dunkler geworden. Also sie war eine große Frau, irgendwie sehr mächtig und irgendwie auch sehr einschüchternd. Und ich würde schon auch sagen, dass ich viele Dinge, ich hatte bei vielen Dingen nicht mal so die Wahl. Also sie hat mir schon Dinge gesagt, ja, wirst du irgendwie das Räuchern lernen oder das oder das. Genau, aber irgendwie war ich sehr eingeschüchtert von ihr und ich habe mich irgendwie immer fast wie so ein bisschen gezwungen gefühlt, dass ich das machen muss. Genau, zum Beispiel beim dritten Grad war das dann so, also es sind so Grade beim Reiki und beim dritten Grad hat es gesagt, nein, du bist jetzt bereit, aber ich hab irgendwie das Gefühl, nee, ich bin noch irgendwie nicht bereit und ich will das jetzt irgendwie gar nicht. Und dann habe ich tatsächlich einfach den Kontakt mit ihr abgebrochen. Genau. Und das hat natürlich auch alles Geld gekostet. Also es war jetzt nicht so, dass das irgendwie alles gratis war, sondern ich habe ihr für alles einfach Geld gegeben. Und ich war damals 18. Ich war gerade mal in meiner Ausbildung 18, 19. Mhm. Und ja, ich hatte einfach das Gefühl, sie zieht mir auch das Geld aus der Tasche. Mhm. Und genau.
1: Ich glaube, in deiner Geschichte spulen wir öfter mal vor, das tue ich auch jetzt nochmal. Du hast dann einige Zeit später, es zwar mit Reiki nichts mehr zu tun gehabt, hast du dich dann aber dem Schamanismus zugewandt. So nach der Erfahrung, die du gemacht hast, hätte man auch denken können, ja, wer weiß, ach, das ist auch da nicht so gut gelaufen, ich habe mich nicht wohl gefühlt mit. Warum dann jetzt eine andere Richtung, aber trotzdem was ja auch so letztlich so auf dieser esoterischen Schiene unterwegs ist. Warum hast du dich dem dann angenähert?
0: Also ich muss sagen, ich habe Reiki jetzt gar nicht nachher nicht abgelehnt, sondern ich habe das dann einfach noch weitergemacht
1: für mich. Selbst.
0: Mhm. Genau. Und ich habe dann mit Schamanismus angefangen, weil ich tatsächlich krank geworden bin. Also ich habe die Diagnose HPV bekommen und die wurde immer schlimmer. Also ich musste immer tiefere Proben nehmen, bis ich mich quasi auch ein Teil operieren musste, also ganz wenig, nur zum Glück am Gebärmuttermund. Genau das, was halt Krebs sein könnte quasi. Aber ich war immer der festen Überzeugung davor oder ich habe gesagt, okay, bevor ich jetzt da anfange, an mir herumzuschnibbeln, möchte ich einfach die Ursache der Krankheit herausfinden. Und in dieser spirituellen Welt ist der Glaube, dass jede Krankheit einfach eine seelische Ursache hat. Und das wollte ich herausfinden und deshalb bin ich dann zum Schamanen gegangen.
1: Ja, und inwiefern konnte der dann jetzt helfen bei so einem gesundheitlichen Problem? Oder hast du wirklich eine Antwort bekommen darauf, warum bin ich krank?
0: Ja, also wir hatten unsere erste Sitzung gemacht. Das war so eine schamanische Trance-Reise. Und das muss man sich so vorstellen, dass man, also ich komme zum Schamanen und ich habe mich auf das Fell gelegt und er hat mich zugedeckt und er hat angefangen zu trommeln und hat mich in so eine Meditation geleitet, in so eine Trance. Also ich war noch da, aber jetzt, ja genau, habe einfach Bilder gesehen. Und irgendwann hieß es so, also er hat mich so durch Wiesen geführt und echt durch schöne Orte, Regenbogen. Und dann hat er gesagt, ja okay, jetzt geht eine Tür auf. Und dann musste ich durch diese Tür gehen oder hat mich aufgerufen, diese Tür aufzumachen. Und ab da musste ich dann selber gucken, was da ist. Und dann hat er mich, ich habe erstmal nichts gesehen, es war einfach finster. Und ich hatte auf einmal total Angst bekommen und habe so, das habe ich ihm dann auch gesagt. Und dann hat er gefragt, ja, wie alt bist du? Und dann habe ich gesagt, ja, ich bin 4 Jahre alt. Das war mein Eindruck. Bist du ein Mädchen oder ein Junge? Ich sagte, ja, ich bin ein Junge. Und dann kam raus, dass ich in einem ganz anderen Leben, also das war auf einem Schiff, entführt worden bin als kleiner Junge und von Piraten oder von diesen Menschen auf dem Schiff wahrscheinlich auch missbraucht worden bin. Und deshalb, das war diese Reise zur Krankheit, zum Ursprung. Und deshalb habe ich quasi Liebe abgelehnt, aber auch generell so hatte dieses Problem jetzt mit meiner Weiblichkeit, weil ich noch in diesen kleinen Jungen von vor vielen Jahren, Jahrhunderten festgesteckt bin.
1: Das war dann die Antwort jetzt. Jemand, der vielleicht ein bisschen anders gestrickt ist, andere Erfahrungen vorgemacht hat, würde sagen, sorry, also das ist ja eine ausgedachte Spinnerei. Mhm. Du warst überzeugt davon, dass das wirklich die Antwort darauf ist?
0: Ja, tatsächlich schon. Also ich war auch davor in Beziehungen, wo ich eigentlich von Männern immer abgelehnt worden bin. Mhm.

0: Und ja, ich hatte immer das Gefühl, ich bin irgendwie nicht Frau genug oder nicht weiblich genug. Und was ist das überhaupt? Und durch das wurde das irgendwie nochmal bestätigt. Und dadurch habe ich aber noch mehr geglaubt, dass irgendwas mit meiner Weiblichkeit oder mit meinem Frausein nicht stimmt. Genau. Und es war einfach für mich eine reale Erfahrung. Ja.
1: Boah, wir sind wirklich ganz schön schnell durch
0: Ja.
1: deine Geschichte gerade. Ich glaube, da gäbe es noch ganz viele
0: Ja.
1: Punkte zu erzählen und näher nachzufragen. Vielen Dank für den Einblick, den wir bekommen haben. Ich glaube, es gilt für euch alle. Wir hätten noch über vieles andere reden können. Vielen Dank, dass ihr da wart. Danke für euer Vertrauen, für euren Mut, euch hier zu öffnen. Alles Gute euch. Und schön, dass ihr
0: Dank.
1: mit dabei wart bei dieser Ausgabe des Talkwerks. Ich hoffe, wir sehen uns nächste Woche wieder. Und in der Zwischenzeit könnt ihr ja die ganze große weite Welt von ERF Yes entdecken. Da gibt es ja noch viel mehr als nur das Talkwerk. Wir sehen uns dann nächste Woche wieder. Bis dahin, macht's gut. Ciao.

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0: Am Samstag ist Einschulung. Das bedeutet, dass ab Montag nicht nur mit dem vermehrten Auftauchen von Elterntaxis vor den Grundschulen zu rechnen ist, sondern sicher auch mit jeder Menge ABC-Schützen, die schon alleine in die Schule gehen dürfen. Deswegen wie immer der Appell des Bildungs- und Innenministeriums sowie der Verkehrspolizei an alle Kraftfahrenden, sich doch in ihrem Fahrverhalten auf diese Situation einzustellen. Das heißt, nicht nur wirklich 30 in der 30er-Zone zu fahren, sondern auch mit erhöhter Aufmerksamkeit unterwegs zu sein. Und damit ein herzliches Willkommen zum MDF1 Direktmagazin am Freitag. Für unser Eins ging es ja noch per Pedes in die Schule, weil wir noch keine Elterntaxis hatten. Und die älteren Semester durften auch mit dem Fahrrad fahren. Deswegen auch noch einmal der Appell an die Erziehungsberechtigten, den Nachwuchs entsprechend zu belehren, Schulwege vorher zu begehen und dann auch mit gutem Beispiel voranzugehen. Denn leider passieren immer auf dem Schuljahresanfang überverhältnismäßig viele Unfälle mit Kindern, die nicht nötig sind.
1: 25 Jahre nach dem Start des außergewöhnlichen Musikprojekts rund um John Cages Werk Organ Squared sorgt Halberstadt längst auch international für Aufmerksamkeit. Mittlerweile berichtet sogar die amerikanische Presse über das langsamste Musikstück der Welt. Und auch in diesem Jahr zog der mittlerweile 17. Klangwechsel wieder zahlreiche Besucherinnen und Besucher aus aller Welt nach Halberstadt. Rund um den Klangwechsel hat sich inzwischen ein fester Ablauf etabliert. Etwa 1,5 Stunden vor dem eigentlichen Ereignis fand zunächst eine Pressekonferenz statt. Dort wurde mit einer begleitenden Ausstellung noch einmal die Geschichte des Projekts sowie das musikalische Schaffen von John Cage vorgestellt. Beim Thema Finanzierung wird die Luft allerdings langsam dünner. Zwar haben sich die Verantwortlichen in den vergangenen Jahren immer wieder kreative Aktionen zum Spendensammeln einfallen lassen, doch die größten Einnahmequellen sind inzwischen ausgeschöpft. Die Jahresplaketten bis zum Schlusskonzert sind bereits komplett ausverkauft. Eintrittskarten für den finalen Klangwechsel, der erst in rund 600 Jahren stattfinden wird, sind dagegen weiter.

weiterhin erhältlich. Aufgrund der großen Resonanz der vergangenen Klangwechsel haben sich die Veranstalter außerdem dazu entschieden, Eintrittskarten für den Besuch der Burchardi-Kirche anzubieten. Der Eintritt ist dabei eigentlich als Spende zu verstehen und kommt direkt dem Verein und dem Fortbestand des Projekts zugute. Auch in diesem Jahr war das Interesse groß und die Veranstaltung war erneut sehr gut besucht. Für den diesjährigen Klangwechsel verantwortlich war Organist Christoph Halliger. Der Halberstädter Architekt unterstützt das Cage-Projekt bereits seit vielen Jahren und übernahm diesmal die musikalische Aufgabe des Klangwechsels und gab mit einem Zug an einem Faden den Windzugang der neu eingesetzten Pfeife frei.

Nachdem die neue Orgelpfeife mit dem Ton A eingesetzt worden war, erklang erstmals der neue Klang und es erfolgte der Wechsel vom 7- zum 8-Klang.

0: Hinter dem außergewöhnlichen Projekt stehen zahlreiche engagierte Menschen. Einer von ihnen ist Rainer Neugebauer, der das Cage-Projekt bereits seit den Anfängen begleitet und bis heute mit großem Einsatz unterstützt.
1: 25 Jahre, ein tolles Jubiläum. Hätten Sie gedacht, dass Sie das mal erreichen?
2: Das ist eine schwierige Frage. Meine Frau hat gedacht, das schafft ihr nie. Ja, die war sehr pessimistisch. Ich habe es mir gewünscht immer. Und dass es so ein Erfolg ist, das hat ja auch keiner von denen aus Trossingen so gedacht. Sie können ja noch nachlesen, 2006, ja, da hieß es Schnapsidee, nicht? Und dass sich das so über die Zeit so gesettelt hat, ja, dass immer mehr Leute kommen, dass aus dem Ausland Leute kommen und uns unterstützen.
1: Ja, am Anfang, die ersten Klangwechsel, die waren ja noch ziemlich, da waren wir noch ziemlich alleine hier in Halberstadt. Ja. Und dann ist es immer stärker gewachsen. Ja. Können Sie denn irgendeinen Klangwechsel ausmachen oder ein Jahr, wo Sie sagen, da kam der Bruch, da wurde es richtig bekannt, seitdem boomt's?
2: Naja, es gab einen Klangwechsel, der war für uns fast lebensgefährlich im Nachhinein. Wir hatten den 2013er Klangwechsel. Danach waren fast 7 Jahre kein Klangwechsel. Und da sind ganz viele Leute gekommen. Und da hatten wir noch keine Begrenzung hier, was aus Sicherheitsgründen eigentlich schlimm war, wenn was passiert wäre. Wir hatten 1500 Leute in der Kirche. Und es ist ja so gewesen, dass auch kaum jemand so was Richtiges gehört hat, nicht? Als die Pfeifen dann gespielt wurden und so weiter. Und wir sind hinterher froh gewesen, dass nichts passiert. Wir hatten ja damals noch nicht mal diesen dritten Ausgang hier, nicht? Der ist ja erst später dann dazugekommen. Und das war natürlich ein ganz, ganz besonderer Gang. Und der nächste war dann natürlich 2020, 7 Jahre später. Das war der Klangwechsel mit dem wirklich größten Medienhype. Und ausgerechnet in dieser Zeit, wo viele Leute dachten, oh, das ist schwierig für das Projekt, ja, wenn keine Klangwechsel sind, weil das natürlich immer die Aufmerksamkeit erholt und das Publikum ranholt. Ausgerechnet diese Zeit, der Klangwechsel davor und der Klangwechsel direkt danach, waren die, glaube ich, den Durchbruch dann geschafft haben. Das Eigentliche, ja, wo die Engländer und Amerikaner, the critical point, also nicht, das, was das ausmacht, dieses Projekt, ist, dass man einem Klang hier für längere Zeit nachlauschen kann und ihn in dem Raum erfahren kann. Denn wer hier hinkommt, wenn nur wenige Besucher da sind, dann merkt man, wie der Klang im Raum sich anfühlt, oszilliert, wie dann auf einmal bestimmte Töne weniger zu hören sind, wie Obertöne dazukommen, wie es Interferenzen gibt. Und das ist eigentlich auch das, was Cage gewollt hätte. Da bin ich mir ganz sicher, weil ich habe mit vielen Leuten geredet, die mit Cage zusammengearbeitet haben. Ich habe Cage selber nur mal auf der Bühne erlebt, ja, also nicht persönlich kennengelernt. Aber das eben, hört auf den Klang, ja, nehmt den Klang so, wie er ist. Öffnet eure Ohren, legt erstmal alle Kategorien beiseite. Er sagt, empty mind, also leerer Geist. Also nicht stellt euch dumm, nicht, sondern...

0: Nicht? Nicht sofort einteilen in schön, nicht schön oder ist das Musik, ist das nicht Musik, ist das E- oder U-Musik oder was soll das überhaupt? Lass solche Fragen weg, befrei den Klang von allen Interpretationen und lausche ihm. Und vielleicht findest du ihn sogar schön.
1: Wer den nächsten Klangwechsel einmal selbst erleben möchte, muss nicht allzu lang warten und im kommenden Jahr am 5. Oktober live dabei sein, wenn in Halberstadt erneut Musikgeschichte geschrieben wird.
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3: Die MDF1 Wettervorhersage für den 14. und 15. August. In der Nacht zum Samstag ist der Himmel weiterhin klar. Es gibt keine Niederschläge. Die Nachttemperaturen sinken auf 16 bis 13 Grad ab. Der Wind weht schwach und weiter leicht böig, aus dem Südosten. Am Samstag gibt es viel Sonne und der Himmel ist anfangs fast wolkenfrei. Später im Tagesverlauf erfolgt eine Bewölkungszunahme. Es ist aber weiter trocken. Die Tageshöchsttemperaturen liegen bei 35 bis 37 Grad. Der Wind weht leicht und später böig auffrischend aus südlichen Richtungen. Der UV-Index liegt beim mäßigen Wert 5. Die weiteren Aussichten bis zum Dienstag. Auch die neue Woche startet mit sommerlichen Temperaturen. Es wird aber nicht mehr ganz so heiß. Wer auf Regen hoffte, wird enttäuscht werden. Die trockene Phase setzt sich weiter fort.
4: Am Sonntag wird es wieder ritterlich auf der Oberburg Giebichenstein in Halle. Zwischen 14 und 17 Uhr lädt man zum Familiennachmittag ein, zu Mitmachaktionen für Kinder und Erwachsene. Es können Rüstungen an- und ausprobiert werden, es gibt Bastelangebote und das passende Ritteressen. Der Eintritt für Erwachsene kostet 4 Euro, für Kinder 2,50 und für die Mitmachaktionen wird eine Materialpauschale von 5 Euro erhoben. Die 50 Radfahrenden der Tour de Verkehrswende sind derzeit unterwegs und am Samstag sollen sie in Magdeburg Station machen. Gegen 15 Uhr wird man den Peloton im Garten des Rajonhauses in der Steinigstraße 1a ankommen sehen. Und von dort aus soll dann eine Fahrraddemo entlang der Route Liebknecht und Große Diesdorfer Straße starten. Dort angekommen will man ab 17 Uhr wieder eine Tetrapack-Aktion durchführen, wie man sie schon einmal vor ein paar Jahren tat, um sich für die Abtrennung eines Fahrradstreifens von der Straße einzusetzen. Wer sich damit identifizieren kann, ist gern gesehen. Mein letzter Tipp für heute betrifft eine Kuratorenführung durch die Kunststoffmöbelausstellung im Stadtmuseum Halle. Axel Driescher vom Museum Utopie und Alltag in Eisenhüttenstadt wird über die Kunststoffmöbel in Ost und West sprechen und seine Informationen anhand der Ausstellungsstücke untermauern. Seine Führung beginnt um 15 Uhr und wer teilnehmen will, der bezahlt 7 Euro Eintritt. Wir von der MDF1 hätten am Samstag und Sonntag wieder unseren Wochenrückblick anzubieten, wie immer ab 18 Uhr und dann im Stundentag. Hier geht es gleich weiter mit dem Talkwerk mit drei interessanten Gästen, die aus ihrem Leben berichten. Das wird Sie vielleicht interessieren. Am Montag sind wir dann wieder mit dem aktuellen Direktmagazin für Sie da. Bis dahin ein schönes Wochenende, auf Wiedersehen und bleiben Sie gesund.

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3: Hier ist ERF Yes. Willkommen in unserem Talkwerk. Schön, dass ihr mit dabei seid. Ich weiß ja nicht, ob ihr euch vorstellen könnt, was das bedeutet, sich hier an den Tisch zu setzen und seine Geschichte zu erzählen im Talkwerk. Ich finde, da gehört ganz viel Mut und ganz viel Vertrauen dazu. Und deshalb bin ich sehr dankbar euch dreien, die ihr heute hier am Tisch sitzt, dass ihr gekommen seid und dass ihr bereit seid, von euch zu erzählen. Vielen Dank. Ganz außen, da sitzt Vanessa Schaufler. Vanessa arbeitet als Schulbegleiterin und schon als Kind hat sie ja, so einen Sinn für das Übersinnliche gehabt. Und auf der Suche nach Sinn und Heilung hat sie so ein paar Sachen ausprobiert, unter anderem Reiki und Schamanismus. Und hat dabei so ein paar Sachen erlebt, ehrlich gesagt, die möchte ich nicht erleben. Schön, dass du da bist. Daneben Christine Claudia Losing. Genannt wirst du in der Regel Claudia, und das halten wir heute auch so in der Sendung. Claudia ist Mutter von drei Kindern. Ihr jüngster Sohn ist allerdings im vergangenen Jahr bei einem Autounfall auf dem Weg von der Schule nach Hause ums Leben gekommen. Ich finde das wirklich sehr mutig und bin mir sehr dankbar, dass du davon erzählst. Ist ja auch noch gar nicht so lange her. Und ich wünsche mir, dass da wirklich Menschen auch von profitieren können, von dem, was du uns erzählst. Dankeschön. Daneben Julia Martens. Julia ist ebenfalls dreifache Mutter, wohnt ganz im Norden von Deutschland. Und Julia ist zum zweiten Mal verheiratet. Jetzt könnte man sagen, ja, eigentlich nichts Besonderes, sind viele Menschen. Allerdings ist Julia zum zweiten Mal mit demselben Mann verheiratet. Und ich finde, da gibt es schon Gesprächsbedarf. Danke, dass du uns davon erzählst, Julia. Julia, wir gehen mal mitten rein in die Situation, wie sie sich vor ein paar Jahren dargestellt hat. Jung verheiratet, junge Mutter. Und dann bricht plötzlich deine Welt zusammen, denn dein Mann hat eine Affäre. Mhm. Wie hast du das rausgefunden?
4: Vermutet habe ich es schon ein bisschen länger, weil wir hatten damals auf einer Bibelschule gewohnt. Das ist so ein Internat quasi. Und er hatte mit einer aus seiner Klasse viel Zeit verbracht. Und es gefiel mir nicht so gut. Ich wollte aber auch nicht die sein, die ganze Zeit sagt, will ich nicht. Und ich habe es längere Zeit vermutet und nie irgendwas Handfestes gehabt. Und tatsächlich ist mein Mann jemand, der sehr treu ist, sehr loyal, sehr ehrlich und große Werte hat. Und irgendwann waren wir auf einer Gemeindefreizeit und wir hatten das Babyfon vergessen mitzunehmen. Und wir haben die Handys als Babyfon genutzt. Und dann dachte ich, ich lest vielleicht doch mal den WhatsApp-Verlauf zwischen ihm und dieser Frau. Und da waren einige Nachrichten, die doch sehr in die Richtung deuteten. Und als ich ihn darauf angesprochen habe, ob da was wäre, hat er es nicht verneint. Und dann hat es tatsächlich noch ein paar Tage gedauert, bis er wirklich erzählt hat, dass da was zwischen denen läuft, zwischen den beiden.
3: Aber gerade wenn du es erzählst, dass du deinen Mann eigentlich als jemanden kennst, sehr treu, sehr loyal, und dann erfährst du sowas, was hat das bei dir ausgelöst?
4: Also ich habe einen Liebesbrief zwischen den beiden gefunden, in dem ganz klar drin stand, dass sie auch Sex miteinander hatten. Und als ich das gelesen habe, habe ich tatsächlich gefragt, wie reagiert man in dem Moment? Also empfunden habe ich nicht viel, weil ich nicht wusste, was oder die Gefühle noch gar nicht wirklich da waren. Und man kennt es aus den Filmen, dass die Leute irgendwie wütend oder traurig werden. Und ich wusste nicht, was ich fühle. Und ich
3: habe überfordert.
4: Ja, ich habe meinem Mann gesagt, er soll sofort herkommen, damit wir drüber reden können. Und da hatte er gerade Unterricht gehabt und kam dann in der Pause hoch. Und dann kamen die Gefühle hoch. Dann bin ich wütend geworden und habe alle Sachen gepackt und bin mit unserer damals noch kleinen Tochter erstmal zu meiner Mutter gefahren.
3: So, dann sitzt man da bei der Mutter und dann...

0: nach den ersten Emotionen geht ja so das Nachdenken los. Mhm. Hast du dann angefangen, irgendwie Pläne zu machen, wie du damit umgehen willst? Was waren so deine Impulse, wie du jetzt eigentlich weiter vorgehen willst?
1: Am Anfang war ich sehr überfordert mit dem Ganzen und habe dann, weil ich ja an Gott glaube, ihn gefragt, was ich machen soll, weil das mein erster Impuls war, mir von ihm Rat einzuholen. Und ich war auch sauer auf Gott und habe ihm das alles vorgeworfen. Und als ich ihn dann gefragt habe, was ich machen soll, sagt er, du hast zwei Optionen. Du vertraust mir und dann schauen wir. Dann habe ich einen Plan für dich und es gibt Hoffnung und du wirst glücklich werden. Oder du machst es eben auf eigene Faust, was auch vollkommen in Ordnung ist, und suchst dir eine Wohnung, einen Job, Kindergarten und alles drum und dran. Und dann habe ich mich auf Gott verlassen und lag in der Nacht wach und er fragte mich, ob ich bereit wäre, dass wir da mal reingehen und schauen, was als nächstes kommt. Und dann hatte ich den Eindruck, dass er sagt, ich soll vergeben.
0: Okay, das ist ganz schön viel auf einmal. Ich glaube, erstmal müssen wir klären, manche werden sagen, wie Gott hat gesagt. Wie hat denn Gott gesagt?
1: Ich habe gebetet und mir dann Zeit genommen, um einfach still zu sein und zu hören, und hatte eben diesen Eindruck. Und um ganz ehrlich zu sein, von mir aus wäre ich mit der Situation anders umgegangen. Ich war sauer, ich war enttäuscht, ich war verwirrt, was das Ganze soll. Und ich hätte am liebsten Gott gesagt, ich vertraue dir nicht, weil immerhin hat er mich da ins offene Messer laufen lassen. Und doch dachte ich, ich habe mit Gott viel erlebt. Ich habe bei ihm viel Hoffnung erfahren. Und bisher hat er es eigentlich immer gut mit mir gemeint. Und genau.
0: Aber gerade dieses christliche Umfeld, wenn du sagst, das war so eine Bibelschule, das macht es doch irgendwie besonders fies, oder? Weil, also ich würde jetzt sagen, also christliche Werte sind schon auch eheliche Treue und so. Und dann in so einem Kontext passiert dann sowas. Und dann höre ich noch von Gott, ja, vertrau mir. Dann denkst du über sowas wie Vergebung nach. Also da hätte ich fast die Sorge, so kommt da jetzt so eine, ich nenne es mal, fromme Soße drüber, die das zudeckt, das, was ja eigentlich an Problemen da ist. Wie hast du das dann empfunden?
1: Naja, mein erster Impuls war, nachdem ich an dem Abend wach lag und Gott sagte, ich soll vergeben, dachte ich, naja gut, dann vergebe ich und wir kommen irgendwie wieder zusammen und man schaut, dass man das Ganze aufarbeitet. Natürlich war mir klar, dass da mehr hinterstecken muss. Du gehst nicht einfach so fremd. Und doch dachte ich, irgendwie wird es ja dann bestimmt relativ einfach. War nicht so.
0: Aber du warst bereit, es zu klären?
1: Ich war bereit, es
0: zu klären. Okay, es war nicht einfach.
1: Nein.
0: Wie wurde es denn dann tatsächlich?
1: Es war sehr schwierig. Nachdem ich sowohl meinem Mann als auch seiner Freundin vergeben habe, hatte ich von Gott erwartet, dass er jetzt mit einem großen Boom kommt und alles regelt und löst und es, wie man sich das manchmal denkt, mit einem Fingerschnipp alles wieder gut ist. Und das war es nicht. Wir haben uns tatsächlich getrennt und waren auch 2 Jahre getrennt. Wir haben uns auch scheiden lassen, ganz offiziell, weil mein Mann an der Beziehung zu seiner Freundin festgehalten hat. Und genau,
0: das heißt, es war letztlich seine Entscheidung, ich will das gar nicht in Ordnung bringen wieder.
1: Mhm. Ja, da hatte ich eine andere Unterredung mit Gott. Ich habe das Gott eben auch vorgeworfen, weil ich dachte, wenn ich ihm schon vertraue, dann wird er mir den Weg zeigen, wie es wieder gut werden kann, wie wir wieder glücklich sein können. Und weil ich glaube, dass Gott für Ehe steht, dass er Ehe liebt, hatte ich gehofft, dass er relativ schnell und entspannt da irgendwas regelt. Und als ich ihm das so vorgeworfen habe, sagte Gott zu mir, naja, jeder Mensch hat den freien Willen. Jeder Mensch kann frei entscheiden, was er möchte. Und nur weil ich mich dafür entschieden habe, meinem Mann zu vergeben und noch einmal eine Beziehung mit ihm eingehen zu können, heißt es nicht, dass er es genauso möchte.
0: Warst du denn bereit, obwohl er sich anders entschieden hat, trotzdem bei dieser Entscheidung selbst zu bleiben? Also ich vergebe ihm und ich wäre auch bereit, den Faden wieder aufzunehmen? Oder war dann auch für dich der Punkt, wo du sagst, nee, jetzt ist auch Schluss?
1: Also es war ein langer Weg und ein immer wiederkehrendes Hin und Her, wo ich dachte, ich wäre offen, ich wäre bereit. Es war auch ein langer Prozess, ihm immer wieder zu vergeben und mein Herz offen zu halten. Und in dem ganzen Prozess habe ich auch gemerkt, wie wichtig Vergebung ist, wie wichtig es ist. Und dass Vergebung kein, ich spreche es einmal aus und dann ist alles gut, sondern es war immer wieder, ich habe immer wieder laut ausgesprochen, ich vergebe ihm, ich vergebe seiner Freundin. Und ich persönlich habe gemerkt, das hat mich so verletzt und herausgefordert, dass ich irgendwann gesagt habe, okay, wenn wir geschieden sind, dann ab da sind wir geschieden und ab da ist auch für mich irgendwie okay, da muss ich nicht nochmal mein Herz offen halten und da irgendwie hoffen oder schauen, ob da nochmal was wird.
0: Man muss ja auch ein Stück selbst schützen irgendwann, ja, ne?
1: Genau. Ja. Und das war eben für mich der Punkt, wo ich gesagt habe, mit der Scheidung, ab da bin ich nicht mehr offen und bereit für eine Beziehung mit ihm.
0: Du redest von so einer Notwendigkeit zur Vergebung. Warum findest du, du sagst, das ist wichtig? Warum? Wofür ist das wichtig?
1: Was ich persönlich gemerkt habe, wenn du nicht vergibst, dann ist es so, als würdest du Gift trinken und der andere und hoffen, dass der andere daran stirbt. Ja. Weil es irgendwann dein ganzes Leben vergiftet, wenn du nicht vergibst. Mhm. Und natürlich musst du es nicht. Es ist ja dein freier Wille und deine freie Entscheidung, aber es macht dich bitter, wenn du nicht vergibst.
0: Jetzt ist es ja das eine zu sagen, okay, ich vergebe. Das andere ist aber mit dem anderen trotzdem ja jetzt auch irgendwie klarzukommen. Und ihr hattet ein gemeinsames Kind zu der Zeit. Das heißt, ihr hattet ja auch noch Kontakt, ne? Wie sah denn dieser Kontakt aus?
1: Sehr durchwachsen. Ja. Ich war natürlich enttäuscht, verletzt und zurückgewiesen. Mein Mann hat versucht, sehr geduldig, sehr zuvorkommen zu sein, weil er natürlich die Verletzungen nachvollziehen konnte und trotzdem hielt er an seiner Entscheidung fest. Dementsprechend war ich immer wieder sehr unfair, sehr wütend ihm gegenüber und er hat versucht, da sachlich und auf Abstand zu bleiben. Wir haben uns sehr bemüht, unserer Tochter gegenüber das so gut, wie es ging, für sie zu gestalten, indem sie regelmäßig mit ihm telefoniert hat, Kontakt mit ihm hatte und ich habe, soweit es ging, versucht, meine Emotionen zurückzuhalten.
0: Die ja nur allzu verständlich sind, ne? Muss ich ja auch nicht immer neu und neu wieder so zum Opfer machen, ne?
1: Ja.
0: So, und dann kommt eines Tages, kommt dann der Zeitpunkt, wir springen jetzt mal ein bisschen, wo ihr wieder heiratet. Und das müssen wir irgendwie aufarbeiten. Wie kann das denn bitte passieren? Aber ich habe es ja eben schon gesagt, ich meine, dass man jetzt vergibt und sagt, ich muss das für mich auch irgendwie klar kriegen und so. Aber das Normalste der Welt ist, dass man sich dann schützt und auch sagt, so, ich muss mich auch vor diesen Menschen jetzt schützen. Mhm. Ne? Und das Mindestmaß an Umgang und so, aber dann ist auch irgendwie gut. Wie ist das denn passiert, dass ihr euch überhaupt wieder angenähert habt?
1: Naja, nichtsdestotrotz, dass er mich so verletzt hat, wusste ich ja, was für ein toller Mensch er ist. Und also auch unabhängig von den liebevollen Gefühlen ihm gegenüber, finde ich ihn und fand ihn auch damals einen tollen Menschen und habe mir für unsere Tochter gewünscht, dass wir irgendwann als Eltern schaffen, ein freundschaftliches Verhältnis zu haben. Da war seine Freundin mehr oder weniger im Weg, weil es für sie sehr schwierig war, zu sehen, dass wir Kontakt haben, zu sehen, dass wir uns beide darum bemühen, gut miteinander klarzukommen. Und als die zwei sich getrennt haben, war das der Moment, wo wir gesagt haben, okay, jetzt besteht eine andere Offenheit, eine andere Gelassenheit, wo wir mehr Kontakt miteinander haben können. Und für mich, also ich persönlich habe mich sehr gefreut und dachte, jetzt können wir eine Art Patchwork-Familienleben aufbauen und schauen, wie das gut funktioniert, als getrennte Eltern gemeinsam für das Kind da zu sein. Für ihn war das Thema mit uns nicht vom Tisch. Für ihn war sowohl die Scheidung als auch dieses Getrenntsein

0: immer eine schwierige Sache, weil er auf der einen Seite wusste, dass er alles kaputt gemacht hat, auf der anderen Seite eben auch nicht so glücklich in unserer ersten Ehe war und aber auch wusste, okay, wenn wir einfach wieder zusammenkommen und es danach wieder wird wie am Anfang, dann stehen wir irgendwann am selben Punkt. Und genau, aber es war für ihn nicht so wie für mich mit der Scheidung vom Tisch. Mhm. Und da hat er dann irgendwann mich gefragt, ob ich mir noch einmal mit ihm was vorstellen könnte.
1: Also da könnte ich mir jetzt, also wirklich, ich kann mir vorstellen, dass Frauen, die sich das jetzt anschauen, vielleicht auch ähnliche Dinge erlebt haben, ähnliche Verletzungen, jetzt sagen, also Entschuldigung, liebe Julia, also das, du musst sagen, also wenn ich jetzt hier deine zweite Wahl bin, weil es mit der anderen nicht funktioniert hat und jetzt nochmal sorry, so lasse ich nicht mit mir umgehen. Ich habe ja auch noch eine Würde. Mhm. So, ne? Das ist, wie erklärst du dir selber und anderen, ich wette, die Frage ist ja auch öfter schon gestellt worden, ja, im privaten Kontext, wie erklärst du dir selbst und anderen, dass du dich wirklich auf diesen Mann, der wahrscheinlich auch anschauen wird, was wir hier so, ich hoffe, ich trete dir nicht zu nah, mit diesem Mann jetzt sich wirklich wieder darauf einzulassen?
0: Tatsächlich habe ich genauso reagiert. Also ich habe laut losgelacht und ihm gesagt, ich bin fertig mit dem Thema und es ist okay, dass er da irgendwie noch herausgefordert ist, aber das ist seine Sache und nicht meine Sache. Und doch habe ich es irgendwie mitgenommen und mich damit auseinandergesetzt, weil ich ja nichtsdestotrotz weiß, was für ein toller Mensch er ist und wusste, wie unglaublich schön es war, mit ihm zusammen zu sein, auch wenn wir schwierige Phasen in unserer ersten Ehe hatten, und habe mich stark damit auseinandergesetzt. Ich habe wie auch davor wieder bei Gott Rat gesucht, weil ich ja gemerkt habe, er hat ja anscheinend irgendwie einen Plan und weiß es besser als ich. Und seine Antwort hat mich so sehr überrascht, dass ich tatsächlich ein bisschen Zeit brauchte, um das einzusortieren, weil ich den Eindruck hatte, dass er einfach sagt, dass er uns als Mann und Frau geschaffen hat. Und natürlich weiß ich, dass Gott Ehe liebt, aber wir waren ja nicht mehr verheiratet. Und natürlich weiß ich, dass er Familie liebt, aber wir hätten es auch als getrennte Eltern bestimmt gut gemacht. Und natürlich wusste ich, ich habe jetzt den freien Willen. Und Gottes Meinung war mir wichtig. Und seine Meinung war eben, dass er uns als Mann und Frau geschaffen hat. Und für mich bedeutete das, dass er sich eigentlich schon wünscht, dass wir nochmal zusammenkommen. Und dann war es ein langer Prozess für meinen Mann und mich, zu schauen, klappt es? Können wir wirklich noch einmal eine Beziehung eingehen, ohne Vorurteile, ohne dass man Angst hat, ohne dass man wieder in alte Muster hineinfällt? Und da haben wir ganz viele Menschen mit hineingenommen, unsere Freunde, unsere Pastoren. Und da waren viele Menschen, die uns mit Rat und Tat zur Seite standen, und schlussendlich haben wir beide trotz manchmal auch Sorge, haben wir die Entscheidung getroffen, haben gesagt, doch, wir glauben beide, dass es der richtige Schritt ist, und mit der Zeit haben sich natürlich auch wieder Gefühle entwickelt und genau.
1: Gut, nochmal zu hören auch von dir. Danke dir.
0: Gerne.
1: Claudia, manchmal finde ich es ganz schwierig, wie schaffe ich jetzt den Übergang? Nicht, dass das Thema jetzt besonders leicht gewesen wäre, war es nicht. Aber ich finde tatsächlich immer das Schwierigste, worüber wir hier so sprechen können, ist, wenn Menschen Kinder verlieren. Und das ist ja wirklich was, das möchte niemand. Niemand möchte, dass die eigenen Kinder sterben vor einem selbst. Dein Sohn ist mit 6 Jahren auf dem Rückweg von der Schule vom Auto angefahren worden, gestorben. Eine ganz schön schwere Situation, ist noch gar nicht so lange her. Wie lange ist das jetzt her?
2: Genau, 29. Januar 2025.
1: Ist noch
2: also
1: nicht.
2: Eineinhalb Jahre.
1: Ja, nicht.
2: Und das ist komisch, weil es fühlt sich irgendwie an, als wäre es ewig lange her.
1: Ja.
2: So wie ein anderes Leben. Tatsächlich ist es ja irgendwie auch. Und andererseits, als wäre es gerade erst gewesen. Ja. Also man verliert so ein bisschen das Zeitgefühl. Hm.
1: Ja. Was ist deine Erinnerung? Wie hast du von diesem Unfall erfahren?

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2: Was ist deine Erinnerung? Wie hast du von diesem Unfall erfahren?
3: Ein Klingeln am Handy und ich bin total dankbar, dass ich drangegangen bin, weil ganz ehrlich, manchmal gehe ich auch nicht immer direkt dran, wenn ich so denke, ach, da kann ich nachher zurückrufen oder so. Und es ging ja wirklich um Minuten und dann ein Schreien ins Telefon von einer Bekannten, die an der Unfallstelle war. Genau.
2: Die das quasi miterlebt hat oder gesehen hat,
3: genau,
2: dann was
3: sie
2: da passiert
3: zur Unfallstelle
2: war.
3: Kam.
2: Okay.
3: Genau, weil sie von einem anderen Kind gerufen wurde, genau,
2: okay.
3: Was leider dabei war, ja.
2: Das heißt, du hast das noch bevor die Polizei oder sonst was hat dich nicht informiert, sondern du bist unmittelbar, hast du das mit, war das
3: wenige
2: bei euch?
3: Wenige Straßen von unserem Zuhause entfernt und ich bin ins Auto und habe einfach total automatisch alles gemacht. Also ich war gerade am Pfannkuchen backen für die Kinder, weil ich so dachte, ach, Kinder sind gleich da, ich mache denen eine Freude. Und habe auch tatsächlich noch das Kochfeld ausgemacht und so weiter. Und bin losgefahren, genau. Und diese wenigen Minuten im Auto, ich habe nachher auch gedacht, wie bin ich überhaupt Auto gefahren? Also tatsächlich in so einem Zustand. Ja, und diese Minuten waren auch so ohne Zeitgefühl. Das war so ganz eigenartig. Also diese wenigen Straßen, die ich weiter gefahren bin. Und ich bin gerade losgefahren. Und ich wusste ja, okay, er hatte einen Unfall, er ist verletzt. In meinem Kopf kam dann einfach organisatorisch meinen Mann anzurufen und so weiter. Was ist mit den anderen beiden Söhnen, dass ich die organisiere? Hat auch alles funktioniert, dann habe ich trotzdem plötzlich gespürt, okay, da kommt irgendwas Übernatürliches auf mich zu, was so eine krasse, also es war wie eine dunkle Wolke, wie ein dunkler Berg, der auf mich zukam, der mich überrollen wollte. Und ich habe gemerkt, okay, jetzt kommt irgendwas ganz Krasses und es ging alles so schnell und was passiert überhaupt? Und ich weiß gar nicht, wie ich Auto gefahren bin, aber ich bin weiter Auto gefahren. Aber habe einfach das gemacht, was in meinem Leben geholfen hat. Aber es war so unbewusst, so automatisch, so kein bewusstes Gebet zu sprechen, sondern ich habe innerlich wirklich geschrien so und habe Gott gesagt, okay, ich weiß nicht, was jetzt kommt, du musst es jetzt machen, du musst mir jetzt helfen. Einfach nur, bitte, hilf. Ich weiß gar nicht mehr, was die bewussten Worte waren. Und dann hat sich plötzlich alles verändert. Dann habe ich so eine krasse Vision gesehen. Also ich habe Lichter gesehen, die lassen sich gar nicht mit menschlichen Worten beschreiben. Bunte Lichter, wunderschön, eine ganz friedvolle Atmosphäre, hoffnungsvoll. Und da waren ganz große Hände, die überdimensional aus dem Himmel herausgeragt sind nach unten. Und ich wusste genau, das sind die Hände von Jesus. Und er nimmt jetzt meinen Sohn in die Ewigkeit.
2: Das heißt,
3: es war alles gut. Also verrückt. Und ich bin da angekommen. Wie gesagt, ich weiß gar nicht, wie ich nach Auto gefahren bin. Und ich kam da an und niemand war da. Mein Sohn lag alleine auf der Straße. Und ich bin dahin, habe ihn angefasst. Und ich wusste sofort,

0: Ort. Er ist gar nicht mehr da. Es ist nur noch sein Körper, es ist gar nichts. Und er ist in der Ewigkeit. Und ich habe einen unglaublichen Frieden und eine unglaubliche Ruhe und Annahme verspürt, die übernatürlich war, immer noch ist. Ich finde tatsächlich nicht die richtigen Worte und ich konnte ihn direkt loslassen. Also das finde ich wirklich übernatürlich. Also das kann man nicht aus sich aus. Aber das konnte ich nur, weil ich ja genau wusste, wo ist er hingegangen. Also ich spreche da nicht von irgendeinem Gott, der irgendwo weit weg ist, sondern ich bin so dankbar, dass ich im Leben schon davor so viel erlebt habe und vorbereitet wurde, dass ich genau wusste und diesen Frieden hatte, der nicht eingebildet ist. In dem Moment hält auch keine irgendwelche Theorie und Religion, sondern dann kommt wirklich raus, worauf habe ich gebaut, was habe ich wirklich erlebt, was ist wirklich da, was ist wirklich real. Und ich hatte so ein Vertrauen zu diesem Schöpfer, den ich persönlich kenne, dass ich fühlen konnte, okay, er, also Josua Caleb, ist jetzt einfach sicher versorgt und ich liebe ihn so sehr und ich hätte ihn so gerne noch hier, aber in der Ewigkeit bei Gott, bei Jesus, hat er es noch besser und sie lieben ihn, also er liebt, Gott liebt ihn noch mehr und er passt richtig gut auf ihn auf und ich konnte tatsächlich loslassen.
1: Trotz allem ist das nicht normal, so fühlen zu können. Hast du das in dem Moment selber gemerkt, dass das eigentlich nicht normal ist, was da in dir
0: Absolut,
1: abgeht?
0: ja. Ich sage ja, da war so eine übernatürliche Ruhe auch an dieser Unfallstelle. Also ich habe 10 Jahre auf einer Intensivstation für frühe Neugeborene gearbeitet. Ich hatte schon mit Leid und mit Tod und Sterben zu tun, wenn Kinder sterben. Aber auf das, dass das eigene Kind vor allem auch so grausam stirbt, wird man nicht vorbereitet. Irgendwie nicht, irgendwie doch, weil Gott war da und er hat mich vorbereitet, hat meine Familie vorbereitet. Und ich habe an dieser Unfallstelle wie so eine übernatürliche Perspektive bekommen. Ich habe irgendwann ging halt dieses ganze, ich sag mal Spektakel, was es eigentlich nicht trifft, ja, aber los mit sämtlichen Menschen, Rettungskräfte, alle, die ihr Bestes gegeben haben, die alles verzweifelt versucht haben. Man konnte auch nichts machen. Es ging ganz schnell, er war sofort übergegangen in die Ewigkeit, was auch voller Trost ist, weil er nicht lange leiden musste, sondern es so schnell ging. Und ich habe gespürt oder wie wahrgenommen aus der Vogelperspektive diese ganzen Rettungskräfte und ich hatte wie ein Gefühl für jeden, dass sie mir alle so leid getan haben. Ich habe gespürt, hatte meine Güte, es sind alles wie so Heinzelmännchen, die alle irgendwas versuchen, aber wir sind alle machtlos. Aber ich hatte diesen inneren Frieden und ich konnte tatsächlich diese ganzen anderen wahrnehmen und sehen, also
1: War
0: übernatürlich.
1: unter diesen ganzen Menschen da auch der Unfallverursacher?
0: Ja, da waren unglaublich viele Menschen, bis die Polizei dann erstmal abgesperrt hat und so weiter. Und es war ein Gewusel und also von völliger Stille, bis dann alle Menschen kamen. Und dann habe ich eigentlich nur einen Mann laufen sehen, den ich vorher nie gesehen habe. Und der hätte genauso irgendjemand anders wie alle Menschen, die da so rumgewuselt sind, sein können. Und ich wusste sofort, das ist er. Ich habe sofort gespürt, das muss der Mann gewesen sein, dem das passiert ist tatsächlich. Weil sowas möchte niemand erleben. Und ich habe direkt Mitleid mit ihm gehabt und er hat mir tatsächlich leid getan. Dann habe ich gesehen, er ist so zu dem Polizeiauto im Bus gegangen und ist eingestiegen und ich wusste, okay, das muss er sein. Ja, und so hat sich das durchgezogen mit dem Mann, dass da nie Vorwürfe kamen, sondern wir als ganze Familie ihm auch wirklich direkt vergeben konnten. Das ist auch übernatürlich, denke ich.
1: Was hast du denn dann erfahren über den Unfallhergang? Was ist da genau passiert?
0: Ja, es war, ich will da gar nicht so näher drauf einsteigen, aber es war eine ganz unglückliche Situation. Eine Stelle, wo die Jungs eigentlich nie lang gefahren sind, eine kurze vorher, eine Abzweigung, wie auch immer. Aber warum kommt genauso in diesem Moment in der Spielstraße ein Fahrzeug? Warum nicht eine Sekunde vorher, eine Sekunde nachher? Viele Menschen haben es auseinandergenommen ohne Ende. Ich habe dem Ganzen nicht viel Raum gegeben, weil ich direkt wusste, es bringt nichts und wir können unsere Kinder, wir können unser Leben nicht festhalten, nicht überbehüten. Wenn wir hier aufpassen, passiert an der nächsten Ecke irgendwas anderes. Ich könnte jetzt vom Stuhl fallen, mein Herz könnte stehen bleiben. Und das wusste ich, das hatte ich schon oft im Leben erlebt, dass wenn etwas so sein soll und es ist die Zeit dafür, dann ist es so. Und es

0: bringt nichts, da jetzt drüber nachzudenken. Wie auch immer, hätte es anders. Genau, man stellt in Trauerprozess, ist auch normal und ist auch wichtig, immer mal die Warum-Frage. Aber ich habe mich dafür entschieden, dem nicht so lange nachzuhängen, weil es führt zu nichts und macht mich irgendwie am Ende nur müde und kaputt. Und nee, ist eine bewusste Entscheidung eigentlich, genau.
1: Gab es denn trotzdem mal Momente, wo die negativen Gefühle dann auch mal rauskamen und du auch mal anders empfunden hast?
0: Auf jeden Fall. Es wäre, glaube ich, komisch und unnatürlich, wenn es nicht so wäre. Also ich habe auch während der ganzen Unfallsituation, um dann noch mal zurückzugehen, immer wieder gedacht vom Kopf her: Stopp, irgendwas ist hier nicht normal. Ich muss doch jetzt zusammenbrechen. Also irgendwann muss doch jetzt ein Crash kommen. Warum funktioniere ich noch? Warum läuft irgendwie alles noch? Also es ist irgendwie nicht normal, ne? So. Und dann im ganzen, ja, Prozess, also es ist tatsächlich ja so, dass ich Trauma und Trauer habe, weil ich schreckliche Bilder auch verarbeiten musste, muss. Und ich bin total dankbar, dass ich die Einzige aus der Familie war, die am Unfallort war. Das ist echt auch Bewahrung, dass ich mir schnell Hilfe holen durfte. Das habe ich mir auch direkt gesagt, dass ich das auch annehmen werde. Und dann, also ich weiß noch, 2 Tage, dann wollte ich auch stark sein für meine Familie, für die anderen Jungs vor allem. Mein Mann, der Arme, der war beruflich unterwegs, der brauchte viele Stunden, bis er zu Hause war. Ich musste viele Entscheidungen treffen. Und ich wurde versorgt, ich wurde da total übernatürlich durchgeleitet, dass ich einfach viele Entscheidungen getroffen habe, die gut waren. Und dann nach 2 Tagen zum Beispiel gab es ganz liebe Freunde, die gesagt haben, ach, wir nehmen mal eure Jungs, die anderen beiden, dass ihr euch mal als Paar um euch kümmern könnt. Und da habe ich gemerkt, okay, jetzt kann ich mal loslassen und reiß mich nicht die ganze Zeit zusammen. Und das war total wichtig. Also ich glaube, in einem Trauerprozess macht jeder anders, aber es ist gut, wenn wir alle Gefühle mal rauslassen können, von Schreien über Fragen, über Weinen und ja, wenn das alles mal raus darf. Und da war einfach mal Raum dafür. Und trotzdem war da nicht eine Leere und ein Loch, wo wir einfach ins Endlose gefallen sind, sondern da war wirklich das, was vorher Theorie irgendwie war, so, da ist ein Gott, der hält dich auch ins Tiefste, egal was passiert. Es war krass, das zu spüren, dass es tatsächlich Realität ist von irgendwelchen, also dann sind uns in der ganzen Trauerzeit, in dem ganzen Jahr auch immer wieder Dinge begegnet. Nicht dieses eine, was ich gerade erzählt habe, diese übernatürliche Erscheinung, die ich auf dem Weg hatte, sondern Gott wusste auch genau, okay, die muss noch, oder die ganze Familie muss noch lange durchhalten. Ich versorge die mal so peu à peu, immer mit ein bisschen mehr Dingen. Und dann kamen immer wieder irgendwelche Begegnungen, dass Menschen uns irgendwas geschickt haben oder wir Dinge gefunden haben. Also immer wieder auch lustige Anekdoten, die uns einfach so viel Kraft gespendet haben und die einfach krass immer wieder übernatürlich waren. Und ich kann euch sagen, also Gott ist auch wirklich kreativ und witzig. Also manchmal bei all dem Grausamen sind da
1: Witzig ist ein
0: irgendwelche,
1: interessantes Wort in dem
0: also
1: Kontext, ja.
0: verrückte Dinge, die dann manchmal so passieren, wo man dann einfach schmunzelt und denkt, okay, Gott, du hast echt Humor. Ja, so, weil ich hätte wirklich gedacht, man kann sowas nur überleben und wir leben tatsächlich und fühlen und teilen schöne Dinge. Aber es ist halt so, dieses Grundgefühl Schmerz ist immer da, aber es ist ein Teil von uns.
1: Ich danke dir sehr für deine Offenheit. Das ist sehr besonders, was du uns da berichtet hast. Alles Gute für deine Familie.
0: Dankeschön.
1: Vanessa, ich glaube, du bist ein Mensch, der sehr empathisch, sehr viel Anteil nimmt. Das habe ich jetzt, ich habe dich so ein bisschen auch im Augenwinkel gesehen, du hast den anderen beiden zugehört. Ich glaube, du hast einen ganz guten Draht dafür, was so außerhalb von dem passiert, was wir so sehen in der Welt. Und da sind wir eigentlich schon beim Thema, denn du bist schon seit deiner Kindheit ein Mensch, der sich mit dem auch befasst, was so außerhalb des Sichtbaren passiert, hast psychedelische Drogen genommen, hast Reiki gemacht, Schamanismus, viel ausprobiert, die ersten Erfahrungen schon so als Kind gemacht. Was war das zum Beispiel, was du so als Kind erlebt hast?
2: Also ich habe nachts immer beim Schlafen tatsächlich Gespenster in meinem Zimmer gesehen. Also immer irgendwelche Gesichter an den Ecken vom Zimmer. Das hat mir immer fürchterlich Angst gemacht und ich habe immer bei meinen Eltern geschlafen. Also ich musste jede Nacht zu meinen Eltern gehen. Auch später noch. Also ich glaube, ich habe bis 13 bin ich immer wieder zu meiner Mama gegangen, weil ich einfach

0: einfach Dinge in unserer Wohnung, einfach in meiner Umgebung wahrgenommen habe. Genau, das war das eine. Oder ich habe dann auch Freunde gehabt in meiner Grundschulzeit, Volksschule in Österreich. Und wir sind in den Keller gegangen und haben zum Beispiel Gläserrücken gespielt. Und da sind auch verrückte Dinge passiert. Also die Türen sind zugeflogen und wir sind halt alle schreiend rausgelaufen. Und in der Jugend zum Beispiel hatte ich auch einen Moment, wo ich eine Freundin hatte oder eine Freundin von einer Freundin, die ja mich gefragt hat, was mein Sternzeichen ist. Und die hat mir auf einmal erzählt, wer ich alles bin. Und ich hatte zum ersten Mal das Gefühl, da ist wirklich eine Person, die sieht mich so, wie ich bin, ohne dass ich irgendwie was sagen muss. Genau, also das waren so ein paar
1: Gibt einem ja auch ein
0: Momente.
1: gutes Gefühl, ne? So gesehen zu werden, sich
0: Ja.
1: verstanden zu fühlen.
0: Ja.
1: Ja. Ich spule ein bisschen vor. Du bist irgendwann zu einer Reiki-Meisterin gegangen. Was war denn der Anlass dafür, dahin zu gehen?
0: Ja, also du hast das schon ein bisschen angesprochen. Genau, ich habe mit 18 angefangen, mit Drogen zu experimentieren, mit härteren Drogen, also psychedelischen Drogen, aber auch synthetischen, so Partydrogen. Habe das sehr exzessiv eine Zeit lang betrieben, war oft von Freitag bis Sonntag munter und habe dadurch aber, ja, ich habe angefangen, Stimmen zu hören, Stimmen, die mir nicht gut getan haben. Und ich habe mich dann irgendwann, also das waren Stimmen, die mich immer wieder beleidigt haben, die schlecht über mich geredet haben. Und ja, war dann auch total verunsichert, hatte kein Selbstvertrauen mehr, irgendwie Paranoia. Und genau irgendwann habe ich mich dann auch angefangen, Bekannten oder Freunden zu öffnen, so aus dieser Partyszene. Und da war unter anderem ein Freund dabei, der mir von seiner Mama erzählt hat und der meinte, ja, lass dich jetzt ja nicht irgendwie einweisen in die Psychiatrie, sondern probier es mal bei meiner Mama, die ist Reiki-Meisterin. Und so kam ich zum Reiki.
1: Okay. Aber das wäre jetzt eigentlich, wäre es ja erstmal das Naheliegendste gewesen. Das hört sich psychotisch an und da brauche ich jetzt psychologische Hilfe. Aber das wolltest du nicht.
0: Nee, tatsächlich nicht. Ich war davor schon sehr spirituell, auch mit 16 bin ich zum Yoga gekommen und dadurch wurde so quasi meine Weltansicht auch so buddhistisch irgendwie geprägt und irgendwie so hippie-mäßig. Und ich habe mich immer sehr für Naturmedizin einfach interessiert und das kam für mich auch eigentlich gar nicht in Frage. Und genau deshalb war das für mich auch die bessere Möglichkeit, zur Reiki-Meisterin zu gehen.
1: Was hat die dir denn erklärt, wie sie dir jetzt helfen kann?
0: Das war spannend, weil ich bin hingekommen und die wusste schon Bescheid, die wusste schon von allem. Also die hat gesagt, also ich habe einfach nur einen Termin ausgemacht und sie meinte, ja, ich habe schon mit den Engeln gesprochen, ich weiß, dass du Stimmen hörst, du nimmst immer wieder Drogen und dadurch öffnest du einfach die Türen. Und sie hat auch gesehen, dass ich ja, zwei Geister, zwei Dämonen an mir hängen habe, einen männlichen und einen weiblichen. Und ich habe auch immer eine männliche und eine weibliche Stimme tatsächlich gehört. Und genau, dann hatte ich meine erste Behandlung bei ihr und tatsächlich waren die Stimmen weg. Genau, aber ich würde auch sagen, mein Lebensstil war jetzt nicht verändert. Ich war trotzdem noch die gleiche. Ich bin immer wieder feiern gegangen und die Stimmen kamen halt immer wieder. Also, und dadurch war ich dann jede Woche bei ihr, immer wieder in Behandlung und habe dann bei ihr aber auch die Reiki-Ausbildung angefangen. Sie hat mich dann immer tiefer eingeführt. Ich habe von ihr Steine bekommen, Bücher, und sie hat mich, ich habe das Räuchern von ihr gelernt und einfach immer mehr solche
1: Das
0: Dinge.
1: heißt, es ging aber immer wieder darum, diese Stimmen loszuwerden, die immer wieder zurückkamen. Oder ging es dann
0: Ja,
1: irgendwann auch um
0: auch,
1: andere
0: aber es ging
1: Dinge?
0: auch um andere Dinge,
1: Ja.
0: genau, ja.
1: Ja. Jetzt habe ich schon öfter gehört, dass Leute, die sich damit beschäftigen, auch irgendwann selber anfangen, vielleicht selber so eine Ausbildung zu machen, um dann auch anderen helfen zu können. War das für dich auch so ein Weg, den du dir vorgestellt hast?
0: Genau, also ich habe dann bei ihr auch die Ausbildung angefangen, die Reiki gerade. Genau, also das war auch so, dass ich zu ihr gekommen bin und sie meinte damals auch, also bei meiner ersten Sitzung, dass ich eben ein großes Licht bin, das eine große Aufgabe hat in dieser geistlichen Welt. Genau, und dadurch hat sie mir natürlich auch voll so zugesprochen und hat mir einfach auch irgendwie so einen Sinn gegeben. Genau, und dadurch dachte ich mir dann auch so, ja, das ist jetzt einfach auch die beste Möglichkeit, wenn ich das schon erfahre.

0: lernen oder das. Genau, aber irgendwie war ich sehr eingeschüchtert von ihr und ich habe mich irgendwie immer fast wie so ein bisschen gezwungen gefühlt, dass ich das machen muss. Genau, zum Beispiel beim dritten Grad war das dann so, also das sind so Grade beim Reiki und beim dritten Grad hat es gesagt, nein, du bist jetzt bereit, aber ich hab irgendwie das Gefühl, nee, ich bin noch irgendwie nicht bereit und ich will das jetzt irgendwie gar nicht. Und dann habe ich tatsächlich einfach den Kontakt mit ihr abgebrochen. Genau. Und das hat natürlich auch alles Geld gekostet. Also es war jetzt nicht so, dass das irgendwie alles gratis war, sondern ich habe ihr für alles einfach Geld gegeben. Und ich war damals 18, ich war gerade mal in meiner Ausbildung 18, 19. Und ja, ich hatte einfach das Gefühl, sie zieht mir auch das Geld aus der Tasche. Und genau.
1: Ich glaube, in deiner Geschichte spulen wir öfter mal vor, das tue ich auch jetzt nochmal. Du hast dann einige Zeit später, es zwar mit Reiki nichts mehr zu tun gehabt, hast du dich dann aber dem Schamanismus zugewandt. So nach der Erfahrung, die du gemacht hast, hätte man auch denken können, ja, wer weiß, ach, das ist auch da nicht so gut gelaufen, ich habe mich nicht wohlgefühlt mit. Warum dann jetzt eine andere Richtung, aber trotzdem was, was ja auch so letztlich so auf dieser esoterischen Schiene unterwegs ist? Warum hast du dich dem dann angenähert?
0: Also ich muss sagen, ich habe Reiki jetzt gar nicht da, nachher nicht abgelehnt, sondern ich habe das dann einfach noch
1: Für
0: weitergemacht
1: dich
0: für mich.
1: selbst.
0: Genau. Und ich habe dann mit Schamanismus angefangen, weil ich tatsächlich krank geworden bin. Also ich habe die Diagnose HPV bekommen und die wurde immer schlimmer. Also ich musste immer tiefere Proben nehmen, bis ich mich quasi auch einen Teil operieren musste. Also ganz wenig, nur zum Glück am Gebärmuttermund. Genau das, was halt Krebs sein könnte, quasi. Aber ich war immer der festen Überzeugung davor, oder ich habe gesagt, okay, bevor ich jetzt da anfange, an mir herumzuschnibbeln, möchte ich einfach die Ursache der Krankheit herausfinden. Und in dieser spirituellen Welt ist der Glaube, dass jede Krankheit einfach eine seelische Ursache hat. Und das wollte ich herausfinden, und deshalb bin ich dann zum Schamanen gegangen.
1: Ja, und inwiefern konnte der dann jetzt helfen bei so einem gesundheitlichen Problem? Oder hast du wirklich eine Antwort bekommen darauf, warum bin ich krank?
0: Ja, also wir hatten unsere erste Sitzung gemacht. Das war so eine schamanische Trance-Reise. Und das muss man sich so vorstellen, dass man, also ich komme zum Schamanen und ich habe mich auf das Fell gelegt und er hat mich zugedeckt und er hat angefangen zu trommeln und hat mich in so eine Meditation geleitet, in so eine Trance. Also ich war noch da, aber jetzt, ja, genau, habe einfach Bilder gesehen. Und irgendwann hieß es so, also er hat mich so durch Wiesen geführt und echt durch schöne Orte, Regenbogen. Und dann hat er gesagt, ja, okay, jetzt geht eine Tür auf. Und dann musste ich durch diese Tür gehen oder hat mich aufgerufen, diese Tür aufzumachen. Und ab da musste ich dann selber gucken, was da ist. Und dann hat er mich, also ich habe erstmal nichts gesehen, es war einfach finster. Und ich hatte auf einmal total Angst bekommen und habe so. Das habe ich ihm dann auch gesagt und dann hat er gefragt, ja, wie alt bist du? Und dann habe ich gesagt, ja, ich bin 4 Jahre alt. Das war mein Eindruck. Bist du ein Mädchen, ein Junge oder ein Junge? Ich habe gesagt, ja, ich bin ein Junge. Und ja, dann kam raus, dass ich in einem ganz anderen Leben, also das war auf einem Schiff, entführt worden bin als kleiner Junge und von Piraten oder von diesen Menschen auf dem Schiff wahrscheinlich auch missbraucht worden bin. Und deshalb, das war diese Reise zur Krankheit, zum Ursprung. Und deshalb habe ich quasi Liebe abgelehnt, aber auch generell so hatte dieses Problem jetzt mit meiner Weiblichkeit, weil ich noch in diesen kleinen Jungen von vor vielen Jahren, Jahrhunderten festgesteckt bin.
1: Das war dann die Antwort. Jetzt, jemand, der vielleicht ein bisschen anders gestrickt ist, andere Erfahrungen vorgemacht hat, würde sagen, sorry, also das ist ja eine ausgedachte Spinnerei. Aber du warst überzeugt davon, dass das wirklich die Antwort darauf ist.
0: Ja, tatsächlich schon. Also ich war auch davor in Beziehungen, wo ich eigentlich von Männern immer abgelehnt worden bin. Und ja, ich hatte immer das Gefühl, ich bin irgendwie nicht Frau genug oder nicht weiblich genug. Und was ist das überhaupt? Und durch das wurde das irgendwie noch mal bestätigt. Und dadurch habe ich aber noch mehr geglaubt, dass irgendwas mit meiner Weiblichkeit oder mit meinem Frausein nicht stimmt. Genau. Und es war einfach für mich eine reale Erfahrung. Ja.
1: Boah, wir sind wirklich ganz schön schnell durch
0: Ja.
1: deine Geschichte gerade. Ich glaube, da gäbe es noch ganz viele
0: Ja.
1: Punkte zu erzählen und näher nachzufragen. Vielen Dank für den Einblick, den wir bekommen haben. Ich glaube, es gilt für euch alle. Wir hätten noch über vieles andere reden können. Vielen

0: Dank, dass ihr da wart. Danke für euer Vertrauen, für euren Mut, euch hier zu öffnen. Alles Gute euch.
1: Dankeschön.
0: Und schön, dass ihr mit dabei wart bei dieser Ausgabe des Talkwerks. Ich hoffe, wir sehen uns nächste Woche wieder. Und in der Zwischenzeit könnt ihr ja die ganze große weite Welt von IRF Yes entdecken. Da gibt es ja noch viel mehr als nur das Talkwerk. Wir sehen uns dann nächste Woche wieder. Bis dahin, macht's gut. Ciao.

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0: Am Samstag ist Einschulung. Das bedeutet, dass ab Montag nicht nur mit dem vermehrten Auftauchen von Elterntaxis vor den Grundschulen zu rechnen ist, sondern sicher auch mit jeder Menge ABC-Schützen, die schon alleine in die Schule gehen dürfen. Deswegen wie immer der Appell des Bildungs- und Innenministeriums sowie der Verkehrspolizei an alle Kraftfahrenden, sich doch in ihrem Fahrverhalten auf diese Situation einzustellen. Das heißt, nicht nur wirklich 30 in der 30er-Zone zu fahren, sondern auch mit erhöhter Aufmerksamkeit unterwegs zu sein. Und damit ein herzliches Willkommen zum MDF1 Direktmagazin am Freitag. Für unser Eins ging es ja noch per Pedes in die Schule, weil wir noch keine Elterntaxis hatten. Und die älteren Semester durften auch mit dem Fahrrad fahren. Deswegen auch noch einmal der Appell an die Erziehungsberechtigten, den Nachwuchs entsprechend zu belehren, Schulwege vorher zu begehen und dann auch mit gutem Beispiel voranzugehen. Denn leider passieren immer auf dem Schuljahresanfang überverhältnismäßig viele Unfälle mit Kindern, die nicht nötig sind.
1: 25 Jahre nach dem Start des außergewöhnlichen Musikprojekts rund um John Cages Werk Organ Squared sorgt Halberstadt längst auch international für Aufmerksamkeit. Mittlerweile berichtet sogar die amerikanische Presse über das langsamste Musikstück der Welt. Und auch in diesem Jahr zog der mittlerweile 17. Klangwechsel wieder zahlreiche Besucherinnen und Besucher aus aller Welt nach Halberstadt. Rund um den Klangwechsel hat sich inzwischen ein fester Ablauf etabliert. Etwa 1,5 Stunden vor dem eigentlichen Ereignis fand zunächst eine Pressekonferenz statt. Dort wurde mit einer begleitenden Ausstellung noch einmal die Geschichte des Projekts sowie das musikalische Schaffen von John Cage vorgestellt. Beim Thema Finanzierung wird die Luft allerdings langsam dünner. Zwar haben sich die Verantwortlichen in den vergangenen Jahren immer wieder kreative Aktionen zum Spendensammeln einfallen lassen, doch die größten Einnahmequellen sind inzwischen ausgeschöpft. Die Jahresplaketten bis zum Schlusskonzert sind bereits komplett ausverkauft. Eintrittskarten für den finalen Klangwechsel, der erst in rund 600 Jahren stattfinden wird, sind dagegen weiterhin erhältlich. Aufgrund der großen Resonanz der vergangenen Klangwechsel haben sich die Veranstalter außerdem dazu entschieden, Eintrittskarten für den Besuch der Burchardi-Kirche anzubieten. Der Eintritt ist dabei eigentlich als Spende zu verstehen und kommt direkt dem Verein und dem Fortbestand des Projekts zugute. Auch in diesem Jahr war das Interesse groß und die Veranstaltung war erneut sehr gut besucht. Für den diesjährigen Klangwechsel verantwortlich war Organist Christoph Halliger. Der Halberstädter Architekt unterstützt das Cage-Projekt bereits seit vielen Jahren und übernahm diesmal die musikalische Aufgabe des Klangwechsels,

Nachdem die neue Orgelpfeife mit dem Ton A eingesetzt worden war, erklang erstmals der neue Klang und es erfolgte der Wechsel vom 7- zum 8-Klang.

0: Hinter dem außergewöhnlichen Projekt stehen zahlreiche engagierte Menschen. Einer von ihnen ist Rainer Neugebauer, der das Cage-Projekt bereits seit den Anfängen begleitet und bis heute mit großem Einsatz unterstützt.
1: 25 Jahre, ein tolles Jubiläum. Hätten Sie gedacht, dass Sie das mal erreichen?
2: Das ist eine schwierige Frage. Meine Frau hat gedacht, das schafft ihr nie. Ja, die war sehr pessimistisch. Ich habe es mir gewünscht immer. Und dass es so ein Erfolg ist, das hat ja auch keiner von denen aus Trossingen so gedacht. Sie können ja noch nachlesen, 2006, ja, da hieß es Schnapsidee, nicht? Und dass sich das so über die Zeit so gesettelt hat, ja, dass immer mehr Leute kommen, dass aus dem Ausland Leute kommen und uns unterstützen.
1: Am Anfang, die ersten Klangwechsel, die waren ja noch ziemlich, da waren wir noch ziemlich alleine hier in Halberstadt. Ja. Und dann ist es immer stärker gewachsen. Ja. Können Sie denn irgendeinen Klangwechsel ausmachen oder ein Jahr, wo Sie sagen, da kam der Bruch, da wurde es richtig bekannt, seitdem boomt's?
2: Naja, es gab einen Klangwechsel, der war für uns fast lebensgefährlich im Nachhinein. Wir hatten den 2013er Klangwechsel. Danach waren fast 7 Jahre kein Klangwechsel. Und da sind ganz viele Leute gekommen. Und da hatten wir noch keine Begrenzung hier, was aus Sicherheitsgründen eigentlich schlimm war, wenn was passiert wäre. Wir hatten 1500 Leute in der Kirche. Und es ist ja so gewesen, dass auch kaum jemand so was Richtiges gehört hat, nicht? Als die Pfeifen dann gespielt wurden und so weiter. Und wir sind hinterher froh gewesen, dass nichts passiert. Wir hatten ja damals noch nicht mal diesen dritten Ausgang hier, nicht? Der ist ja erst später dann dazugekommen. Und das war natürlich ein ganz, ganz besonderer. Und der nächste war dann natürlich 2020, 7 Jahre später. Das war der Klangwechsel mit dem wirklich größten Medienhype. Und ausgerechnet in dieser Zeit, wo viele Leute dachten, oh, das ist schwierig für das Projekt, ja, wenn keine Klangwechsel sind, weil das natürlich immer die Aufmerksamkeit erholt und das Publikum ranholt. Ausgerechnet diese Zeit, der Klangwechsel davor und der Klangwechsel direkt danach, waren die, glaube ich, den Durchbruch dann geschafft haben. Das Eigentliche, ja, wo die Engländer, Amerikaner, the critical point, also nicht, das, was das ausmacht, dieses Projekt, ist, dass man einem Klang hier für längere Zeit nachlauschen kann und ihn in dem Raum erfahren kann. Denn wer hier hinkommt, wenn nur wenige Besucher da sind, dann merkt man, wie der Klang im Raum sich anfühlt, oszilliert, wie dann auf einmal bestimmte Töne weniger zu hören sind, wie Obertöne dazukommen, wie es Interferenzen gibt. Und das ist eigentlich auch das, was Cage gewollt hätte. Da bin ich mir ganz sicher, weil ich habe mit vielen Leuten geredet, die mit Cage zusammengearbeitet haben. Ich habe Cage selber nur mal auf der Bühne erlebt, ja, also nicht persönlich kennengelernt. Aber das eben, hört auf den Klang. Ja, nehmt den Klang so, wie er ist. Öffnet eure Ohren. Legt erstmal alle Kategorien beiseite. Er sagt Empty Mind, also leerer Geist. Also nicht stellt euch dumm, nicht, sondern nicht, nicht sofort einteilen in schön, nicht schön oder ist das Musik, ist das nicht Musik, ist das E- oder U-Musik oder was soll das überhaupt? Lasst solche Fragen weg. Befrei den Klang von allen Interpretationen und lausche ihm. Und vielleicht findest du ihn sogar schön.
0: Wer den nächsten Klangwechsel einmal selbst erleben möchte, muss nicht allzu lang warten und im kommenden Jahr am 5. Oktober live dabei sein, wenn in Halberstadt erneut Musikgeschichte geschrieben wird.
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1: Die MDF1-Wettervorhersage für den 14. und 15. August. In der Nacht zum Samstag ist der Himmel weiterhin klar. Es gibt keine Niederschläge. Die Nachttemperaturen sinken auf 16 bis 13 Grad ab. Der Wind weht schwach und weiter leicht böig, aus dem Südosten. Am Samstag gibt es viel Sonne und der Himmel ist anfangs fast wolkenfrei. Später im Tagesverlauf erfolgt eine Bewölkungszunahme. Es ist aber weiter trocken. Die Tageshöchsttemperaturen liegen bei 35 bis 37 Grad. Der Wind weht leicht und später böig auffrischend aus südlichen Richtungen. Der UV-Index liegt beim mäßigen Wert 5. Die weiteren Aussichten bis zum Dienstag. Auch die neue Woche startet mit sommerlichen Temperaturen. Es wird aber nicht mehr ganz so heiß. Wer auf Regen hoffte, wird enttäuscht werden. Die trockene Phase setzt sich weiter fort.
2: Am Sonntag wird es wieder ritterlich auf der Oberburg Giebichenstein in Halle. Zwischen 14 und 17 Uhr lädt man zum Familiennachmittag ein, zu Mitmachaktionen für Kinder und Erwachsene. Es können Rüstungen an- und ausprobiert werden, es gibt Bastelangebote und das passende Ritteressen. Der Eintritt für Erwachsene kostet 4 Euro, für Kinder 2,50 und für die Mittwochaktionen wird eine Materialpauschale von 5 Euro erhoben. Die 50 Radfahrenden der Tour de Verkehrswende sind derzeit unterwegs und am Samstag sollen sie in Magdeburg Station machen. Gegen 15 Uhr wird man den Peloton im Garten des Rayonhauses in der Steinigstraße 1a ankommen sehen. Und von dort aus soll dann eine Fahrraddemo entlang der Route Liebknecht und Große Diesdorfer Straße starten. Dort angekommen will man ab 17 Uhr wieder eine Tetrapack-Aktion durchführen, wie man sie schon einmal vor ein paar Jahren tat, um sich für die Abtrennung eines Fahrradstreifens von der Straße einzusetzen. Wer sich damit identifizieren kann, ist gern gesehen. Mein letzter Tipp für heute betrifft eine Kuratorenführung durch die Kunststoffmöbelausstellung im Stadtmuseum Halle. Axel Driescher vom Museum Utopie und Alltag in Eisenhüttenstadt wird über die Kunststoffmöbel in Ost und West sprechen und seine Informationen anhand der Ausstellungsstücke untermauern. Seine Führung beginnt um 15 Uhr und wer teilnehmen will, der bezahlt 7 Euro Eintritt. Wir von MDF1 hätten am Samstag und Sonntag wieder unseren Wochenrückblick anzubieten, wie immer ab 18 Uhr und dann im Stundentag. Hier geht es gleich weiter mit dem Talkwerk mit drei interessanten Gästen, die aus ihrem Leben berichten. Das wird Sie vielleicht interessieren. Am Montag sind wir dann wieder mit dem aktuellen Direktmagazin für Sie da. Bis dahin ein schönes Wochenende, auf Wiedersehen und bleiben Sie gesund.

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0: Hier ist EFYES. Willkommen in unserem Talkwerk. Schön, dass ihr mit dabei seid. Ich weiß ja nicht, ob ihr euch vorstellen könnt, was das bedeutet, sich hier an den Tisch zu setzen und seine Geschichte zu erzählen im Talkwerk. Ich finde, da gehört ganz viel Mut und ganz viel Vertrauen dazu. Und deshalb bin ich sehr dankbar euch dreien, die ihr heute hier am Tisch sitzt, dass ihr gekommen seid und dass ihr bereit seid, von euch zu erzählen. Vielen Dank. Ganz außen, da sitzt Vanessa Schaufler. Vanessa arbeitet als Schulbegleiterin und schon als Kind hat sie ja so einen Sinn für das Übersinnliche gehabt. Und auf der Suche nach Sinn und Heilung hat sie so ein paar Sachen ausprobiert, unter anderem Reiki und Schamanismus. Und hat dabei so ein paar Sachen erlebt, ehrlich gesagt, die möchte ich nicht erleben. Schön, dass du da bist. Daneben Christine Claudia Losing. Genannt wirst du in der Regel Claudia, und das halten wir heute auch so in der Sendung. Claudia ist Mutter von drei Kindern. Ihr jüngster Sohn ist allerdings im vergangenen Jahr bei einem Autounfall auf dem Weg von der Schule nach Hause ums Leben gekommen. Ich finde das wirklich sehr mutig und bin mir sehr dankbar, dass du davon erzählst. Ist ja auch noch gar nicht so lange her. Und ich wünsche mir, dass da wirklich Menschen auch von profitieren können, von dem, was du uns erzählst. Dankeschön. Daneben Julia Martens. Julia ist ebenfalls dreifache Mutter, wohnt ganz im Norden von Deutschland. Und Julia ist zum zweiten Mal verheiratet. Jetzt könnte man sagen, ja, eigentlich nichts Besonderes, sind viele Menschen. Allerdings ist Julia zum zweiten Mal mit demselben Mann verheiratet. Und ich finde, da gibt es schon Gesprächsbedarf. Danke, dass du uns davon erzählst, Julia. Julia, wir gehen mal mitten rein in die Situation, wie sie sich vor ein paar Jahren dargestellt hat. Jung verheiratet, junge Mutter. Und dann bricht plötzlich deine Welt zusammen, denn dein Mann hat eine Affäre. Mhm. Wie hast du das rausgefunden?
1: Vermutet habe ich es schon ein bisschen länger, weil wir hatten damals auf einer Bibelschule gewohnt. Das ist so ein Internat quasi. Und er hatte mit einer aus seiner Klasse viel Zeit verbracht. Und es gefiel mir nicht so gut. Ich wollte aber auch nicht die sein, die ganze Zeit sagt, will ich nicht. Und ich habe es längere Zeit vermutet und nie irgendwas Handfestes gehabt. Und tatsächlich ist mein Mann jemand, der sehr treu ist, sehr loyal, sehr ehrlich und große Werte hat. Und irgendwann waren wir auf einer Gemeindefreizeit und wir hatten das Babyfon vergessen mitzunehmen. Und wir haben die Handys als Babyfon genutzt. Und dann dachte ich, ich lest vielleicht doch mal den WhatsApp-Verlauf zwischen ihm und dieser Frau. Und da waren einige Nachrichten, die doch sehr in die Richtung deuteten. Und als ich ihn darauf angesprochen habe, ob da was wäre, hat er es nicht verneint. Und dann hat es tatsächlich noch ein paar Tage gedauert, bis er wirklich erzählt hat, dass da was zwischen denen läuft, zwischen den beiden.
0: Aber gerade wenn du es erzählst, dass du deinen Mann eigentlich als jemanden kennst, sehr treu, sehr loyal, und dann erfährst du sowas, was hat das bei dir ausgelöst?
1: Also ich habe einen Liebesbrief zwischen den beiden gefunden, in dem ganz klar drin stand, dass sie auch Sex miteinander hatten. Und als ich das gelesen habe, habe ich tatsächlich gefragt, wie reagiert man in dem Moment? Also empfunden habe ich nicht viel, weil ich nicht wusste, was oder die Gefühle noch gar nicht wirklich da waren. Und man kennt es aus den Filmen, dass die Leute irgendwie wütend oder traurig werden. Und ich wusste nicht, was ich fühle. Und ich
0: also überfordert.
1: Ja, ich habe meinem Mann gesagt, er soll sofort herkommen, damit wir drüber reden können. Und da hatte er gerade Unterricht gehabt und kam dann in der Pause hoch. Und dann kamen die Gefühle hoch. Dann bin ich wütend geworden und habe alle Sachen gepackt und bin mit unserer damals noch kleinen Tochter erstmal zu meiner Mutter gefahren.
0: So, dann sitzt man da bei der Mutter und dann nach den ersten Emotionen geht ja so das Nachdenken los. Hast du dann angefangen, irgendwie Pläne zu machen, wie du damit umgehen willst? Was waren so deine Impulse, wie du jetzt eigentlich weiter vorgehen willst?
1: Am Anfang war ich sehr überfordert mit dem Ganzen und habe dann, weil ich ja an Gott glaube, ihn gefragt, was ich machen soll, weil das mein erster Impuls war, mir von ihm Rat einzuholen. Und ich war auch sauer auf Gott und habe ihm das alles vorgeworfen. Und als ich ihn dann gefragt habe, was ich machen soll, sagt er, du hast zwei Optionen. Du vertraust mir und dann schauen wir. Dann habe ich einen Plan für dich und es gibt Hoffnung und du wirst glücklich werden. Oder du machst es eben auf eigene Faust, was auch vollkommen in Ordnung ist, und suchst dir eine Wohnung, einen Job, Kindergarten und alles drum und dran. Und dann habe ich mich auf Gott verlassen und lag in der Nacht wach. Und er fragte mich, ob ich bereit wäre, dass wir da mal reingehen und schauen, was als nächstes kommt. Und dann hatte ich den Eindruck, dass er sagt, ich soll vergeben.
0: Okay, das ist ganz schön viel auf einmal. Ich glaube, erstmal müssen wir erklären, manche werden sagen, wie Gott hat gesagt. Wie hat denn Gott gesagt?
1: Ich habe gebetet und mir dann Zeit genommen, um einfach still zu sein und zu hören, und hatte eben diesen Eindruck. Und um ganz ehrlich zu sein, von mir aus würde ich wäre ich mit der Situation anders umgegangen. Ich war sauer, ich war enttäuscht, ich war verwirrt, was das Ganze soll. Und ich hätte am liebsten Gott gesagt, ich vertraue dir nicht, weil immerhin hat er mich da ins offene Messer laufen lassen. Und doch dachte ich, ich habe mit Gott viel erlebt. Ich habe bei ihm viel Hoffnung erfahren. Und bisher hat das eigentlich immer gut mit mir gemeint. Und genau.
0: Aber gerade dieses christliche Umfeld, wenn du sagst, das war auf so einer Bibelschule, das macht es doch irgendwie besonders fies, oder? Weil, also ich würde jetzt sagen, also christliche Werte sind schon auch eheliche Treue und so. Und dann in so einem Kontext passiert dann sowas. Und dann höre ich noch von Gott, ja, vertrau mir. Dann denkst du über sowas wie Vergebung nach. Also da hätte ich fast die Sorge, so kommt da jetzt so eine, ich nenne es mal, fromme Soße drüber, die das zudeckt, das, was ja eigentlich an Problemen da ist. Wie hast du das dann empfunden?
1: Naja, mein erster Impuls war, nachdem ich an dem Abend wach lag und Gott sagte, ich soll vergeben, dachte ich, naja gut, dann vergebe ich und wir kommen irgendwie wieder zusammen und man schaut, dass man das Ganze aufarbeitet. Natürlich war mir klar, dass da mehr hinterstecken muss. Du gehst nicht einfach so fremd. Und doch dachte ich, irgendwie wird es ja dann bestimmt relativ einfach. War nicht so.
0: Aber du warst bereit, es zu klären?
1: Ich war bereit,
0: okay,
1: es zu klären.
0: Okay, es war nicht einfach.
1: Nein.
0: Wie wurde es denn dann tatsächlich?
1: Es war sehr schwierig. Nachdem ich sowohl meinem Mann als auch seiner Freundin vergeben habe, hatte ich von Gott erwartet, dass er jetzt mit einem großen Boom kommt und alles regelt und löst und es, wie man sich das manchmal denkt, mit einem Fingerschnipp alles wieder gut ist. Und das war es nicht. Wir haben uns tatsächlich getrennt und waren auch 2 Jahre getrennt. Wir haben uns auch scheiden lassen, ganz offiziell, weil mein Mann an der Beziehung zu seiner Freundin festgehalten hat. Und genau das.
0: Das heißt, das war letztlich seine Entscheidung. Ich will das gar nicht in Ordnung bringen wieder.
1: Ja, da hatte ich eine andere Unterredung mit Gott. Ich habe das Gott eben auch vorgeworfen, weil ich dachte, wenn ich ihm schon vertraue, dann wird er mir den Weg zeigen, wie es wieder gut werden kann, wie wir wieder glücklich sein können. Und weil ich glaube, dass Gott für Ehe steht, dass er Ehe liebt, hatte ich gehofft, dass er relativ schnell und entspannt da irgendwas regelt. Und als ich ihm das so vorgeworfen habe, sagte Gott zu mir, naja, jeder Mensch hat den freien Willen. Jeder Mensch kann frei entscheiden, was er möchte. Und nur weil ich mich dafür entschieden habe, meinem Mann zu vergeben und noch einmal eine Beziehung mit ihm eingehen zu können, heißt es nicht, dass er es genauso möchte.
0: Warst du denn bereit, obwohl er sich anders entschieden hat, trotzdem bei dieser Entscheidung selbst zu bleiben? Also ich vergebe ihm und ich wäre auch bereit, den Faden wieder aufzunehmen? Oder war dann auch für dich der Punkt, wo du sagst, nee, jetzt ist auch Schluss?
1: Also es war ein langer Weg und ein immer wiederkehrendes Hin und Her, wo ich dachte, Ich wäre offen, ich wäre bereit. Es war auch ein langer Prozess, ihm immer wieder zu vergeben und mein Herz offen zu halten. Und in dem ganzen Prozess habe ich auch gemerkt, wie wichtig Vergebung ist, wie wichtig es ist,

0: Und dass Vergebung kein, ich spreche es einmal aus und dann ist alles gut, sondern es war immer wieder, ich habe immer wieder laut ausgesprochen, ich vergebe ihm, ich vergebe seiner Freundin. Und ich persönlich habe gemerkt, das hat mich so verletzt und herausgefordert, dass ich irgendwann gesagt habe, okay, wenn wir geschieden sind, dann ab da sind wir geschieden und ab da ist auch für mich irgendwie okay, da muss ich nicht nochmal mein Herz offen halten und da irgendwie hoffen oder schauen, ob da nochmal was wird.
1: Man muss ja auch ein Stück selbst schützen irgendwann.
0: Ja, genau. Ne? Ja. Und das war eben für mich der Punkt, wo ich gesagt habe, mit der Scheidung, ab da bin ich nicht mehr offen und bereit für eine Beziehung mit ihm.
1: Du redest von so einer Notwendigkeit zur Vergebung. Warum findest du, du sagst, das ist wichtig? Warum? Wofür ist das wichtig?
0: Was ich persönlich gemerkt habe, wenn du nicht vergibst, dann ist es so, als würdest du Gift trinken und der andere und hoffen, dass der andere daran stirbt.
1: Ja.
0: Weil es irgendwann dein ganzes Leben vergiftet, wenn du nicht vergibst. Mhm. Und natürlich musst du es nicht. Es ist ja dein freier Wille und deine freie Entscheidung, aber es macht dich bitter, wenn du nicht vergibst.
1: Jetzt ist es ja das eine zu sagen, okay, ich vergebe. Das andere ist aber mit dem anderen trotzdem ja jetzt auch irgendwie klarzukommen. Und ihr hattet ein gemeinsames Kind zu der Zeit. Das heißt, ihr hattet ja auch noch Kontakt, ne? Wie sah denn dieser Kontakt aus?
0: Sehr durchwachsen. Ja. Ich war natürlich enttäuscht, verletzt und zurückgewiesen. Mein Mann hat versucht, sehr geduldig, sehr zuvorkommend zu sein, weil er natürlich die Verletzungen nachvollziehen konnte. Und trotzdem hielt er an seiner Entscheidung fest. Dementsprechend war ich immer wieder sehr unfair, sehr wütend ihm gegenüber. Und er hat versucht, da sachlich und auf Abstand zu bleiben. Wir haben uns sehr bemüht, unserer Tochter gegenüber das so gut, wie es ging, für sie zu gestalten, indem sie regelmäßig mit ihm telefoniert hat, Kontakt mit ihm hatte. Und ich habe, soweit es ging, versucht, meine Emotionen zurückzuhalten.
1: Die ja nur allzu verständlich sind. Ne? Muss ich ja auch nicht immer neu und neu wieder so zum Opfer machen. Ne?
0: Ja.
1: So, und dann kommt eines Tages, kommt dann der Zeitpunkt, wir springen jetzt mal ein bisschen, wo ihr wieder heiratet. Und das müssen wir irgendwie aufarbeiten. Wie kann das denn bitte passieren? Aber ich habe es ja eben schon gesagt, ich meine, dass man jetzt vergibt und sagt, ich muss das für mich auch irgendwie klar kriegen und so. Aber das Normalste der Welt ist, dass man sich dann schützt und auch sagt, so, ich muss mich auch vor diesen Menschen jetzt schützen. Mhm. Ne? Und das Mindestmaß an Umgang und so, aber dann ist auch irgendwie gut. Wie ist das denn passiert, dass ihr euch überhaupt wieder angenähert habt?
0: Naja, nichtsdestotrotz, dass er mich so verletzt hat, wusste ich ja, was für ein toller Mensch er ist. Und also auch unabhängig von den liebevollen Gefühlen ihm gegenüber, finde ich ihn und fand ihn auch damals einen tollen Menschen und habe mir für unsere Tochter gewünscht, dass wir irgendwann als Eltern schaffen, ein freundschaftliches Verhältnis zu haben. Da war seine Freundin mehr oder weniger im Weg, weil es für sie sehr schwierig war, zu sehen, dass wir Kontakt haben, zu sehen, dass wir uns beide darum bemühen, gut miteinander klarzukommen. Und als die zwei sich getrennt haben, war das der Moment, wo wir gesagt haben, okay, jetzt besteht eine andere Offenheit, eine andere Gelassenheit, wo wir mehr Kontakt miteinander haben können. Und für mich, also ich persönlich habe mich sehr gefreut und dachte, jetzt können wir eine Art Patchwork-Familienleben aufbauen und schauen, wie das gut funktioniert, als getrennte Eltern gemeinsam für das Kind da zu sein. Für ihn war das Thema mit uns nicht vom Tisch. Für ihn war sowohl die Scheidung als auch dieses Getrenntsein immer eine schwierige Sache, weil er auf der einen Seite wusste, dass er alles kaputt gemacht hat, auf der anderen Seite eben auch nicht so glücklich in unserer ersten Ehe war und aber auch wusste, okay, wenn wir einfach wieder zusammenkommen und es danach wieder wird wie am Anfang, dann stehen wir irgendwann am selben Punkt. Und genau, aber es war für ihn nicht so wie für mich mit der Scheidung vom Tisch. Und da hat er dann irgendwann mich gefragt, ob ich mir noch einmal mit ihm

0: was vorstellen könnte?
1: Also da könnte ich mir jetzt, also wirklich, ich kann mir vorstellen, dass Frauen, die sich das jetzt anschauen, vielleicht auch ähnliche Dinge erlebt haben, ähnliche Verletzungen, jetzt sagen, also Entschuldigung, liebe Julia, also das, du musst sagen, also wenn ich jetzt hier deine zweite Wahl bin, weil es mit der anderen nicht funktioniert hat und jetzt nochmal sorry, so lasse ich nicht mit mir umgehen. Ich habe ja auch noch ein Würde. So, ne? Das ist, wie erklärst du dir selber und anderen, ich wette, die Frage ist ja auch öfter schon gestellt worden, ja, im privaten Kontext, wie erklärst du dir selbst und anderen, dass du dich wirklich auf diesen Mann, der wahrscheinlich auch anschauen wird, was wir hier so, ich hoffe, ich trete dir nicht zu nah, mit diesem Mann jetzt sich wirklich wieder drauf einzulassen?
0: Tatsächlich habe ich genauso reagiert. Also ich habe laut losgelacht und ihm gesagt, ich bin fertig mit dem Thema und es ist okay, dass er da irgendwie noch herausgefordert ist, aber das ist seine Sache und nicht meine Sache. Und doch habe ich es irgendwie mitgenommen und mich damit auseinandergesetzt, weil ich ja nichtsdestotrotz weiß, was für ein toller Mensch er ist und wusste, wie unglaublich schön es war, mit ihm zusammen zu sein, auch wenn wir schwierige Phasen in unserer ersten Ehe hatten, und habe mich stark damit auseinandergesetzt. Ich habe wie auch davor wieder bei Gott Rat gesucht, weil ich ja gemerkt habe, er hat ja anscheinend irgendwie einen Plan und weiß es besser als ich. Und seine Antwort hat mich so sehr überrascht, dass ich tatsächlich ein bisschen Zeit brauchte, um das einzusortieren, weil ich den Eindruck hatte, dass er einfach sagt, dass er uns als Mann und Frau geschaffen hat. Und natürlich weiß ich, dass Gott Ehe liebt, aber wir waren ja nicht mehr verheiratet. Und natürlich weiß ich, dass er Familie liebt, aber wir hätten es auch als getrennte Eltern bestimmt gut gemacht. Und natürlich wusste ich, ich habe jetzt den freien Willen und Gottes Meinung war mir wichtig. Und seine Meinung war eben, dass er uns als Mann und Frau geschaffen hat. Und für mich bedeutete das, dass er sich eigentlich schon wünscht, dass wir nochmal zusammenkommen. Und dann war es ein langer Prozess für meinen Mann und mich, zu schauen, klappt es? Können wir wirklich noch einmal eine Beziehung eingehen, ohne Vorurteile, ohne dass man Angst hat, ohne dass man wieder in alte Muster hineinfällt? Und da haben wir ganz viele Menschen mit hineingenommen, unsere Freunde, unsere Pastoren. Und da waren viele Menschen, die uns mit Rat und Tat zur Seite standen, und schlussendlich haben wir beide trotz manchmal auch Sorge, haben wir die Entscheidung getroffen, haben gesagt, doch, wir glauben beide, dass es der richtige Schritt ist, und mit der Zeit haben sich natürlich auch wieder Gefühle entwickelt und genau.
1: Gut nochmal zu hören auch von dir. Danke dir.
0: Gerne.
1: Claudia, manchmal finde ich es ganz schwierig, wie schaffe ich jetzt den Übergang? Nicht, dass das Thema jetzt besonders leicht gewesen wäre, war es nicht. Aber ich finde tatsächlich immer das Schwierigste, worüber wir hier so sprechen können, ist, wenn Menschen Kinder verlieren. Und das ist ja wirklich was, das möchte niemand. Niemand möchte, dass die eigenen Kinder sterben vor einem selbst. Dein Sohn ist mit 6 Jahren auf dem Rückweg von der Schule vom Auto angefahren worden, gestorben. Eine ganz schön schwere Situation, ist noch gar nicht so lange her. Wie lange ist das jetzt her?
2: Genau, 29. Januar 2025.
1: Ist noch
2: also
1: nicht.
2: Ja. 1,5 Jahre.
1: Ja, ja, nicht.
2: Und das ist komisch, weil es fühlt sich irgendwie an, als wäre es ewig lange her.
1: Ja.
2: So wie ein anderes Leben. Tatsächlich ist es ja irgendwie auch. Und andererseits, als wäre es gerade erst gewesen. Ja. Also man verliert so ein bisschen das Zeitgefühl.
1: Ja. Was ist deine Erinnerung? Wie hast du von diesem Unfall erfahren?

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2: Was ist deine Erinnerung? Wie hast du von diesem Unfall erfahren?
3: Ein Klingeln am Handy und ich bin total dankbar, dass ich dran gegangen bin, weil ganz ehrlich, manchmal gehe ich auch nicht immer direkt dran, wenn es gerade, wenn ich so denke, ach, da kann ich nachher zurückrufen oder so. Und das ging ja wirklich um Minuten und dann ein Schreien ins Telefon von einer Bekannten, die an der Unfallstelle war. Genau.
2: Die das quasi miterlebt hat oder gesehen ja, hat,
3: genau.
2: Dann, was da passiert war.
3: Sie zur Unfallstelle
2: kam. Okay.
3: Genau, weil sie von einem anderen Kind gerufen wurde, genau,
2: okay.
3: Leider dabei war, ja.
2: Das heißt, du hast das noch bevor die Polizei oder sonst was hat dich nicht informiert, sondern du bist unmittelbar, hast du das mit, war das
3: wenige
2: bei euch?
3: Ne? Straßen, ja, wenige Straßen von unserem Zuhause entfernt und ich bin ins Auto und habe einfach total automatisch alles gemacht. Also ich war gerade am Pfannkuchen backen für die Kinder, weil ich so dachte, ach, Kinder sind gleich da, ich mache denen eine Freude. Und habe auch tatsächlich noch das Kochfeld ausgemacht und so weiter. Und bin losgefahren, genau. Und diese wenigen Minuten im Auto, ich habe nachher auch gedacht, wie bin ich überhaupt Auto gefahren? Also tatsächlich in so einem Zustand. Ja, und diese Minuten waren auch so ohne Zeitgefühl. Das war so ganz eigenartig. Also diese wenigen Straßen, die ich weiter gefahren bin. Und ich bin gerade losgefahren. Und ich wusste ja, okay, er hatte einen Unfall, er ist verletzt. In meinem Kopf kam dann einfach organisatorisch meinen Mann anzurufen und so weiter. Was ist mit den anderen beiden Söhnen, dass ich die organisiere? Hat auch alles funktioniert, dann habe ich trotzdem plötzlich gespürt, okay, da kommt irgendwas Übernatürliches auf mich zu, was so eine krasse, also es war wie eine dunkle Wolke, wie ein dunkler Berg, der auf mich zukam, der mich überrollen wollte. Und ich habe gemerkt, okay, jetzt kommt irgendwas ganz Krasses und es ging alles so schnell und was passiert überhaupt? Und ich weiß gar nicht, wie ich Auto gefahren bin, aber ich bin weiter Auto gefahren. Aber habe einfach das gemacht, was in meinem Leben geholfen hat. Aber es war so unbewusst, so automatisch, so kein bewusstes Gebet zu sprechen, sondern ich habe innerlich wirklich geschrien so und habe Gott gesagt, okay, ich weiß nicht, was jetzt kommt, du musst es jetzt machen, du musst mir jetzt helfen. Einfach nur, bitte, hilf. Ich weiß gar nicht mehr, was die bewussten Worte waren. Und dann hat sich plötzlich alles verändert. Dann habe ich so eine krasse Vision gesehen. Also ich habe Lichter gesehen, die lassen sich gar nicht mit menschlichen Worten beschreiben. Bunte Lichter, wunderschön, eine ganz friedvolle Atmosphäre, hoffnungsvoll. Und da waren ganz große Hände, die überdimensional aus dem Himmel herausgeragt sind nach unten. Und ich wusste genau, das sind die Hände von Jesus. Und er nimmt jetzt meinen Sohn in die Ewigkeit.
2: Das heißt,
3: war alles gut. Also verrückt. Und ich bin da angekommen. Wie gesagt, ich weiß gar nicht, wie ich nach Auto gefahren bin. Und ich kam da an und niemand war da. Mein Sohn lag alleine auf der Straße. Und ich bin dahin, habe ihn angefasst. Und ich wusste sofort, er ist gar nicht mehr da. Es ist nur noch sein Körper. Es ist gar nichts. Und er ist in der Ewigkeit. Und ich habe einen unglaublichen Frieden und eine unglaubliche Ruhe und Annahme verspürt, die übernatürlich war, immer noch ist. Ich finde tatsächlich nicht die richtigen Worte und ich konnte ihn direkt loslassen. Also das finde ich wirklich übernatürlich. Also das kann man nicht aus sich aus. Aber das konnte ich nur, weil ich ja genau wusste, wo es er hingegangen. Also

0: Ich spreche da nicht von irgendeinem Gott, der irgendwo weit weg ist, sondern ich bin so dankbar, dass ich im Leben schon davor so viel erlebt habe und vorbereitet wurde, dass ich genau wusste und diesen Frieden hatte, der nicht eingebildet ist. In dem Moment hält auch keine irgendwelche Theorie und Religion, sondern dann kommt wirklich raus, worauf habe ich gebaut, was habe ich wirklich erlebt, was ist wirklich da, was ist wirklich real. Und ich hatte so ein Vertrauen zu diesem Schöpfer, den ich persönlich kenne, dass ich fühlen konnte, okay, er, also Josua Caleb, ist jetzt einfach sicher versorgt und ich liebe ihn so sehr und ich hätte ihn so gerne noch hier, aber in der Ewigkeit bei Gott, bei Jesus, hat er es noch besser und sie lieben ihn, also er liebt, Gott liebt ihn noch mehr und er passt richtig gut auf ihn auf und ich konnte tatsächlich loslassen.
1: Trotz allem ist das nicht normal, so fühlen zu können. Hast du das in dem Moment selber gemerkt, dass das eigentlich nicht normal ist, was da in dir
0: Absolut,
1: abgeht?
0: ja. Ich sage ja, da war so eine übernatürliche Ruhe auch an dieser Unfallstelle. Also ich habe 10 Jahre auf einer Intensivstation für frühe Neugeborene gearbeitet. Ich hatte schon mit Leid und mit Tod und Sterben zu tun, wenn Kinder sterben. Aber auf das, dass das eigene Kind vor allem auch so grausam stirbt, wird man nicht vorbereitet. Irgendwie nicht, irgendwie doch, weil Gott war da und er hat mich vorbereitet, hat meine Familie vorbereitet. Und ich habe an dieser Unfallstelle wie so eine übernatürliche Perspektive bekommen. Ich habe irgendwann ging halt dieses ganze, ich sag mal Spektakel, was es eigentlich nicht trifft, ja, aber los mit sämtlichen Menschen, Rettungskräfte, alle, die ihr Bestes gegeben haben, die alles verzweifelt versucht haben. Man konnte auch nichts machen. Es ging ganz schnell. Er war sofort übergegangen in die Ewigkeit, was auch voller Trost ist, weil er nicht lange leiden musste, sondern es so schnell ging. Und ich habe gespürt oder wie wahrgenommen aus der Vogelperspektive diese ganzen Rettungskräfte und ich hatte wie ein Gefühl für jeden, dass sie mir alle so leid getan haben. Ich habe gespürt, dachte, meine Güte, es sind alles wie so Einzelmenschen, die alle irgendwas versuchen, aber wir sind alle machtlos. Aber ich hatte diesen inneren Frieden und ich konnte tatsächlich diese ganzen anderen wahrnehmen und sehen, also
1: War
0: übernatürlich.
1: unter diesen ganzen Menschen da auch der Unfallverursacher?
0: Ja, da waren auch unglaublich viele Menschen, bis die Polizei dann erstmal abgesperrt hat und so weiter. Und es war ein Gewusel und also von völliger Stille, bis dann alle Menschen kamen. Und dann habe ich eigentlich nur einen Mann laufen sehen, den ich vorher nie gesehen habe. Und der hätte genauso irgendjemand anders wie alle Menschen, die da so rumgewuselt sind, sein können. Und ich wusste sofort, das ist er. Ich habe sofort gespürt, das muss der Mann gewesen sein, dem das passiert ist tatsächlich. Weil sowas möchte niemand erleben. Und ich habe direkt Mitleid mit ihm gehabt und er hat mir tatsächlich leid getan. Dann habe ich gesehen, er ist so zu dem Polizeiauto im Bus gegangen und ist eingestiegen und ich wusste, okay, das muss er sein. Ja, und so hat sich das durchgezogen mit dem Mann, dass da nie Vorwürfe kamen, sondern wir als ganze Familie ihm auch wirklich direkt vergeben konnten. Das ist auch übernatürlich, denke ich.
1: Was hast du denn dann erfahren über den Unfallhergang? Was ist da genau passiert?
0: Ja, es war, ich will da gar nicht so näher drauf einsteigen, aber es war eine ganz unglückliche Situation. Eine Stelle, wo die Jungs eigentlich nie lang gefahren sind, eine kurze vorher, eine Abzweigung, wie auch immer. Aber warum kommt genauso in diesem Moment in der Spielstraße ein Fahrzeug? Warum nicht eine Sekunde vorher, eine Sekunde nachher? Viele Menschen haben es auseinandergenommen ohne Ende. Ich habe dem Ganzen nicht viel Raum gegeben, weil ich direkt wusste, es bringt nichts und wir können unsere Kinder, wir können unser Leben nicht festhalten, nicht überbehüten. Wenn wir hier aufpassen, passiert an der nächsten Ecke irgendwas anderes. Ich könnte jetzt vom Stuhl fallen, mein Herz könnte stehen bleiben. Und das wusste ich, das hatte ich schon oft im Leben erlebt, dass wenn etwas so sein soll und es ist die Zeit dafür, dann ist es so. Und es bringt nichts, da jetzt drüber nachzudenken. Wie auch immer, hätte es anders, genau. Man stellt in Trauerprozess, ist auch normal und ist auch wichtig, immer mal die Warum-Frage. Aber ich habe mich dafür entschieden, dem nicht so lange nachzuhängen, weil es führt zu nichts und macht mich irgendwie am Ende nur müde und kaputt. Und nee, ist eine bewusste Entscheidung eigentlich, genau.
1: Gab es denn trotzdem mal Momente, wo die negativen Gefühle dann auch mal rauskamen und du auch mal anders empfunden hast?
0: Auf jeden Fall. Es wäre, glaube ich, komisch und

0: Und natürlich, wenn es nicht so wäre. Also ich habe auch während der ganzen Unfallsituation, um da nochmal zurückzugehen, immer wieder gedacht vom Kopf her, stopp, irgendwas ist hier nicht normal. Ich muss doch jetzt zusammenbrechen. Es ist, also irgendwann muss doch jetzt ein Crash kommen. Warum funktioniere ich noch? Warum läuft irgendwie alles noch? Also es ist irgendwie nicht normal, ne? So, und dann im ganzen, ja, Prozess, also es ist tatsächlich ja so, dass ich Trauma und Trauer habe, weil ich schreckliche Bilder auch verarbeiten musste, muss. Und ich bin total dankbar, dass ich die Einzige aus der Familie war, die am Unfallort war. Das ist echt auch Bewahrung, dass ich mir schnell Hilfe holen durfte. Das habe ich mir auch direkt gesagt, dass ich das auch annehmen werde. Und dann, also ich weiß noch, 2 Tage, dann wollte ich auch stark sein für meine Familie, für die anderen Jungs vor allem. Mein Mann, der Arme, der war beruflich unterwegs, der brauchte viele Stunden, bis er zu Hause war. Ich musste viele Entscheidungen treffen. Und ich wurde versorgt, ich wurde da total übernatürlich durchgeleitet, dass ich einfach viele Entscheidungen getroffen habe, die gut waren. Und dann nach 2 Tagen zum Beispiel gab es ganz liebe Freunde, die gesagt haben, ach, wir nehmen mal eure Jungs, die anderen beiden, dass ihr euch mal als Paar um euch kümmern könnt. Und da habe ich gemerkt, okay, jetzt kann ich mal loslassen und reiß mich nicht die ganze Zeit zusammen. Und das war total wichtig. Also ich glaube, in einem Trauerprozess macht jeder anders, aber es ist gut, wenn wir alle Gefühle mal rauslassen können, von Schreien über Fragen, über Weinen und ja, wenn es alles mal raus darf. Und da war einfach mal Raum dafür. Und trotzdem war da nicht eine Leere und ein Loch, wo wir einfach ins Endlose gefallen sind, sondern da war wirklich das, was vorher Theorie irgendwie war, so, da ist ein Gott, der hält dich auch ins Tiefste, egal was passiert. Es war krass, das zu spüren, dass es tatsächlich Realität ist von irgendwelchen. Also dann sind uns in der ganzen Trauerzeit, in dem ganzen Jahr auch immer wieder Dinge begegnet. Nicht dieses eine, was ich gerade erzählt habe, diese übernatürliche Erscheinung, die ich auf dem Weg hatte, sondern Gott wusste auch genau, okay, die muss noch oder die ganze Familie muss noch lange durchhalten. Ich versorge die mal so peu à peu, immer mit ein bisschen mehr Dingen. Und dann kamen immer wieder irgendwelche Begegnungen, dass Menschen uns irgendwas geschickt haben oder wir Dinge gefunden haben. Also immer wieder auch lustige Anekdoten, die uns einfach so viel Kraft gespendet haben und die einfach krass immer wieder übernatürlich waren. Und ich kann euch sagen, also Gott ist auch wirklich kreativ und witzig. Also manchmal bei all dem Grausamen sind da
1: Witzig ist ein
0: irgendwelche,
1: interessantes Wort in dem
0: also
1: Kontext, ja.
0: verrückte Dinge, die dann manchmal so passieren, wo man dann einfach schmunzelt und denkt, okay, Gott, du hast echt Humor. Ja, so, weil ich hätte wirklich gedacht, man kann sowas nur überleben und wir leben tatsächlich und fühlen und teilen schöne Dinge. Aber es ist halt so, dieses Grundgefühl Schmerz ist immer da, aber es ist ein Teil von uns.
1: Ich danke dir sehr für deine Offenheit. Das ist sehr besonders, was du uns da berichtet hast. Alles Gute für deine Familie.
0: Dankeschön.
1: Vanessa, ich glaube, du bist ein Mensch, der sehr empathisch, sehr viel Anteil nimmt. Das habe ich jetzt, ich habe dich so ein bisschen auch im Augenwinkel gesehen, du hast den anderen beiden zugehört. Ich glaube, du hast einen ganz guten Draht dafür, was so außerhalb von dem passiert, was wir so sehen in der Welt. Und damit sind wir eigentlich schon beim Thema, denn du bist schon seit deiner Kindheit ein Mensch, der sich mit dem auch befasst, was so außerhalb des Sichtbaren passiert, hast psychedelische Drogen genommen, hast Reiki gemacht, Schamanismus, viel ausprobiert, die ersten Erfahrungen schon so als Kind gemacht. Was war das zum Beispiel, was du so als Kind erlebt hast?
2: Also ich habe nachts immer beim Schlafen tatsächlich Gespenster in meinem Zimmer gesehen. Also immer irgendwelche Gesichter an den Ecken vom Zimmer. Das hat mir immer fürchterlich Angst gemacht und ich habe immer bei meinen Eltern geschlafen. Also ich musste jede Nacht zu meinen Eltern gehen. Auch später noch. Also ich glaube, ich habe bis 13 bin ich immer wieder zu meiner Mama gegangen, weil ich einfach Dinge in unserer Wohnung, einfach in meiner Umgebung wahrgenommen habe. Genau, das war das eine. Oder ich habe dann auch Freunde gehabt in meiner Grundschulzeit, Volksschule in Österreich. Und wir sind in den Keller gegangen und haben zum Beispiel Gläserrücken gespielt. Und da sind auch verrückte Dinge passiert. Also die Türen sind zugeflogen und wir sind halt alle schreiend rausgelaufen. Und in der Jugend zum Beispiel hatte ich auch einen Moment, wo ich eine Freundin hatte oder eine Freundin von einer Freundin, die mich gefragt,

0: was mein Sternzeichen ist. Und die hat mir auf einmal erzählt, wer ich alles bin. Und ich hatte zum ersten Mal das Gefühl, da ist wirklich eine Person, die sieht mich so, wie ich bin, ohne dass ich irgendwie was sagen muss. Genau, also das waren so ein paar Momente.
1: Gibt einem ja auch ein gutes Gefühl, ne? So gesehen zu werden, ja, sich verstanden zu fühlen.
0: Ja.
1: Ich spule ein bisschen vor. Mhm. Du bist irgendwann zu einer Reiki-Meisterin gegangen. Was war denn der Anlass dafür, dahin zu gehen?
0: Ja, also das ist schon ein bisschen angesprochen. Genau, ich habe mit 18 angefangen, mit Drogen zu experimentieren, mit härteren Drogen, also psychedelischen Drogen, aber auch synthetischen, so Partydrogen. Habe das sehr exzessiv eine Zeit lang betrieben, war oft von Freitag bis Sonntag munter und habe dadurch aber, ich habe angefangen, Stimmen zu hören, Stimmen, die mir nicht gut getan haben. Und ich habe mich dann irgendwann, also das waren Stimmen, die mich immer wieder beleidigt haben, die schlecht über mich geredet haben. Und war dann auch total verunsichert, hatte kein Selbstvertrauen mehr, irgendwie Paranoia. Und genau irgendwann habe ich mich dann auch angefangen, Bekannten oder Freunden zu öffnen, so aus dieser Partyszene. Und da war unter anderem ein Freund dabei, der mir von seiner Mama erzählt hat. Und der meinte, ja, lass dich jetzt ja nicht irgendwie einweisen in die Psychiatrie, sondern probier es mal bei meiner Mama. Die ist Reiki-Meisterin. Und so kam ich zum Reiki.
1: Okay. Aber das wäre jetzt eigentlich, wäre es ja erstmal das Naheliegendste gewesen. Das hört sich psychotisch an und da brauche ich jetzt psychologische Hilfe. Mhm. Aber das wolltest du nicht?
0: Nee, tatsächlich nicht. Ich war davor schon sehr spirituell. Auch mit 16 bin ich zum Yoga gekommen und dadurch wurde so quasi meine Weltansicht auch so buddhistisch irgendwie geprägt und irgendwie so hippie-mäßig. Und ich habe mich immer sehr für Naturmedizin einfach interessiert und das kam für mich auch eigentlich gar nicht in Frage. Und genau deshalb war das für mich auch die bessere Möglichkeit, zur Reiki-Meisterin zu gehen.
1: Was hat die dir denn erklärt, wie sie dir jetzt helfen kann?
0: Das war spannend, weil ich bin hingekommen und die wusste schon Bescheid. Die wusste schon von allem. Also die hat gesagt, also ich habe einfach nur einen Termin ausgemacht und sie meinte, ich habe schon mit den Engeln gesprochen. Ich weiß, dass du Stimmen hörst. Du nimmst immer wieder Drogen und dadurch öffnest du einfach die Türen. Und sie hat auch gesehen, dass ich zwei Geister, zwei Dämonen an mir hängen habe, einen männlichen und einen weiblichen. Und ich habe auch immer eine männliche und eine weibliche Stimme tatsächlich gehört. Und dann hatte ich meine erste Behandlung bei ihr und tatsächlich waren die Stimmen weg. Ich würde auch sagen, mein Lebensstil war jetzt nicht verändert. Ich war trotzdem noch die gleiche. Ich bin immer wieder feiern gegangen und die Stimmen kamen halt immer wieder. Also, und dadurch war ich dann jede Woche bei ihr, immer wieder in Behandlung und habe dann bei ihr aber auch die Reiki-Ausbildung angefangen. Sie hat mich dann immer tiefer eingeführt. Ich habe von ihr Steine bekommen, Bücher und sie hat mich, ich habe das Räuchern von ihr gelernt und einfach immer mehr solche Dinge.
1: Das heißt, es ging aber immer wieder darum, diese Stimmen loszuwerden, die immer wieder zurückkamen. Oder ging es dann irgendwann
0: auch
1: um andere
0: aber
1: Dinge?
0: Es ging auch um andere Dinge, ja.
1: Jetzt habe ich schon öfter gehört, dass Leute, die sich damit beschäftigen, auch irgendwann selber anfangen, vielleicht selber so eine Ausbildung zu machen, um dann auch anderen helfen zu können. War das für dich auch so ein Weg, den du dir vorgestellt hast?
0: Genau, also ich habe dann bei ihr auch die Ausbildung angefangen, die Reiki gerade. Genau, also das ist war auch so, dass ich zu ihr gekommen bin und sie meinte damals auch, also bei meiner ersten Sitzung, dass ich eben ein großes Licht bin, das eine große Aufgabe hat in dieser geistlichen Welt. Dadurch hat sie mir natürlich auch voll so zugesprochen und hat mir einfach auch irgendwie so einen Sinn gegeben. Und dadurch dachte ich mir dann auch so, ja, das ist jetzt einfach auch die beste Möglichkeit, wenn ich das schon erfahren habe, auch einfach anderen Leuten weitergeben zu wollen.
1: Hört sich ja eigentlich alles erstmal gut an. Warum hast du denn dann trotzdem irgendwann Schluss gemacht mit Reiki?
0: Ich würde sagen, es ist irgendwann immer dunkler geworden. Also sie war eine große Frau, irgendwie sehr mächtig und irgendwie auch sehr einschüchternd. Und ich würde schon auch sagen, dass ich viele Dinge... Ich hatte bei vielen Dingen nicht mal so die Wahl. Also sie hat mir schon Dinge gesagt, willst du irgendwie das Räuchern lernen?

0: alles, einfach Geld gegeben. Und ich war damals 18, ich war gerade mal in meiner Ausbildung, 18, 19. Und ja, ich hatte einfach das Gefühl, sie zieht mir auch das Geld aus der Tasche. Und genau.
1: Ich glaube, in deiner Geschichte spulen wir öfter mal vor, das tue ich auch jetzt nochmal. Du hast dann einige Zeit später, es zwar mit Reiki nichts mehr zu tun gehabt, hast du dich dann aber dem Schamanismus zugewandt. So nach der Erfahrung, die du gemacht hast, hätte man auch denken können, ja, wer weiß, ach, das ist auch da nicht so gut gelaufen, ich habe mich nicht wohlgefühlt mit. Warum dann jetzt eine andere Richtung, aber trotzdem was ja auch so letztlich so auf dieser esoterischen Schiene unterwegs ist. Warum hast du dich dem dann angenähert?
0: Also ich muss sagen, ich habe Reiki jetzt gar nicht da, nachher nicht abgelehnt, sondern ich habe das dann einfach noch
1: Für
0: weitergemacht
1: dich
0: für mich.
1: selbst.
0: Genau. Und ich habe dann mit Schamanismus angefangen, weil ich tatsächlich krank geworden bin. Also ich habe die Diagnose HPV bekommen und die wurde immer schlimmer. Also ich musste immer tiefere Proben nehmen, bis ich mich quasi auch ein Teil operieren musste. Also ganz wenig, nur zum Glück am Gebärmuttermund. Genau das, was halt Krebs sein könnte quasi. Aber ich war immer der festen Überzeugung davor, oder ich habe gesagt, okay, bevor ich jetzt da anfange, an mir herumzuschnibbeln, möchte ich einfach die Ursache der Krankheit herausfinden. Und in dieser spirituellen Welt ist der Glaube, dass jede Krankheit einfach eine seelische Ursache hat. Und das wollte ich herausfinden, und deshalb bin ich dann zum Schamanen gegangen.
1: Ja, und inwiefern konnte der dann jetzt helfen bei so einem gesundheitlichen Problem? Oder hast du wirklich eine Antwort bekommen darauf, warum bin ich krank?
0: Ja, also wir hatten unsere erste Sitzung gemacht. Das war so eine schamanische Trance-Reise. Und das muss man sich so vorstellen, dass man, also ich komme zum Schamanen und ich habe mich auf das Fell gelegt und er hat mich zugedeckt und er hat angefangen zu trommeln und hat mich in so eine Meditation geleitet, in so eine Trance. Also ich war noch da, aber jetzt, ja, genau, habe einfach Bilder gesehen. Und irgendwann hieß es so, also er hat mich so durch Wiesen geführt und echt durch schöne Orte, Regenbogen. Und dann hat er gesagt, ja, okay, jetzt geht eine Tür auf. Und dann musste ich durch diese Tür gehen oder hat mich aufgerufen, diese Tür aufzumachen. Und ab da musste ich dann selber gucken, was da ist. Und dann hat er mich, also ich habe erstmal nichts gesehen, es war einfach finster. Und ich hatte auf einmal total Angst bekommen und habe so. Das habe ich ihm dann auch gesagt. Und dann hat er gefragt, ja, wie alt bist du? Und dann habe ich gesagt, ja, ich bin 4 Jahre alt. Das war mein Eindruck. Bist du ein Mädchen, ein Junge oder ein Junge? Ich habe gesagt, ja, ich bin ein Junge. Und ja, dann kam raus, dass ich in einem ganz anderen Leben, also das war auf einem Schiff, entführt worden bin als kleiner Junge und von Piraten oder von diesen Menschen auf dem Schiff wahrscheinlich auch missbraucht worden bin. Und deshalb, also das war diese Reise zur Krankheit, zum Ursprung. Und deshalb habe ich quasi Liebe abgelehnt, aber auch generell so hatte dieses Problem jetzt mit meiner Weiblichkeit, weil ich noch in diesen kleinen Jungen von vor vielen Jahren, Jahrhunderten festgesteckt bin.
1: Das war dann die Antwort. Jetzt, jemand, der vielleicht ein bisschen anders gestrickt ist, andere Erfahrungen vorgemacht hat, würde sagen, sorry, also das ist ja eine ausgedachte Spinnerei. Du warst überzeugt davon, dass das wirklich die Antwort darauf ist.
0: Ja, tatsächlich schon. Also ich war auch davor in Beziehungen, wo ich eigentlich von Männern immer abgelehnt worden bin. Und ja, ich hatte immer das Gefühl, ich bin irgendwie nicht Frau genug oder nicht weiblich genug. Und was ist das überhaupt? Und durch das wurde das irgendwie nochmal bestätigt. Und dadurch habe ich aber noch mehr geglaubt, dass irgendwas mit meiner Weiblichkeit oder mit meinem Frausein nicht stimmt. Genau. Und es war einfach für mich eine reale Erfahrung. Ja.
1: Boah, wir sind wirklich ganz schön schnell durch
0: Ja.
1: deine Geschichte gerade. Ich glaube, da gäbe es noch ganz viele
0: Ja.
1: Punkte zu erzählen und näher nachzufragen. Vielen Dank für den Einblick, den wir bekommen haben. Ich glaube, es gilt für euch alle. Wir hätten noch über vieles andere reden können. Vielen Dank, dass ihr da wart. Danke für euer Vertrauen, für euren Mut, euch hier zu öffnen. Alles Gute euch.
0: Dankeschön.
1: Und schön, dass ihr
0: Dankeschön.
1: mit dabei wart bei dieser Ausgabe des Talkwerks. Ich hoffe, wir sehen uns nächste Woche wieder. Und in der Zwischenzeit könnt ihr ja die ganze große, weite Welt von ERF Yes entdecken. Da gibt es ja noch viel mehr als nur das Talkwerk. Wir sehen uns dann nächste Woche wieder. Bis dahin, macht's gut. Ciao.

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0: Am Samstag ist Einschulung. Das bedeutet, dass ab Montag nicht nur mit dem vermehrten Auftauchen von Elterntaxis vor den Grundschulen zu rechnen ist, sondern sicher auch mit jeder Menge ABC-Schützen, die schon alleine in die Schule gehen dürfen. Deswegen wie immer der Appell des Bildungs- und Innenministeriums sowie der Verkehrspolizei an alle Kraftfahrenden, sich doch in ihrem Fahrverhalten auf diese Situation einzustellen. Das heißt, nicht nur wirklich 30 in der 30er-Zone zu fahren, sondern auch mit erhöhter Aufmerksamkeit unterwegs zu sein. Und damit ein herzliches Willkommen zum MDF1 Direktmagazin am Freitag. Für unser Eins ging es ja noch per Pedes in die Schule, weil wir noch keine Elterntaxis hatten. Und die älteren Semester durften auch mit dem Fahrrad fahren. Deswegen auch noch einmal der Appell an die Erziehungsberechtigten, den Nachwuchs entsprechend zu belehren, Schulwege vorher zu begehen und dann auch mit gutem Beispiel voranzugehen. Denn leider passieren immer auf dem Schuljahresanfang überverhältnismäßig viele Unfälle mit Kindern, die nicht nötig sind.
1: 25 Jahre nach dem Start des außergewöhnlichen Musikprojekts rund um John Cages Werk Organ Squared sorgt Halberstadt längst auch international für Aufmerksamkeit. Mittlerweile berichtet sogar die amerikanische Presse über das langsamste Musikstück der Welt. Und auch in diesem Jahr zog der mittlerweile 17. Klangwechsel wieder zahlreiche Besucherinnen und Besucher aus aller Welt nach Halberstadt. Rund um den Klangwechsel hat sich inzwischen ein fester Ablauf etabliert. Etwa 1,5 Stunden vor dem eigentlichen Ereignis fand zunächst eine Pressekonferenz statt. Dort wurde mit einer begleitenden Ausstellung noch einmal die Geschichte des Projekts sowie das musikalische Schaffen von John Cage vorgestellt. Beim Thema Finanzierung wird die Luft allerdings langsam dünner. Zwar haben sich die Verantwortlichen in den vergangenen Jahren immer wieder kreative Aktionen zum Spendensammeln einfallen lassen, doch die größten Einnahmequellen sind inzwischen ausgeschöpft. Die Jahresplaketten bis zum Schlusskonzert sind bereits komplett ausverkauft. Eintrittskarten für den finalen Klangwechsel, der erst in rund 600 Jahren stattfinden wird, sind dagegen weiterhin erhältlich. Aufgrund der großen Resonanz der vergangenen Klangwechsel haben sich die Veranstalter außerdem dazu entschieden, Eintrittskarten für den Besuch der Burchardi-Kirche anzubieten. Der Eintritt ist dabei eigentlich als Spende zu verstehen und kommt direkt dem Verein und dem Fortbestand des Projekts zugute. Auch in diesem Jahr war das Interesse groß und die Veranstaltung war erneut sehr gut besucht. Für den diesjährigen Klangwechsel verantwortlich war Organist Christoph Halliger. Der Halberstädter Architekt unterstützt das Cage-Projekt bereits seit vielen Jahren und übernahm diesmal die musikalische Aufgabe des Klangwechsels und gab mit einem Zug an einem Faden den Windzugang der neu eingesetzten Pfeife frei.

0: Hinter dem außergewöhnlichen Projekt stehen zahlreiche engagierte Menschen. Einer von ihnen ist Rainer Neugebauer, der das Cage-Projekt bereits seit den Anfängen begleitet und bis heute mit großem Einsatz unterstützt.
1: 25 Jahre, ein tolles Jubiläum. Hätten Sie gedacht, dass Sie das mal erreichen?
2: Das ist eine schwierige Frage. Meine Frau hat gedacht, das schafft ihr nie. Ja, die war sehr pessimistisch. Ich habe es mir gewünscht immer. Und dass es so ein Erfolg ist, das hat ja auch keiner von denen aus Trossingen so gedacht. Sie können ja noch nachlesen, 2006, ja, da hieß es Schnapsidee, nicht? Und dass sich das so über die Zeit so gesettelt hat, ja, dass immer mehr Leute kommen, dass aus dem Ausland Leute kommen und uns unterstützen.
1: Ja, am Anfang, die ersten Klangwechsel, die waren ja noch ziemlich, da waren wir noch ziemlich alleine hier in Halberstadt. Ja. Und dann ist es immer stärker gewachsen. Ja. Können Sie denn irgendeinen Klangwechsel ausmachen oder ein Jahr, wo Sie sagen, da kam der Bruch, da wurde es richtig bekannt, seitdem boomt's?
2: Naja, es gab einen Klangwechsel, der war für uns fast lebensgefährlich im Nachhinein. Wir hatten den 2013er Klangwechsel. Danach waren fast 7 Jahre kein Klangwechsel. Und da sind ganz viele Leute gekommen. Und da hatten wir noch keine Begrenzung hier, was aus Sicherheitsgründen eigentlich schlimm war, wenn was passiert wäre. Wir hatten 1500 Leute in der Kirche. Und es ist ja so gewesen, dass auch kaum jemand sowas Richtiges gehört hat, nicht? Als die Pfeifen dann gespielt wurden und so weiter. Und wir sind hinterher froh gewesen, dass nichts passiert. Wir hatten ja damals noch nicht mal diesen dritten Ausgang hier, nicht? Der ist ja erst später dann dazugekommen. Und das war natürlich ein ganz, ganz besonderer Gang. Und der nächste war dann natürlich 2020, 7 Jahre später. Das war der Klangwechsel mit dem wirklich größten Medienhype. Und ausgerechnet in dieser Zeit, wo viele Leute dachten, oh, das ist schwierig für das Projekt, ja, wenn keine Klangwechsel sind, weil das natürlich immer die Aufmerksamkeit erholt und das Publikum ranholt. Ausgerechnet diese Zeit, der Klangwechsel davor und der Klangwechsel direkt danach, waren die, glaube ich, den Durchbruch dann geschafft haben. Das Eigentliche, ja, wo die Engländer, Amerikaner, the critical point, also nicht, das, was das ausmacht, dieses Projekt, ist, dass man einem Klang hier für längere Zeit nachlauschen kann und ihn in dem Raum erfahren kann. Denn wer hier hinkommt, wenn nur wenige Besucher da sind, dann merkt man, wie der Klang im Raum sich anfühlt, oszilliert, wie dann auf einmal bestimmte Töne weniger zu hören sind, wie Obertöne dazukommen, wie es Interferenzen gibt. Und das ist eigentlich auch das, was Cage gewollt hätte. Da bin ich mir ganz sicher, weil ich habe mit vielen Leuten geredet, die mit Cage zusammengearbeitet haben. Ich habe Cage selber nur mal auf der Bühne erlebt, ja, also nicht persönlich kennengelernt. Aber das eben, hört auf den Klang, ja, nehmt den Klang so, wie er ist. Öffnet eure Ohren, legt erstmal alle Kategorien beiseite. Er sagt, empty mind, also leerer Geist. Also nicht stellt euch dumm, nicht, sondern... Nicht? Nicht sofort einteilen in schön, nicht schön oder ist das Musik, ist das nicht Musik, ist das E- oder U-Musik oder was soll das überhaupt? Lass solche Fragen weg, befrei den Klang von allen Interpretationen und lausche ihm. Und vielleicht findest du ihn sogar schön.
0: Wer den nächsten Klangwechsel einmal selbst erleben möchte, muss nicht allzu lang warten und im kommenden Jahr am 5. Oktober live dabei sein, wenn in Halberstadt erneut Musikgeschichte geschrieben wird.
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4: Die MDF1-Wettervorhersage für den 14. und 15. August. In der Nacht zum Samstag ist der Himmel weiterhin klar. Es gibt keine Niederschläge. Die Nachttemperaturen sinken auf 16 bis 13 Grad ab. Der Wind weht schwach und weiter leicht böig, aus dem Südosten. Am Samstag gibt es viel Sonne und der Himmel ist anfangs fast wolkenfrei. Später im Tagesverlauf erfolgt eine Bewölkungszunahme. Es ist aber weiter trocken. Die Tageshöchsttemperaturen liegen bei 35 bis 37 Grad. Der Wind weht leicht und später böig auffrischend aus südlichen Richtungen. Der UV-Index liegt beim mäßigen Wert 5. Die weiteren Aussichten bis zum Dienstag. Auch die neue Woche startet mit sommerlichen Temperaturen. Es wird aber nicht mehr ganz so heiß. Wer auf Regen hoffte, wird enttäuscht werden. Die trockene Phase setzt sich weiter fort.
5: Am Sonntag wird es wieder ritterlich auf der Oberburg Giebichenstein in Halle. Zwischen 14 und 17 Uhr lädt man zum Familiennachmittag ein, zu Mitmachaktionen für Kinder und Erwachsene. Es können Rüstungen an- und ausprobiert werden, es gibt Bastelangebote und das passende Ritteressen. Der Eintritt für Erwachsene kostet 4 Euro, für Kinder 2,50 und für die Mitmachaktionen wird eine Materialpauschale von 5 Euro erhoben. Die 50 Radfahrenden der Tour de Verkehrswende sind derzeit unterwegs und am Samstag sollen sie in Magdeburg Station machen. Gegen 15 Uhr wird man den Peloton im Garten des Rajonhauses in der Steinigstraße 1a ankommen sehen. Und von dort aus soll dann eine Fahrraddemo entlang der Route Liebknecht und Große Diesdorfer Straße starten. Dort angekommen will man ab 17 Uhr wieder eine Tetrapack-Aktion durchführen, wie man sie schon einmal vor ein paar Jahren tat, um sich für die Abtrennung eines Fahrradstreifens von der Straße einzusetzen. Wer sich damit identifizieren kann, ist gern gesehen. Mein letzter Tipp für heute betrifft eine Kuratorenführung durch die Kunststoffmöbelausstellung im Stadtmuseum Halle. Axel Driescher vom Museum Utopie und Alltag in Eisenhüttenstadt wird über die Kunststoffmöbel in Ost und West sprechen und seine Informationen anhand der Ausstellungsstücke untermauern. Seine Führung beginnt um 15 Uhr und wer teilnehmen will, der bezahlt 7 Euro Eintritt. Wir von MDF1 hätten am Samstag und Sonntag wieder unseren Wochenrückblick anzubieten, wie immer ab 18 Uhr und dann im Stundentag. Hier geht es gleich weiter mit dem Talkwerk mit drei interessanten Gästen, die aus ihrem Leben berichten. Das wird Sie vielleicht interessieren. Am Montag sind wir dann wieder mit dem aktuellen Direktmagazin für Sie da. Bis dahin ein schönes Wochenende, auf Wiedersehen und bleiben Sie gesund.

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3: Hier ist ERF Yes. Willkommen in unserem Talkwerk. Schön, dass ihr mit dabei seid. Ich weiß ja nicht, ob ihr euch vorstellen könnt, was das bedeutet, sich hier an den Tisch zu setzen und seine Geschichte zu erzählen im Talkwerk. Ich finde, da gehört ganz viel Mut und ganz viel Vertrauen dazu. Und deshalb bin ich sehr dankbar euch dreien, die ihr heute hier am Tisch sitzt, dass ihr gekommen seid und dass ihr bereit seid, von euch zu erzählen. Vielen Dank. Ganz außen, da sitzt Vanessa Schaufler. Vanessa arbeitet als Schulbegleiterin und schon als Kind hat sie ja so einen Sinn für das Übersinnliche gehabt. Und auf der Suche nach Sinn und Heilung hat sie so ein paar Sachen ausprobiert, unter anderem Reiki und Schamanismus. Und hat dabei so ein paar Sachen erlebt, ehrlich gesagt, die möchte ich nicht erleben. Schön, dass du da bist. Daneben Christine Claudia Losing. Genannt wirst du in der Regel Claudia, und das halten wir heute auch so in der Sendung. Claudia ist Mutter von drei Kindern. Ihr jüngster Sohn ist allerdings im vergangenen Jahr bei einem Autounfall auf dem Weg von der Schule nach Hause ums Leben gekommen. Ich finde das wirklich sehr mutig und bin mir sehr dankbar, dass du davon erzählst. Ist ja auch noch gar nicht so lange her. Und ich wünsche mir, dass da wirklich Menschen auch von profitieren können, von dem, was du uns erzählst. Dankeschön. Daneben Julia Martens. Julia ist ebenfalls dreifache Mutter, wohnt ganz im Norden von Deutschland. Und Julia ist zum zweiten Mal verheiratet. Jetzt könnte man sagen, ja, eigentlich nichts Besonderes, sind viele Menschen. Allerdings ist Julia zum zweiten Mal mit demselben Mann verheiratet. Und ich finde, da gibt es schon Gesprächsbedarf. Danke, dass du uns davon erzählst, Julia. Julia, wir gehen mal mitten rein in die Situation, wie sie sich vor ein paar Jahren dargestellt hat. Jung verheiratet, junge Mutter. Und dann bricht plötzlich deine Welt zusammen, denn dein Mann hat eine Affäre. Mhm. Wie hast du das rausgefunden?
4: Vermutet habe ich es schon ein bisschen länger, weil wir hatten damals auf einer Bibelschule gewohnt. Das ist so ein Internat quasi. Und er hatte mit einer aus seiner Klasse viel Zeit verbracht. Und es gefiel mir nicht so gut. Ich wollte aber auch nicht die sein, die ganze Zeit sagt, will ich nicht. Und ich habe es längere Zeit vermutet und nie irgendwas Handfestes gehabt. Und tatsächlich ist mein Mann jemand, der sehr treu ist, sehr loyal, sehr ehrlich und große Werte hat. Und irgendwann waren wir auf einer Gemeindefreizeit und wir hatten das Babyphone vergessen mitzunehmen. Und wir haben die Handys als Babyphone genutzt. Und dann dachte ich, ich lest vielleicht doch mal den WhatsApp-Verlauf zwischen ihm und dieser Frau. Und da waren einige Nachrichten, die doch sehr in die Richtung deuteten. Und als ich ihn darauf angesprochen habe, ob da was wäre, hat er es nicht verneint. Und dann hat es tatsächlich noch ein paar Tage gedauert, bis er wirklich erzählt hat, dass da was zwischen denen läuft, zwischen den beiden.
3: Aber gerade wenn du es erzählst, dass du deinen Mann eigentlich als jemanden kennst, sehr treu, sehr loyal, und dann erfährst du sowas, was hat das bei dir ausgelöst?
4: Also ich habe einen Liebesbrief zwischen den beiden gefunden, in dem ganz klar drin stand, dass sie auch Sex miteinander hatten. Und als ich das gelesen habe, habe ich tatsächlich gefragt, wie reagiert man in dem Moment? Also empfunden habe ich nicht viel, weil ich nicht wusste, was oder die Gefühle noch gar nicht wirklich da waren. Und man kennt es aus den Filmen, dass die Leute irgendwie wütend oder traurig werden. Und ich wusste nicht, was ich fühle. Und ich
3: also überfordert.
4: Ja. Ich habe meinem Mann gesagt, er soll sofort herkommen, damit wir drüber reden können. Und da hatte er gerade Unterricht gehabt und kam dann in der Pause hoch. Und dann kamen die Gefühle hoch. Dann bin ich wütend geworden und habe alle Sachen gepackt und bin mit unserer damals noch kleinen Tochter erstmal zu meiner Mutter gefahren.
3: So, dann sitzt man da bei der Mutter und dann... Nach den ersten Emotionen geht ja so das Nachdenken los. Hast du dann angefangen, irgendwie Pläne zu machen, wie du damit umgehen willst? Was waren so deine Impulse, wie du jetzt eigentlich weiter vorgehen willst?
4: Am Anfang war ich sehr überfordert mit dem Ganzen und habe dann, weil ich ja an Gott glaube, ihn gefragt, was ich machen soll, weil das mein erster Impuls war, mir von ihm Rat einzuholen. Und ich war auch sauer auf Gott und habe ihm das alles vorgeworfen. Und als ich ihn dann gefragt habe, was ich machen soll, sagt er, du hast zwei Optionen. Du vertraust mir und dann schauen wir. Dann habe ich einen Plan für dich und es gibt Hoffnung und du wirst glücklich werden. Oder du machst es eben auf eigene Faust, was auch vollkommen in Ordnung ist. Und suchst dir eine Wohnung, einen Job, Kindergarten und alles drum und dran. Und dann habe ich mich auf Gott verlassen und lag in der Nacht wach. Und er fragte mich, ob ich bereit wäre, dass wir da mal reingehen und schauen, was als nächstes kommt. Und dann hatte ich den Eindruck, dass er sagt, ich soll vergeben.
3: Okay, das ist ganz schön viel auf einmal. Ich glaube, erstmal muss man erklären, manchmal sagen, wie Gott hat gesagt. Wie hat denn Gott gesagt?
4: Ich habe gebetet und mir dann Zeit genommen, um einfach still zu sein und zu hören und hatte eben diesen Eindruck. Und um ganz ehrlich zu sein, von mir aus würde ich wäre ich mit der Situation anders umgegangen. Ich war sauer, ich war enttäuscht, ich war verwirrt, was das Ganze soll. Und ich hätte am liebsten Gott gesagt, ich vertraue dir nicht, weil immerhin hat er mich da ins offene Messer laufen lassen. Und doch dachte ich, ich habe mit Gott viel erlebt. Ich habe bei ihm viel Hoffnung erfahren. Und bisher hat er es eigentlich immer gut mit mir gemeint. Und genau.
3: Aber gerade dieses christliche Umfeld, wenn du sagst, das war uns auf so einer Bibelschule, das macht es doch irgendwie besonders fies, oder? Weil, also ich würde jetzt sagen, also christliche Werte sind schon auch eheliche Treue und so. Und dann in so einem Kontext passiert dann sowas. Und dann höre ich noch von Gott, ja, vertrau mir. Dann denkst du über sowas wie Vergebung nach. Also da hätte ich fast die Sorge, so kommt da jetzt so eine, ich nenne es mal fromme Soße drüber, die das zudeckt, das, was ja eigentlich an Problemen da ist. Wie hast du das dann empfunden?
4: Naja, mein erster Impuls war, nachdem ich an dem Abend wach lag und Gott sagte, ich soll vergeben, dachte ich, naja gut, dann vergebe ich und wir kommen irgendwie wieder zusammen und man schaut, dass man das Ganze aufarbeitet. Natürlich war mir klar, dass da mehr hinterstecken muss. Du gehst nicht einfach so fremd. Und doch dachte ich, irgendwie wird es ja dann bestimmt relativ einfach. War nicht so.
3: Aber du warst bereit, es zu klären?
4: Ich war bereit,
3: okay.
4: Es zu klären.
3: Okay, es war nicht einfach.
4: Nein.
3: Wie wurde es denn dann tatsächlich?
4: Es war sehr schwierig. Nachdem ich sowohl meinem Mann als auch seiner Freundin vergeben habe, hatte ich von Gott erwartet, dass er jetzt mit einem großen Boom kommt und alles regelt und löst und es, wie man sich das manchmal denkt, mit einem Fingerschnipp alles wieder gut ist. Und das war es nicht. Wir haben uns tatsächlich getrennt und waren auch 2 Jahre getrennt. Wir haben uns auch scheiden lassen, ganz offiziell, weil mein Mann an der Beziehung zu seiner Freundin festgehalten hat. Mhm. Und genau das.
3: Das heißt, das war letztlich seine Entscheidung. Ich will das gar nicht in Ordnung bringen wieder.
4: Mhm. Ja, da hatte ich eine andere Unterredung mit Gott. Ich habe das Gott eben auch vorgeworfen, weil ich dachte, wenn ich ihm schon vertraue, dann wird er mir den Weg zeigen, wie es wieder gut werden kann, wie wir wieder glücklich sein können. Und weil ich glaube, dass Gott für Ehe steht, dass er Ehe liebt, hatte ich gehofft, dass er relativ schnell und entspannt da irgendwas regelt. Und als ich ihm das so vorgeworfen habe, sagte Gott zu mir, naja, jeder Mensch hat den freien Willen. Jeder Mensch kann frei entscheiden, was er möchte. Und nur weil ich mich dafür entschieden habe, meinem Mann zu vergeben und noch einmal eine Beziehung mit ihm eingehen zu können, heißt es nicht, dass er es genauso möchte.
3: Warst du denn bereit, obwohl er sich anders entschieden hat, trotzdem bei dieser Entscheidung selbst zu bleiben? Also ich vergebe ihm und ich wäre auch bereit, den Faden wieder aufzunehmen? Oder war dann auch für dich der Punkt, wo du sagst, nee, jetzt ist auch Schluss?
4: Also es war ein langer Weg und ein immer wiederkehrendes Hin und Her, wo ich dachte, ich wäre offen, ich wäre bereit. Es war auch ein langer Prozess, ihm immer wieder zu vergeben und mein Herz offen zu halten. Und in dem ganzen Prozess habe ich auch gemerkt, wie wichtig Vergebung ist, wie wichtig es ist. Und dass Vergebung kein, ich spreche es einmal aus und dann ist alles gut, sondern es war immer wieder, ich habe immer wieder laut ausgesprochen, ich vergebe ihm, ich vergebe seiner Freundin. Und ich persönlich habe gemerkt, das hat mich so verletzt und herausgefordert, dass ich irgendwann gesagt habe, okay, wenn wir geschieden sind, dann ab da sind wir geschieden und ab da ist auch für mich irgendwie okay, da muss ich nicht nochmal mein Herz offen halten und da irgendwie hoffen oder schauen, ob da nochmal was wird.
3: Man muss ja auch ein Stück selbst

0: schützen
1: irgendwann.
0: Ne?
1: Genau.
0: Ja.
1: Und das war eben für mich der Punkt, wo ich gesagt habe, mit der Scheidung, ab da bin ich nicht mehr offen und bereit für eine Beziehung mit ihm.
0: Du redest von so einer Notwendigkeit zur Vergebung. Warum findest du, du sagst, das ist wichtig? Warum? Wofür ist das wichtig?
1: Was ich persönlich gemerkt habe, wenn du nicht vergibst, dann ist es so, als würdest du Gift trinken und der andere und hoffen, dass der andere daran stirbt.
0: Ja.
1: Weil es irgendwann dein ganzes Leben vergiftet, wenn du nicht vergibst. Mhm. Und natürlich musst du es nicht. Es ist ja dein freier Wille und deine freie Entscheidung, aber es macht dich bitter, wenn du nicht vergibst.
0: Jetzt ist es ja das eine zu sagen, okay, ich vergebe. Das andere ist aber mit dem anderen trotzdem ja jetzt auch irgendwie klarzukommen. Und ihr hattet ein gemeinsames Kind zu der Zeit. Das heißt, ihr hattet ja auch noch Kontakt, ne? Wie sah denn dieser Kontakt aus?
1: Sehr durchwachsen.
0: Ja.
1: Ich war natürlich enttäuscht, verletzt und zurückgewiesen. Mein Mann hat versucht, sehr geduldig, sehr zuvorkommend zu sein, weil er natürlich die Verletzungen nachvollziehen konnte. Und trotzdem hielt er an seiner Entscheidung fest. Dementsprechend war ich immer wieder sehr unfair, sehr wütend ihm gegenüber. Und er hat versucht, da sachlich und auf Abstand zu bleiben. Wir haben uns sehr bemüht, unserer Tochter gegenüber das so gut, wie es ging, für sie zu gestalten, indem sie regelmäßig mit ihm telefoniert hat, Kontakt mit ihm hatte. Und ich habe, soweit es ging, versucht, meine Emotionen zurückzuhalten.
0: Die ja nur allzu verständlich sind. Ne? Muss ich ja auch nicht immer neu und neu wieder so zum Opfer machen. Ne?
1: Ja.
0: So, und dann kommt eines Tages, kommt dann der Zeitpunkt, wir springen jetzt mal ein bisschen, wo ihr wieder heiratet. Und das müssen wir irgendwie aufarbeiten. Wie kann das denn bitte passieren? Aber ich habe es ja eben schon gesagt, ich meine, dass man jetzt vergibt und sagt, ich muss das für mich auch irgendwie klar kriegen und so. Aber das Normalste der Welt ist, dass man sich dann schützt und auch sagt, so, ich muss mich auch vor diesem Menschen jetzt schützen. Mhm. Ne? Und das Mindestmaß an Umgang und so, aber dann ist auch irgendwie gut. Wie ist das denn passiert, dass ihr euch überhaupt wieder angenähert habt?
1: Naja, nichtsdestotrotz, dass er mich so verletzt hat, wusste ich ja, was für ein toller Mensch er ist. Und also auch unabhängig von den liebevollen Gefühlen ihm gegenüber, finde ich ihn und fand ihn auch damals einen tollen Menschen und habe mir für unsere Tochter gewünscht, dass wir irgendwann als Eltern schaffen, ein freundschaftliches Verhältnis zu haben. Da war seine Freundin mehr oder weniger im Weg, weil es für sie sehr schwierig war, zu sehen, dass wir Kontakt haben, zu sehen, dass wir uns beide darum bemühen, gut miteinander klarzukommen. Und als die zwei sich getrennt haben, war das der Moment, wo wir gesagt haben, okay, jetzt besteht eine andere Offenheit, eine andere Gelassenheit, wo wir mehr Kontakt miteinander haben können. Und für mich, also ich persönlich habe mich sehr gefreut und dachte, jetzt können wir eine Art Patchwork-Familienleben aufbauen und schauen, wie das gut funktioniert, als getrennte Eltern gemeinsam für das Kind da zu sein. Für ihn war das Thema mit uns nicht vom Tisch. Für ihn war sowohl die Scheidung als auch dieses Getrenntsein immer eine schwierige Sache, weil er auf der einen Seite wusste, dass er alles kaputt gemacht hat, auf der anderen Seite eben auch nicht so glücklich in unserer ersten Ehe war und aber auch wusste, okay, wenn wir einfach wieder zusammenkommen und es danach wieder wird wie am Anfang, dann stehen wir irgendwann am selben Punkt. Und genau, aber es war für ihn nicht so wie für mich mit der Scheidung vom Tisch. Mhm. Und da hat er dann irgendwann mich gefragt, ob ich mir noch einmal mit ihm was vorstellen könnte.
0: Also da könnte ich mir jetzt, also wirklich, ich kann mir vorstellen, dass Frauen, die sich das jetzt anschauen, vielleicht auch ähnliche Dinge erlebt haben, ähnliche Verletzungen jetzt sagen, also Entschuldigung, liebe Julia, also du musst sagen, also wenn ich jetzt hier deine zweite Wahl bin, weil es mit der anderen nicht funktioniert hat und jetzt nochmal sorry, so lasse ich nicht mit mir umgehen. Ich habe ja auch noch eine Würde. Mhm. So, ne? Das ist, wie erklärst du dir selber und anderen, ich wette, die Frage ist ja auch öfter schon gestellt worden, ja, im privaten Kontext, wie erklärst du dir selbst und anderen, dass du dich wirklich auf diesen Mann der wahrscheinlich auch anschauen wird, was wir hier so, ich hoffe, ich trete dir nicht zu nah, mit diesem Mann jetzt sich wirklich wieder darauf einzulassen?
1: Tatsächlich habe ich genauso reagiert. Also ich habe laut losgelacht und ihm gesagt, ich bin fertig mit dem Thema und es ist okay, dass er da irgendwie noch herausgefordert ist, aber das ist seine Sache und nicht meine Sache. Und doch habe ich es irgendwie mitgenommen und mich damit auseinandergesetzt, weil ich ja nichtsdestotrotz weiß, was für ein toller Mensch er ist und wusste, wie unglaublich schön es war, mit ihm zusammen zu sein, auch wenn wir schwierige Phasen in unserer ersten Ehe hatten, und habe mich stark damit auseinandergesetzt. Ich habe wie auch davor wieder bei Gott Rat gesucht, weil ich ja gemerkt habe, er hat ja anscheinend irgendwie einen Plan und weiß es besser als ich. Und seine Antwort hat mich so sehr überrascht, dass ich tatsächlich ein bisschen Zeit brauchte, um das einzusortieren, weil ich den Eindruck hatte, dass er einfach sagt, dass er uns als Mann und Frau geschaffen hat. Und natürlich weiß ich, dass Gott Ehe liebt, aber wir waren ja nicht mehr verheiratet. Und natürlich weiß ich, dass er Familie liebt, aber wir hätten es auch als getrennte Eltern bestimmt gut gemacht. Und natürlich wusste ich, ich habe jetzt den freien Willen und Gottes Meinung war mir wichtig und seine Meinung war eben, dass er uns als Mann und Frau geschaffen hat. Und für mich bedeutete das, dass er sich eigentlich schon wünscht, dass wir nochmal zusammenkommen. Und dann war es ein langer Prozess für meinen Mann und mich, zu schauen, klappt es? Können wir wirklich noch einmal eine Beziehung eingehen, ohne Vorurteile, ohne dass man Angst hat, ohne dass man wieder in alte Muster hineinfällt? Und da haben wir ganz viele Menschen mit hineingenommen, unsere Freunde, unsere Pastoren. Und da waren viele Menschen, die uns mit Rat und Tat zur Seite standen, und schlussendlich haben wir beide trotz manchmal auch Sorge, haben wir die Entscheidung getroffen, haben gesagt, doch, wir glauben beide, dass es der richtige Schritt ist, und mit der Zeit haben sich natürlich auch wieder Gefühle entwickelt und genau.
0: Gut, nochmal zu hören auch von dir. Danke dir.
1: Gerne.
0: Claudia, manchmal finde ich es ganz schwierig, wie schaffe ich jetzt den Übergang? Nicht, dass das Thema jetzt besonders leicht gewesen wäre, war es nicht. Aber ich finde tatsächlich immer das Schwierigste, worüber wir hier so sprechen können, ist, wenn Menschen Kinder verlieren. Und das ist ja wirklich was, das möchte niemand. Niemand möchte, dass die eigenen Kinder sterben vor einem selbst. Dein Sohn ist mit 6 Jahren auf dem Rückweg von der Schule vom Auto angefahren worden, gestorben. Eine ganz schön schwere Situation, ist noch gar nicht so lange her. Wie lange ist das jetzt her?
2: Genau, 29. Januar 2025.
0: Ist noch
2: also
0: nicht.
2: Ja. 1,5 Jahre.
0: Ja, ja, nicht.
2: Und das ist komisch, weil es fühlt sich irgendwie an, als wäre es ewig lange her.
0: Ja.
2: So wie ein anderes Leben. Tatsächlich ist es ja irgendwie auch. Und andererseits, als wäre es gerade erst gewesen. Ja. Also man verliert so ein bisschen das Zeitgefühl.
0: Ja. Was ist deine Erinnerung? Wie hast du von diesem Unfall erfahren?

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2: Was ist deine Erinnerung? Wie hast du von diesem Unfall erfahren?
3: Ein Klingeln am Handy und ich bin total dankbar, dass ich dran gegangen bin, weil ganz ehrlich, manchmal gehe ich auch nicht immer direkt dran, wenn es gerade, wenn ich so denke, ach, da kann ich nachher zurückrufen oder so. Und das ging ja wirklich um Minuten und dann ein Schreien ins Telefon von einer Bekannten, die an der Unfallstelle war. Genau.
2: Die das quasi miterlebt hat oder gesehen ja, hat,
3: genau.
2: Dann,
3: sie
2: was da passiert war.
3: Zur Unfallstelle
2: war.
3: Kam.
2: Okay.
3: Genau, weil sie von einem anderen Kind gerufen wurde, genau.
2: Okay.
3: Leider dabei war, ja.
2: Das heißt, du hast das noch bevor die Polizei oder sonst was hat dich nicht informiert, sondern du bist unmittelbar, hast du das mit, war das
3: wenige
2: bei euch?
3: Wenige Straßen von unserem Zuhause entfernt und ich bin ins Auto und habe einfach total automatisch alles gemacht. Also ich war gerade am Pfannkuchen backen für die Kinder, weil ich so dachte, ach, Kinder sind gleich da, ich mache denen eine Freude. Und habe auch tatsächlich noch das Kochfeld ausgemacht und so weiter. Und bin losgefahren, genau. Und diese wenigen Minuten im Auto, ich habe nachher auch gedacht, wie bin ich überhaupt Auto gefahren? Also tatsächlich in so einem Zustand. Ja, und diese Minuten waren auch so ohne Zeitgefühl. Das war so ganz eigenartig. Also diese wenigen Straßen, die ich weiter gefahren bin. Und ich bin gerade losgefahren. Und ich wusste ja, okay, er hatte einen Unfall, er ist verletzt. In meinem Kopf kam dann einfach organisatorisch meinen Mann anzurufen und so weiter. Was ist mit den anderen beiden Söhnen, dass ich die organisiere? Hat auch alles funktioniert, dann habe ich trotzdem plötzlich gespürt, okay, da kommt irgendwas Übernatürliches auf mich zu, was so eine krasse, also es war wie eine dunkle Wolke, wie ein dunkler Berg, der auf mich zukam, der mich überrollen wollte. Und ich habe gemerkt, okay, jetzt kommt irgendwas ganz Krasses und es ging alles so schnell und was passiert überhaupt? Und ich weiß gar nicht, wie ich Auto gefahren bin, aber ich bin weiter Auto gefahren. Aber habe einfach das gemacht, was in meinem Leben geholfen hat. Aber es war so unbewusst, so automatisch, so kein bewusstes Gebet zu sprechen, sondern ich habe innerlich wirklich geschrien so und habe Gott gesagt, okay, ich weiß nicht, was jetzt kommt, du musst es jetzt machen, du musst mir jetzt helfen. Einfach nur, bitte, hilf. Ich weiß gar nicht mehr, was die bewussten Worte waren. Und dann hat sich plötzlich alles verändert. Dann habe ich so eine krasse Vision gesehen. Also ich habe Lichter gesehen, die lassen sich gar nicht mit menschlichen Worten beschreiben. Bunte Lichter, wunderschön, eine ganz friedvolle Atmosphäre, hoffnungsvoll. Und da waren ganz große Hände, die überdimensional aus dem Himmel herausgeragt sind nach unten. Und ich wusste genau, das sind die Hände von Jesus. Und er nimmt jetzt meinen Sohn in die Ewigkeit.
2: Das heißt,
3: war alles gut. Also verrückt. Und ich bin da angekommen. Wie gesagt, ich weiß gar nicht, wie ich nach Auto gefahren bin. Und ich kam da an und niemand war da. Mein Sohn lag alleine auf der Straße. Und ich bin dahin, habe ihn angefasst. Und ich wusste sofort, er ist gar nicht mehr da. Es ist nur noch sein Körper, es ist gar nichts. Und er ist in der Ewigkeit. Und ich habe einen unglaublichen Frieden und eine unglaubliche Ruhe und Annahme verspürt, die übernatürlich war, immer noch ist. Ich finde tatsächlich nicht die richtigen Worte und ich konnte ihn direkt loslassen. Also das finde ich wirklich übernatürlich. Also das kann man nicht aus sich aus. Aber das konnte ich nur, weil ich ja genau wusste, wo ist er hingegangen. Also ich spreche da nicht von irgendeinem Gott, der irgendwo weit weg ist, sondern ich bin so dankbar, dass ich im Leben schon davor so viel erlebt habe und vorbereitet wurde, dass ich genau wusste und diesen Frieden hatte, der nicht eingebildet ist. In dem Moment hält auch keine irgendwelche Theorie und Religion, sondern dann kommt wirklich raus, worauf habe ich gebaut, was habe ich wirklich erlebt, was ist wirklich da, was ist wirklich real. Und ich hatte so ein Vertrauen zu diesem Schöpfer, den ich persönlich kenne, dass ich fühlen konnte, okay, er, also Joshua Caleb, ist jetzt einfach sicher versorgt und ich liebe ihn so sehr und ich hätte ihn so gerne noch hier, aber in der Ewigkeit bei Gott, bei Jesus, hat er es noch besser und sie lieben ihn, also er liebt, Gott liebt ihn noch mehr und er passt richtig gut auf ihn auf und ich konnte tatsächlich loslassen.
2: Trotz allem ist das nicht normal, so fühlen zu können. Hast du das in dem Moment selber gemerkt, dass das eigentlich nicht normal ist, was Absolut. Da in dir abgeht?
3: Ja, ich sage ja, da war so eine übernatürliche Ruhe auch an dieser Unfallstelle. Also ich habe 10 Jahre auf einer Intensivstation für frühe Neugeborene gearbeitet. Ich hatte schon mit Leid und mit Tod und Sterben zu tun, wenn Kinder sterben. Aber auf das, dass das eigene Kind vor allem auch so grausam stirbt, wird man nicht vorbereitet. Irgendwie nicht, irgendwie doch, weil Gott war da und er hat mich vorbereitet, hat meine Familie vorbereitet. Und ich habe an dieser Unfallstelle wie so eine übernatürliche Perspektive bekommen. Ich habe irgendwann, ging halt dieses ganze, ich sag mal Spektakel, was es eigentlich nicht trifft, ja, aber los mit sämtlichen Menschen, Rettungskräfte, alle, die ihr Bestes gegeben haben, die alles verzweifelt versucht haben, man konnte auch nichts machen. Es ging ganz schnell, er war sofort übergegangen in die Ewigkeit, was auch voller Trost ist, weil er nicht lange leiden musste, sondern es so schnell ging. Und ich habe gespürt oder wie wahrgenommen aus der Vogelperspektive, diese ganzen Rettungskräfte und ich hatte wie ein Gefühl für jeden, dass sie mir alle so leid getan haben. Ich habe gespürt, meine Güte, es sind alles wie so Einzelmenschen, die alle irgendwas versuchen, aber wir sind alle machtlos. Aber ich hatte diesen inneren Frieden und ich konnte tatsächlich diese ganzen anderen wahrnehmen und sehen.
2: Also war unter diesen ganzen Menschen da auch der Unfallverursacher?
3: Ja, da waren auch unglaublich viele Menschen, bis die Polizei dann erstmal abgesperrt hat und so weiter. Und es war ein Gewusel, und also von völliger Stille, bis dann alle Menschen kamen. Und dann habe ich eigentlich nur einen Mann laufen sehen, den ich vorher nie gesehen habe. Und der hätte genauso irgendjemand anders, wie alle Menschen, die da so rumgewuselt sind, sein können. Und ich wusste sofort, das ist er. Ich habe sofort gespürt, das muss der Mann gewesen sein, dem das passiert ist tatsächlich. Weil sowas möchte niemand erleben. Und ich habe direkt Mitleid mit ihm gehabt und er hat mir tatsächlich leid getan. Dann habe ich gesehen, er ist so zu dem Polizeiauto im Bus gegangen und ist eingestiegen und ich wusste, okay, das muss er sein. Ja, und so hat sich das durchgezogen mit dem Mann, dass da nie Vorwürfe kamen, sondern wir als ganze Familie ihm auch wirklich direkt vergeben konnten. Das ist auch übernatürlich, denke ich.
2: Was hast du denn dann erfahren über den Unfallhergang? Was ist da genau passiert?
3: Ja, ich will da gar nicht so näher drauf einsteigen, aber es war eine ganz unglückliche Situation. Eine Stelle, wo die Jungs eigentlich nie lang gefahren sind, eine kurze vorher, eine Abzweigung, wie auch immer. Aber warum kommt genauso in diesem Moment in der Spielstraße ein Fahrzeug? Warum nicht eine Sekunde vorher, eine Sekunde nachher? Viele Menschen haben es auseinandergenommen ohne Ende. Ich habe dem Ganzen nicht viel Raum gegeben, weil ich direkt wusste, es bringt nichts und wir können unsere Kinder, wir können unser Leben nicht festhalten, nicht überbehüten. Wenn wir hier aufpassen, passiert an der nächsten Ecke irgendwas anderes. Ich könnte jetzt vom Stuhl fallen, mein Herz könnte stehen bleiben. Und das wusste ich, das hatte ich schon oft im Leben erlebt, dass wenn etwas so sein soll und es ist die Zeit dafür, dann ist es so. Und es bringt nichts, da jetzt drüber nachzudenken, Wie auch immer, hätte es anders. Mhm. Genau, man stellt in Trauerprozess, ist auch normal und ist auch wichtig, immer mal die Warum-Frage. Mhm. Aber ich habe mich dafür entschieden, dem nicht so lange nachzuhängen, weil es führt zu nichts und macht mich irgendwie am Ende nur müde und kaputt. Und nee, ist eine bewusste Entscheidung eigentlich, genau.
2: Gab es denn trotzdem mal Momente, wo die negativen Gefühle dann auch mal rauskamen und du auch mal anders empfunden hast?
3: Auf jeden Fall. Es wäre, glaube ich, komisch und unnatürlich, wenn es nicht so wäre. Also ich habe auch während der ganzen Unfallsituation, um dann nochmal zurückzugehen, immer wieder gedacht vom Kopf her, stopp, irgendwas ist hier nicht normal. Ich muss doch jetzt zusammenbrechen. Es ist, also irgendwann muss doch jetzt ein Crash kommen. Warum funktioniere ich noch? Warum läuft irgendwie alles noch? Also es ist irgendwie nicht normal, ne? So. Und dann im ganzen Prozess, also es ist tatsächlich ja so, dass ich Trauma und Trauer habe, weil ich schreckliche Bilder auch verarbeiten muss. Und ich bin total dankbar, dass ich die Einzige aus der Familie war, die am Unfallort war. Das ist echt auch Bewahrung, dass ich mir schnell Hilfe holen durfte. Das habe ich mir auch direkt gesagt, dass ich das auch annehmen werde. Und dann, also ich weiß noch, 2 Tage, dann wollte ich auch stark sein für meine Familie, für die anderen Jungs vor allem. Mein Mann, der Arme, der war beruflich unterwegs, der brauchte viele Stunden, bis er zu Hause war. Ich musste viele Entscheidungen treffen. Und ich wurde versorgt, ich wurde da total übernatürlich durchgeleitet, dass ich einfach viele Entscheidungen getroffen habe, die gut waren. Und dann nach 2 Tagen zum Beispiel gab es ganz liebe Freunde, die gesagt haben, ach, wir nehmen mal eure Jungs, die anderen beiden, dass ihr euch mal als Paar um euch kümmern könnt. Und da habe ich gemerkt, okay, jetzt kann ich mal loslassen und reiß mich nicht die ganze Zeit zusammen. Und das war total wichtig. Also ich glaube, in einem Trauerprozess macht jeder anders, aber es ist gut, wenn wir alle Gefühle mal rauslassen können, von Schreien über Fragen, über Weinen und wenn es alles mal raus darf. Und da war einfach mal Raum dafür. Und trotzdem war da nicht eine Leere und ein Loch, wo wir einfach ins Endlose gefallen sind, sondern da war wirklich das, was vorher Theorie irgendwie war, so, da ist ein Gott, der hält dich auch ins Tiefste, egal was passiert. Es war krass, das zu spüren, dass es tatsächlich Realität ist von irgendwelchen, also dann sind uns in der ganzen Trauerzeit, in dem ganzen Jahr auch immer wieder Dinge begegnet. Nicht dieses eine, was ich gerade erzählt habe, diese übernatürliche Erscheinung, die ich auf dem Weg hatte, sondern Gott wusste auch genau, okay, die muss noch, oder die ganze Familie muss noch lange durchhalten. Ich versorge die mal so peu à peu, immer mit ein bisschen mehr Dingen. Und dann kamen immer wieder irgendwelche Begegnungen, dass Menschen uns irgendwas geschickt haben oder wir Dinge gefunden haben. Also immer wieder auch lustige Anekdoten, die uns einfach so viel Kraft gespendet haben und die einfach krass immer wieder übernatürlich waren. Und ich kann euch sagen, also Gott ist auch wirklich kreativ und witzig. Also manchmal bei all dem Grausamen.
2: Sind witzig ist ein interessantes Wort in dem Kontext.
3: Verrückte Dinge, die dann manchmal so passieren, wo man dann einfach schmunzelt und denkt, okay, Gott, du hast echt Humor. Ja, so. Weil ich hätte wirklich gedacht, man kann sowas nur überleben. Hm. Und wir leben tatsächlich. Und fühlen und teilen schöne Dinge. Aber es ist halt so, dieses Grundgefühl Schmerz ist immer da, aber es ist ein Teil von uns.
2: Ich danke dir sehr für deine Offenheit. Das ist sehr besonders, was du uns da berichtet hast. Alles Gute für deine Familie.
3: Dankeschön.
2: Vanessa, ich glaube, du bist ein Mensch, der sehr empathisch, sehr viel Anteil nimmt. Das habe ich jetzt, ich habe dich so ein bisschen auch im Augenwinkel gesehen. Du hast den anderen beiden zugehört. Ich glaube, du hast einen ganz guten Draht dafür, was so außerhalb von dem passiert, was wir so sehen in der Welt. Und damit sind wir eigentlich schon beim Thema, denn du bist schon seit deiner Kindheit ein Mensch, der sich mit dem auch befasst, was so außerhalb des Sichtbaren passiert, hast psychedelische Drogen genommen, hast Reiki gemacht, Schamanismus, viel ausprobiert, die ersten Erfahrungen schon so als Kind gemacht. Was war das zum Beispiel, was du so als Kind erlebt hast?
4: Also ich habe nachts immer beim Schlafen tatsächlich Gespenster in meinem Zimmer gesehen. Also immer irgendwelche Gesichter an den Ecken vom Zimmer. Das hat mir immer fürchterlich Angst gemacht und ich habe immer bei meinen Eltern geschlafen. Also ich musste jede Nacht zu meinen Eltern gehen, auch später noch. Also ich glaube, ich habe bis 13 bin ich immer wieder zu meiner Mama gegangen, weil ich einfach Dinge in unserer Wohnung, einfach in meiner Umgebung wahrgenommen habe. Genau, das war das eine. Oder ich habe dann auch Freunde gehabt in meiner Grundschulzeit, Volksschule in Österreich. Und wir sind in den Keller gegangen und haben zum Beispiel Gläserrücken gespielt. Und da sind auch verrückte Dinge passiert. Also die Türen sind zugeflogen und wir sind halt alle schreiend rausgelaufen. Und in der Jugend zum Beispiel hatte ich auch einen Moment, wo ich eine Freundin hatte oder eine Freundin von einer Freundin, die ja, mich gefragt hat, was mein Sternzeichen ist. Und die hat mir auf einmal erzählt, wer ich alles bin. Und ich hatte zum ersten Mal das Gefühl, da ist wirklich eine Person, die sieht mich so, wie ich bin, ohne dass ich irgendwie was sagen muss. Genau, also das waren so ein paar Momente.
2: Gibt einem ja auch ein gutes Gefühl, ne? So gesehen zu werden, sich verstanden zu fühlen.
4: Ja.
2: Ich spule ein bisschen vor. Mhm. Du bist irgendwann zu einer Reiki-Meisterin gegangen. Was war denn der Anlass dafür, dahin zu gehen?
4: Ja, also du hast das schon ein bisschen angesprochen.

0: Genau, ich habe mit 18 angefangen, mit Drogen zu experimentieren, mit härteren Drogen, also psychedelischen Drogen, aber auch synthetischen, so Partydrogen. Habe das sehr exzessiv eine Zeit lang betrieben, war oft von Freitag bis Sonntag munter und habe dadurch aber, ja, ich habe angefangen, Stimmen zu hören, Stimmen, die mir nicht gut getan haben. Und ich habe mich dann irgendwann, also das waren Stimmen, die mich immer wieder beleidigt haben, die schlecht über mich geredet haben. Und ja, war dann auch total verunsichert, hatte kein Selbstvertrauen mehr, irgendwie Paranoia. Und genau irgendwann habe ich mich dann auch angefangen, Bekannten oder Freunden zu öffnen, so aus dieser Partyszene. Und da war unter anderem ein Freund dabei, der mir von seiner Mama erzählt hat und der meinte, ja, lass dich jetzt ja nicht irgendwie einweisen in die Psychiatrie, sondern probier es mal bei meiner Mama, die ist Reiki-Meisterin. Und so kam ich zum Reiki.
1: Okay. Aber das wäre jetzt eigentlich, wäre es ja erstmal das Naheliegendste gewesen. Das hört sich psychotisch an und da brauche ich jetzt psychologische Hilfe. Aber das wolltest du nicht.
0: Nee, tatsächlich nicht. Ich war davor schon sehr spirituell. Auch mit 16 bin ich zum Yoga gekommen und dadurch wurde so quasi meine Weltansicht auch so buddhistisch irgendwie geprägt und irgendwie so hippie-mäßig. Und ich habe mich immer sehr für Naturmedizin einfach interessiert und das kam für mich auch eigentlich gar nicht in Frage. Und genau deshalb war das für mich auch die bessere Möglichkeit, zur Reiki-Meisterin zu gehen.
1: Was hat die dir denn erklärt, wie sie dir jetzt helfen kann?
0: Das war spannend, weil ich bin hingekommen und die wusste schon Bescheid, die wusste schon von allem. Also die hat gesagt, also ich habe einfach nur einen Termin ausgemacht und sie meinte, ja, ich habe schon mit den Engeln gesprochen, ich weiß, dass du Stimmen hörst, du nimmst immer wieder Drogen und dadurch öffnest du einfach die Türen. Und sie hat auch gesehen, dass ich ja, zwei Geister, zwei Dämonen an mir hängen habe, einen männlichen und einen weiblichen. Und ich habe auch immer eine männliche und eine weibliche Stimme tatsächlich gehört. Und genau, dann hatte ich meine erste Behandlung bei ihr und tatsächlich waren die Stimmen weg. Genau. Aber ich würde auch sagen, mein Lebensstil war jetzt nicht verändert. Ich war trotzdem noch die gleiche. Ich bin immer wieder feiern gegangen und die Stimmen kamen halt immer wieder. Also, und dadurch war ich dann jede Woche bei ihr, immer wieder in Behandlung und habe dann bei ihr aber auch die Reiki-Ausbildung angefangen. Sie hat mich dann immer tiefer eingeführt. Ich habe von ihr Steine bekommen, Bücher. Und sie hat mich, ich habe das Räuchern von ihr gelernt und einfach immer mehr solche
1: Das
0: Dinge.
1: heißt, es ging aber immer wieder darum, diese Stimmen loszuwerden, die immer wieder zurückkamen. Oder ging es dann
0: Ja,
1: irgendwann auch um
0: auch,
1: andere
0: aber es ging
1: Dinge?
0: auch um andere Dinge, genau, ja.
1: Ja. Jetzt habe ich schon öfter gehört, dass Leute, die sich damit beschäftigen, auch irgendwann selber anfangen, vielleicht selber so eine Ausbildung zu machen, um dann auch anderen helfen zu können. War das für dich auch so ein Weg, den du dir vorgestellt hast?
0: Genau, also ich habe dann bei ihr auch die Ausbildung angefangen, die Reiki gerade, genau. Also das war auch so, dass ich zu ihr gekommen bin und sie meinte damals auch, also bei meiner ersten Sitzung, dass ich eben ein großes Licht bin, das eine große Aufgabe hat in dieser geistlichen Welt. Genau, und dadurch hat sie mir natürlich auch voll so zugesprochen und hat mir einfach auch irgendwie so einen Sinn gegeben. Genau, und dadurch dachte ich mir dann auch so, ja, das ist jetzt einfach auch die beste Möglichkeit, wenn ich das schon erfahren habe, auch einfach anderen Leuten weitergeben zu wollen. Ja.
1: Hört sich ja eigentlich alles erstmal gut an. Warum hast du denn dann trotzdem irgendwann Schluss gemacht mit Reiki?
0: Ja, ich würde sagen, es ist irgendwann immer dunkler geworden. Also sie war eine große Frau, irgendwie sehr mächtig und irgendwie auch sehr einschüchternd. Und ich würde schon auch sagen, dass ich viele Dinge, ich hatte bei vielen Dingen nicht mal so die Wahl. Also sie hat mir schon Dinge gesagt, ja, wirst du irgendwie das Räuchern lernen oder das, genau, aber irgendwie war ich sehr eingeschüchtert von ihr und ich habe mich irgendwie immer fast wie so ein bisschen gezwungen gefühlt, dass ich das machen muss. Genau, zum Beispiel beim dritten Grad war das dann so, also es sind so Grade beim Reiki und beim dritten Grad hat sie gesagt, nein, du bist jetzt bereit, aber ich hatte irgendwie das Gefühl, nee, ich bin noch irgendwie nicht bereit und ich will das jetzt irgendwie gar nicht. Und dann habe ich tatsächlich einfach den Kontakt mit ihr abgebrochen. Genau, und das hat natürlich auch alles Geld gekostet. Also es war jetzt nicht so, dass das irgendwie alles gratis war, sondern ich habe ihr für

0: letztlich so auf dieser esoterischen Schiene unterwegs ist. Warum hast du dich dem dann angenähert?
1: Also ich muss sagen, ich habe Reiki jetzt gar nicht nachher nicht abgelehnt, sondern ich habe das dann einfach noch weitergemacht
0: für selbst.
1: Mich. Genau. Und ich habe dann mit Schamanismus angefangen, weil ich tatsächlich krank geworden bin. Also ich habe die Diagnose HPV bekommen und die wurde immer schlimmer. Also ich musste immer tiefere Proben nehmen, bis ich mich quasi auch einen Teil operieren musste. Also ganz wenig, nur zum Glück am Gebärmuttermund. Genau das, was halt Krebs sein könnte quasi. Aber ich war immer der festen Überzeugung davor, oder ich habe gesagt, okay, bevor ich jetzt da anfange, an mir herumzuschnibbeln, möchte ich einfach die Ursache der Krankheit herausfinden. Und in dieser spirituellen Welt ist der Glaube, dass jede Krankheit einfach eine seelische Ursache hat. Und das wollte ich herausfinden und deshalb bin ich dann zum Schamanen gegangen.
0: Ja, und inwiefern konnte der dann jetzt helfen bei so einem gesundheitlichen Problem? Oder ist da hast du wirklich eine Antwort bekommen darauf, warum bin ich krank?
1: Ja, also wir hatten unsere erste Sitzung gemacht. Das war so eine schamanische Trance-Reise. Und das muss man sich so vorstellen, dass man, also ich komme zum Schamanen und ich habe mich auf das Fell gelegt und er hat mich zugedeckt und er hat angefangen zu trommeln und hat mich in so eine Meditation geleitet, in so eine Trance. Also ich war noch da, aber jetzt, ja genau, habe einfach Bilder gesehen. Und irgendwann hieß es so, also er hat mich so durch Wiesen geführt und echt durch schöne Orte, Regenbogen. Und dann hat er gesagt, ja, okay, jetzt geht eine Tür auf. Und dann musste ich durch diese Tür gehen oder hat mich aufgerufen, diese Tür aufzumachen. Und ab da musste ich dann selber gucken, was da ist. Und dann hat er mich, also ich habe erstmal nichts gesehen, es war einfach finster. Und ich hatte auf einmal total Angst bekommen und habe so, das habe ich ihm dann auch gesagt und dann hat er gefragt, ja, wie alt bist du? Und dann habe ich gesagt, ja, ich bin 4 Jahre alt. Das war mein Eindruck. Bist du ein Mädchen oder ein Junge? Ich sagte, ja, ich bin ein Junge. Und ja, dann kam raus, dass ich in einem ganz anderen Leben, also das war auf einem Schiff, entführt worden bin als kleiner Junge und von Piraten oder von diesen Menschen auf dem Schiff wahrscheinlich auch missbraucht worden bin. Und deshalb, das war diese Reise zur Krankheit, zum Ursprung. Und deshalb habe ich quasi Liebe abgelehnt, aber auch generell so hatte dieses Problem jetzt mit meiner Weiblichkeit, weil ich noch in diesen kleinen Jungen von vor vielen Jahren, Jahrhunderten festgesteckt bin.
0: Das war dann die Antwort jetzt. Jemand, der vielleicht ein bisschen anders gestrickt ist, andere Erfahrungen vorgemacht hat, würde sagen, sorry, also das ist ja eine ausgedachte Spinnerei. Mhm. Du warst überzeugt davon, dass das wirklich die Antwort darauf ist?
1: Ja, tatsächlich schon. Also ich war auch davor in Beziehungen, wo ich eigentlich von Männern immer abgelehnt worden bin. Mhm. Und ja, ich hatte immer das Gefühl, ich bin irgendwie nicht Frau genug oder nicht weiblich genug. Und was ist das überhaupt? Und durch das wurde das irgendwie nochmal bestätigt. Mhm. Und dadurch habe ich aber noch mehr geglaubt, dass irgendwas mit meiner Weiblichkeit oder mit meinem Frausein nicht stimmt. Mhm. Genau. Und es war einfach für mich eine reale Erfahrung. Ja.
0: Boah, wir sind wirklich ganz schön schnell durch ja. deine Geschichte gerade. Ich glaube, da gäbe es noch ganz viele Punkte zu erzählen und näher nachzufragen. Vielen Dank für den Einblick, den wir bekommen haben. Ich glaube, es gilt für euch alle. Wir hätten noch über vieles andere reden können. Vielen Dank, dass ihr da wart. Danke für euer Vertrauen, für euren Mut, euch hier zu öffnen. Alles Gute euch. Schön. Und schön, dass ihr mit dabei wart bei dieser Ausgabe des Talkwerks. Ich hoffe, wir sehen uns nächste Woche wieder. Und in der Zwischenzeit könnt ihr ja die ganze große weite Welt von ERF Yes entdecken. Da gibt es ja noch viel mehr als nur das Talkwerk. Wir sehen uns dann nächste Woche wieder. Bis dahin, macht's gut. Ciao.

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0: Am Samstag ist Einschulung. Das bedeutet, dass ab Montag nicht nur mit dem vermehrten Auftauchen von Elterntaxis vor den Grundschulen zu rechnen ist, sondern sicher auch mit jeder Menge ABC-Schützen, die schon alleine in die Schule gehen dürfen. Deswegen wie immer der Appell des Bildungs- und Innenministeriums sowie der Verkehrspolizei an alle Kraftfahrenden, sich doch in ihrem Fahrverhalten auf diese Situation einzustellen. Das heißt, nicht nur wirklich 30 in der 30er-Zone zu fahren, sondern auch mit erhöhter Aufmerksamkeit unterwegs zu sein. Und damit ein herzliches Willkommen zum MNF1 Direktmagazin am Freitag. Für unser Eins ging es ja noch per Pedes in die Schule, weil wir noch keine Elterntaxis hatten. Und die älteren Semester durften auch mit dem Fahrrad fahren. Deswegen auch noch einmal der Appell an die Erziehungsberechtigten, den Nachwuchs entsprechend zu belehren, Schulwege vorher zu begehen und dann auch mit gutem Beispiel voranzugehen. Denn leider passieren immer auf dem Schuljahresanfang überverhältnismäßig viele Unfälle mit Kindern, die nicht nötig sind.
1: 25 Jahre nach dem Start des außergewöhnlichen Musikprojekts rund um John Cages Werk Organ Squared sorgt Halberstadt längst auch international für Aufmerksamkeit. Mittlerweile berichtet sogar die amerikanische Presse über das langsamste Musikstück der Welt. Und auch in diesem Jahr zog der mittlerweile 17. Klangwechsel wieder zahlreiche Besucherinnen und Besucher aus aller Welt nach Halberstadt. Rund um den Klangwechsel hat sich inzwischen ein fester Ablauf etabliert. Etwa 1,5 Stunden vor dem eigentlichen Ereignis fand zunächst eine Pressekonferenz statt. Dort wurde mit einer begleitenden Ausstellung noch einmal die Geschichte des Projekts sowie das musikalische Schaffen von John Cage vorgestellt. Beim Thema Finanzierung wird die Luft allerdings langsam dünner. Zwar haben sich die Verantwortlichen in den vergangenen Jahren immer wieder kreative Aktionen zum Spendensammeln einfallen lassen, doch die größten Einnahmequellen sind inzwischen ausgeschöpft. Die Jahresplaketten bis zum Schlusskonzert sind bereits komplett ausverkauft. Eintrittskarten für den finalen Klangwechsel, der erst in rund 600 Jahren stattfinden wird, sind dagegen weiterhin erhältlich. Aufgrund der großen Resonanz der vergangenen Klangwechsel haben sich die Veranstalter außerdem dazu entschieden, Eintrittskarten für den Besuch der Burchardi-Kirche anzubieten. Der Eintritt ist dabei eigentlich als Spende zu verstehen und kommt direkt dem Verein und dem Fortbestand des Projekts zugute. Auch in diesem Jahr war das Interesse groß und die Veranstaltung war erneut sehr gut besucht. Für den diesjährigen Klangwechsel verantwortlich war Organist Christoph Halliger. Der Halberstädter Architekt unterstützt das Cage-Projekt bereits seit vielen Jahren und übernahm diesmal die musikalische Aufgabe des Klangwechsels und gab mit einem Zug an einem Faden den Windzugang der neu eingesetzten Pfeife frei.

Nachdem die neue Orgelpfeife mit dem Ton A eingesetzt worden war, erklang erstmals der neue Klang und es erfolgte der Wechsel vom 7- zum 8-Klang.

0: Hinter dem außergewöhnlichen Projekt stehen zahlreiche engagierte Menschen. Einer von ihnen ist Rainer Neugebauer, der das Cage-Projekt bereits seit den Anfängen begleitet und bis heute mit großem Einsatz unterstützt.
1: 25 Jahre, ein tolles Jubiläum. Hätten Sie gedacht, dass Sie das mal erreichen?
2: Das ist eine schwierige Frage. Meine Frau hat gedacht, das schafft ihr nie. Ja? Die war sehr pessimistisch. Ich habe es mir gewünscht immer. Und dass es so ein Erfolg ist, das hat ja auch keiner von denen aus Trossingen so gedacht. Sie können ja noch nachlesen, 2006, ja, da hieß es Schnapsidee, nicht? Und dass sich das so über die Zeit so gesettelt hat, ja, dass immer mehr Leute kommen, dass aus dem Ausland Leute kommen und uns unterstützen.
1: Ja, am Anfang, die ersten Klangwechsel, die waren ja noch ziemlich, da waren wir noch ziemlich alleine hier in Halberstadt. Ja. Und dann ist es immer stärker gewachsen. Ja. Können Sie denn irgendeinen Klangwechsel ausmachen oder ein Jahr, wo Sie sagen, da kam der Bruch, da wurde es richtig bekannt, seitdem boomt's?
2: Naja, es gab einen Klangwechsel, der war für uns fast lebensgefährlich im Nachhinein. Wir hatten den 2013er Klangwechsel. Danach waren fast 7 Jahre kein Klangwechsel. Und da sind ganz viele Leute gekommen. Und da hatten wir noch keine Begrenzung hier, was aus Sicherheitsgründen eigentlich schlimm war, wenn was passiert wäre. Wir hatten 1500 Leute in der Kirche. Und es ist ja so gewesen, dass auch kaum jemand so was Richtiges gehört hat, nicht? Als die Pfeifen dann gespielt wurden und so weiter. Und wir sind hinterher froh gewesen, dass nichts passiert. Wir hatten ja damals noch nicht mal diesen dritten Ausgang hier, nicht? Der ist ja erst später dann dazugekommen. Und das war natürlich ein ganz, ganz besonderer Gang. Und der nächste war dann natürlich 2020, 7 Jahre später. Das war der Klangwechsel mit dem wirklich größten Medienhype. Und ausgerechnet in dieser Zeit, wo viele Leute dachten, oh, das ist schwierig für das Projekt, ja, wenn keine Klangwechsel sind, weil das natürlich immer die Aufmerksamkeit erholt und das Publikum ranholt. Ausgerechnet diese Zeit, der Klangwechsel davor und der Klangwechsel direkt danach, waren die, glaube ich, den Durchbruch dann geschafft haben. Das Eigentliche, ja, wo die Engländer und Amerikaner, the critical point, also nicht, das, was das ausmacht, dieses Projekt, ist, dass man einem Klang hier für längere Zeit nachlauschen kann und ihn in dem Raum erfahren kann. Denn wer hier hinkommt, wenn nur wenige Besucher da sind, dann merkt man, wie der Klang im Raum sich anfühlt, oszilliert, wie dann auf einmal bestimmte Töne weniger zu hören sind, wie Obertöne dazukommen, wie es Interferenzen gibt. Und das ist eigentlich auch das, was Cage gewollt hätte. Da bin ich mir ganz sicher, weil ich habe mit vielen Leuten geredet, die mit Cage zusammengearbeitet haben. Ich habe Cage selber nur mal auf der Bühne erlebt, ja, also nicht persönlich kennengelernt. Aber das eben, hört auf den Klang. Ja, nehmt den Klang so, wie er ist. Öffnet eure Ohren. Legt erstmal alle Kategorien beiseite. Er sagt Empty Mind, also leerer Geist. Also nicht stellt euch dumm, nicht, sondern nicht, nicht sofort einteilen in schön, nicht schön oder ist das Musik, ist das nicht Musik, ist das E- oder U-Musik oder was soll das überhaupt? Lass solche Fragen weg, befrei den Klang von allen Interpretationen und lausche ihm. Und vielleicht findest du ihn sogar schön.
0: Wer den nächsten Klangwechsel einmal selbst erleben möchte, muss nicht allzu lang warten und im kommenden Jahr am 5. Oktober live dabei sein, wenn in Halberstadt erneut Musikgeschichte geschrieben wird.
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4: Die MDF1 Wettervorhersage für den 14. und 15. August. In der Nacht zum Samstag ist der Himmel weiterhin klar. Es gibt keine Niederschläge. Die Nachttemperaturen sinken auf 16 bis 13 Grad ab. Der Wind weht schwach und weiter leicht böig aus dem Südosten. Am Samstag gibt es viel Sonne. Und der Himmel ist anfangs fast wolkenfrei. Später im Tagesverlauf erfolgt eine Bewölkungszunahme. Es ist aber weiter trocken. Die Tageshöchsttemperaturen liegen bei 35 bis 37 Grad. Der Wind weht leicht und später böig auffrischend aus südlichen Richtungen. Der UV-Index liegt beim mäßigen Wert 5. Die weiteren Aussichten bis zum Dienstag. Auch die neue Woche startet mit sommerlichen Temperaturen. Es wird aber nicht mehr ganz so heiß. Wer auf Regen hoffte, wird enttäuscht werden. Die trockene Phase

0: sich weiter fort.
1: Am Sonntag wird es wieder ritterlich auf der Oberburg Giebichenstein in Halle. Zwischen 14 und 17 Uhr lädt man zum Familiennachmittag ein, zu Mitmachaktionen für Kinder und Erwachsene. Es können Rüstungen an- und ausprobiert werden, es gibt Bastelangebote und das passende Ritteressen. Der Eintritt für Erwachsene kostet 4 Euro, für Kinder 2,50 und für die Mitmachaktionen wird eine Materialpauschale von 5 Euro erhoben. Die 50 Radfahrenden der Tour de Verkehrswende sind derzeit unterwegs und am Samstag sollen sie in Magdeburg Station machen. Gegen 15 Uhr wird man den Peloton im Garten des Rayonhauses in der Steinigstraße 1a ankommen sehen. Und von dort aus soll dann eine Fahrraddemo entlang der Route Liebknecht und Große Diesdorfer Straße starten. Dort angekommen will man ab 17 Uhr wieder eine Tetrapack-Aktion durchführen, wie man sie schon einmal vor ein paar Jahren tat, um sich für die Abtrennung eines Fahrradstreifens von der Straße einzusetzen. Wer sich damit identifizieren kann, ist gern gesehen. Mein letzter Tipp für heute betrifft eine Kuratorenführung durch die Kunststoffmöbelausstellung im Stadtmuseum Halle. Axel Driescher vom Museum Utopie und Alltag in Eisenhüttenstadt wird über die Kunststoffmöbel in Ost und West sprechen und seine Informationen anhand der Ausstellungsstücke untermauern. Seine Führung beginnt um 15 Uhr und wer teilnehmen will, der bezahlt 7 Euro Eintritt. Wir von MDF1 hätten am Samstag und Sonntag wieder unseren Wochenrückblick anzubieten, wie immer ab 18 Uhr und dann im Stundentag. Hier geht es gleich weiter mit dem Talkwerk mit drei interessanten Gästen, die aus ihrem Leben berichten. Das wird Sie vielleicht interessieren. Am Montag sind wir dann wieder mit dem aktuellen Direktmagazin für Sie da. Bis dahin ein schönes Wochenende, auf Wiedersehen und bleiben Sie gesund.

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3: Hier ist ERF Yes. Willkommen in unserem Talkwerk. Schön, dass ihr mit dabei seid. Ich weiß ja nicht, ob ihr euch vorstellen könnt, was das bedeutet, sich hier an den Tisch zu setzen und seine Geschichte zu erzählen im Talkwerk. Ich finde, da gehört ganz viel Mut und ganz viel Vertrauen dazu. Und deshalb bin ich sehr dankbar euch dreien, die ihr heute hier am Tisch sitzt, dass ihr gekommen seid und dass ihr bereit seid, von euch zu erzählen. Vielen Dank. Ganz außen, da sitzt Vanessa Schaufler. Vanessa arbeitet als Schulbegleiterin und schon als Kind hat sie ja so einen Sinn für das Übersinnliche gehabt und auf der Suche nach Sinn und Heilung hat sie so ein paar Sachen ausprobiert, unter anderem Reiki und Schamanismus und hat dabei so ein paar Sachen erlebt, ehrlich gesagt, die möchte ich nicht erleben. Schön, dass du da bist. Daneben Christine Claudia Losing. Genannt wirst du in der Regel Claudia und das halten wir heute auch so in der Sendung. Claudia ist Mutter von drei Kindern. Ihr jüngster Sohn ist allerdings im vergangenen Jahr bei einem Autounfall auf dem Weg von der Schule nach Hause ums Leben gekommen. Ich finde das wirklich sehr mutig und bin mir sehr dankbar, dass du davon erzählst. Ist ja auch noch gar nicht so lange her.

0: Und ich wünsche mir, dass da wirklich Menschen auch von profitieren können, von dem, was du uns erzählst. Dankeschön. Daneben Julia Martens. Julia ist ebenfalls dreifache Mutter, wohnt ganz im Norden von Deutschland. Und Julia ist zum zweiten Mal verheiratet. Jetzt könnte man sagen, ja, eigentlich nichts Besonderes, sind viele Menschen. Allerdings ist Julia zum zweiten Mal mit demselben Mann verheiratet. Und ich finde, da gibt es schon Gesprächsbedarf. Danke, dass du uns davon erzählst, Julia. Julia, wir gehen mal mitten rein in die Situation, wie sie sich vor ein paar Jahren dargestellt hat. Jung verheiratet, junge Mutter. Und dann bricht plötzlich deine Welt zusammen, denn dein Mann hat eine Affäre. Wie hast du das rausgefunden?
1: Vermutet habe ich es schon ein bisschen länger, weil wir hatten damals auf einer Bibelschule gewohnt. Das ist so ein Internat quasi. Und er hatte mit einer aus seiner Klasse viel Zeit verbracht. Und es gefiel mir nicht so gut. Ich wollte aber auch nicht die sein, die ganze Zeit sagt, will ich nicht. Und ich habe es längere Zeit vermutet und nie irgendwas Handfestes gehabt. Und tatsächlich ist mein Mann jemand, der sehr treu ist, sehr loyal, sehr ehrlich und große Werte hat. Und irgendwann waren wir auf einer Gemeindefreizeit und wir hatten das Babyfon vergessen mitzunehmen. Und wir haben die Handys als Babyfon genutzt. Und dann dachte ich, ich lest vielleicht doch mal den WhatsApp-Verlauf zwischen ihm und dieser Frau. Und da waren einige Nachrichten, die doch sehr in die Richtung deuteten. Und als ich ihn darauf angesprochen habe, ob da was wäre, hat er es nicht verneint. Und dann hat es tatsächlich noch ein paar Tage gedauert, bis er wirklich erzählt hat, dass da was zwischen denen läuft, zwischen den beiden.
0: Aber gerade wenn du es erzählst, dass du deinen Mann eigentlich als jemanden kennst, sehr treu, sehr loyal, und dann erfährst du sowas, was hat das bei dir ausgelöst?
1: Also ich habe einen Liebesbrief zwischen den beiden gefunden, in dem ganz klar drin stand, dass sie auch Sex miteinander hatten. Und als ich das gelesen habe, habe ich tatsächlich gefragt, wie reagiert man in dem Moment? Also empfunden habe ich nicht viel, weil ich nicht wusste, was oder die Gefühle noch gar nicht wirklich da waren. Und man kennt es aus den Filmen, dass die Leute irgendwie wütend oder traurig werden. Und ich wusste nicht, was ich fühle. Und ich
0: also überfordert.
1: Ja, ich habe meinem Mann gesagt, er soll sofort herkommen, damit wir drüber reden können. Und da hatte er gerade Unterricht gehabt und kam dann in der Pause hoch. Und dann kamen die Gefühle hoch. Dann bin ich wütend geworden und habe alle Sachen gepackt und bin mit unserer damals noch kleinen Tochter erstmal zu meiner Mutter gefahren.
0: So, dann sitzt man da bei der Mutter und dann nach den ersten Emotionen geht ja so das Nachdenken los. Hast du dann angefangen, irgendwie Pläne zu machen, wie du damit umgehen willst? Was waren so deine Impulse, wie du jetzt eigentlich weiter vorgehen willst?
1: Am Anfang war ich sehr überfordert mit dem Ganzen und habe dann, weil ich ja an Gott glaube, ihn gefragt, was ich machen soll, weil das mein erster Impuls war, mir von ihm Rat einzuholen. Und ich war auch sauer auf Gott und habe ihm das alles vorgeworfen. Und als ich ihn dann gefragt habe, was ich machen soll, sagt er, du hast zwei Optionen. Du vertraust mir und dann schauen wir. Dann habe ich einen Plan für dich und es gibt Hoffnung und du wirst glücklich werden. Oder du machst es eben auf eigene Faust, was auch vollkommen in Ordnung ist, und suchst dir eine Wohnung, einen Job, Kindergarten und alles drum und dran. Und dann habe ich mich auf Gott verlassen und lag in der Nacht wach. Und er fragte mich, ob ich bereit wäre, dass wir da mal reingehen und schauen, was als nächstes kommt. Und dann hatte ich den Eindruck, dass er sagt, ich soll vergeben.
0: Okay, das ist ganz schön viel auf einmal. Ich glaube, erstmal müssen wir manchmal sagen, wie Gott hat gesagt. Wie hat denn Gott gesagt?
1: Ich habe gebetet und mir dann Zeit genommen, um einfach still zu sein und zu hören, und hatte eben diesen Eindruck. Und um ganz ehrlich zu sein, von mir aus wäre ich mit der Situation anders umgegangen. Ich war sauer, ich war enttäuscht, ich war verwirrt, was das Ganze soll. Und ich hätte

0: am liebsten Gott gesagt, ich vertraue dir nicht, weil immerhin hat er mich da ins offene Messer laufen lassen. Und doch dachte ich, ich habe mit Gott viel erlebt. Ich habe bei ihm viel Hoffnung erfahren. Und bisher hat das eigentlich immer gut mit mir gemeint. Mhm. Und genau.
1: Aber gerade dieses christliche Umfeld, wenn du sagst, das war uns auf so einer Bibelschule, das macht es doch irgendwie besonders fies, oder? Weil, also ich würde jetzt sagen, also christliche Werte sind schon auch eheliche Treue und so. Und dann in so einem Kontext passiert dann sowas. Und dann höre ich noch von Gott, ja, vertrau mir. Dann denkst du über sowas wie Vergebung nach. Also da hätte ich fast die Sorge, so kommt da jetzt so eine, ich nenne es mal fromme Soße drüber, die das zudeckt, das, was ja eigentlich an Problemen da ist. Wie hast du das dann empfunden?
0: Naja, mein erster Impuls war, nachdem ich an dem Abend wach lag und Gott sagte, ich soll vergeben, dachte ich, naja gut, dann vergebe ich und wir kommen irgendwie wieder zusammen und man schaut, dass man das Ganze aufarbeitet. Natürlich war mir klar, dass da mehr hinterstecken muss. Du gehst nicht einfach so fremd. Und doch dachte ich, irgendwie wird es ja dann bestimmt relativ einfach. War nicht so.
1: Aber du warst bereit, es zu klären?
0: Ich war bereit, es zu klären.
1: Okay, es war nicht einfach.
0: Nein.
1: Wie wurde es denn dann tatsächlich?
0: Es war sehr schwierig. Nachdem ich sowohl meinem Mann als auch seiner Freundin vergeben habe, hatte ich von Gott erwartet, dass er jetzt mit einem großen Boom kommt und alles regelt und löst und es, wie man sich das manchmal denkt, mit einem Fingerschnipp alles wieder gut ist. Und das war es nicht. Wir haben uns tatsächlich getrennt und waren auch 2 Jahre getrennt. Wir haben uns auch scheiden lassen, ganz offiziell, weil mein Mann an der Beziehung zu seiner Freundin festgehalten hat. Und genau das.
1: Das heißt, es war letztlich seine Entscheidung, ich will das gar nicht in Ordnung bringen wieder.
0: Mhm. Ja, da hatte ich eine andere Unterredung mit Gott. Ich habe das Gott eben auch vorgeworfen, weil ich dachte, wenn ich ihm schon vertraue, dann wird er mir den Weg zeigen, wie es wieder gut werden kann, wie wir wieder glücklich sein können. Und weil ich glaube, dass Gott für Ehe steht, dass er Ehe liebt, hatte ich gehofft, dass er relativ schnell und entspannt da irgendwas regelt. Und als ich ihm das so vorgeworfen habe, sagte Gott zu mir, naja, jeder Mensch hat den freien Willen. Jeder Mensch kann frei entscheiden, was er möchte. Und nur weil ich mich dafür entschieden habe, meinem Mann zu vergeben und noch einmal eine Beziehung mit ihm eingehen zu können, heißt es nicht, dass er es genauso möchte.
1: Warst du denn bereit, obwohl er sich anders entschieden hat, trotzdem bei dieser Entscheidung selbst zu bleiben? Also ich vergebe ihm und ich wäre auch bereit, den Faden wieder aufzunehmen? Oder war dann auch für dich der Punkt, wo du sagst, nee, jetzt ist auch Schluss?
0: Also es war ein langer Weg und ein immer wiederkehrendes Hin und Her, wo ich dachte, ich wäre offen, ich wäre bereit. Es war auch ein langer Prozess, ihm immer wieder zu vergeben und mein Herz offen zu halten. Und in dem ganzen Prozess habe ich auch gemerkt, wie wichtig Vergebung ist, wie wichtig es ist, und dass Vergebung kein, ich spreche es einmal aus und dann ist alles gut, sondern es war immer wieder, ich habe immer wieder laut ausgesprochen, ich vergebe ihm, ich vergebe seiner Freundin. Und ich persönlich habe gemerkt, das hat mich so verletzt und herausgefordert, dass ich irgendwann gesagt habe, okay, wenn wir geschieden sind, dann ab da sind wir geschieden und ab da ist auch für mich irgendwie okay, da muss ich nicht nochmal mein Herz offen halten und da irgendwie hoffen oder schauen, ob da nochmal was wird.
1: Man muss ja auch ein Stück selbst schützen irgendwann,
0: ja,
1: ne?
0: Genau. Ja. Und das war eben für mich der Punkt, wo ich gesagt habe, mit der Scheidung, ab da bin ich nicht mehr offen und bereit für eine Beziehung mit ihm.
1: Du redest von so einer Notwendigkeit zur Vergebung. Warum findest du, du sagst, das ist wichtig? Warum? Wofür ist das wichtig?
0: Was ich persönlich gemerkt habe, wenn du nicht vergibst, dann ist es so, als würdest du Gift trinken und der andere und hoffen, dass der andere daran stirbt.
1: Ja.
0: Weil es irgendwann dein ganzes Leben vergiftet, wenn du nicht vergibst. Mhm. Und natürlich musst du es nicht. Es ist ja dein freier Wille und deine

0: freie Entscheidung, aber es macht dich bitter, wenn du nicht vergibst.
1: Jetzt ist es ja das eine zu sagen, okay, ich vergebe. Das andere ist aber mit dem anderen trotzdem ja jetzt auch irgendwie klarzukommen. Und ihr hattet ein gemeinsames Kind zu der Zeit. Das heißt, ihr hattet ja auch noch Kontakt, ne? Wie sah denn dieser Kontakt aus?
0: Sehr durchwachsen. Ja. Ich war natürlich enttäuscht, verletzt und zurückgewiesen. Mein Mann hat versucht, sehr geduldig, sehr zuvorkommend zu sein, weil er natürlich die Verletzungen nachvollziehen konnte. Und trotzdem hielt er an seiner Entscheidung fest. Dementsprechend war ich immer wieder sehr unfair, sehr wütend ihm gegenüber. Und er hat versucht, da sachlich und auf Abstand zu bleiben. Wir haben uns sehr bemüht, unserer Tochter gegenüber das so gut, wie es ging, für sie zu gestalten, indem sie regelmäßig mit ihm telefoniert hat, Kontakt mit ihm hatte. Und ich habe, soweit es ging, versucht, meine Emotionen zurückzuhalten.
1: Die ja nur allzu verständlich sind, ne? Man muss sich ja auch nicht immer neu und neu wieder so zum Opfer machen, ne?
0: Ja.
1: So, und dann kommt eines Tages, kommt dann der Zeitpunkt, wir springen jetzt mal ein bisschen, wo ihr wieder heiratet. Und das müssen wir irgendwie aufarbeiten. Wie kann das denn bitte passieren? Aber ich habe es ja eben schon gesagt, ich meine, dass man jetzt vergibt und sagt, ich muss das für mich auch irgendwie klar kriegen und so. Aber das Normalste der Welt ist, dass man sich dann schützt und auch sagt, so, ich muss mich auch vor diesem Menschen jetzt schützen. Mhm. Ne? Und das Mindestmaß an Umgang und so, aber dann ist auch irgendwie gut. Wie ist das denn passiert, dass ihr euch überhaupt wieder angenähert habt?
0: Naja, nichtsdestotrotz, dass er mich so verletzt hat, wusste ich ja, was für ein toller Mensch er ist. Und also auch unabhängig von den liebevollen Gefühlen ihm gegenüber, finde ich ihn und fand ihn auch damals einen tollen Menschen und habe mir für unsere Tochter gewünscht, dass wir irgendwann als Eltern schaffen, ein freundschaftliches Verhältnis zu haben. Da war seine Freundin mehr oder weniger im Weg, weil es für sie sehr schwierig war, zu sehen, dass wir Kontakt haben, zu sehen, dass wir uns beide darum bemühen, gut miteinander klarzukommen. Und als die zwei sich getrennt haben, war das der Moment, wo wir gesagt haben, okay, jetzt besteht eine andere Offenheit, eine andere Gelassenheit, wo wir mehr Kontakt miteinander haben können. Und für mich, also ich persönlich habe mich sehr gefreut und dachte, jetzt können wir eine Art Patchwork-Familienleben aufbauen und schauen, wie das gut funktioniert, als getrennte Eltern gemeinsam für das Kind da zu sein. Für ihn war das Thema mit uns nicht vom Tisch. Für ihn war sowohl die Scheidung als auch dieses Getrenntsein immer eine schwierige Sache, weil er auf der einen Seite wusste, dass er alles kaputt gemacht hat. Auf der anderen Seite eben auch nicht so glücklich in unserer ersten Ehe war. Und aber auch wusste, okay, wenn wir einfach wieder zusammenkommen und es danach wieder wird wie am Anfang, dann stehen wir irgendwann am selben Punkt. Und genau, aber es war für ihn nicht so wie für mich mit der Scheidung vom Tisch. Und da hat er dann irgendwann mich gefragt, ob ich mir noch einmal mit ihm was vorstellen könnte.
1: Also da könnte ich mir jetzt, also wirklich, ich kann mir vorstellen, dass Frauen, die sich das jetzt anschauen, vielleicht auch ähnliche Dinge erlebt haben, ähnliche Verletzungen, jetzt sagen, also Entschuldigung, liebe Julia, also du musst sagen, also wenn ich jetzt hier deine zweite Wahl bin, weil es mit der anderen nicht funktioniert hat und jetzt nochmal sorry, so lasse ich nicht mit mir umgehen. Ich habe ja auch noch ein Würde. So, ne? Das ist, wie erklärst du dir selber und anderen, ich wette, die Frage ist ja auch öfter schon gestellt worden, ja, im privaten Kontext, wie erklärst du dir selbst und anderen, dass du dich wirklich auf diesen Mann, der wahrscheinlich auch anschauen wird, was wir hier so, ich hoffe, ich trete dir nicht zu nah, mit diesem Mann jetzt sich wirklich wieder drauf einzulassen?
0: Tatsächlich habe ich genauso reagiert. Also ich habe laut losgelacht und ihm gesagt, ich bin fertig mit dem Thema und es ist okay, dass er da irgendwie noch herausgefordert ist, aber das ist seine Sache und nicht meine Sache. Und doch habe ich es irgendwie mitgenommen und mich damit auseinandergesetzt, weil ich ja nichtsdestotrotz weiß, was für ein toller Mensch er ist. Und

0: wusste, wie unglaublich schön es war, mit ihm zusammen zu sein, auch wenn wir schwierige Phasen in unserer ersten Ehe hatten, und habe mich stark damit auseinandergesetzt. Ich habe, wie auch davor, wieder bei Gott Rat gesucht, weil ich ja gemerkt habe, er hat ja anscheinend irgendwie einen Plan und weiß es besser als ich. Und seine Antwort hat mich so sehr überrascht, dass ich tatsächlich ein bisschen Zeit brauchte, um das einzusortieren, weil ich den Eindruck hatte, dass er einfach sagt, dass er uns als Mann und Frau geschaffen hat. Und natürlich weiß ich, dass Gott Ehe liebt, aber wir waren ja nicht mehr verheiratet. Und natürlich weiß ich, dass er Familie liebt, aber wir hätten es auch als getrennte Eltern bestimmt gut gemacht. Und natürlich wusste ich, ich habe jetzt den freien Willen, und Gottes Meinung war mir wichtig, und seine Meinung war eben, dass er uns als Mann und Frau geschaffen hat. Und für mich bedeutete das, dass er sich eigentlich schon wünscht, dass wir nochmal zusammenkommen. Und dann war es ein langer Prozess für meinen Mann und mich, zu schauen, klappt es? Können wir wirklich noch einmal eine Beziehung eingehen, ohne Vorurteile, ohne dass man Angst hat, ohne dass man wieder in alte Muster hineinfällt? Und da haben wir ganz viele Menschen mit hineingenommen, unsere Freunde, unsere Pastoren. Und da waren viele Menschen, die uns mit Rat und Tat zur Seite standen, und schlussendlich haben wir beide trotz manchmal auch Sorge, haben wir die Entscheidung getroffen, haben gesagt, doch, wir glauben beide, dass es der richtige Schritt ist, und mit der Zeit haben sich natürlich auch wieder Gefühle entwickelt, und genau.
1: Gut, nochmal zu hören auch von dir. Danke dir.
0: Gerne.
1: Claudia, manchmal finde ich es ganz schwierig, wie schaffe ich jetzt den Übergang? Nicht, dass das Thema jetzt besonders leicht gewesen wäre, war es nicht. Aber ich finde tatsächlich immer das Schwierigste, worüber wir hier so sprechen können, ist, wenn Menschen Kinder verlieren. Und das ist ja wirklich was, das möchte niemand. Niemand möchte, dass die eigenen Kinder sterben vor einem selbst. Dein Sohn ist mit 6 Jahren auf dem Rückweg von der Schule vom Auto angefahren worden, gestorben. Eine ganz schön schwere Situation, ist noch gar nicht so lange her. Wie lange ist das jetzt her?
2: Genau, 29. Januar 2025.
1: Ist noch also nicht.
2: Ja. 1,5 Jahre.
1: Ja, ja, nicht.
2: Das ist komisch, weil es fühlt sich irgendwie an, als wäre es ewig lange her.
1: Ja.
2: So wie ein anderes Leben. Tatsächlich ist es ja irgendwie auch. Und andererseits, als wäre es gerade erst gewesen. Ja. Also man verliert so ein bisschen das Zeitgefühl. Mhm.
1: Ja. Was ist deine Erinnerung? Wie hast du von diesem Unfall erfahren?

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2: Was ist deine Erinnerung? Wie hast du von diesem Unfall erfahren?
3: Ein Klingeln am Handy und ich bin total dankbar, dass ich drangegangen bin, weil ganz ehrlich, manchmal gehe ich auch nicht immer direkt dran, wenn ich so denke, ach, da kann ich nachher zurückrufen oder

0: So. Und das ging ja wirklich um Minuten und dann ein Schreien ins Telefon von einer Bekannten, die an der Unfallstelle war. Genau.
1: Die das
0: Und
1: quasi miterlebt hat oder gesehen hat,
0: genau,
1: dann was
0: sie
1: da
0: zur
1: passiert war.
0: Unfallstelle kam.
1: Okay.
0: Genau, weil sie von einem anderen Kind gerufen wurde, genau, was
1: Okay.
0: leider dabei war, ja.
1: Das heißt, du hast das noch bevor die Polizei oder sonst was hat dich nicht informiert, sondern du bist unmittelbar, hast du das mit, war das bei
0: Wenige
1: euch in der.
0: Straßen, ja, wenige Straßen von unserem Zuhause entfernt. Und ich bin ins Auto und habe einfach total automatisch alles gemacht. Also ich war gerade am Pfannkuchen backen für die Kinder, weil ich so dachte, ach, Kinder sind gleich da, ich mache denen eine Freude. Und habe auch tatsächlich noch das Kochfeld ausgemacht und so weiter und bin losgefahren, genau. Und diese wenigen Minuten im Auto, ich habe nachher auch gedacht, wie bin ich überhaupt Auto gefahren? Also tatsächlich in so einem Zustand. Ja, und diese Minuten waren auch so ohne Zeitgefühl. Das war so ganz eigenartig. Also diese wenigen Straßen, die ich weiter gefahren bin und ich bin gerade losgefahren. Und ich wusste ja, okay, er hatte einen Unfall, er ist verletzt. In meinem Kopf kam dann einfach organisatorisch meinen Mann anzurufen und so weiter. Was ist mit den anderen beiden Söhnen, dass ich die organisiere? Hat auch alles funktioniert. Dann habe ich trotzdem plötzlich gespürt, okay, da kommt irgendwas Übernatürliches auf mich zu. War so eine krasse, also es war wie eine dunkle Wolke, wie ein dunkler Berg, der auf mich zukam, der mich überrollen wollte. Und ich habe gemerkt, okay, jetzt kommt irgendwas ganz Krasses und es ging alles so schnell und was passiert überhaupt? Und ich weiß gar nicht, wie ich Auto gefahren bin, aber ich bin weiter Auto gefahren, aber habe einfach das gemacht, was immer im Leben geholfen hat. Aber es war so unbewusst, so automatisch, so kein bewusstes Gebet zu sprechen, sondern ich habe innerlich wirklich geschrien so und habe Gott gesagt, okay, ich weiß nicht, was jetzt kommt, du musst es jetzt machen, du musst mir jetzt helfen. Einfach nur, bitte hilf. Ich weiß gar nicht mehr, was die bewussten Worte waren. Und dann hat sich plötzlich alles verändert. Dann habe ich so eine krasse Vision gesehen. Also ich habe Lichter gesehen, die lassen sich gar nicht mit menschlichen Worten beschreiben. Bunte Lichter, wunderschön, eine ganz friedvolle Atmosphäre, hoffnungsvoll. Und da waren ganz große Hände, die überdimensional aus dem Himmel herausgeragt sind nach unten. Und ich wusste genau, das sind die Hände von Jesus. Und er nimmt jetzt meinen Sohn in die Ewigkeit.
1: Das
0: Und es
1: heißt.
0: war alles gut. Also verrückt. Und ich bin da angekommen. Wie gesagt, ich weiß gar nicht, wie ich nach Auto gefahren bin. Und ich kam da an und niemand war da. Mein Sohn lag alleine auf der Straße. Und ich bin dahin, habe ihn angefasst und ich wusste sofort, er ist gar nicht mehr da. Es ist nur noch sein Körper, es ist gar nichts. Und er ist in der Ewigkeit. Und ich habe einen unglaublichen Frieden und eine unglaubliche Ruhe und Annahme verspürt, die übernatürlich war, immer noch ist. Ich finde tatsächlich nicht die richtigen Worte und ich konnte ihn direkt loslassen. Also das finde ich wirklich übernatürlich. Also es kann man nicht aus sich aus. Aber das konnte ich nur, weil ich ja genau wusste, wo ist er hingegangen. Also ich spreche da nicht von irgendeinem Gott, der irgendwo weit weg ist, sondern ich bin so dankbar, dass ich im Leben schon davor so viel erlebt habe und vorbereitet wurde, dass ich genau wusste und diesen Frieden hatte, der nicht eingebildet ist. In dem Moment hält auch keine irgendwelche Theorie und Religion, sondern dann kommt wirklich raus, worauf habe ich gebaut, was habe ich wirklich erlebt, was ist wirklich da, was ist wirklich real. Und ich hatte so ein Vertrauen zu diesem Schöpfer, den ich persönlich kenne, dass ich fühlen konnte, okay, also Josua Caleb, ist jetzt einfach sicher versorgt und ich liebe ihn so sehr und ich hätte ihn so gerne noch hier, aber in der Ewigkeit bei Gott, bei Jesus, hat er es noch besser und sie lieben ihn, also Gott liebt ihn noch mehr und er passt richtig gut auf ihn auf und ich konnte tatsächlich loslassen.
1: Trotz allem ist das nicht normal, so fühlen zu können. Hast du das in dem Moment selber gemerkt, dass das eigentlich nicht normal ist, was da in dir
0: Absolut,
1: abgeht?
0: ja. Ich sage ja, da war so eine übernatürliche Ruhe auch an dieser Unfallstelle. Also

0: habe 10 Jahre auf einer Intensivstation für frühe Neugeborene gearbeitet. Ich hatte schon mit Leid und mit Tod und Sterben zu tun, wenn Kinder sterben. Aber auf das, dass das eigene Kind vor allem auch so grausam stirbt, wird man nicht vorbereitet. Irgendwie nicht, irgendwie doch, weil Gott war da und er hat mich vorbereitet, hat meine Familie vorbereitet. Und ich habe an dieser Unfallstelle wie so eine übernatürliche Perspektive bekommen. Ich habe irgendwann ging halt dieses ganze, ich sag mal Spektakel, was es eigentlich nicht trifft, ja, aber los mit sämtlichen Menschen, Rettungskräfte, alle, die ihr Bestes gegeben haben, die alles verzweifelt versucht haben. Man konnte auch nichts machen. Es ging ganz schnell, er war sofort übergegangen in die Ewigkeit, was auch voller Trost ist, weil er nicht lange leiden musste, sondern es so schnell ging. Und ich habe gespürt oder wie wahrgenommen aus der Vogelperspektive diese ganzen Rettungskräfte und ich hatte wie ein Gefühl für jeden, dass sie mir alle so leid getan haben. Ich habe gespürt, dachte, meine Güte, es sind alles wie so Heinzelmännchen, die alle irgendwas versuchen, aber wir sind alle machtlos. Aber ich hatte diesen inneren Frieden und ich konnte tatsächlich diese ganzen anderen wahrnehmen und sehen, also
1: War
0: übernatürlich.
1: unter diesen ganzen Menschen da auch der Unfallverursacher?
0: Ja, da waren unglaublich viele Menschen, was die Polizei dann erstmal abgesperrt hat und so weiter. Und es war ein Gewusel und also von völliger Stille, bis dann alle Menschen kamen. Und dann habe ich eigentlich nur einen Mann laufen sehen, den ich vorher nie gesehen habe. Und der hätte genauso irgendjemand anders wie alle Menschen, die da so rumgewuselt sind, sein können. Und ich wusste sofort, das ist er. Ich habe sofort gespürt, das muss der Mann gewesen sein, dem das passiert ist tatsächlich. Weil sowas möchte niemand erleben. Und ich habe direkt Mitleid mit ihm gehabt und er hat mir tatsächlich leid getan. Dann habe ich gesehen, er ist so zu dem Polizeiauto im Bus gegangen und ist eingestiegen und ich wusste, okay, das muss er sein. Ja, und so hat sich das durchgezogen mit dem Mann, dass da nie Vorwürfe kamen, sondern wir als ganze Familie ihm auch wirklich direkt vergeben konnten. Das ist auch übernatürlich, denke ich.
1: Was hast du denn dann erfahren über den Unfallhergang? Was ist da genau passiert?
0: Ja, es war, ich will da gar nicht so näher drauf einsteigen, aber es war eine ganz unglückliche Situation. Eine Stelle, wo die Jungs eigentlich nie lang gefahren sind, eine kurze vorher, eine Abzweigung, wie auch immer. Aber warum kommt genauso in diesem Moment in der Spielstraße ein Fahrzeug? Warum nicht eine Sekunde vorher, eine Sekunde nachher? Viele Menschen haben es auseinandergenommen ohne Ende. Ich habe dem Ganzen nicht viel Raum gegeben, weil ich direkt wusste, es bringt nichts und wir können unsere Kinder, wir können unser Leben nicht festhalten, nicht überbehüten. Wenn wir hier aufpassen, passiert an der nächsten Ecke irgendwas anderes. Ich könnte jetzt vom Stuhl fallen, mein Herz könnte stehen bleiben. Und das wusste ich, das hatte ich schon oft im Leben erlebt, dass wenn etwas so sein soll und es ist die Zeit dafür, dann ist es so. Und es bringt nichts, da jetzt drüber nachzudenken. Wie auch immer, hätte es anders. Genau, man stellt in Trauerprozess ist auch normal und ist auch wichtig, immer mal die Warum-Frage. Aber ich habe mich dafür entschieden, dem nicht so lange nachzuhängen, weil es führt zu nichts und macht mich irgendwie am Ende nur müde und kaputt. Und nee, ist eine bewusste Entscheidung eigentlich, genau.
1: Gab es denn trotzdem mal Momente, wo die negativen Gefühle dann auch mal rauskamen und du auch mal anders empfunden hast?
0: Auf jeden Fall. Es wäre, glaube ich, komisch und unnatürlich, wenn es nicht so wäre. Also ich habe auch während der ganzen Unfallsituation, um dann nochmal zurückzugehen, immer wieder gedacht vom Kopf her, stopp, irgendwas ist hier nicht normal. Ich muss doch jetzt zusammenbrechen. Also irgendwann muss doch jetzt ein Crash kommen. Warum funktioniere ich noch? Warum läuft irgendwie alles noch? Also es ist irgendwie nicht normal, ne? So. Und dann im ganzen, ja, Prozess, also es ist tatsächlich ja so, dass ich Trauma und Trauer habe, weil ich schreckliche Bilder auch verarbeiten muss. Und ich bin total dankbar, dass ich die Einzige aus der Familie war, die am Unfallort war. Das ist echt auch Bewahrung, dass ich mir schnell Hilfe holen durfte. Das habe ich mir auch direkt gesagt, dass ich das auch annehmen werde. Und dann, also ich weiß noch, 2 Tage, wollte ich auch stark sein für meine Familie, für die anderen Jungs vor allem. Mein Mann, der Arme, der war beruflich unterwegs, der brauchte viele Stunden, bis er zu Hause war. Ich musste viele Entscheidungen treffen. Und ich wurde versorgt, ich wurde da total übernatürlich durchgeleitet, dass ich einfach viele Entscheidungen getroffen habe.

0: getroffen habe, die gut waren. Und dann nach 2 Tagen zum Beispiel gab es ganz liebe Freunde, die gesagt haben, ach, wir nehmen mal eure Jungs, die anderen beiden, dass ihr euch mal als Paar um euch kümmern könnt. Und da habe ich gemerkt, okay, jetzt kann ich mal loslassen und reiß mich nicht die ganze Zeit zusammen. Und das war total wichtig. Also ich glaube, in einem Trauerprozess macht jeder anders, aber es ist gut, wenn wir alle Gefühle mal rauslassen können, von Schreien über Fragen, über Weinen und ja, wenn das alles mal raus darf. Und da war einfach mal Raum dafür. Und trotzdem war da nicht eine Leere und ein Loch, wo wir einfach ins Endlose gefallen sind, sondern da war wirklich das, was vorher Theorie irgendwie war, so, da ist ein Gott, der hält dich auch ins Tiefste, egal was passiert. Es war krass, das zu spüren, dass es tatsächlich Realität ist von irgendwelchen. Also dann sind uns in der ganzen Trauerzeit, in dem ganzen Jahr auch immer wieder Dinge begegnet. Nicht dieses eine, was ich gerade erzählt habe, diese übernatürliche Erscheinung, die ich auf dem Weg hatte, sondern Gott wusste auch genau, okay, die muss noch, oder die ganze Familie muss noch lange durchhalten. Ich versorge die mal so peu à peu, immer mit ein bisschen mehr Dingen. Und dann kamen immer wieder irgendwelche Begegnungen, dass Menschen uns irgendwas geschickt haben oder wir Dinge gefunden haben. Also immer wieder auch lustige Anekdoten, die uns einfach so viel Kraft gespendet haben und die einfach krass immer wieder übernatürlich waren. Und ich kann euch sagen, also Gott ist auch wirklich kreativ und witzig. Also manchmal bei all dem Grausamen sind da
1: witzig ist ein interessantes Wort in dem Kontext.
0: Verrückte Dinge, die dann manchmal so passieren, wo man dann einfach schmunzelt und denkt, okay, Gott, du hast echt Humor. Ja, so, weil ich hätte wirklich gedacht, man kann sowas nur überleben. Hm. Und wir leben tatsächlich und fühlen und teilen schöne Dinge. Aber es ist halt so, dieses Grundgefühl Schmerz ist immer da, aber es ist ein Teil von uns.
1: Ich danke dir sehr für deine Offenheit. Das ist sehr besonders, was du uns da berichtet hast. Alles Gute für deine Familie.
0: Dankeschön.
1: Vanessa, ich glaube, du bist ein Mensch, der sehr empathisch sehr viel Anteil nimmt. Das habe ich jetzt, ich habe dich so ein bisschen auch im Augenwinkel gesehen, du hast den anderen beiden zugehört. Ich glaube, du hast einen ganz guten Draht dafür, was so außerhalb von dem passiert, was wir so sehen in der Welt. Und damit sind wir eigentlich schon beim Thema, denn du bist schon seit deiner Kindheit ein Mensch, der sich mit dem auch befasst, was so außerhalb des Sichtbaren passiert, hast psychedelische Drogen genommen, hast Reiki gemacht, Schamanismus, viel ausprobiert, die ersten Erfahrungen schon so als Kind gemacht. Was war das zum Beispiel, was du so als Kind erlebt hast?
2: Also ich habe nachts immer beim Schlafen tatsächlich Gespenster in meinem Zimmer gesehen. Also immer irgendwelche Gesichter an den Ecken vom Zimmer. Das hat mir immer fürchterlich Angst gemacht. Und ich habe immer bei meinen Eltern geschlafen. Also ich musste jede Nacht zu meinen Eltern gehen. Hm. Auch später noch. Also ich glaube, ich habe bis 13 bin ich immer wieder zu meiner Mama gegangen, weil ich einfach Dinge in unserer Wohnung, einfach in meiner Umgebung wahrgenommen habe. Genau, das war das eine. Oder ich habe dann auch Freunde gehabt in meiner Grundschulzeit, Volksschule in Österreich. Und wir sind in den Keller gegangen und haben zum Beispiel Gläserrücken gespielt. Und da sind auch verrückte Dinge passiert. Also die Türen sind zugeflogen und wir sind halt alle schreiend rausgelaufen. Und in der Jugend zum Beispiel hatte ich auch einen Moment, wo ich eine Freundin hatte oder eine Freundin von einer Freundin, die ja, mich gefragt hat, was mein Sternzeichen ist. Und die hat mir auf einmal erzählt, wer ich alles bin. Und ich hatte zum ersten Mal das Gefühl, da ist wirklich eine Person, die sieht mich so, wie ich bin, ohne dass ich irgendwie was sagen muss. Genau, also das waren so ein paar Momente.
1: Gibt ja mir auch ein gutes Gefühl, ne? So gesehen zu werden, sich verstanden zu fühlen.
2: Ja.
1: Ich spule ein bisschen vor. Mhm. Du bist irgendwann zu einer Reiki-Meisterin gegangen. Was war denn der Anlass dafür, dahin zu gehen?
2: Ja, also das ist schon ein bisschen angesprochen. Genau, ich habe mit 18 angefangen, mit Drogen zu experimentieren, mit härteren Drogen, also psychedelischen Drogen, aber auch synthetischen, so Partydrogen. Habe das sehr exzessiv eine Zeit lang betrieben, war oft von Freitag bis Sonntag munter und habe dadurch aber ja, ich habe angefangen, Stimmen zu hören, Stimmen, die mir nicht gut getan haben. Und ich habe mich dann irgendwann, also das waren Stimmen, die mich immer wieder beleidigt haben, die schlecht über mich geredet haben. Und ja, war dann auch total.

0: verunsichert, hatte kein Selbstvertrauen mehr, irgendwie Paranoia. Und genau irgendwann habe ich mich dann auch angefangen, Bekannten oder Freunden zu öffnen, so aus dieser Partyszene. Und da war unter anderem ein Freund dabei, der mir von seiner Mama erzählt hat und der meinte, ja, lass dich jetzt ja nicht irgendwie einweisen in die Psychiatrie, sondern probier's mal bei meiner Mama, die ist Reiki-Meisterin. Und so kam ich zum Reiki.
1: Okay. Aber das wäre jetzt eigentlich, wäre es ja erstmal das Naheliegendste gewesen. Das hört sich psychotisch an und da brauche ich jetzt psychologische Hilfe. Aber das wolltest du nicht.
0: Nee, tatsächlich nicht. Ich war davor schon sehr spirituell, auch mit 16 bin ich zum Yoga gekommen und dadurch wurde so quasi meine Weltansicht auch so buddhistisch irgendwie geprägt und irgendwie so hippie-mäßig. Und ich habe mich immer sehr für Naturmedizin einfach interessiert und das kam für mich auch eigentlich gar nicht in Frage. Und genau deshalb war das für mich auch die bessere Möglichkeit, zur Reiki-Meisterin zu gehen.
1: Was hat die dir denn erklärt, wie sie dir jetzt helfen kann?
0: Das war spannend, weil ich bin hingekommen und die wusste schon Bescheid, die wusste schon von allem. Also die hat gesagt, also ich habe einfach nur einen Termin ausgemacht und sie meinte, ja, ich habe schon mit den Engeln gesprochen, ich weiß, dass du Stimmen hörst, du nimmst immer wieder Drogen und dadurch öffnest du einfach die Türen. Und sie hat auch gesehen, dass ich ja, zwei Geister, zwei Dämonen an mir hängen habe, einen männlichen und einen weiblichen. Und ich habe auch immer eine männliche und eine weibliche Stimme tatsächlich gehört. Und genau, dann hatte ich meine erste Behandlung bei ihr und tatsächlich waren die Stimmen weg. Genau. Aber ich würde auch sagen, mein Lebensstil war jetzt nicht verändert. Ich war trotzdem noch die gleiche. Ich bin immer wieder feiern gegangen und die Stimmen kamen halt immer wieder. Also, und dadurch war ich dann jede Woche bei ihr, immer wieder in Behandlung und habe dann bei ihr aber auch die Reiki-Ausbildung angefangen. Sie hat mich dann immer tiefer eingeführt. Ich habe von ihr Steine bekommen, Bücher. Und sie hat mich, ich hab das Räuchern von ihr gelernt und einfach immer mehr solche
1: Das
0: Dinge.
1: heißt, es ging aber immer wieder darum, diese Stimmen loszuwerden, die immer wieder zurückkamen. Oder ging es dann
0: Ja,
1: irgendwann auch um
0: auch,
1: andere
0: aber es ging
1: Dinge?
0: auch um andere Dinge, genau, ja.
1: Ja. Jetzt habe ich schon öfter gehört, dass Leute, die sich damit beschäftigen, auch irgendwann selber anfangen, vielleicht selber so eine Ausbildung zu machen, um dann auch anderen helfen zu können. War das für dich auch so ein Weg, den du dir vorgestellt hast?
0: Genau, also ich habe dann bei ihr auch die Ausbildung angefangen, die Reiki gerade. Genau, also das war auch so, dass ich zu ihr gekommen bin und sie meinte damals auch, also bei meiner ersten Sitzung, dass ich eben ein großes Licht bin, das eine große Aufgabe hat in dieser geistlichen Welt. Genau, und dadurch hat sie mir natürlich auch voll so zugesprochen und hat mir einfach auch irgendwie so einen Sinn gegeben. Genau, und dadurch dachte ich mir dann auch so, ja, das ist jetzt einfach auch die beste Möglichkeit, wenn ich das schon erfahren habe, auch einfach anderen Leuten weitergeben zu wollen. Ja.
1: Hört sich ja eigentlich alles erstmal gut an. Warum hast du denn dann trotzdem irgendwann Schluss gemacht mit Reiki?
0: Ja, ich würde sagen, es ist irgendwann immer dunkler geworden. Also sie war eine große Frau, irgendwie sehr mächtig und irgendwie auch sehr einschüchternd. Und ich würde schon auch sagen, dass ich viele Dinge, ich hatte bei vielen Dingen nicht mal so die Wahl. Also sie hat mir schon Dinge gesagt, ja, willst du irgendwie das Räuchern lernen oder das, genau, aber irgendwie war ich sehr eingeschüchtert von ihr und ich habe mich irgendwie immer fast wie so ein bisschen gezwungen gefühlt, dass ich das machen muss. Genau, zum Beispiel beim dritten Grad war das dann so, also es sind so Grade beim Reiki und beim dritten Grad hat sie gesagt, nein, du bist jetzt bereit, aber ich hatte irgendwie das Gefühl, nee, ich bin noch irgendwie nicht bereit und ich will das jetzt irgendwie gar nicht. Und dann habe ich tatsächlich einfach den Kontakt mit ihr abgebrochen. Genau, und das hat natürlich auch alles Geld gekostet. Also es war jetzt nicht so, dass das irgendwie alles gratis war, sondern ich habe ihr für alles einfach Geld gegeben. Und ich war damals 18, ich war gerade mal in meiner Ausbildung 18, 19. Und ja, ich hatte einfach das Gefühl, sie zieht mir auch das Geld aus der Tasche. Und genau.
1: Ich glaube, in deiner Geschichte spulen wir öfter mal vor, das tue ich auch jetzt noch mal. Du hast dann einige Zeit später, es zwar mit Reiki nichts mehr zu tun gehabt, hast du dich dann aber dem Schamanismus zugewandt. So nach der Erfahrung, die du gemacht hast, hätte man auch denken können, ja, wer weiß, ach, das ist auch da nicht so gut gelaufen, ich habe mich nicht wohlgefühlt mit. Warum dann jetzt eine andere Richtung, aber trotzdem was ja auch so in

0: Aber ich war immer der festen Überzeugung davor, oder ich habe gesagt, okay, bevor ich jetzt da anfange, an mir herumzuschnibbeln, möchte ich einfach die Ursache der Krankheit herausfinden. Und in dieser spirituellen Welt ist der Glaube, dass jede Krankheit einfach eine seelische Ursache hat. Und das wollte ich herausfinden und deshalb bin ich dann zum Schamanen gegangen.
1: Ja, und inwiefern konnte der dann jetzt helfen bei so einem gesundheitlichen Problem? Oder ist da, hast du wirklich eine Antwort bekommen darauf, warum bin ich krank?
0: Ja, also wir hatten unsere erste Sitzung gemacht. Das war so eine schamanische Trance-Reise. Und das muss man sich so vorstellen, dass man, also ich komme zum Schamanen und ich habe mich auf das Fell gelegt und er hat mich zugedeckt und er hat angefangen zu trommeln und hat mich in so eine Meditation geleitet, in so eine Trance. Also ich war noch da, aber jetzt, ja, genau, habe einfach Bilder gesehen. Und irgendwann hieß es so, also er hat mich so durch Wiesen geführt und echt durch schöne Orte, Regenbogen. Und dann hat er gesagt, ja, okay, jetzt geht eine Tür auf. Und dann musste ich durch diese Tür gehen oder hat mich aufgerufen, diese Tür aufzumachen. Und ab da musste ich dann selber gucken, was da ist. Und dann hat er mich, also ich habe erstmal nichts gesehen, es war einfach finster. Und ich hatte auf einmal total Angst bekommen und habe so. Das habe ich ihm dann auch gesagt und dann hat er gefragt, ja, wie alt bist du? Und dann habe ich gesagt, ja, ich bin 4 Jahre alt. Das war mein Eindruck. Bist du ein Mädchen, ein Junge oder ein Junge? Ich habe gesagt, ja, ich bin ein Junge. Und ja, dann kam raus, dass ich in einem ganz anderen Leben, also das war auf einem Schiff, entführt worden bin als kleiner Junge und von Piraten oder von diesen Menschen auf dem Schiff wahrscheinlich auch missbraucht worden bin. Und deshalb, das war diese Reise zur Krankheit, zum Ursprung. Und deshalb habe ich quasi Liebe abgelehnt, aber auch generell so hatte dieses Problem jetzt mit meiner Weiblichkeit, weil ich noch in diesen kleinen Jungen von vor vielen Jahren, Jahrhunderten festgesteckt bin.
1: Das war dann die Antwort. Jetzt jemand, der vielleicht ein bisschen anders gestrickt ist, andere Erfahrungen vorgemacht hat, würde sagen: Sorry, also das ist ja eine ausgedachte Spinnerei. Aber du warst überzeugt davon, dass das wirklich die Antwort darauf ist.
0: Ja, tatsächlich schon. Also ich war auch davor in Beziehungen, wo ich eigentlich von Männern immer abgelehnt worden bin. Und ja, ich hatte immer das Gefühl, ich bin irgendwie nicht Frau genug oder nicht weiblich genug. Und was ist das überhaupt? Und durch das wurde das irgendwie noch mal bestätigt. Und dadurch habe ich aber noch mehr geglaubt, dass irgendwas mit meiner Weiblichkeit oder mit meinem Frausein nicht stimmt. Genau. Und es war einfach für mich eine reale Erfahrung. Ja.
1: Boah, wir sind wirklich ganz schön schnell durch
0: Ja.
1: deine Geschichte gerade. Ich glaube, da gäbe es noch ganz viele
0: Ja.
1: Punkte zu erzählen und näher nachzufragen. Vielen Dank für den Einblick, den wir bekommen haben. Ich glaube, es gilt für euch alle. Wir hätten noch über vieles andere reden können. Vielen Dank, dass ihr da wart. Danke für euer Vertrauen, für euren Mut, euch hier zu öffnen. Alles Gute euch.
0: Dankeschön.
1: Und schön, dass ihr
0: Danke.
1: mit dabei wart bei dieser Ausgabe des Talkwerks. Ich hoffe, wir sehen uns nächste Woche wieder. Und in der Zwischenzeit könnt ihr ja die ganze große, weite Welt von ERF Yes entdecken. Da gibt es ja noch viel mehr als nur das Talkwerk. Wir sehen uns dann nächste Woche wieder. Bis dahin, macht's gut. Ciao.

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0: Am Samstag ist Einschulung. Das bedeutet, dass ab Montag nicht nur mit dem vermehrten Auftauchen von Elterntaxis vor den Grundschulen zu rechnen ist, sondern sicher auch mit jeder Menge ABC-Schützen, die schon alleine in die Schule gehen dürfen. Deswegen wie immer der Appell des Bildungs- und Innenministeriums sowie der Verkehrspolizei an alle Kraftfahrenden, sich doch in ihrem Fahrverhalten auf diese Situation einzustellen. Das heißt, nicht nur wirklich 30 in der 30er-Zone zu fahren, sondern auch mit erhöhter Aufmerksamkeit unterwegs zu sein. Und damit ein herzliches Willkommen zum MDF1 Direktmagazin am Freitag. Für unser Eins ging es ja noch per Pedes in die Schule, weil wir noch keine Elterntaxis hatten. Und die älteren Semester durften auch mit dem Fahrrad fahren. Deswegen auch noch einmal der Appell an die Erziehungsberechtigten, den Nachwuchs entsprechend zu belehren, Schulwege vorher zu begehen und dann auch mit gutem Beispiel voranzugehen. Denn leider passieren immer auf dem Schuljahresanfang überverhältnismäßig viele Unfälle mit Kindern, die nicht nötig sind.
1: 25 Jahre nach dem Start des außergewöhnlichen Musikprojekts rund um John Cages Werk Organ Squared sorgt Halberstadt längst auch international für Aufmerksamkeit. Mittlerweile berichtet sogar die amerikanische Presse über das langsamste Musikstück der Welt. Und auch in diesem Jahr zog der mittlerweile 17. Klangwechsel wieder zahlreiche Besucherinnen und Besucher aus aller Welt nach Halberstadt. Rund um den Klangwechsel hat sich inzwischen ein fester Ablauf etabliert. Etwa 1,5 Stunden vor dem eigentlichen Ereignis fand zunächst eine Pressekonferenz statt. Dort wurde mit einer begleitenden Ausstellung noch einmal die Geschichte des Projekts sowie das musikalische Schaffen von John Cage vorgestellt. Beim Thema Finanzierung wird die Luft allerdings langsam dünner. Zwar haben sich die Verantwortlichen in den vergangenen Jahren immer wieder kreative Aktionen zum Spendensammeln einfallen lassen, doch die größten Einnahmequellen sind inzwischen ausgeschöpft. Die Jahresplaketten bis zum Schlusskonzert sind bereits komplett ausverkauft. Eintrittskarten für den finalen Klangwechsel, der erst in rund 600 Jahren stattfinden wird, sind dagegen weiterhin erhältlich. Aufgrund der großen Resonanz der vergangenen Klangwechsel haben sich die Veranstalter außerdem dazu entschieden, Eintrittskarten für den Besuch der Burchardi-Kirche anzubieten. Der Eintritt ist dabei eigentlich als Spende zu verstehen und kommt direkt dem Verein und dem Fortbestand des Projekts zugute. Auch in diesem Jahr war das Interesse groß und die Veranstaltung war erneut sehr gut besucht. Für den diesjährigen Klangwechsel verantwortlich war Organist Christoph Halliger. Der Halberstädter Architekt unterstützt das Cage-Projekt bereits seit vielen Jahren und übernahm diesmal die musikalische Aufgabe des Klangwechsels und gab mit einem Zug an einem Faden den Windzugang der neu eingesetzten Pfeife frei.

0: Hinter dem außergewöhnlichen Projekt stehen zahlreiche engagierte Menschen. Einer von ihnen ist Rainer Neugebauer, der das Cage-Projekt bereits seit den Anfängen begleitet und bis heute mit großem Einsatz unterstützt.
1: 25 Jahre, ein tolles Jubiläum. Hätten Sie gedacht, dass Sie das mal erreichen?
2: Das ist eine schwierige Frage. Meine Frau hat gedacht, das schafft ihr nie. Ja, die war sehr pessimistisch. Ich habe es mir gewünscht immer. Und dass es so ein Erfolg ist, das hat ja auch keiner von denen aus Trossingen so gedacht. Sie können ja noch nachlesen, 2006, ja, da hieß es Schnapsidee, nicht? Und dass sich das so über die Zeit so gesettelt hat, ja, dass immer mehr Leute kommen, dass aus dem Ausland Leute kommen und uns unterstützen.
1: Ja, am Anfang, die ersten Klangwechsel, die waren ja noch ziemlich, da waren wir noch ziemlich alleine hier in Halberstadt. Ja. Und dann ist es immer stärker gewachsen. Ja. Können Sie denn irgendeinen Klangwechsel ausmachen oder ein Jahr, wo Sie sagen, da kam der Bruch, da wurde es richtig bekannt, seitdem boomt's?
2: Naja, es gab einen Klangwechsel, der war für uns fast lebensgefährlich im Nachhinein. Wir hatten den 2013er Klangwechsel. Danach waren fast 7 Jahre kein Klangwechsel. Und da sind ganz viele Leute gekommen. Und da hatten wir noch keine Begrenzung hier, was aus Sicherheitsgründen eigentlich schlimm war, wenn was passiert wäre. Wir hatten 1500 Leute in der Kirche. Und es ist ja so gewesen, dass auch kaum jemand so was Richtiges gehört hat, nicht? Als die Pfeifen dann gespielt wurden und so weiter. Und wir sind hinterher froh gewesen, dass nichts passiert. Wir hatten ja damals noch nicht mal diesen dritten Ausgang hier, nicht? Der ist ja erst später dann dazugekommen. Und das war natürlich ein ganz, ganz besonderer Gang. Und der nächste war dann natürlich 2020, 7 Jahre später. Das war der Klangwechsel mit dem wirklich größten Medienhype. Und ausgerechnet in dieser Zeit, wo viele Leute dachten, oh, das ist schwierig für das Projekt, ja, wenn keine Klangwechsel sind, weil das natürlich immer die Aufmerksamkeit erholt und das Publikum ranholt. Ausgerechnet diese Zeit, der Klangwechsel davor und der Klangwechsel direkt danach, waren die, glaube ich, den Durchbruch dann geschafft haben. Das Eigentliche, ja, wo die Engländer, Amerikaner, the critical point, also nicht, das, was das ausmacht, dieses Projekt, ist, dass man einem Klang hier für längere Zeit nachlauschen kann und ihn in dem Raum erfahren kann. Denn wer hier hinkommt, wenn nur wenige Besucher da sind, dann merkt man, wie der Klang im Raum sich anfühlt, oszilliert, wie dann auf einmal bestimmte Töne weniger zu hören sind, wie Obertöne dazukommen, wie es Interferenzen gibt. Und das ist eigentlich auch das, was Cage gewollt hätte. Da bin ich mir ganz sicher, weil ich habe mit vielen Leuten geredet, die mit Cage zusammengearbeitet haben. Ich habe Cage selber nur mal auf der Bühne erlebt, ja, also nicht persönlich kennengelernt, aber das eben hört auf den Klang, ja, nehmt den Klang so, wie er ist, öffnet eure Ohren, legt erstmal alle Kategorien beiseite. Er sagt, empty mind, also leerer Geist. Also nicht stellt euch dumm, nicht, sondern nicht, nicht sofort einteilen in schön, nicht schön. Oder ist das Musik, ist das nicht Musik, ist das E- oder U-Musik oder was soll das überhaupt? Lass solche Fragen weg, befrei den Klang von allen Interpretationen und lausche ihm. Und vielleicht findest du ihn sogar schön.
0: Wer den nächsten Klangwechsel einmal selbst erleben möchte, muss nicht allzu lang warten und im kommenden Jahr am 5. Oktober live dabei sein, wenn in Halberstadt erneut Musikgeschichte geschrieben wird.
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4: Die MDF1 Wettervorhersage für den 14. und 15. August. In der Nacht zum Samstag ist der Himmel weiterhin klar. Es gibt keine Niederschläge. Die Nachttemperaturen sinken auf 16 bis 13 Grad ab. Der Wind weht schwach und weiter leicht böig aus dem Südosten. Am Samstag gibt es viel Sonne. Und der Himmel ist anfangs fast wolkenfrei. Später im Tagesverlauf erfolgt eine Bewölkungszunahme. Es ist aber weiter trocken. Die Tageshöchsttemperaturen liegen bei 35 bis 37 Grad. Der Wind weht leicht und später böig auffrischend aus südlichen Richtungen. Der UV-Index liegt beim mäßigen Wert 5. Die weiteren Aussichten bis zum Dienstag. Auch die neue Woche startet mit sommerlichen Temperaturen. Es wird aber nicht mehr ganz so heiß. Wer auf Regen hoffte, wird enttäuscht werden. Die trockene Phase setzt sich weiter fort.
5: Ah. Am Sonntag wird es wieder ritterlich auf der Oberburg Giebichenstein in Halle. Zwischen 14 und 17 Uhr lädt man zum Familiennachmittag ein, zu Mitmachaktionen für Kinder und Erwachsene. Es können Rüstungen an- und ausprobiert werden, es gibt Bastelangebote und das passende Ritteressen. Der Eintritt für Erwachsene kostet 4 Euro, für Kinder 2,50 und für die Mitmachaktionen wird eine Materialpauschale von 5 Euro erhoben. Die 50 Radfahrenden der Tour des

Verkehrswende sind derzeit unterwegs und am Samstag sollen sie in Magdeburg Station machen. Gegen 15 Uhr wird man den Peloton im Garten des Rayonhauses in der Steinigstraße 1a ankommen sehen. Und von dort aus soll dann eine Fahrraddemo entlang der Route Liebknecht und Große Diesdorfer Straße starten. Dort angekommen will man ab 17 Uhr wieder eine Tetrapack-Aktion durchführen, wie man sie schon einmal vor ein paar Jahren tat, um sich für die Abtrennung eines Fahrradstreifens von der Straße einzusetzen. Wer sich damit identifizieren kann, ist gern gesehen. Mein letzter Tipp für heute betrifft eine Kuratorenführung durch die Kunststoffmöbelausstellung im Stadtmuseum Halle. Axel Driescher vom Museum Utopie und Alltag in Eisenhüttenstadt wird über die Kunststoffmöbel in Ost und West sprechen und seine Informationen anhand der Ausstellungsstücke untermauern. Seine Führung beginnt um 15 Uhr und wer teilnehmen will, der bezahlt 7 Euro Eintritt. Wir von MDF1 hätten am Samstag und Sonntag wieder unseren Wochenrückblick anzubieten, wie immer ab 18 Uhr und dann im Stundentakt. Hier geht es gleich weiter mit dem Talkwerk mit drei interessanten Gästen, die aus ihrem Leben berichten. Das wird Sie vielleicht interessieren. Am Montag sind wir dann wieder mit dem aktuellen Direktmagazin für Sie da. Bis dahin ein schönes Wochenende, auf Wiedersehen und bleiben Sie gesund.

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3: Hier ist ERF Yes. Willkommen in unserem Talkwerk. Schön, dass ihr mit dabei seid. Ich weiß ja nicht, ob ihr euch vorstellen könnt, was das bedeutet, sich hier an den Tisch zu setzen und seine Geschichte zu erzählen im Talkwerk. Ich finde, da gehört ganz viel Mut und ganz viel Vertrauen dazu. Und deshalb bin ich sehr dankbar euch dreien, die ihr heute hier am Tisch sitzt, dass ihr gekommen seid und dass ihr bereit seid, von euch zu erzählen. Vielen Dank. Ganz außen, da sitzt Vanessa Schaufler. Vanessa arbeitet als Schulbegleiterin und schon als Kind hat sie ja so einen Sinn für das Übersinnliche gehabt. Und auf der Suche nach Sinn und Heilung hat sie so ein paar Sachen ausprobiert, unter anderem Reiki und Schamanismus. Und hat dabei so ein paar Sachen erlebt, ehrlich gesagt, die möchte ich nicht erleben. Schön, dass du da bist. Daneben Christine Claudia Losing. Genannt wirst du in der Regel Claudia, und das halten wir heute auch so in der Sendung. Claudia ist Mutter von drei Kindern. Ihr jüngster Sohn ist allerdings im vergangenen Jahr bei einem Autounfall auf dem Weg von der Schule nach Hause ums Leben gekommen. Ich finde das wirklich sehr mutig und bin mir sehr dankbar, dass du davon erzählst. Ist ja auch noch gar nicht so lange her. Und ich wünsche mir, dass da wirklich Menschen auch von profitieren können, von dem, was du uns erzählst. Dankeschön. Daneben Julia Martens. Julia ist ebenfalls dreifache Mutter, wohnt ganz im Norden von Deutschland. Und Julia ist zum zweiten Mal verheiratet. Jetzt könnte man sagen, ja, eigentlich nichts Besonderes, sind viele Menschen. Allerdings ist Julia zum zweiten Mal mit demselben Mann verheiratet. Und ich finde, da gibt es schon Gesprächsbedarf. Danke, dass du uns davon erzählst, Julia. Julia, wir gehen mal mitten rein in die Situation, wie sie sich vor ein paar Jahren dargestellt hat. Jung verheiratet, junge Mutter. Und dann bricht plötzlich deine Welt zusammen, denn dein Mann hat eine Affäre. Mhm. Wie hast du das rausgefunden?
4: Vermutet habe ich es schon ein bisschen länger, weil wir hatten damals auf einer Bibelschule gewohnt. Das ist so ein Internat quasi. Und er hatte mit einer aus seiner Klasse viel Zeit verbracht. Und es gefiel mir nicht so gut. Ich wollte aber auch nicht die sein, die ganze Zeit sagt, will ich nicht. Und ich habe es längere Zeit vermutet und nie irgendwas Handfestes gehabt. Und tatsächlich ist mein Mann jemand, der sehr treu ist, sehr loyal, sehr ehrlich und große Werte hat. Und irgendwann waren wir auf einer Gemeindefreizeit und wir hatten das Babyfon vergessen mitzunehmen. Und wir haben die Handys als Babyfon genutzt. Und dann dachte ich, ich lest vielleicht doch mal den WhatsApp-Verlauf zwischen ihm und dieser Frau. Und da waren einige Nachrichten, die doch sehr in die Richtung deuteten. Und als ich ihn darauf angesprochen habe, ob da was wäre, hat er es nicht verneint. Und dann hat es tatsächlich noch ein paar Tage gedauert, bis er wirklich erzählt hat, dass da was zwischen denen läuft, zwischen den beiden.
3: Aber gerade wenn du jetzt erzählst, dass du deinen Mann eigentlich als jemanden kennst, sehr treu, sehr loyal, und dann erfährst du sowas, was hat das bei dir ausgelöst?
4: Also ich habe einen Liebesbrief zwischen den beiden gefunden, in dem ganz klar drin stand, dass sie auch Sex miteinander hatten. Und als ich das gelesen habe, habe ich tatsächlich gefragt, wie reagiert man in dem Moment? Also empfunden habe ich nicht viel, weil ich nicht wusste, was oder die Gefühle noch gar nicht wirklich da waren. Und man kennt es aus den Filmen, dass die Leute irgendwie wütend oder traurig werden. Und ich wusste nicht, was ich fühle. Und ich
3: habe überfordert.
4: Ja, ich habe meinem Mann gesagt, er soll sofort herkommen, damit wir drüber reden können. Und da hatte er gerade Unterricht gehabt und kam dann in der Pause hoch. Und dann kamen die Gefühle hoch. Dann bin ich wütend geworden und habe alle Sachen gepackt und bin mit unserer damals noch kleinen Tochter erstmal zu meiner Mutter gefahren.
3: So, dann sitzt man da bei der Mutter und dann nach den ersten Emotionen geht ja so das Nachdenken los. Hast du dann angefangen, irgendwie Pläne zu machen, wie du damit umgehen willst? Was waren so deine Impulse, wie du jetzt eigentlich weiter vorgehen willst?
4: Am Anfang war ich sehr überfordert mit dem Ganzen und habe dann, weil ich ja an Gott glaube, ihn gefragt, was ich machen soll, weil das mein erster Impuls war, mir von ihm Rat einzuholen. Und ich war auch sauer auf Gott und habe ihm das alles vorgeworfen. Und als ich ihn dann gefragt habe, was ich machen soll, sagt er, du hast zwei Optionen. Du vertraust mir und dann schauen wir. Dann habe ich einen Plan für dich und es gibt Hoffnung und du wirst glücklich werden. Oder du machst es eben auf eigene Faust, was auch vollkommen in Ordnung ist. Und suchst dir eine Wohnung, einen Job, Kindergarten und alles drum und dran. Und dann habe ich mich auf Gott verlassen und lag in der Nacht wach. Und er fragte mich, ob ich bereit wäre, dass wir da mal reingehen und schauen, was als nächstes kommt. Und dann hatte ich den Eindruck, dass er sagt, ich soll vergeben.
3: Okay, das ist ganz schön viel auf einmal. Ich glaube, erstmal müssen okay, manche werden sagen, wie Gott hat gesagt. Wie hat denn Gott gesagt?
4: Ich habe gebetet und mir dann Zeit genommen, um einfach still zu sein und zu hören und hatte eben diesen Eindruck. Und um ganz ehrlich zu sein, von mir aus würde ich wäre ich mit der Situation anders umgegangen. Ich war sauer, ich war enttäuscht, ich war verwirrt, was das Ganze soll. Und ich hätte am liebsten Gott gesagt, ich vertraue dir nicht, weil immerhin hat er mich da ins offene Messer laufen lassen. Und doch dachte ich, ich habe mit Gott viel erlebt. Ich habe bei ihm viel Hoffnung erfahren. Und bisher hat er es eigentlich immer gut mit mir gemeint. Und genau.
3: Aber gerade dieses christliche Umfeld, wenn du sagst, das war an so einer Bibelschule, das macht es doch irgendwie besonders fies, oder? Weil, also ich würde jetzt sagen, also christliche Werte sind schon auch eheliche Treue und so. Und dann in so

0: einem Kontext passiert dann sowas und dann höre ich noch von Gott, ja, vertrau mir, dann denkst du über sowas wie Vergebung nach. Also da hätte ich fast die Sorge, so kommt da jetzt so eine, ich nenne es mal fromme Soße drüber, die das zudeckt, das, was ja eigentlich an Problemen da ist. Wie hast du das dann empfunden?
1: Naja, mein erster Impuls war, nachdem ich an dem Abend wach lag und Gott sagte, ich soll vergeben, dachte ich, naja gut, dann vergebe ich und wir kommen irgendwie wieder zusammen und man schaut, dass man das Ganze aufarbeitet. Natürlich war mir klar, dass da mehr hinterstecken muss. Du gehst nicht einfach so fremd. Und doch dachte ich, irgendwie wird es ja dann bestimmt relativ einfach. War nicht so.
0: Aber du warst bereit, es zu klären?
1: Ich war bereit,
0: okay.
1: Es zu klären.
0: Okay, es war nicht einfach.
1: Nein.
0: Wie wurde es denn dann tatsächlich?
1: Es war sehr schwierig. Nachdem ich sowohl meinem Mann als auch seiner Freundin vergeben habe, hatte ich von Gott erwartet, dass er jetzt mit einem großen Boom kommt und alles regelt und löst und es, wie man sich das manchmal denkt, mit einem Fingerschnipp alles wieder gut ist. Und das war es nicht. Wir haben uns tatsächlich getrennt und waren auch 2 Jahre getrennt. Wir haben uns auch scheiden lassen, ganz offiziell, weil mein Mann an der Beziehung zu seiner Freundin festgehalten hat. Und genau das.
0: Das heißt, es war letztlich seine Entscheidung, ich will das gar nicht in Ordnung bringen wieder.
1: Mhm. Ja, da hatte ich eine andere Unterredung mit Gott. Ich habe das Gott eben auch vorgeworfen, weil ich dachte, wenn ich ihm schon vertraue, dann wird er mir den Weg zeigen, wie es wieder gut werden kann, wie wir wieder glücklich sein können. Und weil ich glaube, dass Gott für Ehe steht, dass er Ehe liebt, hatte ich gehofft, dass er relativ schnell und entspannt da irgendwas regelt. Und als ich ihm das so vorgeworfen habe, sagte Gott zu mir, naja, jeder Mensch hat den freien Willen. Jeder Mensch kann frei entscheiden, was er möchte. Und nur weil ich mich dafür entschieden habe, meinem Mann zu vergeben und noch einmal eine Beziehung mit ihm eingehen zu können, heißt es nicht, dass er es genauso möchte.
0: Warst du denn bereit, obwohl er sich anders entschieden hat, trotzdem bei dieser Entscheidung selbst zu bleiben, also ich vergebe ihm und ich wäre auch bereit, den Faden wieder aufzunehmen? Oder war dann auch für dich der Punkt, wo du sagst, nee, jetzt ist auch Schluss?
1: Also es war ein langer Weg und ein immer wiederkehrendes Hin und Her, wo ich dachte, ich wäre offen, ich wäre bereit. Es war auch ein langer Prozess, ihm immer wieder zu vergeben und mein Herz offen zu halten. Und in dem ganzen Prozess habe ich auch gemerkt, wie wichtig Vergebung ist, wie wichtig es ist. Und dass Vergebung kein, ich spreche es einmal aus und dann ist alles gut, sondern es war immer wieder, ich habe immer wieder laut ausgesprochen, ich vergebe ihm, ich vergebe seiner Freundin. Und ich persönlich habe gemerkt, das hat mich so verletzt und herausgefordert, dass ich irgendwann gesagt habe, okay, wenn wir geschieden sind, dann ab da sind wir geschieden und ab da ist auch für mich irgendwie okay, da muss ich nicht nochmal mein Herz offen halten und da irgendwie hoffen oder schauen, ob da nochmal was wird.
0: Man muss ja auch ein Stück selbst schützen irgendwann,
1: ja,
0: ne?
1: Genau. Ja. Und das war eben für mich der Punkt, wo ich gesagt habe, mit der Scheidung, ab da bin ich nicht mehr offen und bereit für eine Beziehung mit ihm.
0: Du redest von so einer Notwendigkeit zur Vergebung. Warum findest du, du sagst, das ist wichtig? Warum? Wofür ist das wichtig?
1: Was ich persönlich gemerkt habe, wenn du nicht vergibst, dann ist es so, als würdest du Gift trinken und hoffen, dass der andere daran stirbt.
0: Ja.
1: Weil es irgendwann dein ganzes Leben vergiftet, wenn du nicht vergibst. Mhm. Und natürlich musst du es nicht. Es ist ja dein freier Wille und deine freie Entscheidung, aber es macht dich bitter, wenn du nicht vergibst.
0: Jetzt ist es ja das eine zu sagen, okay, ich vergebe. Das andere ist aber mit dem anderen trotzdem ja jetzt auch irgendwie klarzukommen. Und ihr hattet ein gemeinsames Kind zu der Zeit. Das heißt, ihr hattet ja auch noch Kontakt, ne? Wie sah denn dieser Kontakt aus?
1: Sehr durchwachsen.
0: Ja.
1: Ich war natürlich enttäuscht, verletzt und zurückgewiesen. Mein Mann hat versucht, sehr geduldig, sehr zuvorkommend zu sein, weil er natürlich die Verletzungen nachvollziehen konnte. Und trotzdem hielt er an seiner Entscheidung fest. Dementsprechend war ich immer wieder sehr unfair, sehr wütend ihm gegenüber. Und er hat versucht, da sachlich und auf Abstand zu bleiben. Wir haben uns sehr bemüht, unserer Tochter gegenüber das so gut, wie es ging, für sie zu gestalten, indem sie regelmäßig mit ihm telefoniert hat, Kontakt mit ihm hatte. Und ich habe, soweit es ging, versucht, meine Emotionen zurückzuhalten.
0: Die ja nur allzu verständlich sind. Ne? Muss ich ja auch nicht immer neu und neu wieder so zum Opfer machen. Ne?
1: Ja.
0: So, und dann kommt eines Tages, kommt dann der Zeitpunkt, wir springen jetzt mal ein bisschen, wo ihr wieder heiratet. Und das müssen wir irgendwie aufarbeiten. Wie kann das denn bitte passieren? Aber ich habe es ja eben schon gesagt, ich meine, dass man jetzt vergibt und sagt, ich muss das für mich auch irgendwie klar kriegen und so. Aber das Normalste der Welt ist, dass man sich dann schützt und auch sagt, so, ich muss mich auch vor diesen Menschen jetzt schützen. Mhm. Ne? Und das Mindestmaß an Umgang und so, aber dann ist auch irgendwie gut. Wie ist das denn passiert, dass ihr euch überhaupt wieder angenähert habt?
1: Naja, nichtsdestotrotz, dass er mich so verletzt hat, wusste ich ja, was für ein toller Mensch er ist. Und also auch unabhängig von den liebevollen Gefühlen ihm gegenüber, finde ich ihn und fand ihn auch damals einen tollen Menschen und habe mir für unsere Tochter gewünscht, dass wir irgendwann als Eltern schaffen, ein freundschaftliches Verhältnis zu haben. Da war seine Freundin mehr oder weniger im Weg, weil es für sie sehr schwierig war, zu sehen, dass wir Kontakt haben, zu sehen, dass wir uns beide darum bemühen, gut miteinander klarzukommen. Und als die zwei sich getrennt haben, war das der Moment, wo wir gesagt haben, okay, jetzt besteht eine andere Offenheit, eine andere Gelassenheit, wo wir mehr Kontakt miteinander haben können. Und für mich, also ich persönlich habe mich sehr gefreut und dachte, jetzt können wir eine Art Patchwork-Familienleben aufbauen und schauen, wie das gut funktioniert, als getrennte Eltern gemeinsam für das Kind da zu sein. Für ihn war das Thema mit uns nicht vom Tisch. Für ihn war sowohl die Scheidung als auch dieses Getrenntsein immer eine schwierige Sache, weil er auf der einen Seite wusste, dass er alles kaputt gemacht hat, auf der anderen Seite eben auch nicht so glücklich in unserer ersten Ehe war und aber auch wusste, okay, wenn wir einfach wieder zusammenkommen und es danach wieder wird wie am Anfang, dann stehen wir irgendwann am selben Punkt. Und genau, aber es war für ihn nicht so wie für mich mit der Scheidung vom Tisch. Mhm. Und da hat er dann irgendwann mich gefragt, ob ich mir noch einmal mit ihm was vorstellen könnte.
0: Also da könnte ich mir jetzt, also wirklich, ich kann mir vorstellen, dass Frauen, die sich das jetzt anschauen, vielleicht auch ähnliche Dinge erlebt haben, ähnliche Verletzungen, jetzt sagen, also Entschuldigung, liebe Julia, also du musst sagen, also wenn ich jetzt hier deine zweite Wahl bin, weil es mit der anderen nicht funktioniert hat und jetzt nochmal sorry, so lasse ich nicht mit mir umgehen. Ich habe ja auch noch eine Würde. Mhm. So, ne? Das ist, wie erklärst du dir selber und anderen, ich wette, die Frage ist ja auch öfter schon gestellt worden, ja, im privaten Kontext, wie erklärst du dir selbst und anderen, dass du dich wirklich auf diesen Mann, der wahrscheinlich auch anschauen wird, was wir hier so, ich hoffe, ich trete dir nicht zu nah, mit diesem Mann jetzt sich wirklich wieder darauf einzulassen.
1: Tatsächlich habe ich genauso reagiert. Also ich habe laut losgelacht und ihm gesagt, ich bin fertig mit dem Thema und es ist okay, dass er da irgendwie noch herausgefordert ist, aber das ist seine Sache und nicht meine Sache. Und doch habe ich es irgendwie mitgenommen und mich damit auseinandergesetzt, weil ich ja nichtsdestotrotz weiß, was für ein toller Mensch er ist und wusste, wie unglaublich schön es war, mit ihm zusammen zu sein, auch wenn wir schwierige Phasen in unserer ersten Ehe hatten und habe mich stark damit auseinandergesetzt. Ich habe wie auch davor wieder bei Gott Rat gesucht, weil ich ja gemerkt habe, er hat ja anscheinend irgendwie einen Plan und weiß es besser als ich. Und seine Antwort hat mich so sehr überrascht, dass ich tatsächlich ein bisschen Zeit brauchte, um das einzusortieren, weil ich den Eindruck hatte, dass er einfach

0: sagt, dass er uns als Mann und Frau geschaffen hat. Und natürlich weiß ich, dass Gott Ehe liebt, aber wir waren ja nicht mehr verheiratet. Und natürlich weiß ich, dass er Familie liebt, aber wir hätten es auch als getrennte Eltern bestimmt gut gemacht. Und natürlich wusste ich, ich habe jetzt den freien Willen und Gottes Meinung war mir wichtig und seine Meinung war eben, dass er uns als Mann und Frau geschaffen hat. Und für mich bedeutete das, dass er sich eigentlich schon wünscht, dass wir nochmal zusammenkommen. Hm. Und dann war es ein langer Prozess für meinen Mann und mich, zu schauen, klappt es? Können wir wirklich noch einmal eine Beziehung eingehen, ohne Vorurteile, ohne dass man Angst hat, ohne dass man wieder in alte Muster hineinfällt. Und da haben wir ganz viele Menschen mit hineingenommen, unsere Freunde, unsere Pastoren. Und da waren viele Menschen, die uns mit Rat und Tat zur Seite standen. Und schlussendlich haben wir beide trotz manchmal auch Sorge, haben wir die Entscheidung getroffen, haben gesagt, doch, wir glauben beide, dass es der richtige Schritt ist. Und mit der Zeit haben sich natürlich auch wieder Gefühle entwickelt. Und genau.
1: Gut, nochmal zu hören auch von dir. Danke dir.
0: Gerne.
1: Claudia, manchmal finde ich es ganz schwierig, wie schaffe ich jetzt den Übergang? Nicht, dass das Thema jetzt besonders leicht gewesen wäre, war es nicht. Aber ich finde tatsächlich immer das Schwierigste, worüber wir hier so sprechen können, ist, wenn Menschen Kinder verlieren. Und das ist ja wirklich was, das möchte niemand. Niemand möchte, dass die eigenen Kinder sterben vor einem selbst. Dein Sohn ist mit 6 Jahren auf dem Rückweg von der Schule vom Auto angefahren worden, gestorben. Eine ganz schön schwere Situation, ist noch gar nicht so lange her. Wie lange ist das jetzt her?
2: Genau, 29. Januar 2025.
1: Ist noch
2: also
1: nicht.
2: Ja. 1,5 Jahre.
1: Ja, ja, nicht.
2: Und das ist komisch, weil es fühlt sich irgendwie an, als wäre es ewig lange her.
1: Ja.
2: So wie ein anderes Leben. Tatsächlich ist es ja irgendwie auch. Und andererseits, als wäre es gerade erst gewesen. Ja. Also man verliert so ein bisschen das Zeitgefühl.
1: Ja. Was ist deine Erinnerung? Wie hast du von diesem Unfall erfahren?

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2: Was ist deine Erinnerung? Wie hast du von diesem Unfall erfahren?
3: Ein Klingeln am Handy und ich bin total dankbar, dass ich dran gegangen bin, weil ganz ehrlich, manchmal gehe ich auch nicht immer direkt dran, wenn es gerade, wenn ich so denke, ach, da kann ich nachher zurückrufen oder so. Und das ging ja wirklich um Minuten und dann ein Schreien ins Telefon von einer Bekannten, die an der Unfallstelle war. Genau.
2: Die das quasi miterlebt hat oder gesehen ja, hat,
3: genau,
2: dann was da passiert war.
3: Zur Unfallstelle kam.
2: Okay.
3: Genau, weil sie von einem anderen Kind gerufen wurde, genau,
2: okay.
3: Leider dabei war, ja.
2: Das heißt, du hast das noch bevor die Polizei oder sonst was hat dich nicht informiert, sondern du bist unmittelbar, hast du das mit, war das
3: wenige
2: bei euch?
3: Wenige Straßen von unserem Zuhause entfernt und ich bin ins Auto und habe einfach total automatisch alles gemacht. Also ich war gerade am Pfannkuchen backen für die Kinder, weil ich so dachte, ach, Kinder sind gleich da, ich mache denen eine Freude. Und habe auch tatsächlich noch das Kochfeld ausgemacht und so weiter und bin losgefahren, genau. Und diese wenigen Minuten im Auto, ich habe nachher auch gedacht, wie bin ich überhaupt Auto gefahren? Also tatsächlich in so einem Zustand. Ja, und diese Minuten waren auch so ohne Zeitgefühl. Das war so ganz eigenartig. Also diese wenigen Straßen, die ich weiter gefahren bin und ich bin gerade losgefahren. Und ich wusste ja, okay, er hatte einen Unfall, er ist verletzt. In meinem Kopf kam dann einfach organisatorisch meinen Mann anzurufen und so weiter. Was ist mit den anderen beiden Söhnen, dass ich die organisiere? Hat auch alles funktioniert. Dann habe ich trotzdem plötzlich gespürt, okay, da kommt irgendwas Übernatürliches auf mich zu. Was so eine krasse, also es war wie eine dunkle Wolke, wie ein dunkler Berg, der auf mich zukam, der mich überrollen wollte. Und ich habe gemerkt, okay, jetzt kommt irgendwas ganz Krasses. Und es ging alles so schnell. Und was passiert überhaupt? Und ich weiß gar nicht, wie ich Auto gefahren bin, aber ich bin weiter Auto gefahren. Aber habe einfach das gemacht, was in meinem Leben geholfen hat. Aber es war so unbewusst, so automatisch, so kein bewusstes Gebet zu sprechen, sondern ich habe innerlich wirklich geschrien so und habe Gott gesagt, okay, ich weiß nicht, was jetzt kommt, du musst es jetzt machen, du musst mir jetzt helfen. Einfach nur, bitte, hilf. Ich weiß gar nicht mehr, was die bewussten Worte waren. Und dann hat sich plötzlich alles verändert. Dann habe ich so eine krasse Vision gesehen. Also ich habe Lichter gesehen, die lassen sich gar nicht mit menschlichen Worten beschreiben. Bunte Lichter, wunderschön, eine ganz friedvolle Atmosphäre, hoffnungsvoll. Und da waren ganz große Hände, die überdimensional aus dem Himmel herausgeragt sind nach unten. Und ich wusste genau, das sind die Hände von Jesus. Und er nimmt jetzt meinen Sohn in die Ewigkeit.
2: Das heißt,
3: und es war alles gut. Also verrückt. Und ich bin da angekommen. Wie gesagt, ich weiß gar nicht, wie ich nach Auto gefahren bin. Und ich kam da an und niemand war da. Mein Sohn lag alleine auf der Straße. Und ich bin dahin, habe ihn angefasst und ich wusste sofort, er ist gar nicht mehr da. Es ist nur noch sein Körper, es ist gar nichts. Und er ist in der Ewigkeit. Und ich habe einen unglaublichen Frieden und eine unglaubliche Ruhe und Annahme verspürt, die übernatürlich war, immer noch ist. Ich finde tatsächlich nicht die richtigen Worte und ich konnte ihn direkt loslassen. Also das finde ich wirklich übernatürlich. Also das kann man nicht aus sich aus. Aber das konnte ich nur, weil ich ja genau wusste, wo ist er hingegangen. Also ich spreche da nicht von irgendeinem Gott, der irgendwo weit weg ist, sondern ich bin so dankbar, dass ich im Leben schon davor so viel erlebt habe und vorbereitet wurde, dass ich genau wusste und diesen Frieden hatte, der nicht eingebildet ist. In dem Moment hält auch keine irgendwelche Theorie und Religion, sondern dann kommt wirklich raus, worauf habe ich gebaut, was habe ich wirklich erlebt, was ist wirklich da, was ist wirklich real. Und ich hatte so ein Vertrauen zu diesem Schöpfer, den ich persönlich kenne, dass ich fühlen konnte, okay, er, also Joshua Caleb, ist jetzt einfach sicher versorgt und ich liebe ihn so sehr und ich hätte ihn so gerne noch hier, aber in der Ewigkeit bei Gott, bei Jesus, hat er es noch besser und sie lieben ihn, also er liebt, Gott liebt ihn noch mehr und er passt richtig gut auf ihn auf und ich konnte tatsächlich loslassen.
2: Trotz allem ist das nicht normal, so fühlen zu können. Hast du das in dem Moment selber gemerkt, dass das eigentlich nicht normal ist, was Absolut. Da in dir abgeht?
3: Ja, ich sage ja, da war so eine übernatürliche Ruhe auch an dieser Unfallstelle. Also ich habe 10 Jahre auf einer Intensivstation für frühe Neugeborene gearbeitet. Ich hatte schon mit Leid und mit Tod und Sterben zu tun, wenn Kinder sterben. Aber auf das, dass das eigene Kind vor allem auch so grausam stirbt, wird man nicht vorbereitet. Irgendwie nicht, irgendwie doch, weil Gott war da und er hat mich vorbereitet, hat meine Familie vorbereitet. Und ich habe an dieser Unfallstelle wie so eine übernatürliche Perspektive bekommen. Ich habe irgendwann, ging halt dieses ganze, ich sag mal Spektakel, was eigentlich nicht trifft, ja, aber los mit sämtlichen Menschen, Rettungskräfte, alle, die ihr Bestes gegeben haben, die alles verzweifelt versucht haben, man konnte auch nichts machen. Es ging ganz schnell, er war sofort übergegangen in die Ewigkeit, was auch voller Trost ist, weil er nicht lange leiden musste, sondern es so schnell ging. Und ich habe gespürt oder wie wahrgenommen aus der Vogelperspektive, diese ganzen Rettungskräfte und ich hatte wie ein Gefühl für jeden, dass sie mir alle so leid getan haben. Ich habe gespürt, meine Güte, das sind alles wie so Einzelmenschen, die alle irgendwas versuchen, aber wir sind alle machtlos. Aber ich hatte diesen inneren Frieden und ich konnte tatsächlich diese ganzen anderen wahrnehmen und sehen.
2: Also war unter diesen ganzen Menschen da auch der Unfallverursacher?
3: Ja, da waren unglaublich viele Menschen, bis die Polizei dann erstmal abgesperrt hat und so weiter. Und es war ein Gewusel, und also von völliger Stille, bis dann alle Menschen kamen. Und dann habe ich eigentlich nur einen Mann laufen sehen, den ich vorher nie gesehen habe. Und der hätte genauso irgendjemand anders wie alle Menschen, die da so rumgewuselt sind, sein können. Und ich wusste sofort, das ist er. Ich habe sofort gespürt, das muss der Mann gewesen sein, dem das passiert ist tatsächlich. Weil sowas möchte niemand erleben. Und ich habe direkt Mitleid mit ihm gehabt und er hat mir tatsächlich leid getan. Dann habe ich gesehen, er ist so zu dem Polizeiauto im Bus gegangen und ist eingestiegen und ich wusste, okay, das muss er sein. Ja, und so hat sich das durchgezogen mit dem Mann, dass da nie Vorwürfe kamen, sondern wir als ganze Familie ihm auch wirklich direkt vergeben konnten. Das ist auch übernatürlich, denke ich.
2: Was hast du denn dann erfahren über den Unfallhergang? Was ist da genau passiert?
3: Ja, ich will da gar nicht so näher drauf einsteigen, aber es war eine ganz unglückliche Situation. Eine Stelle, wo die Jungs eigentlich nie lang gefahren sind, eine kurze vorher, eine Abzweigung, wie auch immer. Aber warum kommt genauso in diesem Moment in der Spielstraße ein Fahrzeug? Warum nicht eine Sekunde vorher, eine Sekunde nachher? Viele Menschen haben es auseinandergenommen ohne Ende. Ich habe dem Ganzen nicht viel Raum gegeben, weil ich direkt wusste, es bringt nichts und wir können unsere Kinder, wir können unser Leben nicht festhalten, nicht überbehüten. Wenn wir hier aufpassen, passiert an der nächsten Ecke irgendwas anderes. Ich könnte jetzt vom Stuhl fallen, mein Herz könnte stehen bleiben. Und das wusste ich, das hatte ich schon oft im Leben erlebt, dass wenn etwas so sein soll und es ist die Zeit dafür, dann ist es so. Und es bringt nichts, da jetzt drüber nachzudenken, Wie auch immer, hätte es anders. Zu, genau, man stellt in Trauerprozess, ist auch normal und ist auch wichtig, immer mal die Warum-Frage. Mhm. Aber ich habe mich dafür entschieden, dem nicht so lange nachzuhängen, weil es führt zu nichts und macht mich irgendwie am Ende nur müde und kaputt. Und nee, ist eine bewusste Entscheidung eigentlich, genau.
2: Gab es denn trotzdem mal Momente, wo die negativen Gefühle dann auch mal rauskamen und du auch mal anders empfunden hast?
3: Auf jeden Fall. Es wäre, glaube ich, komisch und unnatürlich, wenn es nicht so wäre. Also ich habe auch während der ganzen Unfallsituation, um da nochmal zurückzugehen, immer wieder gedacht vom Kopf her, stopp, irgendwas ist hier nicht normal. Ich muss doch jetzt zusammenbrechen. Es ist, also irgendwann muss doch jetzt ein Crash kommen. Warum funktioniere ich noch? Warum läuft irgendwie alles noch? Also es ist irgendwie nicht normal, ne? So. Und dann im ganzen Prozess, also es ist tatsächlich ja so, dass ich Trauma und Trauer habe, weil ich schreckliche Bilder auch verarbeiten muss. Und ich bin total dankbar, dass ich die Einzige aus der Familie war, die am Unfallort war. Das ist echt auch Bewahrung, dass ich mir schnell Hilfe holen durfte. Das habe ich mir auch direkt gesagt, dass ich das auch annehmen werde. Und dann, also ich weiß noch, 2 Tage, dann wollte ich auch stark sein für meine Familie, für die anderen Jungs vor allem. Mein Mann, der Arme, der war beruflich unterwegs, der brauchte viele Stunden, bis er zu Hause war. Ich musste viele Entscheidungen treffen und ich wurde versorgt. Ich wurde da total übernatürlich durchgeleitet, dass ich einfach viele Entscheidungen getroffen habe, die gut waren. Und dann nach 2 Tagen zum Beispiel gab es ganz liebe Freunde, die gesagt haben, ach, wir nehmen mal eure Jungs, die anderen beiden, dass ihr euch mal als Paar um euch kümmern könnt. Und da habe ich gemerkt, okay, jetzt kann ich mal loslassen und reiß mich nicht die ganze Zeit zusammen. Und das war total wichtig. Also ich glaube, in einem Trauerprozess macht jeder anders. Aber es ist gut, wenn wir alle Gefühle mal rauslassen können, von Schreien über Fragen, über Weinen. Und wenn das alles mal raus darf. Und da war einfach mal Raum dafür. Und trotzdem war da nicht eine Leere und ein Loch, wo wir einfach ins Endlose gefallen sind, sondern da war wirklich das, was vorher Theorie irgendwie war, so, da ist ein Gott, der hält dich auch ins Tiefste, egal was passiert. Es war krass, das zu spüren, dass es tatsächlich Realität ist von irgendwelchen, also dann sind uns in der ganzen Trauerzeit, in dem ganzen Jahr auch immer wieder Dinge begegnet. Nicht dieses eine, was ich gerade erzählt habe, diese übernatürliche Erscheinung, die ich auf dem Weg hatte, sondern Gott wusste auch genau, okay, die muss noch, oder die ganze Familie muss noch lange durchhalten. Ich versorge die mal so peu à peu, immer mit ein bisschen mehr Dingen. Und dann kamen immer wieder irgendwelche Begegnungen, dass Menschen uns irgendwas geschickt haben oder wir Dinge gefunden haben. Also immer wieder auch lustige Anekdoten, die uns einfach so viel Kraft gespendet haben und die einfach krass immer wieder übernatürlich waren. Und ich kann euch sagen, also Gott ist auch wirklich kreativ und witzig. Also manchmal bei all dem Grausamen.
2: Sind witzig ist ein interessantes Wort in dem Kontext.
3: Verrückte Dinge, die dann manchmal so passieren, wo man dann einfach schmunzelt und denkt, okay, Gott, du hast echt Humor. Ja, so. Weil ich hätte wirklich gedacht, man kann sowas nur überleben. Hm. Und wir leben tatsächlich. Und fühlen und teilen schöne Dinge. Aber es ist halt so, dieses Grundgefühl Schmerz ist immer da, aber es ist ein Teil von uns.
2: Ich danke dir sehr für deine Offenheit. Das ist sehr besonders, was du uns da berichtet hast. Alles Gute für deine Familie.
3: Dankeschön.
2: Vanessa, ich glaube, du bist ein Mensch, der sehr empathisch, sehr viel Anteil nimmt. Das habe ich jetzt, ich habe dich so ein bisschen auch im Augenwinkel gesehen, du hast den anderen beiden zugehört. Ich glaube, du hast einen ganz guten Draht dafür, was so außerhalb von dem passiert, was wir so sehen in der Welt. Und damit sind wir eigentlich schon beim Thema, denn du bist schon seit deiner Kindheit ein Mensch, der sich mit dem auch befasst, was so außerhalb des Sichtbaren passiert, hast psychedelische Drogen genommen, hast Reiki gemacht, Schamanismus, viel ausprobiert, die ersten Erfahrungen schon so als Kind gemacht. Was war das zum Beispiel, was du so als Kind erlebt hast?
4: Also ich habe nachts immer beim Schlafen tatsächlich Gespenster in meinem Zimmer gesehen. Also immer irgendwelche Gesichter an den Ecken vom Zimmer. Das hat mir immer fürchterlich Angst gemacht. Und ich habe immer bei meinen Eltern geschlafen. Also ich musste jede Nacht zu meinen Eltern gehen. Mhm. Auch später noch. Also ich glaube, ich habe bis 13 bin ich immer wieder zu meiner Mama gegangen, weil ich einfach Dinge in unserer Wohnung, einfach in meiner Umgebung wahrgenommen habe. Genau, das war das eine. Oder ich habe dann auch Freunde gehabt in meiner Grundschulzeit, Volksschule in Österreich. Mhm. Und wir sind in den Keller gegangen und haben zum Beispiel Gläserrücken gespielt. Und da sind auch verrückte Dinge passiert. Also die Türen sind zugeflogen und wir sind halt alle schreiend rausgelaufen. Und in der Jugend zum Beispiel hatte ich auch einen Moment, wo ich eine Freundin hatte oder eine Freundin von einer Freundin, die ja, mich gefragt hat, was mein Sternzeichen ist. Und die hat mir auf einmal erzählt, wer ich alles bin. Und ich hatte zum ersten Mal das Gefühl, da ist wirklich eine Person, die sieht mich so, wie ich bin, ohne dass ich irgendwie was sagen muss. Genau, also das waren so ein paar Momente.
2: Gibt einem ja auch ein gutes Gefühl, ne? So gesehen zu werden, ja. Sich verstanden zu fühlen.
4: Ja.
2: Ich spule ein bisschen vor. Mhm. Du bist irgendwann zu einer Reiki-Meisterin gegangen. Was war denn der Anlass dafür, dahin zu gehen?
4: Ja, also du hast das schon ein bisschen angesprochen. Genau, ich habe mit 18 angefangen, mit Drogen zu experimentieren, mit härteren Drogen, also psychedelischen Drogen, aber auch synthetischen, so Partydrogen. Habe das sehr exzessiv eine Zeit lang betrieben, war oft von Freitag bis Sonntag munter und habe dadurch aber, ich habe angefangen, Stimmen zu hören, Stimmen, die mir nicht gut getan haben. Und ich habe mich dann irgendwann, also das waren Stimmen, die mich immer wieder beleidigt haben, die schlecht über mich geredet haben. Und war dann auch total verunsichert, hatte kein Selbstvertrauen mehr, irgendwie Paranoia. Und genau irgendwann habe ich mich dann auch angefangen, Bekannten oder Freunden zu öffnen, so aus dieser Partyszene. Und da war unter anderem ein Freund dabei, der mir von seiner Mama erzählt hat und der meinte, ja, lass dich jetzt ja nicht irgendwie einweisen in die Psychiatrie, sondern probier's mal bei meiner Mama, die ist Reiki-Meisterin. Und so kam ich zum Reiki.
2: Okay. Aber das wäre jetzt eigentlich, wäre es ja erstmal das Naheliegendste gewesen. Das hört sich psychotisch an und da brauche ich jetzt psychologische Hilfe. Mhm. Aber das wolltest du nicht?
4: Nee, tatsächlich nicht. Ich war davor schon sehr spirituell. Auch mit 16 bin ich zum Yoga gekommen und dadurch wurde so quasi meine Weltansicht auch so buddhistisch irgendwie geprägt und irgendwie so hippie-mäßig. Und ich habe mich immer sehr für Naturmedizin einfach interessiert und das kam für mich auch eigentlich gar nicht in Frage. Und genau deshalb war das für mich auch die bessere Möglichkeit, zur Reiki-Meisterin zu gehen.
2: Was hat die dir denn erklärt, wie sie dir jetzt helfen kann?
4: Das war spannend, weil ich bin hingekommen und die wusste schon Bescheid. Die wusste schon von allem. Also die hat gesagt, also ich habe einfach nur einen Termin ausgemacht und sie meinte, ich habe schon mit den Engeln gesprochen. Ich weiß, dass du Stimmen hörst. Du nimmst immer wieder Drogen und dadurch öffnest du einfach die Türen. Und sie hat auch gesehen, dass ich zwei Geister, zwei Dämonen an mir hängen habe, einen männlichen und einen weiblichen. Und ich habe auch immer eine männliche und eine weibliche Stimme tatsächlich gehört. Und dann hatte ich meine erste Behandlung bei ihr und tatsächlich waren die Stimmen weg. Aber ich würde auch sagen, mein Lebensstil war jetzt nicht verändert. Ich war trotzdem noch die gleiche. Ich bin immer wieder feiern gegangen und die Stimmen kamen halt immer wieder. Also, und dadurch war ich dann jede Woche bei ihr, immer wieder in Behandlung und habe dann bei ihr aber auch die Reiki-Ausbildung angefangen. Sie hat mich dann immer tiefer eingeführt. Ich habe von ihr Steine bekommen, Bücher und sie hat mich, ich habe das Räuchern von ihr gelernt und einfach immer mehr solche Dinge.
2: Das heißt, es ging aber immer wieder darum, diese Stimmen loszuwerden, die immer wieder zurückkamen. Oder ging
4: ja,
2: es dann irgendwann
4: auch,
2: um
4: aber
2: Dinge?
4: Es ging auch um andere Dinge, ja. Genau, ja. Ja.
2: Jetzt habe ich schon öfter gehört, dass Leute, die sich damit beschäftigen, auch irgendwann selber anfangen, vielleicht selber so eine Ausbildung zu machen, um dann auch anderen helfen zu können. War das für dich auch so ein Weg, den du dir vorgestellt hast?
4: Genau, also ich habe dann bei ihr auch die Ausbildung angefangen, die Reiki gerade. Genau, also das war auch so, dass ich zu ihr gekommen bin und sie meinte damals auch, also bei meiner ersten Sitzung, dass ich eben ein großes Licht bin, das eine große Aufgabe hat in dieser geistlichen Welt. Genau, und dadurch hat sie mir natürlich auch voll so zugesprochen und hat mir einfach auch irgendwie so einen Sinn gegeben. Mhm. Genau, und dadurch dachte ich mir dann auch so, ja, das ist jetzt einfach auch die beste Möglichkeit, wenn ich das schon erfahren habe, auch einfach anderen Leuten weitergeben zu wollen. Mhm. Ja.
2: Hört sich ja eigentlich alles erstmal gut an. Mhm. Warum hast du denn dann trotzdem irgendwann Schluss gemacht mit Reiki?
4: Mhm. Ja, ich würde sagen, es ist irgendwann immer dunkler geworden. Also sie war eine große Frau, irgendwie sehr mächtig und irgendwie auch sehr einschüchternd. Und ich würde schon auch sagen, dass ich viele Dinge, ich hatte bei vielen Dingen nicht mal so die Wahl. Also sie hat mir schon Dinge gesagt, ja, wirst du irgendwie das Räuchern lernen oder das oder das. Irgendwie war ich sehr eingeschüchtert von ihr und ich habe mich irgendwie immer fast wie so ein bisschen gezwungen gefühlt, dass ich das machen muss. Genau, zum Beispiel beim dritten Grad war das dann so, also es sind so gerade beim Reiki und beim dritten Grad hat es gesagt, nein, du bist jetzt bereit, aber ich hatte irgendwie das Gefühl, nee, ich bin noch irgendwie nicht bereit und ich will das jetzt irgendwie gar nicht. Und dann habe ich tatsächlich einfach den Kontakt mit ihr abgebrochen, genau. Und das hat natürlich auch alles Geld gekostet, also es war jetzt nicht so, dass das irgendwie alles gratis war, sondern ich habe ihr für alles einfach Geld gegeben. Und ich war damals 18, ich war gerade mal in meiner Ausbildung 18, 19. Mhm. Und ich hatte einfach das Gefühl, sie zieht mir auch das Geld aus der Tasche. Mhm. Und genau.
2: Ich glaube, in deiner Geschichte spulen wir öfter mal vor, das tue ich auch jetzt noch mal. Du hast dann einige Zeit später, es zwar mit Reiki nichts mehr zu tun gehabt, hast du dich dann aber dem Schamanismus zugewandt. So nach der Erfahrung, die du gemacht hast, hätte man auch denken können, ja, wer weiß, ach, das ist auch da nicht so gut gelaufen, ich habe mich nicht wohl gefühlt mit. Warum dann jetzt eine andere Richtung, aber trotzdem was ja auch so letztlich so auf dieser esoterischen Schiene unterwegs ist. Warum hast du dich dem dann angenähert?
4: Mhm. Also ich muss sagen, ich habe Reiki jetzt gar nicht nachher nicht abgelehnt, sondern ich habe das dann einfach noch weitergemacht
2: für mich. Selbst.
4: Mhm. Genau. Und ich habe dann mit Schamanismus angefangen, weil ich tatsächlich krank geworden bin. Also ich habe die Diagnose HPV bekommen und die wurde immer schlimmer. Also ich musste immer tiefere Proben nehmen, bis ich mich quasi auch einen Teil operieren musste. Also ganz wenig, nur zum Glück am Gebärmuttermund. Genau das, was halt Krebs sein könnte quasi. Mhm.

0: Schamanische Trance-Reise, und das muss man sich so vorstellen, dass man, also ich komme zum Schamanen und ich habe mich auf das Fell gelegt und er hat mich zugedeckt und er hat angefangen zu trommeln und hat mich in so eine Meditation geleitet, in so eine Trance. Also ich war noch da, aber jetzt, ja, genau, habe einfach Bilder gesehen. Und irgendwann hieß es so, also er hat mich so durch Wiesen geführt und echt durch schöne Orte, Regenbogen. Und dann hat er gesagt, ja, okay, jetzt geht eine Tür auf. Und dann musste ich durch diese Tür gehen oder hat mich aufgerufen, diese Tür aufzumachen. Und ab da musste ich dann selber gucken, was da ist. Und dann hat er mich, also ich habe erstmal nichts gesehen, es war einfach finster. Und ich hatte auf einmal total Angst bekommen und habe so. Das habe ich ihm dann auch gesagt. Und dann hat er gefragt, ja, wie alt bist du? Und dann habe ich gesagt, ja, ich bin 4 Jahre alt. Das war mein Eindruck. Bist du ein Mädchen, ein Junge oder ein Junge? Ich habe gesagt, ja, ich bin ein Junge. Und ja, dann kam raus, dass ich in einem ganz anderen Leben, also das war auf einem Schiff, entführt worden bin als kleiner Junge und von Piraten oder von diesen Menschen auf dem Schiff wahrscheinlich auch missbraucht worden bin. Und deshalb, das war diese Reise zur Krankheit, zum Ursprung. Und deshalb habe ich quasi Liebe abgelehnt, aber auch generell so hatte dieses Problem jetzt mit meiner Weiblichkeit, weil ich noch in diesen kleinen Jungen von vor vielen Jahren, Jahrhunderten festgesteckt bin.
1: Das war dann die Antwort. Jetzt jemand, der vielleicht ein bisschen anders gestrickt ist, andere Erfahrungen vorgemacht hat, würde sagen: Sorry, also das ist ja eine ausgedachte Spinnerei. Du warst überzeugt davon, dass das wirklich die Antwort darauf ist.
0: Ja, tatsächlich schon. Also ich war auch davor in Beziehungen, wo ich eigentlich von Männern immer abgelehnt worden bin. Und ja, ich hatte immer das Gefühl, ich bin irgendwie nicht Frau genug oder nicht weiblich genug. Und was ist das überhaupt? Und durch das wurde das irgendwie nochmal bestätigt. Und dadurch habe ich aber noch mehr geglaubt, dass irgendwas mit meiner Weiblichkeit oder mit meinem Frausein nicht stimmt. Genau. Und es war einfach für mich eine reale Erfahrung. Ja.
1: Boah, wir sind wirklich ganz schön schnell durch
0: Ja.
1: deine Geschichte gerade. Ich glaube, da gäbe es noch ganz viele
0: Ja.
1: Punkte zu erzählen und näher nachzufragen. Vielen Dank für den Einblick, den wir bekommen haben. Ich glaube, es gilt für euch alle. Wir hätten noch über vieles andere reden können. Vielen Dank, dass ihr da wart. Danke für euer Vertrauen, für euren Mut, euch hier zu öffnen. Alles Gute euch.
0: Dankeschön.
1: Und schön, dass ihr
0: Dank.
1: mit dabei wart bei dieser Ausgabe des Talkwerks. Ich hoffe, wir sehen uns nächste Woche wieder. Und in der Zwischenzeit könnt ihr ja die ganze große weite Welt von ERF Yes entdecken. Da gibt es ja noch viel mehr als nur das Talkwerk. Wir sehen uns dann nächste Woche wieder. Bis dahin, macht's gut. Ciao.

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Am Samstag ist Einschulung. Das bedeutet, dass ab Montag nicht nur mit dem vermehrten Auftauchen von Elterntaxis vor den Grundschulen zu rechnen ist, sondern sicher auch mit jeder Menge ABC-Schützen, die schon alleine in die Schule gehen dürfen. Deswegen wie

0: Immer der Appell des Bildungs- und Innenministeriums sowie der Verkehrspolizei an alle Kraftfahrenden, sich doch in ihrem Fahrverhalten auf diese Situation einzustellen. Das heißt, nicht nur wirklich 30 in der 30er-Zone zu fahren, sondern auch mit erhöhter Aufmerksamkeit unterwegs zu sein. Und damit ein herzliches Willkommen zum MDF1 Direktmagazin am Freitag. Für unser Eins ging es ja noch per Pedes in die Schule, weil wir noch keine Elterntaxis hatten. Und die älteren Semester durften auch mit dem Fahrrad fahren. Deswegen auch noch einmal der Appell an die Erziehungsberechtigten, den Nachwuchs entsprechend zu belehren, Schulwege vorher zu begehen und dann auch mit gutem Beispiel voranzugehen. Denn leider passieren immer auf dem Schuljahresanfang überverhältnismäßig viele Unfälle mit Kindern, die nicht nötig sind.
1: 25 Jahre nach dem Start des außergewöhnlichen Musikprojekts rund um John Cages Werk Organ Squared sorgt Halberstadt längst auch international für Aufmerksamkeit. Mittlerweile berichtet sogar die amerikanische Presse über das langsamste Musikstück der Welt. Und auch in diesem Jahr zog der mittlerweile 17. Klangwechsel wieder zahlreiche Besucherinnen und Besucher aus aller Welt nach Halberstadt. Rund um den Klangwechsel hat sich inzwischen ein fester Ablauf etabliert. Etwa 1,5 Stunden vor dem eigentlichen Ereignis fand zunächst eine Pressekonferenz statt. Dort wurde mit einer begleitenden Ausstellung noch einmal die Geschichte des Projekts sowie das musikalische Schaffen von John Cage vorgestellt. Beim Thema Finanzierung wird die Luft allerdings langsam dünner. Zwar haben sich die Verantwortlichen in den vergangenen Jahren immer wieder kreative Aktionen zum Spendensammeln einfallen lassen, doch die größten Einnahmequellen sind inzwischen ausgeschöpft. Die Jahresplaketten bis zum Schlusskonzert sind bereits komplett ausverkauft. Eintrittskarten für den finalen Klangwechsel, der erst in rund 600 Jahren stattfinden wird, sind dagegen weiterhin erhältlich. Aufgrund der großen Resonanz der vergangenen Klangwechsel haben sich die Veranstalter außerdem dazu entschieden, Eintrittskarten für den Besuch der Burchardi-Kirche anzubieten. Der Eintritt ist dabei eigentlich als Spende zu verstehen und kommt direkt dem Verein und dem Fortbestand des Projekts zugute. Auch in diesem Jahr war das Interesse groß und die Veranstaltung war erneut sehr gut besucht. Für den diesjährigen Klangwechsel verantwortlich war Organist Christoph Halliger. Der Halberstädter Architekt unterstützt das Cage-Projekt bereits seit vielen Jahren und übernahm diesmal die musikalische Aufgabe des Klangwechsels und gab mit einem Zug an einem Faden den Windzugang der neu eingesetzten Pfeife frei.

Nachdem die neue Orgelpfeife mit dem Ton A eingesetzt worden war, erklang erstmals der neue Klang und es erfolgte der Wechsel vom 7- zum 8-Klang.

0: Hinter dem außergewöhnlichen Projekt stehen zahlreiche engagierte Menschen. Einer von ihnen ist Rainer Neugebauer, der das Cage-Projekt bereits seit den Anfängen begleitet und bis heute mit großem Einsatz unterstützt.
1: 25 Jahre, ein tolles Jubiläum. Hätten Sie gedacht, dass Sie das mal erreichen?
2: Das ist schwierige Frage. Meine Frau hat gedacht, das schafft ihr nie. Ja, die war sehr pessimistisch. Ich habe es mir gewünscht immer. Und dass es so ein Erfolg ist, das hat ja auch keiner von denen aus Trossingen so gedacht. Sie können ja noch nachlesen, 2006, ja, da hieß es Schnapsidee, nicht? Und dass sich das so über die Zeit so gesettelt hat, ja, dass immer mehr Leute kommen, dass aus dem Ausland Leute kommen und uns unterstützen.
1: Ja, am Anfang, die ersten Klangwechsel, die waren ja noch ziemlich, da waren wir noch ziemlich alleine hier in Halberstadt. Ja. Und dann ist es immer stärker gewachsen. Ja. Können Sie denn irgendeinen Klangwechsel ausmachen oder ein Jahr, wo Sie sagen, da kam der Bruch, da wurde es richtig bekannt, seitdem boomt's?
2: Naja, es gab einen Klangwechsel, der war für uns fast lebensgefährlich im Nachhinein. Wir hatten den 2000

0: 2013er Klangwechsel. Danach waren fast 7 Jahre kein Klangwechsel. Und da sind ganz viele Leute gekommen. Und da hatten wir noch keine Begrenzung hier, was aus Sicherheitsgründen eigentlich schlimm war, wenn was passiert wäre. Wir hatten 1500 Leute in der Kirche. Und es ist ja so gewesen, dass auch kaum jemand sowas Richtiges gehört hat, nicht? Als die Pfeifen dann gespielt wurden und so weiter. Und wir sind hinterher froh gewesen, dass nichts passiert. Wir hatten ja damals noch nicht mal diesen dritten Ausgang hier, nicht? Der ist ja erst später dann dazugekommen. Und das war natürlich ein ganz, ganz besonderer Gang. Und der nächste war dann natürlich 2020, 7 Jahre später. Das war der Klangwechsel mit dem wirklich größten Medienhype. Und ausgerechnet in dieser Zeit, wo viele Leute dachten, oh, das ist schwierig für das Projekt, ja, wenn keine Klangwechsel sind, weil das natürlich immer die Aufmerksamkeit erholt und das Publikum ranholt. Ausgerechnet diese Zeit, der Klangwechsel davor und der Klangwechsel direkt danach, waren die, glaube ich, den Durchbruch dann geschafft haben. Das Eigentliche, ja, wo die Engländer und Amerikaner the critical point, also nicht, das, was das ausmacht, dieses Projekt, ist, dass man einem Klang hier für längere Zeit nachlauschen kann und ihn in dem Raum erfahren kann. Denn wer hier hinkommt, wenn nur wenige Besucher da sind, dann merkt man, wie der Klang im Raum sich anfühlt, oszilliert, wie dann auf einmal bestimmte Töne weniger zu hören sind, wie Obertöne dazukommen, wie es Interferenzen gibt. Und das ist eigentlich auch das, was Cage gewollt hätte. Da bin ich mir ganz sicher, weil ich habe mit vielen Leuten geredet, die mit Cage zusammengearbeitet haben. Ich habe Cage selber nur mal auf der Bühne erlebt, ja, also nicht persönlich kennengelernt. Aber das eben, hört auf den Klang, ja, nehmt den Klang so, wie er ist. Öffnet eure Ohren, legt erstmal alle Kategorien beiseite. Er sagt empty mind, also leerer Geist. Also nicht stellt euch dumm, nicht, sondern... Nicht? Nicht sofort einteilen in schön, nicht schön oder ist das Musik, ist das nicht Musik, ist das E- oder U-Musik oder was soll das überhaupt? Lass solche Fragen weg, befrei den Klang von allen Interpretationen und lausche ihm. Und vielleicht findest du ihn sogar schön.
1: Wer den nächsten Klangwechsel einmal selbst erleben möchte, muss nicht allzu lang warten und im kommenden Jahr am 5. Oktober live dabei sein, wenn in Halberstadt erneut Musikgeschichte geschrieben wird.
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3: Die MDF1 Wettervorhersage für den 14. und 15. August. In der Nacht zum Samstag ist der Himmel weiterhin klar. Es gibt keine Niederschläge. Die Nachttemperaturen sinken auf 16 bis 13 Grad ab. Der Wind weht schwach und weiter leicht böig, aus dem Südosten. Am Samstag gibt es viel Sonne und der Himmel ist anfangs fast wolkenfrei. Später im Tagesverlauf erfolgt eine Bewölkungszunahme. Es ist aber weiter trocken. Die Tageshöchsttemperaturen liegen bei 35 bis 37 Grad. Der Wind weht leicht und später böig auffrischend aus südlichen Richtungen. Der UV-Index liegt beim mäßigen Wert 5. Die weiteren Aussichten bis zum Dienstag. Auch die neue Woche startet mit sommerlichen Temperaturen. Es wird aber nicht mehr ganz so heiß. Wer auf Regen hoffte, wird enttäuscht werden. Die trockene Phase setzt sich weiter fort.
4: Am Sonntag wird es wieder ritterlich auf der Oberburg Giebichenstein in Halle. Zwischen 14 und 17 Uhr lädt man zum Familiennachmittag ein, zu Mitmachaktionen für Kinder und Erwachsene. Es können Rüstungen an- und ausprobiert werden, es gibt Bastelangebote und das passende Ritteressen. Der Eintritt für Erwachsene kostet 4 Euro, für Kinder 2,50 und für die Mitmachaktionen wird eine Materialpauschale von 5 Euro erhoben. Die 50 Radfahrenden der Tour de Verkehrswende sind derzeit unterwegs und am Samstag sollen sie in Magdeburg Station machen. Gegen 15 Uhr wird man den Peloton im Garten des Rayonhauses in der Steinigstraße 1a ankommen sehen. Und von dort aus soll dann eine Fahrraddemo entlang der Route Liebknecht und Große Diesdorfer Straße starten. Dort angekommen will man ab 17 Uhr wieder eine Tetrapack-Aktion durchführen. wie man sie schon einmal vor ein paar Jahren tat, um sich für die Abtrennung eines Fahrradstreifens von der Straße einzusetzen. Wer sich damit identifiziert,

praktizieren kann, ist gern gesehen. Mein letzter Tipp für heute betrifft eine Kuratorenführung durch die Kunststoffmöbelausstellung im Stadtmuseum Halle. Axel Driescher vom Museum Utopie und Alltag in Eisenhüttenstadt wird über die Kunststoffmöbel in Ost und West sprechen und seine Informationen anhand der Ausstellungsstücke untermauern. Seine Führung beginnt um 15 Uhr und wer teilnehmen will, der bezahlt 7 Euro Eintritt. Wir von MDF1 hätten am Samstag und Sonntag wieder unseren Wochenrückblick anzubieten, wie immer ab 18 Uhr und dann im Stundentag. Hier geht es gleich weiter mit dem Talkwerk mit drei interessanten Gästen, die aus ihrem Leben berichten. Das wird Sie vielleicht interessieren. Am Montag sind wir dann wieder mit dem aktuellen Direktmagazin für Sie da. Bis dahin ein schönes Wochenende, auf Wiedersehen und bleiben Sie gesund.

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3: Hier ist ERF Yes. Willkommen in unserem Talkwerk. Schön, dass ihr mit dabei seid. Ich weiß ja nicht, ob ihr euch vorstellen könnt, was das bedeutet, sich hier an den Tisch zu setzen und seine Geschichte zu erzählen im Talkwerk. Ich finde, da gehört ganz viel Mut und ganz viel Vertrauen dazu. Und deshalb bin ich sehr dankbar euch dreien, die ihr heute hier am Tisch sitzt, dass ihr gekommen seid und dass ihr bereit seid, von euch zu erzählen. Vielen Dank. Ganz außen, da sitzt Vanessa Schaufler. Vanessa arbeitet als Schulbegleiterin und schon als Kind hat sie ja so einen Sinn für das Übersinnliche gehabt. Und auf der Suche nach Sinn und Heilung hat sie so ein paar Sachen ausprobiert, unter anderem Reiki und Schamanismus. Und hat dabei so ein paar Sachen erlebt, ehrlich gesagt, die möchte ich nicht erleben. Schön, dass du da bist. Daneben Christine Claudia Losing. Genannt wirst du in der Regel Claudia, und das halten wir heute auch so in der Sendung. Claudia ist Mutter von drei Kindern. Ihr jüngster Sohn ist allerdings im vergangenen Jahr bei einem Autounfall auf dem Weg von der Schule nach Hause ums Leben gekommen. Ich finde das wirklich sehr mutig und mir sehr dankbar, dass du davon erzählst. Ist ja auch noch gar nicht so lange her. Und ich wünsche mir, dass da wirklich Menschen auch von profitieren können, von dem, was du uns erzählst. Dankeschön. Daneben Julia Martens. Julia ist ebenfalls dreifache Mutter, wohnt ganz im Norden von Deutschland. Und Julia ist zum zweiten Mal verheiratet. Jetzt könnte man sagen, ja, eigentlich nichts Besonderes, sind viele Menschen. Allerdings ist Julia zum zweiten Mal mit demselben Mann verheiratet. Und ich finde, da gibt es schon Gesprächsbedarf. Danke, dass du uns davon erzählst, Julia. Julia, wir gehen mal mitten rein in die Situation, wie sie sich vor ein paar Jahren dargestellt hat. Jung verheiratet, junge Mutter. Und dann bricht plötzlich deine Welt zusammen, denn dein Mann hat eine Affäre. Mhm. Wie hast du das rausgefunden?
4: Vermutet habe ich es schon ein bisschen länger, weil wir hatten damals auf einer Bibelschule gewohnt. Das ist so ein Internat quasi. Und er hatte mit einer aus seiner Klasse viel Zeit verbracht. Und es gefiel mir nicht so gut. Ich wollte aber auch nicht die sein, die ganze Zeit sagt, will ich nicht. Und ich habe es längere Zeit vermutet und nie irgendwas handfest.

0: Erstes gehabt. Und tatsächlich ist mein Mann jemand, der sehr treu ist, sehr loyal, sehr ehrlich und große Werte hat. Und irgendwann waren wir auf einer Gemeindefreizeit und wir hatten das Babyfon vergessen mitzunehmen. Und wir haben die Handys als Babyfon genutzt. Und dann dachte ich, ich lest vielleicht doch mal den WhatsApp-Verlauf zwischen ihm und dieser Frau. Und da waren einige Nachrichten, die doch sehr in die Richtung deuteten. Und als ich ihn darauf angesprochen habe, ob da was wäre, hat er es nicht verneint. Und dann hat es tatsächlich noch ein paar Tage gedauert, bis er wirklich erzählt hat, dass da was zwischen denen läuft, zwischen den beiden.
1: Aber gerade wenn du jetzt erzählst, dass du deinen Mann eigentlich als jemanden kennst, sehr treu, sehr loyal, und dann erfährst du sowas, was hat das bei dir ausgelöst?
0: Also ich habe einen Liebesbrief zwischen den beiden gefunden, in dem ganz klar drin stand, dass sie auch Sex miteinander hatten. Und als ich das gelesen habe, habe ich tatsächlich gefragt, wie reagiert man in dem Moment? Also empfunden habe ich nicht viel, weil ich nicht wusste, was oder die Gefühle noch gar nicht wirklich da waren. Und man kennt es aus den Filmen, dass die Leute irgendwie wütend oder traurig werden. Und ich wusste nicht, was ich fühle. Und ich
1: also überfordert.
0: Ja, ich habe meinem Mann gesagt, er soll sofort herkommen, damit wir drüber reden können. Und da hatte er gerade Unterricht gehabt und kam dann in der Pause hoch. Und dann kamen die Gefühle hoch. Dann bin ich wütend geworden und habe alle Sachen gepackt und bin mit unserer damals noch kleinen Tochter erstmal zu meiner Mutter gefahren.
1: So, dann sitzt man da bei der Mutter und dann nach den ersten Emotionen geht ja so das Nachdenken los. Hast du dann angefangen, irgendwie Pläne zu machen, wie du damit umgehen willst? Was waren so deine Impulse, wie du jetzt eigentlich weiter vorgehen willst?
0: Am Anfang war ich sehr überfordert mit dem Ganzen und habe dann, weil ich ja an Gott glaube, ihn gefragt, was ich machen soll, weil das mein erster Impuls war, mir von ihm Rat einzuholen. Und ich war auch sauer auf Gott und habe ihm das alles vorgeworfen. Und als ich ihn dann gefragt habe, was ich machen soll, sagt er, du hast zwei Optionen. Du vertraust mir und dann schauen wir. Dann habe ich einen Plan für dich und es gibt Hoffnung und du wirst glücklich werden. Oder du machst es eben auf eigene Faust, was auch vollkommen in Ordnung ist, und suchst dir eine Wohnung, einen Job, Kindergarten und alles drum und dran. Und dann habe ich mich auf Gott verlassen und lag in der Nacht wach. Und er fragte mich, ob ich bereit wäre, dass wir da mal reingehen und schauen, was als Nächstes kommt. Und dann hatte ich den Eindruck, dass er sagt, ich soll vergeben.
1: Okay, das ist ganz schön viel auf einmal. Ich glaube, erstmal müssen wir klären, manche werden sagen, wie Gott hat gesagt. Wie hat denn Gott gesagt?
0: Ich habe gebetet und mir dann Zeit genommen, um einfach still zu sein und zu hören, und hatte eben diesen Eindruck. Und um ganz ehrlich zu sein, von mir aus würde ich wäre ich mit der Situation anders umgegangen. Ich war sauer, ich war enttäuscht, ich war verwirrt, was das Ganze soll. Und ich hätte am liebsten Gott gesagt, ich vertraue dir nicht, weil immerhin hat er mich da ins offene Messer laufen lassen. Und doch dachte ich, ich habe mit Gott viel erlebt. Ich habe bei ihm viel Hoffnung erfahren. Und bisher hat das eigentlich immer gut mit mir gemeint. Und genau.
1: Aber gerade dieses christliche Umfeld, wenn du sagst, das war uns auf so einer Bibelschule, das macht es doch irgendwie besonders fies, oder? Weil, also ich würde jetzt sagen, also christliche Werte sind schon auch eheliche Treue und so. Und dann in so einem Kontext passiert dann sowas. Und dann höre ich noch von Gott, ja, vertrau mir. Dann denkst du über sowas wie Vergebung nach. Also da hätte ich fast die Sorge, so kommt da jetzt so eine, ich nenne es mal, fromme Soße drüber, die das zudeckt, das, was ja eigentlich an Problemen da ist. Wie hast du das dann empfunden?
0: Naja, mein erster Impuls war, nachdem ich an dem Abend wach lag und Gott sagte, ich soll vergeben, dachte ich, naja gut, dann vergebe ich und wir kommen irgendwie wieder zusammen und man schaut, dass man das Ganze aufarbeitet. Natürlich war mir klar, dass da mehr hinterstecken muss. Du gehst nicht einfach so fremd. Und doch dachte ich, irgendwie wird es ja dann bestimmt relativ einfach. War nicht so.
1: Aber du warst bereit, es zu klären?
0: Ich war bereit,
1: okay.
0: Es zu klären.
1: Okay, es war nicht einfach.
0: Nein.
1: Wie wurde es denn dann tatsächlich?
0: Es war sehr schwierig. Nachdem ich sowohl meinem Mann als auch seiner Freundin vergeben habe, hatte ich von Gott erwartet, dass er jetzt mit einem großen Boom kommt und alles regelt und löst und es, wie man sich das manchmal denkt, mit einem Fingerschnipp alles wieder gut ist. Und das war es nicht. Wir haben uns tatsächlich getrennt und waren auch 2 Jahre getrennt. Wir haben uns auch scheiden lassen, ganz offiziell, weil mein Mann an der Beziehung zu seiner Freundin festgehalten hat. Und genau das.
1: Das heißt, das war letztlich seine Entscheidung. Ich will das gar nicht in Ordnung bringen wieder.
0: Mhm. Ja, da hatte ich eine andere Unterredung mit Gott. Ich habe das Gott eben auch vorgeworfen, weil ich dachte, wenn ich ihm schon vertraue, dann wird er mir den Weg zeigen, wie es wieder gut werden kann, wie wir wieder glücklich sein können. Und weil ich glaube, dass Gott für Ehe steht, dass er Ehe liebt, hatte ich gehofft, dass er relativ schnell und entspannt da irgendwas regelt. Und als ich ihm das so vorgeworfen habe, sagte Gott zu mir, naja, jeder Mensch hat den freien Willen. Jeder Mensch kann frei entscheiden, was er möchte. Und nur weil ich mich dafür entschieden habe, meinem Mann zu vergeben und noch einmal eine Beziehung mit ihm eingehen zu können, heißt es nicht, dass er es genauso möchte.
1: Warst du denn bereit, obwohl er sich anders entschieden hat, trotzdem bei dieser Entscheidung selbst zu bleiben? Also ich vergebe ihm und ich wäre auch bereit, den Faden wieder aufzunehmen? Oder war dann auch für dich der Punkt, wo du sagst, nee, jetzt ist auch Schluss?
0: Also es war ein langer Weg und ein immer wiederkehrendes Hin und Her, wo ich dachte, ich wäre offen, ich wäre bereit. Es war auch ein langer Prozess, ihm immer wieder zu vergeben und mein Herz offen zu halten. Und in dem ganzen Prozess habe ich auch gemerkt, wie wichtig Vergebung ist, wie wichtig es ist, und dass Vergebung kein, ich spreche es einmal aus und dann ist alles gut, sondern es war immer wieder, ich habe immer wieder laut ausgesprochen, ich vergebe ihm, ich vergebe seiner Freundin. Und ich persönlich habe gemerkt, das hat mich so verletzt und herausgefordert, dass ich irgendwann gesagt habe, okay, wenn wir geschieden sind, dann ab da sind wir geschieden und ab da ist auch für mich irgendwie okay, da muss ich nicht nochmal mein Herz offen halten und da irgendwie hoffen oder schauen, ob da nochmal was wird.
1: Man muss ja auch ein Stück selbst schützen irgendwann,
0: ja,
1: ne?
0: Genau. Ja. Und das war eben für mich der Punkt, wo ich gesagt habe, mit der Scheidung, ab da bin ich nicht mehr offen und bereit für eine Beziehung mit ihm.
1: Du redest von so einer Notwendigkeit zur Vergebung. Warum findest du, du sagst, das ist wichtig? Warum? Wofür ist das wichtig?
0: Was ich persönlich gemerkt habe, wenn du nicht vergibst, dann ist es so, als würdest du Gift trinken und der andere und hoffen, dass der andere daran stirbt.
1: Ja.
0: Weil es irgendwann dein ganzes Leben vergiftet, wenn du nicht vergibst. Mhm. Und natürlich musst du es nicht. Es ist ja dein freier Wille und deine freie Entscheidung, aber es macht dich bitter, wenn du nicht vergibst.
1: Jetzt ist es ja das eine zu sagen, okay, ich vergebe. Das andere ist aber mit dem anderen trotzdem ja jetzt auch irgendwie klarzukommen. Und ihr hattet ein gemeinsames Kind zu der Zeit. Das heißt, ihr hattet ja auch noch Kontakt, ne? Wie sah denn dieser Kontakt aus?
0: Sehr durchwachsen.
1: Ja.
0: Ich war natürlich enttäuscht, verletzt und zurückgewiesen. Mein Mann hat versucht, sehr geduldig, sehr zuvorkommend zu sein, weil er natürlich die Verletzungen nachvollziehen konnte und trotzdem hielt er an seiner Entscheidung fest. Dementsprechend war ich immer wieder sehr unfair, sehr wütend ihm gegenüber und er hat versucht, da sachlich und auf Abstand zu bleiben. Wir haben uns sehr bemüht, unserer Tochter gegenüber das so gut wie es ging für sie zu gestalten, indem sie regelmäßig mit ihm telefoniert hat, Kontakt mit ihm hatte. Und ich habe, soweit es ging, versucht, meine Emotionen zurückzuhalten.
1: Die ja nur allzu verständlich.

0: sind. Ne? Aber muss ich ja auch nicht immer neu und neu wieder so zum Opfer machen. Ne?
1: Ja.
0: So, und dann kommt eines Tages, kommt dann der Zeitpunkt, wir springen jetzt mal ein bisschen, wo ihr wieder heiratet. Und das müssen wir irgendwie aufarbeiten. Wie kann das denn bitte passieren? Aber ich habe es ja eben schon gesagt, ich meine, dass man jetzt vergibt und sagt, ich muss das für mich auch irgendwie klar kriegen und so. Aber das Normalste der Welt ist, dass man sich dann schützt und auch sagt, so, ich muss mich auch vor diesen Menschen jetzt schützen. Ne? Und das Mindestmaß an Umgang und so, aber dann ist auch irgendwie gut. Wie ist das denn passiert, dass ihr euch überhaupt wieder angenähert habt?
1: Naja, nichtsdestotrotz, dass er mich so verletzt hat, wusste ich ja, was für ein toller Mensch er ist. Und also auch unabhängig von den liebevollen Gefühlen ihm gegenüber, finde ich ihn und fand ihn auch damals einen tollen Menschen und habe mir für unsere Tochter gewünscht, dass wir irgendwann als Eltern schaffen, ein freundschaftliches Verhältnis zu haben. Da war seine Freundin mehr oder weniger im Weg, weil es für sie sehr schwierig war, zu sehen, dass wir Kontakt haben, zu sehen, dass wir uns beide darum bemühen, gut miteinander klarzukommen. Und als die zwei sich getrennt haben, war das der Moment, wo wir gesagt haben, okay, jetzt besteht eine andere Offenheit, eine andere Gelassenheit, wo wir mehr Kontakt miteinander haben können. Und für mich, also ich persönlich habe mich sehr gefreut und dachte, jetzt können wir eine Art Patchwork-Familienleben aufbauen und schauen, wie das gut funktioniert, als getrennte Eltern gemeinsam für das Kind da zu sein. Für ihn war das Thema mit uns nicht vom Tisch. Für ihn war sowohl die Scheidung als auch dieses Getrenntsein immer eine schwierige Sache, weil er auf der einen Seite wusste, dass er alles kaputt gemacht hat, auf der anderen Seite eben auch nicht so glücklich in unserer ersten Ehe war und aber auch wusste, okay, wenn wir einfach wieder zusammenkommen und es danach wieder wird wie am Anfang, dann stehen wir irgendwann am selben Punkt. Und genau, aber es war für ihn nicht so wie für mich mit der Scheidung vom Tisch. Und da hat er dann irgendwann mich gefragt, ob ich mir noch einmal mit ihm was vorstellen könnte.
0: Also da könnte ich mir jetzt, also wirklich, ich kann mir vorstellen, dass Frauen, die sich das jetzt anschauen, vielleicht auch ähnliche Dinge erlebt haben, ähnliche Verletzungen jetzt sagen, also Entschuldigung, liebe Julia, also du musst sagen, also wenn ich jetzt hier deine zweite Wahl bin, weil es mit der anderen nicht funktioniert hat, und jetzt noch mal, sorry, so lasse ich nicht mit mir umgehen. Ich habe ja auch noch eine Würde. So, ne? Das ist, wie erklärst du dir selber und anderen, ich wette, die Frage ist ja auch öfter schon gestellt worden, ja, im privaten Kontext, wie erklärst du dir selbst und anderen, dass du dich wirklich auf diesen Mann, der wahrscheinlich auch anschauen wird, was wir hier so, ich hoffe, ich trete dir nicht zu nah, mit diesem Mann jetzt dich wirklich wieder darauf einzulassen?
1: Tatsächlich habe ich genauso reagiert. Also ich
0: Ja.
1: habe laut losgelacht und ihm gesagt, ich bin fertig mit dem Thema
0: Ja.
1: und es ist okay, dass er da irgendwie noch herausgefordert ist, aber das ist seine Sache und nicht meine Sache. Und doch habe ich es irgendwie mitgenommen und mich damit auseinandergesetzt, weil ich ja nichtsdestotrotz weiß, was für ein toller Mensch er ist und wusste, wie unglaublich schön es war, mit ihm zusammen zu sein, auch wenn wir schwierige Phasen in unserer ersten Ehe hatten. Und habe mich stark damit auseinandergesetzt. Ich habe, wie auch davor, wieder bei Gott Rat gesucht, weil ich ja gemerkt habe, er hat ja anscheinend irgendwie einen Plan und weiß es besser als ich. Und seine Antwort hat mich so sehr überrascht, dass ich tatsächlich ein bisschen Zeit brauchte, um das einzusortieren, weil ich den Eindruck hatte, dass er einfach sagt, dass er uns als Mann und Frau geschaffen hat. Und natürlich weiß ich, dass Gott Ehe liebt, aber wir waren ja nicht mehr verheiratet. Und natürlich weiß ich, dass er Familie liebt, aber wir hätten es auch als getrennte Eltern bestimmt gut gemacht. Und natürlich wusste ich, ich habe jetzt den freien Willen und Gottes Meinung war mir wichtig und seine Meinung war eben, dass er uns als Mann und Frau geschaffen hat. Und für mich bedeutete das, dass er sich eigentlich schon wünscht, dass wir noch mal zusammenkommen. Und dann war es ein langer Prozess für meinen Mann und mich,

0: zu schauen, klappt es? Können wir wirklich noch einmal eine Beziehung eingehen, ohne Vorurteile, ohne dass man Angst hat, ohne dass man wieder in alte Muster hineinfällt? Und da haben wir ganz viele Menschen mit hineingenommen, unsere Freunde, unsere Pastoren. Und da waren viele Menschen, die uns mit Rat und Tat zur Seite standen. Und schlussendlich haben wir beide trotz manchmal auch Sorge, haben wir die Entscheidung getroffen, haben gesagt, doch, wir glauben beide, dass es der richtige Schritt ist. Und mit der Zeit haben sich natürlich auch wieder Gefühle entwickelt. Und genau.
1: Gut, nochmal zu hören auch von dir. Danke dir.
0: Gerne.
1: Claudia, manchmal finde ich es ganz schwierig, wie schaffe ich jetzt den Übergang? Nicht, dass das Thema jetzt besonders leicht gewesen wäre, war es nicht. Aber ich finde tatsächlich immer das Schwierigste, worüber wir hier so sprechen können, ist, wenn Menschen Kinder verlieren. Und das ist ja wirklich was, das möchte niemand. Niemand möchte, dass die eigenen Kinder sterben vor einem selbst. Dein Sohn ist mit 6 Jahren auf dem Rückweg von der Schule vom Auto angefahren worden, gestorben. Eine ganz schön schwere Situation, ist noch gar nicht so lange her. Wie lange ist das jetzt her?
2: Genau, 29. Januar 2025.
1: Ist noch
2: also
1: nicht.
2: Eineinhalb Jahre.
1: Ja, nicht.
2: Und das ist komisch, weil es fühlt sich irgendwie an, als wäre es ewig lange her.
1: Ja.
2: So wie ein anderes Leben. Tatsächlich ist es ja irgendwie auch. Und andererseits, als wäre es gerade erst gewesen. Ja. Also man verliert so ein bisschen das Zeitgefühl. Mhm.
1: Ja. Was ist deine Erinnerung? Wie hast du von diesem Unfall erfahren?

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2: Was ist deine Erinnerung? Wie hast du von diesem Unfall erfahren?
3: Ein Klingeln am Handy und ich bin total dankbar, dass ich dran gegangen bin, weil ganz ehrlich, manchmal gehe ich auch nicht immer direkt dran, wenn es gerade, wenn ich so denke, ach, da kann ich nachher zurückrufen oder so. Und das ging ja wirklich um Minuten und dann ein Schreien ins Telefon von einer Bekannten, die an der Unfallstelle war. Genau.
2: Die das quasi miterlebt hat oder gesehen ja, hat, genau, dann was da passiert war.
3: Sie zur Unfallstelle
2: kam. Okay.
3: Genau, weil sie von einem anderen Kind gerufen wurde, genau, was okay. leider dabei war, ja.
2: Das heißt, du hast das noch bevor die Polizei oder sonst was hat dich nicht informiert, sondern du bist unmittelbar, hast du das mit, war das
3: wenige
2: bei euch?
3: Wenige Straßen von unserem Zuhause entfernt und ich bin ins Auto und habe einfach total automatisch alles gemacht. Also ich war gerade am Pfannkuchen backen für die Kinder, weil ich so dachte, ach, Kinder sind gleich da, ich mache denen eine Freude. Und habe auch tatsächlich noch das Kochfeld ausgemacht und so weiter und bin losgefahren, genau. Und diese wenigen Minuten im Auto, ich habe nachher auch gedacht, wie bin ich überhaupt Auto gefahren? Also tatsächlich in so einem Zustand. Ja, und diese Minuten waren auch so ohne Zeitgefühl. Das war so ganz eigenartig. Also diese wenigen Straßen, die ich weiter gefahren bin und ich bin gerade

0: gerade losgefahren und ich wusste ja, okay, er hatte einen Unfall, er ist verletzt. In meinem Kopf kam dann einfach organisatorisch meinen Mann anzurufen und so weiter. Was ist mit den anderen beiden Söhnen, dass ich die organisiere? Hat auch alles funktioniert. Dann habe ich trotzdem plötzlich gespürt, okay, da kommt irgendwas Übernatürliches auf mich zu. Was so eine krasse, also es war wie eine dunkle Wolke, wie ein dunkler Berg, der auf mich zukam, der mich überrollen wollte. Und ich habe gemerkt, okay, jetzt kommt irgendwas ganz Krasses. Und es ging alles so schnell. Und was passiert überhaupt? Und ich weiß gar nicht, wie ich Auto gefahren bin, aber ich bin weiter Auto gefahren. Aber habe einfach das gemacht, was immer im Leben geholfen hat. Aber es war so unbewusst, so automatisch, so kein bewusstes Gebet zu sprechen, sondern ich habe innerlich wirklich geschrien, so. Und habe Gott gesagt, okay, ich weiß nicht, was jetzt kommt. Du musst es jetzt machen. Du musst mir jetzt helfen. Einfach nur. Bitte hilf. Ich weiß gar nicht mehr, was die bewussten Worte waren. Und dann hat sich plötzlich alles verändert. Dann habe ich so eine krasse Vision gesehen. Also ich habe Lichter gesehen, die lassen sich gar nicht mit menschlichen Worten beschreiben. Bunte Lichter, wunderschön, eine ganz friedvolle Atmosphäre, hoffnungsvoll. Und da waren ganz große Hände, die überdimensional aus dem Himmel herausgeragt sind nach unten. Und ich wusste genau, das sind die Hände von Jesus. Und er nimmt jetzt meinen Sohn in die Ewigkeit.
1: Das
0: Und es
1: heißt.
0: war alles gut. Also verrückt. Und ich bin da angekommen. Wie gesagt, ich weiß gar nicht, wie ich nach Auto gefahren bin. Und ich kam da an und niemand war da. Mein Sohn lag alleine auf der Straße. Und ich bin dahin, habe ihn angefasst. Und ich wusste sofort, er ist gar nicht mehr da. Es ist nur noch sein Körper, es ist gar nichts. Und er ist in der Ewigkeit. Und ich habe einen unglaublichen Frieden und eine unglaubliche Ruhe und Annahme verspürt, die übernatürlich war, immer noch ist. Ich finde tatsächlich nicht die richtigen Worte und ich konnte ihn direkt loslassen. Also das finde ich wirklich übernatürlich. Also das kann man nicht aus sich aus. Aber das konnte ich nur, weil ich ja genau wusste, wo ist er hingegangen. Also ich spreche da nicht von irgendeinem Gott, der irgendwo weit weg ist, sondern ich bin so dankbar, dass ich im Leben schon davor so viel erlebt habe und vorbereitet wurde, dass ich genau wusste und diesen Frieden hatte, der nicht eingebildet ist. In dem Moment hält auch keine irgendwelche Theorie und Religion, sondern dann kommt wirklich raus, worauf habe ich gebaut, was habe ich wirklich erlebt, was ist wirklich da, was ist wirklich real. Und ich hatte so ein Vertrauen zu diesem Schöpfer, den ich persönlich kenne, dass ich fühlen konnte, okay, also Josua Caleb, ist jetzt einfach sicher versorgt und ich liebe ihn so sehr und ich hätte ihn so gerne noch hier, aber in der Ewigkeit bei Gott, bei Jesus, hat er es noch besser und sie lieben ihn, also Gott liebt ihn noch mehr und er passt richtig gut auf ihn auf. Und ich konnte tatsächlich loslassen.
1: Trotz allem ist das nicht normal, so fühlen zu können. Hast du das in dem Moment selber gemerkt, dass das eigentlich nicht normal ist, was da in dir
0: Absolut.
1: abgeht?
0: Ja, ich sage ja, da war so eine übernatürliche Ruhe auch an dieser Unfallstelle. Also ich habe 10 Jahre auf einer Intensivstation für frühe Neugeborene gearbeitet. Ich hatte schon mit Leid und mit Tod und Sterben zu tun, wenn Kinder sterben. Aber auf dass das eigene Kind vor allem auch so grausam stirbt, wird man nicht vorbereitet. Irgendwie nicht, irgendwie doch, weil Gott war da und er hat mich vorbereitet, hat meine Familie vorbereitet. Und ich habe an dieser Unfallstelle wie so eine übernatürliche Perspektive bekommen. Ich habe irgendwann ging halt dieses ganze, ich sag mal Spektakel, was es eigentlich nicht trifft, ja, aber los mit sämtlichen Menschen, Rettungskräfte, alle, die ihr Bestes gegeben haben, die alles verzweifelt versucht haben. Man konnte auch nichts machen. Es ging ganz schnell. Er war sofort übergegangen in die Ewigkeit, was auch voller Trost ist, weil er nicht lange leiden musste, sondern es so schnell ging. Und ich habe gespürt oder wie wahrgenommen aus der Vogelperspektive, diese ganzen Rettungskräfte und ich hatte wie ein Gefühl für jeden, dass sie mir alle so leid getan haben. Ich habe gespürt, dachte, meine Güte, es sind alles wie so Einzelmenschen, die alle irgendwas versuchen, aber wir sind alle machtlos. Aber ich hatte diesen inneren Frieden und ich konnte tatsächlich diese ganzen anderen wahrnehmen und sehen. Das war übernatürlich.
1: War unter diesen ganzen Menschen da auch der Unfallverursacher?
0: Ja. Da waren unglaublich viele Menschen, bis die Polizei dann erstmal abgesperrt hat und so weiter. Und es war ein Gewusel, und also von völliger Stille, bis dann alle Menschen kamen. Und dann habe ich eigentlich nur einen Mann laufen sehen, den ich vorher nie gesehen habe. Und der hätte genauso irgendjemand anders wie alle Menschen, die da so rumgewuselt sind, sein können. Und ich wusste sofort, das ist er. Ich habe sofort gespürt, das muss der Mann gewesen sein, dem das passiert ist tatsächlich. Weil sowas möchte niemand erleben. Und ich habe direkt Mitleid mit ihm gehabt und er hat mir tatsächlich leid getan. Dann habe ich gesehen, er ist so zu dem Polizeiauto im Bus gegangen und ist eingestiegen und ich wusste, okay, das muss er sein. Ja, und so hat sich das durchgezogen mit dem Mann, dass da nie Vorwürfe kamen, sondern wir als ganze Familie ihm auch wirklich direkt vergeben konnten. Das ist auch übernatürlich, denke ich.
1: Was hast du denn dann erfahren über den Unfallhergang? Was ist da genau passiert?
0: Ja, es war, ich will da gar nicht so näher drauf einsteigen, aber es war eine ganz unglückliche Situation. Eine Stelle, wo die Jungs eigentlich nie lang gefahren sind, eine kurze vorher, eine Abzweigung, wie auch immer. Aber warum kommt genauso in diesem Moment in der Spielstraße ein Fahrzeug? Warum nicht eine Sekunde vorher, eine Sekunde nachher? Viele Menschen haben es auseinandergenommen ohne Ende. Ich habe dem Ganzen nicht viel Raum gegeben, weil ich direkt wusste, es bringt nichts und wir können unsere Kinder, wir können unser Leben nicht festhalten, nicht überbehüten. Wenn wir hier aufpassen, passiert an der nächsten Ecke irgendwas anderes. Ich könnte jetzt vom Stuhl fallen, mein Herz könnte stehen bleiben. Und das wusste ich, das hatte ich schon oft im Leben erlebt, dass wenn etwas so sein soll und es ist die Zeit dafür, dann ist es so. Und es bringt nichts, da jetzt drüber nachzudenken. Wie auch immer, hätte es anders, genau. Man stellt in Trauerprozess, ist auch normal und ist auch wichtig, immer mal die Warum-Frage. Aber ich habe mich dafür entschieden, dem nicht so lange nachzuhängen, weil es führt zu nichts und macht mich irgendwie am Ende nur müde und kaputt. Und nee, ist eine bewusste Entscheidung eigentlich, genau.
1: Gab es denn trotzdem mal Momente, wo die negativen Gefühle dann auch mal rauskamen und du auch mal anders empfunden hast?
0: Auf jeden Fall. Es wäre, glaube ich, komisch und unnatürlich, wenn es nicht so wäre. Also ich habe auch während der ganzen Unfallsituation, um da nochmal zurückzugehen, immer wieder gedacht vom Kopf her, stopp, irgendwas ist hier nicht normal. Ich muss doch jetzt zusammenbrechen. Irgendwann muss doch jetzt ein Crash kommen. Warum funktioniere ich noch? Warum läuft irgendwie alles noch? Es ist irgendwie nicht normal, ne? So. Und dann im ganzen Prozess, also es ist tatsächlich ja so, dass ich Trauma und Trauer habe, weil ich schreckliche Bilder auch verarbeiten muss. Und ich bin total dankbar, dass ich die Einzige aus der Familie war, die am Unfallort war. Das ist echt auch Bewahrung, dass ich mir schnell Hilfe holen durfte. Das habe ich mir auch direkt gesagt, dass ich das auch annehmen werde. Und dann, ich weiß noch, 2 Tage, dann wollte ich auch stark sein für meine Familie, für die anderen Jungs vor allem. Mein Mann, der Arme, der war beruflich unterwegs, der brauchte viele Stunden, bis er zu Hause war. Ich musste viele Entscheidungen treffen und ich wurde versorgt. Ich wurde da total übernatürlich durchgeleitet, dass ich einfach viele Entscheidungen getroffen habe, die gut waren. Und dann nach 2 Tagen zum Beispiel gab es ganz liebe Freunde, die gesagt haben, ach, wir nehmen mal eure Jungs, die anderen beiden, dass ihr euch mal als Paar um euch kümmern könnt. Und da habe ich gemerkt, okay, jetzt kann ich mal loslassen und reiß mich nicht die ganze Zeit zusammen. Und das war total wichtig. Also ich glaube, in einem Trauerprozess macht jeder anders. Aber es ist gut, wenn wir alle Gefühle mal rauslassen können, von Schreien über Fragen, über Weinen. Und wenn das alles mal raus darf. Und da war einfach mal Raum dafür. Und trotzdem war da nicht eine Leere und ein Loch, wo wir einfach ins Endlose gefallen sind, sondern da war wirklich das, was vorher Theorie irgendwie war, so, da ist ein Gott, der hält dich auch ins Tiefste, egal was passiert. Es war krass, das zu spüren, dass es tatsächlich Realität ist von irgendwelchen, also dann sind uns in der ganzen Trauerzeit, in dem ganzen Jahr auch immer wieder Dinge begegnet. Nicht dieses eine, was ich gerade erzählt habe, diese übernatürliche Erscheinung, die ich auf dem Weg hatte, sondern Gott wusste auch genau, okay, die muss noch, oder die ganze Familie muss noch lange durchhalten. Ich versorge die mal so peu à peu, immer ein bisschen, immer mit ein bisschen mehr Dingen. Und dann kamen immer wieder irgendwelche Begegnungen, dass Menschen uns irgendwas geschickt haben oder wir Dinge gefunden haben. Also immer wieder auch lustige Anekdoten, die uns einfach so viel Kraft gespendet haben und die einfach krass immer wieder übernatürlich waren. Und ich kann euch sagen, also Gott ist auch wirklich kreativ und witzig. Also manchmal bei all dem Grausamen.
1: Ja, sind witzig ist ein interessantes Wort in dem Kontext.
0: Ja. Verrückte Dinge, die dann manchmal so passieren, wo man dann einfach schmunzelt und denkt, okay, Gott, du hast echt Humor. Ja, so. Weil ich hätte wirklich gedacht, man kann sowas nur überleben. Hm. Und wir leben tatsächlich und fühlen und teilen schöne Dinge. Aber es ist halt so, dieses Grundgefühl, Schmerz ist immer da, aber es ist ein Teil von uns.
1: Ich danke dir sehr für deine Offenheit. Das ist sehr besonders, was du uns da berichtet hast. Alles Gute für deine Familie.
0: Dankeschön.
1: Vanessa, ich glaube, du bist ein Mensch, der sehr empathisch, sehr viel Anteil nimmt. Das habe ich jetzt, ich habe dich so ein bisschen auch im Augenwinkel gesehen, hast den anderen beiden zugehört. Ich glaube, du hast einen ganz guten Draht dafür, was so außerhalb von dem passiert, was wir so sehen in der Welt. Und da sind wir eigentlich schon beim Thema, denn du bist schon seit deiner Kindheit ein Mensch, der sich mit dem auch befasst, was so außerhalb des Sichtbaren passiert, hast psychedelische Drogen genommen, hast Reiki gemacht, Schamanismus, viel ausprobiert, die ersten Erfahrungen schon so als Kind gemacht. Was war das zum Beispiel, was du so als Kind erlebt hast?
2: Also ich habe nachts immer beim Schlafen tatsächlich Gespenster in meinem Zimmer gesehen. Also immer irgendwelche Gesichter an den Ecken vom Zimmer. Das hat mir immer fürchterlich Angst gemacht. Und ich habe immer bei meinen Eltern geschlafen. Also ich musste jede Nacht zu meinen Eltern gehen. Mhm. Auch später noch. Also ich glaube, ich habe bis 13 bin ich immer wieder zu meiner Mama gegangen, weil ich einfach Dinge in unserer Wohnung, einfach in meiner Umgebung wahrgenommen habe. Genau, das war das eine. Oder ich habe dann auch Freunde gehabt in meiner Grundschulzeit, Volksschule in Österreich. Und wir sind in den Keller gegangen und haben zum Beispiel Gläserrücken gespielt. Und da sind auch verrückte Dinge passiert. Also die Türen sind zugeflogen und wir sind halt alle schreiend rausgelaufen. Und in der Jugend zum Beispiel hatte ich auch einen Moment, wo ich eine Freundin hatte oder eine Freundin von einer Freundin, die ja, mich gefragt hat, was mein Sternzeichen ist. Und die hat mir auf einmal erzählt, wer ich alles bin. Und ich hatte zum ersten Mal das Gefühl, da ist wirklich eine Person, die sieht mich so, wie ich bin, ohne dass ich irgendwie was sagen muss. Genau, also das waren so ein paar Momente.
1: Gibt ja mir auch ein gutes Gefühl, ne? So gesehen zu werden, sich verstanden zu fühlen.
2: Ja.
1: Ich spule ein bisschen vor. Mhm. Du bist irgendwann zu einer Reiki-Meisterin gegangen. Was war denn der Anlass dafür, dahin zu gehen?
2: Ja, also das ist schon ein bisschen angesprochen. Genau, ich habe mit 18 angefangen, mit Drogen zu experimentieren, mit härteren Drogen, also psychedelischen Drogen, aber auch synthetischen, so Partydrogen. Habe das sehr exzessiv eine Zeit lang betrieben, war oft von Freitag bis Sonntag munter und habe dadurch aber ja, ich habe angefangen, Stimmen zu hören, Stimmen, die mir nicht gut getan haben. Und ich habe mich dann irgendwann, also das waren Stimmen, die mich immer wieder beleidigt haben, die schlecht über mich geredet haben. Und war dann auch total verunsichert, hatte kein Selbstvertrauen mehr, irgendwie Paranoia. Und genau irgendwann habe ich mich dann auch angefangen, Bekannten oder Freunden zu öffnen, so aus dieser Partyszene. Und da war unter anderem ein Freund dabei, der mir von seiner Mama erzählt hat und der meinte, ja, lass dich jetzt ja nicht irgendwie einweisen in die Psychiatrie, sondern probier's mal bei meiner Mama, die ist Reiki-Meisterin. Und so kam ich zum Reiki.
1: Okay. Aber das wäre jetzt eigentlich, wäre es ja erstmal das Naheliegendste gewesen. Das hört sich psychotisch an und da brauche ich jetzt psychologische Hilfe. Aber das wolltest du nicht?
2: Nee, tatsächlich nicht. Ich war davor schon sehr spirituell, auch mit 16 bin ich zum Yoga gekommen und dadurch wurde so quasi meine Weltansicht auch so buddhistisch irgendwie geprägt und irgendwie so hippie-mäßig und ich habe mich immer sehr für Naturmedizin einfach interessiert und das kam für mich auch eigentlich gar nicht in Frage. Und genau deshalb war das für mich auch die bessere Möglichkeit, zur Reiki-Meisterin zu gehen.
1: Was hat die dir denn erklärt, wie sie dir jetzt helfen kann?
2: Das war spannend, weil ich bin hingekommen und die wusste schon Bescheid. Die wusste schon von allem. Also die hat gesagt, also ich habe einfach nur einen Termin ausgemacht und sie meinte, ja, ich habe schon mit den Engeln gesprochen. Ich weiß, dass du Stimmen hörst. Du nimmst immer wieder Drogen und dadurch öffnest du einfach die Türen. Und sie hat auch gesehen, dass ich zwei Geister, zwei Dämonen an mir hängen habe, einen männlichen und einen weiblichen. Und ich habe auch immer eine männliche und eine weibliche Stimme tatsächlich gehört. Und dann hatte ich meine erste Behandlung bei ihr und tatsächlich waren die Stimmen weg. Ich würde auch sagen, mein Lebensstil war jetzt nicht verändert. Ich war trotzdem noch die gleiche. Ich bin immer wieder feiern gegangen und die Stimmen kamen halt immer wieder. Also, und dadurch war ich dann jede Woche bei ihr, immer wieder in Behandlung und habe dann bei ihr aber auch die Reiki-Ausbildung angefangen. Sie hat mich dann immer tiefer eingeführt. Ich habe von ihr Steine bekommen, Bücher und sie hat mich, ich habe das Räuchern von ihr gelernt und einfach immer mehr solche Dinge.
1: Das heißt, es ging aber immer wieder darum, diese Stimmen loszuwerden, die immer wieder zurückkamen. Oder ging es dann irgendwann
2: auch,
1: auch um andere
2: aber
1: Dinge?
2: Es ging auch um andere Dinge, genau, ja.
1: Jetzt habe ich schon öfter gehört, dass Leute, die sich damit beschäftigen, auch irgendwann selber anfangen, vielleicht selber so eine Ausbildung zu machen, um dann auch anderen helfen zu können. War das für dich auch so ein Weg, den du dir vorgestellt hast?
2: Genau, also ich habe dann bei ihr auch die Ausbildung angefangen, die Reiki gerade. Genau, also das ist, war auch so, dass ich zu ihr gekommen bin und sie meinte damals auch, also bei meiner ersten Sitzung, dass ich eben ein großes Licht bin, das eine große Aufgabe hat in dieser geistlichen Welt. Dadurch hat sie mir natürlich auch voll so zugesprochen und hat mir einfach auch irgendwie so einen Sinn gegeben. Und dadurch dachte ich mir dann auch so, ja, das ist jetzt einfach auch die beste Möglichkeit, wenn ich das schon erfahren habe, auch einfach anderen Leuten weitergeben zu wollen. Ja.
1: Hört sich ja eigentlich alles erstmal gut an. Warum hast du denn dann trotzdem irgendwann Schluss gemacht mit Reiki?
2: Ich würde sagen, es ist irgendwann immer dunkler geworden. Also sie war eine große Frau, irgendwie sehr mächtig und irgendwie auch sehr einschüchternd. Und ich würde schon auch sagen, dass ich viele Dinge... Ich hatte bei vielen Dingen nicht mal so die Wahl. Also sie hat mir schon Dinge gesagt, willst du irgendwie das Räuchern lernen oder das oder das. Irgendwie war ich sehr eingeschüchtert von ihr und ich habe mich irgendwie immer fast wie so ein bisschen gezwungen gefühlt, dass ich das machen muss. Zum Beispiel beim dritten Grad war das dann so, also das sind so Grade beim Reiki. Und beim dritten Grad hat sie gesagt, nein, du bist jetzt bereit. Aber ich hab irgendwie das Gefühl, nee, ich bin noch irgendwie nicht bereit und ich will das jetzt irgendwie gar nicht. Und dann habe ich tatsächlich einfach den Kontakt mit ihr abgebrochen. Genau. Und das hat natürlich auch alles Geld gekostet. Also es war jetzt nicht so, dass das irgendwie alles gratis war, sondern ich habe ihr für alles einfach Geld gegeben. Und ich war damals 18. Ich war gerade mal in meiner Ausbildung 18, 19. Ich hatte einfach das Gefühl, sie zieht mir auch das Geld aus der Tasche. Und genau.
1: Ich glaube, in deiner Geschichte spulen wir öfter mal vor, das tue ich auch jetzt noch mal. Du hast dann einige Zeit später, es ist zwar mit Reiki nichts mehr zu tun gehabt, hast du dich dann aber dem Schamanismus zugewandt. So nach der Erfahrung, die du gemacht hast, hätte man auch denken können, ja, wer weiß, ach, das ist auch da nicht so gut gelaufen, ich habe mich nicht wohl gefühlt mit. Warum dann jetzt eine andere Richtung, aber trotzdem was ja auch so letztlich so auf dieser esoterischen Schiene unterwegs ist. Warum hast du dich dem dann angenähert?
2: Also ich muss sagen, ich habe Reiki jetzt gar nicht nachher nicht abgelehnt, sondern ich habe das dann einfach noch weitergemacht für mich. Genau. Und ich habe dann mit Schamanismus angefangen, weil ich tatsächlich krank geworden bin. Also ich habe die Diagnose HPV bekommen und die wurde immer schlimmer. Also ich musste immer tiefere Proben nehmen, bis ich mich quasi auch einen Teil operieren musste, also ganz wenig, nur zum Glück am Gebärmuttermund. Genau das, was halt Krebs sein könnte quasi. Aber ich war immer der festen Überzeugung davor oder ich habe gesagt, okay, bevor ich jetzt da anfange, an mir herumzuschnibbeln, möchte ich einfach die Ursache der Krankheit herausfinden Und in dieser spirituellen Welt ist der Glaube, dass jede Krankheit einfach eine seelische Ursache hat. Und das wollte ich herausfinden und deshalb bin ich dann zum Schamanen gegangen.
1: Ja, und inwiefern konnte der dann jetzt helfen bei so einem gesundheitlichen Problem? Oder ist da, hast du wirklich eine Antwort bekommen darauf, warum bin ich krank?
2: Ja, also wir hatten unsere erste Sitzung gemacht. Das war so eine Schamanen.

0: selber gucken, was da ist. Und dann hat er mich, also ich habe erstmal nichts gesehen, es war einfach finster und ich hatte auf einmal total Angst bekommen und habe so, das habe ich ihm dann auch gesagt und dann hat er gefragt, ja, wie alt bist du? Und dann habe ich gesagt, ja, ich bin 4 Jahre alt, das war mein Eindruck. Bist du ein Mädchen, ein Junge oder ein Junge? Ich habe gesagt, ja, ich bin ein Junge. Und ja, dann kam raus, dass ich in einem ganz anderen Leben, also das war auf einem Schiff, entführt worden bin als kleiner Junge und von Piraten oder von diesen Menschen auf dem Schiff wahrscheinlich auch missbraucht worden bin. Und deshalb, das war diese Reise zur Krankheit, zum Ursprung. Und deshalb habe ich quasi Liebe abgelehnt, aber auch generell so hatte dieses Problem jetzt mit meiner Weiblichkeit, weil ich noch in diesen kleinen Jungen von vor vielen Jahren, Jahrhunderten festgesteckt bin.
1: Das war dann die Antwort. Jetzt jemand, der vielleicht ein bisschen anders gestrickt ist, andere Erfahrungen vorgemacht hat, würde sagen: Sorry, also das ist ja eine ausgedachte Spinnerei. Aber du warst überzeugt davon, dass das wirklich die Antwort darauf ist.
0: Ja, tatsächlich schon. Also ich war auch davor in Beziehungen, wo ich eigentlich von Männern immer abgelehnt worden bin. Und ja, ich hatte immer das Gefühl, ich bin irgendwie nicht Frau genug oder nicht weiblich genug. Und was ist das überhaupt? Und durch das wurde das irgendwie nochmal bestätigt. Und dadurch habe ich aber noch mehr geglaubt, dass irgendwas mit meiner Weiblichkeit oder mit meinem Frausein nicht stimmt. Genau. Und es war einfach für mich eine reale Erfahrung. Ja.
1: Boah, wir sind wirklich ganz schön schnell durch
0: Ja.
1: deine Geschichte gerade. Ich glaube, da gäbe es noch ganz viele
0: Ja.
1: Punkte zu erzählen und näher nachzufragen. Vielen Dank für den Einblick, den wir bekommen haben. Ich glaube, es gilt für euch alle. Wir hätten noch über vieles andere reden können. Vielen Dank, dass ihr da wart. Danke für euer Vertrauen, für euren Mut, euch hier zu öffnen. Alles Gute euch.
0: Dankeschön.
1: Und schön, dass ihr
0: Dank.
1: mit dabei wart bei dieser Ausgabe des Talkwerks. Ich hoffe, wir sehen uns nächste Woche wieder. Und in der Zwischenzeit könnt ihr ja die ganze große weite Welt von ERF Yes entdecken. Da gibt es ja noch viel mehr als nur das Talkwerk. Wir sehen uns dann nächste Woche wieder. Bis dahin, macht's gut. Ciao.

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3: Hallo liebe Zuseher, wenn wir schon eine echte Revolution in der Autopflege präsentieren, ja dann brauchen wir natürlich auch den Heimwerker-Profi Nummer 1 dazu, Marc Kühler. Marc, schön, dass du da bist.
4: Hallo Agnes.
3: Was hast du mitgebracht?
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3: 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Also ich tue schon nach dreimal Pumpen der Finger weh.
4: Ja, das ist ja normal. 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Wir haben sogar hier vorne, wenn man drüber fühlt, dann fühlt man und spürt man so die Salze, die Kristalle, die noch übrig geblieben sind vom Streuen. Und natürlich der ganze Dreck, UV-Strahlen drauf. Das hier sauber zu machen, das ist eine Challenge. Agnes, du nimmst die Challenge an?
3: Natürlich.
4: Okay, dann geht's los. 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Auto putzen und gleichzeitig polieren. Das war noch nie so einfach. Du kommst klar da drüben?
3: Ich versuche es, ja.
4: Guck mal.
3: Boah, damit komme ich gar nicht zurecht. Moment.
4: So, Lappen drehen. Ach du meine Güte. Was machst du denn da drüben? Überschwemmung?
3: Putze.
4: Und stopp.
3: Nee, das kann nicht sein. Du bist schon fertig?
4: Guck mal, ich streiche meinen Lack. Mit der Seite habe ich gereinigt.
3: Okay.
4: Da ist der ganze Dreck drin. Mit der Seite wird nachpoliert. Schau. Und jetzt mache ich Folgendes. Hier vorne ist noch Teer. Siehst du das? Kriegst du das auf jeden Fall nicht mehr ab.
3: Das kriegst du weg. Kriegst du nicht weg.
4: Das krieg ich nicht weg?
3: Nee.
4: Willst du wetten?
3: Nee.
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3: Jetzt
4: 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Das ist wie eine Massage. Schau mal. Zack, weg.
3: Wow.
4: Zack,
3: weg. Das ist ja der Hammer.
4: Weg. Zack, weg.
3: Das gibt's nicht, Marc.
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4: poliert.
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0: 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Na klar, und den Beweis, den treten wir jetzt hier in unserem Studio an. 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Bitte, Licht aus. Und jetzt heißt es Attacke und Feuer wird gemacht. Na, darf ruhig auch ein bisschen mehr sein. Freuen sich meine Freunde hier. Und jetzt schauen wir uns mal an, bitte Licht wieder an. 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Nichts. Gar nichts ist passiert. 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
0: Guten Morgen zusammen. Ich bin der Marc, darf ich euch was fragen?
3: Ja, gerne.
0: Bitte, mal hier reinsprechen. Ich habe gesehen, ihr habt da so ein paar Flecken drauf. Das ist noch Vogelkot und Asphalt. Wann ist das Auto letzte Mal gewaschen worden?
3: Ich war gestern erst in der Waschstraße, aber die hat das nicht wegbekommen.
0: Und vor allen Dingen die Bürsten sorgen für Haarrisse. Und wenn Haarrisse im Lack sind, wird der Lack stumpf. Also lieber mal was anderes probieren. Darf ich putzen?
4: Ja, aber kostet das was?
0: Nein, kostet nichts. Strudel, ja genau. 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Und jetzt gehen wir mit dem Tuch drüber. Und Achtung, ich mache das mal von der Seite, dann kann man das besser sehen. Jetzt schaut mal hier.
3: Wahnsinn.
0: Was mit dem Asphalt passiert. Und jetzt hier der lästige Vogelkot, der hat sich auch schnell abgelöst.
3: Toll.
0: Durch Platinum funktioniert das auch sehr schnell. Und
3: Wahnsinn,
0: jetzt habt ihr gleichzeitig
3: habt
0: auch so einen Lotus-Effekt drauf.
3: Okay.
0: Wenn jetzt der Vogel wieder ein Häufchen macht, rutscht er ab.
4: Ah, super.
0: Jetzt kann er drauf machen.
3: Und wie geht das mit dem Spray? Musst du da nicht pumpen?
0: Hier draufdrücken auf den Knopf, dann sprüht er, wieder draufdrücken, hört er auf.
3: Okay, toll.
0: Und jetzt in Zukunft selber machen.
3: Das gehört mir.
4: Nein.
0: Du machst das selber, ich nehme das Mikro und du backst mir den Kuchen. Tschüss.
2: Hier haben wir einen Härtefall mit jeder Menge Insekten, Harze und Asphalt am Lack. Wird Marc das schaffen?
0: Ich habe glücklicherweise eine feine Lösung. 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Das Teil funktioniert und arbeitet. Wieder Knopfdruck.
3: Ohne Pumpen.
0: Ohne Pumpen.
3: Wow.
0: Ja, wir Männer haben es doch gerne einfach und schnell, oder?
3: Ja, super.
0: Und effektiv vor allen Dingen. Also, aufsprühen. Und kurz einwirken lassen, bitte nicht auf einer heißen, nicht auf einer heißen Haube, lieber auf einer kühleren Haube, aber das funktioniert dann auch schnell.
3: Niemals kriegst du das runter.
0: Sollen wir retten?
3: Mit deinem Spray.
0: Mit meinem Spray? Du glaubst nicht, dass ich das wegkriege?
3: Schauen wir mal.
0: Schauen wir mal. Die Wette verlierst du, Freund, die Wette verlierst du. Ein bisschen rubbeln. Hier siehst du, du löst die ganzen Schmutze ab, den ganzen Dreck löst du an und dann reibst du nochmal drüber. Und was du jetzt machst, du erzeugst so einen Lotus-Effekt hier drauf. Fühl mal bitte drüber.
3: Unglaublich.
0: Es ist ganz glatt. Hier haftet jetzt nichts mehr drauf.
3: Wahnsinn.
0: Wenn jetzt hier Insekten drauf platschen oder Harze drauf sind.
3: Das hätte man nie gedacht.
0: Ja, die sind jetzt nicht mehr auf dem Lack, die sind jetzt auf dieser Oberfläche drauf und dann kriegst du es auch wesentlich schneller ab und du hast mehr Freude an dem Auto und vor allen Dingen, du versauchst ja den Lack nicht.
5: Hallo, ich bin der Marc. Darf ich dich mal stören?
4: Ja, gerne.
5: Bitte, hier reinsprechen. Das hier ist Bremsstaub. Den musst du alle zwei Wochen entfernen. Sonst frisst er sich in die Felge ein. Eine Aluminiumfelge, die verträgt das nicht. Das Zeug ist echt aggressiv.
4: Das sollte man eigentlich machen.
5: Okay, eigentlich. Aber glücklicherweise hat sie ja jetzt die Lösung. 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Einfach auf den Knopf drücken.
4: Ja.
5: Dann sprüht das Teil. Wieder drauf drücken, hört's auf. So, auftragen.
4: Okay.
5: Kurz einwirken lassen. Der Schmutz wird jetzt eingekapselt.
4: Ja.
5: Ich stelle die Flasche mal zu dir.
4: Ja, bitte.
5: Warum die da steht, verrate ich dir später. Ist eine Überraschung. So, und wenn dann der Schmutz gelöst wurde, das dauert ein paar Sekunden.
4: Jetzt geht es sehr schnell.
5: Ja,
4: bestimmt,
5: genau. Dann gehst du mit dem Tuch hier drüber.
4: Ja.
5: Und dann machst du auch die Kanten und Ecken. Oh, die Felge, die sind aber auch echt schwer zu reinigen.
4: Ja,

0: überall Kanten, Ecken.
1: Wen sagst du das?
0: Boah, mein Gott. Und da kommt die Waschanlage gar nicht rein, ne? So, schau mal. Boah, wie schön sauber die Felge ist.
1: Perfekt.
0: Und du kannst mit dem gleichen Tuch auch hergehen. Ja. Du hast natürlich eine grobe Seite zum Reinigen, eine feine Seite zum Polieren. Und dann gehst du hier unten über das Gummi drüber, über das Rad.
1: Auch gleich über den Reifen.
0: Ja, dann hast du den Reifen auch direkt sauber.
1: Ja.
0: Ich finde das immer cool, wenn beides so gleich glänzend
1: ist. Eben praktisch auch.
0: Ja, ne?
1: Voll.
0: Und, gefällt's dir?
1: Sehr gut.
0: Dann habe ich eine Idee für dich.
1: Ja, bitte?
0: Du kriegst den Lappen, du kriegst das Material, ich krieg das Mikro.
1: Jetzt muss ich das selbst reinigen.
0: Ja, und parken üben musst du.
1: Oh.
0: Schauen wir mal, wie es ausschaut, wenn es fertig ist.
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5: So, liebe Freunde der Autopflege, schauen wir uns die Haube mal genauer unter der Lupe an. Was wir hier für Dreck drauf haben, das sammelt sich so circa in 12 Monaten an. Da sind Insekten drauf, dann ist hier Asphalt, Vogelkot ist drauf, Harze, wenn das Ding unter einem Baum lange steht. Dann hier, guck mal, diese Verkrustungen,
1: Wahnsinn.
5: Die kommen vom Streusalz. Das Ganze, was du hier drauf siehst, ist auch noch mit UV-Strahlen reingebrannt. Natürlich beide Seiten. Und wir machen jetzt eine Challenge. Ich gebe dir jetzt mal ein bisschen Zeit, dass du diese Haube vorreinigst, hauptreinigst, Mikrorisse ausreinigst und schützt.
1: Okay, krieg ich hin. Kein Problem.
5: Oh Gott, dann fahre ich so lange in Urlaub. Viel Spaß.
1: Okay,
5: komm rein, du hast alles da stehen. Los geht's.
1: Fang ich doch mal an.

0: So, jetzt bin ich fertig, Marc. Schau mal, picobello sauber und es glänzt richtig schön.
1: Alter Falter.
0: Gut, ne?
1: Hätte ich mehr erwartet, aber krass.
0: Ich find's gut. Ich weiß gar nicht, was du hast.
1: Ich hab gar nichts. Es ist ja, ja, schauen wir uns mal an. Pass mal auf, du hast jetzt 8 Minuten Zeit gebraucht,
0: ja,
1: um das auch,
0: okay,
1: um deine Seite so hinzukriegen, wie sie ist. Schauen wir uns mal an, was Platinum Spray Sensation mit dem gleichen Schmutz, mit der gleichen Verschmutzung und den Mist, den du mir noch rüber gesprüht hast, machst. Einschließlich Vogelkot, Harze und hier vorne diese ganzen Teerspuren. Was macht Platinum Spray Sensation? Guck mal auf die Uhr. Los geht's. Sprühen.
0: Okay.
1: Sehr reicht. Gespannt. Weniger ist mehr. Jetzt nehmen wir das Tuch. Und zwar mit der Reinigungsseite. In der Zeit kapselt Spray Sensation den Dreck ein, sodass Sie ihn abtragen können ohne Kratzer. Dazu reinigen wir bis in die Mikrorisse den Lack aus. Warum? Weil stumpfer Lack wiederhergestellt wird und der Glanz erzeugt wird, wie er damals war, als wir das Auto aus dem Laden gekriegt haben, als wir das Auto neu gekauft haben. Was ich jetzt feststelle hier, ist ganz klar, das, was noch da unten ist, Vogelkot.
0: Siehst du?
1: Und hier.
0: Das hast du auch nicht wegbekommen.
1: Ja, die Harze und hier der Asphalt. Und jetzt gehe ich her, nehme Platinum Spray Sensation und sprühe ein bisschen, weniger ist mehr, auf den Lappen.
0: Das reicht schon.
1: Das reicht schon. Und mit dem bisschen kann ich jetzt hier vorne Harze, dann den Vogelkot und auch den Asphalt rausreinigen. Auspolieren, dann kommt alles runter.
0: Wow.
1: Von der Haube.
0: Hätte ich jetzt nicht gedacht.
1: In kürzester Zeit. Schau dir das an.
0: Mega.
1: Der ganze Dreck, der fast ein Jahr hier drauf gewesen ist.
0: Sogar die Vogel.
1: Ja, sogar der Vogelkot ist weg.
0: Wow.
1: Alles, was hier drauf gewesen ist, wird ausgereinigt.
0: Nicht schlecht.
1: Der ganze Lack ist auspoliert und fertig. Und der Glanz, der kommt wie immer von ganz allein. Und jetzt schauen wir uns mal an, was du da drüben so geleistet hast mit deiner ganzen Politur.
0: Jetzt.
1: Wir sind fair. Aber jetzt machen wir es mal wie die Profis. Die Profis nehmen auch immer so eine Kontrolllampe.
0: Oh je, okay.
1: Ja, und leuchten damit die Kratzer oder die Unebenheiten und alles das aus, was sie dann halt vorher hatten und nachher nicht mehr haben wollen. Guckt euch das mal an. Auf der linken Seite ist Agnes und auf der rechten Seite ist Platinum Spray Sensation.
0: Wow.
1: Das, was wir hier praktisch unter dem Mikroskop sehen können, das ist der Beweis.
0: Definitiv.
1: Das ist krass, oder?
0: Kann man nicht leugnen.
1: Ja. Jetzt schauen wir es uns mal ganz genau an und gehen nochmal hier mit so einer Küchenrolle drüber und gucken mal.
0: Bin ich gespannt.
1: Ja, wie es denn ausschaut. Agnes,
0: hätte ich jetzt
1: mag
0: nicht gedacht.
1: Dich ja gerne, aber du bist ein kleines Ferkelchen.
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1: Du schaust so erschreckt. Wacht mal ab, was passiert. Schutzbrille und Handschuhe bitte
0: was
1: an.
0: Was hast du vor, Marc?
1: Die Handschuhe sind säurefest, die Schutzbrille
0: säurefest.
1: Natürlich auch.
0: Säurefest?
1: Säurefest, denn
0: was
1: jetzt
0: hast du vor?
1: Treten wir den ultimativen Beweis an.
3: Und jetzt wird's gefährlich. Marc behandelt die linke ungeschützte Seite mit ungelöschtem Kalk. Dasselbe macht er mit der rechten geschützten Seite. Nun kommt auch noch 15%ige Salzsäure drauf. Das zerstört normalerweise jeden Lack.
1: Ich spüle das ganze Theater jetzt ab, bevor wir ein Loch in der Haube haben. Denn das, was sich da jetzt hier so auf der Haube abspielt, das ist wirklich nicht gut für den Lack. Das machen wir auf beiden Seiten. Beides weg. Und wir erinnern uns ja, da wo der rote Strich ist, da ist das ganze Material passiert. Und nun, Achtung, was ist passiert hier vorne? Auf der Platinumseite, da nehmen wir zu einem Tuch. Wir wissen ja, wo der rote Strich ist. Hier ist die Platinumseite. Gehen wir mal drüber, wischen mal rum. Da brauchen wir auch gar nicht großartig trocken machen. Wir sehen, dass wir nichts sehen. Ist doch ganz klar, denn Platinum ist ja geschützt oder Platinum schützt. Und nun gehe ich auf deine Haubenseite,
0: ja,
1: auch wieder ein weißes Tuch. Und gucken wir uns mal an, was hier passiert. Auch wieder ein weißes Tuch. Das ist die Platinumseite. Guck mal, du merkst schon direkt, da wird's weich im Tuch. Und warum wird das weich? Weil der Lack weich geworden ist und den trägt man ab. Und wenn ich hier weiter rüber gehen würde, dann mache ich den Lack kaputt. Und das will ich ja nicht. Aber ich habe ihn jetzt schon geöffnet.
0: Ja.
1: Das ist das Problem. Was jetzt passiert ist, wenn Sie keinen Schutz auftragen, Und was machen wir jetzt? Wir heilen auch diesen Fehler wieder, indem wir auf die Stelle gehen.
0: Was kannst du reparieren?
1: Das kann ich reparieren, indem ich Platinum auftrage. 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Ja, nicht klauen, nicht weglaufen.
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0: Ja,
1: ich bitte dich. 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Kannst ruhig feste wischen und schau dir das Ergebnis an. Tada!
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durchaus im Bereich des Möglichen, dass der Absatz an Elefantenplüschtieren in Zukunft etwas größer wird als bisher. Denn der Wunsch, ein solches Rüsseltier mit nach Hause nehmen zu wollen, könnte stärker werden, wenn man im Elefantenhaus zu Besuch war. Dort stolpert seit ein paar Tagen ein Jungtier durch das Gehege, denn im Magdeburger Zoo konnte man ein besonderes Ereignis feiern. 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

0: Wir haben ja einen ganz historischen Moment. Das erste Elefantenkalb in der Geschichte Magdeburgs wurde am 6.8. um 1.14 Uhr dann geboren. Beim Geschlecht halten wir uns noch ein bisschen bedeckt. Sweeney hat uns noch nicht nah genug rangelassen, dass wir da eine hundertprozentige Aussage zu abgeben könnten. Wir haben natürlich einen sehr educated guess, aber halten uns dann noch ein bisschen zurück. Was wir sehr gut wissen, ist die Schulterhöhe. Da sind wir bei 86 Zentimetern. Gewogen haben wir auch noch nicht, weil Sweeney das Kalb noch sehr eng bei sich behält. Und wir halten unsere Elefanten hier im Protected Contact, das heißt zwischen uns und dem Elefanten muss immer ein Gitter sein, um uns vor unabsichtlichen Bewegungen des Tieres zu schützen. Das kann bei Elefanten dann doch schnell gefährlich werden. Bis jetzt kann das Kalb schon selbstständig aufstehen, sich hinlegen, Bewegungen laufen oder Wendungen laufen. Das hat in den ersten Stunden auch noch nicht so gut geklappt. Da konnte man nur vorwärts und bremsen war auch schon ein bisschen schwierig. Und was uns am meisten freut, ist, dass es zum jetzigen Zeitpunkt wirklich schon ganz gut trinkt.
1: Das freut natürlich nicht nur den Zoodirektor. Schließlich beginnt das Leben eines Elefanten mit einem Sturz des Jungtiers aus etwa 3 Metern Höhe. Doch davon hat sich das Kleine gut erholt und allmählich klappt es auch mit der Koordination der 8 Beine. Schließlich muss man als Jungelefant immer genau aufpassen, was das Muttertier unternimmt, um nicht dazwischen zu geraten.
0: Nee, Sweeney passt da schon sehr gut auf. Sie ist eine sehr gute Mutter, sie passt sehr gut auf. Sie hat es immer im Blick und dirigiert dann mit dem Rüssel in die richtige Richtung.
1: Sweeney, das Muttertier, wurde 1993 ursprünglich in Afrika geboren, lebte dann lange im grünen Zoo Wuppertal und kam 2024 nach Magdeburg. Das passiert im Rahmen des Ex-Situ-Programms für afrikanische Elefanten, weil man sie mit dem seit 2018 hier lebenden und genetisch passenden Elefantenbullen Kando zusammenführen wollte. Der erfüllte seine Aufgabe auch zuverlässig und nach einer 22 Monate dauernden Tragezeit konnte man nun den gesunden Nachwuchs begrüßen.
0: Wir haben das Elefantenhaus und die Außenanlagen intensiv mit Kameras überwacht und haben dann an Veränderungen des Schlafrhythmus, Veränderungen des Laufverhaltens feststellen können, jetzt geht es dann wohl demnächst los. Und dann das eindeutige Zeichen ist natürlich der Abgang der Fruchtwässer, das sind beim Elefanten so knapp an die 100 Liter, das kriegt man sehr klar mit.
1: Für den Magdeburger Zoo ist es das erste Mal seit seiner Gründung vor 76 Jahren, dass solch ein Zuchterfolg erzielt wurde. Denn bisher wurden hier nur weibliche Tiere gehalten. Nun kommt es darauf an, dass sich eine stabile Mutter-Kind-Beziehung entwickelt, weshalb Besucher nur eingeschränkten Zugang zum Duo bekommen sollen.
0: Das machen wir auch von Sweeney abhängig von ihrem Verhalten. Sie ist bis jetzt eine sehr entspannte Elefantenmutter und wenn alles gut läuft, werden wir morgen das Elefantenhaus werden schon für die ersten Stunden öffnen, immer mit einer Aufsicht und wir werden es auch sofort wieder schließen, wenn wir das Gefühl haben, Sweeney gefällt das gerade nicht. Sie hat jederzeit die Möglichkeit, sich in Räume zurückzuziehen, wo sie nicht zu sehen ist und trotzdem geht dann hier die Mutter-Kind-Bindung vor und wir behalten uns vor, das Haus dann auch jederzeit wieder zu schließen.
1: Ja, und so kann der Magdeburger Zoo nun auch auf diesem Feld des Artenschutzes einen Beitrag leisten und die Besucher dürften mit ein bisschen Glück dabei zuschauen. Und Glück brauchen auch die Zoomitarbeiter, um einmal herauszufinden, ob wir es hier mit einem männlichen oder einem weiblichen Kalb zu tun haben.

Die Feuerwache in Magdeburg-Sudenburg. Man hörte schon von draußen, Landtagswahlkampf auf vollen Touren. Denn Eva von Angern, Spitzenkandidatin der Linken, hat sich mit Sebastian Krumbiegel prominente Unterstützung geholt. Und der sitzt jetzt virtuos am Klavier.

0: Gemeinsam mit einem Prominenten, wenige Tage vor der Landtagswahl. Das ist Wahlkampf. Können Sie mir erzählen, was Sie wollen?
1: Ja, natürlich ist das Wahlkampf.

0: Wahlkampf. Und ich bin sehr dankbar, dass Sebastian Krumbiegel auch tatsächlich für sich entschieden hat, mich bzw. auch damit die Partei Die Linke hier in Sachsen-Anhalt in dem Wahlkampf, der gerade ja auf Hochtouren läuft, zu unterstützen. Und der Titel ist Programm, Soundcheck der Menschlichkeit. Wir wollen gemeinsam, eher aus Sicht eines Künstlers, eines freien Künstlers, der ja auch dafür bekannt ist, kein Blatt vom Mund zu nehmen, mit mir gemeinsam als Politikerin, als Sachsen-Anhalterin darüber reden, wie können wir es gemeinsam schaffen, dass die Solidarität, die soziale Grundlage unserer Gesellschaft, das Miteinander, wie schaffen wir es, das zu halten, also dass das Menschliche wirklich auch weiterhin im Mittelpunkt steht.
1: Und dann sitzen die beiden auf der Bühne. Die linken Politikerin, Eva von Angern, in Sudenburg geboren, seit 2002 Landtagsabgeordnete, und der Musiker und aktive Demokrat Sebastian Krumbiegel, Jahrgang 1966, geboren in Leipzig, nach eigenen Angaben ein eher schlechter Schüler, aber als Musiker und Mitglied der Prinzen einer der erfolgreichsten Popsänger in Deutschland.
2: Wo ist der Kompass? Wo ist die Richtung?
1: Sebastian Krumbiegel hat schon immer seine Popularität für politische Botschaften genutzt und hat regelmäßig die SPD, einmal als notwendige Ausnahme einen Kandidaten der CDU, unterstützt und jetzt hier die Linke.
3: Ich setze mich ja nicht nur für die Linke ein, ich setze mich ja für demokratische Parteien ein. Also ich halte es einfach für wichtig, dass wir... Ich habe ein Demokratielied, bei dem ich über die Erhaltung der Demokratie singe. Und das ist mir mehr oder weniger wirklich in die Wiege gelegt. Also meine Eltern haben mich so sozialisiert. Und ich halte das einfach für wichtig, dass wir jetzt die Zeit, die wir haben, noch nutzen, um uns darum zu kümmern, dass nichts passiert, was am Ende, ich glaube, alle bereuen würden, was, wenn das passiert, was hier wie ein Damoklesschwert über uns schwebt. Wir nennen das ja Populismus, den Leuten einen vom Pferd zu erzählen und ihnen was vorzugaukeln. Und was ich so mitkriege, irgendwie immer, die guten alten Zeiten, wir wollen unsere guten alten Zeiten zurückhaben. Das ist kein Argument. Am Ende, die Welt verändert sich täglich und wir müssen gucken, was passiert. Und müssen vor allem eben gucken, dass wir uns das, was wir haben, als großen Schatz mit dem Grundgesetz, mit der Demokratie, dass wir uns das erhalten. Und deswegen bin ich heute hier.
4: Die Linke mit Sebastian Krumbiegel, und da fällt mir natürlich, ich wäre so gern ein Millionär ein.
0: Ja, natürlich. Und ich kann verraten, an diesem Abend wird es auch um das Thema Umverteilung gehen. Wir sind die Partei, die wie keine andere für das Thema Umverteilung von oben nach unten im Sinne des Sozialstaatsprinzips des Grundgesetzes kämpft, weil wir sagen, der soziale Frieden ist in Deutschland in Gefahr. Es hilft niemandem, auf SGB-II-Empfängerinnen oder andere Alleinerziehende beispielsweise nach unten zu treten, sondern es ist ganz viel Geld im System. Wir haben Menschen, die in den letzten Jahren wirklich massiv profitiert haben, und dass die sich mehr gesellschaftlich einbringen, weil, sind wir doch mal ehrlich, die haben doch das nicht selbst erarbeitet, das haben Arbeitnehmerinnen erarbeitet oder Geld hat für sie gearbeitet, aber Geld, wissen wir, kann nicht arbeiten. Aber das Entscheidende ist tatsächlich, wenn wir weiter wollen, dass Kommunen gut finanziert sind, dass Frauen, wenn sie ins Frauenhaus gehen, keinen Eigenanteil bezahlen müssen, dass Schwimmbäder saniert werden können, damit alle Kinder schwimmen lernen, damit Kunst und Kultur weiter gefördert werden, damit wir uns die Tickets leisten können. Und da kann ich noch ganz viele andere Themen aufzählen, die mir nicht nur als Magdeburgerin, sondern als Sachsen-Anhalterin wirklich sehr wichtig sind. Und deswegen, wir werden heute auch über die Millionäre sprechen.
1: Und das tun sie dann auch. Immer im Wechsel mit Liedern von Krumbiegels neuer CD Kompass, deren musikalischen Titel genau zur politischen Botschaft der linken Kandidatin passen. Und im ausverkauften Saal der Feuerwache haben alle einen nachdenklichen, aber sicher auch sehr vergnüglichen Abend erlebt.
5: Über den Halberstädter Dom und seinen berühmten Reliquienschatz sind bereits schon viele Bücher geschrieben worden. Jetzt wurden zwei neue vorgestellt, die mit Sicherheit auch die teuersten sind. Beide Bücher mit dem Titel Der Dom zu Halberstadt kosten 160 Euro. Bei diesem Preis darf man sich schon einmal fragen, was die 8,5 Kilogramm schwere und 1600 Seiten umfassende Publikation so teuer macht. Auf einer gemeinsamen Pressekonferenz im Halberstädter Dom beantwortete die Kooperation als Kulturstiftung Sachsen-Anhalt, das Landesamt für Denkmalpflege und Archäologie sowie das Europäische Romanikzentrum sämtliche Fragen zu den beiden neuen, publizierten Grundlagewerken. Die beiden Bücher Der Dom zu Halberstadt beinhalten nämlich keine mittelalterlichen Geschichten für Leser, sondern dienen der wissenschaftlichen Forschung. Es ist ein bebildertes Nachschlagewerk, genau genommen ein vollständiges Inventarverzeichnis von Architektur und Ausstattung.

0: der Halberstädter Kathedrale. Vor rund 800 Jahren wurde bereits mit dem Bau dieses Doms begonnen. Die neue, zweibändige Monographie ist eine wichtige Grundlage für die zukünftige Forschung aller historischen Disziplinen.
1: Es ist notwendig, dass man die einzelnen Dinge erforscht, die einzelnen Dinge kennt und dokumentiert. Das ist hier in Halberstadt zum letzten Mal 1902 passiert, natürlich mit einem anderen Kenntnisstand. Und jetzt hat man es auf höchstem wissenschaftlichem Niveau gemacht, mit allen Vergleichen und kann jetzt jedes einzelne Stück als Inventar sehr viel besser verstehen und damit die Gesamtheit verstehen. Außerdem ist Dokumentation auch immer Kulturschutz, weil wir haben gesehen, es sind mehrere Kriege hier über den Dom gegangen. Beim letzten Krieg hat der Dom hier mehrere Treffer erhalten. Man weiß nie, was in Zukunft passiert. Und wenn man einige hundert Bücher druckt, dann ist zumindest der Dom in dem jetzigen Zustand auf ewig konserviert, denn alle Bücher können nicht verloren gehen.
0: Die beiden neu erstellten Inventarverzeichnisse haben rund 900.000 Euro gekostet. 350.000 Euro kamen dabei vom Land Sachsen-Anhalt und 500.000 Euro von der Kulturstiftung des Landes. Staatsminister Rainer Rohrbacher würdigte die beiden Werke und die Wichtigkeit der Forschung. Nach den Kathedralen von Magdeburg und Naumburg hat auch nun der Halberstädter Dom ein neues Inventarverzeichnis. Ein weiteres für den Havelberger Dom ist auch geplant.
2: Also es ist eine extrem verdienstvolle Arbeit, die hier von der Kulturstiftung des Landes Sachsen-Anhalt geleistet worden ist. Schon in Magdeburg, schon in Dessau, schon in Naumburg. Aber eben hier nochmal in einer Weise, die erkennen lässt, welche besondere Bedeutung auch der Halberstädter Dom für die Landesgeschichte hat.
0: Die beiden Hauptautoren Dr. Anja Seliger und Dr. Heiko Brandl, die mit 23 weiteren Experten das Buch verfassten, gaben neue Geheimnisse preis, die jetzt gesichert werden konnten.
3: Ein Thema wie die Orgeln oder wie die Glocken, das gibt man natürlich an Experten ab, die sich darüber mit viel, viel besser auskennen als wir. Wir sind ja beide Kunsthistoriker, wir könnten das auch machen, aber wir müssten uns da viel länger und langfristig einarbeiten und deshalb geben wir solche Themen dann eben extern weg.
0: Der erste Band des Buches befasst sich mit der Architektur des Domes, mit dem Westbau, dem Querhaus und dem Chor. Der zweite Band hingegen mit der Ausstattung des Domes. Er enthält wichtige Details zur ältesten Triumphkreuzgruppe Europas, die den gekreuzigten Christus als Sieger über das Böse zeigt. Diese beiden Bände wurden nach einer wissenschaftlichen Bearbeitung entwickelt und teilen den Dom jeweils in verschiedene Abschnitte ein und daraus entstehen dann die entsprechenden Texte.
3: Die Texte sind inhaltlich alle gleich aufgebaut. Ja, vorneweg gibt es Quellen, Bildquellen, Literatur. Dann kommt eine Überlieferungsgeschichte, die sämtliche Maßnahmen referiert, die also an den Objekten stattgefunden haben, von der Restaurierung bis zur Zerstörung, bis zum Wiederaufbau. Ja, der Dom hatte ja nach dem Zweiten Weltkrieg schwere Schäden, wurde wieder aufgebaut. Das ist natürlich alles dokumentiert. Gleichzeitig haben wir auch die Restaurierungsgeschichte des 19. Jahrhunderts aufgearbeitet. Das ist dann in der Überlieferungsgeschichte zu finden und dann in einem letzten Kapitel ist im Grunde genommen die Würdigung der Objekte drin und da wird dann dargelegt, welche Bedeutung haben die Objekte, ja, wie ist der Forschungsstand dazu gewesen, was kann man bejahen, was kann man verneinen, was sind die neuen Erkenntnisse.
4: Jetzt ist es ja so, dass die meisten Besucher, die hier den Dom besuchen, nicht so Kirchenhistoriker sind. Mal für den Laien gesagt, was soll man sich hier oder was muss man sich im Halberstädter Dom unbedingt ansehen?
3: Also, da mache ich eine ganz große Werbung. Wenn man den Halberstädter Dom besucht, sollte man sich die Zeit nehmen, sich im Langhaus mal kurz hinzusetzen, um den Raumeindruck auf sich wirken zu lassen. Es gibt hier eine unglaublich enge Taktung von Pfeilern. Dadurch wirkt der Raum unglaublich lang, unglaublich hoch und schlank. Das ist ein Eindruck, den man in anderen Kirchen nicht so hat. Nehmen wir zum Beispiel zum Vergleich den Magdeburger Dom, da ist das nicht so. Dann hat man im Halberstädter Dom unbedingt, sollte man einmal den Chorumgang rumlaufen, in die Marienkapelle reinblicken, weil man da die Glasmalereien aus dem 14. Jahrhundert noch erhalten hat. Man sollte sich auf jeden Fall das Triumphkreuz angucken und wenn man dann wieder zurückläuft, unbedingt den Taufstein. Das sind die wichtigsten Stücke, würde ich sagen. Die Skulptur hier im Chorumgang, Sie sind ja vorhin mit dabei gewesen, das ist natürlich ein Highlight, das man auch unbedingt anschauen sollte. Den Domschatz. Wer nach Halberstadt kommt, sollte sich auch den Domschatz anschauen. Denn eine solche Fülle an liturgischen Gewändern und eine solche Fülle an Reliquien und Reliquiaren

0: gibt es an anderen Orten nicht zu bestaunen. Ja, das würde ich unbedingt empfehlen.
1: Mit den beiden Bändern ist der Halberstädter Dom jetzt so umfassend dokumentiert wie nie zuvor. Sie schaffen eine Basis für die Forschung und für viele Generationen danach.
2: Der Magdeburger Hauptbahnhof wurde zwar zum besten Bahnhof in Deutschland gekürt, aber das scheint hierzulande ein einsamer Leuchtturm zu sein. Denn der Zustand vieler Bahnhöfe im Lande ist weit davon entfernt, schön zu sein. Um das zu ändern, lud man dieser Tage auf einen kleineren Haltepunkt ein, hier der Bahnhof Magdeburg Südost, in einem typischen Zustand für viele solcher kleinerer Bahnhöfe. Graffiti, zerstörte Einrichtungsgegenstände oder Schilder. Das Feld solcher, meistens durch Vandalismus entstandenen Schäden ist groß. Üblicherweise beauftragt man dafür DB-eigene Unternehmen, die allerdings eher grundhafte Sanierungen vornehmen, weshalb man sich entschloss, mit speziellen Reparaturtrupps eine zusätzliche Möglichkeit zur Beseitigung von Schäden an solchen Stationen zu schaffen.
3: Warum machen die das? Weil wir tatsächlich viel Vandalismusschäden haben, viel Defekte an unseren Bahnsteigen, und die versuchen wir mit unseren Handwerkerkollegen entsprechend schnell wieder zu beheben.
2: Dazu hat man zwei neue, jeweils vierköpfige Teams zusammengestellt. Erfahrene Handwerker aus den verschiedensten Berufen. Vom Elektriker über den Baufachmann bis hin zum Dachdecker ist alles dabei. Im Grunde suchte man nach Universalgenies, die in der Lage sind, die vielfältigen Anforderungen solcher Schnellreparaturen auszufüllen.
3: Genau, also erstmal grundsätzlich Vandalismusschäden zu beseitigen, unter anderem wie hier die eingeschmissene Vitrine, die wir heute Morgen hier so vorgefunden haben, Graffiti zu beseitigen, Pflasterarbeiten durchzuführen, Dacharbeiten durchzuführen und alles, was sozusagen außerhalb der Parameter, die wir uns selbst gesetzt haben, für einen ordentlichen Zustand von Bahnhöfen entsprechend auch diese zu beseitigen.
2: Was dabei zu tun ist, melden nicht nur die Kunden an die Deutsche Bahn, sondern auch Inspektoren und Mitarbeiter. In diesem speziellen Fall an das Bahnhofsmanagement der DB Infrago, das zuständig für ein Territorium ist, das in gewisser Weise dem ehemaligen DDR-Bezirk Magdeburg entspricht. Für den Bezirk Halle gibt es weitere Reparaturtrupps.
3: Einerseits ganz klar auch durch unsere Kunden, andererseits inspizieren wir auch regelmäßig qualitativ unsere Stationen, und dann laufen die Schäden quasi in unsere Systeme einmal rein und landen dann quasi hier bei unseren Kolleginnen und Kollegen.
2: Diese Trupps gibt es jetzt seit 2 Monaten, und bisher ist man mit den Ergebnissen der Maßnahmen sehr zufrieden.
3: Naja, also man sieht den Unterschied. Das muss man ganz klar sagen. Man sieht den Unterschied auch hier in Magdeburg Südost, weil man sehr starker Vandalismusstandort. Wir haben sukzessive mit diversen Maßnahmen den Standort entsprechend aufgewertet. Und wenn man sozusagen, und das tue ich auch sehr oft, sich Bahnhöfe und Verkehrsstationen einmal anschaut, man sieht den Unterschied mit dieser Handwerkerkolonne.
2: In ganz Sachsen-Anhalt gibt es insgesamt 289 Verkehrsstationen, und in ganz Deutschland werden in diesem Jahr für dieses Sonderprogramm etwa 50 Millionen Euro ausgegeben, hauptsächlich für das Personal und die benötigten Ersatzteile. Erfahrungsgemäß durfte diese Arbeit auch nicht aufhören, denn Vandalismus auf Bahnhöfen wird weiter ein Problem sein, vor allem weil es auf vielen dieser Stationen schon seit Jahren kein Personal mehr gibt.
4: Deine Meinung zählt. So lautete das Motto für 2 Beteiligungsveranstaltungen im hallischen Stadtteil Silberhöhe, die am Dienstag und Mittwoch von der Stadt Halle in Zusammenarbeit mit dem Quartiermanagement des Bezirks organisiert wurden. Hintergrund war die 2. Fortschreibung des integrierten Handlungskonzepts Sozialer Zusammenhalt Silberhöhe, mit dem sich interessierte Bürger bereits am Dienstag an dem Informationsstand vor dem Gesundheitszentrum vertraut machten, sowie ihre eigenen Ideen und Wünsche für die künftige Gestaltung des Stadtteils beitragen konnten. Im Großen und Ganzen beinhaltet das integrierte Handlungskonzept eine Zielvorstellung für die nächsten 10 bis 15 Jahre mit einem Sammelsurium an Ideen dazu, wie sich das Gebiet entwickeln soll, unter Berücksichtigung der kommunalen Wünsche, aber auch ebenso wichtig, die Kritiken der Anwohner. Sonst bestehe die Gefahr, dass diverse Planungsmaßnahmen ins Leere laufen, wenn beispielsweise kein dringender Bedarf vor Ort besteht. Das Ziel ist letztendlich, den Stadtteil zukunftssicher zu machen, unter anderem durch Maßnahmen wie eine bessere Anbindung mit den öffentlichen Verkehrsmitteln,

0: Eine erhöhte Klimaresilienz, bezahlbare Mieten und weniger Leerstand in den Wohngebieten. Zielvorstellungen, die bereits im ursprünglichen Handlungskonzept vertreten waren, welches schon vor Corona-Zeiten erarbeitet wurde. Seitdem hat sich im Bezirk Silberhöhe vor allem im öffentlichen Raum einiges getan. Mehrere Schulen wurden großflächig saniert und modernisiert. Und mit einer Vielzahl an Spielplätzen und anderen Freizeitaktivitäten wie dem Skatepark hoffte man, den Aufenthalt im Stadtteil vor allem für die jungen Leute attraktiver zu gestalten. Weiterhin entstand mithilfe von weiträumigen Baumpflanzungen sowie durch die Umgestaltung der sogenannten grünen Mitte die neue Identität Waldstadt für das Gebiet, welche nun im Rahmen der zweiten Fortschreibung des Handlungskonzepts um den Zusatz Sportstadt erweitert werden soll. Für die verschiedenen Zielgruppen des Bezirks bedeutet das, dass ihnen neben Fußball noch mehr Perspektiven für Sportmöglichkeiten gegeben werden sollen, unter anderem natürlich durch den bereits vorhandenen Skatepark, aber auch mehrere Basketballplätze, einen Rodelhügel und vieles mehr. Meinungen und Anregungen dazu konnten interessierte Bürger an den Informationsständen beisteuern. Und wer es nicht zu den beiden Veranstaltungen vor Ort schaffte, der hat zudem jederzeit die Möglichkeit, Wünsche und Ideen per E-Mail an das Quartiermanagement zu übermitteln. Die jüngsten Bewohner des Bezirks durften derweil schon einmal selbst mit Hand anlegen und zumindest einen kleinen Teil des Stadtgebiets eigenhändig gestalten.
1: Im Maritimhotel in Magdeburg ist am vergangenen Montag der Auftakt zu einer besonderen Schachwoche über die Bühne gegangen. Vom 8. bis zum 15. August trifft sich hier die internationale Problemschachszene zum 68. Weltkongress und zur 49. Weltmeisterschaft im Problemlösen. Den Startschuss bildete die offene Löseweltmeisterschaft. Rund 110 Teilnehmer stellten sich dabei 18 Aufgaben und hatten dafür insgesamt 3 Stunden Zeit. Nach der Hälfte gab es eine halbstündige Pause, während der sich die Teilnehmer untereinander austauschen konnten. Denn beim Lösen der Aufgaben hat jeder seine eigene Strategie. Das zeigt sich auch bei den Brettern. Während manche Teilnehmer mit einem einzigen Schachbrett auskommen, stehen bei anderen gleich 2 bis 4 Bretter auf dem Tisch. Beim Problemschach geht es allerdings nicht nur um eine normale Schachpartie. Die Aufgaben sind künstliche Stellungen, die in einer gewöhnlichen Schachpartie nur selten oder überhaupt nicht vorkommen. Entscheidend ist die vorgegebene Lösung, möglichst schnell und fehlerfrei zu finden. Haben 2 Teilnehmer am Ende die gleiche Punktzahl, entscheidet die benötigte Zeit. Die offene Weltmeisterschaft ist dabei nur ein Vorgeschmack auf den eigentlichen Höhepunkt. Die offizielle WM im Problemlösen findet am Dienstag und Mittwoch statt. In Einzel- und Mannschaftswettbewerben treten die besten Löser gegeneinander an.
2: Hier in Magdeburg, das ist auf der einen Seite eine Station, aber das Löseturnier, was hier stattfindet, ist gleichzeitig oder hauptsächlich die Weltmeisterschaft im Lösen von Schachproblemen. Und die Weltmeisterschaft, die wird ausgetragen im Mannschaftswettbewerb, das heißt, das sind 3er-Teams aus den Ländern, die teilnehmen wollen, und Einzelwertungen. Und das ist das, was wir hier veranstalten, zusammen mit einem offenen Turnier, wo eigentlich alle teilnehmen können, was aber schon typischerweise auch so als Warm-up für die Weltmeisterschaftsteilnehmer genutzt wird.
1: Ausgezeichnet werden am 14. August insgesamt 5 Wettbewerbe. Die Mannschaftswertung, die Jugend-, Herren- und Damenwertung sowie der World Solving Cup. Parallel zu den Wettkämpfen kommt die internationale Problemschachgemeinschaft zu ihrem Jahreskongress zusammen. Delegierte aus den Mitgliedsländern treffen sich, um über die Entwicklung des Problemschachs zu beraten, Entscheidungen zu treffen und die kommenden Aktivitäten des Weltverbandes vorzubereiten.
2: Magdeburg ist nicht nur Autostadt, sondern aus meiner Sicht auch Schachstadt, vielleicht die Schachstadt im Moment in Deutschland, wo sehr viele große Veranstaltungen, große Turniere stattfinden. Im nächsten Jahr zum Beispiel auch die Seniorenweltmeisterschaft und das Maritimhotel in Magdeburg ist einfach das Schachhotel im Prinzip im Moment in Deutschland. Magdeburg hat auch gerade im Problemschach auch eine intensive Geschichte und auch im Partieschach. Der Jubiläumskongress des Deutschen Schachbundes 1927 zum 50-jährigen Bestehen fand in Magdeburg statt. Organisiert von Walter Freier von Holzhausen, einer der bedeutendsten Schachproblemkomponisten und Schachproblemtheoretiker der ersten Hälfte des letzten Jahrhunderts, der in Magdeburg die letzten 15 Jahre verbracht hat, seines Lebens, der heute vor 91 Jahren verstorben ist, wo wir heute mit einer kleinen Gruppe auf dem Südfriedhof waren an seinem Grab. Na cool. Und Magdeburg hat also nicht nur in der letzten Zeit zeigt sich nicht nur sehr aktiv, sondern eigentlich schon sehr lange und auch mit sehr bedeutenden Veranstaltungen.

Damit steht Magdeburg auch jetzt wieder am Rampenlicht einer Schachdisziplin, bei der nicht der nächste Zug einer Partie zählt, sondern die Fähigkeit, eine komplexe Aufgabe unter Zeitdruck zu durchdringen und die richtige Lösung zu finden.

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2: In der Villa Böckelmann wurde über die Sommerferien die europäische Stadt Utopia gegründet, die unser System einmal gründlich auf den Kopf gestellt hat. Denn vor Ort sind die Kinder an der Macht. Erwachsene sind ausschließlich als Helfer oder Besucher erlaubt. Um einreisen zu dürfen, mussten sie daher zuerst zum Einwohnermeldeamt. Die sogenannte Kinderstadt ist das Resultat eines zweiwöchigen Mitmachprojektes in den Sommerferien, bei dem Kinder selbst bestimmen, wie ihre Stadt funktioniert. Sie können in Handwerksbetrieben arbeiten, Dienstleistungen anbieten sowie Kultur- und Medienangebote gestalten. Die Arbeit in einem der ca. 30 Gewerke zählt für die Kinder zum Alltag. Denn jede gewerbliche oder behördliche Tätigkeit wird bezahlt. Mit den verdienten Topi, also der Währung der Stadt, können die Kinder anschließend zum Beispiel Essen, Schmuck oder Dienstleistungen kaufen.
3: Also es gibt, wie bei jedem Spiel, bestimmte Vorlagen, was so dabei sein muss in der Kinderstadt. Also eine Bank, das Rathaus ist dabei, etwas zu essen, also die Essensmeile da, ne? Eine Bühne, ja, für Präsentation und alle anderen Dinge haben wir auf den Prüfstand gestellt, jedes Jahr immer. Und es gibt einen Kinderrat, der mitentscheidet dann, okay, wir möchten dieses Gewerk noch haben oder das wollen wir dazu haben.
2: Die meisten Gewerke entspringen dabei aus den kreativen Köpfen der Kinder. Auf der Bühne können sie für ihre Ideen dann werben, zu Wahlen aufrufen oder Spenden sammeln. So erleben die Kinder ganz praktisch, wie eine Stadt sowie eine demokratische Gesellschaft funktionieren können. Das Konzept der Kinderstadt ist allerdings nicht neu. Als erste ihrer Art gilt Mini-München, die bereits seit 1980 existiert. In Magdeburg gab es vor der Gründung Utopias in 2021 bereits Elberado, welche von 2010 bis 2018 betrieben wurde. Inzwischen gibt es aber auch Kinderstädte in kleineren Orten. Das Ziel dieser ist mehr als nur Spiel und Spaß. Die Kinder sollen Verantwortung übernehmen und eigene Entscheidungen treffen. So lernen sie spielerisch, wie wirtschaftliche, politische und vor allem kommunale Abläufe funktionieren.
3: Wenn ich hier reinkomme, habe ich 18 Topi Stadtgeld, ja. Und wenn ich dann in der Foodmeile war und habe 2 Hotdogs gegessen und mir noch ein Armband geholt, sind die alle, was mache ich dann, ja? Muss ich arbeiten, ja? Also Utopia kommt ohne Arbeitsagentur aus bisher, ja? Aber und die Kinder suchen sich halt etwas, ob in der Holzwerkstatt, in der Seifenmanufaktur, bei der Stadtreinigung, ja? Oder wie im Moment jetzt hier, sind gerade neue Bürgermeisterwahlen, weil der alte Bürgermeister wurde abgesetzt. Und jetzt bewerben sich mehrere Kinder, dass sie Bürgermeister werden.
2: Die Kinder lernen auch, ihre Interessen zu vertreten und dabei soziale Kompetenzen zu entwickeln. Dafür ist auch die Teilnahme der Kinder aus den Partnerländern essentiell. Helfer unterstützen dabei die Kommunikation und sorgen dafür, dass sich alle barrierefrei verständigen können, was bei 400 Kindern auch mal stressig werden kann.
3: Also wir haben Kinder hier aus Frankreich und aus Polen, aus den Partnerregionen Sachsen-Anhalts, haben auch 35 Betreuer, die aus ganz Europa kommen, aus irgendwie 14 verschiedenen Ländern kommen. Und deswegen halt europäische Kinderstadt. Und es wird sich meist in Englisch unterhalten mit Händen und Füßen. Es wird übersetzt dann durch die lokalen Betreuer, die hier mit dabei sind. Und somit ist das für alle so eine Win-Win-Situation. Ich finde es auch schön, wenn manche Kinder dann so richtig stolz sind und mit jemandem Englisch reden können, ja, um zu zeigen, guck mal, das habe ich da gelernt und so, ne?
2: Utopia findet als Mitmachprojekt alle 2 Jahre für 2 Wochen in den Sommerferien statt. Wer dabei sein möchte, kann sich ca. 2 Monate vor Beginn des Projektes für die Teilnahme anmelden. Aber auch kurz vorher sind meistens noch Plätze zu ergattern.
3: Eigentlich waren bis so 14 Tage vorher immer noch Plätze frei, ja. Und dann startet man halt diese Plakataktion in der Stadt. Und dann meistens in der ersten Woche haben wir noch ein paar Restplätze für die zweite Woche. Aber dann Kinder sagen, es hat mir so gut gefallen, ich möchte auch noch in der zweiten Woche kommen und so weiter.
4: Ist eine Wahlentscheidung beispielsweise zur kommenden Landtagswahl ein Spiel? Ja, zumindest wenn man den Wahlomaten der Landeszentrale für politische Bildung betrachtet. Denn den Wahlomaten soll man spielen.
5: Ja, es ist ein spielerischer Einstieg in die Wahl. Soll tatsächlich ein Appetitanreger sein. Es ist ja nicht allumfassende Information zur Wahl. Es soll eigentlich ein erster Moment sein, dass die Leute sagen, okay, ich werde mich mit der Wahl auseinandersetzen. Es soll aber wirklich der Anfang einer Auseinandersetzung sein, dass die Menschen denken, ja, es ist die Wahl in 4 Wochen. Da diese 15 Parteien stehen zur Wahl. Diese Themen sind interessant und ich komme bei den Parteien vielleicht raus. Aber danach soll eigentlich die Motivation stehen, dass man sagt, ah, ich will eigentlich mehr dazu wissen, ich will mehr dazu erfahren, vielleicht mich informieren, auch bei den Parteien informieren. Das ist die Idee des Wahlomats. Deshalb setzen wir den spielerischen Ansatz so ein bisschen in den Fokus, damit die Menschen ein bisschen die Scheu verlieren vor Politik, sondern sagen, ich traue mir das zu, ich fange mal an und dann habe ich vielleicht mehr Interesse und gehe zur Wahl.
4: Das wäre das eine Ziel dieses Angebotes der Landeszentrale für politische Bildung in Sachsen-Anhalt. Das andere vielleicht den Anstoß zu geben, sich etwas ausführlicher mit politischen Fragen zu beschäftigen. Und das kann man auch mit dem Wahlomaten machen. Denn nachdem der Wahlomat seine Berechnung zur persönlichen Parteienpräferenz gegeben hat, besteht die Möglichkeit, sich die von den Parteien gegebenen Antworten im Detail durchzulesen. Sie wurden von der Wahlomat-Redaktion für die Software in mühevoller Kleinarbeit aus den Parteiprogrammen extrahiert.
5: Das war eine Wahlomat-Redaktion, bestehend aus 28 Personen. Das war die Hälfte Jugendredakteure aus ganz Sachsen-Anhalt. Die konnten sich dazu bewerben. Die haben sich freiwillig und ehrenamtlich dazu gemeldet und waren mit uns zusammen mit 13 Wissenschaftlerinnen und Wissenschaftlern aus ganz Sachsen-Anhalt waren wir da und haben über die Wahlprogramme gebrütet, weil die sind die Grundlage der Thesen.
4: Diese jungen Leute machten sich dann auch gleich daran, nach der feierlichen Inbetriebssetzung des Wahlomaten die anwesenden Kandidaten mit den Fragen der Software zu konfrontieren. Sicher auch, um festzustellen, ob die Kandidaten nach ihren Antworten dann wenigstens auch ihre eigene Partei wählen würden.
6: Ja, ist rausgekommen mit 91%, 100 sind es nicht geworden. Das ist auch nicht so richtig verwunderlich. Ich habe das Wahlprogramm ja A mitgeschrieben und B auch auf dem Parteitag dann mit verabschiedet. Und da versucht man auch das eine oder andere reinzukriegen. Das hat nicht immer geklappt und das ist so ein bisschen die Abweichung. Aber im Großen und Ganzen bei den wichtigen Themen stehe ich hinter dem, was wir im Wahlprogramm haben. Bei den anderen natürlich auch, das ist Demokratie. Und 91 von 100 ist auch gut.
7: Also ich kenne das Programm, ich weiß, dass ich in der richtigen Partei bin und kann mich auch noch erinnern, was wir gemeinsam beschlossen haben.
5: Wir haben das ein bisschen neu gemacht, dass man eben tatsächlich zu einer These alle Antworten auf einen Blick hat, auch alle Begründungen auf einen Blick. Man kann auch 2, 3 Parteien nebeneinander stellen und genau gucken, wie haben die zu diesen verschiedenen Thesen geantwortet. Man kann sich auch alle Antworten auf einen Blick zu einer Partei ansehen und dann hat man so ein kleines Mini-Übersicht. Oder man kann eben auch immer noch wechseln, das finden wir ganz wichtig. Man kann einerseits gewichten, was ist mir wichtig. Andererseits kann man auch noch nach dem Ergebnis gucken, ach, vielleicht bin ich doch bei dieser einen These anderer Meinung. Was passiert eigentlich mit meinem Ranking, mit den Parteien, wenn ich mich nochmal umentscheide? Und das ist ganz spannend, weil manchmal ist so eine erste, zweite Position, wechselt dann nochmal. Das bedeutet, 38 Thesen können natürlich nicht die Entscheidung abnehmen, aber einen ersten Eindruck vermitteln.
4: Denn ob man seine Wahlentscheidung von einer Maschine treffen lässt es natürlich jedem selbst überlassen, auch wenn hier sicher ist, dass der Input der Software nicht von der KI generiert wurde, sondern von leibhaftigen Menschen. Denn auch Politik wird von Menschen gemacht. In den kommenden Wochen werden viele der Kandidaten überall im Lande Wahlstände aufbauen und vielleicht bekommt man ja durch den Wahlomaten ein wenig Rüstzeug, um dort mit den Kandidaten fundiert diskutieren zu können. Unter www.wahlomat.de findet man die Maschine, die bei der Wahlentscheidung durchaus helfen kann. Und sei es auch nur, um zu erfahren, welche Politikfelder hier in Sachsen-Anhalt wirklich entschieden werden können.
8: Es sieht aus wie eine Frucht, besteht aber aus gebranntem Ton. In der glasierten Oberfläche spiegeln sich die Lichter. Wann wird aus einer Keramik Kunst und wer entscheidet das? Das ist vereinfacht gesagt die Frage in der aktuellen Ausstellung in der Galerie Himmelreich. In der Gemeinschaftsausstellung präsentieren 13 Künstler und Künstlerinnen ihre Arbeiten aus Keramik. Gemeinsamkeit aller ist ihre Mitgliedschaft in der Gruppe 83, gegründet 1981, um gemeinsam Keramik als eigenständige Kunstform zu vertreten. Seit dieser Zeit organisieren sie gemeinsame Ausstellungen im In- und Ausland und versuchen die eingangs gestellte Frage mit der Qualität ihrer Arbeiten zu beantworten.
9: Ich glaube, da könnten wir jetzt einen ganzen Abend darüber reden und ich bin mir nicht sicher, ob wir zu einer Antwort kämen. Aber wenn die Aussage über, ich möchte um Gottes Willen niemals ein Handwerk diskreditieren, weil Handwerk ist eine wunderbare, also umfassend ein Gebiet, was so eine unendliche Breite hat und unser, ja, unsere Wurzeln auch darstellt. Und die Kunst ist halt einfach, wenn ein bestimmter Ausdruck noch darüber hinausgeht, wenn es noch eine Geschichte mehr gibt, gar nicht im artifiziellen, artistischen, sondern von der Aussage, von der, eventuell auch von der Fähigkeit, aber das kann man nicht genau definieren. Die Kunst ist etwas, wenn etwas in uns nachhallt, etwas, was vielleicht noch über die, das Allgemeine hinausgeht und nur dem einen zuzuordnen ist, der es in die Welt trägt. Vielleicht das.
8: Seit 42 Jahren also besteht die Gruppe mehr oder weniger fest in ihren Beziehungen zueinander, aber immer in gegenseitiger Verbundenheit. Aus der Gruppe heraus entstand eine Kraft, die in ihrer Komplexität Keramik als Kunst versteht und daraus auch einen entsprechenden Anspruch erhebt.
9: Nur im, wie soll ich sagen, im Inhaltlichen, dass es eine gegenseitige Wertschätzung gibt, dass es eine es wird auch gemeinsam beraten, was im Prinzip auch den Ansprüchen aller gerecht wird. Das kann aber sehr unterschiedlich sein. Genau das ist ja auch das Ziel, die Breite zu zeigen, aber die Qualitäten stimmen. Ja, und es ist aber auch eine Aufgabe dieser, sich gegenseitig zu helfen und gegenseitig stärker zu sein als alleine, mehr bewirken zu können. Aber eben ein Ziel wohl, ich habe heute auch noch mit einer der ältesten Mitglieder gesprochen, die mir sagte, es ist eben auch das Ziel eben auch der Nachwuchsförderung, des Weitergebens. Also das ist alles inbegriffen.
8: Einen Monat lang, also bis zum 11. September, kann man sich jetzt diese Arbeiten in der Galerie Himmelreich ansehen. Unter dem Titel Ton, Glanz und Gloria sind unterschiedlichste Formen auch aus unterschiedlichsten Materialien zu sehen. Die künstlerischen Handschriften unterscheiden sich, aber die Arbeiten beantworten die Frage nach Kunst sehr eindeutig. Man muss eben nur ganz genau hinsehen.

0: Am vergangenen Mittwoch ist am Hintereingang des Volksparks Halle der symbolische Spatenstich für die Generalsanierung des historischen Veranstaltungshauses gesetzt worden. Damit kann nun endlich die umfassende Sanierung des 119 Jahre alten Gebäudes beginnen. Notwendig ist die Sanierung, weil der Volkspark trotz regelmäßiger kleinerer Bauarbeiten nicht mehr den heutigen Anforderungen entspricht. Das Haus soll langfristig als Kultur- und Veranstaltungsort erhalten bleiben. Dafür werden unter anderem Dächer und Fassaden erneuert und denkmalgerecht aufgearbeitet. Die schlichteren Außenwände werden gedämmt, im Inneren sind neue Lüftungsanlagen mit Wärmerückgewinnung und eine modernisierte Küche geplant. Außerdem soll die ehemalige Kegelbahn im Untergeschoss zu einem schallgeschützten Jazz- und Barkeller umgebaut werden. Zusätzlich entsteht ein neuer Anbau mit Aufzug, der künftig einen barrierefreien Zugang ermöglicht.
1: Es geht ja auch um die Funktion, die der Volkspark hat. Wir sind ja mitten im Wohngebiet. Das heißt, wenn eine Band nachts abbaut und abreißt, steht der LKW vor der Tür, es ist laut, die Flaschen klappern, wenn aufgeräumt wird und so weiter. Wir werden also einen Anbau bekommen, wo die LKWs rückwärts reinfahren können. Das kann dann alles im Haus passieren. Das ist eine große Erleichterung für das Wohnumfeld. Und wir werden endlich einen Lastenfahrstuhl vom Keller bis zum großen Saal bekommen. Wir sind dann barrierefrei, was wir jetzt nicht sind. Und die viele Plackerei mit Hoch- und Runtertragen ist dann endlich zu Ende.
0: Insgesamt kostet das Großprojekt 7,1 Millionen Euro. Finanziert wird es vom Bund, Land Sachsen-Anhalt und der Stadt Halle. Der neue Aufzuganbau soll bereits im nächsten Jahr fertiggestellt werden, während die gesamten Bauarbeiten voraussichtlich bis 2030 andauern sollen. Ein Grund dafür ist die weitere Nutzung des Gebäudes, trotz der umfangreichen Bauarbeiten.
1: Denn der Volkspark lebt ja von den Mieten, die wir von denen haben, die hier die Veranstaltung machen. Und deshalb muss es weitergehen. Das Haus bleibt offen. Es werden alle Formate im Prinzip weiter möglich sein. Aber es wird natürlich eine enge Abstimmung brauchen, große Rücksichtnahme untereinander, damit immer die Ablaufpläne von den Kiebitzensteinern zum Beispiel, wenn die am Freitag, Samstag arbeiten, dass wir dann keinen Krach machen. Oder wenn eine Prüfung drin ist, dass dann der Baulärm ruht. Also das wird schon nicht einfach sein. Aber ich denke, das bekommen wir hin. Dann alle sind fest entschlossen, den Erfolg zu bekommen.
0: Der Volkspark soll auch künftig ein wichtiger Ort für Kultur und Begegnung bleiben. Darüber hinaus sind die Erneuerung des Garten- und der Turnhalle sowie die Wiedereröffnung des Biergartens geplant, damit sich auch in 100 Jahren noch Menschen an diesem besonderen Platz zum Feiern zusammenfinden können.
2: Das Veranstaltungszentrum Golfpark in Dessau. Gleich wird hier zum dritten Mal der Schauspieler Dieter Hallervorden und Sachsen-Anhalts Ministerpräsident Sven Schulze gemeinsam auf der Bühne stehen. Nach zwei gleichen Auftritten in Halle und Magdeburg hatte sich die Bundes-CDU mit heftiger Kritik gemeldet und das hat wiederum großes Medieninteresse geweckt. Zahlreiche TV-Stationen hatten Reporter geschickt, es geht um Kunst und Kultur und mit einem Flyer weist ein Theatermusiker darauf hin, wie wichtig es ist, dass Kunst die notwendige Freiheit hat, sich zu entfalten. Für die Direktkandidatin im Wahlkreis 26 Dessau-Roßlau, Dr. Anja Schneider, ist das ein Heimspiel. Was erwartet sie von diesem Abend?
3: Ja, es ist natürlich ein wahnsinnig großes Interesse und das finde ich gut. Es gab ja schon zwei Veranstaltungen mit Dieter Hallervorden und Sven Schulze, wo auch sehr kontrovers diskutiert wurde. Das Thema ist natürlich Kultur, die Freiheit der Kultur, Kunst und Kultur als Beitrag für Bildung, aber natürlich auch als ganz wichtigen Beitrag für jeden von uns. Und von daher einfach zu diskutieren, zu schauen, wo sind die Unterschiede, wo sind die Kontroversen und auch Demokratie zu erleben in der Diskussion zwischen Menschen, freue ich mich sehr drauf.
4: Sie haben sich ja auch mit Dieter Hallervorden einen sehr streitbaren Geist eingelassen.
3: Ja, das ist er. Aber das ist ja gut. Seine Meinung zu äußern, das ist ja ein ganz wichtiges Gut und dazu stehen wir auch. Und das ist ja nicht nur zwischen Menschen, zwischen Parteien, das ist innerhalb einer Familie, einer Partei, einer Gruppe und das wollen wir auch leben und das muss auch sein.
2: Sven Schulze hatte gewartet, bis Dieter Hallervorden seine Kritik an Kanzler Merz und Minister Pistorius videounterstützt musikalisch vorgetragen hatte. Der Schauspieler ist nicht allein, das beweist der Applaus mit der Meinung, dass in Gaza Völkermord geschieht. Und dann stehen sie gemeinsam auf der Bühne, der jüngste Ministerpräsident eines Bundeslandes und der doppelt so alte Künstler. Und sie halten sich und ihre gegenteiligen Meinungen einfach aus.
5: Die Veranstaltung heißt, so wie es ja hier steht, Kunst braucht Freiheit und nicht Kunst braucht Zustimmung. Und ich erlebe diese Debatte ja permanent, dass wenn man unterschiedlicher Meinung ist, dass es da sofort Probleme vielleicht an der einen oder anderen Stelle gibt. Man muss wissen, ich teile nicht jede Meinung von Dieter. Und wir haben im Vorfeld auch immer wieder drüber gesprochen. Und es wurde ja gerade eben gesagt, das ist auch nicht Linie der CDU in einzelnen Teilen. Und das haben wir auch bei den Veranstaltungen in Halle und auch in Magdeburg sehr klar gesagt. Aber es geht am Ende darum, dass das wichtigste Gut, nämlich die Meinungsfreiheit, die wir haben, dass ich das als Ministerpräsident des Landes Sachsen-Anhalt nicht einer einzelnen Partei überlassen will, die das plakatiert, so nach dem Motto, man könne nur bei denen sagen, was man denkt. Nein, wir haben uns das ja hier erstritten in Ostdeutschland. Und es ist vielleicht ungewöhnlich. Und es ist vielleicht ungewöhnlich und vielleicht ist das auch ein Fehler auch der CDU in den vergangenen Jahren gewesen, dass man solch kontroverse Debatten zu wenig geführt hat. Aber nur so schafft man das Vertrauen bei den Menschen, dass man in diesem Land auch bei mir als Ministerpräsident genau da richtig ist, wenn man unterschiedlicher Meinung ist. Ich erwarte nicht und ich möchte kein Land regieren, wo alle nur das sagen, was vielleicht in Magdeburg gern gehört wird. Ich wünsche mir, dass man mir zuhört. Aber ich möchte gern auch bei wesentlichen Punkten Gegenrede haben, denn nur so kommt man am Ende zu einem guten Ergebnis. Und so stelle ich mir auch Sachsen-Anhalt in der Zukunft vor.
2: So stehen die beiden mit ihrer so sehr unterschiedlichen Lebenserfahrung und beide zeigen Haltung. Haller Forden, er ist Ehrenbürger der Stadt Dessau, ist schon sein ganzes Leben ein Streiter für Meinungs- und Kunstfreiheit. Und er hat ein sehr konkretes Anliegen, warum er seine anerkannte Prominenz hier für die CDU in Sachsen-Anhalt einsetzt.
6: Also es ist ganz einfach so, dass mein Rückgrat in Zusammenarbeit mit meinem Gehirn mir sagt, lass dich mal nicht verbiegen, bleib bei deiner Meinung. Und der Vorteil besteht dann darin, dass ich am nächsten Tag auch ohne rot zu werden in den Spiegel schauen kann. Für mich ist Freiheit wirklich ein ganz hohes Gut. Und es gibt ein Zitat von Weizsäcker, also nicht von dem Bundespräsidenten, sondern von dem Bruder von einem Philosophen, der geschrieben hat, Freiheit ist ein Gut, das bei Gebrauch wächst und bei Nichtgebrauch dahin schwindet. Und das stimmt total. Das ist ein ganz zartes Pflänzchen und wir können, wenn wir den Mund aufmachen, wenn wir Flagge zeigen, wenn wir wirklich mal das Maul aufmachen, auch gegen den Mainstream, das tut gut, weil ich habe das vorhin schon gesagt, wer gegen den Strom schwimmt, kommt auch irgendwann an die Quelle.
2: Hier im vollbesetzten Veranstaltungssaal haben die beiden die Menge für sich eingenommen. Beide zeigen, dass sie Rückgrat haben. Und beide wissen um die Gefahr, die von rechtsextremen Kräften für unser Zusammenleben ausgeht. Denn nicht nur die Kunst, sondern auch wir Bürger und Bürgerinnen brauchen Freiheit und sollten uns auch dafür entscheiden.
7: Geheimnis und Gestalt. Diesen Titel trägt eine neue Kunstausstellung, die am Mittwochabend in der kleinen Galerie des Hallischen Kunstvereins eröffnet wurde. Zu sehen ist hier eine Vielfalt an Werken des Künstlers Michael Bunge, die in den letzten 15 Jahren entstanden sind und darauf fokussiert sind, mit Malerei das darzustellen, was nur sehr schwer oder gar nicht fotografiert werden kann.
8: Also eine Realität, die nicht einfach nur optische Wiedergabe ist dessen, was man sieht, sondern es ist eine gefundene Realität, ähnlich wie man das von der Lyrik her kennt oder auch wenn ein Roman geschrieben wird. Das heißt natürlich nicht, dass nicht doch Fragmente aus meinem Leben dort Einzug gefunden haben. Das ist vollkommen klar. Aber es sind verschiedene Eindrücke, die auf diese Weise montiert werden und zu einem Bildinhalt finden, das hoffentlich eine geschlossene Aussage bildet und so etwas wie Poesie entstehen lässt.
7: Die Wurzeln seiner künstlerischen Identität sind für den gebürtigen Hallenser in seine Heimat gebunden, unter anderem stark dadurch geprägt, dass sein Vater an der örtlichen Kunsthochschule Malerei lehrte. Daraus ergaben sich laut Michael Bunge schon früh bestimmte Wahrnehmungen und Sichtweisen, die sich in seinen Werken durch ein Zusammenspiel von Erinnerung, Intuition, Assoziation und Wissen äußern. Verbunden mit dem Ziel, in jedem künstlerischen Objekt etwas Neues zu erschaffen, dem ein bisher unbekannter Zauber inneliegt.
8: Es gibt eben auch bestimmte Motive, die immer wiederkehren. Das sind die Vögel am Himmel oder eben auch die Unterteilung des Bildes in senkrechter Weise, in hell und dunkel. Und auf

0: Üweise versuche ich, und ich denke, es gelingt mir auch, die zeitliche Spannung, die einen Tag bringt, darzustellen. Das ist ja normalerweise in einem analogen Bild, bei analoger Betrachtung, gar nicht möglich. Aber durch die senkrechte Unterteilung in hell und dunkel werden beide Zeitphasen erfasst.
1: Neben diesen zeitlichen Hell-Dunkel-Kontrasten und dem Zusammenspiel aus realistischen und fantastischen Motiven machte der Künstler beim Schaffen dieser 25 Werke zudem von einer Mischtechnik Gebrauch. Eine Kombination aus Kohlezeichnung und Ölmalerei, die eine Wechselwirkung zwischen den verschiedenen Ebenen der Wahrnehmung darstellt.
0: Da ist es auch so, dass die konkrete Sichtweise dann in Öl dargestellt wird und ja, die gedankliche oder träumerische oder Erinnerungsinhalte dann eher in Schwarz-Weiß-Technik dargestellt wird. Das sieht man auch bei manchen Spiegelbildern, die ich hier auch ausgestellt habe, zum Beispiel die Cellospielerin.
1: Eine konkrete Message möchte Michael Bunge mit seinen Werken nicht vermitteln. Sämtliche Interpretationen sollen dem Betrachter freigestellt sein. Während der Vernissage am Mittwoch stand der Künstler jedoch gerne Rede und Antwort zu den Inspirationen und Hintergründen der Kunstobjekte. Wer diese Chance verpasst hat, dem sei am 11. September während eines Künstlergesprächs in der kleinen Galerie erneut die Möglichkeit geboten, sich mit dem gebürtigen Hallenser auszutauschen. Die Kunstausstellung selbst kann vor Ort noch bis zum 10. Oktober besucht werden, immer zu den regulären Öffnungszeiten der kleinen Galerie.
2: »25 Jahre nach dem Start des außergewöhnlichen Musikprojekts rund um John Cages Werk Organ Squared sorgt Halberstadt längst auch international für Aufmerksamkeit. Mittlerweile berichtet sogar die amerikanische Presse über das langsamste Musikstück der Welt. Und auch in diesem Jahr zog der mittlerweile 17. Klangwechsel wieder zahlreiche Besucherinnen und Besucher aus aller Welt nach Halberstadt. Rund um den Klangwechsel hat sich inzwischen ein fester Ablauf etabliert. Etwa 1,5 Stunden vor dem eigentlichen Ereignis fand zunächst eine Pressekonferenz statt. Dort wurde mit einer begleitenden Ausstellung noch einmal die Geschichte des Projekts sowie das musikalische Schaffen von John Cage vorgestellt. Beim Thema Finanzierung wird die Luft allerdings langsam dünner. Zwar haben sich die Verantwortlichen in den vergangenen Jahren immer wieder kreative Aktionen zum Spendensammeln einfallen lassen, doch die größten Einnahmequellen sind inzwischen ausgeschöpft. Die Jahresplaketten bis zum Schlusskonzert sind bereits komplett ausverkauft. Eintrittskarten für den finalen Klangwechsel, der erst in rund 600 Jahren stattfinden wird, sind dagegen weiterhin erhältlich. Aufgrund der großen Resonanz der vergangenen Klangwechsel haben sich die Veranstalter außerdem dazu entschieden, Eintrittskarten für den Besuch der Burchardi-Kirche anzubieten. Der Eintritt ist dabei eigentlich als Spende zu verstehen und kommt direkt dem Verein und dem Fortbestand des Projekts zugute. Auch in diesem Jahr war das Interesse groß und die Veranstaltung war erneut sehr gut besucht. Für den diesjährigen Klangwechsel verantwortlich war Organist Christoph Halliger. Der Halberstädter Architekt unterstützt das Cage-Projekt bereits seit vielen Jahren und übernahm diesmal die musikalische Aufgabe des Klangwechsels und gab mit einem Zug an einem Faden den Windzugang der neu eingesetzten Pfeife frei.

Nachdem die neue Orgelpfeife mit dem Ton A eingesetzt worden war, erklang erstmals der neue Klang und es erfolgte der Wechsel vom 7- zum 8-Klang.

0: Hinter dem außergewöhnlichen Projekt stehen zahlreiche engagierte Menschen. Einer von ihnen ist Rainer Neugebauer, der das Cage-Projekt bereits seit den Anfängen begleitet und bis heute mit großem Einsatz unterstützt.
1: 25 Jahre, ein tolles Jubiläum. Hätten Sie gedacht, dass Sie das mal erreichen?
2: Das ist eine schwierige Frage. Meine Frau hat gedacht, das schafft ihr nie. Ja, die war sehr pessimistisch. Ich habe es mir gewünscht immer. Und dass es so ein Erfolg ist, das hat ja auch keiner von denen aus Trossingen so gedacht. Sie können ja noch nachlesen, 2006, ja, da hieß es Schnapsidee, nicht? Und dass sich das so über die Zeit so gesettelt hat, ja, dass immer mehr Leute kommen, dass aus dem Ausland Leute kommen und uns unterstützen.
1: Ja, am Anfang, die ersten Klangwechsel, die waren ja noch ziemlich, da waren wir noch ziemlich alleine hier in Halberstadt. Ja. Und dann ist es immer stärker gewachsen. Ja. Können Sie denn irgendeinen Klangwechsel ausmachen oder ein Jahr, wo Sie sagen, da kam der Bruch, da wurde es richtig bekannt, seitdem boomt's?
2: Naja, es gab einen Klangwechsel, der war für uns fast lebensgefährlich im Nachhinein. Wir hatten den 2013er Klangwechsel. Danach waren fast 7 Jahre kein Klangwechsel. Und da sind ganz viele Leute gekommen. Und da hatten wir noch keine Begrenzung hier, was aus Sicherheitsgründen eigentlich schlimm war, wenn was passiert wäre. Wir hatten 1500 Leute in der Kirche. Und es ist ja so gewesen, dass auch kaum jemand so was Richtiges gehört hat, nicht? Als die Pfeifen dann gespielt wurden und so weiter. Und wir sind hinterher froh gewesen, dass nichts passiert. Wir hatten ja damals noch nicht mal diesen dritten Ausgang hier, nicht? Der ist ja erst später dann dazugekommen. Und das war natürlich ein ganz, ganz besonderer Gang. Der nächste war dann natürlich 2020, 7 Jahre später. Das war der Klangwechsel mit dem wirklich größten Medienhype. Und ausgerechnet in dieser Zeit, wo viele Leute dachten, oh, das ist schwierig für das Projekt, ja, wenn keine Klangwechsel sind, weil das natürlich immer die Aufmerksamkeit erholt und das Publikum ranholt. Ausgerechnet diese Zeit, der Klangwechsel davor und der Klangwechsel direkt danach, waren die, glaube ich, den Durchbruch dann geschafft haben. Das Eigentliche, ja, wo die Engländer und Amerikaner, the critical point, also nicht, das, was das ausmacht, dieses Projekt, ist, dass man einem Klang hier für längere Zeit nachlauschen kann und ihn in dem Raum erfahren kann. Denn wer hier hinkommt, wenn nur wenige Besucher da sind, dann merkt man, wie der Klang im Raum sich anfühlt, oszilliert, wie dann auf einmal bestimmte Töne weniger zu hören sind, wie Obertöne dazukommen, wie es Interferenzen gibt. Und das ist eigentlich auch das, was Cage gewollt hätte. Da bin ich mir ganz sicher, weil ich habe mit vielen Leuten geredet, die mit Cage zusammengearbeitet haben. Ich habe Cage selber nur mal auf der Bühne erlebt, ja, also nicht persönlich kennengelernt. Aber das eben, hört auf den Klang, ja, nehmt den Klang so, wie er ist, öffnet eure Ohren, legt erstmal alle Kategorien beiseite. Er sagt, empty mind, also leerer Geist. Also nicht stellt euch dumm, nicht, sondern nicht, nicht sofort einteilen in schön, nicht schön. Oder ist das Musik, ist das nicht Musik, ist das E- oder U-Musik oder was soll das überhaupt? Lass solche Fragen weg, befrei den Klang von allen Interpretationen und lausche ihm. Und vielleicht findest du ihn sogar schön.
0: Wer den nächsten Klangwechsel einmal selbst erleben möchte, muss nicht allzu lang warten. Im kommenden Jahr, am 5. Oktober, live dabei sein, wenn in Halberstadt erneut Musikgeschichte geschrieben wird.

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0: Wir haben ja einen ganz historischen Moment. Das erste Elefantenkalb in der Geschichte Magdeburgs wurde am 6.8. um 1.14 Uhr dann geboren. Beim Geschlecht halten wir uns noch ein bisschen bedeckt. Sweeney hat uns noch nicht nah genug rangelassen, dass wir da eine hundertprozentige Aussage zu abgeben könnten. Wir haben natürlich einen sehr educated guess, aber halten uns dann noch ein bisschen zurück. Was wir sehr gut wissen, ist die Schulterhöhe. Da sind wir bei 86 Zentimetern. Gewogen haben wir auch noch nicht, weil Sweeney das Kalb noch sehr eng bei sich behält. Und wir halten unsere Elefanten hier im Protected Contact, das heißt zwischen uns und dem Elefanten muss immer ein Gitter sein, um uns vor unabsichtlichen Bewegungen des Tieres zu schützen. Das kann bei Elefanten dann doch schnell gefährlich werden. Bis jetzt kann das Kalb schon selbstständig aufstehen, sich hinlegen, Bewegungen laufen oder Wendungen laufen. Das hat in den ersten Stunden auch noch nicht so gut geklappt. Da konnte man nur vorwärts und bremsen war auch schon ein bisschen schwierig. Und was uns am meisten freut, ist, dass es zum jetzigen Zeitpunkt wirklich schon ganz gut trinkt.
1: Das freut natürlich nicht nur den Zoodirektor. Schließlich beginnt das Leben eines Elefanten mit einem Sturz des Jungtiers aus etwa 3 Metern Höhe. Doch davon hat sich das Kleine gut erholt und allmählich klappt es auch mit der Koordination der 8 Beine. Schließlich muss man als Jungelefant immer genau aufpassen, was das Muttertier unternimmt, um nicht dazwischen zu geraten.
0: Nee, Sweeney passt da schon sehr gut auf. Sie ist eine sehr gute Mutter, sie passt sehr gut auf. Sie hat es immer im Blick und dirigiert dann mit dem Rüssel in die richtige Richtung.
1: Sweeney, das Muttertier, wurde 1993 ursprünglich in Afrika geboren, lebte dann lange im grünen Zoo Wuppertal und kam 2024 nach Magdeburg. Das passiert im Rahmen des Ex-Situ-Programms für afrikanische Elefanten, weil man sie mit dem seit 2018 hier lebenden und genetisch passenden Elefantenbullen Kando zusammenführen wollte. Der erfüllte seine Aufgabe auch zuverlässig und nach einer 22 Monate dauernden Tragezeit konnte man nun den gesunden Nachwuchs begrüßen.
0: Wir haben das Elefantenhaus und die Außenanlagen intensiv mit Kameras überwacht und haben dann an Veränderungen des Schlafrhythmus, Veränderungen des Laufverhaltens feststellen können, jetzt geht's dann wohl demnächst los. Und dann das eindeutige Zeichen ist natürlich der Abgang der Fruchtwässer, das sind beim Elefanten so knapp an die 100 Liter, das kriegt man sehr klar mit.
1: Für den Magdeburger Zoo ist es das erste Mal seit seiner Gründung vor 76 Jahren, dass solch ein Zuchterfolg erzielt wurde. Denn bisher wurden hier nur weibliche Tiere gehalten. Nun kommt es darauf an, dass sich eine stabile Mutter-Kind-Beziehung entwickelt, weshalb Besucher nur eingeschränkten Zugang zum Duo bekommen sollen.
0: Das machen wir auf uns wenig abhängig von ihrem Verhalten. Sie ist bis jetzt eine sehr entspannte Elefantenmutter und wenn alles gut läuft, werden wir morgen das Elefantenhaus schon für die ersten Stunden öffnen, immer mit einer Aufsicht und wir werden es auch sofort wieder schließen, wenn wir das Gefühl haben, Sweeney gefällt das gerade nicht. Sie hat jederzeit die Möglichkeit, sich in Räume zurückzuziehen, wo sie nicht zu sehen ist und trotzdem geht dann hier die Mutter-Kind-Bindung vor und wir behalten uns vor, das Haus dann auch jederzeit wieder zu schließen.
1: Ja, und so kann der Magdeburger Zoo nun auch auf diesem Feld des Artenschutzes einen Beitrag leisten und die Besucher dürften mit ein bisschen Glück dabei zuschauen. Und Glück brauchen auch die Zoomitarbeiter, um einmal herauszufinden, ob wir es hier mit einem männlichen oder einem weiblichen Kalb zu tun haben.

die Feuerwache in Magdeburg-Sudenburg. Man hörte schon von draußen Landtagswahlkampf auf vollen Touren, denn Eva von Angern, Spitzenkandidatin der Linken, hat sich mit Sebastian Krumbiegel prominente Unterstützung geholt und der sitzt jetzt virtuos am Klavier.

0: nämlich um Anfang an.
1: Gemeinsam mit einem Prominenten, wenige Tage vor der Landtagswahl, das ist Wahlkampf. Können Sie mir erzählen, was Sie wollen?
2: Ja, natürlich ist das Wahlkampf und ich bin sehr dankbar, dass Sebastian Krumbiegel auch tatsächlich für sich entschieden hat, mich bzw. auch damit die Partei Die Linke hier in Sachsen-Anhalt in dem Wahlkampf, der gerade ja auf Hochtouren läuft, zu unterstützen. Und der Titel ist Programm, Soundcheck der Menschlichkeit. Wir wollen gemeinsam, eher aus Sicht eines Künstlers, eines freien Künstlers, der ja auch dafür bekannt ist, kein Blatt vom Mund zu nehmen, mit mir gemeinsam als Politikerin, als Sachsen-Anhalterin darüber reden, wie können wir es gemeinsam schaffen, dass die Solidarität, die soziale Grundlage unserer Gesellschaft, das Miteinander, wie schaffen wir es, das zu erhalten?

0: Also dass das Menschliche wirklich auch weiterhin im Mittelpunkt steht.
1: Und dann sitzen die beiden auf der Bühne. Die linken Politikerin, Eva von Angern, in Sudenburg geboren, seit 2002 Landtagsabgeordnete, und der Musiker und aktive Demokrat Sebastian Krumbiegel, Jahrgang 1966, geboren in Leipzig, nach eigenen Angaben ein eher schlechter Schüler, aber als Musiker und Mitglied der Prinzen einer der erfolgreichsten Popsänger in Deutschland.
2: Wo ist der Kompass? Wo ist die Richtung?
1: Sebastian Krumbiegel hat schon immer seine Popularität für politische Botschaften genutzt und hat regelmäßig die SPD, einmal als notwendige Ausnahme einen Kandidaten der CDU, unterstützt und jetzt hier die Linke.
3: Ich setze mich ja nicht nur für die Linke ein, ich setze mich ja für demokratische Parteien ein. Also ich halte es einfach für wichtig, dass wir... Ich habe ein Demokratielied, bei dem ich über die Erhaltung der Demokratie singe. Und das ist mir mehr oder weniger wirklich in die Wiege gelegt. Also meine Eltern haben mich so sozialisiert und ich halte das einfach für wichtig, dass wir jetzt die Zeit, die wir haben, noch nutzen, um uns darum zu kümmern, dass nichts passiert, was am Ende, ich glaube, alle bereuen würden, was, wenn das passiert, was hier wie ein Damoklesschwert über uns schwebt. Wir nennen das ja Populismus, den Leuten einen vom Pferd zu erzählen und ihnen was vorzugaukeln. Und was ich so mitkriege, irgendwie immer, die guten alten Zeiten, wir wollen unsere guten alten Zeiten zurückhaben. Das ist kein Argument. Am Ende, die Welt verändert sich täglich und wir müssen gucken, was passiert. Wir müssen vor allem eben gucken, dass wir uns das, was wir haben, als großen Schatz mit dem Grundgesetz, mit der Demokratie, dass wir uns das erhalten. Und deswegen bin ich heute hier.
4: Die Linke mit Sebastian Krumbiegel, und da fällt mir natürlich, ich wäre so gern ein Millionär ein.
0: Ja, natürlich. Und ich kann verraten, an diesem Abend wird es auch um das Thema Umverteilung gehen. Wir sind die Partei, die wie keine andere für das Thema Umverteilung von oben nach unten im Sinne des Sozialstaatsprinzips des Grundgesetzes kämpft, weil wir sagen, der soziale Frieden ist in Deutschland in Gefahr. Es hilft niemandem, auf SGB-II-Empfängerinnen oder andere Alleinerziehende beispielsweise nach unten zu treten, sondern es ist ganz viel Geld im System. Wir haben Menschen, die in den letzten Jahren wirklich massiv profitiert haben, und dass die sich mehr gesellschaftlich einbringen, weil, wir sind wir doch mal ehrlich, die haben doch das nicht selbst erarbeitet. Das haben Arbeitnehmerinnen erarbeitet oder Geld hat für sie gearbeitet, aber Geld, wissen wir, kann nicht arbeiten. Aber das Entscheidende ist tatsächlich, wenn wir weiter wollen, dass Kommunen gut finanziert sind, dass Frauen, wenn sie ins Frauenhaus gehen, keinen Eigenanteil bezahlen müssen, dass Schwimmbäder saniert werden können, damit alle Kinder schwimmen lernen, damit Kunst und Kultur weiter gefördert werden, damit wir uns die Tickets leisten können. Und da kann ich noch ganz viele andere Themen aufzählen, die mir nicht nur als Magdeburgerin, sondern als Sachsen-Anhalterin wirklich sehr wichtig sind. Und deswegen, wir werden heute auch über die Millionäre sprechen.
1: Und das tun sie dann auch. Immer im Wechsel mit Liedern von Krumbiegels neuer CD Kompass, deren musikalischen Titel genau zur politischen Botschaft der linken Kandidatin passen. Und im ausverkauften Saal der Feuerwache haben alle einen nachdenklichen, aber sicher auch sehr vergnüglichen Abend erlebt.
5: Über den Halberstädter Dom und seinen berühmten Reliquienschatz sind bereits schon viele Bücher geschrieben worden. Jetzt wurden zwei neue vorgestellt, die mit Sicherheit auch die teuersten sind. Beide Bücher mit dem Titel Der Dom zu Halberstadt kosten 160 Euro. Bei diesem Preis darf man sich schon einmal fragen, was die 8,5 Kilogramm schwere und 1600 Seiten umfassende Publikation so teuer macht. Auf einer gemeinsamen Pressekonferenz im Halberstädter Dom beantwortete die Kooperation als Kulturstiftung Sachsen-Anhalt, das Landesamt für Denkmalpflege und Archäologie sowie das Europäische Romanikzentrum sämtliche Fragen zu den beiden neuen, publizierten Grundlagewerken. Die beiden Bücher Der Dom zu Halberstadt beinhalten nämlich keine mittelalterlichen Geschichten für Leser, sondern dienen der wissenschaftlichen Forschung. Es ist ein bebildertes Nachschlagewerk, genau genommen ein vollständiges Inventarverzeichnis von Architektur und Ausstattung der Halberstädter Kathedrale. Vor rund 800 Jahren wurde bereits mit dem Bau dieses Doms begonnen. Die neue, zweibändige Monographie ist eine wichtige Grundlage für die zukünftige Forschung aller historischen Disziplinen.
6: Es ist notwendig, dass man die einzelnen Dinge erforscht, die einzelnen Dinge kennt und dokumentiert. Das ist hier in Halberstadt zum letzten Mal 1902 passiert, natürlich mit einem anderen Kenntnisstand. Und jetzt hat man es auf höchstem wissenschaftlichen Niveau gemacht, mit allen Vergleichen, und kann jetzt jedes einzelne Stück als Inventar sehr viel besser verstehen.

0: Und damit die Gesamtheit verstehen. Außerdem ist Dokumentation auch immer Kulturschutz, weil wir haben gesehen, es sind mehrere Kriege hier über den Dom gegangen. Beim letzten Krieg hat der Dom hier mehrere Treffer erhalten. Und man weiß nie, was in Zukunft passiert. Und wenn man einige hundert Bücher druckt, dann ist zumindest der Dom in dem jetzigen Zustand auf ewig konserviert, denn alle Bücher können nicht verloren gehen.
1: Die beiden neu erstellten Inventarverzeichnisse haben rund 900.000 Euro gekostet. 350.000 Euro kamen dabei vom Land Sachsen-Anhalt und 500.000 Euro von der Kulturstiftung des Landes. Staatsminister Rainer Robra würdigte die beiden Werke und die Wichtigkeit der Forschung. Nach den Kathedralen von Magdeburg und Naumburg hat auch nun der Halberstädter Dom ein neues Inventarverzeichnis. Ein weiteres für den Havelberger Dom ist auch geplant.
2: Also es ist eine extrem verdienstvolle Arbeit, die hier von der Kulturstiftung des Landes Sachsen-Anhalt geleistet worden ist, schon in Magdeburg, schon in Dessau, schon in Naumburg, aber eben hier nochmal in einer Weise, die erkennen lässt, welche besondere Bedeutung auch der Halberstädter Dom für die Landesgeschichte hat.
1: Die beiden Hauptautoren Dr. Anja Seliger und Dr. Heiko Brandl, die mit 23 weiteren Experten das Buch verfassten, gaben neue Geheimnisse preis, die jetzt gesichert werden konnten.
3: Ein Thema wie die Orgeln oder wie die Glocken, das gibt man natürlich an Experten ab, die sich darüber mit viel, viel besser auskennen als wir. Wir sind ja beide Kunsthistoriker, wir könnten das auch machen, aber wir müssten uns da viel länger und langfristig einarbeiten. Und deshalb geben wir solche Themen dann eben extern weg.
1: Der erste Band des Buches befasst sich mit der Architektur des Domes, mit dem Westbau, dem Querhaus und dem Chor. Der zweite Band hingegen mit der Ausstattung des Domes. Er enthält wichtige Details zur ältesten Triumphkreuzgruppe Europas, die den gekreuzigten Christus als Sieger über das Böse zeigt. Diese beiden Bände wurden nach einer wissenschaftlichen Bearbeitung entwickelt und teilen den Dom jeweils in verschiedene Abschnitte ein und daraus entstehen dann die entsprechenden Texte.
3: Die Texte sind inhaltlich alle gleich aufgebaut. Ja, vorneweg gibt es Quellen, Bildquellen, Literatur. Dann kommt eine Überlieferungsgeschichte, die sämtliche Maßnahmen referiert, die also an den Objekten stattgefunden haben, von der Restaurierung bis zur Zerstörung, bis zum Wiederaufbau. Ja, der Dom hatte ja nach dem Zweiten Weltkrieg schwere Schäden, wurde wieder aufgebaut. Das ist natürlich alles dokumentiert. Gleichzeitig haben wir auch die Restaurierungsgeschichte des 19. Jahrhunderts aufgearbeitet. Das ist dann in der Überlieferungsgeschichte zu finden und dann in einem letzten Kapitel ist im Grunde genommen die Würdigung der Objekte drin und da wird dann dargelegt, welche Bedeutung haben die Objekte, ja, wie ist der Forschungsstand dazu gewesen, was kann man bejahen, was kann man verneinen, was sind die neuen Erkenntnisse.
4: Jetzt ist es ja so, dass die meisten Besucher hier den Dom besuchen, nicht so Kirchenhistoriker sind. Mal für den Laien gesagt, was soll man sich hier oder was muss man sich im Halberstädter Dom unbedingt ansehen?
3: Also, da mache ich eine ganz große Werbung. Wenn man den Halberstädter Dom besucht, sollte man sich die Zeit nehmen, sich im Langhaus mal kurz hinzusetzen, um den Raumeindruck auf sich wirken zu lassen. Es gibt hier eine unglaublich enge Taktung von Pfeilern. Dadurch wirkt der Raum unglaublich lang, unglaublich hoch und schlank. Das ist ein Eindruck, den man in anderen Kirchen nicht so hat. Nehmen wir zum Beispiel zum Vergleich den Magdeburger Dom, da ist das nicht so. Dann hat man im Halberstädter Dom unbedingt, sollte man einmal den Chorumgang rumlaufen, in die Marienkapelle reinblicken, weil man da die Glasmalereien aus dem 14. Jahrhundert noch erhalten hat. Man sollte sich auf jeden Fall das Triumphkreuz angucken. Und wenn man dann wieder zurückläuft, unbedingt den Taufstein. Das sind die wichtigsten Stücke, würde ich sagen. Die Skulptur hier im Chorumgang, Sie sind ja vorhin mit dabei gewesen. Das ist natürlich ein Highlight, das man auch unbedingt anschauen sollte. Den Domschatz. Wer nach Halberstadt kommt, sollte sich auch den Domschatz anschauen. Denn eine solche Fülle an liturgischen Gewändern und eine solche Fülle an Reliquien und Reliquiaren gibt es an anderen Orten nicht zu bestaunen. Ja, das würde ich unbedingt empfehlen.
1: Mit den beiden Bändern ist der Halberstädter Dom jetzt so umfassend dokumentiert wie nie zuvor. Sie schaffen eine Basis für die Forschung und für viele Generationen danach.
5: Der Magdeburger Hauptbahnhof wurde zwar zum besten Bahnhof in Deutschland gekürt, aber das scheint hierzulande ein

0: ein einsamer Leuchtturm zu sein. Denn der Zustand vieler Bahnhöfe im Lande ist weit davon entfernt, schön zu sein. Um das zu ändern, lud man dieser Tage auf einen kleineren Haltepunkt ein, hier der Bahnhof Magdeburg Südost, in einem typischen Zustand für viele solcher kleinerer Bahnhöfe. Graffiti, zerstörte Einrichtungsgegenstände oder Schilder. Das Feld solcher, meistens durch Vandalismus entstandenen Schäden ist groß. Üblicherweise beauftragt man dafür DB-eigene Unternehmen, die allerdings eher grundhafte Sanierungen vornehmen, weshalb man sich entschloss, mit speziellen Reparaturtrupps eine zusätzliche Möglichkeit zur Beseitigung von Schäden an solchen Stationen zu schaffen.
1: Warum machen die das? Weil wir tatsächlich viel, viel Vandalismusschäden haben, viel, viel Defekte an unseren Bahnsteigen, und die versuchen wir mit unseren Handwerkerkollegen entsprechend schnell wieder zu beheben.
0: Dazu hat man zwei neue, jeweils vierköpfige Teams zusammengestellt. Erfahrene Handwerker aus den verschiedensten Berufen. Vom Elektriker über den Baufachmann bis hin zum Dachdecker ist alles dabei. Im Grunde suchte man nach Universalgenies, die in der Lage sind, die vielfältigen Anforderungen solcher Schnellreparaturen auszufüllen.
1: Genau, also erstmal grundsätzlich Vandalismusschäden zu beseitigen, unter anderem wie hier die eingeschmissene Vitrine, die wir heute Morgen hier so vorgefunden haben, Graffiti zu beseitigen, Pflasterarbeiten durchzuführen, Dacharbeiten durchzuführen und alles, was sozusagen außerhalb der Parameter, die wir uns selbst gesetzt haben, für einen ordentlichen Zustand von Bahnhöfen entsprechend auch diese zu beseitigen.
0: Was dabei zu tun ist, melden nicht nur die Kunden an die Deutsche Bahn, sondern auch Inspektoren und Mitarbeiter. In diesem speziellen Fall an das Bahnhofsmanagement der DB Infrago, das zuständig für ein Territorium ist, das in gewisser Weise dem ehemaligen DDR-Bezirk Magdeburg entspricht. Für den Bezirk Halle gibt es weitere Reparaturtrupps.
1: Einerseits ganz klar auch durch unsere Kunden. Andererseits inspizieren wir auch regelmäßig qualitativ unsere Stationen, und dann laufen die Schäden quasi in unsere Systeme einmal rein und landen dann quasi hier bei unseren Kolleginnen und Kollegen.
0: Diese Trupps gibt es jetzt seit 2 Monaten, und bisher ist man mit den Ergebnissen der Maßnahmen sehr zufrieden.
1: Naja, also man sieht den Unterschied. Das muss man ganz klar sagen. Man sieht den Unterschied auch hier in Magdeburg Südost, war man sehr starker Vandalismus, Standort. Wir haben sukzessive mit diversen Maßnahmen den Standort entsprechend aufgewertet. Und wenn man sozusagen, und das tue ich auch sehr oft, sich Bahnhöfe und Verkehrsstationen einmal anschaut, man sieht den Unterschied mit dieser Handwerkerkolonne.
0: In ganz Sachsen-Anhalt gibt es insgesamt 289 Verkehrsstationen, und in ganz Deutschland werden in diesem Jahr für dieses Sonderprogramm etwa 50 Millionen Euro ausgegeben, hauptsächlich für das Personal und die benötigten Ersatzteile. Erfahrungsgemäß durfte diese Arbeit auch nicht aufhören, denn Vandalismus auf Bahnhöfen wird weiter ein Problem sein, vor allem weil es auf vielen dieser Stationen schon seit Jahren kein Personal mehr gibt.
2: Deine Meinung zählt. So lautete das Motto für 2 Beteiligungsveranstaltungen im hallischen Stadtteil Silberhöhe, die am Dienstag und Mittwoch von der Stadt Halle in Zusammenarbeit mit dem Quartiermanagement des Bezirks organisiert wurden. Hintergrund war die 2. Fortschreibung des integrierten Handlungskonzepts Sozialer Zusammenhalt Silberhöhe, mit dem sich interessierte Bürger bereits am Dienstag an dem Informationsstand vor dem Gesundheitszentrum vertraut machten, sowie ihre eigenen Ideen und Wünsche für die künftige Gestaltung des Stadtteils beitragen konnten. Im Großen und Ganzen beinhaltet das integrierte Handlungskonzept eine Zielvorstellung für die nächsten 10 bis 15 Jahre mit einem Sammelsurium an Ideen dazu, wie sich das Gebiet entwickeln soll, unter Berücksichtigung der kommunalen Wünsche, aber auch ebenso wichtig, die Kritiken der Anwohner. Sonst bestehe die Gefahr, dass diverse Planungsmaßnahmen ins Leere laufen, wenn beispielsweise kein dringender Bedarf vor Ort besteht. Das Ziel ist letztendlich, den Stadtteil zukunftssicher zu machen, unter anderem durch Maßnahmen wie eine bessere Anbindung mit den öffentlichen Verkehrsmitteln, eine erhöhte Klimaresilienz, bezahlbare Mieten und weniger Leerstand in den Wohngebieten. Zielvorstellungen, die bereits im ursprünglichen Handlungskonzept vertreten waren, welches schon vor Corona-Zeiten erarbeitet wurde. Seitdem hat sich im Bezirk Silberhöhe vor allem im öffentlichen Raum einiges getan. Mehrere Schulen wurden großflächig saniert und modernisiert. Und mit einer Vielzahl an Spielplätzen und anderen Freizeitaktivitäten wie dem Skatepark hoffte man, den Aufenthalt im Stadtteil vor allem für die jungen Leute attraktiver zu gestalten. Weiterhin entstand mithilfe von weiträumigen Baumpflanzungen sowie durch die Umgestaltung der sogenannten grünen Mitte die neue Identität Waldstadt.

0: für das Gebiet, welche nun im Rahmen der zweiten Fortschreibung des Handlungskonzepts um den Zusatz Sportstadt erweitert werden soll. Für die verschiedenen Zielgruppen des Bezirks bedeutet das, dass ihnen neben Fußball noch mehr Perspektiven für Sportmöglichkeiten gegeben werden sollen, unter anderem natürlich durch den bereits vorhandenen Skatepark, aber auch mehrere Basketballplätze, einen Rodelhügel und vieles mehr. Meinungen und Anregungen dazu konnten interessierte Bürger an den Informationsständen beisteuern. Und wer es nicht zu den beiden Veranstaltungen vor Ort schaffte, der hat zudem jederzeit die Möglichkeit, Wünsche und Ideen per E-Mail an das Quartiermanagement zu übermitteln. Die jüngsten Bewohner des Bezirks durften derweil schon einmal selbst mit Hand anlegen und zumindest einen kleinen Teil des Stadtgebiets eigenhändig gestalten.
1: Im Maritimhotel in Magdeburg ist am vergangenen Montag der Auftakt zu einer besonderen Schachwoche über die Bühne gegangen. Vom 8. bis zum 15. August trifft sich hier die internationale Problemschachszene zum 68. Weltkongress und zur 49. Weltmeisterschaft im Problemlösen. Den Startschuss bildete die offene Löseweltmeisterschaft. Rund 110 Teilnehmer stellten sich dabei 18 Aufgaben und hatten dafür insgesamt 3 Stunden Zeit. Nach der Hälfte gab es eine halbstündige Pause, während der sich die Teilnehmer untereinander austauschen konnten. Denn beim Lösen der Aufgaben hat jeder seine eigene Strategie. Das zeigt sich auch bei den Brettern. Während manche Teilnehmer mit einem einzigen Schachbrett auskommen, stehen bei anderen gleich 2 bis 4 Bretter auf dem Tisch. Beim Problemschach geht es allerdings nicht nur um eine normale Schachpartie. Die Aufgaben sind künstliche Stellungen, die in einer gewöhnlichen Schachpartie nur selten oder überhaupt nicht vorkommen. Entscheidend ist die vorgegebene Lösung, möglichst schnell und fehlerfrei zu finden. Haben 2 Teilnehmer am Ende die gleiche Punktzahl, entscheidet die benötigte Zeit. Die offene Weltmeisterschaft ist dabei nur ein Vorgeschmack auf den eigentlichen Höhepunkt. Die offizielle WM im Problemlösen findet am Dienstag und Mittwoch statt. In Einzel- und Mannschaftswettbewerben treten die besten Löser gegeneinander an.
2: Hier in Magdeburg, das ist auf der einen Seite eine Station, aber das Löseturnier, was hier stattfindet, ist gleichzeitig oder hauptsächlich die Weltmeisterschaft im Lösen von Schachproblemen. Und die Weltmeisterschaft, die wird ausgetragen im Mannschaftswettbewerb, das heißt, das sind 3er-Teams aus den Ländern, die teilnehmen wollen, und Einzelwertungen. Und das ist das, was wir hier veranstalten, zusammen mit einem offenen Turnier, wo eigentlich alle teilnehmen können, was aber schon typischerweise auch so als Warm-up für die Weltmeisterschaftsteilnehmer genutzt wird.
1: Ausgezeichnet werden am 14. August insgesamt 5 Wettbewerbe. Die Mannschaftswertung, die Jugend-, Herren- und Damenwertung sowie der World Solving Cup. Parallel zu den Wettkämpfen kommt die internationale Problemschachgemeinschaft zu ihrem Jahreskongress zusammen. Delegierte aus den Mitgliedsländern treffen sich, um über die Entwicklung des Problemschachs zu beraten, Entscheidungen zu treffen und die kommenden Aktivitäten des Weltverbandes vorzubereiten.
2: Magdeburg ist nicht nur Autostadt, sondern aus meiner Sicht auch Schachstadt, vielleicht die Schachstadt im Moment in Deutschland, wo sehr viele große Veranstaltungen, große Turniere stattfinden. Im nächsten Jahr zum Beispiel auch die Seniorenweltmeisterschaft und das Maritimhotel in Magdeburg ist einfach das Schachhotel im Prinzip im Moment in Deutschland. Magdeburg hat auch gerade im Problemschach auch eine intensive Geschichte und auch im Partieschach. Der Jubiläumskongress des Deutschen Schachbundes 1927 zum 50-jährigen Bestehen fand in Magdeburg statt. Organisiert von Walter Freier von Holzhausen, einer der bedeutendsten Schachproblemkomponisten und Schachproblemtheoretiker der ersten Hälfte des letzten Jahrhunderts, der in Magdeburg die letzten 15 Jahre verbracht hat, seines Lebens, der heute vor 91 Jahren verstorben ist, wo wir heute mit einer kleinen Gruppe auf dem Südfriedhof waren an seinem Grab. Und Magdeburg hat also nicht nur in der letzten Zeit zeigt sich nicht nur sehr aktiv, sondern eigentlich schon sehr lange und auch mit sehr bedeutenden Veranstaltungen hier.
1: Damit steht Magdeburg auch jetzt wieder am Rampenlicht einer Schachdisziplin, bei der nicht der nächste Zug einer Partie zählt, sondern die Fähigkeit, eine komplexe Aufgabe unter Zeitdruck zu durchdringen und die richtige Lösung zu finden.

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2: In der Villa Böckelmann wurde über die Sommerferien die europäische Stadt Utopia gegründet, die unser System einmal gründlich auf den Kopf gestellt hat. Denn vor Ort sind die Kinder an der Macht. Erwachsene sind ausschließlich als Helfer oder Besucher erlaubt. Um einreisen zu dürfen, mussten sie daher zuerst zum Einwohnermeldeamt. Die sogenannte Kinderstadt ist das Resultat eines zweiwöchigen Mitmachprojektes in den Sommerferien, bei dem Kinder selbst bestimmen, wie ihre Stadt funktioniert. Sie können in Handwerksbetrieben arbeiten, Dienstleistungen anbieten sowie Kultur- und Medienangebote gestalten. Die Arbeit in einem der ca. 30 Gewerke zählt für die Kinder zum Alltag. Denn jede gewerbliche oder behördliche Tätigkeit wird bezahlt. Mit den verdienten Topi, also der Währung der Stadt, können die Kinder anschließend zum Beispiel Essen, Schmuck oder Dienstleistungen kaufen.
3: Also es gibt, wie bei jedem Spiel, bestimmte Vorlagen, was so dabei sein muss in der Kinderstadt. Also eine Bank, das Rathaus ist dabei, etwas zu essen, also die Essensmeile da, ne? Eine Bühne, ja, für Präsentation und alle anderen Dinge haben wir auf den Prüfstand gestellt jedes Jahr immer. Und es gibt einen Kinderrat, der mitentscheidet dann, okay, wir möchten dieses Gewerk noch haben oder das wollen wir dazu haben.
2: Die meisten Gewerke entspringen dabei aus den kreativen Köpfen der Kinder. Auf der Bühne können sie für ihre Ideen dann werben, zu Wahlen aufrufen oder Spenden sammeln. So erleben die Kinder ganz praktisch, wie eine Stadt sowie eine demokratische Gesellschaft funktionieren können. Das Konzept der Kinderstadt ist allerdings nicht neu. Als erste ihrer Art gilt Mini-München, die bereits seit 1980 existiert. In Magdeburg gab es vor der Gründung Utopias in 2021 bereits Elberado, welche von 2010 bis 2018 betrieben wurde. Inzwischen gibt es aber auch Kinderstädte in kleineren Orten. Das Ziel dieser ist mehr als nur Spiel und Spaß. Die Kinder sollen Verantwortung übernehmen und eigene Entscheidungen treffen. So lernen sie spielerisch, wie wirtschaftliche, politische und vor allem kommunale Abläufe funktionieren.
3: Wenn ich hier reinkomme, habe ich 18 Topi Stadtgeld, ja. Und wenn ich dann in der Foodmeile war und habe 2 Hotdogs gegessen und mir noch ein Armband geholt, sind die alle, was mache ich dann, ja? Muss ich arbeiten, ja? Also Utopia kommt ohne Arbeitsagentur aus bisher, ja? Aber, und die Kinder suchen sich halt etwas, ob in der Holzwerkstatt, in der Seifenmanufaktur, bei der Stadtreinigung, ja? Oder wie im Moment jetzt hier, sind gerade neue Bürgermeisterwahlen, weil der alte Bürgermeister wurde abgesetzt. Und jetzt bewerben sich mehrere Kinder, dass sie Bürgermeister werden.
2: Die Kinder lernen auch, ihre Interessen zu vertreten und dabei soziale Kompetenzen zu entwickeln. Dafür ist auch die Teilnahme der Kinder aus den Partnerländern essentiell. Helfer unterstützen dabei die Kommunikation und sorgen dafür, dass sich alle barrierefrei verständigen können, was bei 400 Kindern auch mal stressig werden kann.
3: Also wir haben Kinder hier aus Frankreich und aus Polen, aus den Partnerregionen Sachsen-Anhalts, haben auch 35 Betreuer, die aus ganz Europa kommen, aus irgendwie 14 verschiedenen Ländern kommen. Und deswegen halt europäische Kinderstadt. Und es wird sich meist in Englisch unterhalten mit Händen und Füßen. Es wird übersetzt dann durch die lokalen Betreuer, die hier mit dabei sind. Und somit ist das für alle so eine Win-Win-Situation. Ich finde es auch schön, wenn manche Kinder dann so richtig stolz sind und mit jemandem Englisch reden können, ja, um zu zeigen, guck mal, das habe ich da gelernt und so, ne?
2: Utopia findet als Mitmachprojekt alle 2 Jahre für 2 Wochen in den Sommerferien statt. Wer dabei sein möchte, kann sich ca. 2 Monate vor Beginn des Projektes für die Teilnahme anmelden. Aber auch kurz vorher sind meistens noch Plätze zu ergattern.
3: Eigentlich waren bis so 14 Tage vorher immer noch Plätze frei, ja. Und dann startet man halt diese Plakataktion in der Stadt und dann meistens in der ersten Woche haben wir noch ein paar Restplätze für die zweite Woche, aber dann die Kinder sagen, es hat mir so gut gefallen, ich möchte auch noch in der zweiten Woche kommen und so weiter.

0: Ist eine Wahlentscheidung, beispielsweise zur kommenden Landtagswahl, ein Spiel? Ja, zumindest wenn man den Wahl-O-Maten der Landeszentrale für politische Bildung betrachtet. Denn den Wahl-O-Maten soll man spielen.
1: Ja, es ist ein spielerischer Einstieg in die Wahl. Soll tatsächlich ein Appetitanreger sein. Es ist ja nicht allumfassende Information zur Wahl. Es soll eigentlich ein erster Moment sein, dass die Leute sagen, okay, ich werde mich mit der Wahl auseinandersetzen. Es soll aber wirklich der Anfang einer Auseinandersetzung sein, dass die Menschen denken, ja, es ist die Wahl in 4 Wochen, da diese Parteien, diese 15 Parteien stehen zur Wahl, diese Themen sind interessant und ich komme bei den Parteien vielleicht raus. Aber danach soll eigentlich die Motivation stehen, dass man sagt, ah, ich will eigentlich mehr dazu wissen, ich will mehr dazu erfahren, vielleicht mich informieren, auch bei den Parteien informieren. Das ist die Idee des Wahl-O-Mats. Deshalb setzen wir den spielerischen Ansatz so ein bisschen in den Fokus, damit die Menschen ein bisschen die Scheu verlieren vor Politik, sondern sagen, ich traue mir das zu, ich fange mal an und dann habe ich vielleicht mehr Interesse und gehe zur Wahl.
0: Das wäre das eine Ziel dieses Angebotes der Landeszentrale für politische Bildung in Sachsen-Anhalt. Das andere vielleicht den Anstoß zu geben, sich etwas ausführlicher mit politischen Fragen zu beschäftigen. Und das kann man auch mit dem Wahl-O-Maten machen. Denn nachdem der Wahl-O-Mat seine Berechnung zur persönlichen Parteienpräferenz gegeben hat, besteht die Möglichkeit, sich die von den Parteien gegebenen Antworten im Detail durchzulesen. Sie wurden von der Wahl-O-Mat-Redaktion für die Software in mühevoller Kleinarbeit aus den Parteiprogrammen extrahiert.
1: Das war eine Wahl-O-Mat-Redaktion, bestehend aus 28 Personen. Das war die Hälfte Jugendredakteure aus ganz Sachsen-Anhalt. Die konnten sich dazu bewerben. Die haben sich freiwillig und ehrenamtlich dazu gemeldet und waren mit uns zusammen mit 13 Wissenschaftlerinnen und Wissenschaftlern aus ganz Sachsen-Anhalt waren wir da und haben über die Wahlprogramme gebrütet, weil die sind die Grundlage der Thesen.
0: Diese jungen Leute machten sich dann auch gleich daran, nach der feierlichen Inbetriebssetzung des Wahl-O-Maten die anwesenden Kandidaten mit den Fragen der Software zu konfrontieren. Sicher auch, um festzustellen, ob die Kandidaten nach ihren Antworten dann wenigstens auch ihre eigene Partei wählen würden.
2: Ja, ist rausgekommen mit 91%, 100 sind es nicht geworden. Das ist auch nicht so richtig verwunderlich. Ich habe das Wahlprogramm ja A mitgeschrieben und B auch auf dem Parteitag dann mit verabschiedet. Und da versucht man auch das eine oder andere reinzukriegen, das hat nicht immer geklappt und das ist so ein bisschen die Abweichung. Aber im Großen und Ganzen bei den wichtigen Themen stehe ich hinter dem, was wir im Wahlprogramm haben, bei den anderen natürlich auch, das ist Demokratie. Und 91 von 100 ist auch gut.
3: Also ich kenne das Programm, ich weiß, dass ich in der richtigen Partei bin und kann mich auch noch erinnern, was wir gemeinsam beschlossen haben.
1: Wir haben das ein bisschen neu gemacht, dass man eben tatsächlich zu einer These alle Antworten auf einen Blick hat, auch alle Begründungen auf einen Blick. Man kann auch 2, 3 Parteien nebeneinander stellen und genau gucken, wie haben die zu diesen verschiedenen Thesen geantwortet. Man kann sich auch alle Antworten auf einen Blick zu einer Partei ansehen und dann hat man so ein kleines Mini-Übersicht. Oder man kann eben auch immer noch wechseln, das finden wir ganz wichtig. Man kann einerseits gewichten, was ist mir wichtig. Andererseits kann man auch noch nach dem Ergebnis gucken, ach, vielleicht bin ich doch bei dieser einen These anderer Meinung. Was passiert eigentlich mit meinem Ranking, mit den Parteien, wenn ich mich nochmal umentscheide? Und das ist ganz spannend, weil manchmal ist so eine erste, zweite Position, wechselt dann nochmal. Das bedeutet, 38 Thesen können natürlich nicht die Entscheidung abnehmen, aber einen ersten Eindruck vermitteln.
0: Denn ob man seine Wahlentscheidung von einer Maschine treffen lässt, ist natürlich jedem selbst überlassen, auch wenn hier sicher ist, dass der Input der Software nicht von der KI generiert wurde, sondern von leibhaftigen Menschen. Denn auch Politik wird von Menschen gemacht. In den kommenden Wochen werden viele der Kandidaten überall im Lande Wahlstände aufbauen und vielleicht bekommt man ja durch den Wahl-O-Maten ein wenig Rüstzeug, um dort mit den Kandidaten fundiert diskutieren zu können. Unter www.wahlomat.de findet man die Maschine, die bei der Wahlentscheidung durchaus helfen kann. Und sei es auch nur, um zu erfahren, welche Politikfelder hier in Sachsen-Anhalt wirklich entschieden werden können.
4: Es sieht aus wie eine Frucht, besteht aber aus gebranntem Ton. In der glasierten Oberfläche spiegeln sich die Lichter. Wann wird aus einer Keramik Kunst und wer entscheidet das? Das ist vereinfacht gesagt die Frage in der aktuellen Ausstellung in der Galerie Himmelreich. In der Gemeinschaftsausstellung präsentieren 13 Künstler und Künstlerinnen ihre Arbeiten aus Keramik. Gemeinsamkeit aller ist ihre Mitgliedschaft in der Gruppe 83, gegründet 1981, um gemeinsam Keramik als eigenständige Kunstform zu vertreten. Seit dieser Zeit organisieren sie gemeinsame Ausstellungen im In- und Ausland und versuchen die eingangs gestellte Frage mit der Qualität ihrer Arbeiten zu beantworten.
5: Ich glaube, da könnten wir jetzt einen ganzen Abend darüber reden und ich bin mir nicht sicher, ob wir zu einer Antwort kämen. Aber wenn die Aussage über, ich möchte um Gottes Willen niemals ein Handwerk diskreditieren, weil Handwerk ist eine wunderbare, also umfassend ein Gebiet, was so eine unendliche Breite hat und unser, ja, unsere Wurzeln auch darstellt. Und die Kunst ist halt einfach, wenn ein bestimmter Ausdruck noch darüber hinausgeht, wenn es noch eine Geschichte mehr gibt, gar nicht im artifiziellen, artistischen, sondern von der Aussage, von der, eventuell auch von der Fähigkeit, aber das kann man nicht genau definieren. Die Kunst ist etwas, wenn etwas in uns nachhallt, etwas, was vielleicht noch über die, das Allgemeine hinausgeht und nur dem einen zuzuordnen ist, der es in die Welt trägt. Vielleicht das.
4: Seit 42 Jahren also besteht die Gruppe mehr oder weniger fest in ihren Beziehungen zueinander, aber immer in gegenseitiger Verbundenheit. Aus der Gruppe heraus entstand eine Kraft, die in ihrer Komplexität Keramik als Kunst versteht und daraus auch einen entsprechenden Anspruch erhebt.
5: Nur im, wie soll ich sagen, im Inhaltlichen, dass es eine gegenseitige Wertschätzung gibt, dass es eine es wird auch gemeinsam beraten, was im Prinzip auch den Ansprüchen aller gerecht wird. Das kann aber sehr unterschiedlich sein. Genau das ist ja auch das Ziel, die Breite zu zeigen. Aber die Qualitäten stimmen. Ja, und es ist aber auch eine Aufgabe dieser, sich gegenseitig zu helfen und gegenseitig stärker zu sein als alleine, mehr bewirken zu können. Aber eben ein Ziel wohl, ich habe heute auch noch mit einer der ältesten Mitglieder gesprochen, die mir sagte, es ist eben auch das Ziel eben auch der Nachwuchsförderung, des Weitergebens. Also das ist alles inbegriffen.
4: Einen Monat lang, also bis zum 11. September, kann man sich jetzt diese Arbeiten in der Galerie Himmelreich ansehen. Unter dem Titel Ton, Glanz und Gloria sind unterschiedlichste Formen auch aus unterschiedlichsten Materialien zu sehen. Die künstlerischen Handschriften unterscheiden sich, aber die Arbeiten beantworten die Frage nach Kunst sehr eindeutig. Man muss eben nur ganz genau hinsehen.

0: Am vergangenen Mittwoch ist am Hintereingang des Volksparks Halle der symbolische Spatenstich für die Generalsanierung des historischen Veranstaltungshauses gesetzt worden. Damit kann nun endlich die umfassende Sanierung des 119 Jahre alten Gebäudes beginnen. Notwendig ist die Sanierung, weil der Volkspark trotz regelmäßiger kleinerer Bauarbeiten nicht mehr den heutigen Anforderungen entspricht. Das Haus soll langfristig als Kultur- und Veranstaltungsort erhalten bleiben. Dafür werden unter anderem Dächer und Fassaden erneuert und denkmalgerecht aufgearbeitet. Die schlichteren Außenwände werden gedämmt, im Inneren sind neue Lüftungsanlagen mit Wärmerückgewinnung und eine modernisierte Küche geplant. Außerdem soll die ehemalige Kegelbahn im Untergeschoss zu einem schallgeschützten Jazz- und Barkeller umgebaut werden. Zusätzlich entsteht ein neuer Anbau mit Aufzug, der künftig einen barrierefreien Zugang ermöglicht.
1: Es geht ja auch um die Funktion, die der Volkspark hat. Wir sind ja mitten im Wohngebiet. Das heißt, wenn eine Band nachts abbaut und abreißt, steht der LKW vor der Tür, es ist laut, die Flaschen klappern, wenn aufgeräumt wird und so weiter. Wir werden also einen Anbau bekommen, wo die LKWs rückwärts reinfahren können.

0: Und das kann dann alles im Haus passieren. Das ist eine große Erleichterung für das Wohnumfeld. Und wir werden endlich einen Lastenfahrstuhl vom Keller bis zum großen Saal bekommen. Wir sind dann barrierefrei, was wir jetzt nicht sind. Und die viele Plackerei mit Hoch- und Runtertragen ist dann endlich zu Ende.
1: Insgesamt kostet das Großprojekt 7,1 Millionen Euro. Finanziert wird es vom Bund, Land Sachsen-Anhalt und der Stadt Halle. Der neue Aufzuganbau soll bereits im nächsten Jahr fertiggestellt werden, während die gesamten Bauarbeiten voraussichtlich bis 2030 andauern sollen. Ein Grund dafür ist die weitere Nutzung des Gebäudes, trotz der umfangreichen Bauarbeiten.
0: Denn der Volkspark lebt ja von den Mieten, die wir von denen haben, die hier die Veranstaltung machen. Und deshalb muss es weitergehen, das Haus bleibt offen. Es werden alle Formate im Prinzip weiter möglich sein, aber es wird natürlich eine enge Abstimmung brauchen, große Rücksichtnahme untereinander, damit immer die Ablaufpläne von den Kiebitzensteinern zum Beispiel, wenn die am Freitag, Samstag arbeiten, dass wir dann keinen Krach machen oder wenn eine Prüfung drin ist, dass dann der Baulärm ruht. Also das wird schon nicht einfach sein, aber ich denke, das bekommen wir hin, dann alle sind fest entschlossen, den Erfolg zu bekommen.
1: Der Volkspark soll auch künftig ein wichtiger Ort für Kultur und Begegnung bleiben. Darüber hinaus sind die Erneuerungen des Garten- und der Turnhalle sowie die Wiedereröffnung des Biergartens geplant, damit sich auch in 100 Jahren noch Menschen an diesem besonderen Platz zum Feiern zusammenfinden können.
2: Das Veranstaltungszentrum Golfpark in Dessau. Gleich wird hier zum dritten Mal der Schauspieler Dieter Hallervorden und Sachsen-Anhalts Ministerpräsident Sven Schulze gemeinsam auf der Bühne stehen. Nach zwei gleichen Auftritten in Halle und Magdeburg hatte sich die Bundes-CDU mit heftiger Kritik gemeldet und das hat wiederum großes Medieninteresse geweckt. Zahlreiche TV-Stationen hatten Reporter geschickt, es geht um Kunst und Kultur und mit einem Flyer weist ein Theatermusiker darauf hin, wie wichtig es ist, dass Kunst die notwendige Freiheit hat, sich zu entfalten. Für die Direktkandidatin im Wahlkreis 26 Dessau-Roßlau, Dr. Anja Schneider, ist das ein Heimspiel. Was erwartet sie von diesem Abend?
3: Ja, es ist natürlich ein wahnsinnig großes Interesse und das finde ich gut. Es gab ja schon zwei Veranstaltungen mit Dieter Hallervorden und Sven Schulze, wo auch sehr kontrovers diskutiert wurde. Das Thema ist natürlich Kultur, die Freiheit der Kultur, Kunst und Kultur als Beitrag für Bildung, aber natürlich auch als ganz wichtigen Beitrag für jeden von uns. Und von daher einfach zu diskutieren, zu schauen, wo sind die Unterschiede, wo sind die Kontroversen und auch Demokratie zu erleben in der Diskussion zwischen Menschen, freue ich mich sehr drauf.
4: Sie haben sich ja auch mit Dieter Hallervorden einen sehr streitbaren Geist eingeladen.
3: Ja, das ist er. Aber das ist ja gut. Seine Meinung zu äußern, das ist ja ein ganz wichtiges Gut und dazu stehen wir auch. Und das ist ja nicht nur zwischen Menschen, zwischen Parteien, das ist innerhalb einer Familie, einer Partei, einer Gruppe und das wollen wir auch leben und das muss auch sein.
2: Sven Schulze hatte gewartet, bis Dieter Hallervorden seine Kritik an Kanzler Merz und Minister Pistorius videounterstützt musikalisch vorgetragen hatte. Der Schauspieler ist nicht allein, das beweist der Applaus mit der Meinung, dass in Gaza Völkermord geschieht. Und dann stehen sie gemeinsam auf der Bühne. Der jüngste Ministerpräsident eines Bundeslandes und der doppelt so alte Künstler. Und sie halten sich und ihre gegenteiligen Meinungen einfach aus.
5: Die Veranstaltung heißt, so wie es ja hier steht, Kunst braucht Freiheit und nicht Kunst braucht Zustimmung. Und ich erlebe diese Debatte ja permanent, dass wenn man unterschiedlicher Meinung ist, dass es da sofort Probleme vielleicht an der einen oder anderen Stelle gibt. Man muss wissen, ich teile nicht jede Meinung von Dieter. Und wir haben im Vorfeld auch immer wieder drüber gesprochen und es wurde ja gerade eben gesagt, das ist auch nicht Linie der CDU in einzelnen Teilen und das haben wir auch bei den Veranstaltungen in Halle und auch in Magdeburg sehr klar gesagt. Aber es geht am Ende darum, dass das wichtigste Gut, nämlich die Meinungsfreiheit, die wir haben, dass ich das als Ministerpräsident des Landes Sachsen-Anhalt nicht einer einzelnen Partei überlassen will, die das plakatiert, so nach dem Motto, man könne nur bei denen sagen, was man denkt. Nein, wir haben uns das ja hier erstritten in Ostdeutschland. Und es ist vielleicht ungewöhnlich. Und es ist vielleicht ungewöhnlich und vielleicht ist das auch ein Fehler auch der CDU in den vergangenen Jahren gewesen, dass man

0: an solch kontroverse Debatten zu wenig geführt hat. Aber nur so schafft man das Vertrauen bei den Menschen, dass man in diesem Land auch bei mir als Ministerpräsident genau da richtig ist, wenn man unterschiedlicher Meinung ist. Ich erwarte nicht und ich möchte kein Land regieren, wo alle nur das sagen, was vielleicht in Magdeburg gern gehört wird. Ich wünsche mir, dass man mir zuhört, aber ich möchte gern auch bei wesentlichen Punkten Gegenrede haben, denn nur so kommt man am Ende zu einem guten Ergebnis und so stelle ich mir auch Sachsen-Anhalt in der Zukunft vor.
1: So stehen die beiden mit ihrer so sehr unterschiedlichen Lebenserfahrung und beide zeigen Haltung. Harler Forden, er ist Ehrenbürger der Stadt Dessau, ist schon sein ganzes Leben ein Streiter für Meinungs- und Kunstfreiheit. Und er hat ein sehr konkretes Anliegen, warum er seine anerkannte Prominenz hier für die CDU in Sachsen-Anhalt einsetzt.
2: Also es ist ganz einfach so, dass mein Rückgrat in Zusammenarbeit mit meinem Gehirn mir sagt, lass dich mal nicht verbiegen, bleib bei deiner Meinung. Und der Vorteil besteht dann darin, dass ich am nächsten Tag auch ohne rot zu werden in den Spiegel schauen kann. Für mich ist Freiheit wirklich ein ganz hohes Gut. Und es gibt ein Zitat von Weizsäcker, also nicht von dem Bundespräsidenten, sondern von dem Bruder, von einem Philosophen, der geschrieben hat, Freiheit ist ein Gut, das bei Gebrauch wächst und bei Nichtgebrauch dahin schwindet. Und das stimmt total. Das ist ein ganz zartes Pflänzchen und wir können, wenn wir den Mund aufmachen, wenn wir Flagge zeigen, wenn wir wirklich mal das Maul aufmachen, auch gegen den Mainstream, das tut gut, weil ich habe das vorhin schon gesagt, wer gegen den Strom schwimmt, kommt auch irgendwann an die Quelle.
1: Hier im vollbesetzten Veranstaltungssaal haben die beiden die Menge für sich eingenommen. Beide zeigen, dass sie Rückgrat haben. Und beide wissen um die Gefahr, die von rechtsextremen Kräften für unser Zusammenleben ausgeht. Denn nicht nur die Kunst, sondern auch wir Bürger und Bürgerinnen brauchen Freiheit und sollten uns auch dafür entscheiden.
3: Geheimnis und Gestalt. Diesen Titel trägt eine neue Kunstausstellung, die am Mittwochabend in der kleinen Galerie des Hallischen Kunstvereins eröffnet wurde. Zu sehen ist hier eine Vielfalt an Werken des Künstlers Michael Bunge, die in den letzten 15 Jahren entstanden sind und darauf fokussiert sind, mit Malerei das darzustellen, was nur sehr schwer oder gar nicht fotografiert werden kann.
4: Also eine Realität, die nicht einfach nur optische Wiedergabe ist dessen, was man sieht, sondern es ist eine gefundene Realität, ähnlich wie man das von der Lyrik her kennt oder auch wenn ein Roman geschrieben wird. Das heißt natürlich nicht, dass nicht doch Fragmente aus meinem Leben dort Einzug gefunden haben. Das ist vollkommen klar. Aber es sind verschiedene Eindrücke, die auf diese Weise montiert werden und zu einem Bildinhalt finden, das hoffentlich eine geschlossene Aussage bildet und so etwas wie Poesie entstehen lässt.
3: Die Wurzeln seiner künstlerischen Identität sind für den gebürtigen Hallenser in seine Heimat gebunden, unter anderem stark dadurch geprägt, dass sein Vater an der örtlichen Kunsthochschule Malerei lehrte. Daraus ergaben sich laut Michael Bunge schon früh bestimmte Wahrnehmungen und Sichtweisen, die sich in seinen Werken durch ein Zusammenspiel von Erinnerung, Intuition, Assoziation und Wissen äußern. Verbunden mit dem Ziel, in jedem künstlerischen Objekt etwas Neues zu erschaffen, dem ein bisher unbekannter Zauber inne liegt.
4: Es gibt eben auch bestimmte Motive, die immer wiederkehren. Das sind die Vögel am Himmel oder eben auch die Unterteilung des Bildes in senkrechter Weise, in hell und dunkel. Und auf die Weise versuche ich, und ich denke, es gelingt mir auch, die zeitliche Spannung, die ein Tag bringt, darzustellen. Das ist ja normalerweise in einem analogen Bild, bei analoger Betrachtung, gar nicht möglich. Aber durch die senkrechte Unterteilung in hell und dunkel werden beide Zeitphasen erfasst.
3: Neben diesen zeitlichen Hell-Dunkel-Kontrasten und dem Zusammenspiel aus realistischen und fantastischen Motiven machte der Künstler beim Schaffen dieser 25 Werke zudem von einer Mischtechnik Gebrauch. Eine Kombination aus Kohlezeichnung und Ölmalerei, die eine Wechselwirkung zwischen den verschiedenen Ebenen der Wahrnehmung darstellt.
4: Da ist es auch so, dass die konkrete Sichtweise dann in Öl dargestellt wird und ja, die gedankliche oder träumerische oder Erinnerungsinhalte dann eher in Schwarz-Weiß-Technik dargestellt wird. Das sieht man auch bei manchen Spiegelbildern, die ich hier auch ausgestellt habe, zum Beispiel die Cellospielerin.
3: Eine konkrete Message möchte Michael Bunge mit seinen Werken nicht vermitteln. Sämtliche Interpretationen sollen dem Betrachter freigestellt sein. Während der Vernissage am Mittwoch stand der Künstler jedoch gerne Rede und Antwort zu den Inspirationen und Hintergründen der Kunstobjekte. Wer diese Chance verpasst hat, dem sei am 11. September während eines Künstlergesprächs in der kleinen Galerie erneut die Möglichkeit geboten, sich mit dem gebürtigen Hallenser auszutauschen. Die Kunstausstellung selbst kann vor Ort noch bis zum 10. Oktober besucht werden, immer zu den regulären Öffnungszeiten der kleinen Galerie.
5: »25 Jahre nach dem Start des außergewöhnlichen Musikprojekts rund um John Cages Werk Organ Squared sorgt Halberstadt längst auch international für Aufmerksamkeit. Mittlerweile berichtet sogar die amerikanische Presse über das langsamste Musikstück der Welt. Und auch in diesem Jahr zog der mittlerweile 17. Klangwechsel wieder zahlreiche Besucherinnen und Besucher aus aller Welt nach Halberstadt. Rund um den Klangwechsel hat sich inzwischen ein fester Ablauf etabliert. Etwa 1,5 Stunden vor dem eigentlichen Ereignis fand zunächst eine Pressekonferenz statt. Dort wurde mit einer begleitenden Ausstellung noch einmal die Geschichte des Projekts sowie das musikalische Schaffen von John Cage vorgestellt. Beim Thema Finanzierung wird die Luft allerdings langsam dünner. Zwar haben sich die Verantwortlichen in den vergangenen Jahren immer wieder kreative Aktionen zum Spendensammeln einfallen lassen, doch die größten Einnahmequellen sind inzwischen ausgeschöpft. Die Jahresplaketten bis zum Schlusskonzert sind bereits komplett ausverkauft. Eintrittskarten für den finalen Klangwechsel, der erst in rund 600 Jahren stattfinden wird, sind dagegen weiterhin erhältlich. Aufgrund der großen Resonanz der vergangenen Klangwechsel haben sich die Veranstalter außerdem dazu entschieden, Eintrittskarten für den Besuch der Burchardi-Kirche anzubieten. Der Eintritt ist dabei eigentlich als Spende zu verstehen und kommt direkt dem Verein und dem Fortbestand des Projekts zugute. Auch in diesem Jahr war das Interesse groß und die Veranstaltung war erneut sehr gut besucht. Für den diesjährigen Klangwechsel verantwortlich war Organist Christoph Halliger. Der Halberstädter Architekt unterstützt das Cage-Projekt bereits seit vielen Jahren und übernahm diesmal die musikalische Aufgabe des Klangwechsels und gab mit einem Zug an einem Faden den Windzugang der neu eingesetzten Pfeife frei.

0: Hinter dem außergewöhnlichen Projekt stehen zahlreiche engagierte Menschen. Einer von ihnen ist Rainer Neugebauer, der das Cage-Projekt bereits seit den Anfängen begleitet und bis heute mit großem Einsatz unterstützt.
1: 25 Jahre, ein tolles Jubiläum. Hätten Sie gedacht, dass Sie das mal erreichen?
2: Das ist eine schwierige Frage. Meine Frau hat gedacht, das schafft ihr nie. Ja, die war sehr pessimistisch. Ich habe es mir gewünscht immer. Und dass es so ein Erfolg ist, das hat ja auch keiner von denen aus Trossingen so gedacht. Sie können ja noch nachlesen, 2006, ja, da hieß es Schnapsidee, nicht? Und dass sich das so über die Zeit so gesettelt hat, ja, dass immer mehr Leute kommen, dass aus dem Ausland Leute kommen und uns unterstützen.
3: Ja, am Anfang, die ersten Klangwechsel, die waren ja noch ziemlich, da waren wir noch ziemlich alleine hier in Halberstadt. Ja. Und dann ist es immer stärker gewachsen. Ja. Können Sie denn irgendeinen Klangwechsel ausmachen oder ein Jahr, wo Sie sagen, da kam der Bruch, da wurde es richtig bekannt, seitdem boomt's?
2: Naja, es gab einen Klangwechsel, der war für uns fast lebensgefährlich im Nachhinein. Wir hatten den 2013er Klangwechsel. Danach waren fast 7 Jahre kein Klangwechsel. Und da sind ganz viele Leute gekommen. Und da hatten wir noch keine Begrenzung hier, was aus Sicherheitsgründen eigentlich schlimm war, wenn was passiert wäre. Wir hatten 1500 Leute in der Kirche. Und es ist ja so gewesen, dass auch kaum jemand so was Richtiges gehört hat, nicht? Als die Pfeifen dann gespielt wurden und so weiter. Und wir sind hinterher froh gewesen, dass nichts passiert. Wir hatten ja damals noch nicht mal diesen dritten Ausgang hier, nicht? Der ist ja erst später dann dazugekommen. Und das war natürlich ein ganz, ganz besonderer Gang. Und der nächste war dann natürlich 2020, 7 Jahre später. Das war der Klangwechsel mit dem wirklich größten Medienhype. Und ausgerechnet in dieser Zeit, wo viele Leute dachten, oh, das ist schwierig für das Projekt, ja, wenn keine Klangwechsel sind, weil das natürlich immer die Aufmerksamkeit erholt und das Publikum ranholt. Ausgerechnet diese Zeit, der Klangwechsel davor und der Klangwechsel direkt danach, waren die, glaube ich, den Durchbruch dann geschafft haben. Das Eigentliche, ja, wo die Engländer und Amerikaner, the critical point, also nicht, das, was das ausmacht, dieses Projekt, ist, dass man einem Klang hier für längere Zeit nachlauschen kann und ihn in dem Raum erfahren kann. Denn wer hier hinkommt, wenn nur wenige Besucher da sind, dann merkt man, wie der Klang im Raum sich anfühlt, oszilliert, wie dann auf einmal bestimmte Töne weniger zu hören sind, wie Obertöne dazukommen, wie es Interferenzen gibt. Und das ist eigentlich auch das, was Cage gewollt hätte. Da bin ich mir ganz sicher, weil ich habe mit vielen Leuten geredet, die mit Cage zusammengearbeitet haben. Ich habe Cage selber nur mal auf der Bühne erlebt, ja, also nicht persönlich kennengelernt. Aber das eben, hört auf den Klang, ja, nehmt den Klang so, wie er ist. Öffnet eure Ohren, legt erstmal alle Kategorien beiseite. Er sagt empty mind, also leerer Geist. Also nicht stellt euch dumm, nicht, sondern... Nicht sofort einteilen in schön, nicht schön oder ist das Musik, ist das nicht Musik, ist das E- oder U-Musik oder was soll das überhaupt? Lass solche Fragen weg, befrei den Klang von allen Interpretationen und lausche ihm. Und vielleicht findest du ihn sogar schön.
0: Wer den nächsten Klangwechsel einmal selbst erleben möchte, muss nicht allzu lang warten und im kommenden Jahr am 5. Oktober live dabei sein, wenn in Halberstadt erneut Musikgeschichte geschrieben wird.

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Es ist durchaus im Bereich des Möglichen, dass der Absatz an Elefantenplüschtieren in Zukunft etwas größer wird als bisher. Denn der Wunsch, ein solches Rüsseltier mit nach Hause nehmen zu wollen, könnte stärker werden, wenn man im Elefantenhaus zu Besuch war. Dort stolpert seit ein paar Tagen ein Jungtier durch das Gehege, denn im Magdeburger Zoo konnte man ein besonderes Ereignis feiern.

0: Dem Elefanten muss immer ein Gitter sein, um uns vor unabsichtlichen Bewegungen des Tieres zu schützen. Das kann bei Elefanten dann doch schnell gefährlich werden. Bis jetzt kann das Kalb schon selbstständig aufstehen, sich hinlegen, Bewegungen laufen oder Wendungen laufen. Das hat in den ersten Stunden auch noch nicht so gut geklappt. Da konnte man nur vorwärts und bremsen war auch schon ein bisschen schwierig. Und was uns am meisten freut, ist, dass es zum jetzigen Zeitpunkt wirklich schon ganz gut trinkt.
1: Das freut natürlich nicht nur den Zoodirektor. Schließlich beginnt das Leben eines Elefanten mit einem Sturz des Jungtiers aus etwa 3 Metern Höhe. Doch davon hat sich das Kleine gut erholt und allmählich klappt es auch mit der Koordination der 8 Beine. Schließlich muss man als Jungelefant immer genau aufpassen, was das Muttertier unternimmt, um nicht dazwischen zu geraten.
0: Nee, Sweeney passt da schon sehr gut auf. Sie ist eine sehr gute Mutter, sie passt sehr gut auf. Sie hat es immer im Blick und dirigiert dann mit dem Rüssel in die richtige Richtung.
1: Sweeney, das Muttertier, wurde 1993 ursprünglich in Afrika geboren, lebte dann lange im grünen Zoo Wuppertal und kam 2024 nach Magdeburg. Das passiert im Rahmen des Ex-Situ-Programms für afrikanische Elefanten, weil man sie mit dem seit 2018 hier lebenden und genetisch passenden Elefantenbullen Kando zusammenführen wollte. Der erfüllte seine Aufgabe auch zuverlässig und nach einer 22 Monate dauernden Tragezeit konnte man nun den gesunden Nachwuchs begrüßen.
0: Wir haben das Elefantenhaus und die Außenanlagen intensiv mit Kameras überwacht und haben dann an Veränderungen des Schlafrhythmus, Veränderungen des Laufverhaltens feststellen können, jetzt geht's dann wohl demnächst los. Und dann das eindeutige Zeichen ist natürlich der Abgang der Fruchtwässer. Das sind beim Elefanten so knapp an die 100 Liter. Das kriegt man sehr klar mit.
1: Für den Magdeburger Zoo ist es das erste Mal seit seiner Gründung vor 76 Jahren, dass solch ein Zuchterfolg erzielt wurde. Denn bisher wurden hier nur weibliche Tiere gehalten. Nun kommt es darauf an, dass sich eine stabile Mutter-Kind-Beziehung entwickelt, weshalb Besucher nur eingeschränkten Zugang zum Duo bekommen sollen.
0: Das machen wir auch von Sweeney abhängig von ihrem Verhalten. Sie ist bis jetzt eine sehr entspannte Elefantenmutter und wenn alles gut läuft, werden wir morgen das Elefantenhaus schon für die ersten Stunden öffnen, immer mit einer Aufsicht und wir werden es auch sofort wieder schließen, wenn wir das Gefühl haben, Sweeney gefällt das gerade nicht. Sie hat jederzeit die Möglichkeit, sich in Räume zurückzuziehen, wo sie nicht zu sehen ist und trotzdem geht dann hier die Mutter-Kind-Bindung vor und wir behalten uns vor, das Haus dann auch jederzeit wieder zu schließen.
1: Ja, und so kann der Magdeburger Zoo nun auch auf diesem Feld des Artenschutzes einen Beitrag leisten und die Besucher dürften mit ein bisschen Glück dabei zuschauen. Und Glück brauchen auch die Zoomitarbeiter, um einmal herauszufinden, ob wir es hier mit einem männlichen oder einem weiblichen Kalb zu tun haben.

Die Feuerwache in Magdeburg-Sudenburg. Man hörte schon von draußen, Landtagswahlkampf auf vollen Touren. Denn Eva von Angern, Spitzenkandidatin der Linken, hat sich mit Sebastian Krumbiegel prominente Unterstützung geholt. Und der sitzt jetzt virtuos am Klavier.

0: gemeinsam mit einem Prominenten wenige Tage vor der Landtagswahl. Das ist Wahlkampf. Können Sie mir erzählen, was Sie wollen?
1: Ja, natürlich ist das Wahlkampf. Und ich bin sehr dankbar, dass Sebastian Krumbiegel auch tatsächlich für sich entschieden hat, mich beziehungsweise auch damit die Partei Die Linke hier in Sachsen-Anhalt in dem Wahlkampf, der gerade ja auf Hochtouren läuft, zu unterstützen. Und der Titel ist Programm, Soundcheck der Menschlichkeit. Wir wollen gemeinsam, eher aus Sicht eines Künstlers, eines freien Künstlers, der ja auch dafür bekannt ist, kein Blatt vor den Mund zu nehmen, mit mir gemeinsam als Politikerin, als Sachsen-Anhalterin darüber reden, wie können wir es gemeinsam schaffen, dass die Solidarität, die soziale Grundlage unserer Gesellschaft, das Miteinander, wie schaffen wir es, das zu halten? Also, dass das Menschliche wirklich auch weiterhin im Mittelpunkt steht.
2: Und dann sitzen die beiden auf der Bühne. Die linken Politikerin, Eva von Angern, in Sudenburg geboren, seit 2002 Landtagsabgeordnete, und der Musiker und aktive Demokrat Sebastian Krumbiegel, Jahrgang 1966, geboren in Leipzig, nach eigenen Angaben ein eher schlechter Schüler, aber als Musiker und Mitglied der Prinzen einer der erfolgreichsten Popsänger in Deutschland.
3: Wo ist der Kompass? Wo ist die Richtung?
2: Sebastian Krumbiegel hat

0: schon immer seine Popularität für politische Botschaften genutzt und hat regelmäßig die SPD, einmal als notwendige Ausnahme einen Kandidaten der CDU unterstützt und jetzt hier die Linke.
1: Ich setze mich ja nicht nur für die Linke ein, ich setze mich ja für demokratische Parteien ein. Also ich halte es einfach für wichtig, dass wir... Ich habe ein Demokratielied, bei dem ich über die Erhaltung der Demokratie singe. Und das ist mir mehr oder weniger wirklich in die Wiege gelegt. Also meine Eltern haben mich so sozialisiert. Und ich halte das einfach für wichtig, dass wir jetzt die Zeit, die wir haben, noch nutzen, um uns darum zu kümmern, dass nichts passiert, was am Ende, ich glaube, alle bereuen würden, was, wenn das passiert, was hier wie ein Damoklesschwert über uns schwebt. Wir nennen das ja Populismus, den Leuten einen vom Pferd zu erzählen und ihnen was vorzugaukeln. Und was ich so mitkriege, irgendwie immer, die guten alten Zeiten, wir wollen unsere guten alten Zeiten zurückhaben. Das ist kein Argument. Am Ende, die Welt verändert sich täglich und wir müssen gucken, was passiert. Und müssen vor allem eben gucken, dass wir uns das, was wir haben, als großen Schatz mit dem Grundgesetz, mit der Demokratie, dass wir uns das erhalten. Und deswegen bin ich heute hier.
2: Die Linke mit Sebastian Grumbiegel, und da fällt mir natürlich, ich wäre so gern ein Millionär ein.
3: Ja, natürlich. Und ich kann verraten, an diesem Abend wird es auch um das Thema Umverteilung gehen. Wir sind die Partei, die wie keine andere für das Thema Umverteilung von oben nach unten im Sinne des Sozialstaatsprinzips des Grundgesetzes kämpft, weil wir sagen, der soziale Frieden ist in Deutschland in Gefahr. Es hilft niemandem, auf SGB-II-Empfängerinnen oder andere Alleinerziehende beispielsweise nach unten zu treten, sondern es ist ganz viel Geld im System. Wir haben Menschen, die in den letzten Jahren wirklich massiv profitiert haben, und dass die sich mehr gesellschaftlich einbringen, weil, sind wir doch mal ehrlich, die haben doch das nicht selbst erarbeitet, das haben Arbeitnehmerinnen erarbeitet oder Geld hat für sie gearbeitet, aber Geld, wissen wir, kann nicht arbeiten. Aber das Entscheidende ist tatsächlich, wenn wir weiter wollen, dass Kommunen gut finanziert sind, dass Frauen, wenn sie ins Frauenhaus gehen, keinen Eigenanteil bezahlen müssen, dass Schwimmbäder saniert werden können, damit alle Kinder schwimmen lernen, damit Kunst und Kultur weiter gefördert werden, damit wir uns die Tickets leisten können. Und da kann ich noch ganz viele andere Themen aufzählen, die mir nicht nur als Magdeburgerin, sondern als Sachsen-Anhalterin wirklich sehr wichtig sind. Und deswegen, wir werden heute auch über die Millionäre sprechen.
0: Und das tun sie dann auch. Immer im Wechsel mit Liedern von Grumbiegels neuer CD, Kompass, deren musikalischen Titel genau zur politischen Botschaft der linken Kandidatin passen. Und im ausverkauften Saal der Feuerwache haben alle einen nachdenklichen, aber sicher auch sehr vergnüglichen Abend erlebt.
4: Über den Halberstädter Dom und seinen berühmten Reliquienschatz sind bereits schon viele Bücher geschrieben worden. Jetzt wurden zwei neue vorgestellt, die mit Sicherheit auch die teuersten sind. Beide Bücher mit dem Titel Der Dom zu Halberstadt kosten 160 Euro. Bei diesem Preis darf man sich schon einmal fragen, was die 8,5 Kilogramm schwere und 1600 Seiten umfassende Publikation so teuer macht. Auf einer gemeinsamen Pressekonferenz im Halberstädter Dom beantwortete die Kooperation als Kulturstiftung Sachsen-Anhalt, das Landesamt für Denkmalpflege und Archäologie sowie das Europäische Romanikzentrum sämtliche Fragen zu den beiden neuen, publizierten Grundlagewerken. Die beiden Bücher Der Dom zu Halberstadt beinhalten nämlich keine mittelalterlichen Geschichten für Leser, sondern dienen der wissenschaftlichen Forschung. Es ist ein bebildertes Nachschlagewerk, genau genommen ein vollständiges Inventarverzeichnis von Architektur und Ausstattung der Halberstädter Kathedrale. Vor rund 800 Jahren wurde bereits mit dem Bau dieses Doms begonnen. Die neue, zweibändige Monographie ist eine wichtige Grundlage für die zukünftige Forschung aller historischen Disziplinen.
5: Es ist notwendig, dass man die einzelnen Dinge erforscht, die einzelnen Dinge kennt und dokumentiert. Das ist hier in Halberstadt zum letzten Mal 1902 passiert, natürlich mit einem anderen Kenntnisstand. Und jetzt hat man es auf höchstem wissenschaftlichem Niveau gemacht, mit allen Vergleichen, und kann jetzt jedes einzelne Stück als Inventar sehr viel besser verstehen und damit die Gesamtheit verstehen. Außerdem ist Dokumentation auch immer Kulturschutz, weil wir haben gesehen, es sind mehrere Kriege hier über den Dom gegangen. Beim letzten Krieg hat der Dom hier mehrere Treffer erhalten. Man weiß nie, was in Zukunft passiert. Und wenn man einige hundert Bücher druckt, dann ist zumindest der Dom in dem jetzigen Zustand auf ewig konserviert, denn alle Bücher können nicht verloren gehen.
4: Die beiden neu erstellten Inventarverzeichnisse haben rund 900.000 Euro gekostet. 350.000 Euro kamen dabei vom Land Sachsen-Anhalt und 500.000 Euro

0: von der Kulturstiftung des Landes. Staatsminister Rainer Rohrbrahe würdigte die beiden Werke und die Wichtigkeit der Forschung. Nach den Kathedralen von Magdeburg und Naumburg hat auch nun der Halberstädter Dom ein neues Inventarverzeichnis. Ein weiteres für den Havelberger Dom ist auch geplant.
1: Also es ist eine extrem verdienstvolle Arbeit, die hier von der Kulturstiftung des Landes Sachsen-Anhalt geleistet worden ist. Schon in Magdeburg, schon in Dessau, schon in Naumburg, aber eben hier nochmal in einer Weise, die erkennen lässt, welche besondere Bedeutung auch der Halberstädter Dom für die Landesgeschichte hat.
0: Die beiden Hauptautoren Dr. Anja Seliger und Dr. Heiko Brandl, die mit 23 weiteren Experten das Buch verfassten, gaben neue Geheimnisse preis, die jetzt gesichert werden konnten.
2: Ein Thema wie die Orgeln oder wie die Glocken, das gibt man natürlich an Experten ab, die sich darüber mit viel, viel besser auskennen als wir. Wir sind ja beide Kunsthistoriker, wir könnten das auch machen, aber wir müssten uns da viel länger und langfristig einarbeiten und deshalb geben wir solche Themen dann eben extern weg.
0: Der erste Band des Buches befasst sich mit der Architektur des Domes, mit dem Westbau, dem Querhaus und dem Chor. Der zweite Band hingegen mit der Ausstattung des Domes. Er enthält wichtige Details zur ältesten Triumphkreuzgruppe Europas, die den gekreuzigten Christus als Sieger über das Böse zeigt. Diese beiden Bände wurden nach einer wissenschaftlichen Bearbeitung entwickelt und teilen den Dom jeweils in verschiedene Abschnitte ein und daraus entstehen dann die entsprechenden Texte.
2: Die Texte sind inhaltlich alle gleich aufgebaut. Ja, vorneweg gibt es Quellen, Bildquellen, Literatur. Dann kommt eine Überlieferungsgeschichte, die sämtliche Maßnahmen referiert, die also an den Objekten stattgefunden haben, von der Restaurierung bis zur Zerstörung, bis zum Wiederaufbau. Ja, der Dom hatte ja nach dem Zweiten Weltkrieg schwere Schäden, wurde wieder aufgebaut. Das ist natürlich alles dokumentiert. Gleichzeitig haben wir auch die Restaurierungsgeschichte des 19. Jahrhunderts aufgearbeitet. Das ist dann unter Überlieferungsgeschichte zu finden und dann in einem letzten Kapitel ist im Grunde genommen die Würdigung der Objekte drin und da wird dann dargelegt, welche Bedeutung haben die Objekte, ja, wie ist der Forschungsstand dazu gewesen, was kann man bejahen, was kann man verneinen, was sind die neuen Erkenntnisse.
3: Jetzt ist es ja so, dass die meisten Besucher, die hier den Dom besuchen, nicht so Kirchenhistoriker sind. Mal für den Laien gesagt, was soll man sich hier oder was muss man sich im Halberstädter Dom unbedingt ansehen?
2: Also, da mache ich eine ganz große Werbung. Wenn man den Halberstädter Dom besucht, sollte man sich die Zeit nehmen, sich im Langhaus mal kurz hinzusetzen, um den Raumeindruck auf sich wirken zu lassen. Es gibt hier eine unglaublich enge Taktung von Pfeilern. Dadurch wirkt der Raum unglaublich lang, unglaublich hoch und schlank. Das ist ein Eindruck, den man in anderen Kirchen nicht so hat. Nehmen wir zum Beispiel zum Vergleich den Magdeburger Dom, da ist das nicht so. Dann hat man im Halberstädter Dom unbedingt, sollte man einmal den Chorumgang rumlaufen, in die Marienkapelle reinblicken, weil man da die Glasmalereien aus dem 14. Jahrhundert noch erhalten hat. Man sollte sich auf jeden Fall das Triumphkreuz angucken. Und wenn man dann wieder zurückläuft, unbedingt den Taufstein. Das sind die wichtigsten Stücke, würde ich sagen. Die Skulptur hier im Chorumgang, Sie sind ja vorhin mit dabei gewesen. Das ist natürlich ein Highlight, das man auch unbedingt anschauen sollte. Den Domschatz. Wer nach Halberstadt kommt, sollte sich auch den Domschatz anschauen. Denn eine solche Fülle an liturgischen Gewändern und eine solche Fülle an Reliquien und Reliquiaren gibt es an anderen Orten nicht zu bestaunen. Ja, das würde ich unbedingt empfehlen.
0: Mit den beiden Bändern ist der Halberstädter Dom jetzt so umfassend dokumentiert wie nie zuvor. Sie schaffen eine Basis für die Forschung und für viele Generationen danach.
4: Der Magdeburger Hauptbahnhof wurde zwar zum besten Bahnhof in Deutschland gekürt, aber das scheint hierzulande ein einsamer Leuchtturm zu sein. Denn der Zustand vieler Bahnhöfe im Lande ist weit davon entfernt, schön zu sein. Um das zu ändern, lud man dieser Tage auf einen kleineren Haltepunkt ein, hier der Bahnhof Magdeburg Südost, in einem typischen Zustand für viele solcher kleinerer Bahnhöfe. Graffiti, zerstörte Einrichtungsgegenstände oder Schilder. Das Feld solcher, meistens durch Vandalismus entstandenen Schäden ist groß. Üblicherweise beauftragt man dafür DB-eigene Unternehmen, die allerdings eher grundhafte Sanierungen vornehmen, weshalb man sich entschloss, mit speziellen Reparaturtrupps eine Zulassung

0: zusätzliche Möglichkeit zur Beseitigung von Schäden an solchen Stationen zu schaffen.
1: Warum machen die das? Weil wir tatsächlich viel, viel Vandalismusschäden haben, viel, viel Defekte an unseren Bahnsteigen und die versuchen wir mit unseren Handwerkerkollegen entsprechend schnell wieder zu beheben.
0: Dazu hat man zwei neue, jeweils vierköpfige Teams zusammengestellt. Erfahrene Handwerker aus den verschiedensten Berufen. Vom Elektriker über den Baufachmann bis hin zum Dachdecker ist alles dabei. Im Grunde suchte man nach Universalgenies, die in der Lage sind, die vielfältigen Anforderungen solcher Schnellreparaturen auszufüllen.
1: Genau, also erstmal grundsätzlich Vandalismusschäden zu beseitigen, unter anderem wie hier die eingeschmissene Vitrine, die wir heute Morgen hier so vorgefunden haben, Graffiti zu beseitigen, Pflasterarbeiten durchzuführen, Dacharbeiten durchzuführen und alles, was sozusagen außerhalb der Parameter, die wir uns selbst gesetzt haben, für einen ordentlichen Zustand von Bahnhöfen entsprechend auch diese zu beseitigen.
0: Was dabei zu tun ist, melden nicht nur die Kunden an die Deutsche Bahn, sondern auch Inspektoren und Mitarbeiter. In diesem speziellen Fall an das Bahnhofsmanagement der DB Infrago, das zuständig für ein Territorium ist, das in gewisser Weise dem ehemaligen DDR-Bezirk Magdeburg entspricht. Für den Bezirk Halle gibt es weitere Reparaturtrupps.
1: Einerseits ganz klar auch durch unsere Kunden, andererseits inspizieren wir auch regelmäßig qualitativ unsere Stationen und dann laufen die Schäden quasi in unsere Systeme einmal rein und landen dann quasi hier bei unseren Kolleginnen und Kollegen.
0: Diese Trupps gibt es jetzt seit 2 Monaten und bisher ist man mit den Ergebnissen der Maßnahmen sehr zufrieden.
1: Naja, also man sieht den Unterschied. Das muss man ganz klar sagen. Man sieht den Unterschied auch hier in Magdeburg Südost, war man sehr starker Vandalismusstandort. Wir haben sukzessive mit diversen Maßnahmen den Standort entsprechend aufgewertet. Und wenn man sozusagen, und das tue ich auch sehr oft, sich Bahnhöfe und Verkehrsstationen einmal anschaut, man sieht den Unterschied mit dieser Handwerkerkolonne.
0: In ganz Sachsen-Anhalt gibt es insgesamt 289 Verkehrsstationen und in ganz Deutschland werden in diesem Jahr für dieses Sonderprogramm etwa 50 Millionen Euro ausgegeben, hauptsächlich für das Personal und die benötigten Ersatzteile. Erfahrungsgemäß durfte diese Arbeit auch nicht aufhören, denn Vandalismus auf Bahnhöfen wird weiter ein Problem sein, vor allem weil es auf vielen dieser Stationen schon seit Jahren kein Personal mehr gibt.
2: Deine Meinung zählt. So lautete das Motto für 2 Beteiligungsveranstaltungen im hallischen Stadtteil Silberhöhe, die am Dienstag und Mittwoch von der Stadt Halle in Zusammenarbeit mit dem Quartiermanagement des Bezirks organisiert wurden. Hintergrund war die 2. Fortschreibung des integrierten Handlungskonzepts Sozialer Zusammenhalt Silberhöhe, mit dem sich interessierte Bürger bereits am Dienstag an dem Informationsstand vor dem Gesundheitszentrum vertraut machten, sowie ihre eigenen Ideen und Wünsche für die künftige Gestaltung des Stadtteils beitragen konnten. Im Großen und Ganzen beinhaltet das integrierte Handlungskonzept eine Zielvorstellung für die nächsten 10 bis 15 Jahre mit einem Sammelsurium an Ideen dazu, wie sich das Gebiet entwickeln soll, unter Berücksichtigung der kommunalen Wünsche, aber auch ebenso wichtig, die Kritiken der Anwohner. Sonst bestehe die Gefahr, dass diverse Planungsmaßnahmen ins Leere laufen, wenn beispielsweise kein dringender Bedarf vor Ort besteht. Das Ziel ist letztendlich, den Stadtteil zukunftssicher zu machen, unter anderem durch Maßnahmen wie eine bessere Anbindung mit den öffentlichen Verkehrsmitteln, eine erhöhte Klimaresilienz, bezahlbare Mieten und weniger Leerstand in den Wohngebieten. Zielvorstellungen, die bereits im ursprünglichen Handlungskonzept vertreten waren, welches schon vor Corona-Zeiten erarbeitet wurde. Seitdem hat sich im Bezirk Silberhöhe vor allem im öffentlichen Raum einiges getan. Mehrere Schulen wurden großflächig saniert und modernisiert. Und mit einer Vielzahl an Spielplätzen und anderen Freizeitaktivitäten wie dem Skatepark hoffte man, den Aufenthalt im Stadtteil vor allem für die jungen Leute attraktiver zu gestalten. Weiterhin entstand mithilfe von weiträumigen Baumpflanzungen sowie durch die Umgestaltung der sogenannten grünen Mitte die neue Identität Waldstadt für das Gebiet, welche nun im Rahmen der 2. Fortschreibung des Handlungskonzepts um den Zusatz Sportstadt erweitert werden soll. Für die verschiedenen Zielgruppen des Bezirks bedeutet das, dass ihnen neben Fußball noch mehr Perspektiven für Sportmöglichkeiten gegeben werden sollen, unter anderem natürlich durch den bereits vorhandenen Skatepark, aber auch mehrere Basketballplätze, einen Rodelhügel und vieles mehr. Meinungen und Anregungen dazu konnten interessierte Bürger an den Informationsständen beisteuern. Und wer es nicht zu den 2 Veranstaltungen vor Ort schaffte, der hat zudem jederzeit die Möglichkeit, Wünsche und Ideen per E-Mail an das Quartiermanagement zu übermitteln. Die jüngsten Bewohner des Bezirks

0: durften derweil schon einmal selbst mit Hand anlegen und zumindest einen kleinen Teil des Stadtgebiets eigenhändig gestalten.
1: Im Maritimhotel in Magdeburg ist am vergangenen Montag der Auftakt zu einer besonderen Schachwoche über die Bühne gegangen. Vom 8. bis zum 15. August trifft sich hier die internationale Problemschachszene zum 68. Weltkongress und zur 49. Weltmeisterschaft im Problemlösen. Den Startschuss bildete die offene Löseweltmeisterschaft. Rund 110 Teilnehmer stellten sich dabei 18 Aufgaben und hatten dafür insgesamt 3 Stunden Zeit. Nach der Hälfte gab es eine halbstündige Pause, während der sich die Teilnehmer untereinander austauschen konnten. Denn beim Lösen der Aufgaben hat jeder seine eigene Strategie. Das zeigt sich auch bei den Brettern. Während manche Teilnehmer mit einem einzigen Schachbrett auskommen, stehen bei anderen gleich 2 bis 4 Bretter auf dem Tisch. Beim Problemschach geht es allerdings nicht nur um eine normale Schachpartie. Die Aufgaben sind künstliche Stellungen, die in einer gewöhnlichen Schachpartie nur selten oder überhaupt nicht vorkommen. Entscheidend ist, die vorgegebene Lösung möglichst schnell und fehlerfrei zu finden. Haben 2 Teilnehmer am Ende die gleiche Punktzahl, entscheidet die benötigte Zeit. Die offene Weltmeisterschaft ist dabei nur ein Vorgeschmack auf den eigentlichen Höhepunkt. Die offizielle WM im Problemlösen findet am Dienstag und Mittwoch statt. In Einzel- und Mannschaftswettbewerben treten die besten Löser gegeneinander an.
2: Hier in Magdeburg, das ist auf der einen Seite eine Station, aber das Löseturnier, was hier stattfindet, ist gleichzeitig oder hauptsächlich die Weltmeisterschaft im Lösen von Schachproblemen. Und die Weltmeisterschaft, die wird ausgetragen im Mannschaftswettbewerb, das heißt, das sind 3er-Teams aus den Ländern, die teilnehmen wollen, und Einzelwertungen. Und das ist das, was wir hier veranstalten, zusammen mit einem offenen Turnier, wo eigentlich alle teilnehmen können, was aber schon typischerweise auch so als Warm-up für die Weltmeisterschaftsteilnehmer genutzt wird.
1: Ausgezeichnet werden am 14. August insgesamt 5 Wettbewerbe. Die Mannschaftswertung, die Jugend-, Herren- und Damenwertung sowie der World Solving Cup. Parallel zu den Wettkämpfen kommt die internationale Problemschachgemeinschaft zu ihrem Jahreskongress zusammen. Delegierte aus den Mitgliedsländern treffen sich, um über die Entwicklung des Problemschachs zu beraten, Entscheidungen zu treffen und die kommenden Aktivitäten des Weltverbandes vorzubereiten.
2: Magdeburg ist nicht nur Autostadt, sondern aus meiner Sicht auch Schachstadt, vielleicht die Schachstadt im Moment in Deutschland, wo sehr viele große Veranstaltungen, große Turniere stattfinden. Im nächsten Jahr zum Beispiel auch die Seniorenweltmeisterschaft und das Maritimhotel in Magdeburg ist einfach das Schachhotel im Prinzip im Moment in Deutschland. Magdeburg hat auch gerade im Problemschach auch eine intensive Geschichte und auch im Partieschach. Der Jubiläumskongress des Deutschen Schachbundes 1927 zum 50-jährigen Bestehen fand in Magdeburg statt. Organisiert von Walter Freier von Holzhausen, einer der bedeutendsten Schachproblemkomponisten und Schachproblemtheoretiker der ersten Hälfte des letzten Jahrhunderts, der in Magdeburg die letzten 15 Jahre verbracht hat, seines Lebens, der heute vor 91 Jahren verstorben ist, wo wir heute mit einer kleinen Gruppe auf dem Südfriedhof waren an seinem Grab. Und Magdeburg hat also nicht nur in der letzten Zeit zeigt sich nicht nur sehr aktiv, sondern eigentlich schon sehr lange und auch mit sehr bedeutenden Veranstaltungen hier.
1: Damit steht Magdeburg auch jetzt wieder am Rampenlicht einer Schachdisziplin, bei der nicht der nächste Zug einer Partie zählt, sondern die Fähigkeit, eine komplexe Aufgabe unter Zeitdruck zu durchdringen und die richtige Lösung zu finden.

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0: In der Villa Böckelmann wurde über die Sommerferien die europäische Stadt Utopia gegründet, die unser System einmal gründlich auf den Kopf gestellt hat. Denn vor Ort sind die Kinder an der Macht. Erwachsene sind ausschließlich als Helfer oder Besucher erlaubt. Um einreisen zu dürfen, mussten sie daher zuerst zum Einwohnermeldeamt. Die sogenannte Kinderstadt ist das Resultat eines zweiwöchigen Mitmachprojektes in den Sommerferien, bei dem Kinder selbst bestimmen, wie ihre Stadt funktioniert. Sie können in Handwerksbetrieben arbeiten, Dienstleistungen anbieten sowie Kultur- und Medienangebote gestalten. Die Arbeit in einem der ca. 30 Gewerke zählt für die Kinder zum Alltag. Denn jede gewerbliche oder behördliche Tätigkeit wird bezahlt. Mit den verdienten Topi, also der Währung der Stadt, können die Kinder anschließend zum Beispiel Essen, Schmuck oder Dienstleistungen kaufen.
1: Also es gibt, wie bei jedem Spiel, bestimmte Vorlagen, was so dabei sein muss in der Kinderstadt. Also eine Bank, das Rathaus ist dabei, etwas zu essen, also die Essensmeile da, ne? Eine Bühne, ja, für Präsentation. Und alle anderen Dinge haben wir auf den Prüfstand gestellt, jedes Jahr immer. Und es gibt einen Kinderrat, der mitentscheidet dann, okay, wir möchten dieses Gewerk noch haben oder das wollen wir dazu haben.
0: Die meisten Gewerke entspringen dabei aus den kreativen Köpfen der Kinder. Auf der Bühne können sie für ihre Ideen dann werben, zu Wahlen aufrufen oder Spenden sammeln. So erleben die Kinder ganz praktisch, wie eine Stadt sowie eine demokratische Gesellschaft funktionieren können. Das Konzept der Kinderstadt ist allerdings nicht neu. Als erste ihrer Art gilt Mini-München, die bereits seit 1980 existiert. In Magdeburg gab es vor der Gründung Utopias in 2021 bereits Elberado, welche von 2010 bis 2018 betrieben wurde. Inzwischen gibt es aber auch Kinderstädte in kleineren Orten. Das Ziel dieser ist mehr als nur Spiel und Spaß. Die Kinder sollen Verantwortung übernehmen und eigene Entscheidungen treffen. So lernen sie spielerisch, wie wirtschaftliche, politische und vor allem kommunale Abläufe funktionieren.
1: Wenn ich hier reinkomme, habe ich 18 Topi Stadtgeld, ja. Und wenn ich dann in der Foodmeile war und habe 2 Hotdogs gegessen und mir noch ein Armband geholt, sind die alle. Was mache ich dann, ja? Muss ich arbeiten, ja? Also Utopia kommt ohne Arbeitsagentur aus bisher, ja? Aber und die Kinder suchen sich halt etwas, ob in der Holzwerkstatt, in der Seifenmanufaktur, bei der Stadtreinigung, ja? Oder wie im Moment jetzt hier sind gerade neue Bürgermeisterwahlen, weil der alte Bürgermeister wurde abgesetzt. Und jetzt bewerben sich mehrere Kinder, dass sie Bürgermeister werden.
0: Die Kinder lernen auch, ihre Interessen zu vertreten und dabei soziale Kompetenzen zu entwickeln. Dafür ist auch die Teilnahme der Kinder aus den Partnerländern essentiell. Helfer unterstützen dabei die Kommunikation und sorgen dafür, dass sich alle barrierefrei verständigen können, was bei 400 Kindern auch mal stressig werden kann.
1: Also wir haben Kinder hier aus Frankreich und aus Polen, aus den Partnerregionen Sachsen-Anhalts, haben auch 35 Betreuer, die aus ganz Europa kommen, aus irgendwie 14 verschiedenen Ländern kommen. Deswegen halt europäische Kinderstadt. Und es wird sich meist in Englisch unterhalten mit Händen und Füßen. Es wird übersetzt dann durch die lokalen Betreuer, die hier mit dabei sind. Und somit ist das für alle so eine Win-Win-Situation. Ich finde es auch schön, wenn manche Kinder dann so richtig stolz sind und mit jemandem Englisch reden können, ja, um zu zeigen, guck mal, das habe ich da gelernt und so, ne?
0: Utopia findet als Mitmachprojekt alle 2 Jahre für 2 Wochen in den Sommerferien statt. Wer dabei sein möchte, kann sich ca. 2 Monate vor Beginn des Projektes für die Teilnahme anmelden. Aber auch kurz vorher sind meistens noch Plätze zu ergattern.
1: Eigentlich waren bis so 14 Tage vorher immer noch Plätze frei, ja. Und dann startet man halt diese Plakataktion in der Stadt. Und dann meistens in der ersten Woche haben wir noch ein paar Restplätze für die zweite Woche. Aber dann Kinder sagen, es hat mir so gut gefallen, ich möchte auch noch in der zweiten Woche kommen und so weiter.
2: Ist eine Wahlentscheidung beispielsweise zur kommenden Landtagswahl ein Spiel? Ja, zumindest wenn man den Wahlomaten der Landeszentrale für politische Bildung betrachtet. denn den Wahl-O-Maten soll man spielen.
3: Ja, es ist ein spielerischer Einstieg in die Wahl. Soll tatsächlich ein Appetitanreger sein. Es ist ja nicht allumfassende Information zur Wahl. Es soll eigentlich ein erster Moment sein, dass die Leute sagen, okay, ich werde mich mit der Wahl auseinandersetzen. Es soll aber wirklich der Anfang einer Auseinandersetzung sein, dass die Menschen denken, ja, es ist die Wahl in 4 Wochen, da diese Parteien, diese 15 Parteien stehen zur Wahl, diese Themen sind interessant und ich komme bei den Parteien vielleicht raus. Aber danach soll eigentlich die Motivation stehen, dass man sagt, ah, ich will eigentlich mehr dazu wissen, ich will mehr dazu erfahren, vielleicht mich informieren, auch bei den Parteien informieren. Das ist die Idee des Wahl-O-Mats. Deshalb setzen wir den spielerischen Ansatz so ein bisschen in den Fokus, da die Menschen ein bisschen die Scheu verlieren vor Politik, sondern sagen, ich traue mir das zu, ich fange mal an und dann habe ich vielleicht mehr Interesse und gehe zur Wahl.
2: Das wäre das eine Ziel dieses Angebotes der Landeszentrale für politische Bildung in Sachsen-Anhalt. Das andere, vielleicht den Anstoß zu geben, sich etwas ausführlicher mit politischen Fragen zu beschäftigen. Und das kann man auch mit dem Wahl-O-Maten machen. Denn nachdem der Wahl-O-Mat seine Berechnung zur persönlichen Parteienpräferenz gegeben hat, besteht die Möglichkeit, sich die von den Parteien gegebenen Antworten im Detail durchzulesen. Sie wurden von der Wahl-O-Mat-Redaktion für die Software in mühevoller Kleinarbeit aus den Parteiprogrammen extrahiert.
3: Das war eine Wahl-O-Mat-Redaktion, bestehend aus 28 Personen. Das war die Hälfte Jugendredakteure aus ganz Sachsen-Anhalt. Die konnten sich dazu bewerben. Die haben sich freiwillig und ehrenamtlich dazu gemeldet und waren mit uns zusammen mit 13 Wissenschaftlerinnen und Wissenschaftlern aus ganz Sachsen-Anhalt waren wir da und haben über die Wahlprogramme gebrütet, weil die sind die Grundlage der Thesen.
2: Diese jungen Leute machten sich dann auch gleich daran, nach der feierlichen Inbetriebssetzung des Wahl-O-Maten die anwesenden Kandidaten mit den Fragen der Software zu konfrontieren. Sicher auch, um festzustellen, ob die Kandidaten nach ihren Antworten dann wenigstens auch ihre eigene Partei wählen würden.
4: Ja, ist rausgekommen mit 91%, 100 sind es nicht geworden. Das ist auch nicht so richtig verwunderlich. Ich habe das Wahlprogramm ja A mitgeschrieben und B auch auf dem Parteitag dann mit verabschiedet. Und da versucht man auch das eine oder andere reinzukriegen, das hat nicht immer geklappt und das ist so ein bisschen die Abweichung. Aber im Großen und Ganzen bei den wichtigen Themen stehe ich hinter dem, was wir im Wahlprogramm haben, bei den anderen natürlich auch, das ist Demokratie. Und 91 von 100 ist auch gut.
5: Also ich kenne das Programm, ich weiß, dass ich in der richtigen Partei bin und kann mich auch noch erinnern, was wir gemeinsam beschlossen haben.
3: Wir haben das ein bisschen neu gemacht, dass man eben tatsächlich zu einer These alle Antworten auf einen Blick hat, auch alle Begründungen auf einen Blick. Man kann auch 2, 3 Parteien nebeneinander stellen und genau gucken, wie haben die zu diesen verschiedenen Thesen geantwortet. Man kann sich auch alle Antworten auf einen Blick zu einer Partei ansehen und dann hat man so ein kleines Mini-Übersicht. Oder man kann eben auch immer noch wechseln, das finden wir ganz wichtig. Man kann einerseits gewichten, was ist mir wichtig. Andererseits kann man auch noch nach dem Ergebnis gucken, ach, vielleicht bin ich doch bei dieser einen These anderer Meinung. Was passiert eigentlich mit meinem Ranking, mit den Parteien, wenn ich mich nochmal umentscheide? Und das ist ganz spannend, weil manchmal ist so eine erste, zweite Position, wechselt dann nochmal. Das bedeutet, 38 Thesen können natürlich nicht die Entscheidung abnehmen, aber einen ersten Eindruck vermitteln.
2: Denn ob man seine Wahlentscheidung von einer Maschine treffen lässt es natürlich jedem selbst überlassen, auch wenn hier sicher ist, dass der Input der Software nicht von der KI generiert wurde, sondern von leibhaftigen Menschen. Denn auch Politik wird von Menschen gemacht. In den kommenden Wochen werden viele der Kandidaten überall im Lande Wahlstände aufbauen und vielleicht bekommt man ja durch den Wahl-O-Maten ein wenig Rüstzeug, um dort mit den Kandidaten fundiert diskutieren zu können. Unter www.wahlomat.de findet man die Maschine, die bei der Wahlentscheidung durchaus helfen kann. Und sei es auch nur, um zu erfahren, welche Politikfelder hier in Sachsen-Anhalt wirklich entschieden werden können.
6: Es sieht aus wie eine Frucht, besteht aber aus gebranntem Ton. In der glasierten Oberfläche spiegeln sich die Lichter. Wann wird aus einer Keramik Kunst und wer entscheidet das? Das ist vereinfacht gesagt die Frage in der aktuellen Ausstellung in der Galerie Himmelreich. In der Gemeinschaftsausstellung präsentieren 13 Künstler und Künstlerinnen ihre Arbeiten aus Keramik. Gemeinsamkeit aller ist ihre Mitgliedschaft in der Gruppe 83, gegründet 1981, um gemeinsam Keramik als eigenständige Kunstform zu vertreten. Seit dieser Zeit organisieren sie gemeinsame Ausstellungen im In- und Ausland und versuchen die eingangs gestellte Frage mit der Qualität ihrer Arbeiten zu beantworten.

0: Ich glaube, da könnten wir jetzt einen ganzen Abend darüber reden. Und ich bin mir nicht sicher, ob wir zu einer Antwort kämen. Aber wenn die Aussage über, ich möchte um Gottes Willen niemals ein Handwerk diskreditieren, weil Handwerk ist eine wunderbare, also umfassend ein Gebiet, was so eine unendliche Breite hat und unser, ja, unsere Wurzeln auch darstellt. Und die Kunst ist halt einfach, wenn ein bestimmter Ausdruck noch darüber hinausgeht, wenn es noch eine Geschichte mehr gibt, gar nicht im artifiziellen, artistischen, sondern von der Aussage, von der, eventuell auch von der Fähigkeit, aber das kann man nicht genau definieren. Die Kunst ist etwas, wenn etwas in uns nachhallt, etwas, was vielleicht noch über die, das Allgemeine hinausgeht und nur dem einen zuzuordnen ist, der es in die Welt trägt. Vielleicht das.
1: Seit 42 Jahren also besteht die Gruppe mehr oder weniger fest in ihren Beziehungen zueinander, aber immer in gegenseitiger Verbundenheit. Aus der Gruppe heraus entstand eine Kraft, die in ihrer Komplexität Keramik als Kunst versteht und daraus auch einen entsprechenden Anspruch erhebt.
0: Nur im, wie soll ich sagen, im Inhaltlichen, dass es eine gegenseitige Wertschätzung gibt, dass es eine es wird auch gemeinsam beraten, was im Prinzip auch den Ansprüchen aller gerecht wird. Das kann aber sehr unterschiedlich sein. Genau das ist ja auch das Ziel, die Breite zu zeigen. Aber die Qualität muss stimmen. Ja? Und es ist aber auch eine Aufgabe, sich gegenseitig zu helfen und gegenseitig stärker zu sein als alleine. Mehr bewirken zu können. Aber eben ein Ziel wohl, ich habe heute auch noch mit einer der ältesten Mitglieder gesprochen, die mir sagte, es ist eben auch das Ziel eben auch der Nachwuchsförderung, des Weitergebens. Also das ist alles inbegriffen.
1: Einen Monat lang, also bis zum 11. September, kann man sich jetzt diese Arbeiten in der Galerie Himmelreich ansehen. Unter dem Titel Ton, Glanz und Gloria sind unterschiedlichste Formen, auch aus unterschiedlichsten Materialien zu sehen. Die künstlerischen Handschriften unterscheiden sich, aber die Arbeiten beantworten die Frage nach Kunst sehr eindeutig. Man muss eben nur ganz genau hinsehen.

0: Am vergangenen Mittwoch ist am Hintereingang des Volksparks Halle der symbolische Spatenstich für die Generalsanierung des historischen Veranstaltungshauses gesetzt worden. Damit kann nun endlich die umfassende Sanierung des 119 Jahre alten Gebäudes beginnen. Notwendig ist die Sanierung, weil der Volkspark trotz regelmäßiger kleinerer Bauarbeiten nicht mehr den heutigen Anforderungen entspricht. Das Haus soll langfristig als Kultur- und Veranstaltungsort erhalten bleiben. Dafür werden unter anderem Dächer und Fassaden erneuert und denkmalgerecht aufgearbeitet. Die schlichteren Außenwände werden gedämmt, im Inneren sind neue Lüftungsanlagen mit Wärmerückgewinnung und eine modernisierte Küche geplant. Außerdem soll die ehemalige Kegelbahn im Untergeschoss zu einem schallgeschützten Jazz- und Barkeller umgebaut werden. Zusätzlich entsteht ein neuer Anbau mit Aufzug, der künftig einen barrierefreien Zugang ermöglicht.
1: Es geht ja auch um die Funktion, die der Volkspark hat. Wir sind ja mitten im Wohngebiet. Das heißt, wenn eine Band nachts abbaut und abreißt, steht der LKW vor der Tür, es ist laut. Die Flaschen klappern, wenn aufgeräumt wird und so weiter. Wir werden also einen Anbau bekommen, wo die LKWs rückwärts reinfahren können. Das kann dann alles im Haus passieren. Das ist eine große Erleichterung für das Wohnumfeld. Und wir werden endlich einen Lastenfahrstuhl vom Keller bis zum großen Saal bekommen. Wir sind dann barrierefrei, was wir jetzt nicht sind. Und die viele Plackerei mit Hoch- und Runtertragen ist dann endlich zu Ende.
0: Insgesamt kostet das Großprojekt 7,1 Millionen Euro. Finanziert wird es vom Bund, Land Sachsen-Anhalt und der Stadt Halle. Der neue Aufzuganbau soll bereits im nächsten Jahr fertiggestellt werden, während die gesamten Bauarbeiten voraussichtlich bis 2030 andauern sollen. Ein Grund dafür ist die weitere Nutzung des Gebäudes, trotz der umfangreichen Bauarbeiten.
1: Denn der Volkspark lebt ja von den Mieten, die wir von denen haben, die hier die Veranstaltung machen. Und deshalb muss es weitergehen, das Haus bleibt offen. Es werden alle Formate im Prinzip weiter möglich sein. Aber es wird natürlich eine enge Abstimmung brauchen, große Rücksichtnahme untereinander, damit immer die Ablaufpläne von den Kiebitzensteinern zum Beispiel, wenn die am Freitag, Samstag arbeiten, dass wir dann keinen Krach machen. Oder wenn eine Prüfung drin ist, dass dann der Baulärm ruht. Also das wird schon nicht einfach sein, aber ich denke, das bekommen wir hin. Dann alle sind fest entschlossen, den Erfolg zu bekommen.
0: Der Volkspark soll auch künftig ein wichtiger Ort für Kultur und Begegnung bleiben. Darüber hinaus sind die Erneuerung des Garten- und der Turnhalle sowie die Wiedereröffnung des Biergartens geplant, damit sich auch in 100 Jahren noch Menschen an diesem besonderen Platz zum Feiern zusammenfinden können.
2: Das Veranstaltungszentrum Golfpark in Dessau. Gleich wird hier zum dritten Mal der Schauspieler Dieter Hallervorden und Sachsen-Anhalts Ministerpräsident Sven Schulze gemeinsam auf der Bühne stehen. Nach zwei gleichen Auftritten in Halle und Magdeburg hatte sich die Bundes-CDU mit heftiger Kritik gemeldet und das hat wiederum großes Medieninteresse geweckt. Zahlreiche TV-Stationen hatten Reporter geschickt, es geht um Kunst und Kultur und mit einem Flyer weist ein Theatermusiker darauf hin, wie wichtig es ist, dass Kunst die notwendige Freiheit hat, sich zu entfalten. Für die Direktkandidatin im Wahlkreis 26 Dessau-Roßlau, Dr. Anja Schneider, ist das ein Heimspiel. Was erwartet sie von diesem Abend?
3: Ja, es ist natürlich ein wahnsinnig großes Interesse und das finde ich gut. Es gab ja schon zwei Veranstaltungen mit Dieter Hallervorden und Sven Schulze, wo auch sehr kontrovers diskutiert wurde. Das Thema ist natürlich Kultur, die Freiheit der Kultur, Kunst und Kultur als Beitrag für Bildung, aber natürlich auch als ganz wichtigen Beitrag für jeden von uns. Und von daher einfach zu diskutieren, zu schauen, wo sind die Unterschiede, wo sind die Kontroversen und auch Demokratie zu erleben in der Diskussion zwischen Menschen, freue ich mich sehr drauf.
4: Sie haben sich ja auch mit Dieter Hallervorden einen sehr streitbaren Geist eingeladen.
3: Ja, das ist er. Aber das ist ja gut. Seine Meinung zu äußern, das ist ja ein ganz wichtiges Gut und dazu stehen wir auch. Und das ist ja nicht nur zwischen Menschen, zwischen Parteien, das ist innerhalb einer Familie, einer Partei, einer Gruppe und das wollen wir auch leben und das muss auch sein.
2: Sven Schulze hatte gewartet, bis Dieter Hallervorden seine Kritik an Kanzler Merz und Minister Pistorius videounterstützt musikalisch vorgetragen hatte. Der Schauspieler ist nicht allein, das beweist der Applaus mit der Meinung, dass in Gaza Völkermord geschieht. Und dann stehen sie gemeinsam auf der Bühne. Der jüngste Ministerpräsident eines Bundeslandes und der doppelt so alte Künstler. Und sie halten sich und ihre gegenteiligen Meinungen einfach aus.
5: Die Veranstaltung heißt, so wie es ja hier steht, Kunst braucht Freiheit und nicht Kunst braucht Zustimmung. Und ich erlebe diese Debatte ja permanent, dass wenn man unterschiedlicher Meinung ist, dass es da sofort Probleme vielleicht an der einen oder anderen Stelle gibt. Man muss wissen, ich teile nicht jede Meinung von Dieter. Und wir haben im Vorfeld auch immer wieder drüber gesprochen. Und es wurde ja gerade eben gesagt, das ist auch nicht Linie der CDU in einzelnen Teilen. Und das haben wir auch bei den Veranstaltungen in Halle und auch in Magdeburg sehr klar gesagt. Aber es geht am Ende darum, dass das wichtigste Gut, nämlich die Meinungsfreiheit, die wir haben, dass ich das als Ministerpräsident des Landes Sachsen-Anhalt nicht einer einzelnen Partei überlassen will, die das plakatiert, so nach dem Motto, man könne nur bei denen sagen, was man denkt. Nein, wir haben uns das ja hier erstritten in Ostdeutschland. Und es ist vielleicht ungewöhnlich. Und es ist vielleicht ungewöhnlich und vielleicht ist das auch ein Fehler auch der CDU in den vergangenen Jahren gewesen, dass man solch kontroverse Debatten zu wenig geführt hat. Aber nur so schafft man das Vertrauen bei den Menschen, dass man in diesem Land auch bei mir als Ministerpräsident genau da richtig ist, wenn man unterschiedlicher Meinung ist. Ich erwarte nicht und ich möchte kein Land regieren, wo alle nur das sagen, was vielleicht in Magdeburg gern gehört wird. Ich wünsche mir, dass man mir zuhört. Aber ich möchte gern auch bei wesentlichen Punkten Gegenrede haben, denn nur so kommt man am Ende zu einem guten Ergebnis. Und so stelle ich mir auch Sachsen-Anhalt in der Zukunft vor.

0: So stehen die beiden mit ihrer so sehr unterschiedlichen Lebenserfahrung und beide zeigen Haltung. Harla Forden, er ist Ehrenbürger der Stadt Dessau, ist schon sein ganzes Leben ein Streiter für Meinungs- und Kunstfreiheit. Und er hat ein sehr konkretes Anliegen, warum er seine anerkannte Prominenz hier für die CDU in Sachsen-Anhalt einsetzt.
1: Also es ist ganz einfach so, dass mein Rückgrat in Zusammenarbeit mit meinem Gehirn mir sagt, lass dich mal nicht verbiegen, bleib bei deiner Meinung. Und der Vorteil besteht dann darin, dass ich am nächsten Tag auch ohne rot zu werden in den Spiegel schauen kann. Für mich ist Freiheit wirklich ein ganz hohes Gut. Und es gibt ein Zitat von Weizsäcker, also nicht von dem Bundespräsidenten, sondern von dem Bruder von einem Philosophen, der geschrieben hat, Freiheit ist ein Gut, das bei Gebrauch wächst und bei Nichtgebrauch dahinschwindet. Und das stimmt total. Das ist ein ganz zartes Pflänzchen und wir können, wenn wir den Mund aufmachen, wenn wir Flagge zeigen, wenn wir wirklich mal das Maul aufmachen, auch gegen den Mainstream, das tut gut, weil ich habe das vorhin schon gesagt, wer gegen den Strom schwimmt, kommt auch irgendwann an die Quelle.
0: Hier im vollbesetzten Veranstaltungssaal haben die beiden die Menge für sich eingenommen. Beide zeigen, dass sie Rückgrat haben. Und beide wissen um die Gefahr, die von rechtsextremen Kräften für unser Zusammenleben ausgeht. Denn nicht nur die Kunst, sondern auch wir Bürger und Bürgerinnen brauchen Freiheit und sollten uns auch dafür entscheiden.
2: Geheimnis und Gestalt. Diesen Titel trägt eine neue Kunstausstellung, die am Mittwochabend in der kleinen Galerie des Halleschen Kunstvereins eröffnet wurde. Zu sehen ist hier eine Vielfalt an Werken des Künstlers Michael Bunge, die in den letzten 15 Jahren entstanden sind und darauf fokussiert sind, mit Malerei das darzustellen, was nur sehr schwer oder gar nicht fotografiert werden kann.
3: Also eine Realität, die nicht einfach nur optische Wiedergabe ist dessen, was man sieht, sondern es ist eine gefundene Realität, ähnlich wie man das von der Lyrik her kennt oder auch wenn ein Roman geschrieben wird. Das heißt natürlich nicht, dass nicht doch Fragmente aus meinem Leben dort Einzug gefunden haben. Das ist vollkommen klar. Aber es sind verschiedene Eindrücke, die auf diese Weise montiert werden und zu einem Bildinhalt finden, das hoffentlich eine geschlossene Aussage bildet und so etwas wie Poesie entstehen lässt.
2: Die Wurzeln seiner künstlerischen Identität sind für den gebürtigen Hallenser in seine Heimat gebunden, unter anderem stark dadurch geprägt, dass sein Vater an der örtlichen Kunsthochschule Malerei lehrte. Daraus ergaben sich laut Michael Bunge schon früh bestimmte Wahrnehmungen und Sichtweisen, die sich in seinen Werken durch ein Zusammenspiel von Erinnerung, Intuition, Assoziation und Wissen äußern. Verbunden mit dem Ziel, in jedem künstlerischen Objekt etwas Neues zu erschaffen, dem ein bisher unbekannter Zauber inneliegt.
3: Es gibt eben auch bestimmte Motive, die immer wiederkehren. Das sind die Vögel am Himmel oder eben auch die Unterteilung des Bildes in senkrechter Weise, in hell und dunkel. Und auf die Weise versuche ich, und ich denke, es gelingt mir auch, die zeitliche Spannung, die ein Tag bringt, darzustellen. Das ist ja normalerweise in einem analogen Bild, bei analoger Betrachtung, gar nicht möglich. Aber durch die senkrechte Unterteilung in hell und dunkel werden beide Zeitphasen erfasst.
2: Neben diesen zeitlichen Hell-Dunkel-Kontrasten und dem Zusammenspiel aus realistischen und fantastischen Motiven machte der Künstler beim Schaffen dieser 25 Werke zudem von einer Mischtechnik Gebrauch. Eine Kombination aus Kohlezeichnung und Ölmalerei, die eine Wechselwirkung zwischen den verschiedenen Ebenen der Wahrnehmung darstellt.
3: Da ist es auch so, dass die konkrete Sichtweise dann in Öl dargestellt wird und ja, die gedankliche oder träumerische oder Erinnerungsinhalte dann eher in Schwarz-Weiß-Technik dargestellt wird. Das sieht man auch bei manchen Spiegelbildern, die ich hier auch ausgestellt habe, zum Beispiel die Cellospielerin.
2: Eine konkrete Message möchte Michael Bunge mit seinen Werken nicht vermitteln. Sämtliche Interpretationen sollen dem Betrachter freigestellt sein. Während der Vernissage

0: Mittwoch stand der Künstler jedoch gerne Rede und Antwort zu den Inspirationen und Hintergründen der Kunstobjekte. Wer diese Chance verpasst hat, dem sei am 11. September während eines Künstlergesprächs in der kleinen Galerie erneut die Möglichkeit geboten, sich mit dem gebürtigen Hallenser auszutauschen. Die Kunstausstellung selbst kann vor Ort noch bis zum 10. Oktober besucht werden, immer zu den regulären Öffnungszeiten der kleinen Galerie.
1: "25 Jahre nach dem Start des außergewöhnlichen Musikprojekts rund um John Cages Werk Organ Squared sorgt Halberstadt längst auch international für Aufmerksamkeit. Mittlerweile berichtet sogar die amerikanische Presse über das langsamste Musikstück der Welt. Und auch in diesem Jahr zog der mittlerweile 17. Klangwechsel wieder zahlreiche Besucherinnen und Besucher aus aller Welt nach Halberstadt. Rund um den Klangwechsel hat sich inzwischen ein fester Ablauf etabliert. Etwa 1,5 Stunden vor dem eigentlichen Ereignis fand zunächst eine Pressekonferenz statt. Dort wurde mit einer begleitenden Ausstellung noch einmal die Geschichte des Projekts sowie das musikalische Schaffen von John Cage vorgestellt. Beim Thema Finanzierung wird die Luft allerdings langsam dünner. Zwar haben sich die Verantwortlichen in den vergangenen Jahren immer wieder kreative Aktionen zum Spendensammeln einfallen lassen, doch die größten Einnahmequellen sind inzwischen ausgeschöpft. Die Jahresplaketten bis zum Schlusskonzert sind bereits komplett ausverkauft. Eintrittskarten für den finalen Klangwechsel, der erst in rund 600 Jahren stattfinden wird, sind dagegen weiterhin erhältlich. Aufgrund der großen Resonanz der vergangenen Klangwechsel haben sich die Veranstalter außerdem dazu entschieden, Eintrittskarten für den Besuch der Burchardi-Kirche anzubieten. Der Eintritt ist dabei eigentlich als Spende zu verstehen und kommt direkt dem Verein und dem Fortbestand des Projekts zugute. Auch in diesem Jahr war das Interesse groß und die Veranstaltung war erneut sehr gut besucht. Für den diesjährigen Klangwechsel verantwortlich war Organist Christoph Halliger. Der Halberstädter Architekt unterstützt das Cage-Projekt bereits seit vielen Jahren und übernahm diesmal die musikalische Aufgabe des Klangwechsels und gab mit einem Zug an einem Faden den Windzugang der neu eingesetzten Pfeife frei.

Nachdem die neue Orgelpfeife mit dem Ton A eingesetzt worden war, erklang erstmals der neue Klang und es erfolgte der Wechsel vom 7- zum 8-Klang.

0: Hinter dem außergewöhnlichen Projekt stehen zahlreiche engagierte Menschen. Einer von ihnen ist Rainer Neugebauer, der das Cage-Projekt bereits seit den Anfängen begleitet und bis heute mit großem Einsatz unterstützt.
1: 25 Jahre, ein tolles Jubiläum. Hätten Sie gedacht, dass Sie das mal erreichen?
2: Das ist eine schwierige Frage. Meine Frau hat gedacht, das schafft ihr nie. Ja, die war sehr pessimistisch. Ich habe es mir gewünscht immer. Und dass es so ein Erfolg ist, das hat ja auch keiner von denen aus Trossingen so gedacht. Sie können ja noch nachlesen, 2006, ja, da hieß es Schnapsidee, nicht? Und dass sich das so über die Zeit so gesettelt hat, ja, dass immer mehr Leute kommen, dass aus dem Ausland Leute kommen und uns unterstützen.
1: Ja, am Anfang, die ersten Klangwechsel, die waren ja noch ziemlich, da waren wir noch ziemlich alleine hier in Halberstadt. Ja. Und dann ist es immer stärker gewachsen. Ja. Können Sie denn irgendeinen Klangwechsel ausmachen oder ein Jahr, wo Sie sagen, da kam der Bruch, da wurde es richtig bekannt, seitdem boomt
2: es? Naja, es gab einen Klangwechsel, der war für uns fast lebensgefährlich im Nachhinein. Wir hatten den 2013er Klangwechsel. Danach waren fast 7 Jahre kein Klangwechsel. Und da sind ganz viele Leute gekommen. Und da hatten wir noch keine Begrenzung hier, was aus Sicherheitsgründen eigentlich schlimm war, wenn was passiert wäre. Wir hatten 1500 Leute in der Kirche. Und es ist ja so gewesen, dass auch kaum jemand so was Richtiges gehört hat, nicht? Als die Pfeifen dann gespielt wurden und so weiter. Und wir sind hinterher froh gewesen, dass nichts passiert. Wir hatten ja damals noch nicht mal diesen dritten Ausgang hier, nicht? Der ist ja erst später dann dazugekommen. Und das war natürlich ein ganz, ganz besonderer. Und der nächste war dann natürlich 2020, 7 Jahre später. Das war der Klangwechsel mit dem wirklich größten Medienhype. Und ausgerechnet in dieser Zeit, wo viele Leute dachten, oh, das ist schwierig für das Projekt, ja, wenn keine Klangwechsel sind, weil das natürlich immer die Aufmerksamkeit erholt und das Publikum ranholt, ausgerechnet diese Zeit, der Klangwechsel davor und der Klangwechsel direkt danach, waren die, glaube ich, den Durchbruch dann geschafft haben. Das Eigentliche, ja, wo die Engländer, Amerikaner, the critical point, also nicht, das, was das ausmacht, dieses Projekt, ist, dass man einem Klang hier für längere Zeit nachlauschen kann und ihn in dem Raum erfahren kann. Denn wer hier hinkommt, wenn nur wenige Besucher da sind, dann merkt man, wie der Klang im Raum sich anfühlt, oszilliert, wie dann auf einmal bestimmte Töne weniger zu hören sind, wie Obertöne dazukommen, wie es Interferenzen gibt. Und das ist eigentlich auch das, was Cage gewollt hätte. Da bin ich mir ganz sicher, weil ich habe mit vielen Leuten geredet, die mit Cage zusammengearbeitet haben. Ich habe Cage selber nur mal auf der Bühne erlebt, ja, also nicht persönlich kennengelernt. Aber das eben, hört auf den Klang, ja, nehmt den Klang so, wie er ist, öffnet eure Ohren, legt erstmal alle Kategorien beiseite. Er sagt, empty mind, also leerer Geist. Also nicht stellt euch dumm, nicht, sondern nicht, nicht sofort einteilen in schön, nicht schön. Oder ist das Musik, ist das nicht Musik, ist das E- oder U-Musik oder was soll das überhaupt? Lasst solche Fragen weg, befrei den Klang von allen Interpretationen und lausche ihm. Und vielleicht findest du ihn sogar schön.
0: Wer den nächsten Klangwechsel einmal selbst erleben möchte, muss nicht allzu lang warten und im kommenden Jahr am 5. Oktober live dabei sein, wenn in Halberstadt erneut Musikgeschichte geschrieben wird.

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Es ist durchaus im Bereich des Möglichen, dass der Absatz an Elefantenplüschtieren in Zukunft etwas größer wird als bisher. Denn der Wunsch, ein solches Rüsseltier mit nach Hause nehmen zu wollen, könnte stärker werden, wenn man im Elefantenhaus zu Besuch war. Dort stolpert seit ein paar Tagen ein Jungtier durch das Gehege, denn im Magdeburger Zoo konnte man ein besonderes Ereignis feiern.

Wir haben ja einen ganz historischen Moment. Das erste Elefantenkalb in der Geschichte Magdeburgs wurde am 6.8. um 1.14 Uhr dann geboren. Beim Geschlecht halten wir uns noch ein bisschen bedeckt. Sweeney hat uns noch nicht nah genug rangelassen, dass wir da eine hundertprozentige Aussage zu abgeben könnten. Wir haben natürlich einen sehr educated guess, aber halten uns da noch ein bisschen zurück. Was wir sehr gut wissen, ist die Schulterhöhe. Da sind wir bei 86 Zentimetern. Gewogen haben wir auch noch nicht, weil Sweeney das Kalb noch sehr eng bei sich behält. Und wir halten unsere Elefanten hier im Protected Contact, das heißt zwischen uns und dem

0: muss man als Jungelefant immer genau aufpassen, was das Muttertier unternimmt, um nicht dazwischen zu geraten.
1: Nee, Sweeney passt da schon sehr gut auf. Sie ist eine sehr gute Mutter, sie passt sehr gut auf, sie hat das immer im Blick und dirigiert dann mit dem Rüssel in die richtige Richtung.
0: Sweeney, das Muttertier, wurde 1993 ursprünglich in Afrika geboren, lebte dann lange im grünen Zoo Wuppertal und kam 2024 nach Magdeburg. Das passiert im Rahmen des Ex-Situ-Programms für afrikanische Elefanten, weil man sie mit dem seit 2018 hier lebenden und genetisch passenden Elefantenbullen Kando zusammenführen wollte. Der erfüllte seine Aufgabe auch zuverlässig und nach einer 22 Monate dauernden Tragezeit konnte man nun den gesunden Nachwuchs begrüßen.
1: Wir haben das Elefantenhaus und die Außenanlagen intensiv mit Kameras überwacht und haben dann an Veränderungen des Schlafrhythmus, Veränderungen des Laufverhaltens feststellen können. Jetzt geht es dann wohl demnächst los. Und dann das eindeutige Zeichen ist natürlich der Abgang der Fruchtwässer. Das sind beim Elefanten so knapp an die 100 Liter. Das kriegt man sehr klar mit.
0: Für den Magdeburger Zoo ist es das erste Mal seit seiner Gründung vor 76 Jahren, dass solch ein Zuchterfolg erzielt wurde. Denn bisher wurden hier nur weibliche Tiere gehalten. Nun kommt es darauf an, dass sich eine stabile Mutter-Kind-Beziehung entwickelt, weshalb Besucher nur eingeschränkten Zugang zum Duo bekommen sollen.
1: Das machen wir auch von Sweeney abhängig von ihrem Verhalten. Sie ist bis jetzt eine sehr entspannte Elefantenmutter und wenn alles gut läuft, werden wir morgen das Elefantenhaus schon für die ersten Stunden öffnen, immer mit einer Aufsicht und wir werden es auch sofort wieder schließen, wenn wir das Gefühl haben, Sweeney gefällt das gerade nicht. Sie hat jederzeit die Möglichkeit, sich in Räume zurückzuziehen, wo sie nicht zu sehen ist und trotzdem geht dann hier die Mutter-Kind-Bindung vor und wir behalten uns vor, das Haus dann auch jederzeit wieder zu schließen.
0: Ja, und so kann der Magdeburger Zoo nun auch auf diesem Feld des Artenschutzes einen Beitrag leisten und die Besucher dürften mit ein bisschen Glück dabei zuschauen. Und Glück brauchen auch die Zoo-Mitarbeiter, um einmal herauszufinden, ob wir es hier mit einem männlichen oder einem weiblichen Kalb zu tun haben.

Die Feuerwache in Magdeburg-Sudenburg. Man hörte schon von draußen Landtagswahlkampf auf vollen Touren. Denn Eva von Angern, Spitzenkandidatin der Linken, hat sich mit Sebastian Krumbiegel prominente Unterstützung geholt. Und der sitzt jetzt virtuos am Klavier.

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1: Gemeinsam mit einem Prominenten, wenige Tage vor der Landtagswahl, das ist Wahlkampf. Können Sie mir erzählen, was Sie wollen?
2: Ja, natürlich ist das Wahlkampf und ich bin sehr dankbar, dass Sebastian Krumbiegel auch tatsächlich für sich entschieden hat, mich bzw. auch damit die Partei Die Linke hier in Sachsen-Anhalt in dem Wahlkampf, der gerade ja auf Hochtouren läuft, zu unterstützen. Und der Titel ist Programm, Soundcheck der Menschlichkeit. Wir wollen gemeinsam, eher aus Sicht eines Künstlers, eines freien Künstlers, der ja auch dafür bekannt ist, kein Blatt vom Mund zu nehmen, mit mir gemeinsam als Politikerin, als Sachsen-Anhalterin darüber reden, wie können wir es gemeinsam schaffen, dass die Solidarität, die soziale Grundlage unserer Gesellschaft, das Miteinander, wie schaffen wir es, das zu erhalten? Also, dass das Menschliche wirklich auch weiterhin im Mittelpunkt steht.
3: Und dann sitzen die beiden auf der Bühne. Die linken Politikerin, Eva von Angern, in Sudenburg geboren, seit 2002 Landtagsabgeordnete, und der Musiker und aktive Demokrat Sebastian Krumbiegel, Jahrgang 1966, geboren in Leipzig, nach eigenen Angaben ein eher schlechter Schüler, aber als Musiker und Mitglied der Prinzen einer der erfolgreichsten Popsänger in Deutschland.
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3: Sebastian Krumbiegel hat schon immer seine Popularität für politische Botschaften genutzt und hat regelmäßig die SPD, einmal als notwendige Ausnahme einen Kandidaten der CDU unterstützt und jetzt hier die Linke.
4: Ich setze mich ja nicht nur für die Linke ein, ich setze mich ja für demokratische Parteien ein. Also ich halte es einfach für wichtig, dass wir... Ich habe ein Demokratielied, bei dem ich über die Erhaltung der Demokratie singe. Und das ist mir mehr oder weniger wirklich in die Wiege gelegt. Also meine Eltern haben mich so sozialisiert und ich halte das einfach für wichtig, dass wir jetzt die Zeit, die wir haben, noch nutzen, um uns darum zu kümmern, dass nichts passiert, was am Ende, ich glaube, alle bereuen würden, wenn das passiert, was hier wie ein

0: Damoklesschwert über uns schwebt. Wir nennen das ja Populismus, den Leuten einen vom Pferd zu erzählen und ihnen was vorzugaukeln. Und was ich so mitkriege, irgendwie immer, die guten alten Zeiten, wir wollen unsere guten alten Zeiten zurückhaben. Das ist kein Argument. Am Ende, die Welt verändert sich täglich und wir müssen gucken, was passiert. Und müssen vor allem eben gucken, dass wir uns das, was wir haben, als großen Schatz mit dem Grundgesetz, mit der Demokratie, dass wir uns das erhalten. Und deswegen bin ich heute hier.
1: Die Linke mit Sebastian Grumbiegel, und da fällt mir natürlich, ich wäre so gern ein Millionär ein.
2: Ja, natürlich. Und ich kann verraten, an diesem Abend wird es auch um das Thema Umverteilung gehen. Wir sind die Partei, die wie keine andere für das Thema Umverteilung von oben nach unten im Sinne des Sozialstaatsprinzips des Grundgesetzes kämpft, weil wir sagen, der soziale Frieden ist in Deutschland in Gefahr. Es hilft niemandem, auf SGB-II-Empfängerinnen oder andere Alleinerziehende beispielsweise nach unten zu treten, sondern es ist ganz viel Geld im System. Wir haben Menschen, die in den letzten Jahren wirklich massiv profitiert haben, und dass die sich mehr gesellschaftlich einbringen, weil, sind wir doch mal ehrlich, die haben doch das nicht selbst erarbeitet, das haben Arbeitnehmerinnen erarbeitet oder Geld hat für sie gearbeitet, aber Geld, wissen wir, kann nicht arbeiten. Aber das Entscheidende ist tatsächlich, wenn wir weiter wollen, dass Kommunen gut finanziert sind, dass Frauen, wenn sie ins Frauenhaus gehen, keinen Eigenanteil bezahlen müssen, dass Schwimmbäder saniert werden können, damit alle Kinder schwimmen lernen, damit Kunst und Kultur weiter gefördert werden, damit wir uns die Tickets leisten können. Und da kann ich noch ganz viele andere Themen aufzählen, die mir nicht nur als Magdeburgerin, sondern als Sachsen-Anhalterin wirklich sehr wichtig sind. Und deswegen, wir werden heute auch über die Millionäre sprechen.
3: Und das tun sie dann auch. Immer im Wechsel mit Liedern von Grumbiegels neuer CD Kompass, deren musikalischen Titel genau zur politischen Botschaft der linken Kandidatin passen. Und im ausverkauften Saal der Feuerwache haben alle einen nachdenklichen, aber sicher auch sehr vergnüglichen Abend erlebt.
4: Über den Halberstädter Dom und seinen berühmten Reliquienschatz sind bereits schon viele Bücher geschrieben worden. Jetzt wurden zwei neue vorgestellt, die mit Sicherheit auch die teuersten sind. Beide Bücher mit dem Titel Der Dom zu Halberstadt kosten 160 Euro. Bei diesem Preis darf man sich schon einmal fragen, was die 8,5 Kilogramm schwere und 1600 Seiten umfassende Publikation so teuer macht. Auf einer gemeinsamen Pressekonferenz im Halberstädter Dom beantwortete die Kooperation als Kulturstiftung Sachsen-Anhalt, das Landesamt für Denkmalpflege und Archäologie sowie das Europäische Romanikzentrum sämtliche Fragen zu den beiden neuen, publizierten Grundlagewerken. Die beiden Bücher Der Dom zu Halberstadt beinhalten nämlich keine mittelalterlichen Geschichten für Leser, sondern dienen der wissenschaftlichen Forschung. Es ist ein bebildertes Nachschlagewerk, genau genommen ein vollständiges Inventarverzeichnis von Architektur und Ausstattung der Halberstädter Kathedrale. Vor rund 800 Jahren wurde bereits mit dem Bau dieses Doms begonnen. Die neue, zweibändige Monographie ist eine wichtige Grundlage für die zukünftige Forschung aller historischen Disziplinen.
5: Es ist notwendig, dass man die einzelnen Dinge erforscht, die einzelnen Dinge kennt und dokumentiert. Das ist hier in Halberstadt zum letzten Mal 1902 passiert, natürlich mit einem anderen Kenntnisstand. Und jetzt hat man es auf höchstem wissenschaftlichem Niveau gemacht, mit allen Vergleichen, und kann jetzt jedes einzelne Stück als Inventar sehr viel besser verstehen und damit die Gesamtheit verstehen. Außerdem ist Dokumentation auch immer Kulturschutz, weil wir haben gesehen, es sind mehrere Kriege hier über den Dom gegangen. Beim letzten Krieg hat der Dom hier mehrere Treffer erhalten. Man weiß nie, was in Zukunft passiert. Und wenn man einige hundert Bücher druckt, dann ist zumindest der Dom in dem jetzigen Zustand auf ewig konserviert, denn alle Bücher können nicht verloren gehen.
4: Die beiden neu erstellten Inventarverzeichnisse haben rund 900.000 Euro gekostet. 350.000 Euro kamen dabei vom Land Sachsen-Anhalt und 500.000 Euro von der Kulturstiftung des Landes. Staatsminister Rainer Rober würdigte die beiden Werke und die Wichtigkeit der Forschung. Nach den Kathedralen von Magdeburg und Naumburg hat auch nun der Halberstädter Dom ein neues Inventarverzeichnis. Ein weiteres für den Havelberger Dom ist auch geplant.
6: Also es ist eine extrem verdienstvolle Arbeit, die hier von der Kulturstiftung des Landes Sachsen-Anhalt geleistet worden ist. Schon in Magdeburg, schon in Dessau, schon in Naumburg. Aber eben hier nochmal in einer Weise, die erkennen lässt, welche besondere Bedeutung auch der Halberstädter Dom für die Landesgeschichte hat.
4: Die beiden Hauptautoren Dr. Anja Seliger und Dr. Heiko Brandl, die mit 23 weiteren Experten das Buch verfassten, gaben neue Geheimnisse preis, die jetzt gesichert werden konnten.
7: Ein Thema wie die Orgeln oder wie die Glocken, das gibt man natürlich an Experten ab, die sich darüber mit viel, viel besser auskennen als wir. Wir sind ja beide Kunsthistoriker, wir könnten das auch machen, aber wir müssten uns da viel länger und langfristig einarbeiten und deshalb geben wir solche Themen dann eben extern weg.
4: Der erste Band des Buches befasst sich mit der Architektur des Domes, mit dem Westbau, dem Querhaus und dem Chor. Der zweite Band hingegen mit der Ausstattung des Domes. Er enthält wichtige Details zur ältesten Triumphkreuzgruppe Europas, die den gekreuzigten Christus als Sieger über das Böse zeigt. Diese beiden Bände wurden nach einer wissenschaftlichen Bearbeitung entwickelt und teilen den Dom jeweils in verschiedene Abschnitte ein und daraus entstehen dann die entsprechenden Texte.
7: Die Texte sind inhaltlich alle gleich aufgebaut. Ja, vorneweg gibt es Quellen, Bildquellen, Literatur. Dann kommt eine Überlieferungsgeschichte, die sämtliche Maßnahmen referiert, die also an den Objekten stattgefunden haben, von der Restaurierung bis zur Zerstörung, bis zum Wiederaufbau. Ja, der Dom hatte ja nach dem Zweiten Weltkrieg schwere Schäden, wurde wieder aufgebaut. Das ist natürlich alles dokumentiert. Gleichzeitig haben wir auch die Restaurierungsgeschichte des 19. Jahrhunderts aufgearbeitet. Das ist dann in der Überlieferungsgeschichte zu finden und dann in einem letzten Kapitel ist im Grunde genommen die Würdigung der Objekte drin und da wird dann dargelegt, welche Bedeutung haben die Objekte, ja, wie ist der Forschungsstand dazu gewesen, was kann man bejahen, was kann man verneinen, was sind die neuen Erkenntnisse.
8: Jetzt ist es ja so, dass die meisten Besucher, die hier den Dom besuchen, nicht so Kirchenhistoriker sind. Mal für den Laien gesagt, was soll man sich hier oder was muss man sich im Halberstadt Dom unbedingt ansehen?
7: Also, da mache ich eine ganz große Werbung. Wenn man den Halberstädter Dom besucht, sollte man sich die Zeit nehmen, sich im Langhaus mal kurz hinzusetzen, um den Raumeindruck auf sich wirken zu lassen. Es gibt hier eine unglaublich enge Taktung von Pfeilern. Dadurch wirkt der Raum unglaublich lang, unglaublich hoch und schlank. Das ist ein Eindruck, den man in anderen Kirchen nicht so hat. Nehmen wir zum Beispiel zum Vergleich den Magdeburger Dom, da ist das nicht so. Dann hat man im Halberstädter Dom unbedingt, sollte man einmal den Chorumgang rumlaufen, in die Marienkapelle reinblicken, weil man da die Glasmalereien aus dem 14. Jahrhundert noch erhalten hat. Man sollte sich auf jeden Fall das Triumphkreuz angucken. Und wenn man dann wieder zurückläuft, unbedingt den Taufstein. Das sind die wichtigsten Stücke, würde ich sagen. Die Skulptur hier im Chorumgang, Sie sind ja vorhin mit dabei gewesen. Das ist natürlich ein Highlight, das man auch unbedingt anschauen sollte. Den Domschatz. Wer nach Halberstadt kommt, sollte sich auch den Domschatz anschauen. Denn eine solche Fülle an liturgischen Gewändern und eine solche Fülle an Reliquien und Reliquiaren gibt es an anderen Orten nicht zu bestaunen. Ja, das würde ich unbedingt empfehlen.
4: Mit den beiden Bändern ist der Halberstädter Dom jetzt so umfassend dokumentiert wie nie zuvor. Sie schaffen eine Basis für die Forschung und für viele Generationen danach.
9: Der Magdeburger Hauptbahnhof wurde zwar zum besten Bahnhof in Deutschland gekürt, aber das scheint hierzulande ein einsamer Leuchtturm zu sein. Denn der Zustand vieler Bahnhöfe im Lande ist weit davon entfernt, schön zu sein. Um das zu ändern, lud man dieser Tage auf einen kleineren Haltepunkt ein, hier der Bahnhof Magdeburg Südost, in einem typischen Zustand für viele solcher kleinerer Bahnhöfe. Graffiti, zerstörte Einrichtungsgegenstände oder Schilder. Das Feld solcher, meistens durch Vandalismus entstandenen Schäden ist groß. Üblicherweise beauftragt man dafür DB-eigene Unternehmen, die allerdings eher grundhafte Sanierungen vornehmen, weshalb man sich entschloss, mit speziellen Reparaturtrupps eine zusätzliche Möglichkeit zur Beseitigung von Schäden an solchen Stationen zu schaffen.
10: Warum machen die das? Weil wir tatsächlich viel, viel Vandalismusschäden haben, viel, viel Defekte an unseren Bahnsteigen und die versuchen wir mit unseren Handwerkerkollern entsprechend schnell wieder zu beheben.
9: Dazu hat man zwei neue, jeweils vierköpfige Teams zusammengestellt, erfahrene Handwerker aus den verschiedensten Berufen. Vom Elektriker über den Baufachmann bis hin zum Dachdecker ist alles dabei. Im Grunde suchte man nach Universalgenies, die in der Lage sind, die vielfältigen Anforderungen solcher Schnellreparaturen auszufüllen.
10: Genau, also erstmal grundsätzlich waren das

0: Vandalismusschäden zu beseitigen, unter anderem wie hier die eingeschmissene Vitrine, die wir heute Morgen hier so vorgefunden haben, Graffiti zu beseitigen, Pflasterarbeiten durchzuführen, Dacharbeiten durchzuführen und alles, was sozusagen außerhalb der Parameter, die wir uns selbst gesetzt haben, für einen ordentlichen Zustand von Bahnhöfen entsprechend auch diese zu beseitigen.
1: Was dabei zu tun ist, melden nicht nur die Kunden an die Deutsche Bahn, sondern auch Inspektoren und Mitarbeiter. In diesem speziellen Fall an das Bahnhofsmanagement der DB Infrago, das zuständig für ein Territorium ist, das in gewisser Weise dem ehemaligen DDR-Bezirk Magdeburg entspricht. Für den Bezirk Halle gibt es weitere Reparaturtrupps.
0: Einerseits ganz klar auch durch unsere Kunden. Andererseits inspizieren wir auch regelmäßig qualitativ unsere Stationen und dann laufen die Schäden quasi in unsere Systeme einmal rein und landen dann quasi hier bei unseren Kolleginnen und Kollegen.
1: Diese Trupps gibt es jetzt seit 2 Monaten und bisher ist man mit den Ergebnissen der Maßnahmen sehr zufrieden.
0: Naja, also man sieht den Unterschied. Das muss man ganz klar sagen. Man sieht den Unterschied auch hier in Magdeburg Südost, war man sehr starker Vandalismus, Standort. Wir haben sukzessive mit diversen Maßnahmen den Standort entsprechend aufgewertet. Und wenn man sozusagen, und das tue ich auch sehr oft, sich Bahnhöfe und Verkehrsstationen einmal anschaut, man sieht den Unterschied mit dieser Handwerkerkolonne.
1: In ganz Sachsen-Anhalt gibt es insgesamt 289 Verkehrsstationen und in ganz Deutschland werden in diesem Jahr für dieses Sonderprogramm etwa 50 Millionen Euro ausgegeben, hauptsächlich für das Personal und die benötigten Ersatzteile. Erfahrungsgemäß durfte diese Arbeit auch nicht aufhören, denn Vandalismus auf Bahnhöfen wird weiter ein Problem sein, vor allem weil es auf vielen dieser Stationen schon seit Jahren kein Personal mehr gibt.
2: Deine Meinung zählt. So lautete das Motto für 2 Beteiligungsveranstaltungen im hallischen Stadtteil Silberhöhe, die am Dienstag und Mittwoch von der Stadt Halle in Zusammenarbeit mit dem Quartiermanagement des Bezirks organisiert wurden. Hintergrund war die 2. Fortschreibung des integrierten Handlungskonzepts Sozialer Zusammenhalt Silberhöhe, mit dem sich interessierte Bürger bereits am Dienstag an dem Informationsstand vor dem Gesundheitszentrum vertraut machten, sowie ihre eigenen Ideen und Wünsche für die künftige Gestaltung des Stadtteils beitragen konnten. Im Großen und Ganzen beinhaltet das integrierte Handlungskonzept eine Zielvorstellung für die nächsten 10 bis 15 Jahre mit einem Sammelsurium an Ideen dazu, wie sich das Gebiet entwickeln soll, unter Berücksichtigung der kommunalen Wünsche, aber auch ebenso wichtig, die Kritiken der Anwohner. Sonst bestehe die Gefahr, dass diverse Planungsmaßnahmen ins Leere laufen, wenn beispielsweise kein dringender Bedarf vor Ort besteht. Das Ziel ist letztendlich, den Stadtteil zukunftssicher zu machen, unter anderem durch Maßnahmen wie eine bessere Anbindung mit den öffentlichen Verkehrsmitteln, eine erhöhte Klimaresilienz, bezahlbare Mieten und weniger Leerstand in den Wohngebieten. Zielvorstellungen, die bereits im ursprünglichen Handlungskonzept vertreten waren, welches schon vor Corona-Zeiten erarbeitet wurde. Seitdem hat sich im Bezirk Silberhöhe vor allem im öffentlichen Raum einiges getan. Mehrere Schulen wurden großflächig saniert und modernisiert. Und mit einer Vielzahl an Spielplätzen und anderen Freizeitaktivitäten wie dem Skatepark hoffte man, den Aufenthalt im Stadtteil vor allem für die jungen Leute attraktiver zu gestalten. Weiterhin entstand mithilfe von weiträumigen Baumpflanzungen sowie durch die Umgestaltung der sogenannten grünen Mitte die neue Identität Waldstadt für das Gebiet, welche nun im Rahmen der 2. Fortschreibung des Handlungskonzepts um den Zusatz Sportstadt erweitert werden soll. Für die verschiedenen Zielgruppen des Bezirks bedeutet das, dass ihnen neben Fußball noch mehr Perspektiven für Sportmöglichkeiten gegeben werden sollen, unter anderem natürlich durch den bereits vorhandenen Skatepark, aber auch mehrere Basketballplätze, einen Rodelhügel und vieles mehr. Meinungen und Anregungen dazu konnten interessierte Bürger an den Informationsständen beisteuern. Und wer es nicht zu den 2 Veranstaltungen vor Ort schaffte, der hat zudem jederzeit die Möglichkeit, Wünsche und Ideen per E-Mail an das Quartiermanagement zu übermitteln. Die jüngsten Bewohner des Bezirks durften derweil schon einmal selbst mit Hand anlegen und zumindest einen kleinen Teil des Stadtgebiets eigenhändig gestalten.
3: Im Maritimhotel in Magdeburg ist am vergangenen Montag der Auftakt zu einer besonderen Schachwoche über die Bühne gegangen. Vom 8. bis zum 15. August trifft sich hier die internationale Problemschachszene zum 68. Weltkongress und zur 49. Weltmeisterschaft im Problemlösen. Den Startschuss bildete die offene Löse-Weltmeisterschaft. Rund 110 Teilnehmer stellten sich dabei 18 Aufgaben und hatten dafür insgesamt 3 Stunden Zeit. Nach der Hälfte gab es eine halbstündige Pause, während der sich die Teilnehmer untereinander austauschen konnten. Denn beim Lösen der Aufgaben hat jeder seine eigene Strategie. Das zeigt sich auch bei den Brettern. Während manche Teilnehmer mit einem einzigen Schachbrett auskommen, stehen bei anderen gleich 2 bis 4 Bretter auf dem Tisch. Beim Problemschach geht es allerdings nicht nur um eine normale Schachpartie. Die Aufgaben sind künstliche Stellungen, die in einer gewöhnlichen Schachpartie nur selten oder überhaupt nicht vorkommen. Entscheidend ist, die vorgegebene Lösung möglichst schnell und fehlerfrei zu finden. Haben 2 Teilnehmer am Ende die gleiche Punktzahl, entscheidet die benötigte Zeit. Die offene Weltmeisterschaft ist dabei nur ein Vorgeschmack auf den eigentlichen Höhepunkt. Die offizielle WM im Problemlösen findet am Dienstag und Mittwoch statt. In Einzel- und Mannschaftswettbewerben treten die besten Löser gegeneinander an.
4: Hier in Magdeburg, das ist auf der einen Seite eine Station, aber das Löseturnier, was hier stattfindet, ist gleichzeitig oder hauptsächlich die Weltmeisterschaft im Lösen von Schachproblemen. Und die Weltmeisterschaft, die wird ausgetragen im Mannschaftswettbewerb, das heißt, das sind 3er-Teams aus den Ländern, die teilnehmen wollen, und Einzelwertungen. Und das ist das, was wir hier veranstalten, zusammen mit einem offenen Turnier, wo eigentlich alle teilnehmen können, was aber schon typischerweise auch so als Warm-up für die Weltmeisterschaftsteilnehmer genutzt wird.
3: Ausgezeichnet werden am 14. August insgesamt 5 Wettbewerbe. Die Mannschaftswertung, die Jugend-, Herren- und Damenwertung sowie der World Solving Cup. Parallel zu den Wettkämpfen kommt die internationale Problemschachgemeinschaft zu ihrem Jahreskongress zusammen. Delegierte aus den Mitgliedsländern treffen sich, um über die Entwicklung des Problemschachs zu beraten, Entscheidungen zu treffen und die kommenden Aktivitäten des Weltverbandes vorzubereiten.
4: Magdeburg ist nicht nur Autostadt, sondern aus meiner Sicht auch Schachstadt, vielleicht die Schachstadt im Moment in Deutschland, wo sehr viele große Veranstaltungen, große Turniere stattfinden. Im nächsten Jahr zum Beispiel auch die Seniorenweltmeisterschaft und das Maritimhotel in Magdeburg ist einfach das Schachhotel im Prinzip im Moment in Deutschland. Magdeburg hat auch gerade im Problemschach auch eine intensive Geschichte und auch im Partieschach. Der Jubiläumskongress des Deutschen Schachbundes 1927 zum 50-jährigen Bestehen fand in Magdeburg statt. Organisiert von Walter Freier von Holzhausen, einer der bedeutendsten Schachproblemkomponisten und Schachproblemtheoretiker der ersten Hälfte des letzten Jahrhunderts, der in Magdeburg die letzten 15 Jahre verbracht hat, seines Lebens, der heute vor 91 Jahren verstorben ist, wo wir heute mit einer kleinen Gruppe auf dem Südfriedhof waren an seinem Grab. Und Magdeburg hat also nicht nur in der letzten Zeit zeigt sich nicht nur sehr aktiv, sondern eigentlich schon sehr lange und auch mit sehr bedeutenden Veranstaltungen hier.
3: Damit steht Magdeburg auch jetzt wieder am Rampenlicht einer Schachdisziplin, bei der nicht der nächste Zug einer Partie zählt, sondern die Fähigkeit, eine komplexe Aufgabe unter Zeitdruck zu durchdringen und die richtige Lösung zu finden.

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2: In der Villa Böckelmann wurde über die Sommerferien die europäische Stadt Utopia gegründet, die unser System einmal gründlich auf den Kopf gestellt hat. Denn vor Ort sind die Kinder an der Macht. Erwachsene sind ausschließlich als Helfer oder Besucher erlaubt. Um einreisen zu dürfen, mussten sie daher zuerst zum Einwohnermeldeamt. Die sogenannte Kinderstadt ist das Resultat eines zweiwöchigen Mitmachprojektes in den Sommerferien, bei dem Kinder selbst bestimmen, wie ihre Stadt funktioniert. Sie können in Handwerksbetrieben arbeiten, Dienstleistungen anbieten sowie Kultur- und Medienangebote gestalten. Die Arbeit in einem der ca. 30 Gewerke zählt für die Kinder zum Alltag. Denn jede gewerbliche oder behördliche Tätigkeit wird bezahlt. Mit den verdienten Topi, also der Währung der Stadt, können die Kinder anschließend zum Beispiel Essen, Schmuck oder Dienstleistungen kaufen.
3: Also es gibt, wie bei jedem Spiel, bestimmte Vorlagen, was so dabei sein muss in der Kinderstadt. Also eine Bank, das Rathaus ist dabei, etwas zu essen, also die Essensmeile da, ne? Eine Bühne, ja, für Präsentation und alle anderen Dinge haben wir auf den Prüfstand gestellt, jedes Jahr immer. Und es gibt einen Kinderrat, der mitentscheidet dann, okay, wir möchten dieses Gewerk noch haben oder das wollen wir dazu haben.
2: Die meisten Gewerke entspringen dabei aus den kreativen Köpfen der Kinder. Auf der Bühne können sie für ihre Ideen dann werben, zu Wahlen aufrufen oder Spenden sammeln. So erleben die Kinder ganz praktisch, wie eine Stadt sowie eine demokratische Gesellschaft funktionieren können. Das Konzept der Kinderstadt ist allerdings nicht neu. Als erste ihrer Art gilt Mini-München, die bereits seit 1980 existiert. In Magdeburg gab es vor der Gründung Utopias in 2021 bereits Elberado, welche von 2010 bis 2018 betrieben wurde. Inzwischen gibt es aber auch Kinderstädte in kleineren Orten. Das Ziel dieser ist mehr als nur Spiel und Spaß. Die Kinder sollen Verantwortung übernehmen und eigene Entscheidungen treffen. So lernen sie spielerisch, wie wirtschaftliche, politische und vor allem kommunale Abläufe funktionieren.
3: Wenn ich hier reinkomme, habe ich 18 Topi Stadtgeld, ja. Und wenn ich dann in der Foodmeile war und habe 2 Hotdogs gegessen und mir noch ein Armband geholt, sind die alle, was mache ich dann, ja? Muss ich arbeiten, ja? Also Utopia kommt ohne Arbeitsagentur aus bisher, ja? Aber und die Kinder suchen sich halt etwas, ob in der Holzwerkstatt, in der Seifenmanufaktur, bei der Stadtreinigung, ja? Oder wie im Moment jetzt hier, sind gerade neue Bürgermeisterwahlen, weil der alte Bürgermeister wurde abgesetzt. Und jetzt bewerben sich mehrere Kinder, dass sie Bürgermeister werden.
2: Die Kinder lernen auch, ihre Interessen zu vertreten und dabei soziale Kompetenzen zu entwickeln. Dafür ist auch die Teilnahme der Kinder aus den Partnerländern essentiell. Helfer unterstützen dabei die Kommunikation und sorgen dafür, dass sich alle barrierefrei verständigen können, was bei 400 Kindern auch mal stressig werden kann.
3: Also wir haben Kinder hier aus Frankreich und aus Polen, aus den Partnerregionen Sachsen-Anhalts, haben auch 35 Betreuer, die aus ganz Europa kommen, aus irgendwie 14 verschiedenen Ländern kommen. Und deswegen halt europäische Kinderstadt. Und es wird sich meist in Englisch unterhalten mit Händen und Füßen. Es wird übersetzt dann durch die lokalen Betreuer, die hier mit dabei sind. Und somit ist das für alle so eine Win-Win-Situation. Ich finde es auch schön, wenn manche Kinder dann so richtig stolz sind und mit jemandem Englisch reden können, ja, um zu zeigen, guck mal, das habe ich da gelernt und so, ne?
2: Utopia findet als Mitmachprojekt alle 2 Jahre für 2 Wochen in den Sommerferien statt. Wer dabei sein möchte, kann sich ca. 2 Monate vor Beginn des Projektes für die Teilnahme anmelden. Aber auch kurz vorher sind meistens noch Plätze zu ergattern.
3: Eigentlich waren bis so 14 Tage vorher immer noch Plätze frei, ja. Und dann startet man halt diese Plakataktion in der Stadt. Und dann meistens in der ersten Woche haben wir noch ein paar Restplätze für die zweite Woche. Aber dann die Kinder sagen, es hat mir so gut gefallen, ich möchte auch noch in der zweiten Woche kommen und so weiter.
4: Ist eine Wahlentscheidung beispielsweise zur kommenden Landtagswahl ein Spiel? Ja, zumindest wenn man den Wahlomaten der Landeszentrale für politische Bildung betrachtet. Denn den Wahlomaten soll man spielen.
5: Ja, es ist ein spielerischer Einstieg in die Wahl. Es soll tatsächlich ein Appetitanreger sein. Es ist ja nicht allumfassende Information zur Wahl. Es soll eigentlich ein erster Moment sein, dass die Leute sagen, okay, ich werde mich mit der Wahl auseinandersetzen. Es soll aber wirklich der Anfang einer Auseinandersetzung sein, dass die Menschen denken, ja, es ist die Wahl in 4 Wochen. Da diese Parteien, diese 15 Parteien stehen zur Wahl. Diese Themen sind interessant und ich komme bei den Parteien vielleicht raus. Aber danach soll eigentlich die Motivation stehen, dass man sagt, ah, ich will eigentlich mehr dazu wissen, ich will mehr dazu erfahren, vielleicht mich informieren, auch bei den Parteien informieren. Das ist die Idee des Wahlomats. Deshalb setzen wir den spielerischen Ansatz so ein bisschen in den Fokus, damit die Menschen ein bisschen die Scheu verlieren vor Politik, sondern sagen, ich traue mir das zu, ich fange mal an und dann habe ich vielleicht mehr Interesse und gehe zur Wahl.
4: Das wäre das eine Ziel dieses Angebotes der Landeszentrale für politische Bildung in Sachsen-Anhalt. Das andere vielleicht den Anstoß zu geben, sich etwas ausführlicher mit politischen Fragen zu beschäftigen. Und das kann man auch mit dem Wahlomaten machen. Denn nachdem der Wahlomat seine Berechnung zur persönlichen Parteienpräferenz gegeben hat, besteht die Möglichkeit, sich die von den Parteien gegebenen Antworten im Detail durchzulesen. Sie wurden von der Wahlomat-Redaktion für die Software in mühevoller Kleinarbeit aus den Parteiprogrammen extrahiert.
5: Das war eine Wahlomat-Redaktion, bestehend aus 28 Personen. Das war die Hälfte Jugendredakteure aus ganz Sachsen-Anhalt. Die konnten sich dazu bewerben. Die haben sich freiwillig und ehrenamtlich dazu gemeldet und waren mit uns zusammen mit 13 Wissenschaftlerinnen und Wissenschaftlern aus ganz Sachsen-Anhalt waren wir da und haben über die Wahlprogramme gebrütet, weil die sind die Grundlage der Thesen.
4: Diese jungen Leute machten sich dann auch gleich daran, nach der feierlichen Inbetriebssetzung des Wahlomaten die anwesenden Kandidaten mit den Fragen der Software zu konfrontieren. Sicher auch, um festzustellen, ob die Kandidaten nach ihren Antworten dann wenigstens auch ihre eigene Partei wählen würden.
6: Ja, ist rausgekommen mit 91%, 100 sind es nicht geworden. Das ist auch nicht so richtig verwunderlich. Ich habe das Wahlprogramm ja A mitgeschrieben und B auch auf dem Parteitag dann mit verabschiedet. Und da versucht man auch das eine oder andere reinzukriegen, das hat nicht immer geklappt und das ist so ein bisschen die Abweichung. Aber im Großen und Ganzen bei den wichtigen Themen stehe ich hinter dem, was wir im Wahlprogramm haben, bei den anderen natürlich auch, das ist Demokratie. Und 91 von 100 ist auch gut.
7: Also ich kenne das Programm, ich weiß, dass ich in der richtigen Partei bin und kann mich auch noch erinnern, was wir gemeinsam beschlossen haben.
5: Wir haben das ein bisschen neu gemacht, dass man eben tatsächlich zu einer These alle Antworten auf einen Blick hat, auch alle Begründungen auf einen Blick. Man kann auch 2, 3 Parteien nebeneinander stellen und genau gucken, wie haben die zu diesen verschiedenen Thesen geantwortet. Man kann sich auch alle Antworten auf einen Blick zu einer Partei ansehen und dann hat man so ein kleines Mini-Übersicht. Oder man kann eben auch immer noch wechseln, das finden wir ganz wichtig. Man kann einerseits gewichten, was ist mir wichtig. Andererseits kann man auch noch nach dem Ergebnis gucken, ach, vielleicht bin ich doch bei dieser einen These anderer Meinung. Was passiert eigentlich mit meinem Ranking mit den Parteien, wenn ich mich nochmal umentscheide? Und das ist ganz spannend, weil manchmal ist so eine erste, zweite Position, wechselt dann nochmal. Das bedeutet, 38 Thesen können natürlich nicht die Entscheidung abnehmen, aber einen ersten Eindruck vermitteln.
4: Denn ob man seine Wahlentscheidung von einer Maschine treffen lässt, ist natürlich jedem selbst überlassen, auch wenn hier sicher ist, dass der Input der Software nicht von der KI generiert wurde, sondern von leibhaftigen Menschen. Denn auch Politik wird von Menschen gemacht. In den kommenden Wochen werden viele der Kandidaten überall im Lande Wahlstände aufbauen und vielleicht bekommt man ja durch den Wahlomaten ein wenig Rüstzeug, um dort mit den Kandidaten fundiert diskutieren zu können. Unter www.wahlomat.de findet man die Maschine, die bei der Wahlentscheidung durchaus helfen kann. Und sei es auch nur, um zu erfahren, welche Politikfelder hier in Sachsen-Anhalt wirklich entschieden werden können.
8: Es sieht aus wie eine Frucht, besteht aber aus gebranntem Ton. In der glasierten Oberfläche spiegeln sich die Lichter. Wann wird aus einer Keramik Kunst und wer entscheidet das? Das ist vereinfacht gesagt die Frage in der aktuellen Ausstellung in der Galerie Himmelreich. In der Gemeinschaftsausstellung präsentieren 13 Künstler und Künstlerinnen ihre Arbeiten aus Keramik. Gemeinsamkeit aller ist ihre Mitgliedschaft in der Gruppe 83, gegründet 1981, um gemeinsam Keramik als eigenständige Kunstform zu vertreten. Seit dieser Zeit organisieren sie gemeinsame Ausstellungen im In- und Ausland und versuchen die eingangs gestellte Frage mit der Qualität ihrer Arbeiten zu beantworten.
9: Ich glaube, da könnten wir jetzt einen ganzen Abend darüber reden und ich bin mir nicht sicher, ob wir zu einer Antwort kämen. Aber wenn die Aussage über, ich möchte um Gottes Willen niemals ein Handwerk diskreditieren, weil Handwerk ist eine wunderbare, also umfassend ein Gebiet, was so eine unendliche Breite hat und unser, ja, unsere Wurzeln auch darstellt. Und die Kunst ist halt einfach, wenn ein bestimmter Ausdruck noch darüber hinausgeht, wenn es noch eine Geschichte mehr gibt, gar nicht im artifiziellen, artistischen, sondern von der Aussage, von der eventuell auch von der Fähigkeit, aber das kann man nicht genau definieren. Die Kunst ist etwas, wenn etwas in uns nachhallt, etwas, was vielleicht noch über die, das Allgemeine hinausgeht und nur dem einen zuzuordnen ist, der es in die Welt trägt. Vielleicht das.
8: Seit 42 Jahren also besteht die Gruppe mehr oder weniger fest in ihren Beziehungen zueinander, aber immer in gegenseitiger Verbundenheit. Aus der Gruppe heraus entstand eine Kraft, die in ihrer Komplexität Keramik als Kunst versteht und daraus auch einen entsprechenden Anspruch erhebt.
9: Nur im, wie soll ich sagen, im Inhaltlichen, dass es eine gegenseitige Wertschätzung gibt, dass es eine gemeinsam beraten, was im Prinzip auch den Ansprüchen aller gerecht wird. Das kann aber sehr unterschiedlich sein. Genau das ist ja auch das Ziel, die Breite zu zeigen. Aber die Qualität muss stimmen. Ja, und es ist aber auch eine Aufgabe, sich gegenseitig zu helfen und gegenseitig stärker zu sein als alleine, mehr bewirken zu können. Aber eben ein Ziel wohl, ich habe heute auch noch mit einer der ältesten Mitglieder gesprochen, die mir sagte, es ist eben auch das Ziel eben auch der Nachwuchsförderung, des Weitergebens. Also das ist alles inbegriffen.
8: Einen Monat lang, also bis zum 11. September, kann man sich jetzt diese Arbeiten in der Galerie Himmelreich ansehen. Unter dem Titel Ton, Glanz und Gloria sind unterschiedlichste Formen auch aus unterschiedlichsten Materialien zu sehen. Die künstlerischen Handschriften unterscheiden sich, aber die Arbeiten beantworten die Frage nach Kunst sehr eindeutig. Man muss eben nur ganz genau hinsehen.

0: Am vergangenen Mittwoch ist am Hintereingang des Volksparks Halle der symbolische Spatenstich für die Generalsanierung des historischen Veranstaltungshauses gesetzt worden. Damit kann nun endlich die umfassende Sanierung des 119 Jahre alten Gebäudes beginnen. Notwendig ist die Sanierung, weil der Volkspark trotz regelmäßiger kleinerer Bauarbeiten nicht mehr den heutigen Anforderungen entspricht. Das Haus soll langfristig als Kultur- und Veranstaltungsort erhalten bleiben. Dafür werden unter anderem Dächer und Fassaden erneuert und denkmalgerecht aufgearbeitet. Die schlichteren Außenwände werden gedämmt, im Inneren sind neue Lüftungsanlagen mit Wärmerückgewinnung und eine modernisierte Küche geplant. Außerdem soll die ehemalige Kegelbahn im Untergeschoss zu einem schallgeschützten Jazz- und Barkeller umgebaut werden. Zusätzlich entsteht ein neuer Anbau mit Aufzug, der künftig einen barrierefreien Zugang ermöglicht.
1: Es geht ja auch um die Funktion, die der Volkspark hat. Wir sind ja mitten im Wohngebiet. Das heißt, wenn eine Band nachts abbaut und abreißt, steht der LKW vor der Tür, es ist laut, die Flaschen klappern, wenn aufgeräumt wird und so weiter. Wir werden also einen Anbau bekommen, wo die LKWs rückwärts reinfahren können. Das kann dann alles im Haus passieren. Das ist eine große Erleichterung für das Wohnumfeld. Und wir werden endlich einen Lastenfahrstuhl vom Keller bis zum großen Saal bekommen. Wir sind dann barrierefrei, was wir jetzt nicht sind. Und die viele Plackerei mit Hoch- und Runtertragen ist dann endlich zu Ende.
0: Insgesamt kostet das Großprojekt 7,1 Millionen Euro. Finanziert wird es vom Bund, Land Sachsen-Anhalt und der Stadt Halle. Der neue Aufzuganbau soll bereits im nächsten Jahr fertiggestellt werden, während die gesamten Bauarbeiten voraussichtlich bis 2030 andauern sollen. Ein Grund dafür ist die weitere Nutzung des Gebäudes, trotz der umfangreichen Bauarbeiten.
1: Denn der Volkspark lebt ja von den Mieten, die wir von denen haben, die hier die Veranstaltung machen. Und deshalb muss es weitergehen. Das Haus bleibt offen. Es werden alle Formate im Prinzip weiter möglich sein. Aber es wird natürlich eine enge Abstimmung brauchen, große Rücksichtnahme untereinander, damit immer die Ablaufpläne von den Kiebitzensteinern zum Beispiel, wenn die am Freitag, Samstag arbeiten, dass wir dann keinen Krach machen. Oder wenn eine Prüfung drin ist, dass dann der Baulärm ruht. Also das wird schon nicht einfach sein. Aber ich denke, das bekommen wir hin. Dann alle sind fest entschlossen, den Erfolg zu bekommen.
0: Der Volkspark soll auch künftig ein wichtiger Ort für Kultur und Begegnung bleiben.

0: Darüber hinaus sind die Erneuerung des Garten- und der Turnhalle sowie die Wiedereröffnung des Biergartens geplant, damit sich auch in 100 Jahren noch Menschen an diesem besonderen Platz zum Feiern zusammenfinden können.
1: Das Veranstaltungszentrum Golfpark in Dessau. Gleich wird hier zum dritten Mal der Schauspieler Dieter Hallervorden und Sachsen-Anhalts Ministerpräsident Sven Schulze gemeinsam auf der Bühne stehen. Nach zwei gleichen Auftritten in Halle und Magdeburg hatte sich die Bundes-CDU mit heftiger Kritik gemeldet und das hat wiederum großes Medieninteresse geweckt. Zahlreiche TV-Stationen hatten Reporter geschickt, es geht um Kunst und Kultur und mit einem Flyer weist ein Theatermusiker darauf hin, wie wichtig es ist, dass Kunst die notwendige Freiheit hat, sich zu entfalten. Für die Direktkandidatin im Wahlkreis 26 Dessau-Roßlau, Dr. Anja Schneider, ist das ein Heimspiel. Was erwartet sie von diesem Abend?
2: Ja, es ist natürlich ein wahnsinnig großes Interesse und das finde ich gut. Es gab ja schon zwei Veranstaltungen mit Dieter Hallervorden und Sven Schulze, wo auch sehr kontrovers diskutiert wurde. Das Thema ist natürlich Kultur, die Freiheit der Kultur, Kunst und Kultur als Beitrag für Bildung, aber natürlich auch als ganz wichtigen Beitrag für jeden von uns. Und von daher einfach zu diskutieren, zu schauen, wo sind die Unterschiede, wo sind die Kontroversen und auch Demokratie zu erleben in der Diskussion zwischen Menschen, freue ich mich sehr drauf.
3: Sie haben sich ja auch mit Dieter Hallervorden einen sehr streitbaren Geist eingeladen.
2: Ja, das ist er. Aber das ist ja gut. Seine Meinung zu äußern, das ist ja ein ganz wichtiges Gut und dazu stehen wir auch. Und es ist ja nicht nur zwischen Menschen, zwischen Parteien, das ist innerhalb einer Familie, einer Partei, einer Gruppe und das wollen wir auch leben und das muss auch sein.
1: Sven Schulze hatte gewartet, bis Dieter Hallervorden seine Kritik an Kanzler Merz und Minister Pistorius videounterstützt musikalisch vorgetragen hatte. Der Schauspieler ist nicht allein, das beweist der Applaus mit der Meinung, dass in Gaza Völkermord geschieht. Und dann stehen sie gemeinsam auf der Bühne. Der jüngste Ministerpräsident eines Bundeslandes und der doppelt so alte Künstler. Und sie halten sich und ihre gegenteiligen Meinungen einfach aus.
4: Die Veranstaltung heißt, so wie es ja hier steht, Kunst braucht Freiheit und nicht Kunst braucht Zustimmung. Und ich erlebe diese Debatte ja permanent, dass wenn man unterschiedlicher Meinung ist, dass es da sofort Probleme vielleicht an der einen oder anderen Stelle gibt. Man muss wissen, ich teile nicht jede Meinung von Dieter. Und wir haben im Vorfeld auch immer wieder drüber gesprochen und es wurde ja gerade eben gesagt, das ist auch nicht Linie der CDU in einzelnen Teilen und das haben wir auch bei den Veranstaltungen in Halle und auch in Magdeburg sehr klar gesagt. Aber es geht am Ende darum, dass das wichtigste Gut, nämlich die Meinungsfreiheit, die wir haben, dass ich das als Ministerpräsident des Landes Sachsen-Anhalt nicht einer einzelnen Partei überlassen will, die das plakatiert, so nach dem Motto, man könne nur bei denen sagen, was man denkt. Nein, wir haben uns das ja hier erstritten in Ostdeutschland. Und es ist vielleicht ungewöhnlich. Und es ist vielleicht ungewöhnlich und vielleicht ist das auch ein Fehler auch der CDU in den vergangenen Jahren gewesen, dass man solch kontroverse Debatten zu wenig geführt hat. Aber nur so schafft man das Vertrauen bei den Menschen, dass man in diesem Land auch bei mir als Ministerpräsident genau da richtig ist, wenn man unterschiedlicher Meinung ist. Ich erwarte nicht und ich möchte kein Land regieren, wo alle nur das sagen, was vielleicht in Magdeburg gern gehört wird. Ich wünsche mir, dass man mir zuhört. Aber ich möchte gern auch bei wesentlichen Punkten Gegenrede haben, denn nur so kommt man am Ende zu einem guten Ergebnis. Und so stelle ich mir auch Sachsen-Anhalt in der Zukunft vor.
1: So stehen die beiden mit ihrer so sehr unterschiedlichen Lebenserfahrung und beide zeigen Haltung. Hallervorden, er ist Ehrenbürger der Stadt Dessau, ist schon sein ganzes Leben ein Streiter für Meinungs- und Kunstfreiheit. Und er hat ein sehr konkretes Anliegen, warum er seine anerkannte Prominenz hier für die CDU in Sachsen-Anhalt einsetzt.
5: Also es ist ganz einfach so, dass mein Rückgrat in Zusammenarbeit mit meinem Gehirn mir sagt, lass dich mal nicht verbiegen, bleib bei deiner Meinung. Und Der Vorteil besteht dann darin, dass ich am nächsten Tag auch ohne rot zu werden in den Spiegel schauen kann. Für mich ist Freiheit wirklich ein ganz hohes Gut. Und es gibt ein Zitat von Weizsäcker, also nicht von dem Bundespräsidenten, sondern von dem Bruder von einem Philosophen, der geschrieben hat, Freiheit ist ein Gut, das bei Gebrauch wächst und bei Nichtgebrauch dahin schwindet. Und das stimmt total. Das ist ein ganz zartes Pflänzchen und wir können, wenn wir den Mund aufmachen, wenn wir Flagge zeigen, wenn wir wirklich mal das Maul aufmachen, auch gegen den Mainstream, das tut gut, weil ich habe das vorhin schon gesagt, wer gegen den Strom schwimmt, kommt auch irgendwann an die Quelle.
1: Hier im vollbesetzten Veranstaltungssaal haben die beiden die Menge für sich eingenommen. Beide zeigen, dass sie Rückgrat haben. Und beide wissen um die Gefahr, die von rechtsextremen Kräften für unser Zusammenleben ausgeht. Denn nicht nur die Kunst, sondern auch wir Bürger und Bürgerinnen brauchen Freiheit und sollten uns auch dafür entscheiden.
6: Geheimnis und Gestalt. Diesen Titel trägt eine neue Kunstausstellung, die am Mittwochabend in der kleinen Galerie des Halleschen Kunstvereins eröffnet wurde. Zu sehen ist hier eine Vielfalt an Werken des Künstlers Michael Bunge, die in den letzten 15 Jahren entstanden sind und darauf fokussiert sind, mit Malerei das darzustellen, was nur sehr schwer oder gar nicht fotografiert werden kann.
7: Also eine Realität, die nicht einfach nur optische Wiedergabe ist dessen, was man sieht, sondern es ist eine gefundene Realität, ähnlich wie man das von der Lyrik her kennt oder auch wenn ein Roman geschrieben wird. Das heißt natürlich nicht, dass nicht doch Fragmente aus meinem Leben dort Einzug gefunden haben. Das ist vollkommen klar. Aber es sind verschiedene Eindrücke, die auf diese Weise montiert werden und zu einem Bildinhalt finden, das hoffentlich eine geschlossene Aussage bildet und so etwas wie Poesie entstehen lässt.
6: Die Wurzeln seiner künstlerischen Identität sind für den gebürtigen Hallenser in seiner Heimat gebunden, unter anderem stark dadurch geprägt, dass sein Vater an der örtlichen Kunsthochschule Malerei lehrte. Daraus ergaben sich laut Michael Bunge schon früh bestimmte Wahrnehmungen und Sichtweisen, die sich in seinen Werken durch ein Zusammenspiel von Erinnerung, Intuition, Assoziation und Wissen äußern. Verbunden mit dem Ziel, in jedem künstlerischen Objekt etwas Neues zu erschaffen, dem ein bisher unbekannter Zauber inneliegt.
7: Es gibt eben auch bestimmte Motive, die immer wiederkehren. Das sind die Vögel am Himmel oder eben auch die Unterteilung des Bildes in senkrechter Weise, in hell und dunkel. Und auf die Weise versuche ich, und ich denke, es gelingt mir auch, die zeitliche Spannung, die einen Tag bringt, darzustellen. Das ist ja normalerweise in einem analogen Bild, bei analoger Betrachtung, gar nicht möglich. Aber durch die senkrechte Unterteilung in hell und dunkel werden beide Zeitphasen erfasst.
6: Neben diesen zeitlichen Hell-Dunkel-Kontrasten und dem Zusammenspiel aus realistischen und fantastischen Motiven machte der Künstler beim Schaffen dieser 25 Werke zudem von einer Mischtechnik Gebrauch. Eine Kombination aus Kohlezeichnung und Ölmalerei, die eine Wechselwirkung zwischen den verschiedenen Ebenen der Wahrnehmung darstellt.
7: Da ist es auch so, dass die konkrete Sichtweise dann in Öl dargestellt wird und ja, die gedankliche oder träumerische oder Erinnerungsinhalte dann eher in Schwarz-Weiß-Technik dargestellt wird. Das sieht man auch bei manchen Spiegelbildern, die ich hier auch ausgestellt habe, zum Beispiel die Cellospielerin.
6: Eine konkrete Message möchte Michael Bunge mit seinen Werken nicht vermitteln. Sämtliche Interpretationen sollen dem Betrachter freigestellt sein. Während der Vernissage am Mittwoch stand der Künstler jedoch gerne Rede und Antwort zu den Inspirationen und Hintergründen der Kunstobjekte. Wer diese Chance verpasst hat, dem sei am 11. September während eines Künstlergesprächs in der kleinen Galerie erneut die Möglichkeit geboten, sich mit dem gebürtigen Hallenser auszutauschen. Die Kunstausstellung selbst kann vor Ort noch bis zum 10. Oktober besucht werden, immer zu den regulären Öffnungszeiten der kleinen Galerie.
8: 25 Jahre nach dem Start des außergewöhnlichen Musikprojekts rund um John Cages Werk Organ Squared sorgt Halberstadt längst auch international für Aufmerksamkeit. Mittlerweile berichtet sogar die amerikanische Presse über das langsamste Musikstück der Welt. Und auch in diesem Jahr zog der mittlerweile 17. Klangwechsel wieder zahlreiche Besucherinnen und Besucher aus aller Welt nach Halberstadt. Rund um den Klangwechsel hat sich inzwischen ein fester Ablauf etabliert. Etwa 1,5 Stunden vor dem eigentlichen Ereignis fand zunächst eine Pressekonferenz statt. Dort wurde mit einer begleitenden Ausstellung noch einmal die Geschichte des Projekts sowie das musikalische Schaffen von John Cage vorgestellt. Beim Thema Finanzierung wird die Luft allerdings langsam dünner. Zwar haben sich die Verantwortlichen in den vergangenen Jahren immer wieder kreative Aktionen zum Spendensammeln einfallen lassen, doch die größten Einnahmequellen sind inzwischen ausgeschöpft. Die Jahresplaketten bis zum Schlusskonzert sind bereits komplett ausverkauft. Eintrittskarten für den finalen Klangwechsel, der erst in rund 600 Jahren stattfinden wird, sind dagegen weiterhin erhältlich. Aufgrund der großen Resonanz der vergangenen Klangwechsel haben sich die Veranstalter außerdem dazu entschieden, Eintrittskarten für den Besuch der Burchardi-Kirche anzubieten. Der Eintritt ist dabei eigentlich als Spende zu verstehen und kommt direkt dem Verein und dem Fortbestand des Projekts zugute. Auch in diesem Jahr war das Interesse groß und die Veranstaltung war erneut sehr gut besucht. Für den diesjährigen Klangwechsel verantwortlich war Organist Christoph Halliger. Der Halberstädter Architekt unterstützt das Cage-Projekt bereits seit vielen Jahren und übernahm diesmal die musikalische Aufgabe des Klangwechsels und gab mit einem Zug an einem Faden den Windzugang der neu eingesetzten Pfeife frei.

Nachdem die neue Orgelpfeife mit dem Ton A eingesetzt worden war, erklang erstmals der neue Klang und es erfolgte der Wechsel vom 7- zum 8-Klang.

0: Hinter dem außergewöhnlichen Projekt stehen zahlreiche engagierte Menschen. Einer von ihnen ist Rainer Neugebauer, der das Cage-Projekt bereits seit den Anfängen begleitet und bis heute mit großem Einsatz unterstützt.
1: 25 Jahre, ein tolles Jubiläum. Hätten Sie gedacht, dass Sie das mal erreichen?
2: Das ist eine schwierige Frage. Meine Frau hat gedacht, das schafft ihr nie. Ja, die war sehr pessimistisch. Ich habe es mir gewünscht immer. Und dass es so ein Erfolg ist, das hat ja auch keiner von denen aus Trossingen so gedacht. Sie können ja noch nachlesen, 2006, ja, da hieß es Schnapsidee, nicht? Und dass sich das so über die Zeit so gesettelt hat, ja, dass immer mehr Leute kommen, dass aus dem Ausland Leute kommen und uns unterstützen.
1: Ja, am Anfang, die ersten Klangwechsel, die waren ja noch ziemlich, da waren wir noch ziemlich alleine hier in Halberstadt. Ja. Und dann ist es immer stärker gewachsen. Ja. Können Sie denn irgendeinen Klangwechsel ausmachen oder ein Jahr, wo Sie sagen, da kam der Bruch, da wurde es richtig bekannt, seitdem boomt's?
2: Naja, es gab einen Klangwechsel, der war für uns fast lebensgefährlich im Nachhinein. Wir hatten den 2013er Klangwechsel. Danach waren fast 7 Jahre kein Klangwechsel. Und da sind ganz viele Leute gekommen. Und da hatten wir noch keine Begrenzung hier, was aus Sicherheitsgründen eigentlich schlimm war, wenn was passiert wäre. Wir hatten 1500 Leute in der Kirche. Und es ist ja so gewesen, dass auch kaum jemand sowas Richtiges gehört hat, nicht? Als die Pfeifen dann gespielt wurden und so weiter. Und wir sind hinterher froh gewesen, dass nichts passiert. Wir hatten ja damals noch nicht mal diesen dritten Ausgang hier, nicht? Der ist ja erst später dann dazugekommen. Und das war natürlich ein ganz, ganz besonderer Gang. Und der nächste war dann natürlich 2020, 7 Jahre später. Das war der Klangwechsel mit dem wirklich größten Medienhype. Und ausgerechnet in dieser Zeit, wo viele Leute dachten, oh, das ist schwierig für das Projekt, ja, wenn keine Klangwechsel sind, weil das natürlich immer die Aufmerksamkeit erholt und das Publikum ranholt. Ausgerechnet diese Zeit, der Klangwechsel davor und der Klangwechsel direkt danach, waren die, glaube ich, den Durchbruch dann geschafft haben. Das Eigentliche, ja, wo die Engländer und Amerikaner, the critical point, also nicht, das, was das ausmacht, dieses Projekt, ist, dass man einem Klang hier für längere Zeit nachlauschen kann und ihn in dem Raum erfahren kann. Denn wer hier hinkommt, wenn nur wenige Besucher da sind, dann merkt man, wie der Klang im Raum sich anfühlt, oszilliert, wie dann auf einmal bestimmte Töne weniger zu hören sind, wie Obertöne dazukommen, wie es Interferenzen gibt. Und das ist eigentlich auch das, was Cage gewollt hätte. Da bin ich mir ganz sicher, weil ich habe mit vielen Leuten geredet, die mit Cage zusammengearbeitet haben. Ich habe Cage selber nur mal auf der Bühne erlebt, ja, also nicht persönlich kennengelernt. Aber das eben, hört auf den Klang, ja, nehmt den Klang so, wie er ist. Öffnet eure Ohren. Legt erstmal alle Kategorien beiseite. Er sagt, empty mind, also leerer Geist. Also nicht stellt euch dumm, nicht, sondern nicht, nicht sofort einteilen in schön, nicht schön. Oder ist das Musik, ist das nicht Musik, ist das E- oder U-Musik oder was soll das überhaupt? Lasst solche Fragen weg. Befrei den Klang von allen Interpretationen und lausche ihm. Und vielleicht findest du ihn sogar schön.
0: Wer den nächsten Klangwechsel einmal selbst erleben möchte, muss nicht allzu lang warten und im kommenden Jahr am 5. Oktober live dabei sein, wenn in Halberstadt erneut Musikgeschichte geschrieben wird.

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Es ist durchaus im Bereich des Möglichen, dass der Absatz an Elefantenplüschtieren in Zukunft etwas größer wird als bisher. Denn der Wunsch, ein solches Rüsseltier mit nach Hause nehmen zu wollen, könnte stärker werden, wenn man im Elefantenhaus zu Besuch war. Dort stolpert seit ein paar Tagen ein Jungtier durch das Gehege, denn im Magdeburger Zoo konnte man ein besonderes Ereignis feiern.

0: Wir haben hier einen ganz historischen Moment. Das erste Elefantenkalb in der Geschichte Magdeburgs wurde am 6.8. um 1.14 Uhr dann geboren. Beim Geschlecht halten wir uns noch ein bisschen bedeckt. Sweeney hat uns noch nicht nah genug rangelassen, dass wir da eine hundertprozentige Aussage zu abgeben könnten. Wir haben natürlich einen sehr educated guess, aber halten uns da noch ein bisschen zurück. Was wir sehr gut wissen, ist die Schulterhöhe. Da sind wir bei 86 cm. Gewogen haben wir auch noch nicht, weil Sweeney das Kalb noch sehr eng bei sich behält. Und wir halten unsere Elefanten hier im Protected Contact, das heißt zwischen uns und dem Elefanten muss immer ein Gitter sein, um uns vor unabsichtlichen Bewegungen des Tieres zu schützen. Das kann bei Elefanten dann doch schnell gefährlich werden. Bis jetzt kann das Kalb schon selbstständig aufstehen, sich hinlegen, Bewegungen laufen oder Wendungen laufen. Das hat in den ersten Stunden auch noch nicht so gut geklappt. Da konnte man nur vorwärts und bremsen war auch schon ein bisschen schwierig. Und was uns am meisten freut, ist, dass es zum jetzigen Zeitpunkt wirklich schon ganz gut trinkt.
1: Das freut natürlich nicht nur den Zoodirektor. Schließlich beginnt das Leben eines Elefanten mit einem Sturz des Jungtiers aus etwa 3 Metern Höhe. Doch davon hat sich das Kleine gut erholt und allmählich klappt es auch mit der Koordination der 8 Beine. Schließlich

0: 20 Monate dauernden Tragezeit konnte man nun den gesunden Nachwuchs begrüßen.
1: Wir haben das Elefantenhaus und die Außenanlagen intensiv mit Kameras überwacht und haben dann an Veränderungen des Schlafrhythmus, Veränderungen des Laufverhaltens feststellen können, jetzt geht es dann wohl demnächst los. Und dann das eindeutige Zeichen ist natürlich der Abgang der Fruchtwässer. Das sind beim Elefanten so knapp an die 100 Liter. Das kriegt man sehr klar mit.
0: Für den Magdeburger Zoo ist es das erste Mal seit seiner Gründung vor 76 Jahren, dass solch ein Zuchterfolg erzielt wurde. Denn bisher wurden hier nur weibliche Tiere gehalten. Nun kommt es darauf an, dass sich eine stabile Mutter-Kind-Beziehung entwickelt, weshalb Besucher nur eingeschränkten Zugang zum Duo bekommen sollen.
1: Das machen wir auch von Sveni abhängig von ihrem Verhalten. Sie ist bis jetzt eine sehr entspannte Elefantenmutter. Und wenn alles gut läuft, werden wir morgen das Elefantenhaus schon für die ersten Stunden öffnen, immer mit einer Aufsicht, und wir werden es auch sofort wieder schließen, wenn wir das Gefühl haben, Sveni gefällt das gerade nicht. Sie hat jederzeit die Möglichkeit, sich in Räume zurückzuziehen, wo sie nicht zu sehen ist, und trotzdem geht dann hier die Mutter-Kind-Bindung vor und wir behalten uns vor, das Haus dann auch jederzeit wieder zu schließen.
0: Ja, und so kann der Magdeburger Zoo nun auch auf diesem Feld des Artenschutzes einen Beitrag leisten, und die Besucher dürften mit ein bisschen Glück dabei zuschauen. Und Glück brauchen auch die Zoo-Mitarbeiter, um einmal herauszufinden, ob wir es hier mit einem männlichen oder einem weiblichen Kalb zu tun haben.

Die Feuerwache in Magdeburg-Sudenburg. Man hörte schon von draußen, Landtagswahlkampf auf vollen Touren, denn Eva von Angern, Spitzenkandidatin der Linken, hat sich mit Sebastian Krumbiegel prominente Unterstützung geholt und der sitzt jetzt virtuos am Klavier.

0: Gemeinsam mit einem Prominenten, wenige Tage vor der Landtagswahl. Das ist Wahlkampf. Können Sie mir erzählen, was Sie wollen?
1: Ja, natürlich ist das Wahlkampf. Und ich bin sehr dankbar, dass Sebastian Krumbiegel auch tatsächlich für sich entschieden hat, mich bzw. auch damit die Partei Die Linke hier in Sachsen-Anhalt in dem Wahlkampf, der gerade ja auf Hochtouren läuft, zu unterstützen. Und der Titel ist Programm, Soundcheck der Menschlichkeit. Wir wollen gemeinsam, eher aus Sicht eines Künstlers, eines freien Künstlers, der ja auch dafür bekannt ist, keinen Blatt vom Mund zu nehmen, mit mir gemeinsam als Politikerin, als Sachsen-Anhalterin darüber reden, wie können wir es gemeinsam schaffen, dass die Solidarität, die soziale Grundlage unserer Gesellschaft, das Miteinander, wie schaffen wir es, das zu halten, also dass das Menschliche wirklich auch weiterhin im Mittelpunkt steht.
2: Und dann sitzen die beiden auf der Bühne. Die linken Politikerin, Eva von Angern, in Sudenburg geboren, seit 2002 Landtagsabgeordnete, und der Musiker und aktive Demokrat Sebastian Krumbiegel, Jahrgang 1966, geboren in Leipzig, nach eigenen Angaben ein eher schlechter Schüler, aber als Musiker und Mitglied der Prinzen einer der erfolgreichsten Popsänger in Deutschland.
3: Wo ist der Kompass? Wo ist die Richtung?
2: Sebastian Krumbiegel hat schon immer seine Popularität für politische Botschaften genutzt und hat regelmäßig die SPD, einmal als notwendige Ausnahme einen Kandidaten der CDU, unterstützt und jetzt hier die Linke.
4: Ich setze mich ja nicht nur für die Linke ein, ich setze mich ja für demokratische Parteien ein. Also ich halte es einfach für wichtig, dass wir... Ich habe ein Demokratielied, bei dem ich über die Erhaltung der Demokratie singe. Und das ist mir mehr oder weniger wirklich in die Wiege gelegt. Also meine Eltern haben mich so sozialisiert. Und ich halte das einfach für wichtig, dass wir jetzt die Zeit, die wir haben, noch nutzen, um uns darum zu kümmern, dass nichts passiert, was am Ende, ich glaube, alle bereuen würden, was, wenn das passiert, was hier wie ein Damoklesschwert über uns schwebt. Wir nennen das ja Populismus, den Leuten einen vom Pferd zu erzählen und ihnen was vorzugaukeln. Und was ich so mitkriege, irgendwie immer, die guten alten Zeiten, wir wollen unsere guten alten Zeiten zurückhaben. Das ist kein Argument. Am Ende, die Welt verändert sich täglich und wir müssen gucken, was passiert. Wir müssen vor allem eben gucken, dass wir uns das, was wir haben, als großen Schatz mit dem Grundgesetz, mit der Demokratie, dass wir uns das erhalten. Und deswegen bin ich heute hier.
0: Die Linke mit Sebastian Krumbiegel, und da fällt mir natürlich, ich wäre so gern ein Millionär ein.
1: Ja, natürlich. Und ich kann verraten, an diesem Abend wird es auch um das Thema Umverteilung gehen. Wir sind die Partei, die wie keine andere für das Thema Umverteilung von oben nach unten im Sinne des Sozialstaatsprinzips des Grundgesetzes kämpft.

0: weil wir sagen, der soziale Frieden ist in Deutschland in Gefahr. Es hilft niemandem, auf SGB-II-Empfängerinnen oder andere Alleinerziehende beispielsweise nach unten zu treten, sondern es ist ganz viel Geld im System. Wir haben Menschen, die in den letzten Jahren wirklich massiv profitiert haben und dass die sich mehr gesellschaftlich einbringen, weil wir sind wir doch mal ehrlich, die haben doch das nicht selbst erarbeitet, das haben Arbeitnehmerinnen erarbeitet oder Geld hat für sie gearbeitet, aber Geld, wissen wir, kann nicht arbeiten. Aber das Entscheidende ist tatsächlich, wenn wir weiter wollen, dass Kommunen gut finanziert sind, dass Frauen, wenn sie ins Frauenhaus gehen, keinen Eigenanteil bezahlen müssen, dass Schwimmbäder saniert werden können, damit alle Kinder schwimmen lernen, damit Kunst und Kultur weiter gefördert werden, damit wir uns die Tickets leisten können. Und da kann ich noch ganz viele andere Themen aufzählen, die mir nicht nur als Magdeburgerin, sondern als Sachsen-Anhalterin wirklich sehr wichtig sind. Und deswegen, wir werden heute auch über die Millionäre sprechen.
1: Und das tun sie dann auch. Immer im Wechsel mit Liedern von Krumbiegels neuer CD Kompass, deren musikalischen Titel genau zur politischen Botschaft der linken Kandidatin passen. Und im ausverkauften Saal der Feuerwache haben alle einen nachdenklichen, aber sicher auch sehr vergnüglichen Abend erlebt.
2: Über den Halberstädter Dom und seinen berühmten Reliquienschatz sind bereits schon viele Bücher geschrieben worden. Jetzt wurden zwei neue vorgestellt, die mit Sicherheit auch die teuersten sind. Beide Bücher mit dem Titel Der Dom zu Halberstadt kosten 160 Euro. Bei diesem Preis darf man sich schon einmal fragen, was die 8,5 Kilogramm schwere und 1600 Seiten umfassende Publikation so teuer macht. Auf einer gemeinsamen Pressekonferenz im Halberstädter Dom beantwortete die Kooperation als Kulturstiftung Sachsen-Anhalt, das Landesamt für Denkmalpflege und Archäologie sowie das Europäische Romanikzentrum sämtliche Fragen zu den beiden neuen, publizierten Grundlagewerken. Die beiden Bücher Der Dom zu Halberstadt beinhalten nämlich keine mittelalterlichen Geschichten für Leser, sondern dienen der wissenschaftlichen Forschung. Es ist ein bebildertes Nachschlagewerk, genau genommen ein vollständiges Inventarverzeichnis von Architektur und Ausstattung der Halberstädter Kathedrale. Vor rund 800 Jahren wurde bereits mit dem Bau dieses Doms begonnen. Die neue, zweibändige Monographie ist eine wichtige Grundlage für die zukünftige Forschung aller historischen Disziplinen.
3: Es ist notwendig, dass man die einzelnen Dinge erforscht, die einzelnen Dinge kennt und dokumentiert. Das ist hier in Halberstadt zum letzten Mal 1902 passiert, natürlich mit einem anderen Kenntnisstand. Und jetzt hat man es auf höchstem wissenschaftlichem Niveau gemacht, mit allen Vergleichen und kann jetzt jedes einzelne Stück als Inventar sehr viel besser verstehen und damit die Gesamtheit verstehen. Außerdem ist Dokumentation auch immer Kulturschutz, weil wir haben gesehen, es sind mehrere Kriege hier über den Dom gegangen. Beim letzten Krieg hat der Dom hier mehrere Treffer erhalten. Man weiß nie, was in Zukunft passiert. Und wenn man einige hundert Bücher druckt, dann ist zumindest der Dom in dem jetzigen Zustand auf ewig konserviert, denn alle Bücher können nicht verloren gehen.
2: Die beiden neu erstellten Inventarverzeichnisse haben rund 900.000 Euro gekostet. 350.000 Euro kamen dabei vom Land Sachsen-Anhalt und 500.000 Euro von der Kulturstiftung des Landes. Staatsminister Rainer Robra würdigte die beiden Werke und die Wichtigkeit der Forschung. Nach den Kathedralen von Magdeburg und Naumburg hat auch nun der Halberstädter Dom ein neues Inventarverzeichnis. Ein weiteres für den Havelberger Dom ist auch geplant.
4: Also es ist eine extrem verdienstvolle Arbeit, die hier von der Kulturstiftung des Landes Sachsen-Anhalt geleistet worden ist. Schon in Magdeburg, schon in Dessau, schon in Naumburg. Aber eben hier nochmal in einer Weise, die erkennen lässt, welche besondere Bedeutung auch der Halberstädter Dom für die Landesgeschichte hat.
2: Die beiden Hauptautoren Dr. Anja Seliger und Dr. Heiko Brandl, die mit 23 weiteren Experten das Buch verfassten, gaben neue Geheimnisse preis, die jetzt gesichert werden konnten.
5: Ein Thema wie die Orgeln oder wie die Glocken, das gibt man natürlich an Experten ab, die sich darüber mit viel, viel besser auskennen als wir. Wir sind ja beide Kunsthistoriker, wir könnten das auch machen, aber wir müssten uns da viel länger und langfristig einarbeiten und deshalb geben wir solche Themen dann eben extern weg.
2: Der erste Band des Buches befasst sich mit der Architektur des Domes, mit dem Westbau, dem Querhaus und dem Chor. Der zweite Band hingegen mit der Ausstattung des Domes. Er enthält wichtige Details zur ältesten Triumphkreuzgruppe Europas.

0: die den gekreuzigten Christus als Sieger über das Böse zeigt. Diese beiden Bände wurden nach einer wissenschaftlichen Bearbeitung entwickelt und teilen den Dom jeweils in verschiedene Abschnitte ein und daraus entstehen dann die entsprechenden Texte.
1: Die Texte sind inhaltlich alle gleich aufgebaut. Ja, vorneweg gibt es Quellen, Bildquellen, Literatur. Dann kommt eine Überlieferungsgeschichte, die sämtliche Maßnahmen referiert, die also an den Objekten stattgefunden haben, von der Restaurierung bis zur Zerstörung, bis zum Wiederaufbau. Ja, der Dom hatte ja nach dem Zweiten Weltkrieg schwere Schäden, wurde wieder aufgebaut. Das ist natürlich alles dokumentiert. Gleichzeitig haben wir auch die Restaurierungsgeschichte des 19. Jahrhunderts aufgearbeitet. Das ist dann in der Überlieferungsgeschichte zu finden und dann in einem letzten Kapitel ist im Grunde genommen die Würdigung der Objekte drin und da wird dann dargelegt, welche Bedeutung haben die Objekte, ja, wie ist der Forschungsstand dazu gewesen, was kann man bejahen, was kann man verneinen, was sind die neuen Erkenntnisse.
2: Jetzt ist es ja so, dass die meisten Besucher hier den Dom besuchen, nicht so Kirchenhistoriker sind. Mal für den Laien gesagt, was soll man sich hier oder was muss man sich im Halberstadt Dom unbedingt ansehen?
1: Also, da mache ich eine ganz große Werbung. Wenn man den Halberstädter Dom besucht, sollte man sich die Zeit nehmen, sich im Langhaus mal kurz hinzusetzen, um den Raumeindruck auf sich wirken zu lassen. Es gibt hier eine unglaublich enge Taktung von Pfeilern. Dadurch wirkt der Raum unglaublich lang, unglaublich hoch und schlank. Das ist ein Eindruck, den man in anderen Kirchen nicht so hat. Nehmen wir zum Beispiel zum Vergleich den Magdeburger Dom, da ist das nicht so. Dann hat man im Halberstädter Dom unbedingt, sollte man einmal den Chorumgang rumlaufen, in die Marienkapelle reinblicken, weil man da die Glasmalereien aus dem 14. Jahrhundert noch erhalten hat. Man sollte sich auf jeden Fall das Triumphkreuz angucken. Und wenn man dann wieder zurückläuft, unbedingt den Taufstein. Das sind die wichtigsten Stücke, würde ich sagen. Die Skulptur hier im Chorumgang, Sie sind ja vorhin mit dabei gewesen. Das ist natürlich ein Highlight, das man auch unbedingt anschauen sollte. Den Domschatz. Wer nach Halberstadt kommt, sollte sich auch den Domschatz anschauen. Denn eine solche Fülle an liturgischen Gewändern und eine solche Fülle an Reliquien und Reliquiaren gibt es an anderen Orten nicht zu bestaunen. Ja, das würde ich unbedingt empfehlen.
0: Mit den beiden Bändern ist der Halberstädter Dom jetzt so umfassend dokumentiert wie nie zuvor. Sie schaffen eine Basis für die Forschung und für viele Generationen danach.
3: Der Magdeburger Hauptbahnhof wurde zwar zum besten Bahnhof in Deutschland gekürt, aber das scheint hierzulande ein einsamer Leuchtturm zu sein. Denn der Zustand vieler Bahnhöfe im Lande ist weit davon entfernt, schön zu sein. Um das zu ändern, lud man dieser Tage auf einen kleineren Haltepunkt ein, hier der Bahnhof Magdeburg Südost, in einem typischen Zustand für viele solcher kleinerer Bahnhöfe. Graffiti, zerstörte Einrichtungsgegenstände oder Schilder. Das Feld solcher, meistens durch Vandalismus entstandenen Schäden ist groß. Üblicherweise beauftragt man dafür DB-eigene Unternehmen, die allerdings eher grundhafte Sanierungen vornehmen, weshalb man sich entschloss, mit speziellen Reparaturtrupps eine zusätzliche Möglichkeit zur Beseitigung von Schäden an solchen Stationen zu schaffen.
4: Warum machen die das? Weil wir tatsächlich viel, viel Vandalismusschäden haben, viel, viel Defekte an unseren Bahnsteigen und die versuchen wir mit unseren Handwerkerkollegen entsprechend schnell wieder zu beheben.
3: Dazu hat man zwei neue, jeweils vierköpfige Teams zusammengestellt, erfahrene Handwerker aus den verschiedensten Berufen. Vom Elektriker über den Baufachmann bis hin zum Dachdecker ist alles dabei. Im Grunde suchte man nach Universalgenies, die in der Lage sind, die vielfältigen Anforderungen solcher Schnellreparaturen auszufüllen.
4: Genau, also erstmal grundsätzlich Vandalismusschäden zu beseitigen, unter anderem wie hier die eingeschmissene Vitrine, die wir heute Morgen hier so vorgefunden haben, Graffiti zu beseitigen, Pflasterarbeiten durchzuführen, Dacharbeiten durchzuführen und alles, was sozusagen außerhalb der Parameter, die wir uns selbst gesetzt haben, für einen ordentlichen Zustand von Bahnhöfen entsprechend auch diese zu beseitigen.
3: Was dabei zu tun ist, melden nicht nur die Kunden an die Deutsche Bahn, sondern auch Inspektoren und Mitarbeiter. In diesem speziellen Fall an das Bahnhofsmanagement der DB InfraGo, das zuständig für ein Territorium ist, das in gewisser Weise dem ehemaligen DDR-Bezirk Magdeburg entspricht. Für den Bezirk Halle gibt es weitere Reparaturtrupps.

0: Einerseits ganz klar auch durch unsere Kunden. Andererseits inspizieren wir auch regelmäßig qualitativ unsere Stationen und dann laufen die Schäden quasi in unsere Systeme einmal rein und landen dann quasi hier bei unseren Kolleginnen und Kollegen.
1: Diese Trupps gibt es jetzt seit 2 Monaten und bisher ist man mit den Ergebnissen der Maßnahmen sehr zufrieden.
0: Naja, also man sieht den Unterschied. Das muss man ganz klar sagen. Man sieht den Unterschied auch hier in Magdeburg Südost, war man sehr starker Vandalismusstandort. Wir haben wir sukzessive mit diversen Maßnahmen den Standort entsprechend aufgewertet. Und wenn man sozusagen, und das tue ich auch sehr oft, sich Bahnhöfe und Verkehrsstationen einmal anschaut, man sieht den Unterschied mit dieser Handwerkerkolonne.
1: In ganz Sachsen-Anhalt gibt es insgesamt 289 Verkehrsstationen und in ganz Deutschland werden in diesem Jahr für dieses Sonderprogramm etwa 50 Millionen Euro ausgegeben, hauptsächlich für das Personal und die benötigten Ersatzteile. Erfahrungsgemäß dürfte diese Arbeit auch nicht aufhören, denn Vandalismus auf Bahnhöfen wird weiter ein Problem sein, vor allem weil es auf vielen dieser Stationen schon seit Jahren kein Personal mehr gibt.
2: Deine Meinung zählt. So lautete das Motto für 2 Beteiligungsveranstaltungen im hallischen Stadtteil Silberhöhe, die am Dienstag und Mittwoch von der Stadt Halle in Zusammenarbeit mit dem Quartiermanagement des Bezirks organisiert wurden. Hintergrund war die 2. Fortschreibung des integrierten Handlungskonzepts Sozialer Zusammenhalt Silberhöhe, mit dem sich interessierte Bürger bereits am Dienstag an dem Informationsstand vor dem Gesundheitszentrum vertraut machten, sowie ihre eigenen Ideen und Wünsche für die künftige Gestaltung des Stadtteils beitragen konnten. Im Großen und Ganzen beinhaltet das integrierte Handlungskonzept eine Zielvorstellung für die nächsten 10 bis 15 Jahre mit einem Sammelsurium an Ideen dazu, wie sich das Gebiet entwickeln soll, unter Berücksichtigung der kommunalen Wünsche, aber auch ebenso wichtig, die Kritiken der Anwohner. Sonst bestehe die Gefahr, dass diverse Planungsmaßnahmen ins Leere laufen, wenn beispielsweise kein dringender Bedarf vor Ort besteht. Das Ziel ist letztendlich, den Stadtteil zukunftssicher zu machen, unter anderem durch Maßnahmen wie eine bessere Anbindung mit den öffentlichen Verkehrsmitteln, eine erhöhte Klimaresilienz, bezahlbare Mieten und weniger Leerstand in den Wohngebieten. Zielvorstellungen, die bereits im ursprünglichen Handlungskonzept vertreten waren, welches schon vor Corona-Zeiten erarbeitet wurde. Seitdem hat sich im Bezirk Silberhöhe vor allem im öffentlichen Raum einiges getan. Mehrere Schulen wurden großflächig saniert und modernisiert. Und mit einer Vielzahl an Spielplätzen und anderen Freizeitaktivitäten wie dem Skatepark hoffte man, den Aufenthalt im Stadtteil vor allem für die jungen Leute attraktiver zu gestalten. Weiterhin entstand mithilfe von weiträumigen Baumpflanzungen sowie durch die Umgestaltung der sogenannten grünen Mitte die neue Identität Waldstadt für das Gebiet, welche nun im Rahmen der 2. Fortschreibung des Handlungskonzepts um den Zusatz Sportstadt erweitert werden soll. Für die verschiedenen Zielgruppen des Bezirks bedeutet das, dass ihnen neben Fußball noch mehr Perspektiven für Sportmöglichkeiten gegeben werden sollen, unter anderem natürlich durch den bereits vorhandenen Skatepark, aber auch mehrere Basketballplätze, einen Rodelhügel und vieles mehr. Meinungen und Anregungen dazu konnten interessierte Bürger an den Informationsständen beisteuern. Und wer es nicht zu den 2 Veranstaltungen vor Ort schaffte, der hat zudem jederzeit die Möglichkeit, Wünsche und Ideen per E-Mail an das Quartiermanagement zu übermitteln. Die jüngsten Bewohner des Bezirks durften derweil schon einmal selbst mit Hand anlegen und zumindest einen kleinen Teil des Stadtgebiets eigenhändig gestalten.
3: Im Maritimhotel in Magdeburg ist am vergangenen Montag der Auftakt zu einer besonderen Schachwoche über die Bühne gegangen. Vom 8. bis zum 15. August trifft sich hier die internationale Problemschachszene zum 68. Weltkongress und zur 49. Weltmeisterschaft im Problemlösen. Den Startschuss bildete die offene Löseweltmeisterschaft. Rund 110 Teilnehmer stellten sich dabei 18 Aufgaben und hatten dafür insgesamt 3 Stunden Zeit. Nach der Hälfte gab es eine halbstündige Pause, während der sich die Teilnehmer untereinander austauschen konnten. Denn beim Lösen der Aufgaben hat jeder seine eigene Strategie. Das zeigt sich auch bei den Brettern. Während manche Teilnehmer mit einem einzigen Schachbrett auskommen, stehen bei anderen gleich 2 bis 4 Bretter auf dem Tisch. Beim Problemschach geht es allerdings nicht nur um eine normale Schachpartie. Die Aufgaben sind künstliche Stellungen, die in einer gewöhnlichen Schachpartie nur selten oder überhaupt nicht vorkommen. Entscheidend ist, die vorgegebene Lösung möglichst schnell und fehlerfrei zu finden. Haben 2 Teilnehmer am Ende die gleiche Punktzahl, entscheidet die benötigte Zeit. Die offene Weltmeisterschaft ist dabei nur ein Vorgeschmack auf den eigentlichen Höhepunkt. Die offizielle WM im Problemlösen

0: findet am Dienstag und Mittwoch statt. In Einzel- und Mannschaftswettbewerben treten die besten Löser gegeneinander an.
1: Hier in Magdeburg, das ist auf der einen Seite eine Station, aber das Löseturnier, was hier stattfindet, ist gleichzeitig oder hauptsächlich die Weltmeisterschaft im Lösen von Schachproblemen. Und die Weltmeisterschaft, die wird ausgetragen im Mannschaftswettbewerb, das heißt, das sind Dreierteams aus den Ländern, die teilnehmen wollen, und Einzelwertungen. Und das ist das, was wir hier veranstalten, zusammen mit einem offenen Turnier, wo eigentlich alle teilnehmen können, was aber schon typischerweise auch so als Warm-up für die Weltmeisterschaftsteilnehmer genutzt wird.
0: Ausgezeichnet werden am 14. August insgesamt 5 Wettbewerbe. Die Mannschaftswertung, die Jugend-, Herren- und Damenwertung sowie der World Solving Cup. Parallel zu den Wettkämpfen kommt die internationale Problemschachgemeinschaft zu ihrem Jahreskongress zusammen. Delegierte aus den Mitgliedsländern treffen sich, um über die Entwicklung des Problemschachs zu beraten, Entscheidungen zu treffen und die kommenden Aktivitäten des Weltverbandes vorzubereiten.
1: Magdeburg ist nicht nur Autostadt, sondern aus meiner Sicht auch Schachstadt, vielleicht die Schachstadt im Moment in Deutschland, wo sehr viele große Veranstaltungen, große Turniere stattfinden. Im nächsten Jahr zum Beispiel auch die Seniorenweltmeisterschaft und das Maritimhotel in Magdeburg ist einfach das Schachhotel im Prinzip im Moment in Deutschland. Magdeburg hat auch gerade im Problemschach auch eine intensive Geschichte und auch im Partieschach. Der Jubiläumskongress des Deutschen Schachbundes 1927 zum 50-jährigen Bestehen fand in Magdeburg statt. Organisiert von Walter Freier von Holzhausen, einer der bedeutendsten Schachproblemkomponisten und Schachproblemtheoretiker der ersten Hälfte des letzten Jahrhunderts, der in Magdeburg die letzten 15 Jahre verbracht hat, seines Lebens, der heute vor 91 Jahren verstorben ist, wo wir heute mit einer kleinen Gruppe auf dem Südfriedhof waren an seinem Grab. Und Magdeburg hat also nicht nur in der letzten Zeit zeigt sich nicht nur sehr aktiv, sondern eigentlich schon sehr lange und auch mit sehr bedeutenden Veranstaltungen hier.
0: Damit steht Magdeburg auch jetzt wieder am Rampenlicht einer Schachdisziplin, bei der nicht der nächste Zug einer Partie zählt, sondern die Fähigkeit, eine komplexe Aufgabe unter Zeitdruck zu durchdringen und die richtige Lösung zu finden.

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2: In der Villa Böckelmann wurde über die Sommerferien die europäische Stadt Utopia gegründet, die unser System einmal gründlich auf den Kopf gestellt hat. Denn vor Ort sind die Kinder an der Macht. Erwachsene sind ausschließlich als Helfer oder Besucher erlaubt. Um einreisen zu dürfen, mussten sie daher zuerst zum Einwohnermeldeamt. Die sogenannte Kinderstadt ist das Resultat eines zweiwöchigen Mitmachprojektes in den Sommerferien, bei dem Kinder selbst bestimmen, wie ihre Stadt funktioniert. Sie können in Handwerksbetrieben arbeiten, Dienstleistungen anbieten sowie Kultur- und Medienangebote gestalten. Die Arbeit in einem der ca. 30 Gewerke zählt für die Kinder zum Alltag. Denn jede gewerbliche oder behördliche Tätigkeit wird bezahlt. Mit den verdienten Topi, also der Währung der Stadt, können die Kinder anschließend zum Beispiel Essen, Schmuck oder Dienstleistungen kaufen.
3: Also es gibt, wie bei jedem Spiel, bestimmte Vorlagen, was so dabei sein muss in der Kinderstadt. Also eine Bank, das Rathaus ist dabei, etwas zu essen, also die Essensmeile da, ne? Eine Bühne, ja, für Präsentation und alle anderen Dinge haben wir auf den Prüfstand gestellt, jedes Jahr immer. Und es gibt einen Kinderrat, der mitentscheidet dann, okay, wir möchten dieses Gewerk noch haben oder das wollen wir dazu haben.
2: Die meisten Gewerke entspringen dabei aus den kreativen Köpfen der Kinder. Auf der Bühne können sie für ihre Ideen dann werben, zu Wahlen aufrufen oder Spenden sammeln. So erleben die Kinder ganz praktisch, wie eine Stadt sowie eine demokratische Gesellschaft funktionieren können. Das Konzept der Kinderstadt ist allerdings nicht neu. Als erste ihrer Art gilt Mini-München, die bereits seit 1980 existiert. In Magdeburg gab es vor der Gründung Utopias in 2021 bereits Elberado, welche von 2010 bis 2018 betrieben wurde. Inzwischen gibt es aber auch Kinderstädte in kleineren Orten. Das Ziel dieser ist mehr als nur Spiel und Spaß. Die Kinder sollen Verantwortung übernehmen und eigene Entscheidungen treffen. So lernen sie spielerisch, wie wirtschaftliche, politische und vor allem kommunale Abläufe funktionieren.
3: Wenn ich hier reinkomme, habe ich 18 Topi Stadtgeld, ja. Und wenn ich dann in der Foodmeile war und habe 2 Hotdogs gegessen und mir noch ein Armband geholt, sind die alle, was mache ich dann, ja? Muss ich arbeiten, ja? Also Utopia kommt ohne Arbeitsagentur aus bisher, ja? Aber, und die Kinder suchen sich halt etwas, ob in der Holzwerkstatt, in der Seifenmanufaktur, bei der Stadtreinigung, ja? Oder wie im Moment jetzt hier, sind gerade neue Bürgermeisterwahlen, weil der alte Bürgermeister wurde abgesetzt. Und jetzt bewerben sich mehrere Kinder, dass sie Bürgermeister werden.
2: Die Kinder lernen auch, ihre Interessen zu vertreten und dabei soziale Kompetenzen zu entwickeln. Dafür ist auch die Teilnahme der Kinder aus den Partnerländern essentiell. Helfer unterstützen dabei die Kommunikation und sorgen dafür, dass sich alle barrierefrei verständigen können, was bei 400 Kindern auch mal stressig werden kann.
3: Also wir haben Kinder hier aus Frankreich und aus Polen, aus den Partnerregionen Sachsen-Anhalts, haben auch 35 Betreuer, die aus ganz Europa kommen, aus irgendwie 14 verschiedenen Ländern kommen. Und deswegen halt europäische Kinderstadt. Und es wird sich meist in Englisch unterhalten mit Händen und Füßen. Es wird übersetzt dann durch die lokalen Betreuer, die hier mit dabei sind. Und somit ist das für alle so eine Win-Win-Situation. Ich finde es auch schön, wenn manche Kinder dann so richtig stolz sind und mit jemandem Englisch reden können, ja, um zu zeigen, guck mal, das habe ich da gelernt und so, ne?
2: Utopia findet als Mitmachprojekt alle 2 Jahre für 2 Wochen in den Sommerferien statt. Wer dabei sein möchte, kann sich ca. 2 Monate vor Beginn des Projektes für die Teilnahme anmelden. Aber auch kurz vorher sind meistens noch Plätze zu ergattern.
3: Eigentlich waren bis so 14 Tage vorher immer noch Plätze frei, ja. Und dann stoppt man halt diese Plakataktion in der Stadt. Und dann meistens in der ersten Woche haben wir noch ein paar Restplätze für die zweite Woche. Aber dann die Kinder sagen, es hat mir so gut gefallen, ich möchte auch noch in der zweiten Woche kommen und so weiter.
4: Ist eine Wahlentscheidung, beispielsweise zur kommenden Landtagswahl, ein Spiel? Ja, zumindest wenn man den Wahlomaten der Landeszentrale für politische Bildung betrachtet. Denn den Wahlomaten soll man spielen.
5: Ja, es ist ein spielerischer Einstieg in die Wahl. Soll tatsächlich ein Appetitanreger sein. Es ist ja nicht allumfassende Information zur Wahl. Es soll eigentlich ein erster Moment sein, dass die Leute sagen, okay, ich werde mich mit der Wahl auseinandersetzen. Es soll aber wirklich der Anfang einer Auseinandersetzung sein, dass die Menschen denken, ja, es ist die Wahl in 4 Wochen. Da diese 15 Parteien stehen zur Wahl. Diese Themen sind interessant und ich komme bei den Parteien vielleicht raus. Aber danach soll eigentlich die Motivation stehen, dass man sagt, ich will eigentlich mehr dazu wissen, ich will mehr dazu erfahren, vielleicht mich informieren, auch bei den Parteien informieren. Das ist die Idee des Wahlomats. Deshalb setzen wir den spielerischen Ansatz so ein bisschen in den Fokus, damit die Menschen ein bisschen die Scheu verlieren vor Politik, sondern sagen, ich traue mir das zu, ich fange mal an und dann habe ich vielleicht mehr Interesse und gehe zur Wahl.
4: Das wäre das eine Ziel dieses Angebotes der Landeszentrale für politische Bildung in Sachsen-Anhalt. Das andere, vielleicht den Anstoß zu geben, sich etwas ausführlicher mit politischen Fragen zu beschäftigen. Und das kann man auch mit dem Wahlomaten machen. Denn nachdem der Wahlomat seine Berechnung zur persönlichen Parteienpräferenz gegeben hat, besteht die Möglichkeit, sich die von den Parteien gegebenen Antworten im Detail durchzulesen. Sie wurden von der Wahlomat-Redaktion für die Software in mühevoller Kleinarbeit aus den Parteiprogrammen extrahiert.
5: Das war eine Wahlomat-Redaktion, bestehend aus 28 Personen. Das war die Hälfte Jugendredakteure aus ganz Sachsen-Anhalt. Die konnten sich dazu bewerben. Die haben sich freiwillig und ehrenamtlich dazu gemeldet und waren mit uns zusammen mit 13 Wissenschaftlerinnen und Wissenschaftlern

0: Wissenschaftlern aus ganz Sachsen-Anhalt waren wir da und haben über die Wahlprogramme gebrütet, weil die sind die Grundlage der Thesen.
1: Diese jungen Leute machten sich dann auch gleich daran, nach der feierlichen Inbetriebssetzung des Wahl-O-Maten die anwesenden Kandidaten mit den Fragen der Software zu konfrontieren. Sicher auch, um festzustellen, ob die Kandidaten nach ihren Antworten dann wenigstens auch ihre eigene Partei wählen würden.
2: Ja, ist rausgekommen mit 91%, 100 sind es nicht geworden. Das ist auch nicht so richtig verwunderlich. Ich habe das Wahlprogramm ja A mitgeschrieben und B auch auf dem Parteitag dann mit verabschiedet. Und da versucht man auch das eine oder andere reinzukriegen. Das hat nicht immer geklappt und das ist so ein bisschen die Abweichung. Aber im Großen und Ganzen bei den wichtigen Themen stehe ich hinter dem, was wir im Wahlprogramm haben. Bei den anderen natürlich auch, das ist Demokratie. Und 91 von 100 ist auch gut.
3: Also ich kenne das Programm, ich weiß, dass ich in der richtigen Partei bin und kann mich auch noch erinnern, was wir gemeinsam beschlossen haben.
0: Wir haben das ein bisschen neu gemacht, dass man eben tatsächlich zu einer These alle Antworten auf einen Blick hat, auch alle Begründungen auf einen Blick. Man kann auch zwei, drei Parteien nebeneinander stellen und genau gucken, wie haben die zu diesen verschiedenen Thesen geantwortet. Man kann sich auch alle Antworten auf einen Blick zu einer Partei ansehen und dann hat man so ein kleines Mini-Übersicht. Oder man kann eben auch immer noch wechseln, das finden wir ganz wichtig. Man kann einerseits gewichten, was ist mir wichtig. Andererseits kann man auch noch nach dem Ergebnis gucken, ach, vielleicht bin ich doch bei dieser einen These anderer Meinung. Was passiert eigentlich mit meinem Ranking, mit den Parteien, wenn ich mich nochmal umentscheide? Und das ist ganz spannend, weil manchmal ist so eine erste, zweite Position, wechselt dann nochmal. Das bedeutet, 38 Thesen können natürlich nicht die Entscheidung abnehmen, aber einen ersten Eindruck vermitteln.
1: Denn ob man seine Wahlentscheidung von einer Maschine treffen lässt, ist natürlich jedem selbst überlassen, auch wenn hier sicher ist, dass der Input der Software nicht von der KI generiert wurde, sondern von leibhaftigen Menschen. Denn auch Politik wird von Menschen gemacht. In den kommenden Wochen werden viele der Kandidaten überall im Lande Wahlstände aufbauen und vielleicht bekommt man ja durch den Wahl-O-Maten ein wenig Rüstzeug, um dort mit den Kandidaten fundiert diskutieren zu können. Unter www.wahlomat.de findet man die Maschine, die bei der Wahlentscheidung durchaus helfen kann. Und sei es auch nur, um zu erfahren, welche Politikfelder hier in Sachsen-Anhalt wirklich entschieden werden können.
4: Es sieht aus wie eine Frucht, besteht aber aus gebranntem Ton. In der glasierten Oberfläche spiegeln sich die Lichter. Wann wird aus einer Keramik Kunst und wer entscheidet das? Das ist vereinfacht gesagt die Frage in der aktuellen Ausstellung in der Galerie Himmelreich. In der Gemeinschaftsausstellung präsentieren 13 Künstler und Künstlerinnen ihre Arbeiten aus Keramik. Gemeinsamkeit aller ist ihre Mitgliedschaft in der Gruppe 83, gegründet 1981, um gemeinsam Keramik als eigenständige Kunstform zu vertreten. Seit dieser Zeit organisieren sie gemeinsame Ausstellungen im In- und Ausland und versuchen die eingangs gestellte Frage mit der Qualität ihrer Arbeiten zu beantworten.
5: Ich glaube, da könnten wir jetzt einen ganzen Abend darüber reden und ich bin mir nicht sicher, ob wir zu einer Antwort kämen. Aber wenn die Aussage über, ich möchte um Gottes Willen niemals ein Handwerk diskreditieren, weil Handwerk ist eine wunderbare, also umfassend ein Gebiet, was so eine unendliche Breite hat und unsere Wurzeln auch darstellt. Und die Kunst ist halt einfach, wenn ein bestimmter Ausdruck noch darüber hinausgeht, wenn es noch eine Geschichte mehr gibt, gar nicht im artifiziellen, artistischen, sondern von der Aussage, von der, eventuell auch von der Fähigkeit, aber das kann man nicht genau definieren. Die Kunst ist etwas, wenn etwas in uns nachhallt, etwas, was vielleicht noch über die, das Allgemeine hinausgeht und nur dem einen zuzuordnen ist, der es in die Welt trägt. Vielleicht das.
4: Seit 42 Jahren also besteht die Gruppe mehr oder weniger fest in ihren Beziehungen zueinander, aber immer in gegenseitiger Verbundenheit. Aus der Gruppe heraus entstand eine Kraft, die in ihrer Komplexität

0: Keramik als Kunst versteht und daraus auch einen entsprechenden Anspruch erhebt.
1: Nur im Inhaltlichen, dass es eine gegenseitige Wertschätzung gibt, dass es eine gemeinsam beraten, was im Prinzip auch den Ansprüchen aller gerecht wird. Das kann aber sehr unterschiedlich sein. Genau das ist ja auch das Ziel, die Breite zu zeigen. Aber die Qualität muss stimmen. Ja? Und es ist aber auch eine Aufgabe, sich gegenseitig zu helfen und gegenseitig stärker zu sein als alleine, mehr bewirken zu können. Aber eben ein Ziel wohl, ich habe heute auch noch mit einer der ältesten Mitglieder gesprochen, die mir sagte, es ist eben auch das Ziel eben auch der Nachwuchsförderung, des Weitergebens. Also das ist alles inbegriffen.
0: Einen Monat lang, also bis zum 11. September, kann man sich jetzt diese Arbeiten in der Galerie Himmelreich ansehen. Unter dem Titel Ton, Glanz und Gloria sind unterschiedlichste Formen, auch aus unterschiedlichsten Materialien zu sehen. Die künstlerischen Handschriften unterscheiden sich, aber die Arbeiten beantworten die Frage nach Kunst sehr eindeutig. Man muss eben nur ganz genau hinsehen.

0: Am vergangenen Mittwoch ist am Hintereingang des Volksparks Halle der symbolische Spatenstich für die Generalsanierung des historischen Veranstaltungshauses gesetzt worden. Damit kann nun endlich die umfassende Sanierung des 119 Jahre alten Gebäudes beginnen. Notwendig ist die Sanierung, weil der Volkspark trotz regelmäßiger kleinerer Bauarbeiten nicht mehr den heutigen Anforderungen entspricht. Das Haus soll langfristig als Kultur- und Veranstaltungsort erhalten bleiben. Dafür werden unter anderem Dächer und Fassaden erneuert und denkmalgerecht aufgearbeitet. Die schlichteren Außenwände werden gedämmt, im Inneren sind neue Lüftungsanlagen mit Wärmerückgewinnung und eine modernisierte Küche geplant. Außerdem soll die ehemalige Kegelbahn im Untergeschoss zu einem schallgeschützten Jazz- und Barkeller umgebaut werden. Zusätzlich entsteht ein neuer Anbau mit Aufzug, der künftig einen barrierefreien Zugang ermöglicht.
1: Es geht ja auch um die Funktion, die der Volkspark hat. Wir sind ja mitten im Wohngebiet. Das heißt, wenn eine Band nachts abbaut und abreißt, steht der LKW vor der Tür, es ist laut, die Flaschen klappern, wenn aufgeräumt wird und so weiter. Wir werden also einen Anbau bekommen, wo die LKWs rückwärts reinfahren können. Das kann dann alles im Haus passieren. Das ist eine große Erleichterung für das Wohnumfeld. Und wir werden endlich einen Lastenfahrstuhl vom Keller bis zum großen Saal bekommen. Wir sind dann barrierefrei, was wir jetzt nicht sind. Und die viele Plackerei mit Hoch- und Runtertragen ist dann endlich zu Ende.
0: Insgesamt kostet das Großprojekt 7,1 Millionen Euro. Finanziert wird es vom Bund, Land Sachsen-Anhalt und der Stadt Halle. Der neue Aufzuganbau soll bereits im nächsten Jahr fertiggestellt werden, während die gesamten Bauarbeiten voraussichtlich bis 2030 andauern sollen. Ein Grund dafür ist die weitere Nutzung des Gebäudes, trotz der umfangreichen Bauarbeiten.
1: Denn der Volkspark lebt ja von den Mieten, die wir von denen haben, die hier die Veranstaltung machen. Und deshalb muss es weitergehen. Das Haus bleibt offen. Es werden alle Formate im Prinzip weiter möglich sein. Aber es wird natürlich eine enge Abstimmung brauchen, große Rücksichtnahme untereinander, damit immer die Ablaufpläne von den Kiebitzensteinern zum Beispiel, wenn die am Freitag, Samstag arbeiten, dass wir dann keinen Krach machen. Oder wenn eine Prüfung drin ist, dass dann der Baulärm ruht. Also das wird schon nicht einfach sein. Aber ich denke, das bekommen wir hin. Dann alle sind fest entschlossen, den Erfolg zu bekommen.
0: Der Volkspark soll auch künftig ein wichtiger Ort für Kultur und Begegnung bleiben. Darüber hinaus sind die Erneuerungen des Garten- und der Turnhalle sowie die Wiedereröffnung des Biergartens geplant, damit sich auch in 100 Jahren noch Menschen an diesem besonderen Platz zum Feiern zusammenfinden können.
2: Das Veranstaltungszentrum Golfpark in Dessau. Gleich wird hier zum dritten Mal der Schauspieler Dieter Hallervorden und Sachsen-Anhalts Ministerpräsident Sven Schulze gemeinsam auf der Bühne stehen. Nach zwei gleichen Auftritten in Halle und Magdeburg hatte sich die Bundes-CDU mit heftiger Kritik gemeldet und das hat wiederum großes Medieninteresse geweckt. Zahlreiche TV-Stationen hatten Reporter geschickt.

0: geht um Kunst und Kultur und mit einem Flyer weist ein Theatermusiker darauf hin, wie wichtig es ist, dass Kunst die notwendige Freiheit hat, sich zu entfalten. Für die Direktkandidatin im Wahlkreis 26 Dessau-Roßlau, Dr. Anja Schneider, ist das ein Heimspiel. Was erwartet sie von diesem Abend?
1: Ja, es ist natürlich ein wahnsinnig großes Interesse und das finde ich gut. Es gab ja schon zwei Veranstaltungen mit Dieter Hallervorden und Sven Schulze, wo auch sehr kontrovers diskutiert wurde. Das Thema ist natürlich Kultur, die Freiheit der Kultur, Kunst und Kultur als Beitrag für Bildung, aber natürlich auch als ganz wichtigen Beitrag für jeden von uns. Und von daher einfach zu diskutieren, zu schauen, wo sind die Unterschiede, wo sind die Kontroversen und auch Demokratie zu erleben in der Diskussion zwischen Menschen, freue ich mich sehr drauf.
2: Sie haben sich ja auch mit Dieter Hallervorden einen sehr streitbaren Geist eingeladen.
1: Ja, das ist er. Aber das ist ja gut. Seine Meinung zu äußern, das ist ja ein ganz wichtiges Gut und dazu stehen wir auch. Und das ist ja nicht nur zwischen Menschen, zwischen Parteien, das ist innerhalb einer Familie, einer Partei, einer Gruppe und das wollen wir auch leben und das muss auch sein.
0: Sven Schulze hatte gewartet, bis Dieter Hallervorden seine Kritik an Kanzler Merz und Minister Pistorius videounterstützt musikalisch vorgetragen hatte. Der Schauspieler ist nicht allein, das beweist der Applaus mit der Meinung, dass in Gaza Völkermord geschieht. Und dann stehen sie gemeinsam auf der Bühne, der jüngste Ministerpräsident eines Bundeslandes und der doppelt so alte Künstler. Und sie halten sich und ihre gegenteiligen Meinungen einfach aus.
3: Die Veranstaltung heißt, so wie es ja hier steht, Kunst braucht Freiheit und nicht Kunst braucht Zustimmung. Und ich erlebe diese Debatte ja permanent, dass wenn man unterschiedlicher Meinung ist, dass es da sofort Probleme vielleicht an der einen oder anderen Stelle gibt. Man muss wissen, ich teile nicht jede Meinung von Dieter. Und wir haben im Vorfeld auch immer wieder drüber gesprochen und es wurde ja gerade eben gesagt, das ist auch nicht Linie der CDU in einzelnen Teilen und das haben wir auch bei den Veranstaltungen in Halle und auch in Magdeburg sehr klar gesagt. Aber es geht am Ende darum, dass das wichtigste Gut, nämlich die Meinungsfreiheit, die wir haben, dass ich das als Ministerpräsident des Landes Sachsen-Anhalt nicht einer einzelnen Partei überlassen will, die das plakatiert, so nach dem Motto, man könne nur bei denen sagen, was man denkt. Nein, wir haben uns das ja hier erstritten in Ostdeutschland. Und es ist vielleicht ungewöhnlich. Und es ist vielleicht ungewöhnlich und vielleicht ist das auch ein Fehler auch der CDU in den vergangenen Jahren gewesen, dass man solch kontroverse Debatten zu wenig geführt hat. Aber nur so schafft man das Vertrauen bei den Menschen, dass man in diesem Land auch bei mir als Ministerpräsident genau da richtig ist, wenn man unterschiedlicher Meinung ist. Ich erwarte nicht und ich möchte kein Land regieren, wo alle nur das sagen, was vielleicht in Magdeburg gern gehört wird. Ich wünsche mir, dass man mir zuhört. Aber ich möchte gern auch bei wesentlichen Punkten Gegenrede haben, denn nur so kommt man am Ende zu einem guten Ergebnis. Und so stelle ich mir auch Sachsen-Anhalt in der Zukunft vor.
0: So stehen die beiden mit ihrer so sehr unterschiedlichen Lebenserfahrung und beide zeigen Haltung. Hallervorden, er ist Ehrenbürger der Stadt Dessau, ist schon sein ganzes Leben ein Streiter für Meinungs- und Kunstfreiheit. Und er hat ein sehr konkretes Anliegen, warum er seine anerkannte Prominenz hier für die CDU in Sachsen-Anhalt einsetzt.
4: Also es ist ganz einfach so, dass mein Rückgrat in Zusammenarbeit mit meinem Gehirn mir sagt, lass dich mal nicht verbiegen, bleib bei deiner Meinung. Und der Vorteil besteht dann darin, dass ich am nächsten Tag auch ohne rot zu werden in den Spiegel schauen kann. Für mich ist Freiheit wirklich ein ganz hohes Gut. Und es gibt ein Zitat von Weizsäcker, also nicht von dem Bundespräsidenten, sondern von dem Bruder, von einem Philosophen, der geschrieben hat, Freiheit ist ein Gut, das bei Gebrauch wächst und bei Nichtgebrauch dahinschwindet. Und das stimmt total. Das ist ein ganz zartes Pflänzchen und wir können, wenn wir den Mund aufmachen, wenn wir Flagge zeigen, wenn wir wirklich mal das Maul aufmachen, auch gegen den Mainstream, Das tut gut, weil, ich habe das vorhin schon gesagt, wer gegen den Strom schwimmt, kommt auch irgendwann an die Quelle.

0: Hier im vollbesetzten Veranstaltungssaal haben die beiden die Menge für sich eingenommen. Beide zeigen, dass sie Rückgrat haben. Und beide wissen um die Gefahr, die von rechtsextremen Kräften für unser Zusammenleben ausgeht. Denn nicht nur die Kunst, sondern auch wir Bürger und Bürgerinnen brauchen Freiheit und sollten uns auch dafür entscheiden.
1: Geheimnis und Gestalt. Diesen Titel trägt eine neue Kunstausstellung, die am Mittwochabend in der kleinen Galerie des Halleschen Kunstvereins eröffnet wurde. Zu sehen ist hier eine Vielfalt an Werken des Künstlers Michael Bunge, die in den letzten 15 Jahren entstanden sind und darauf fokussiert sind, mit Malerei das darzustellen, was nur sehr schwer oder gar nicht fotografiert werden kann.
2: Also eine Realität, die nicht einfach nur optische Wiedergabe ist dessen, was man sieht, sondern es ist eine gefundene Realität, ähnlich wie man das von der Lyrik her kennt oder auch wenn ein Roman geschrieben wird. Das heißt natürlich nicht, dass nicht doch Fragmente aus meinem Leben dort Einzug gefunden haben. Das ist vollkommen klar. Aber es sind verschiedene Eindrücke, die auf diese Weise montiert werden und zu einem Bildinhalt finden, das hoffentlich eine geschlossene Aussage bildet und so etwas wie Poesie entstehen lässt.
1: Die Wurzeln seiner künstlerischen Identität sind für den gebürtigen Hallenser in seine Heimat gebunden, unter anderem stark dadurch geprägt, dass sein Vater an der örtlichen Kunsthochschule Malerei lehrte. Daraus ergaben sich laut Michael Bunge schon früh bestimmte Wahrnehmungen und Sichtweisen, die sich in seinen Werken durch ein Zusammenspiel von Erinnerung, Intuition, Assoziation und Wissen äußern. Verbunden mit dem Ziel, in jedem künstlerischen Objekt etwas Neues zu erschaffen, dem ein bisher unbekannter Zauber inneliegt.
2: Es gibt eben auch bestimmte Motive, die immer wiederkehren. Das sind die Vögel am Himmel oder eben auch die Unterteilung des Bildes in senkrechter Weise, in hell und dunkel. Und auf die Weise versuche ich, und ich denke, es gelingt mir auch, die zeitliche Spannung, die ein Tag bringt, darzustellen. Das ist ja normalerweise in einem analogen Bild, bei analoger Betrachtung, gar nicht möglich. Aber durch die senkrechte Unterteilung in hell und dunkel werden beide Zeitphasen erfasst.
1: Neben diesen zeitlichen Hell-Dunkel-Kontrasten und dem Zusammenspiel aus realistischen und fantastischen Motiven machte der Künstler beim Schaffen dieser 25 Werke zudem von einer Mischtechnik Gebrauch. Eine Kombination aus Kohlezeichnung und Ölmalerei, die eine Wechselwirkung zwischen den verschiedenen Ebenen der Wahrnehmung darstellt.
2: Da ist es auch so, dass die konkrete Sichtweise dann in Öl dargestellt wird und ja, die gedankliche oder träumerische oder Erinnerungsinhalte dann eher in Schwarz-Weiß-Technik dargestellt wird. Das sieht man auch bei manchen Spiegelbildern, die ich hier auch ausgestellt habe, zum Beispiel die Cellospielerin.
1: Eine konkrete Message möchte Michael Bunge mit seinen Werken nicht vermitteln. Sämtliche Interpretationen sollen dem Betrachter freigestellt sein. Während der Vernissage am Mittwoch stand der Künstler jedoch gerne Rede und Antwort zu den Inspirationen und Hintergründen der Kunstobjekte. Wer diese Chance verpasst hat, dem sei am 11. September während eines Künstlergesprächs in der kleinen Galerie erneut die Möglichkeit geboten, sich mit dem gebürtigen Hallenser auszutauschen. Die Kunstausstellung selbst kann vor Ort noch bis zum 10. Oktober besucht werden, immer zu den regulären Öffnungszeiten der kleinen Galerie.
3: 25 Jahre nach dem Start des außergewöhnlichen Musikprojekts rund um John Cages Werk Organ Squared sorgt Halberstadt längst auch international für Aufmerksamkeit. Mittlerweile berichtet sogar die amerikanische Presse über das langsamste Musikstück der Welt. Und auch in diesem Jahr zog der mittlerweile 17. Klangwechsel wieder zahlreiche Besucherinnen und Besucher aus aller Welt nach Halberstadt. Rund um den Klangwechsel hat sich inzwischen ein fester Ablauf etabliert. Etwa 1,5 Stunden vor dem eigentlichen Ereignis fand zunächst eine Pressekonferenz statt. Dort wurde mit einer begleitenden Ausstellung noch einmal die Geschichte des Projekts sowie das musikalische Schaffen von John Cage vorgestellt. Beim Thema Finanzierung wird die Luft allerdings langsam dünner. Zwar haben sich die Verantwortlichen in den vergangenen Jahren immer wieder kreative Aktionen zum Spendensammeln einfallen lassen,

doch die größten Einnahmequellen sind inzwischen ausgeschöpft. Die Jahresplaketten bis zum Schlusskonzert sind bereits komplett ausverkauft. Eintrittskarten für den finalen Klangwechsel, der erst in rund 600 Jahren stattfinden wird, sind dagegen weiterhin erhältlich. Aufgrund der großen Resonanz der vergangenen Klangwechsel haben sich die Veranstalter außerdem dazu entschieden, Eintrittskarten für den Besuch der Burchardi-Kirche anzubieten. Der Eintritt ist dabei eigentlich als Spende zu verstehen und kommt direkt dem Verein und dem Fortbestand des Projekts zugute. Auch in diesem Jahr war das Interesse groß und die Veranstaltung war erneut sehr gut besucht. Für den diesjährigen Klangwechsel verantwortlich war Organist Christoph Halliger. Der Halberstädter Architekt unterstützt das Cage-Projekt bereits seit vielen Jahren und übernahm diesmal die musikalische Aufgabe des Klangwechsels und gab mit einem Zug an einem Faden den Windzugang der neu eingesetzten Pfeife frei.

Nachdem die neue Orgelpfeife mit dem Ton A eingesetzt worden war, erklang erstmals der neue Klang und es erfolgte der Wechsel vom 7- zum 8-Klang.

0: Hinter dem außergewöhnlichen Projekt stehen zahlreiche engagierte Menschen. Einer von ihnen ist Rainer Neugebauer, der das Cage-Projekt bereits seit den Anfängen begleitet und bis heute mit großem Einsatz unterstützt.
1: 25 Jahre, ein tolles Jubiläum. Hätten Sie gedacht, dass Sie das mal erreichen?
2: Das ist eine schwierige Frage. Meine Frau hat gedacht, das schafft ihr nie. Ja, die war sehr pessimistisch. Ich habe es mir gewünscht immer. Und dass es so ein Erfolg ist, das hat ja auch keiner von denen aus Trossingen so gedacht. Sie können ja noch nachlesen, 2006, ja, da hieß es Schnapsidee, nicht? Und dass sich das so über die Zeit so gesettelt hat, ja, dass immer mehr Leute kommen, dass aus dem Ausland Leute kommen und uns unterstützen.
1: Ja, am Anfang, die ersten Klangwechsel, die waren ja noch ziemlich, da waren wir noch ziemlich alleine hier in Halberstadt. Ja. Und dann ist es immer stärker gewachsen. Ja. Können Sie denn irgendeinen Klangwechsel ausmachen oder ein Jahr, wo Sie sagen, da kam der Bruch, da wurde es richtig bekannt, seitdem boomt's?
2: Naja, es gab einen Klangwechsel, der war für uns fast lebensgefährlich im Nachhinein. Wir hatten den 2013er Klangwechsel. Danach waren fast 7 Jahre kein Klangwechsel. Und da sind ganz viele Leute gekommen. Und da hatten wir noch keine Begrenzung hier, was aus Sicherheitsgründen eigentlich schlimm war, wenn was passiert wäre. Wir hatten 1500 Leute in der Kirche. Und es ist ja so gewesen, dass auch kaum jemand sowas Richtiges gehört hat, nicht? Als die Pfeifen dann gespielt wurden und so weiter. Und wir sind hinterher froh gewesen, dass nichts passiert. Wir hatten ja damals noch nicht mal diesen dritten Ausgang hier, nicht? Der ist ja erst später dann dazugekommen. Und das war natürlich ein ganz, ganz besonderer Gang. Und der nächste war dann natürlich 2020, 7 Jahre später. Das war der Klangwechsel mit dem wirklich größten Medium-Hype. Und ausgerechnet in dieser Zeit, wo viele Leute dachten, oh, das ist schwierig für das Projekt, ja, wenn keine Klangwechsel sind, weil das natürlich immer die Aufmerksamkeit erholt und das Publikum ranholt. Ausgerechnet diese Zeit, der Klangwechsel davor und der Klangwechsel direkt danach, waren die, glaube ich, den Durchbruch dann geschafft haben. Das Eigentliche, ja, wo die Engländer und Amerikaner the critical point, also nicht, das, was das ausmacht, dieses Projekt, ist, dass man einem Klang hier für längere Zeit nachlauschen kann und ihn in dem Raum erfahren kann. Denn wer hier hinkommt, wenn nur wenige Besucher da sind, dann merkt man, wie der Klang im Raum sich anfühlt, oszilliert, wie dann auf einmal bestimmte Töne weniger zu hören sind, wie Obertöne dazukommen, wie es Interferenzen gibt. Und das ist eigentlich auch das, was Cage gewollt hätte. Da bin ich mir ganz sicher, weil ich habe mit vielen Leuten geredet, die mit Cage zusammengearbeitet haben. Ich habe Cage selber nur mal auf der Bühne erlebt, ja, also nicht persönlich kennengelernt, aber das eben...

0: hört auf den Klang. Ja? Nehmt den Klang so, wie er ist. Öffnet eure Ohren. Legt erstmal alle Kategorien beiseite. Er sagt Empty Mind, also leerer Geist. Also nicht stellt euch dumm, nicht, sondern nicht, nicht sofort einteilen in schön, nicht schön. Oder ist das Musik, ist das nicht Musik, ist das E- oder U-Musik oder was soll das überhaupt? Lasst solche Fragen weg. Befrei den Klang von allen Interpretationen und lausche ihm. Und vielleicht findest du ihn sogar schön.
1: Wer den nächsten Klangwechsel einmal selbst erleben möchte, muss nicht allzu lang warten und im kommenden Jahr am 5. Oktober live dabei sein, wenn in Halberstadt erneut Musikgeschichte geschrieben wird.

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Es ist durchaus im Bereich des Möglichen, dass der Absatz an Elefantenplüschtieren in Zukunft etwas größer wird als bisher. Denn der Wunsch, ein solches Rüsseltier mit nach Hause nehmen zu wollen, könnte stärker werden, wenn man im Elefantenhaus zu Besuch war. Dort stolpert seit ein paar Tagen ein Jungtier durch das Gehege, denn im Magdeburger Zoo konnte man ein besonderes Ereignis feiern.

0: Wir haben ja einen ganz historischen Moment. Das erste Elefantenkalb in der Geschichte Magdeburgs wurde am 6.8. um 1.14 Uhr dann geboren. Beim Geschlecht halten wir uns noch ein bisschen bedeckt. Sweeney hat uns noch nicht nah genug rangelassen, dass wir da eine hundertprozentige Aussage zu abgeben könnten. Wir haben natürlich einen sehr educated guess, aber halten uns da noch ein bisschen zurück. Was wir sehr gut wissen, ist die Schulterhöhe. Da sind wir bei 86 Zentimetern. Gewogen haben wir auch noch nicht, weil Sweeney das Kalb noch sehr eng bei sich behält. Und wir halten unsere Elefanten hier im Protected Contact, das heißt zwischen uns und dem Elefanten muss immer ein Gitter sein, um uns vor unabsichtlichen Bewegungen des Tieres zu schützen. Das kann bei Elefanten dann doch schnell gefährlich werden. Bis jetzt kann das Kalb schon selbstständig aufstehen, sich hinlegen, Bewegungen laufen oder Wendungen laufen. Das hat in den ersten Stunden auch noch nicht so gut geklappt. Da konnte man nur vorwärts und bremsen war auch schon ein bisschen schwierig. Und was uns am meisten freut, ist, dass es zum jetzigen Zeitpunkt wirklich schon ganz gut trinkt.
1: Das freut natürlich nicht nur den Zoodirektor. Schließlich beginnt das Leben eines Elefanten mit einem Sturz des Jungtiers aus etwa 3 Metern Höhe. Doch davon hat sich das Kleine gut erholt und allmählich klappt es auch mit der Koordination der 8 Beine. Schließlich muss man als Jungelefant immer genau aufpassen, was das Muttertier unternimmt, um nicht dazwischen zu geraten.
0: Nee, Sweeney passt da schon sehr gut auf. Sie ist eine sehr gute Mutter, sie passt sehr gut auf. Sie hat das immer im Blick und dirigiert dann mit dem Rüssel in die richtige Richtung.
1: Sweeney, das Muttertier, wurde 1993 ursprünglich in Afrika geboren, lebte dann lange im grünen Zoo Wuppertal und kam 2024 nach Magdeburg. Das passiert im Rahmen des Ex-Situ-Programms für afrikanische Elefanten, weil man sie mit dem seit 2018 hier lebenden und genetisch passenden Elefantenbullen Kando zusammenführen wollte. Der erfüllte seine Aufgabe auch zuverlässig und nach einer 22

0: sich eine stabile Mutter-Kind-Beziehung entwickelt, weshalb Besucher nur eingeschränkten Zugang zum Duo bekommen sollen.
1: Das machen wir auch von Sveni abhängig von ihrem Verhalten. Sie ist bis jetzt eine sehr entspannte Elefantenmutter und wenn alles gut läuft, werden wir morgen das Elefantenhaus schon für die ersten Stunden öffnen, immer mit einer Aufsicht und wir werden es auch sofort wieder schließen, wenn wir das Gefühl haben, Sveni gefällt das gerade nicht. Sie hat jederzeit die Möglichkeit, sich in Räume zurückzuziehen, wo sie nicht zu sehen ist und trotzdem geht dann hier die Mutter-Kind-Bindung vor und wir behalten uns vor, das Haus dann auch jederzeit wieder zu schließen.
0: Ja, und so kann der Magdeburger Zoo nun auch auf diesem Feld des Artenschutzes einen Beitrag leisten und die Besucher dürften mit ein bisschen Glück dabei zuschauen. Und Glück brauchen auch die Zoo-Mitarbeiter, um einmal herauszufinden, ob wir es hier mit einem männlichen oder einem weiblichen Kalb zu tun haben.

Die Feuerwache in Magdeburg-Sudenburg. Man hörte schon von draußen, Landtagswahlkampf auf vollen Touren. Denn Eva von Angern, Spitzenkandidatin der Linken, hat sich mit Sebastian Krumbiegel prominente Unterstützung geholt. Und der sitzt jetzt virtuos am Klavier.

0: lange an mich.
1: Gemeinsam mit einem Prominenten, wenige Tage vor der Landtagswahl, das ist Wahlkampf. Können Sie mir erzählen, was Sie wollen?
2: Ja, natürlich ist das Wahlkampf und ich bin sehr dankbar, dass Sebastian Krumbiegel auch tatsächlich für sich entschieden hat, mich bzw. auch damit die Partei Die Linke hier in Sachsen-Anhalt in dem Wahlkampf, der gerade ja auf Hochtouren läuft, zu unterstützen. Und der Titel ist Programm, Soundcheck der Menschlichkeit. Wir wollen gemeinsam, eher aus Sicht eines Künstlers, eines freien Künstlers, der ja auch dafür bekannt ist, keinen Blatt vom Mund zu nehmen, mit mir gemeinsam als Politikerin, als Sachsen-Anhalterin darüber reden, wie können wir es gemeinsam schaffen, dass die Solidarität, die soziale Grundlage unserer Gesellschaft, das Miteinander, wie schaffen wir es, das zu halten? Also, dass das Menschliche wirklich auch weiterhin im Mittelpunkt steht.
3: Und dann sitzen die beiden auf der Bühne. Die linken Politikerin, Eva von Angern, in Sudenburg geboren, seit 2002 Landtagsabgeordnete, und der Musiker und aktive Demokrat Sebastian Krumbiegel, Jahrgang 1966, geboren in Leipzig, nach eigenen Angaben ein eher schlechter Schüler, aber als Musiker und Mitglied der Prinzen einer der erfolgreichsten Popsänger in Deutschland.
0: 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Wo ist die Richtung?
3: Sebastian Krumbiegel hat schon immer seine Popularität für politische Botschaften genutzt und hat regelmäßig die SPD, einmal als notwendige Ausnahme einen Kandidaten der CDU unterstützt und jetzt hier die Linke.
4: Ich setze mich ja nicht nur für die Linke ein, ich setze mich ja für demokratische Parteien ein. Also ich halte es einfach für wichtig, dass wir... Ich habe ein Demokratielied, bei dem ich über die Erhaltung der Demokratie singe. Und das ist mir mehr oder weniger wirklich in die Wiege gelegt. Also meine Eltern haben mich so sozialisiert und ich halte das einfach für wichtig, dass wir jetzt die Zeit, die wir haben, noch nutzen, um uns darum zu kümmern, dass nichts passiert, was am Ende, ich glaube, alle bereuen würden, was, wenn das passiert, was hier wie ein Damoklesschwert über uns schwebt. Wir nennen das ja Populismus, den Leuten einen vom Pferd zu erzählen und ihnen was vorzugaukeln. Und was ich so mitkriege, irgendwie immer, die guten alten Zeiten, wir wollen unsere guten alten Zeiten zurückhaben. Das ist kein Argument. Am Ende, die Welt verändert sich täglich und wir müssen gucken, was passiert. Und müssen vor allem eben gucken, dass wir uns das, was wir haben, als großen Schatz mit dem Grundgesetz, mit der Demokratie, dass wir uns das erhalten. Und deswegen bin ich heute hier.
1: Die Linke mit Sebastian Krumbiegel, und da fällt mir natürlich, ich wäre so gern ein Millionär ein.
2: Ja, natürlich. Und ich kann verraten, an diesem Abend wird es auch um das Thema Umverteilung gehen. Wir sind die Partei, die wie keine andere für das Thema Umverteilung von oben nach unten im Sinne des Sozialstaatsprinzips des Grundgesetzes kämpft, weil wir sagen, der soziale Frieden ist in Deutschland in Gefahr. Es hilft niemandem, auf SGB-II-Empfängerinnen oder andere Alleinerziehende beispielsweise nach unten zu treten, sondern es ist ganz viel Geld im System. Wir haben Menschen, die in den letzten Jahren wirklich massiv profitiert haben und dass die sich mehr gesellschaftlich einbringen, weil wir sind wir doch mal ehrlich, die haben doch das nicht selbst erarbeitet, das haben Arbeitnehmerinnen erarbeitet oder Geld hat für sie gearbeitet, aber Geld, wissen wir, kann nicht arbeiten. Aber das Entscheidende ist tatsächlich, wenn wir weiter wollen, dass Kommunen gut finanziert sind, dass Frauen, wenn sie ins Frauenhaus gehen, keinen Eigenanteil bezahlen müssen, dass Schwimmbäder saniert werden können, damit alle Kinder schwimmen lernen, damit Kunden

0: Kunst und Kultur weiter gefördert werden, damit wir uns die Tickets leisten können. Und da kann ich noch ganz viele andere Themen aufzählen, die mir nicht nur als Magdeburgerin, sondern als Sachsen-Anhalterin wirklich sehr wichtig sind. Und deswegen, wir werden heute auch über die Millionäre sprechen.
1: Und das tun sie dann auch. Immer im Wechsel mit Liedern von Krumbiegels neuer CD Kompass, deren musikalischen Titel genau zur politischen Botschaft der linken Kandidatin passen. Und im ausverkauften Saal der Feuerwache haben alle einen nachdenklichen, aber sicher auch sehr vergnüglichen Abend erlebt.
2: Über den Halberstädter Dom und seinen berühmten Reliquienschatz sind bereits schon viele Bücher geschrieben worden. Jetzt wurden zwei neue vorgestellt, die mit Sicherheit auch die teuersten sind. Beide Bücher mit dem Titel Der Dom zu Halberstadt kosten 160 Euro. Bei diesem Preis darf man sich schon einmal fragen, was die 8,5 Kilogramm schwere und 1600 Seiten umfassende Publikation so teuer macht. Auf einer gemeinsamen Pressekonferenz im Halberstädter Dom beantwortete die Kooperation als Kulturstiftung Sachsen-Anhalt, das Landesamt für Denkmalpflege und Archäologie sowie das Europäische Romanikzentrum sämtliche Fragen zu den beiden neuen, publizierten Grundlagewerken. Die beiden Bücher Der Dom zu Halberstadt beinhalten nämlich keine mittelalterlichen Geschichten für Leser, sondern dienen der wissenschaftlichen Forschung. Es ist ein bebildertes Nachschlagewerk, genau genommen ein vollständiges Inventarverzeichnis von Architektur und Ausstattung der Halberstädter Kathedrale. Vor rund 800 Jahren wurde bereits mit dem Bau dieses Doms begonnen. Die neue, zweibändige Monographie ist eine wichtige Grundlage für die zukünftige Forschung aller historischen Disziplinen.
3: Ja, das ist notwendig, dass man die einzelnen Dinge erforscht, die einzelnen Dinge kennt und dokumentiert. Das ist hier in Halberstadt zum letzten Mal 1902 passiert, natürlich mit einem anderen Kenntnisstand. Und jetzt hat man es auf höchstem wissenschaftlichem Niveau gemacht, mit allen Vergleichen und kann jetzt jedes einzelne Stück als Inventar sehr viel besser verstehen und damit die Gesamtheit verstehen. Außerdem ist Dokumentation auch immer Kulturschutz, weil wir haben gesehen, es sind mehrere Kriege hier über den Dom gegangen. Beim letzten Krieg hat der Dom hier mehrere Treffer erhalten. Man weiß nie, was in Zukunft passiert. Und wenn man einige hundert Bücher druckt, dann ist zumindest der Dom in dem jetzigen Zustand auf ewig konserviert, denn alle Bücher können nicht verloren gehen.
2: Die beiden neu erstellten Inventarverzeichnisse haben rund 900.000 Euro gekostet. 350.000 Euro kamen dabei vom Land Sachsen-Anhalt und 500.000 Euro von der Kulturstiftung des Landes. Staatsminister Rainer Rober würdigte die beiden Werke und die Wichtigkeit der Forschung. Nach den Kathedralen von Magdeburg und Naumburg hat auch nun der Halberstädter Dom ein neues Inventarverzeichnis. Ein weiteres für den Havelberger Dom ist auch geplant.
4: Also es ist eine extrem verdienstvolle Arbeit, die hier von der Kulturstiftung des Landes Sachsen-Anhalt geleistet worden ist. Schon in Magdeburg, schon in Dessau, schon in Naumburg. Aber eben hier nochmal in einer Weise, die erkennen lässt, welche besondere Bedeutung auch der Halberstädter Dom für die Landesgeschichte hat.
2: Die beiden Hauptautoren Dr. Anja Seliger und Dr. Heiko Brandl, die mit 23 weiteren Experten das Buch verfassten, gaben neue Geheimnisse preis, die jetzt gesichert werden konnten.
5: Ein Thema wie die Orgeln oder wie die Glocken, das gibt man natürlich an Experten ab, die sich darüber mit viel, viel besser auskennen als wir. Wir sind ja beide Kunsthistoriker, wir könnten das auch machen, aber wir müssten uns da viel länger und langfristig einarbeiten und deshalb geben wir solche Themen dann eben extern weg.
2: Der erste Band des Buches befasst sich mit der Architektur des Domes, mit dem Westbau, dem Querhaus und dem Chor. Der zweite Band hingegen mit der Ausstattung des Domes. Er enthält wichtige Details zur ältesten Triumphkreuzgruppe Europas, die den gekreuzigten Christus als Sieger über das Böse zeigt. Diese beiden Bände wurden nach einer wissenschaftlichen Bearbeitung entwickelt und teilen den Dom jeweils in verschiedene Abschnitte ein und daraus entstehen dann die entsprechenden Texte.
5: Die Texte sind inhaltlich alle gleich aufgebaut. Ja, vorneweg gibt es Quellen, Bildquellen, Literatur. Dann kommt eine Überlieferungsgeschichte, die sämtliche Maßnahmen referiert, die also an den Objekten stattgefunden haben, von der Restaurierung bis zur Zerstörung, bis zum Wiederaufbau. Ja, der Dom hatte ja nach dem Zweiten Weltkrieg schwere Schäden, wurde wieder aufgebaut. Das ist natürlich alles dokumentiert. Gleichzeitig haben wir auch die Restaurierungsgeschichte des 19. Jahrhunderts aufgearbeitet. Das ist dann unter Überlieferungsgeschichte zu finden und dann in einem letzten Kapitel ist im Grunde genommen die Würdigung der Objekte drin und da wird dann dargelegt, welche Bedeutung haben die Objekte, ja, wie ist der Forschungsstand dazu gewesen, was kann man bejahen, was kann man verneinen, was sind die neuen Erkenntnisse.
6: Jetzt ist es ja so, dass die meisten Besucher, die hier den Dom besuchen, nicht so Kirchenhistoriker sind. Mal für den Laien gesagt, was soll man sich hier oder was muss man sich im Halberstadt Dom unbedingt ansehen?
5: Also, da mache ich eine ganz große Werbung. Wenn man den Halberstädter Dom besucht, sollte man sich die Zeit nehmen, sich im Langhaus mal kurz hinzusetzen, um den Raumeindruck auf sich wirken zu lassen. Es gibt hier eine unglaublich enge Taktung von Pfeilern. Dadurch wirkt der Raum unglaublich lang, unglaublich hoch und schlank. Das ist ein Eindruck, den man in anderen Kirchen nicht so hat. Nehmen wir zum Beispiel zum Vergleich den Magdeburger Dom, da ist das nicht so. Dann hat man im Halberstädter Dom unbedingt, sollte man einmal den Chorumgang rumlaufen, in die Marienkapelle reinblicken, weil man da die Glasmalereien aus dem 14. Jahrhundert noch erhalten hat. Man sollte sich auf jeden Fall das Triumphkreuz angucken. Und wenn man dann wieder zurückläuft, unbedingt den Taufstein. Das sind die wichtigsten Stücke, würde ich sagen. Die Skulptur hier im Chorumgang, Sie sind ja vorhin mit dabei gewesen. Das ist natürlich ein Highlight, das man auch unbedingt anschauen sollte. Den Domschatz. Wer nach Halberstadt kommt, sollte sich auch den Domschatz anschauen. Denn eine solche Fülle an liturgischen Gewändern und eine solche Fülle an Reliquien und Reliquiaren gibt es an anderen Orten nicht zu bestaunen. Ja, das würde ich unbedingt empfehlen.
2: Mit den beiden Bändern ist der Halberstädter Dom jetzt so umfassend dokumentiert wie nie zuvor. Sie schaffen eine Basis für die Forschung und für viele Generationen danach.
7: Der Magdeburger Hauptbahnhof wurde zwar zum besten Bahnhof in Deutschland gekürt, aber das scheint hierzulande ein einsamer Leuchtturm zu sein. Denn der Zustand vieler Bahnhöfe im Lande ist weit davon entfernt, schön zu sein. Um das zu ändern, lud man dieser Tage auf einen kleineren Haltepunkt ein, hier der Bahnhof Magdeburg Südost, in einem typischen Zustand für viele solcher kleinerer Bahnhöfe. Graffiti, zerstörte Einrichtungsgegenstände oder Schilder. Das Feld solcher, meistens durch Vandalismus entstandenen Schäden ist groß. Üblicherweise beauftragt man dafür DB-eigene Unternehmen, die allerdings eher grundhafte Sanierungen vornehmen, weshalb man sich entschloss, mit speziellen Reparaturtrupps eine zusätzliche Möglichkeit zur Beseitigung von Schäden an solchen Stationen zu schaffen.
8: Warum machen die das? Weil wir tatsächlich viel, viel Vandalismusschäden haben, viel, viel Defekte an unseren Bahnsteigen und die versuchen wir mit unseren Handwerkerkollern entsprechend schnell wieder zu beheben.
7: Dazu hat man zwei neue, jeweils vierköpfige Teams zusammengestellt, erfahrene Handwerker aus den verschiedensten Berufen. Vom Elektriker über den Baufachmann bis hin zum Dachdecker ist alles dabei. Im Grunde suchte man nach Universalgenies, die in der Lage sind, die vielfältigen Anforderungen solcher Schnellreparaturen auszufüllen.
8: Genau, also erstmal grundsätzlich Vandalismusschäden zu beseitigen, unter anderem wie hier die eingeschmissene Vitrine, die wir heute Morgen hier so vorgefunden haben, Graffiti zu beseitigen, Pflasterarbeiten durchzuführen, Dacharbeiten durchzuführen und alles, was sozusagen außerhalb der Parameter, die wir uns selbst gesetzt haben, für einen ordentlichen Zustand von Bahnhöfen entsprechend auch diese zu beseitigen.
7: Was dabei zu tun ist, melden nicht nur die Kunden an die Deutsche Bahn, sondern auch Inspektoren und Mitarbeiter. In diesem speziellen Fall an das Bahnhofsmanagement der DB Infrago, das zuständig für ein Territorium ist, das in gewisser Weise dem ehemaligen DDR-Bezirk Magdeburg entspricht. Für den Bezirk Halle gibt es weitere Reparaturtrupps.
8: Einerseits ganz klar auch durch unsere Kunden, andererseits inspizieren wir auch regelmäßig qualitativ unsere Stationen und dann laufen die Schäden quasi in unsere Systeme einmal rein und landen dann quasi hier bei unseren Kolleginnen und Kollegen.
7: Diese Trupps gibt es jetzt seit 2 Monaten und bisher ist man mit den Ergebnissen der Maßnahmen sehr zufrieden.
8: Naja, also man sieht den Unterschied. Das muss man ganz klar sagen. Man sieht den Unterschied auch hier in Magdeburg Südost, war man sehr starker Vandalismus, Standort. Wir haben sukzessive mit diversen Maßnahmen den Standort entsprechend aufgewertet. Und wenn man sozusagen, und das tue ich auch sehr oft, sich Bahnhöfe und Verkehrsstationen einmal anschaut, man sieht den Unterschied mit dieser Handwerkerkolonne.
7: In ganz Sachsen-Anhalt gibt es insgesamt 289 Verkehrsstationen und in ganz Deutschland werden in diesem Jahr für dieses Sonderprogramm etwa 50 Millionen Euro ausgegeben, hauptsächlich für das Personal und die benötigten Ersatzteile. Erfahrungsgemäß durfte diese Arbeit auch nicht aufhören, denn Vandalismus auf Bahnhöfen wird weiter ein Problem sein, vor allem weil es auf vielen dieser Stationen schon seit Jahren kein Personal mehr gibt.
9: Deine Meinung zählt. So lautete das Motto für zwei Beteiligungsveranstaltungen im hallischen Stadtteil Silberhöhe, die am Dienstag und Mittwoch von der Stadt Halle in Zusammenarbeit mit dem Quartiermanagement des Bezirks organisiert wurden. Hintergrund war die zweite Fortschreibung des integrierten Handlungskonzepts Sozialer Zusammenhalt Silberhöhe, mit dem sich interessierte Bürger bereits am Dienstag an dem Informationsstand vor dem Gesundheitszentrum vertraut machten, sowie ihre eigenen Ideen und Wünsche für die künftige Gestaltung des Stadtteils beitragen konnten. Im Großen und Ganzen beinhaltet das integrierte Handlungskonzept eine Zielvorstellung für die nächsten 10 bis 15 Jahre mit einem Sammelsurium an Ideen dazu, wie sich das Gebiet entwickeln soll, unter Berücksichtigung der kommunalen Wünsche, aber auch ebenso wichtig, die Kritiken der Anwohner. Sonst bestehe die Gefahr, dass diverse Planungsmaßnahmen ins Leere laufen, wenn beispielsweise kein dringender Bedarf vor Ort besteht. Das Ziel ist letztendlich, den Stadtteil zukunftssicher zu machen, unter anderem durch Maßnahmen wie eine bessere Anbindung mit den öffentlichen Verkehrsmitteln, eine erhöhte Klimaresilienz, bezahlbare Mieten und weniger Leerstand in den Wohngebieten. Zielvorstellungen, die bereits im ursprünglichen Handlungskonzept vertreten waren, welches schon vor Corona-Zeiten erarbeitet wurde. Seitdem hat sich im Bezirk Silberhöhe vor allem im öffentlichen Raum einiges getan. Mehrere Schulen wurden großflächig saniert und modernisiert. Und mit einer Vielzahl an Spielplätzen und anderen Freizeitaktivitäten wie dem Skatepark hoffte man, den Aufenthalt im Stadtteil vor allem für die jungen Leute attraktiver zu gestalten. Weiterhin entstand mithilfe von weiträumigen Baumpflanzungen sowie durch die Umgestaltung der sogenannten grünen Mitte die neue Identität Waldstadt für das Gebiet, welche nun im Rahmen der zweiten Fortschreibung des Handlungskonzepts um den Zusatz Sportstadt erweitert werden soll. Für die verschiedenen Zielgruppen des Bezirks bedeutet das, dass ihnen neben Fußball noch mehr Perspektiven für Sportmöglichkeiten gegeben werden sollen, unter anderem natürlich durch den bereits vorhandenen Skatepark, aber auch mehrere Basketballplätze, einen Rodelhügel und vieles mehr. Meinungen und Anregungen dazu konnten interessierte Bürger an den Informationsständen beisteuern. Und wer es nicht zu den beiden Veranstaltungen vor Ort schaffte, der hat zudem jederzeit die Möglichkeit, Wünsche und Ideen per E-Mail an das Quartiermanagement zu übermitteln. Die jüngsten Bewohner des Bezirks durften derweil schon einmal selbst mit Hand anlegen und zumindest einen kleinen Teil des Stadtgebiets eigenhändig gestalten.
10: Im Maritimhotel in Magdeburg ist am vergangenen Montag der Auftakt zu einer besonderen Schachwoche über die Bühne gegangen. Vom 8. bis zum 15. August trifft sich hier die internationale Problemschachszene zum 68. Weltkongress und zur 49. Weltmeisterschaft im Problemlösen. Den Startschuss bildete die offene Löse-Weltmeisterschaft. Rund 110 Teilnehmer stellten sich dabei 18 Aufgaben und hatten dafür insgesamt 3 Stunden Zeit. Nach der Hälfte gab es eine halbstündige Pause, während der sich die Teilnehmer untereinander austauschen konnten. Denn beim Lösen der Aufgaben hat jeder seine eigene Strategie. Das zeigt sich auch bei den Brettern. Während manche Teilnehmer mit einem einzigen Schachbrett auskommen, stehen bei anderen gleich 2 bis 4 Bretter auf dem Tisch. Beim Problemschach geht es allerdings nicht nur um eine normale Schachpartie. Die Aufgaben sind künstliche Stellungen, die in einer gewöhnlichen Schachpartie nur selten oder überhaupt nicht vorkommen. Entscheidend ist, die vorgegebene Lösung möglichst schnell und fehlerfrei zu finden. Haben 2 Teilnehmer am Ende die gleiche Punktzahl, entscheidet die benötigte Zeit. Die offene Weltmeisterschaft ist dabei nur ein Vorgeschmack auf den eigentlichen Höhepunkt. Die offizielle WM im Problemlösen findet am Dienstag und Mittwoch statt. In Einzel- und Mannschaftswettbewerben treten die besten Löser gegeneinander an.
11: Hier in Magdeburg, das ist auf der einen Seite eine Station, aber das Löseturnier, was hier stattfindet, ist gleichzeitig oder hauptsächlich die Weltmeisterschaft im Lösen von Schachproblemen. Und die Weltmeisterschaft, die wird ausgetragen im Mannschaftswettbewerb, das heißt, das sind Dreierteams aus den Ländern, die teilnehmen wollen, und Einzelwertungen. Und das ist das, was wir hier veranstalten, zusammen mit einem offenen Turnier, wo eigentlich alle teilnehmen können, was aber schon typischerweise auch so als Warm-up für die Weltmeisterschaftsteilnehmer genutzt wird.
10: Ausgezeichnet werden am 14. August insgesamt 5 Wettbewerbe. Die Mannschaftswertung, die Jugend-, Herren- und Damenwertung sowie der World Solving Cup. Parallel zu den Wettkämpfen kommt die internationale Problemschachgemeinschaft zu ihrem Jahreskongress zusammen. Delegierte aus den Mitgliedsländern treffen sich, um über die Entwicklung des Problemschachs zu beraten, Entscheidungen zu treffen und die kommenden Aktivitäten des Weltverbandes vorzubereiten.
11: Magdeburg ist nicht nur Autostadt, sondern aus meiner Sicht auch Schachstadt, vielleicht die Schachstadt im Moment in Deutschland, wo sehr viele große Veranstaltungen, große Turniere stattfinden. Im nächsten Jahr zum Beispiel auch die Seniorenweltmeisterschaft und das Maritimhotel in Magdeburg ist einfach das Schachhotel im Prinzip im Moment in Deutschland. Magdeburg hat auch gerade im Problemschach auch eine intensive Geschichte und auch im Partieschach. Der Jubiläumskongress des Deutschen Schachbundes 1927 zum 50-jährigen Bestehen fand in Magdeburg statt. Organisiert von Walter Freier von Holzhausen, einer der bedeutendsten Schachproblemkomponisten und Schachproblemtheoretiker der ersten Hälfte des letzten Jahrhunderts, der in Magdeburg die letzten 15 Jahre verbracht hat, seines Lebens, der heute vor 91 Jahren verstorben ist, wo wir heute mit einer kleinen Gruppe auf dem Südfriedhof waren an seinem Grab. Und Magdeburg hat also nicht nur in der letzten Zeit zeigt sich nicht nur sehr aktiv, sondern eigentlich schon sehr lange und auch mit sehr bedeutenden Veranstaltungen hier.
10: Damit steht Magdeburg auch jetzt wieder am Rampenlicht einer Schachdisziplin, bei der nicht der nächste Zug einer Partie zählt, sondern die Fähigkeit, eine komplexe Aufgabe unter Zeitdruck zu durchdringen und die richtige Lösung zu finden.

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2: In der Villa Böckelmann wurde über die Sommerferien die europäische Stadt Utopia gegründet, die unser System einmal gründlich auf den Kopf gestellt hat. Denn vor Ort sind die Kinder an der Macht. Erwachsene sind ausschließlich als Helfer oder Besucher erlaubt. Um einreisen zu dürfen, mussten sie daher zuerst zum Einwohnermeldeamt. Die sogenannte Kinderstadt ist das Resultat eines zweiwöchigen Mitmachprojektes in den Sommerferien, bei dem Kinder selbst bestimmen, wie ihre Stadt funktioniert. Sie können in Handwerksbetrieben arbeiten, Dienstleistungen anbieten sowie Kultur- und Medienangebote gestalten. Die Arbeit in einem der ca. 30 Gewerke zählt für die Kinder zum Alltag. Denn jede gewerbliche oder behördliche Tätigkeit wird bezahlt. Mit den verdienten Topi, also der Währung der Stadt, können die Kinder anschließend zum Beispiel Essen, Schmuck oder Dienstleistungen kaufen.
3: Also es gibt, wie bei jedem Spiel, bestimmte Vorlagen, was so dabei sein muss in der Kinderstadt. Also eine Bank, das Rathaus ist dabei, etwas zu essen, also die Essensmeile da, ne? Eine Bühne, ja, für Präsentation und alle anderen Dinge haben wir auf den Prüfstand gestellt jedes Jahr immer. Und es gibt einen Kinderrat, der mitentscheidet dann, okay, wir möchten dieses Gewerk noch haben oder das wollen wir dazu haben.
2: Die meisten Gewerke entspringen dabei aus den kreativen Köpfen der Kinder. Auf der Bühne können sie für ihre Ideen dann werben, zu Wahlen aufrufen oder Spenden sammeln. So erleben die Kinder ganz praktisch, wie eine Stadt sowie eine demokratische Gesellschaft funktionieren können. Das Konzept der Kinderstadt ist allerdings nicht neu. Als erste ihrer Art gilt Mini-München, die bereits seit 1980 existiert. In Magdeburg gab es vor der Gründung Utopias in 2021 bereits Elberado, welche von 2010 bis 2018 betrieben wurde. Inzwischen gibt es aber auch Kinderstädte in kleineren Orten. Das Ziel dieser ist mehr als nur Spiel und Spaß. Die Kinder sollen Verantwortung übernehmen und eigene Entscheidungen treffen. So lernen sie spielerisch, wie wirtschaftliche, politische und vor allem kommunale Abläufe funktionieren.
3: Wenn ich hier reinkomme, habe ich 18 Topi Stadtgeld, ja. Und wenn ich dann in der Foodmeile war und habe 2 Hotdogs gegessen und mir noch ein Armband geholt, sind die alle. Was mache ich dann, ja? Muss ich arbeiten, ja? Also Utopia kommt ohne Arbeitsagentur aus bisher, ja? Aber und die Kinder suchen sich halt etwas, ob in der Holzwerkstatt, in der Seifenmanufaktur, bei der Stadtreinigung, ja? Oder wie im Moment jetzt hier, sind gerade neue Bürgermeisterwahlen, weil der alte Bürgermeister wurde abgesetzt. Und jetzt bewerben sich mehrere Kinder, dass sie Bürgermeister werden.
2: Die Kinder lernen auch, ihre Interessen zu vertreten und dabei soziale Kompetenzen zu entwickeln. Dafür ist auch die Teilnahme der Kinder aus den Partnerländern essentiell. Helfer unterstützen dabei die Kommunikation und sorgen dafür, dass sich alle barrierefrei verständigen können, was bei 400 Kindern auch mal stressig werden kann.
3: Also wir haben Kinder hier aus Frankreich und aus Polen, aus den Partnerregionen Sachsen-Anhalts, haben auch 35 Betreuer, die aus ganz Europa kommen, aus irgendwie 14 verschiedenen Ländern kommen. Und deswegen halt europäische Kinderstadt. Und es wird sich meist in Englisch unterhalten mit Händen und Füßen. Es wird übersetzt dann durch die lokalen Betreuer, die hier mit dabei sind. Und somit ist das für alle so eine Win-Win-Situation. Ich finde es auch schön, wenn manche Kinder dann so richtig stolz sind und mit jemandem Englisch reden können, ja, um zu zeigen, guck mal, das habe ich da gelernt und so, ne?
2: Utopia findet als Mitmachprojekt alle 2 Jahre für 2 Wochen in den Sommerferien statt. Wer dabei sein möchte, kann sich ca. 2 Monate vor Beginn des Projektes für die Teilnahme anmelden. Aber auch kurz vorher sind meistens noch Plätze zu ergattern.
3: Eigentlich waren bis so 14 Tage vorher immer noch Plätze frei, ja. Und dann startet man halt diese Plakataktion in der Stadt. Und dann meistens in der ersten Woche haben wir noch ein paar Restplätze für die zweite Woche. Aber dann die Kinder sagen, es hat mir so gut gefallen, ich möchte auch noch in der zweiten Woche kommen und so weiter.
4: Ist eine Wahlentscheidung beispielsweise zur kommenden Landtagswahl ein Spiel? Ja, zumindest wenn man den Wahlomaten der Landeszentrale für politische Bildung betrachtet. Denn den Wahlomaten soll man spielen.
5: Ja, es ist ein spielerischer Einstieg in die Wahl. Soll tatsächlich ein Appetitanreger sein. Es ist ja nicht allumfassende Information zur Wahl. Es soll eigentlich ein erster Moment sein, dass die Leute sagen, okay, ich werde mich mit der Wahl auseinandersetzen. Es soll aber wirklich der Anfang einer Auseinandersetzung sein, dass die Menschen denken, ja, es ist die Wahl in 4 Wochen. Da diese Parteien, diese 15 Parteien stehen zur Wahl. Diese Themen sind interessant und ich komme bei den Parteien vielleicht raus. Aber danach soll eigentlich die Motivation stehen, dass man sagt, ich will eigentlich mehr dazu wissen, ich will mehr dazu erfahren, vielleicht mich informieren, auch bei den Parteien informieren. Das ist die Idee des Wahlomats. Deshalb setzen wir den spielerischen Ansatz so ein bisschen in den Fokus, damit die Menschen ein bisschen die Scheu verlieren vor Politik, sondern sagen, ich traue mir das zu, ich fange mal an und dann habe ich vielleicht mehr Interesse und gehe zur Wahl.
4: Das wäre das eine Ziel dieses Angebotes der Landeszentrale für politische Bildung in Sachsen-Anhalt. Das andere vielleicht den Anstoß zu geben, sich etwas ausführlicher mit politischen Fragen zu beschäftigen. Und das kann man auch mit dem Wahlomaten machen. Denn nachdem der Wahlomat seine Berechnung zur persönlichen Parteienpräferenz gegeben hat, besteht die Möglichkeit, sich die von den Parteien gegebenen Antworten im Detail durchzulesen. Sie wurden von der Wahlomat-Redaktion für die Software in mühevoller Kleinarbeit aus den Parteiprogrammen extrahiert.
5: Das war eine Wahlomat-Redaktion, bestehend aus 28 Personen. Das war die Hälfte Jugendredakteure aus ganz Sachsen-Anhalt. Die konnten sich dazu bewerben. Die haben sich freiwillig und ehrenamtlich dazu gemeldet und waren mit uns zusammen mit 13 Wissenschaftlerinnen und Wissenschaftlern aus ganz Sachsen-Anhalt waren wir da und haben über die Wahlprogramme gebrütet, weil die sind die Grundlage der Thesen.
4: Diese jungen Leute machten sich dann auch gleich daran, nach der feierlichen Inbetriebssetzung des Wahlomaten die anwesenden Kandidaten mit den Fragen der Software zu konfrontieren. Sicher auch, um festzustellen, ob die Kandidaten nach ihren Antworten dann wenigstens auch ihre eigene Partei wählen würden.
6: Ja, ist rausgekommen mit 91%, 100 sind es nicht geworden. Das ist auch nicht so richtig verwunderlich. Ich habe das Wahlprogramm ja A mitgeschrieben und B auch auf dem Parteitag dann mit verabschiedet. Und

0: da versucht man auch das eine oder andere reinzukriegen. Das hat nicht immer geklappt und das ist so ein bisschen die Abweichung. Aber im Großen und Ganzen bei den wichtigen Themen stehe ich hinter dem, was wir im Wahlprogramm haben. Bei den anderen natürlich auch. Das ist Demokratie. Und 91 von 100 ist auch gut.
1: Also ich kenne das Programm, ich weiß, dass ich in der richtigen Partei bin und kann mich auch noch erinnern, was wir gemeinsam beschlossen haben.
2: Wir haben das ein bisschen neu gemacht, dass man eben tatsächlich zu einer These alle Antworten auf einen Blick hat, auch alle Begründungen auf einen Blick. Man kann auch zwei, drei Parteien nebeneinander stellen und genau gucken, wie haben die zu diesen verschiedenen Thesen geantwortet. Man kann sich auch alle Antworten auf einen Blick zu einer Partei ansehen und dann hat man so ein kleines Mini-Übersicht. Oder man kann eben auch immer noch wechseln, das finden wir ganz wichtig. Man kann einerseits gewichten, was ist mir wichtig. Andererseits kann man auch noch nach dem Ergebnis gucken, ach, vielleicht bin ich doch bei dieser einen These anderer Meinung. Was passiert eigentlich mit meinem Ranking, mit den Parteien, wenn ich mich nochmal umentscheide? Und das ist ganz spannend, weil manchmal ist so eine erste, zweite Position, wechselt dann nochmal. Das bedeutet, 38 Thesen können natürlich nicht die Entscheidung abnehmen, aber einen ersten Eindruck vermitteln.
3: Denn ob man seine Wahlentscheidung von einer Maschine treffen lässt es natürlich jedem selbst überlassen, auch wenn hier sicher ist, dass der Input der Software nicht von der KI generiert wurde, sondern von leibhaftigen Menschen. Denn auch Politik wird von Menschen gemacht. In den kommenden Wochen werden viele der Kandidaten überall im Lande Wahlstände aufbauen und vielleicht bekommt man ja durch den Valomaten ein wenig Rüstzeug, um dort mit den Kandidaten fundiert diskutieren zu können. Unter www.wahlomat.de findet man die Maschine, die bei der Wahlentscheidung durchaus helfen kann. Und sei es auch nur, um zu erfahren, welche Politikfelder hier in Sachsen-Anhalt wirklich entschieden werden können.
4: Es sieht aus wie eine Frucht, besteht aber aus gebranntem Ton. In der glasierten Oberfläche spiegeln sich die Lichter. Wann wird aus einer Keramik Kunst und wer entscheidet das? Das ist vereinfacht gesagt die Frage in der aktuellen Ausstellung in der Galerie Himmelreich. In der Gemeinschaftsausstellung präsentieren 13 Künstler und Künstlerinnen ihre Arbeiten aus Keramik. Gemeinsamkeit aller ist ihre Mitgliedschaft in der Gruppe 83, gegründet 1981, um gemeinsam Keramik als eigenständige Kunstform zu vertreten. Seit dieser Zeit organisieren sie gemeinsame Ausstellungen im In- und Ausland und versuchen die eingangs gestellte Frage mit der Qualität ihrer Arbeiten zu beantworten.
5: Ich glaube, da könnten wir jetzt einen ganzen Abend darüber reden und ich bin mir nicht sicher, ob wir zu einer Antwort kämen. Aber wenn die Aussage über, ich möchte um Gottes Willen niemals ein Handwerk diskreditieren, weil Handwerk ist eine wunderbare, also umfassend ein Gebiet, was so eine unendliche Breite hat und unser, ja, unsere Wurzeln auch darstellt. Und die Kunst ist halt einfach, wenn ein bestimmter Ausdruck noch darüber hinausgeht, wenn es noch eine Geschichte mehr gibt, gar nicht im artifiziellen, artistischen, sondern von der Aussage, von der, eventuell auch von der Fähigkeit, aber das kann man nicht genau definieren. Die Kunst ist etwas, wenn etwas in uns nachhallt, etwas, was vielleicht noch über die, das Allgemeine hinausgeht und nur dem einen zuzuordnen ist, der es in die Welt trägt. Vielleicht das.
4: Seit 42 Jahren also besteht die Gruppe mehr oder weniger fest in ihren Beziehungen zueinander, aber immer in gegenseitiger Verbundenheit. Aus der Gruppe heraus entstand eine Kraft, die in ihrer Komplexität Keramik als Kunst versteht und daraus auch einen entsprechenden Anspruch erhebt.
5: Nur im, wie soll ich sagen, im Inhaltlichen, dass es eine gegenseitige Wertschätzung gibt, dass es eine gemeinsam beraten, was im Prinzip auch den Ansprüchen aller gerecht wird. Das kann aber sehr unterschiedlich sein. Genau das ist ja auch das Ziel, die Breite zu zeigen. Aber die Qualität muss stimmen. Ja, und es ist aber auch eine Aufgabe dieser, sich gegenseitig zu helfen und gegenseitig stärker zu sein als alleine, mehr bewirken zu können, aber eben ein Ziel wohl, ich habe heute auch noch mit einer der ältesten Mitglieder gesprochen, die mir sagte, es ist eben auch das Ziel eben auch der Nachwuchsförderung, das, auch das des Weitergebens. Also das ist alles inbegriffen.
4: Einen Monat lang, also bis zum 11. September, kann man sich jetzt diese Arbeiten in der Galerie Himmelreich ansehen. Unter dem Titel Ton, Glanz und Gloria sind unterschiedlichste Formen, auch aus unterschiedlichsten Materialien zu sehen. Die künstlerischen Handschriften unterscheiden sich, aber die Arbeiten beantworten die Frage nach Kunst sehr eindeutig. Man muss eben nur ganz genau hinsehen.

0: Am vergangenen Mittwoch ist am Hintereingang des Volksparks Halle der symbolische Spatenstich für die Generalsanierung des historischen Veranstaltungshauses gesetzt worden. Damit kann nun endlich die umfassende Sanierung des 119 Jahre alten Gebäudes beginnen. Notwendig ist die Sanierung, weil der Volkspark trotz regelmäßiger kleinerer Bauarbeiten nicht mehr den heutigen Anforderungen entspricht. Das Haus soll langfristig als Kultur- und Veranstaltungsort erhalten bleiben. Dafür werden unter anderem Dächer und Fassaden erneuert und denkmalgerecht aufgearbeitet. Die schlichteren Außenwände werden gedämmt, im Inneren sind neue Lüftungsanlagen mit Wärmerückgewinnung und eine modernisierte Küche geplant. Außerdem soll die ehemalige Kegelbahn im Untergeschoss zu einem schallgeschützten Jazz- und Barkeller umgebaut werden. Zusätzlich entsteht ein neuer Anbau mit Aufzug, der künftig einen barrierefreien Zugang ermöglicht.
1: Es geht ja auch um die Funktion, die der Volkspark hat. Wir sind ja mitten im Wohngebiet. Das heißt, wenn eine Band nachts abbaut und abreißt, steht der LKW vor der Tür, es ist laut, die Flaschen klappern, wenn aufgeräumt wird und so weiter. Wir werden also einen Anbau bekommen, wo die LKWs rückwärts reinfahren können. Das kann dann alles im Haus passieren. Das ist eine große Erleichterung für das Wohnumfeld. Und wir werden endlich einen Lastenfahrstuhl vom Keller bis zum großen Saal bekommen. Wir sind dann barrierefrei, was wir jetzt nicht sind. Und die viele Plackerei mit Hoch- und Runtertragen ist dann endlich zu Ende.
0: Insgesamt kostet das Großprojekt 7,1 Millionen Euro. Finanziert wird es vom Bund, Land Sachsen-Anhalt und der Stadt Halle. Der neue Aufzuganbau soll bereits im nächsten Jahr fertiggestellt werden, während die gesamten Bauarbeiten voraussichtlich bis 2030 andauern sollen. Ein Grund dafür ist die weitere Nutzung des Gebäudes, trotz der umfangreichen Bauarbeiten.
1: Denn der Volkspark lebt ja von den Mieten, die wir von denen haben, die hier die Veranstaltung machen. Und deshalb muss es weitergehen. Das Haus bleibt offen. Es werden alle Formate im Prinzip weiter möglich sein. Aber es wird natürlich eine enge Abstimmung brauchen, große Rücksichtnahme untereinander, damit immer die Ablaufpläne von den Kiebitzensteinern zum Beispiel, wenn die am Freitag, Samstag arbeiten, dass wir dann keinen Krach machen. Oder wenn eine Prüfung drin ist, dass dann der Baulärm ruht. Also das wird schon nicht einfach sein. Aber ich denke, das bekommen wir hin. Dann alle sind fest entschlossen, den Erfolg zu bekommen.
0: Der Volkspark soll auch künftig ein wichtiger Ort für Kultur und Begegnung bleiben. Darüber hinaus sind die Erneuerungen des Garten- und der Turnhalle sowie die Wiedereröffnung des Biergartens geplant, damit sich auch in 100 Jahren noch Menschen an diesem besonderen Platz zum Feiern zusammenfinden können.
2: Das Veranstaltungszentrum Golfpark in Dessau. Gleich wird hier zum dritten Mal der Schauspieler Dieter Hallervorden und Sachsen-Anhalts Ministerpräsident Sven Schulze gemeinsam auf der Bühne stehen. Nach zwei gleichen Auftritten in Halle und Magdeburg hatte sich die Bundes-CDU mit heftiger Kritik gemeldet und das hat wiederum großes Medieninteresse geweckt. Zahlreiche TV-Stationen hatten Reporter geschickt, es geht um Kunst und Kultur und mit einem Flyer weist ein Theatermusiker darauf hin, wie wichtig es ist, dass Kunst die notwendige Freiheit hat, sich zu entfalten. Für die Direktkandidatin im Wahlkreis 26 Dessau-Roßlau, Dr. Anja Schneider, ist das ein Heimspiel. Was erwartet sie von diesem Abend?
3: Ja, es ist natürlich ein wahnsinnig großes Interesse und das finde ich gut. Es gab ja schon zwei Veranstaltungen mit Dieter Hallervorden und Sven Schulze, wo auch sehr kontrovers diskutiert wurde. Das Thema ist natürlich Kultur, die Freiheit der Kultur, Kunst und Kultur.

0: Kultur als Beitrag für Bildung, aber natürlich auch als ganz wichtigen Beitrag für jeden von uns. Und von daher einfach zu diskutieren, zu schauen, wo sind die Unterschiede, wo sind die Kontroversen und auch Demokratie zu erleben in der Diskussion zwischen Menschen, freue ich mich sehr drauf.
1: Sie haben sich ja auch mit Dieter Allerorden einen sehr streitbaren Geist eingeladen.
0: Ja, das ist er. Aber das ist ja gut. Seine Meinung zu äußern, das ist ja ein ganz wichtiges Gut und dazu stehen wir auch. Und das ist ja nicht nur zwischen Menschen, zwischen Parteien, das ist innerhalb einer Familie, einer Partei, einer Gruppe. Und das wollen wir auch leben und das muss auch sein.
2: Sven Schulze hatte gewartet, bis Dieter Hallervorden seine Kritik an Kanzler Merz und Minister Pistorius videounterstützt musikalisch vorgetragen hatte. Der Schauspieler ist nicht allein, das beweist der Applaus mit der Meinung, dass in Gaza Völkermord geschieht. Und dann stehen sie gemeinsam auf der Bühne. Der jüngste Ministerpräsident eines Bundeslandes und der doppelt so alte Künstler. Und sie halten sich und ihre gegenteiligen Meinungen einfach aus.
3: Die Veranstaltung heißt, so wie es ja hier steht, Kunst braucht Freiheit und nicht Kunst braucht Zustimmung. Und ich erlebe diese Debatte ja permanent, dass wenn man unterschiedlicher Meinung ist, dass es da sofort Probleme vielleicht an der einen oder anderen Stelle gibt. Man muss wissen, ich teile nicht jede Meinung von Dieter. Und wir haben im Vorfeld auch immer wieder drüber gesprochen und es wurde ja gerade eben gesagt, das ist auch nicht Linie der CDU in einzelnen Teilen und das haben wir auch bei den Veranstaltungen in Halle und auch in Magdeburg sehr klar gesagt. Aber es geht am Ende darum, dass das wichtigste Gut, nämlich die Meinungsfreiheit, die wir haben, dass ich das als Ministerpräsident des Landes Sachsen-Anhalt nicht einer einzelnen Partei überlassen will, die das plakatiert, so nach dem Motto, man könne nur bei denen sagen, was man denkt. Nein, wir haben uns das ja hier erstritten in Ostdeutschland. Und es ist vielleicht ungewöhnlich. Und es ist vielleicht ungewöhnlich und vielleicht ist das auch ein Fehler auch der CDU in den vergangenen Jahren gewesen, dass man solch kontroverse Debatten zu wenig geführt hat. Aber nur so schafft man das Vertrauen bei den Menschen, dass man in diesem Land auch bei mir als Ministerpräsident genau da richtig ist, wenn man unterschiedlicher Meinung ist. Ich erwarte nicht und ich möchte kein Land regieren, wo alle nur das sagen, was vielleicht in Magdeburg gern gehört wird. Ich wünsche mir, dass man mir zuhört. Aber ich möchte gern auch bei wesentlichen Punkten Gegenrede haben, denn nur so kommt man am Ende zu einem guten Ergebnis. Und so stelle ich mir auch Sachsen-Anhalt in der Zukunft vor.
2: So stehen die beiden mit ihrer so sehr unterschiedlichen Lebenserfahrung und beide zeigen Haltung. Hallervorden, er ist Ehrenbürger der Stadt Dessau, ist schon sein ganzes Leben ein Streiter für Meinungs- und Kunstfreiheit. Und er hat ein sehr konkretes Anliegen, warum er seine anerkannte Prominenz hier für die CDU in Sachsen-Anhalt einsetzt.
4: Also es ist ganz einfach so, dass mein Rückgrat in Zusammenarbeit mit meinem Gehirn mir sagt, lass dich mal nicht verbiegen, bleib bei deiner Meinung. Und der Vorteil besteht dann darin, dass ich am nächsten Tag auch ohne rot zu werden in den Spiegel schauen kann. Für mich ist Freiheit wirklich ein ganz hohes Gut. Und es gibt ein Zitat von Weizsäcker, also nicht von dem Bundespräsidenten, sondern von dem Bruder von einem Philosophen, der geschrieben hat, Freiheit ist ein Gut, das bei Gebrauch wächst und bei Nichtgebrauch dahin schwindet. Und das stimmt total. Das ist ein ganz zartes Pflänzchen und wir können, wenn wir den Mund aufmachen, wenn wir Flagge zeigen, wenn wir wirklich mal das Maul aufmachen, auch gegen den Mainstream, das tut gut, weil ich habe das vorhin schon gesagt, wer gegen den Strom schwimmt, kommt auch irgendwann an die Quelle.
2: Hier im vollbesetzten Veranstaltungssaal haben die beiden die Menge für sich eingenommen. Beide zeigen, dass sie Rückgrat haben. Und beide wissen um die Gefahr, die von rechtsextremen Kräften für unser Zusammenleben ausgeht. Denn nicht nur die Kunst, sondern auch wir Bürger und Bürgerinnen brauchen Freiheit und sollten uns auch dafür entscheiden.
5: Geheimnis und Gestalt. Diesen Titel trägt eine neue Kunstausstellung, die am Mittwochabend in der kleinen Galerie des Halleschen Kunstvereins eröffnet wurde. Zu sehen ist hier eine Vielfalt an Werken des Künstlers Michael Bunge, die in den letzten 15 Jahren entstanden sind und darauf fokussiert sind, mit Malerei das darzustellen, was nur sehr schwer oder gar nicht fotografiert werden kann.
6: Also eine Realität, die nicht einfach nur optische Wiedergabe ist dessen, was man sieht, sondern es ist eine gefundene Realität, ähnlich wie man das von der Lyrik her kennt oder auch wenn ein Roman geschrieben wird. Das heißt natürlich nicht, dass nicht doch Fragmente aus meinem Leben dort Einzug gefunden haben. Das ist vollkommen klar. Aber es sind verschiedene Eindrücke, die auf diese Weise montiert werden und zu einem Bildinhalt finden, das hoffentlich eine geschlossene Aussage bildet und so etwas wie Poesie entstehen lässt.
5: Die Wurzeln seiner künstlerischen Identität sind für den gebürtigen Hallenser in seiner Heimat gebunden, unter anderem stark dadurch geprägt, dass sein Vater an der örtlichen Kunsthochschule Malerei lehrte. Daraus ergaben sich laut Michael Bunge schon früh bestimmte Wahrnehmungen und Sichtweisen, die sich in seinen Werken durch ein Zusammenspiel von Erinnerung, Intuition, Assoziation und Wissen äußern. Verbunden mit dem Ziel, in jedem künstlerischen Objekt etwas Neues zu erschaffen, dem ein bisher unbekannter Zauber inneliegt.
6: Es gibt eben auch bestimmte Motive, die immer wiederkehren. Das sind die Vögel am Himmel oder eben auch die Unterteilung des Bildes in senkrechter Weise, in hell und dunkel. Und auf die Weise versuche ich, und ich denke, es gelingt mir auch, die zeitliche Spannung, die einen Tag bringt, darzustellen. Das ist ja normalerweise in einem analogen Bild, bei analoger Betrachtung, gar nicht möglich. Aber durch die senkrechte Unterteilung in hell und dunkel werden beide Zeitphasen erfasst.
5: Neben diesen zeitlichen Hell-Dunkel-Kontrasten und dem Zusammenspiel aus realistischen und fantastischen Motiven machte der Künstler beim Schaffen dieser 25 Werke zudem von einer Mischtechnik Gebrauch. Eine Kombination aus Kohlezeichnung und Ölmalerei, die eine Wechselwirkung zwischen den verschiedenen Ebenen der Wahrnehmung darstellt.
6: Da ist es auch so, dass die konkrete Sichtweise dann in Öl dargestellt wird und ja, die gedankliche oder träumerische oder Erinnerungsinhalte dann eher in Schwarz-Weiß-Technik dargestellt wird. Das sieht man auch bei manchen Spiegelbildern, die ich hier auch ausgestellt habe, zum Beispiel die Cellospielerin.
5: Eine konkrete Message möchte Michael Bunge mit seinen Werken nicht vermitteln. Sämtliche Interpretationen sollen dem Betrachter freigestellt sein. Während der Vernissage am Mittwoch stand der Künstler jedoch gerne Rede und Antwort zu den Inspirationen und Hintergründen der Kunstobjekte. Wer diese Chance verpasst hat, dem sei am 11. September während eines Künstlergesprächs in der kleinen Galerie erneut die Möglichkeit geboten, sich mit dem gebürtigen Hallenser auszutauschen. Die Kunstausstellung selbst kann vor Ort noch bis zum 10. Oktober besucht werden, immer zu den regulären Öffnungszeiten der kleinen Galerie.
7: 25 Jahre nach dem Start des außergewöhnlichen Musikprojekts rund um John Cages Werk Organ Squared sorgt Halberstadt längst auch international für Aufmerksamkeit. Mittlerweile berichtet sogar die amerikanische Presse über das langsamste Musikstück der Welt. Und auch in diesem Jahr zog der mittlerweile 17. Klangwechsel wieder zahlreiche Besucherinnen und Besucher aus aller Welt nach Halberstadt. Rund um den Klangwechsel hat sich inzwischen ein fester Ablauf etabliert. Etwa 1,5 Stunden vor dem eigentlichen Ereignis fand zunächst eine Pressekonferenz statt. Dort wurde mit einer begleitenden Ausstellung noch einmal die Geschichte des Projekts sowie das musikalische Schaffen von John Cage vorgestellt. Beim Thema Finanzierung wird die Luft allerdings langsam dünner. Zwar haben sich die Verantwortlichen in den vergangenen Jahren immer wieder kreative Aktionen zum Spendensammeln einfallen lassen, doch die größten Einnahmequellen sind inzwischen ausgeschöpft. Die Jahresplaketten bis zum Schlusskonzert sind bereits komplett ausverkauft. Eintrittskarten für den finalen Klangwechsel, der erst in rund 600 Jahren stattfinden wird, sind dagegen weiterhin erhältlich. Aufgrund der großen Resonanz der vergangenen Klangwechsel haben sich die Veranstalter außerdem dazu entschieden, Eintrittskarten für den Besuch der Burchardi-Kirche anzubieten. Der Eintritt ist dabei eigentlich als Spende zu verstehen und kommt direkt dem Verein und dem Fortbestand des Projekts zugute. Auch in diesem Jahr war das Interesse groß und die Veranstaltung war erneut

sehr gut besucht. Für den diesjährigen Klangwechsel verantwortlich war Organist Christoph Halliger. Der Halberstädter Architekt unterstützt das Cage-Projekt bereits seit vielen Jahren und übernahm diesmal die musikalische Aufgabe des Klangwechsels und gab mit einem Zug an einem Faden den Windzugang der neu eingesetzten Pfeife frei.

0: Hinter dem außergewöhnlichen Projekt stehen zahlreiche engagierte Menschen. Einer von ihnen ist Rainer Neugebauer, der das Cage-Projekt bereits seit den Anfängen begleitet und bis heute mit großem Einsatz unterstützt.
1: 25 Jahre, ein tolles Jubiläum. Hätten Sie gedacht, dass Sie das mal erreichen?
2: Das ist eine schwierige Frage. Meine Frau hat gedacht, das schafft ihr nie. Ja, die war sehr pessimistisch. Ich habe es mir gewünscht immer. Und dass es so ein Erfolg ist, das hat ja auch keiner von denen aus Trossingen so gedacht. Sie können ja noch nachlesen, 2006, ja, da hieß es Schnapsidee, nicht? Und dass sich das so über die Zeit so gesettelt hat, ja, dass immer mehr Leute kommen, dass aus dem Ausland Leute kommen und uns unterstützen.
1: Ja, am Anfang, die ersten Klangwechsel, die waren ja noch ziemlich, da waren wir noch ziemlich alleine hier in Halberstadt. Ja. Und dann ist es immer stärker gewachsen. Ja. Können Sie denn irgendeinen Klangwechsel ausmachen oder ein Jahr, wo Sie sagen, da kam der Bruch, da wurde es richtig bekannt, seitdem boomt's?
2: Naja, es gab einen Klangwechsel, der war für uns fast lebensgefährlich im Nachhinein. Wir hatten den 2013er Klangwechsel. Danach waren fast 7 Jahre kein Klangwechsel. Und da sind ganz viele Leute gekommen. Und da hatten wir noch keine Begrenzung hier, was aus Sicherheitsgründen eigentlich schlimm war, wenn was passiert wäre. Wir hatten 1500 Leute in der Kirche. Und es ist ja so gewesen, dass auch kaum jemand sowas Richtiges gehört hat, nicht? Als die Pfeifen dann gespielt wurden und so weiter. Und wir sind hinterher froh gewesen, dass nichts passiert. Wir hatten ja damals noch nicht mal diesen dritten Ausgang hier, nicht? Der ist ja erst später dann dazugekommen. Und das war natürlich ein ganz, ganz besonderer Gang. Und der nächste war dann natürlich 2020, 7 Jahre später. Das war der Klangwechsel mit dem wirklich größten Medium-Hype. Und ausgerechnet in dieser Zeit, wo viele Leute dachten, oh, das ist schwierig für das Projekt, ja, wenn keine Klangwechsel sind, weil das natürlich immer die Aufmerksamkeit erholt und das Publikum ranholt. Ausgerechnet diese Zeit, der Klangwechsel davor und der Klangwechsel direkt danach, waren die, glaube ich, den Durchbruch dann geschafft haben. Das Eigentliche, ja, wo die Engländer, Amerikaner, the critical point, also nicht, das, was das ausmacht, dieses Projekt, ist, dass man einem Klang hier für längere Zeit nachlauschen kann und ihn in dem Raum erfahren kann. Denn wer hier hinkommt, wenn nur wenige Besucher da sind, dann merkt man, wie der Klang im Raum sich anfühlt, oszilliert, wie dann auf einmal bestimmte Töne weniger zu hören sind, wie Obertöne dazukommen, wie es Interferenzen gibt. Und das ist eigentlich auch das, was Cage gewollt hätte. Da bin ich mir ganz sicher, weil ich habe mit vielen Leuten geredet, die mit Cage zusammengearbeitet haben. Ich habe Cage selber nur mal auf der Bühne erlebt, ja, also nicht persönlich kennengelernt, aber das eben hört auf den Klang, ja, nehmt den Klang so, wie er ist, öffnet eure Ohren, legt erstmal alle Kategorien beiseite. Er sagt, empty mind, also leerer Geist. Also nicht stellt euch dumm, nicht, sondern nicht, nicht sofort einteilen in schön, nicht schön. Oder ist das Musik, ist das nicht Musik, ist das E- oder U-Musik oder was soll das überhaupt? Lass solche Fragen weg, befrei den Klang von allen Interpretationen und lausche ihm. Und vielleicht findest du ihn sogar schön.
0: Wer den nächsten Klangwechsel einmal selbst erleben möchte, muss nicht allzu lang warten und im kommenden Jahr am 5. Oktober live dabei sein, wenn in Halberstadt erneut Musikgeschichte geschrieben wird.

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Es ist durchaus im Bereich des Möglichen, dass der Absatz an Elefantenplüschtieren in Zukunft etwas größer wird als bisher. Denn der Wunsch, ein solches Rüsseltier mit nach Hause nehmen zu wollen, könnte stärker werden, wenn man im Elefantenhaus zu Besuch war. Dort stolpert seit ein paar Tagen ein Jungtier durch das Gehege, denn im Magdeburger Zoo konnte man ein besonderes Ereignis feiern.

0: Wir haben ja einen ganz historischen Moment. Das erste Elefantenkalb in der Geschichte Magdeburgs wurde am 6.8. um 1.14 Uhr dann geboren. Beim Geschlecht halten wir uns noch ein bisschen bedeckt. Sweeney hat uns noch nicht nah genug rangelassen, dass wir da eine hundertprozentige Aussage zu abgeben könnten. Wir haben natürlich einen sehr educated guess, aber halten uns da noch ein bisschen zurück. Was wir sehr gut wissen, ist die Schulterhöhe. Da sind wir bei 86 Zentimetern. Gewogen haben wir auch noch nicht, weil Sweeney das Kalb noch sehr eng bei sich behält. Und wir halten unsere Elefanten hier im Protected Contact, das heißt zwischen uns und dem Elefanten muss immer ein Gitter sein, um uns vor unabsichtlichen Bewegungen des Tieres zu schützen. Das kann bei Elefanten dann doch schnell gefährlich werden. Bis jetzt kann das Kalb schon selbstständig aufstehen, sich hinlegen, Bewegungen laufen oder Wendungen laufen. Das hat in den ersten Stunden auch noch nicht so gut geklappt. Da konnte man nur vorwärts und bremsen war auch schon ein bisschen schwierig. Und was uns am meisten freut, ist, dass es zum jetzigen Zeitpunkt wirklich schon ganz gut trinkt.
1: Das freut natürlich nicht nur den Zoodirektor. Schließlich beginnt das Leben eines Elefanten mit einem Sturz des Jungtiers aus etwa 3 Metern Höhe. Doch davon hat sich das Kleine gut erholt und allmählich klappt es auch mit der Koordination der 8 Beine. Schließlich muss man als Jungelefant immer genau aufpassen, was das Muttertier unternimmt, um nicht dazwischen zu geraten.
0: Nee, Sweeney passt da schon sehr gut auf. Sie ist eine sehr gute Mutter, sie passt sehr gut auf. Sie hat das immer im Blick und dirigiert dann mit dem Rüssel in die richtige Richtung.
1: Sweeney, das Muttertier, wurde 1993 ursprünglich in Afrika geboren, lebte dann lange im grünen Zoo Wuppertal und kam 2024 nach Magdeburg. Das passiert im Rahmen des Ex-Situ-Programms für afrikanische Elefanten, weil man sie mit dem seit 2018 hier lebenden und genetisch passenden Elefantenbullen Kando zusammenführen wollte. Der erfüllte seine Aufgabe auch zuverlässig und nach einer 22 Monate dauernden Tragezeit konnte man nun den gesunden Nachwuchs begrüßen.
0: Wir haben das Elefantenhaus und die Außenanlagen intensiv mit Kameras überwacht und haben dann an Veränderungen des Schlafrhythmus, Veränderungen des Laufverhaltens feststellen können, jetzt geht es dann wohl demnächst los. Und dann das eindeutige Zeichen ist natürlich der Abgang der Fruchtwässer. Das sind beim Elefanten so knapp an die 100 Liter. Das kriegt man sehr klar mit.
1: Für den Magdeburger Zoo ist es das erste Mal seit seiner Gründung vor 76 Jahren, dass solch ein Zuchterfolg erzielt wurde. Denn bisher wurden hier nur weibliche Tiere gehalten. Nun kommt es darauf an, dass

diesem Feld des Artenschutzes einen Beitrag leisten. Und die Besucher dürften mit ein bisschen Glück dabei zuschauen. Und Glück brauchen auch die Zoomitarbeiter, um einmal herauszufinden, ob wir es hier mit einem männlichen oder einem weiblichen Kalb zu tun haben.

Die Feuerwache in Magdeburg-Sudenburg. Man hörte schon von draußen, Landtagswahlkampf auf vollen Touren. Denn Eva von Angern, Spitzenkandidatin der Linken, hat sich mit Sebastian Krumbiegel prominente Unterstützung geholt. Und der sitzt jetzt virtuos am Klavier.

0: Ich sehe mich um und fange an.
1: Gemeinsam mit einem Prominenten, wenige Tage vor der Landtagswahl, das ist Wahlkampf. Können Sie mir erzählen, was Sie wollen?
2: Ja, natürlich ist das Wahlkampf und ich bin sehr dankbar, dass Sebastian Krumbiegel auch tatsächlich für sich entschieden hat, mich bzw. auch damit die Partei Die Linke hier in Sachsen-Anhalt in dem Wahlkampf, der gerade ja auf Hochtouren läuft, zu unterstützen. Und der Titel ist Programm, Soundcheck der Menschlichkeit. Wir wollen gemeinsam, eher aus Sicht eines Künstlers, eines freien Künstlers, der ja auch dafür bekannt ist, keinen Blatt vom Mund zu nehmen, mit mir gemeinsam als Politikerin, als Sachsen-Anhalterin darüber reden, wie können wir es gemeinsam schaffen, dass die Solidarität, die soziale Grundlage unserer Gesellschaft, das Miteinander, wie schaffen wir es, das zu halten, also dass das Menschliche wirklich auch weiterhin im Mittelpunkt steht.
3: Und dann sitzen die beiden auf der Bühne. Die linken Politikerin, Eva von Angern, in Sudenburg geboren, seit 2002 Landtagsabgeordnete, und der Musiker und aktive Demokrat Sebastian Krumbiegel, Jahrgang 1966, geboren in Leipzig, nach eigenen Angaben ein eher schlechter Schüler, aber als Musiker und Mitglied der Prinzen einer der erfolgreichsten Popsänger in Deutschland.
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3: Sebastian Krumbiegel hat schon immer seine Popularität für politische Botschaften genutzt und hat regelmäßig die SPD, einmal als notwendige Ausnahme einen Kandidaten der CDU unterstützt und jetzt hier die Linke.
4: Ich setze mich ja nicht nur für die Linke ein, ich setze mich ja für demokratische Parteien ein. Also ich halte es einfach für wichtig, dass wir... Ich habe ein Demokratielied, bei dem ich über die Erhaltung der Demokratie singe. Und das ist mir mehr oder weniger wirklich in die Wiege gelegt. Also meine Eltern haben mich so sozialisiert. Und ich halte das einfach für wichtig, dass wir jetzt die Zeit, die wir haben, noch nutzen, um uns darum zu kümmern, dass nichts passiert, was am Ende, ich glaube, alle bereuen würden, was, wenn das passiert, was hier wie ein Damoklesschwert über uns schwebt. Wir nennen das ja Populismus, den Leuten einen vom Pferd zu erzählen und ihnen was vorzugaukeln. Und was ich so mitkriege, irgendwie immer, die guten alten Zeiten, wir wollen unsere guten alten Zeiten zurückhaben. Das ist kein Argument. Am Ende, die Welt verändert sich täglich und wir müssen gucken, was passiert. Und müssen vor allem eben gucken, dass wir uns das, was wir haben, als großen Schatz mit dem Grundgesetz, mit der Demokratie, dass wir uns das erhalten. Und deswegen bin ich heute hier.
1: Die Linke mit Sebastian Krumbiegel, und da fällt mir natürlich, ich wäre so gern ein Millionär ein.
2: Ja, natürlich. Und ich kann verraten, an diesem Abend wird es auch um das Thema Umverteilung gehen. Wir sind die Partei, die wie keine andere für das Thema Umverteilung von oben nach unten im Sinne des Sozialstaatsprinzips des Grundgesetzes kämpft, weil wir sagen, der soziale Frieden ist in Deutschland in Gefahr. Es hilft niemandem, auf SGB-II-Empfängerinnen oder andere Alleinerziehende beispielsweise nach unten zu treten, sondern es ist ganz viel Geld im System. Wir haben Menschen, die in den letzten Jahren wirklich massiv profitiert haben und dass die sich mehr gesellschaftlich einbringen, weil wir sind wir doch mal ehrlich, die haben doch das nicht selbst erarbeitet, das haben Arbeitnehmerinnen erarbeitet oder Geld hat für sie gearbeitet, aber Geld, wissen wir, kann nicht arbeiten. Aber das Entscheidende ist tatsächlich, wenn wir weiter wollen, dass Kommunen gut finanziert sind, dass Frauen, wenn sie ins Frauenhaus gehen, keinen Eigenanteil bezahlen müssen, dass Schwimmbäder saniert werden können, damit alle Kinder schwimmen lernen, damit Kunst und Kultur weiter gefördert werden, damit wir uns die Tickets leisten können. Und da kann ich noch ganz viele andere Themen aufzählen, die mir nicht nur als Magdeburgerin, sondern als Sachsen-Anhalterin wirklich sehr wichtig sind. Und deswegen, wir werden heute auch über die Millionäre sprechen.
3: Und das tun sie dann auch. Immer im Wechsel mit Liedern von Krumbiegels neuer CD Kompass, deren musikalischen Titel genau zur politischen Botschaft der linken Kandidatin passen. Und im ausverkauften Saal der Feuerwache haben alle einen nachdenklichen, aber sicher auch sehr vergnüglichen Abend erlebt.

0: Über den Halberstädter Dom und seinen berühmten Reliquienschatz sind bereits schon viele Bücher geschrieben worden. Jetzt wurden zwei neue vorgestellt, die mit Sicherheit auch die teuersten sind. Beide Bücher mit dem Titel Der Dom zu Halberstadt kosten 160 Euro. Bei diesem Preis darf man sich schon einmal fragen, was die 8,5 Kilogramm schwere und 1600 Seiten umfassende Publikation so teuer macht. Auf einer gemeinsamen Pressekonferenz im Halberstädter Dom beantwortete die Kooperation als Kulturstiftung Sachsen-Anhalt, das Landesamt für Denkmalpflege und Archäologie sowie das Europäische Romanikzentrum sämtliche Fragen zu den beiden neuen, publizierten Grundlagewerken. Die beiden Bücher Der Dom zu Halberstadt beinhalten nämlich keine mittelalterlichen Geschichten für Leser, sondern dienen der wissenschaftlichen Forschung. Es ist ein bebildertes Nachschlagewerk, genau genommen ein vollständiges Inventarverzeichnis von Architektur und Ausstattung der Halberstädter Kathedrale. Vor rund 800 Jahren wurde bereits mit dem Bau dieses Doms begonnen. Die neue, zweibändige Monographie ist eine wichtige Grundlage für die zukünftige Forschung aller historischen Disziplinen.
1: Es ist notwendig, dass man die einzelnen Dinge erforscht, die einzelnen Dinge kennt und dokumentiert. Das ist hier in Halberstadt zum letzten Mal 1902 passiert, natürlich mit einem anderen Kenntnisstand. Und jetzt hat man es auf höchstem wissenschaftlichem Niveau gemacht, mit allen Vergleichen und kann jetzt jedes einzelne Stück als Inventar sehr viel besser verstehen und damit die Gesamtheit verstehen. Außerdem ist Dokumentation auch immer Kulturschutz, weil wir haben gesehen, es sind mehrere Kriege hier über den Dom gegangen. Beim letzten Krieg hat der Dom hier mehrere Treffer erhalten. Man weiß nie, was in Zukunft passiert. Und wenn man einige hundert Bücher druckt, dann ist zumindest der Dom in dem jetzigen Zustand auf ewig konserviert, denn alle Bücher können nicht verloren gehen.
0: Die beiden neu erstellten Inventarverzeichnisse haben rund 900.000 Euro gekostet. 350.000 Euro kamen dabei vom Land Sachsen-Anhalt und 500.000 Euro von der Kulturstiftung des Landes. Staatsminister Rainer Robra würdigte die beiden Werke und die Wichtigkeit der Forschung. Nach den Kathedralen von Magdeburg und Naumburg hat auch nun der Halberstädter Dom ein neues Inventarverzeichnis. Ein weiteres für den Havelberger Dom ist auch geplant.
2: Also es ist eine extrem verdienstvolle Arbeit, die hier von der Kulturstiftung des Landes Sachsen-Anhalt geleistet worden ist. Schon in Magdeburg, schon in Dessau, schon in Naumburg. Aber eben hier nochmal in einer Weise, die erkennen lässt, welche besondere Bedeutung auch der Halberstädter Dom für die Landesgeschichte hat.
0: Die beiden Hauptautoren Dr. Anja Seliger und Dr. Heiko Brandl, die mit 23 weiteren Experten das Buch verfassten, gaben neue Geheimnisse preis, die jetzt gesichert werden konnten.
3: Ein Thema wie die Orgeln oder wie die Glocken, das gibt man natürlich an Experten ab, die sich darüber mit viel, viel besser auskennen als wir. Wir sind ja beide Kunsthistoriker, wir könnten das auch machen, aber wir müssten uns da viel länger und langfristig einarbeiten und deshalb geben wir solche Themen dann eben extern weg.
0: Der erste Band des Buches befasst sich mit der Architektur des Domes, mit dem Westbau, dem Querhaus und dem Chor. Der zweite Band hingegen mit der Ausstattung des Domes. Er enthält wichtige Details zur ältesten Triumphkreuzgruppe Europas, die den gekreuzigten Christus als Sieger über das Böse zeigt. Diese beiden Bände wurden nach einer wissenschaftlichen Bearbeitung entwickelt und teilen den Dom jeweils in verschiedene Abschnitte ein und daraus entstehen dann die entsprechenden Texte.
3: Die Texte sind inhaltlich alle gleich aufgebaut. Ja, vorneweg gibt es Quellen, Bildquellen, Literatur. Dann kommt eine Überlieferungsgeschichte, die sämtliche Maßnahmen referiert, die also an den Objekten stattgefunden haben, von der Restaurierung bis zur Zerstörung, bis zum Wiederaufbau. Ja, der Dom hatte ja nach dem Zweiten Weltkrieg schwere Schäden, wurde wieder aufgebaut. Das ist natürlich alles dokumentiert. Gleichzeitig haben wir auch die Restaurierungsgeschichte des 19. Jahrhunderts aufgearbeitet. Das ist dann in der Überlieferungsgeschichte zu finden und dann in einem letzten Kapitel ist im Grunde genommen die Würdigung der Objekte drin und da wird dann dargelegt, welche Bedeutung haben die Objekte, ja, wie ist der Forschungsstand dazu gewesen, was kann man bejahen, was kann man verneinen, was sind die neuen Erkenntnisse.
4: Jetzt ist es ja so, dass die meisten Besucher, die hier den Dom besuchen, nicht so Kirchenhistoriker sind. Mal für den Laien gesagt, was soll man sich

0: Kirche oder was muss man sich im Halberstadt Dom unbedingt ansehen?
1: Also, da mache ich eine ganz große Werbung. Wenn man den Halberstädter Dom besucht, sollte man sich die Zeit nehmen, sich im Langhaus mal kurz hinzusetzen, um den Raumeindruck auf sich wirken zu lassen. Es gibt hier eine unglaublich enge Taktung von Pfeilern. Dadurch wirkt der Raum unglaublich lang, unglaublich hoch und schlank. Das ist ein Eindruck, den man in anderen Kirchen nicht so hat. Nehmen wir zum Beispiel zum Vergleich den Magdeburger Dom, da ist das nicht so. Dann hat man im Halberstädter Dom unbedingt, sollte man einmal den Chorumgang rumlaufen, in die Marienkapelle reinblicken, weil man da die Glasmalereien aus dem 14. Jahrhundert noch erhalten hat. Man sollte sich auf jeden Fall das Triumphkreuz angucken. Und wenn man dann wieder zurückläuft, unbedingt den Taufstein. Das sind die wichtigsten Stücke, würde ich sagen. Die Skulptur hier im Chorumgang, Sie sind ja vorhin mit dabei gewesen. Das ist natürlich ein Highlight, das man auch unbedingt anschauen sollte. Den Domschatz. Wer nach Halberstadt kommt, sollte sich auch den Domschatz anschauen. Denn eine solche Fülle an liturgischen Gewändern und eine solche Fülle an Reliquien und Reliquiaren gibt es an anderen Orten nicht zu bestaunen. Ja, das würde ich unbedingt empfehlen.
2: Mit den beiden Bändern ist der Halberstädter Dom jetzt so umfassend dokumentiert wie nie zuvor. Sie schaffen eine Basis für die Forschung und für viele Generationen danach.
3: Der Magdeburger Hauptbahnhof wurde zwar zum besten Bahnhof in Deutschland gekürt, aber das scheint hierzulande ein einsamer Leuchtturm zu sein. Denn der Zustand vieler Bahnhöfe im Lande ist weit davon entfernt, schön zu sein. Um das zu ändern, lud man dieser Tage auf einen kleineren Haltepunkt ein, hier der Bahnhof Magdeburg Südost, in einem typischen Zustand für viele solcher kleinerer Bahnhöfe. Graffiti, zerstörte Einrichtungsgegenstände oder Schilder. Das Feld solcher, meistens durch Vandalismus entstandenen Schäden, ist groß. Üblicherweise beauftragt man dafür DB-eigene Unternehmen, die allerdings eher grundhafte Sanierungen vornehmen, weshalb man sich entschloss, mit speziellen Reparaturtrupps eine zusätzliche Möglichkeit zur Beseitigung von Schäden an solchen Stationen zu schaffen.
4: Warum machen die das? Weil wir tatsächlich viel, viel Vandalismusschäden haben, viel, viel Defekte an unseren Bahnsteigen und die versuchen wir mit unseren Handwerkerkollegen entsprechend schnell wieder zu beheben.
3: Dazu hat man zwei neue, jeweils vierköpfige Teams zusammengestellt. Erfahrene Handwerker aus den verschiedensten Berufen. Vom Elektriker über den Baufachmann bis hin zum Dachdecker ist alles dabei. Im Grunde suchte man nach Universalgenies, die in der Lage sind, die vielfältigen Anforderungen solcher Schnellreparaturen auszufüllen.
4: Genau, also erstmal grundsätzlich Vandalismusschäden zu beseitigen, unter anderem wie hier die eingeschmissene Vitrine, die wir heute Morgen hier so vorgefunden haben, Graffiti zu beseitigen, Pflasterarbeiten durchzuführen, Dacharbeiten durchzuführen und alles, was sozusagen außerhalb der Parameter, die wir uns selbst gesetzt haben, für einen ordentlichen Zustand von Bahnhöfen entsprechend auch diese zu beseitigen.
3: Was dabei zu tun ist, melden nicht nur die Kunden an die Deutsche Bahn, sondern auch Inspektoren und Mitarbeiter. In diesem speziellen Fall an das Bahnhofsmanagement der DB InfraGo, das zuständig für ein Territorium ist, das in gewisser Weise dem ehemaligen DDR-Bezirk Magdeburg entspricht. Für den Bezirk Halle gibt es weitere Reparaturtrupps.
4: Einerseits ganz klar auch durch unsere Kunden, andererseits inspizieren wir auch regelmäßig qualitativ unsere Stationen und dann laufen die Schäden quasi in unsere Systeme einmal rein und landen dann quasi hier bei unseren Kolleginnen und Kollegen.
3: Diese Trupps gibt es jetzt seit 2 Monaten und bisher ist man mit den Ergebnissen der Maßnahmen sehr zufrieden.
4: Naja, also man sieht den Unterschied. Das muss man ganz klar sagen. Man sieht den Unterschied auch hier in Magdeburg Südost, weil man sehr starker Vandalismusstandort, wir haben sukzessive mit diversen Maßnahmen den Standort entsprechend aufgewertet. Und wenn man sozusagen, und das tue ich auch sehr oft, sich Bahnhöfe und Verkehrsstationen einmal anschaut, man sieht den Unterschied mit dieser Handwerkerkolonne.
3: In ganz Sachsen-Anhalt gibt es insgesamt 289 Verkehrsstationen und in ganz Deutschland werden in diesem Jahr für dieses Sonderprogramm etwa 50 Millionen Euro ausgegeben, hauptsächlich für das Personal und die benötigten Ersatzteile. Erfahrungsgemäß dürfte diese Arbeit auch nicht aufhören, denn Vandalismus auf Bahnhöfen wird weiter ein Problem sein, vor allem weil es auf vielen dieser Stationen schon seit Jahren kein Personal mehr gibt.
5: Deine Meinung zählt. So lautete das Motto für zwei Beteiligungsveranstaltungen im hallischen Stadtteil Silberhöhe, die am Dienstag und Mittwoch von der Stadt Halle in Zusammenarbeit mit dem Quartiermanagement des Bezirks organisiert wurden. Hintergrund war die zweite Fortschreibung des integrierten Handlungskonzepts Sozialer Zusammenhalt Silberhöhe, mit dem sich interessierte Bürger bereits am Dienstag an dem Informationsstand vor dem Gesundheitszentrum vertraut machten, sowie ihre eigenen Ideen und Wünsche für die künftige Gestaltung des Stadtteils beitragen konnten. Im Großen und Ganzen beinhaltet das integrierte Handlungskonzept eine Zielvorstellung für die nächsten 10 bis 15 Jahre mit einem Sammelsurium an Ideen dazu, wie sich das Gebiet entwickeln soll, unter Berücksichtigung der kommunalen Wünsche, aber auch ebenso wichtig, die Kritiken der Anwohner. Sonst bestehe die Gefahr, dass diverse Planungsmaßnahmen ins Leere laufen, wenn beispielsweise kein dringender Bedarf vor Ort besteht. Das Ziel ist letztendlich, den Stadtteil zukunftssicher zu machen, unter anderem durch Maßnahmen wie eine bessere Anbindung mit den öffentlichen Verkehrsmitteln, eine erhöhte Klimaresilienz, bezahlbare Mieten und weniger Leerstand in den Wohngebieten. Zielvorstellungen, die bereits im ursprünglichen Handlungskonzept vertreten waren, welches schon vor Corona-Zeiten erarbeitet wurde. Seitdem hat sich im Bezirk Silberhöhe vor allem im öffentlichen Raum einiges getan. Mehrere Schulen wurden großflächig saniert und modernisiert. Und mit einer Vielzahl an Spielplätzen und anderen Freizeitaktivitäten wie dem Skatepark hoffte man, den Aufenthalt im Stadtteil vor allem für die jungen Leute attraktiver zu gestalten. Weiterhin entstand mithilfe von weiträumigen Baumpflanzungen sowie durch die Umgestaltung der sogenannten grünen Mitte die neue Identität Waldstadt für das Gebiet, welche nun im Rahmen der zweiten Fortschreibung des Handlungskonzepts um den Zusatz Sportstadt erweitert werden soll. Für die verschiedenen Zielgruppen des Bezirks bedeutet das, dass ihnen neben Fußball noch mehr Perspektiven für Sportmöglichkeiten gegeben werden sollen, unter anderem natürlich durch den bereits vorhandenen Skatepark, aber auch mehrere Basketballplätze, einen Rodelhügel und vieles mehr. Meinungen und Anregungen dazu konnten interessierte Bürger an den Informationsständen beisteuern. Und wer es nicht zu den beiden Veranstaltungen vor Ort schaffte, der hat zudem jederzeit die Möglichkeit, Wünsche und Ideen per E-Mail an das Quartiermanagement zu übermitteln. Die jüngsten Bewohner des Bezirks durften derweil schon einmal selbst mit Hand anlegen und zumindest einen kleinen Teil des Stadtgebiets eigenhändig gestalten.
6: Im Maritimhotel in Magdeburg ist am vergangenen Montag der Auftakt zu einer besonderen Schachwoche über die Bühne gegangen. Vom 8. bis zum 15. August trifft sich hier die internationale Problemschachszene zum 68. Weltkongress und zur 49. Weltmeisterschaft im Problemlösen. Den Startschuss bildete die offene Löseweltmeisterschaft. Rund 110 Teilnehmer stellten sich dabei 18 Aufgaben und hatten dafür insgesamt 3 Stunden Zeit. Nach der Hälfte gab es eine halbstündige Pause, während der sich die Teilnehmer untereinander austauschen konnten. Denn beim Lösen der Aufgaben hat jeder seine eigene Strategie. Das zeigt sich auch bei den Brettern. Während manche Teilnehmer mit einem einzigen Schachbrett auskommen, stehen bei anderen gleich 2 bis 4 Bretter auf dem Tisch. Beim Problemschach geht es allerdings nicht nur um eine normale Schachpartie. Die Aufgaben sind künstliche Stellungen, die in einer gewöhnlichen Schachpartie nur selten oder überhaupt nicht vorkommen. Entscheidend ist die vorgegebene Lösung, möglichst schnell und fehlerfrei zu finden. Haben 2 Teilnehmer am Ende die gleiche Punktzahl, entscheidet die benötigte Zeit. Die offene Weltmeisterschaft ist dabei nur ein Vorgeschmack auf den eigentlichen Höhepunkt. Die offizielle WM im Problemlösen findet am Dienstag und Mittwoch statt. In Einzel- und Mannschaftswettbewerben treten die besten Löser gegeneinander an.
7: Hier in Magdeburg, das ist auf der einen Seite eine Station, aber das Löseturnier, was hier stattfindet, ist gleichzeitig oder hauptsächlich die Weltmeisterschaft im Lösen von Schachproblemen. Und die Weltmeisterschaft, die wird ausgetragen im Mannschaftswettbewerb, das heißt, das sind 3er-Teams aus den Ländern, die teilnehmen wollen, und Einzelwertungen. Und das ist das, was wir hier veranstalten, zusammen mit einem offenen Turnier, wo eigentlich alle teilnehmen können, was aber schon typischerweise auch so als Warm-up für die Weltmeisterschaftsteilnehmer genutzt wird.
6: Ausgezeichnet werden am 14. August insgesamt 5 Wettbewerbe. Die Mannschaftswertung, die Jugend-, Herren- und Damenwertung sowie der World Solving Cup. Parallel zu den Wettkämpfen kommt die internationale Problemschachgemeinschaft zu ihrem Jahreskongress zusammen. Delegierte aus den Mitgliedsländern treffen sich, um über die Entwicklung des Problemschachs zu beraten. Entscheidungen zu treffen und die kommenden Aktivitäten des Weltverbandes vorzubereiten.
7: Magdeburg ist nicht nur Autostadt, sondern aus meiner Sicht auch Schachstadt, vielleicht die Schachstadt.

0: im Moment in Deutschland, wo sehr viele große Veranstaltungen, große Turniere stattfinden. Im nächsten Jahr zum Beispiel auch die Seniorenweltmeisterschaft und das Maritimhotel in Magdeburg ist einfach das Schachhotel im Prinzip im Moment in Deutschland. Magdeburg hat auch gerade im Problemschach auch eine intensive Geschichte und auch im Partieschach. Der Jubiläumskongress des Deutschen Schachbundes 1927 zum 50-jährigen Bestehen fand in Magdeburg statt. Organisiert von Walter Freier von Holzhausen, einer der bedeutendsten Schachproblemkomponisten und Schachproblemtheoretiker der ersten Hälfte des letzten Jahrhunderts, der in Magdeburg die letzten 15 Jahre verbracht hat, seines Lebens, der heute vor 91 Jahren verstorben ist, wo wir heute mit einer kleinen Gruppe auf dem Südfriedhof waren an seinem Grab. Und Magdeburg hat also nicht nur in der letzten Zeit zeigt sich nicht nur sehr aktiv, sondern eigentlich schon sehr lange und auch mit sehr bedeutenden Veranstaltungen hier.
1: Damit steht Magdeburg auch jetzt wieder am Rampenlicht einer Schachdisziplin, bei der nicht der nächste Zug einer Partie zählt, sondern die Fähigkeit, eine komplexe Aufgabe unter Zeitdruck zu durchdringen und die richtige Lösung zu finden.

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2: In der Villa Böckelmann wurde über die Sommerferien die europäische Stadt Utopia gegründet, die unser System einmal gründlich auf den Kopf gestellt hat. Denn vor Ort sind die Kinder an der Macht. Erwachsene sind ausschließlich als Helfer oder Besucher erlaubt. Um einreisen zu dürfen, mussten sie daher zuerst zum Einwohnermeldeamt. Die sogenannte Kinderstadt ist das Resultat eines zweiwöchigen Mitmachprojektes in den Sommerferien, bei dem Kinder selbst bestimmen, wie ihre Stadt funktioniert. Sie können in Handwerksbetrieben arbeiten, Dienstleistungen anbieten sowie Kultur- und Medienangebote gestalten. Die Arbeit in einem der ca. 30 Gewerke zählt für die Kinder zum Alltag. Denn jede gewerbliche oder behördliche Tätigkeit wird bezahlt. Mit den verdienten Topi, also der Währung der Stadt, können die Kinder anschließend zum Beispiel Essen, Schmuck oder Dienstleistungen kaufen.
3: Also es gibt, wie bei jedem Spiel, bestimmte Vorlagen, was so dabei sein muss in der Kinderstadt. Also eine Bank, das Rathaus ist dabei, etwas zu essen, also die Essensmeile da, ne? Eine Bühne, ja, für Präsentation und alle anderen Dinge haben wir auf den Prüfstand gestellt, jedes Jahr immer. Und es gibt einen Kinderrat, der mitentscheidet dann, okay, wir möchten dieses Gewerk noch haben oder das wollen wir dazu haben.
2: Die meisten Gewerke entspringen dabei aus den kreativen Köpfen der Kinder. Auf der Bühne können sie für ihre Ideen dann werben, zu Wahlen aufrufen oder Spenden sammeln. So erleben die Kinder ganz praktisch, wie eine Stadt sowie eine demokratische Gesellschaft funktionieren können. Das Konzept der Kinderstadt ist allerdings nicht neu. Als erste ihrer Art gilt Mini-München, die bereits seit 1980 existiert. In Magdeburg gab es vor der Gründung Utopias in 2021 bereits Elberado, welche von 2010 bis 2018 betrieben wurde. Inzwischen gibt es aber auch Kinderstädte in kleineren Orten. Das Ziel dieser ist mehr als nur Spiel und Spaß. Die Kinder sollen Verantwortung übernehmen und eigene Entscheidungen treffen. So lernen sie spielerisch, wie wirtschaftliche, politische und vor allem kommunale Abläufe funktionieren.
3: Wenn ich hier reinkomme, habe ich 18 Topi Stadtgeld, ja. Und wenn ich dann in der Foodmeile war und habe 2 Hotdogs gegessen und mir noch ein Armband geholt, sind die alle, was mache ich dann, ja? Muss ich arbeiten, ja? Also Utopia kommt ohne Arbeitsagentur aus bisher, ja? Aber, und die Kinder suchen sich halt etwas, ob in der Holzwerkstatt, in der Seifenmanufaktur, bei der Stadtreinigung.

0: Einigung, ja. Oder wie im Moment jetzt hier sind gerade neue Bürgermeisterwahlen, weil der alte Bürgermeister wurde abgesetzt. Und jetzt bewerben sich mehrere Kinder, dass sie Bürgermeister werden.
1: Die Kinder lernen auch, ihre Interessen zu vertreten und dabei soziale Kompetenzen zu entwickeln. Dafür ist auch die Teilnahme der Kinder aus den Partnerländern essentiell. Helfer unterstützen dabei die Kommunikation und sorgen dafür, dass sich alle barrierefrei verständigen können, was bei 400 Kindern auch mal stressig werden kann.
0: Also wir haben Kinder hier aus Frankreich und aus Polen, aus den Partnerregionen Sachsen-Anhalt haben auch 35 Betreuer, die aus ganz Europa kommen, aus irgendwie 14 verschiedenen Ländern kommen. Deswegen halt europäische Kinder statt. Und es wird sich meist in Englisch unterhalten mit Händen und Füßen. Es wird übersetzt dann durch die lokalen Betreuer, die hier mit dabei sind. Und somit ist das für alle so eine Win-Win-Situation. Ich finde es auch schön, wenn manche Kinder dann so richtig stolz sind und mit jemandem Englisch reden können, ja, um zu zeigen, guck mal, das habe ich da gelernt und so, ne?
1: Utopia findet als Mitmachprojekt alle 2 Jahre für 2 Wochen in den Sommerferien statt. Wer dabei sein möchte, kann sich circa 2 Monate vor Beginn des Projektes für die Teilnahme anmelden. Aber auch kurz vorher sind meistens noch Plätze zu ergattern.
0: Eigentlich waren bis so 14 Tage vorher immer noch Plätze frei, ja. Und dann startet man halt diese Plakataktion in der Stadt. Dann meistens in der ersten Woche haben wir noch ein paar Restplätze für die zweite Woche. Aber dann die Kinder sagen, es hat mir so gut gefallen, ich möchte auch noch in der zweiten Woche kommen und so weiter.
2: Ist eine Wahlentscheidung beispielsweise zur kommenden Landtagswahl ein Spiel? Ja, zumindest wenn man den Wahlomaten der Landeszentrale für politische Bildung betrachtet. Denn den Wahlomaten soll man spielen.
3: Ja, es ist ein spielerischer Einstieg in die Wahl. Soll tatsächlich ein Appetitanreger sein. Es ist ja nicht allumfassende Information zur Wahl. Es soll eigentlich ein erster Moment sein, dass die Leute sagen, okay, ich werde mich mit der Wahl auseinandersetzen. Es soll aber wirklich der Anfang einer Auseinandersetzung sein, dass die Menschen denken, ja, es ist die Wahl in 4 Wochen. Da diese 15 Parteien stehen zur Wahl. Diese Themen sind interessant und ich komme bei den Parteien vielleicht raus. Aber danach soll eigentlich die Motivation stehen, dass man sagt, ich will eigentlich mehr dazu wissen, ich will mehr dazu erfahren, vielleicht mich informieren, auch bei den Parteien informieren. Das ist die Idee des Wahlomats. Deshalb setzen wir den spielerischen Ansatz so ein bisschen in den Fokus, damit die Menschen ein bisschen die Scheu verlieren vor Politik, sondern sagen, ich traue mir das zu, ich fange mal an und dann habe ich vielleicht mehr Interesse und gehe zur Wahl.
2: Das wäre das eine Ziel dieses Angebotes der Landeszentrale für politische Bildung in Sachsen-Anhalt. Das andere vielleicht den Anstoß zu geben, sich etwas ausführlicher mit politischen Fragen zu beschäftigen. Und das kann man auch mit dem Wahlomaten machen. Denn nachdem der Wahlomat seine Berechnung zur persönlichen Parteienpräferenz gegeben hat, besteht die Möglichkeit, sich die von den Parteien gegebenen Antworten im Detail durchzulesen. Sie wurden von der Wahlomat-Redaktion für die Software in mühevoller Kleinarbeit aus den Parteiprogrammen extrahiert.
3: Das war eine Wahlomat-Redaktion, bestehend aus 28 Personen. Das war die Hälfte Jugendredakteure aus ganz Sachsen-Anhalt. Die konnten sich dazu bewerben. Die haben sich freiwillig und ehrenamtlich dazu gemeldet und waren mit uns zusammen mit 13 Wissenschaftlerinnen und Wissenschaftlern aus ganz Sachsen-Anhalt waren wir da und haben über die Wahlprogramme gebrütet, weil die sind die Grundlage der Thesen.
2: Diese jungen Leute machten sich dann auch gleich daran, nach der feierlichen Inbetriebssetzung des Wahlomaten die anwesenden Kandidaten mit den Fragen der Software zu konfrontieren. Sicher auch, um festzustellen, ob die Kandidaten nach ihren Antworten dann wenigstens auch ihre eigene Partei wählen würden.
4: Ja, ist rausgekommen mit 91%, 100 sind es nicht geworden. Das ist auch nicht so richtig verwunderlich. Ich habe das Wahlprogramm ja A mitgeschrieben und B auch auf dem Parteitag dann mit verabschiedet. Da versucht man auch das eine oder andere reinzukriegen, das hat nicht immer geklappt und das ist so ein bisschen die Abweichung. Aber im Großen und Ganzen bei den wichtigen Themen stehe ich hinter dem, was wir im Wahlprogramm haben, bei den anderen natürlich auch, das ist Demokratie. Und 91 von 100 ist auch gut.
5: Also ich kenne das Programm, ich weiß, dass ich in der richtigen Partei bin und kann mich auch noch erinnern, was wir gemeinsam beschlossen haben.
3: Wir haben das ein bisschen neu gemacht, dass man eben tatsächlich zu einer These alle Antworten auf einen Blick hat, auch alle Begründungen auf einen Blick. Man kann auch 2, 3 Parteien nebeneinander stellen und genau gucken, wie haben die zu diesen

0: verschiedenen Thesen geantwortet. Man kann sich auch alle Antworten auf einen Blick zu einer Partei ansehen und dann hat man so ein kleines Mini-Übersicht. Oder man kann eben auch immer noch wechseln, das finden wir ganz wichtig. Man kann einerseits gewichten, was ist mir wichtig. Andererseits kann man auch noch nach dem Ergebnis gucken, ach, vielleicht bin ich doch bei dieser einen These anderer Meinung. Was passiert eigentlich mit meinem Ranking, mit den Parteien, wenn ich mich nochmal umentscheide? Und das ist ganz spannend, weil manchmal ist so eine erste, zweite Position, wechselt dann nochmal. Das bedeutet, 38 Thesen können natürlich nicht die Entscheidung abnehmen, aber einen ersten Eindruck vermitteln.
1: Denn ob man seine Wahlentscheidung von einer Maschine treffen lässt es natürlich jedem selbst überlassen, auch wenn hier sicher ist, dass der Input der Software nicht von der KI generiert wurde, sondern von leibhaftigen Menschen. Denn auch Politik wird von Menschen gemacht. In den kommenden Wochen werden viele der Kandidaten überall im Lande Wahlstände aufbauen und vielleicht bekommt man ja durch den Valomaten ein wenig Rüstzeug, um dort mit den Kandidaten fundiert diskutieren zu können. Unter www.wahlomat.de findet man die Maschine, die bei der Wahlentscheidung durchaus helfen kann. Und sei es auch nur, um zu erfahren, welche Politikfelder hier in Sachsen-Anhalt wirklich entschieden werden können.
2: Es sieht aus wie eine Frucht, besteht aber aus gebranntem Ton. In der glasierten Oberfläche spiegeln sich die Lichter. Wann wird aus einer Keramik Kunst und wer entscheidet das? Das ist vereinfacht gesagt die Frage in der aktuellen Ausstellung in der Galerie Himmelreich. In der Gemeinschaftsausstellung präsentieren 13 Künstler und Künstlerinnen ihre Arbeiten aus Keramik. Gemeinsamkeit aller ist ihre Mitgliedschaft in der Gruppe 83, gegründet 1981, um gemeinsam Keramik als eigenständige Kunstform zu vertreten. Seit dieser Zeit organisieren sie gemeinsame Ausstellungen im In- und Ausland und versuchen die eingangs gestellte Frage mit der Qualität ihrer Arbeiten zu beantworten.
3: Ich glaube, da könnten wir jetzt einen ganzen Abend darüber reden und ich bin mir nicht sicher, ob wir zu einer Antwort kämen. Aber wenn die Aussage über, ich möchte um Gottes Willen niemals ein Handwerk diskreditieren, weil Handwerk ist eine wunderbare, also umfassend ein Gebiet, was so eine unendliche Breite hat und unser, ja, unsere Wurzeln auch darstellt. Und die Kunst ist halt einfach, wenn ein bestimmter Ausdruck noch darüber hinausgeht, wenn es noch eine Geschichte mehr gibt, gar nicht im artifiziellen, artistischen, sondern von der Aussage, von der, eventuell auch von der Fähigkeit, aber das kann man nicht genau definieren. Die Kunst ist etwas, wenn etwas in uns nachhallt, etwas, was vielleicht noch über das Allgemeine hinausgeht und nur dem einen zuzuordnen ist, der es in die Welt trägt. Vielleicht das.
2: Seit 42 Jahren also besteht die Gruppe mehr oder weniger fest in ihren Beziehungen zueinander, aber immer in gegenseitiger Verbundenheit. Aus der Gruppe heraus entstand eine Kraft, die in ihrer Komplexität Keramik als Kunst versteht und daraus auch einen entsprechenden Anspruch erhebt.
3: Nur im, wie soll ich sagen, im Inhaltlichen, dass es eine gegenseitige Wertschätzung gibt, dass es eine es wird auch gemeinsam beraten, was im Prinzip auch den Ansprüchen aller gerecht wird. Das kann aber sehr unterschiedlich sein. Genau das ist ja auch das Ziel, die Breite zu zeigen. Aber die Qualität muss stimmen. Ja, und es ist aber auch eine Aufgabe dieser, sich gegenseitig zu helfen und gegenseitig stärker zu sein als alleine, mehr bewirken zu können. Aber eben ein Ziel wohl, ich habe heute auch noch mit einer der ältesten Mitglieder gesprochen, die mir sagte, es ist eben auch das Ziel eben auch der Nachwuchsförderung, des Weitergebens. Also das ist alles inbegriffen.
2: Einen Monat lang, also bis zum 11. September, kann man sich jetzt diese Arbeiten in der Galerie Himmelreich ansehen. Unter dem Titel Ton, Glanz und Gloria sind unterschiedlichste Formen, auch aus unterschiedlichsten Materialien zu sehen. Die künstlerischen Handschriften unterscheiden sich, aber die Arbeiten beantworten die Frage nach Kunst sehr eindeutig. Man muss eben nur ganz genau hinsehen.

0: Am vergangenen Mittwoch ist am Hintereingang des Volksparks Halle der symbolische Spatenstich für die Generalsanierung des historischen Veranstaltungshauses gesetzt worden. Damit kann nun endlich die umfassende Sanierung des 119 Jahre alten Gebäudes beginnen. Notwendig ist die Sanierung, weil der Volkspark trotz regelmäßiger kleinerer Bauarbeiten nicht mehr den heutigen Anforderungen entspricht. Das Haus soll langfristig als Kultur- und Veranstaltungsort erhalten bleiben. Dafür werden unter anderem Dächer und Fassaden erneuert und denkmalgerecht aufgearbeitet. Die schlichteren Außenwände werden gedämmt, im Inneren sind neue Lüftungsanlagen mit Wärmerückgewinnung und eine modernisierte Küche geplant. Außerdem soll die ehemalige Kegelbahn im Untergeschoss zu einem schallgeschützten Jazz- und Barkeller umgebaut werden. Zusätzlich entsteht ein neuer Anbau mit Aufzug, der künftig einen barrierefreien Zugang ermöglicht.
1: Es geht ja auch um die Funktion, die der Volkspark hat. Wir sind ja mitten im Wohngebiet. Das heißt, wenn eine Band nachts abbaut und abreißt, steht der LKW vor der Tür, es ist laut. Die Flaschen klappern, wenn aufgeräumt wird und so weiter. Wir werden also einen Anbau bekommen, wo die LKWs rückwärts reinfahren können. Das kann dann alles im Haus passieren. Das ist eine große Erleichterung für das Wohnumfeld. Und wir werden endlich einen Lastenfahrstuhl vom Keller bis zum großen Saal bekommen. Wir sind dann barrierefrei, was wir jetzt nicht sind. Und die viele Plackerei mit Hoch- und Runtertragen ist dann endlich zu Ende.
0: Insgesamt kostet das Großprojekt 7,1 Millionen Euro. Finanziert wird es vom Bund, Land Sachsen-Anhalt und der Stadt Halle. Der neue Aufzuganbau soll bereits im nächsten Jahr fertiggestellt werden, während die gesamten Bauarbeiten voraussichtlich bis 2030 andauern sollen. Ein Grund dafür ist die weitere Nutzung des Gebäudes, trotz der umfangreichen Bauarbeiten.
1: Denn der Volkspark lebt ja von den Mieten, die wir von denen haben, die hier die Veranstaltung machen. Und deshalb muss es weitergehen, das Haus bleibt offen. Es werden alle Formate im Prinzip weiter möglich sein. Aber es wird natürlich eine enge Abstimmung brauchen, große Rücksichtnahme untereinander, damit immer die Ablaufpläne von den Kiebitzensteinern zum Beispiel, wenn die am Freitag, Samstag arbeiten, dass wir dann keinen Krach machen oder wenn eine Prüfung drin ist, dass dann der Baulärm ruht. Also das wird schon nicht einfach sein, aber ich denke, das bekommen wir hin, denn alle sind fest entschlossen, den Erfolg zu bekommen.
0: Der Volkspark soll auch künftig ein wichtiger Ort für Kultur und Begegnung bleiben. Darüber hinaus sind die Erneuerung des Garten und der Turnhalle sowie die Wiedereröffnung des Biergartens geplant, damit sich auch in 100 Jahren noch Menschen an diesem besonderen Platz zum Feiern zusammenfinden können.
2: Das Veranstaltungszentrum Golfpark in Dessau. Gleich wird hier zum dritten Mal der Schauspieler Dieter Hallervorden und Sachsen-Anhalts Ministerpräsident Sven Schulze gemeinsam auf der Bühne stehen. Nach zwei gleichen Auftritten in Halle und Magdeburg hatte sich die Bundes-CDU mit heftiger Kritik gemeldet und das hat wiederum großes Medieninteresse geweckt. Zahlreiche TV-Stationen hatten Reporter geschickt, es geht um Kunst und Kultur und mit einem Flyer weist ein Theatermusiker darauf hin, wie wichtig es ist, dass Kunst die notwendige Freiheit hat, sich zu entfalten. Für die Direktkandidatin im Wahlkreis 26 Dessau-Roßlau, Dr. Anja Schneider, ist das ein Heimspiel. Was erwartet sie von diesem Abend?
3: Ja, es ist natürlich ein wahnsinnig großes Interesse und das finde ich gut. Es gab ja schon zwei Veranstaltungen mit Dieter Hallervorden und Sven Schulze, wo auch sehr kontrovers diskutiert wurde. Das Thema ist natürlich Kultur, die Freiheit der Kultur, Kunst und Kultur als Beitrag für Bildung, aber natürlich auch als ganz wichtigen Beitrag für jeden von uns. Und von daher einfach zu diskutieren, zu schauen, wo sind die Unterschiede, wo sind die Kontroversen und auch Demokratie zu erleben in der Diskussion zwischen Menschen, freue ich mich sehr drauf.
4: Sie haben sich ja auch mit Dieter Hallervorden einen sehr streitbaren Geist eingeladen.
3: Ja, das ist er. Aber das ist ja gut. Seine Meinung zu äußern, das ist ja ein ganz wichtiges Gut und dazu stehen wir auch. Und das ist ja nicht nur zwischen Menschen, zwischen Parteien, das ist innerhalb einer Familie, einer Partei, einer Gruppe.

0: Und das wollen wir auch leben und das muss auch sein.
1: Sven Schulze hatte gewartet, bis Dieter Hallervorden seine Kritik an Kanzler Merz und Minister Pistorius videounterstützt musikalisch vorgetragen hatte. Der Schauspieler ist nicht allein, das beweist der Applaus mit der Meinung, dass in Gaza Völkermord geschieht. Und dann stehen sie gemeinsam auf der Bühne. Der jüngste Ministerpräsident eines Bundeslandes und der doppelt so alte Künstler. Und sie halten sich und ihre gegenteiligen Meinungen einfach aus.
2: Die Veranstaltung heißt, so wie es ja jetzt steht, Kunst braucht Freiheit und nicht Kunst braucht Zustimmung. Und ich erlebe diese Debatte ja permanent, dass wenn man unterschiedlicher Meinung ist, dass es da sofort Probleme vielleicht an der einen oder anderen Stelle gibt. Man muss wissen, ich teile nicht jede Meinung von Dieter. Und wir haben im Vorfeld auch immer wieder drüber gesprochen und es wurde ja gerade eben gesagt, das ist auch nicht Linie der CDU in einzelnen Teilen und das haben wir auch bei den Veranstaltungen in Halle und auch in Magdeburg sehr klar gesagt. Aber es geht am Ende darum, dass das wichtigste Gut, nämlich die Meinungsfreiheit, die wir haben, dass ich das als Ministerpräsident des Landes Sachsen-Anhalt nicht einer einzelnen Partei überlassen will, die das plakatiert, so nach dem Motto, man könne nur bei denen sagen, was man denkt. Nein, wir haben uns das ja hier erstritten in Ostdeutschland. Und es ist vielleicht ungewöhnlich. Und es ist vielleicht ungewöhnlich und vielleicht ist das auch ein Fehler auch der CDU in den vergangenen Jahren gewesen, dass man solch kontroverse Debatten zu wenig geführt hat. Aber nur so schafft man das Vertrauen bei den Menschen, dass man in diesem Land auch bei mir als Ministerpräsident genau da richtig ist, wenn man unterschiedlicher Meinung ist. Ich erwarte nicht und ich möchte kein Land regieren, wo alle nur das sagen, was vielleicht in Magdeburg gern gehört wird. Ich wünsche mir, dass man mir zuhört. Aber ich möchte gern auch bei wesentlichen Punkten Gegenrede haben, denn nur so kommt man am Ende zu einem guten Ergebnis. Und so stelle ich mir auch Sachsen-Anhalt in der Zukunft vor.
1: So stehen die beiden mit ihrer so sehr unterschiedlichen Lebenserfahrung und beide zeigen Haltung. Hallervorden, er ist Ehrenbürger der Stadt Dessau, ist schon sein ganzes Leben ein Streiter für Meinungs- und Kunstfreiheit. Und er hat ein sehr konkretes Anliegen, warum er seine anerkannte Prominenz hier für die CDU in Sachsen-Anhalt einsetzt.
3: Also es ist ganz einfach so, dass mein Rückgrat in Zusammenarbeit mit meinem Gehirn mir sagt, lass dich mal nicht verbiegen, bleib bei deiner Meinung. Und der Vorteil besteht dann darin, dass ich am nächsten Tag auch ohne rot zu werden in den Spiegel schauen kann. Für mich ist Freiheit wirklich ein ganz hohes Gut. Und es gibt ein Zitat von Weizsäcker, also nicht von dem Bundespräsidenten, sondern von dem Bruder von einem Philosophen, der geschrieben hat, Freiheit ist ein Gut, das bei Gebrauch wächst und bei Nichtgebrauch dahinschwindet. Und das stimmt total. Das ist ein ganz zartes Pflänzchen und wir können, wenn wir den Mund aufmachen, wenn wir Flagge zeigen, wenn wir wirklich mal das Maul aufmachen, auch gegen den Mainstream, das tut gut, weil ich habe das vorhin schon gesagt, wer gegen den Strom schwimmt, kommt auch irgendwann an die Quelle.
1: Hier im vollbesetzten Veranstaltungssaal haben die beiden die Menge für sich eingenommen. Beide zeigen, dass sie Rückgrat haben. Und beide wissen um die Gefahr, die von rechtsextremen Kräften für unser Zusammenleben ausgeht. Denn nicht nur die Kunst, sondern auch wir Bürger und Bürgerinnen brauchen Freiheit und sollten uns auch dafür entscheiden.
4: Geheimnis und Gestalt. Diesen Titel trägt eine neue Kunstausstellung, die am Mittwochabend in der kleinen Galerie des Halleschen Kunstvereins eröffnet wurde. Zu sehen ist hier eine Vielfalt an Werken des Künstlers Michael Bunge, die in den letzten 15 Jahren entstanden sind und darauf fokussiert sind, mit Malerei das darzustellen, was nur sehr schwer oder gar nicht fotografiert werden kann.
5: Also eine Realität, die nicht einfach nur optische Wiedergabe ist dessen, was man sieht, sondern es ist eine gefundene Realität.

0: Ähnlich wie man das von der Lyrik her kennt oder auch wenn ein Roman geschrieben wird. Das heißt natürlich nicht, dass nicht doch Fragmente aus meinem Leben dort Einzug gefunden haben. Das ist vollkommen klar. Aber es sind verschiedene Eindrücke, die auf diese Weise montiert werden und zu einem Bildinhalt finden, das hoffentlich eine geschlossene Aussage bildet und so etwas wie Poesie entstehen lässt.
1: Die Wurzeln seiner künstlerischen Identität sind für den gebürtigen Hallenser in seine Heimat gebunden, unter anderem stark dadurch geprägt, dass sein Vater an der örtlichen Kunsthochschule Malerei lehrte. Daraus ergaben sich laut Michael Bunge schon früh bestimmte Wahrnehmungen und Sichtweisen, die sich in seinen Werken durch ein Zusammenspiel von Erinnerung, Intuition, Assoziation und Wissen äußern. Verbunden mit dem Ziel, in jedem künstlerischen Objekt etwas Neues zu erschaffen, dem ein bisher unbekannter Zauber inneliegt.
0: Es gibt eben auch bestimmte Motive, die immer wiederkehren. Das sind die Vögel am Himmel oder eben auch die Unterteilung des Bildes in senkrechter Weise, in hell und dunkel. Und auf die Weise versuche ich, und ich denke, es gelingt mir auch, die zeitliche Spannung, die einen Tag bringt, darzustellen. Das ist ja normalerweise in einem analogen Bild, bei analoger Betrachtung, gar nicht möglich. Aber durch die senkrechte Unterteilung in hell und dunkel werden beide Zeitphasen erfasst.
1: Neben diesen zeitlichen Hell-Dunkel-Kontrasten und dem Zusammenspiel aus realistischen und fantastischen Motiven machte der Künstler beim Schaffen dieser 25 Werke zudem von einer Mischtechnik Gebrauch. Eine Kombination aus Kohlezeichnung und Ölmalerei, die eine Wechselwirkung zwischen den verschiedenen Ebenen der Wahrnehmung darstellt.
0: Da ist es auch so, dass die konkrete Sichtweise dann in Öl dargestellt wird und ja, die gedankliche oder träumerische oder Erinnerungsinhalte dann eher in Schwarz-Weiß-Technik dargestellt wird. Das sieht man auch bei manchen Spiegelbildern, die ich hier auch ausgestellt habe, zum Beispiel die Cellospielerin.
1: Eine konkrete Message möchte Michael Bunge mit seinen Werken nicht vermitteln. Sämtliche Interpretationen sollen dem Betrachter freigestellt sein. Während der Vernissage am Mittwoch stand der Künstler jedoch gerne Rede und Antwort zu den Inspirationen und Hintergründen der Kunstobjekte. Wer diese Chance verpasst hat, dem sei am 11. September während eines Künstlergesprächs in der kleinen Galerie erneut die Möglichkeit geboten, sich mit dem gebürtigen Hallenser auszutauschen. Die Kunstausstellung selbst kann vor Ort noch bis zum 10. Oktober besucht werden, immer zu den regulären Öffnungszeiten der kleinen Galerie.
2: 25 Jahre nach dem Start des außergewöhnlichen Musikprojekts rund um John Cages Werk Organ Squared sorgt Halberstadt längst auch international für Aufmerksamkeit. Mittlerweile berichtet sogar die amerikanische Presse über das langsamste Musikstück der Welt. Und auch in diesem Jahr zog der mittlerweile 17. Klangwechsel wieder zahlreiche Besucherinnen und Besucher aus aller Welt nach Halberstadt. Rund um den Klangwechsel hat sich inzwischen ein fester Ablauf etabliert. Etwa 1,5 Stunden vor dem eigentlichen Ereignis fand zunächst eine Pressekonferenz statt. Dort wurde mit einer begleitenden Ausstellung noch einmal die Geschichte des Projekts sowie das musikalische Schaffen von John Cage vorgestellt. Beim Thema Finanzierung wird die Luft allerdings langsam dünner. Zwar haben sich die Verantwortlichen in den vergangenen Jahren immer wieder kreative Aktionen zum Spendensammeln einfallen lassen, doch die größten Einnahmequellen sind inzwischen ausgeschöpft. Die Jahresplaketten bis zum Schlusskonzert sind bereits komplett ausverkauft. Eintrittskarten für den finalen Klangwechsel, der erst in rund 600 Jahren stattfinden wird, sind dagegen weiterhin erhältlich. Aufgrund der großen Resonanz der vergangenen Klangwechsel haben sich die Veranstalter außerdem dazu entschieden, Eintrittskarten für den Besuch der Burchardi-Kirche anzubieten. Der Eintritt ist dabei eigentlich als Spende zu verstehen und kommt direkt dem Verein und dem Fortbestand des Projekts zugute. Auch in diesem Jahr war das Interesse groß und die Veranstaltung war erneut sehr gut besucht. Für den diesjährigen Klangwechsel verantwortlich war Organist Christoph Halliger. Der Halberstädter Architekt unterstützt das Cage-Projekt bereits seit vielen Jahren und übernahm diesmal die musikalische Aufgabe des Klangwechsels und gab mit einem Zug an einem Faden den Windzugang der neu eingesetzten Pfeife frei.

Ein besonderer Augenblick, auf den viele Besucher jahrelang gewartet haben.

0: Hinter dem außergewöhnlichen Projekt stehen zahlreiche engagierte Menschen. Einer von ihnen ist Rainer Neugebauer, der das Cage-Projekt bereits seit den Anfängen begleitet und bis heute mit großem Einsatz unterstützt.
1: 25 Jahre, ein tolles Jubiläum. Hätten Sie gedacht, dass Sie das mal erreichen?
2: Das ist schwierige Frage. Meine Frau hat gedacht, das schafft ihr nie. Ja, die war sehr pessimistisch. Ich habe es mir gewünscht immer. Und dass es so ein Erfolg ist, das hat ja auch keiner von denen aus Trossingen so gedacht. Sie können ja noch nachlesen, 2006, ja, da hieß es Schnapsidee, nicht? Und dass sich das so über die Zeit so gesettelt hat, ja, dass immer mehr Leute kommen, dass aus dem Ausland Leute kommen und uns unterstützen.
1: Ja, am Anfang, die ersten Klangwechsel, die waren ja noch ziemlich, da waren wir noch ziemlich alleine hier in Halberstadt. Ja. Und dann ist es immer stärker gewachsen. Ja. Können Sie denn irgendeinen Klangwechsel ausmachen oder ein Jahr, wo Sie sagen, da kam der Bruch, da wurde es richtig bekannt, seitdem boomt's?
2: Naja, es gab einen Klangwechsel, der war für uns fast lebensgefährlich im Nachhinein. Wir hatten den 2013er Klangwechsel. Danach waren fast 7 Jahre kein Klangwechsel. Und da sind ganz viele Leute gekommen. Und da hatten wir noch keine Begrenzung hier, was aus Sicherheitsgründen eigentlich schlimm war, wenn was passiert wäre. Wir hatten 1500 Leute in der Kirche. Und es ist ja so gewesen, dass auch kaum jemand so was Richtiges gehört hat, nicht? Als die Pfeifen dann gespielt wurden und so weiter. Und wir sind hinterher froh gewesen, dass nichts passiert. Wir hatten ja damals noch nicht mal diesen dritten Ausgang hier, nicht? Der ist ja erst später dann dazugekommen. Und das war natürlich ein ganz, ganz besonderer Gang. Und der nächste war dann natürlich 2020, 7 Jahre später. Das war der Klangwechsel mit dem wirklich größten Medienhype. Und ausgerechnet in dieser Zeit, wo viele Leute dachten, oh, das ist schwierig für das Projekt, ja, wenn keine Klangwechsel sind, weil das natürlich immer die Aufmerksamkeit erholt und das Publikum ranholt. Ausgerechnet diese Zeit, der Klangwechsel davor und der Klangwechsel direkt danach, waren die, glaube ich, den Durchbruch dann geschafft haben. Das Eigentliche, ja, wo die Engländer und Amerikaner, the critical point, also nicht, das, was das ausmacht, dieses Projekt, ist, dass man einem Klang hier für längere Zeit nachlauschen kann und ihn in dem Raum erfahren kann. Denn wer hier hinkommt, wenn nur wenige Besucher da sind, dann merkt man, wie der Klang im Raum sich anfühlt, oszilliert, wie dann auf einmal bestimmte Töne weniger zu hören sind, wie Obertöne dazukommen, wie es Interferenzen gibt. Und das ist eigentlich auch das, was Cage gewollt hätte. Da bin ich mir ganz sicher, weil ich habe mit vielen Leuten geredet, die mit Cage zusammengearbeitet haben. Ich habe Cage selber nur mal auf der Bühne erlebt, ja, also nicht persönlich kennengelernt. Aber das eben, hört auf den Klang, ja, nehmt den Klang so, wie er ist. Öffnet eure Ohren. Legt erstmal alle Kategorien beiseite. Er sagt, empty mind, also leerer Geist. Also nicht stellt euch dumm, nicht, sondern nicht, nicht sofort einteilen in schön, nicht schön. Oder ist das Musik, ist das nicht Musik, ist das E- oder U-Musik oder was soll das überhaupt? Lasst solche Fragen weg. Befrei den Klang von allen Interpretationen und lausche ihm. Und vielleicht findest du ihn sogar schön.
0: Wer den nächsten Klangwechsel einmal selbst erleben möchte, muss nicht allzu lang warten und im kommenden Jahr am 5. Oktober live dabei sein, wenn in Halberstadt erneut Musikgeschichte geschrieben wird.

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Es ist durchaus im Bereich des Möglichen, dass der Absatz an Elefantenplüschtieren in Zukunft etwas größer wird als bisher. Denn der Wunsch, ein solches Rüsseltier mit nach Hause nehmen zu wollen, könnte stärker werden, wenn man im Elefantenhaus zu Besuch war. Dort stolpert seit ein paar Tagen ein Jungtier durch das Gehege, denn im Magdeburger Zoo konnte man ein besonderes Ereignis feiern.

0: Wir haben ja einen ganz historischen Moment. Das erste Elefantenkalb in der Geschichte Magdeburgs wurde am 6.8. um 1.14 Uhr dann geboren. Beim Geschlecht halten wir uns noch ein bisschen bedeckt. Sweeney hat uns noch nicht nah genug rangelassen, dass wir da eine hundertprozentige Aussage zu abgeben können. Wir haben natürlich einen sehr educated guess, aber halten uns da noch ein bisschen zurück. Was wir sehr gut wissen, ist die Schulterhöhe. Da sind wir bei 86 cm. Gewogen haben wir auch noch nicht, weil Sweeney das Kalb noch sehr eng bei sich behält. Und wir halten unsere Elefanten hier im Protected Contact, das heißt zwischen uns und dem Elefanten muss immer ein Gitter sein, um uns vor unabsichtlichen Bewegungen des Tieres zu schützen. Das kann bei Elefanten dann doch schnell gefährlich werden. Bis jetzt kann das Kalb schon selbstständig aufstehen, sich hinlegen, Bewegungen laufen oder Wendungen laufen. Das hat in den ersten Stunden auch noch nicht so gut geklappt. Da konnte man nur vorwärts und bremsen war auch schon ein bisschen schwierig. Und was uns am meisten freut, ist, dass es zum jetzigen Zeitpunkt wirklich schon ganz gut trinkt.
1: Das freut natürlich nicht nur den Zoodirektor. Schließlich beginnt das Leben eines Elefanten mit einem Sturz des Jungtiers aus etwa 3 Metern Höhe. Doch davon hat sich das Kleine gut erholt und allmählich klappt es auch mit der Koordination der 8 Beine. Schließlich muss man als Jungelefant immer genau aufpassen, was das Muttertier unternimmt, um nicht dazwischen zu geraten.
0: Nee, Sweeney passt da schon sehr gut auf. Sie ist eine sehr gute Mutter, sie passt sehr gut auf. Sie hat das immer im Blick und dirigiert dann mit dem Rüssel in die richtige Richtung.
1: Sweeney, das Muttertier, wurde 1993 ursprünglich in Afrika geboren, lebte dann lange im grünen Zoo Wuppertal und kam 2024 nach Magdeburg. Das passiert im Rahmen des Ex-Situ-Programms für afrikanische Elefanten, weil man sie mit dem seit 2018 hier lebenden und genetisch passenden Elefantenbullen Kando zusammenführen wollte. Der erfüllte seine Aufgabe auch zuverlässig und nach einer 22 Monate dauernden Tragezeit konnte man nun den gesunden Nachwuchs begrüßen.
0: Wir haben das Elefantenhaus und die Außenanlagen intensiv mit Kameras überwacht und haben dann an Veränderungen des Schlafrhythmus, Veränderungen des Laufverhaltens feststellen können, jetzt geht's dann wohl demnächst los. Und dann das eindeutige Zeichen ist natürlich der Abgang der Fruchtwässer. Das sind beim Elefanten so knapp an die 100 Liter. Das kriegt man sehr klar mit.
1: Für den Magdeburger Zoo ist es das erste Mal seit seiner Gründung vor 76 Jahren, dass solch ein Zuchterfolg erzielt wurde. Denn bisher wurden hier nur weibliche Tiere gehalten. Nun kommt es darauf an, dass sich eine stabile Mutter-Kind-Beziehung entwickelt, weshalb Besucher nur eingeschränkten Zugang zum Duo bekommen sollen.
0: Das machen wir auch von Sweeney abhängig von ihrem Verhalten. Sie ist bis jetzt eine sehr entspannte Elefantenmutter und wenn alles gut läuft, werden wir morgen das Elefantenhaus schon für die ersten Stunden öffnen, immer mit einer Aufsicht und wir werden es auch sofort wieder schließen, wenn wir das Gefühl haben, Sweeney gefällt das gerade nicht. Sie hat jederzeit die Möglichkeit, sich in Räume zurückzuziehen, wo sie nicht zu sehen ist und trotzdem geht dann hier die Mutter-Kind-Bindung vor und wir behalten uns vor, das Haus dann auch jederzeit wieder zu schließen.
1: Ja, und so kann der Magdeburger Zoo nun auch auf diesen

0: Gemeinsam mit einem Prominenten, wenige Tage vor der Landtagswahl, das ist Wahlkampf. Können Sie mir erzählen, was Sie wollen?
1: Ja, natürlich ist das Wahlkampf und ich bin sehr dankbar, dass Sebastian Krumbiegel auch tatsächlich für sich entschieden hat, mich, beziehungsweise auch damit die Partei Die Linke hier in Sachsen-Anhalt, in dem Wahlkampf, der gerade ja auf Hochtouren läuft, zu unterstützen. Und der Titel ist Programm, Soundcheck der Menschlichkeit. Wir wollen gemeinsam, eher aus Sicht eines Künstlers, eines freien Künstlers, der ja auch dafür bekannt ist, keinen Blatt vom Mund zu nehmen, mit mir gemeinsam als Politikerin, als Sachsen-Anhalterin darüber reden, wie können wir es gemeinsam schaffen, dass die Solidarität, die soziale Grundlage unserer Gesellschaft, das Miteinander, wie schaffen wir es, das zu halten, also dass das Menschliche wirklich auch weiterhin im Mittelpunkt steht.
2: Und dann sitzen die beiden auf der Bühne. Die linken Politikerin, Eva von Angern, in Sudenburg geboren, seit 2002 Landtagsabgeordnete, und der Musiker und aktive Demokrat Sebastian Krumbiegel, Jahrgang 1966, geboren in Leipzig, nach eigenen Angaben ein eher schlechter Schüler, aber als Musiker und Mitglied der Prinzen einer der erfolgreichsten Popsänger in Deutschland.
3: Wo ist der Kompass? Wo ist die Richtung?
2: Sebastian Krumbiegel hat schon immer seine Popularität für politische Botschaften genutzt und hat regelmäßig die SPD, einmal als notwendige Ausnahme einen Kandidaten der CDU unterstützt und jetzt hier die Linke.
4: Ich setze mich ja nicht nur für die Linke ein, ich setze mich ja für demokratische Parteien ein. Also ich halte es einfach für wichtig, dass wir... Ich habe ein Demokratielied, bei dem ich über die Erhaltung der Demokratie singe. Und das ist mir mehr oder weniger wirklich in die Wiege gelegt. Also meine Eltern haben mich so sozialisiert und ich halte das einfach für wichtig, dass wir jetzt die Zeit, die wir haben, noch nutzen, um uns darum zu kümmern, dass nichts passiert, was am Ende, ich glaube, alle bereuen würden, was, wenn das passiert, was hier wie ein Damoklesschwert über uns schwebt. Wir nennen das ja Populismus, den Leuten einen vom Pferd zu erzählen und ihnen das vorzugaukeln. Und was ich so mitkriege, irgendwie immer, die guten alten Zeiten, wir wollen unsere guten alten Zeiten zurückhaben. Das ist kein Argument. Am Ende, die Welt verändert sich täglich und wir müssen gucken, was passiert. Wir müssen vor allem eben gucken, dass wir uns das, was wir haben, als großen Schatz mit dem Grundgesetz und der Demokratie, dass wir uns das erhalten. Und deswegen bin ich heute hier.
0: Die Linke mit Sebastian Krumbiegel, und da fällt mir natürlich, ich wäre so gern ein Millionär ein.
1: Ja, natürlich. Und ich kann verraten, an diesem Abend wird es auch um das Thema Umverteilung gehen. Wir sind die Partei, die wie keine andere für das Thema Umverteilung von oben nach unten im Sinne des Sozialstaatsprinzips des Grundgesetzes kämpft, weil wir sagen, der soziale Frieden ist in Deutschland in Gefahr. Es hilft niemandem, auf SGB-II-Empfängerinnen oder andere Alleinerziehende beispielsweise nach unten zu treten, sondern es ist ganz viel Geld im System. Wir haben Menschen, die in den letzten Jahren wirklich massiv profitiert haben und dass die sich mehr gesellschaftlich einbringen, weil wir sind doch mal ehrlich, die haben doch das nicht selbst erarbeitet, das haben Arbeitnehmerinnen erarbeitet oder Geld hat für sie gearbeitet, aber Geld, wissen wir, kann nicht arbeiten. Aber das Entscheidende ist tatsächlich, wenn wir weiter wollen, dass Kommunen gut finanziert sind, dass Frauen, wenn sie ins Frauenhaus gehen, keinen Eigenanteil bezahlen müssen, dass Schwimmbäder saniert werden können, damit alle Kinder schwimmen lernen, damit Kunst und Kultur weiter gefördert werden, damit wir uns die Tickets leisten können. Und da kann ich noch ganz viele andere Themen aufzählen, die mir nicht nur als Magdeburgerin, sondern als Sachsen-Anhalterin wirklich sehr wichtig sind. Und deswegen, wir werden heute auch über die Millionäre sprechen.
2: Und das tun sie dann auch. Immer im Wechsel mit Liedern von Krumbiegels neuer CD Kompass, deren musikalischen Titel genau zur politischen Botschaft der linken Kandidatin passen. Und im ausverkauften Saal der Feuerwache haben alle einen nachdenklichen, aber sicher auch sehr vergnüglichen Abend erlebt.
5: Über den Halberstädter Dom und seinen berühmten Reliquienschatz sind bereits schon viele Bücher geschrieben worden. Jetzt wurden zwei neue vorgestellt, die mit Sicherheit auch die teuersten sind. Beide Bücher mit dem Titel Der Dom zu Halberstadt kosten 160 Euro. Bei diesem Preis darf man sich schon einmal fragen, was die 8,5 Kilogramm schwere und 1600 Seiten umfassende Publikation so teuer macht.

0: Auf einer gemeinsamen Pressekonferenz im Halberstädter Dom beantwortete die Kooperation als Kulturstiftung Sachsen-Anhalt, das Landesamt für Denkmalpflege und Archäologie sowie das Europäische Romanikzentrum sämtliche Fragen zu den beiden neuen, publizierten Grundlagewerken. Die beiden Bücher Der Dom zu Halberstadt beinhalten nämlich keine mittelalterlichen Geschichten für Leser, sondern dienen der wissenschaftlichen Forschung. Es ist ein bebildertes Nachschlagewerk, genau genommen ein vollständiges Inventarverzeichnis von Architektur und Ausstattung der Halberstädter Kathedrale. Vor rund 800 Jahren wurde bereits mit dem Bau dieses Doms begonnen. Die neue, zweibändige Monographie ist eine wichtige Grundlage für die zukünftige Forschung aller historischen Disziplinen.
1: Es ist notwendig, dass man die einzelnen Dinge erforscht, die einzelnen Dinge kennt und dokumentiert. Das ist hier in Halberstadt zum letzten Mal 1902 passiert, natürlich mit einem anderen Kenntnisstand. Und jetzt hat man es auf höchstem wissenschaftlichem Niveau gemacht, mit allen Vergleichen und kann jetzt jedes einzelne Stück als Inventar sehr viel besser verstehen und damit die Gesamtheit verstehen. Außerdem ist Dokumentation auch immer Kulturschutz, weil wir haben gesehen, es sind mehrere Kriege hier über den Dom gegangen. Beim letzten Krieg hat der Dom hier mehrere Treffer erhalten. Man weiß nie, was in Zukunft passiert. Und wenn man einige hundert Bücher druckt, dann ist zumindest der Dom in dem jetzigen Zustand auf ewig konserviert, denn alle Bücher können nicht verloren gehen.
0: Die beiden neu erstellten Inventarverzeichnisse haben rund 900.000 Euro gekostet. 350.000 Euro kamen dabei vom Land Sachsen-Anhalt und 500.000 Euro von der Kulturstiftung des Landes. Staatsminister Rainer Rohrbrach würdigte die beiden Werke und die Wichtigkeit der Forschung. Nach den Kathedralen von Magdeburg und Naumburg hat auch nun der Halberstädter Dom ein neues Inventarverzeichnis. Ein weiteres für den Havelberger Dom ist auch geplant.
2: Also es ist eine extrem verdienstvolle Arbeit, die hier von der Kulturstiftung des Landes Sachsen-Anhalt geleistet worden ist. Schon in Magdeburg, schon in Naumburg. Aber eben hier nochmal in einer Weise, die erkennen lässt, welche besondere Bedeutung auch der Halberstädter Dom für die Landesgeschichte hat.
0: Die beiden Hauptautoren Dr. Anja Seliger und Dr. Heiko Brandl, die mit 23 weiteren Experten das Buch verfassten, gaben neue Geheimnisse preis, die jetzt gesichert werden konnten.
3: Ein Thema wie die Orgeln oder wie die Glocken, das gibt man natürlich an Experten ab, die sich damit viel, viel besser auskennen als wir. Wir sind ja beide Kunsthistoriker, wir könnten das auch machen, aber wir müssten uns da viel länger und langfristig einarbeiten und deshalb geben wir solche Themen dann eben extern weg.
0: Der erste Band des Buches befasst sich mit der Architektur des Domes, mit dem Westbau, dem Querhaus und dem Chor. Der zweite Band hingegen mit der Ausstattung des Domes. Er enthält wichtige Details zur ältesten Triumphkreuzgruppe Europas, die den gekreuzigten Christus als Sieger über das Böse zeigt. Diese beiden Bände wurden nach einer wissenschaftlichen Bearbeitung entwickelt und teilen den Dom jeweils in verschiedene Abschnitte ein und daraus entstehen dann die entsprechenden Texte.
3: Die Texte sind inhaltlich alle gleich aufgebaut. Ja, vorneweg gibt es Quellen, Bildquellen, Literatur. Dann kommt eine Überlieferungsgeschichte, die sämtliche Maßnahmen referiert, die also an den Objekten stattgefunden haben, von der Restaurierung bis zur Zerstörung, bis zum Wiederaufbau. Ja, der Dom hatte ja nach dem Zweiten Weltkrieg schwere Schäden, wurde wieder aufgebaut. Das ist natürlich alles dokumentiert. Gleichzeitig haben wir auch die Restaurierungsgeschichte des 19. Jahrhunderts aufgearbeitet. Das ist dann unter Überlieferungsgeschichte zu finden und dann in einem letzten Kapitel ist im Grunde genommen die Würdigung der Objekte drin und da wird dann dargelegt, welche Bedeutung haben die Objekte, ja, wie ist der Forschungsstand dazu gewesen, was kann man bejahen, was kann man verneinen, was sind die neuen Erkenntnisse.
4: Jetzt ist es ja so, dass die meisten Besucher, die den Dom besuchen, nicht so Kirchenhistoriker sind. Mal für den Laien gesagt, was soll man sich hier oder was muss man sich im Halberstädter Dom unbedingt ansehen?
3: Also, da mache ich eine ganz große Werbung. Wenn man den Halberstädter Dom besucht, sollte man sich die Zeit nehmen, sich im Langhaus mal kurz hinzusetzen, um den Raumeindruck auf sich wirken zu lassen. Es gibt hier eine unglaublich enge Taktung von Pfeilern. Dadurch wirkt der Raum unglaublich lang, unglaublich hoch und schlank. Das ist ein Eindruck, den man in anderen Kirchen nicht so hat. Nehmen wir zum Beispiel zum Vergleich den Magdeburger Dom, da ist das nicht so. Dann hat man im Halberstädter Dom unbedingt, sollte man einmal den Chorumgang rumlaufen, in die Marienkapelle reinblicken, weil man da die Glasmalereien

0: aus dem 14. Jahrhundert noch erhalten hat. Man sollte sich auf jeden Fall das Triumphkreuz angucken. Und wenn man dann wieder zurückläuft, unbedingt den Taufstein. Das sind die wichtigsten Stücke, würde ich sagen. Die Skulptur hier im Chorumgang, Sie sind ja vorhin mit dabei gewesen. Das ist natürlich ein Highlight, das man auch unbedingt anschauen sollte. Den Domschatz. Wer nach Halberstadt kommt, sollte sich auch den Domschatz anschauen. Denn eine solche Fülle an liturgischen Gewändern und eine solche Fülle an Reliquien und Reliquiaren gibt es an anderen Orten nicht zu bestaunen. Ja, das würde ich unbedingt empfehlen.
1: Mit den beiden Bändern ist der Halberstädter Dom jetzt so umfassend dokumentiert wie nie zuvor. Sie schaffen eine Basis für die Forschung und für viele Generationen danach.
2: Der Magdeburger Hauptbahnhof wurde zwar zum besten Bahnhof in Deutschland gekürt, aber das scheint hierzulande ein einsamer Leuchtturm zu sein. Denn der Zustand vieler Bahnhöfe im Lande ist weit davon entfernt, schön zu sein. Um das zu ändern, lud man dieser Tage auf einen kleineren Haltepunkt ein, hier der Bahnhof Magdeburg Südost, in einem typischen Zustand für viele solcher kleinerer Bahnhöfe. Graffiti, zerstörte Einrichtungsgegenstände oder Schilder. Das Feld solcher, meistens durch Vandalismus entstandenen Schäden ist groß. Üblicherweise beauftragt man dafür DB-eigene Unternehmen, die allerdings eher grundhafte Sanierungen vornehmen, weshalb man sich entschloss, mit speziellen Reparaturtrupps eine zusätzliche Möglichkeit zur Beseitigung von Schäden an solchen Stationen zu schaffen.
3: Warum machen die das? Weil wir tatsächlich viel, viel Vandalismusschäden haben, viel, viel Defekte an unseren Bahnsteigen und die versuchen wir mit unseren Handwerkerkollegen entsprechend schnell wieder zu beheben.
2: Dazu hat man zwei neue, jeweils vierköpfige Teams zusammengestellt. Erfahrene Handwerker aus den verschiedensten Berufen. Vom Elektriker über den Baufachmann bis hin zum Dachdecker ist alles dabei. Im Grunde suchte man nach Universalgenies, die in der Lage sind, die vielfältigen Anforderungen solcher Schnellreparaturen auszufüllen.
3: Genau, also erstmal grundsätzlich Vandalismusschäden zu beseitigen, unter anderem wie hier die eingeschmissene Vitrine, die wir heute Morgen hier so vorgefunden haben, Graffiti zu beseitigen, Pflasterarbeiten durchzuführen, Dacharbeiten durchzuführen und alles, was sozusagen außerhalb der Parameter, die wir uns selbst gesetzt haben, für einen ordentlichen Zustand von Bahnhöfen entsprechend auch diese zu beseitigen.
2: Was dabei zu tun ist, melden nicht nur die Kunden an die Deutsche Bahn, sondern auch Inspektoren und Mitarbeiter. In diesem speziellen Fall an das Bahnhofsmanagement der DB InfraGo, das zuständig für ein Territorium ist, das in gewisser Weise dem ehemaligen DDR-Bezirk Magdeburg entspricht. Für den Bezirk Halle gibt es weitere Reparaturtrupps.
3: Einerseits ganz klar auch durch unsere Kunden. Andererseits inspizieren wir auch regelmäßig qualitativ unsere Stationen und dann laufen die Schäden quasi in unsere Systeme einmal rein und landen dann quasi hier bei unseren Kolleginnen und Kollegen.
2: Diese Trupps gibt es jetzt seit 2 Monaten und bisher ist man mit den Ergebnissen der Maßnahmen sehr zufrieden.
3: Naja, also man sieht den Unterschied. Das muss man ganz klar sagen. Man sieht den Unterschied auch hier in Magdeburg Südost, war man sehr starker Vandalismusstandort. Wir haben wir sukzessive mit diversen Maßnahmen den Standort entsprechend aufgewertet. Und wenn man sozusagen, und das tue ich auch sehr oft, sich Bahnhöfe und Verkehrsstationen einmal anschaut, man sieht den Unterschied mit dieser Handwerkerkolonne.
2: In ganz Sachsen-Anhalt gibt es insgesamt 289 Verkehrsstationen und in ganz Deutschland werden in diesem Jahr für dieses Sonderprogramm etwa 50 Millionen Euro ausgegeben, hauptsächlich für das Personal und die benötigten Ersatzteile. Erfahrungsgemäß durfte diese Arbeit auch nicht aufhören, denn Vandalismus auf Bahnhöfen wird weiter ein Problem sein, vor allem weil es auf vielen dieser Stationen schon seit Jahren kein Personal mehr gibt.
4: Deine Meinung zählt. So lautete das Motto für 2 Beteiligungsveranstaltungen im hallischen Stadtteil Silberhöhe, die am Dienstag und Mittwoch von der Stadt Halle in Zusammenarbeit mit dem Quartiermanagement des Bezirks organisiert wurden. Hintergrund war die zweite Fortschreibung des integrierten Handlungskonzepts Sozialer Zusammenhalt Silberhöhe, mit dem sich interessierte Bürger bereits am Dienstag an dem Informationsstand vor dem Gesundheitszentrum vertraut machten, sowie ihre eigenen Ideen und Wünsche für die künftige Gestaltung des Stadtteils beitragen konnten. Im Großen und Ganzen beinhaltet das integrierte Handlungskonzept eine Zielvorstellung für die nächsten 10 bis 15 Jahre mit einem Sammelsurium an Ideen dazu, wie sich das Gebiet entwickeln soll, unter Berücksichtigung der kommunalen Wünsche, aber auch ebenso wichtig, die Kritiken der Anwohner. Sonst bestehe die Gefahr, dass diverse Planungsmaßnahmen ins Leere laufen, wenn beispielsweise kein dringender Bedarf vor Ort besteht. Das Ziel ist letztendlich, den Stadtteil zukunftssicher zu machen, unter anderem durch Maßnahmen wie eine bessere Anbindung mit den öffentlichen Verkehrsmitteln, eine erhöhte Klimaresilienz, bezahlbare Mieten und weniger Leerstand in den Wohngebieten. Zielvorstellungen, die bereits im ursprünglichen Handlungskonzept vertreten waren, welches schon vor Corona-Zeiten erarbeitet wurde. Seitdem hat sich im Bezirk Silberhöhe vor allem im öffentlichen Raum einiges getan. Mehrere Schulen wurden großflächig saniert und modernisiert. Und mit einer Vielzahl an Spielplätzen und anderen Freizeitaktivitäten wie dem Skatepark hoffte man, den Aufenthalt im Stadtteil vor allem für die jungen Leute attraktiver zu gestalten. Weiterhin entstand mithilfe von weiträumigen Baumpflanzungen sowie durch die Umgestaltung der sogenannten grünen Mitte die neue Identität Waldstadt für das Gebiet, welche nun im Rahmen der zweiten Fortschreibung des Handlungskonzepts um den Zusatz Sportstadt erweitert werden soll. Für die verschiedenen Zielgruppen des Bezirks bedeutet das, dass ihnen neben Fußball noch mehr Perspektiven für Sportmöglichkeiten gegeben werden sollen, unter anderem natürlich durch den bereits vorhandenen Skatepark, aber auch mehrere Basketballplätze, einen Rodelhügel und vieles mehr. Meinungen und Anregungen dazu konnten interessierte Bürger an den Informationsständen beisteuern. Und wer es nicht zu den beiden Veranstaltungen vor Ort schaffte, der hat zudem jederzeit die Möglichkeit, Wünsche und Ideen per E-Mail an das Quartiermanagement zu übermitteln. Die jüngsten Bewohner des Bezirks durften derweil schon einmal selbst mit Hand anlegen und zumindest einen kleinen Teil des Stadtgebiets eigenhändig gestalten.
5: Im Maritimhotel in Magdeburg ist am vergangenen Montag der Auftakt zu einer besonderen Schachwoche über die Bühne gegangen. Vom 8. bis zum 15. August trifft sich hier die internationale Problemschachszene zum 68. Weltkongress und zur 49. Weltmeisterschaft im Problemlösen. Den Startschuss bildete die offene Löseweltmeisterschaft. Rund 110 Teilnehmer stellten sich dabei 18 Aufgaben und hatten dafür insgesamt 3 Stunden Zeit. Nach der Hälfte gab es eine halbstündige Pause, während der sich die Teilnehmer untereinander austauschen konnten. Denn beim Lösen der Aufgaben hat jeder seine eigene Strategie. Das zeigt sich auch bei den Brettern. Während manche Teilnehmer mit einem einzigen Schachbrett auskommen, stehen bei anderen gleich 2 bis 4 Bretter auf dem Tisch. Beim Problemschach geht es allerdings nicht nur um eine normale Schachpartie. Die Aufgaben sind künstliche Stellungen, die in einer gewöhnlichen Schachpartie nur selten oder überhaupt nicht vorkommen. Entscheidend ist, die vorgegebene Lösung möglichst schnell und fehlerfrei zu finden. Haben 2 Teilnehmer am Ende die gleiche Punktzahl, entscheidet die benötigte Zeit. Die offene Weltmeisterschaft ist dabei nur ein Vorgeschmack auf den eigentlichen Höhepunkt. Die offizielle WM im Problemlösen findet am Dienstag und Mittwoch statt. In Einzel- und Mannschaftswettbewerben treten die besten Löser gegeneinander an.
6: Hier in Magdeburg, das ist auf der einen Seite eine Station, aber das Löseturnier, was hier stattfindet, ist gleichzeitig oder hauptsächlich die Weltmeisterschaft im Lösen von Schachproblemen. Und die Weltmeisterschaft, die wird ausgetragen im Mannschaftswettbewerb, das heißt, das sind 3er-Teams aus den Ländern, die teilnehmen wollen, und Einzelwertungen. Und das ist das, was wir hier veranstalten, zusammen mit einem offenen Turnier, wo eigentlich alle teilnehmen können, was aber schon typischerweise auch so als Warm-up für die Weltmeisterschaftsteilnehmer genutzt wird.
5: Ausgezeichnet werden am 14. August insgesamt 5 Wettbewerbe. Die Mannschaftswertung, die Jugend-, Herren- und Damenwertung sowie der World Solving Cup. Parallel zu den Wettkämpfen kommt die internationale Problemschachgemeinschaft zu ihrem Jahreskongress zusammen. Delegierte aus den Mitgliedsländern treffen sich, um über die Entwicklung des Problemschachs zu beraten, Entscheidungen zu treffen und die kommenden Aktivitäten des Weltverbandes vorzubereiten.
6: Magdeburg ist nicht nur Autostadt, sondern aus meiner Sicht auch Schachstadt, vielleicht die Schachstadt im Moment in Deutschland, wo sehr viele große Veranstaltungen, große Turniere stattfinden. Im nächsten Jahr zum Beispiel auch die Seniorenweltmeisterschaft und das Maritimhotel in Magdeburg ist einfach das Schachhotel im Prinzip im Moment in Deutschland. Magdeburg hat auch gerade im Problemschach auch eine intensive Geschichte und auch im Partieschach. Der Jubiläumskongress des Deutschen Schachbundes 1927 zum 50-jährigen Bestehen fand in Magdeburg statt. Organisiert von Walter Freier von Holzhausen, einer der bedeutendsten Schachproblemkomponisten und Schachproblemtheoretiker der ersten Hälfte des letzten Jahrhunderts, der in Magdeburg die letzten 15 Jahre verbracht hat, seines Lebens, der heute vor 91 Jahren verstorben ist, wo wir heute mit einer kleinen Gruppe auf dem Südfriedhof waren an seinem Grab. Und Magdeburg hat also nicht nur in der letzten Zeit zeigt sich nicht nur sehr aktiv, sondern eigentlich schon sehr lange und auch mit sehr bedeutenden Veranstaltungen hier.
5: Damit steht Magdeburg auch jetzt wieder am Rampenlicht einer Schachdisziplin, bei der nicht der nächste Zug einer Partie zählt, sondern die Fähigkeit, eine komplexe Aufgabe unter Zeitdruck zu durchdringen und die richtige Lösung zu finden.

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2: In der Villa Böckelmann wurde über die Sommerferien die europäische Stadt Utopia gegründet, die unser System einmal gründlich auf den Kopf gestellt hat. Denn vor Ort sind die Kinder an der Macht. Erwachsene sind ausschließlich als Helfer oder Besucher erlaubt. Um einreisen zu dürfen, mussten sie daher zuerst zum Einwohnermeldeamt. Die sogenannte Kinderstadt ist das Resultat eines zweiwöchigen Mitmachprojektes in den Sommerferien, bei dem Kinder selbst bestimmen, wie ihre Stadt funktioniert. Sie können in Handwerksbetrieben arbeiten, Dienstleistungen anbieten sowie Kultur- und Medienangebote gestalten. Die Arbeit in einem der ca. 30 Gewerke zählt für die Kinder zum Alltag. Denn jede gewerbliche oder behördliche Tätigkeit wird bezahlt. Mit den verdienten Topi, also der Währung der Stadt, können die Kinder anschließend zum Beispiel Essen, Schmuck oder Dienstleistungen kaufen.
3: Also es gibt, wie bei jedem Spiel, bestimmte Vorlagen, was so dabei sein muss in der Kinderstadt. Also eine Bank. Das Rathaus ist dabei, etwas zu essen, also die Essensmeile da, ne? Eine Bühne, ja, für Präsentation und alle anderen Dinge haben wir auf den Prüfstand gestellt, jedes Jahr immer. Und es gibt einen Kinderrat, der mitentscheidet dann, okay, wir möchten dieses Gewerk noch haben oder das wollen wir dazu haben.
2: Die meisten Gewerke entspringen dabei aus den kreativen Köpfen der Kinder. Auf der Bühne können sie für ihre Ideen dann werben, zu Wahlen aufrufen oder Spenden sammeln. So erleben die Kinder ganz praktisch, wie eine Stadt sowie eine demokratische Gesellschaft funktionieren können. Das Konzept der Kinderstadt ist allerdings nicht neu. Als erste ihrer Art gilt Mini-München, die bereits seit 1980 existiert. In Magdeburg gab es vor der Gründung Utopias in 2021 bereits Elberado, welche von 2010 bis 2018 betrieben wurde. Inzwischen gibt es aber auch Kinderstädte in kleineren Orten. Das Ziel dieser ist mehr als nur Spiel und Spaß. Die Kinder sollen Verantwortung übernehmen und eigene Entscheidungen treffen. So lernen sie spielerisch, wie wirtschaftliche, politische und vor allem kommunale Abläufe funktionieren.
3: Wenn ich hier reinkomme, habe ich 18 Topi Stadtgeld, ja. Und wenn ich dann in der Foodmeile war und habe 2 Hotdogs gegessen und mir noch ein Armband geholt, sind die alle, was mache ich dann, ja? Muss ich arbeiten, ja? Also Utopia kommt ohne Arbeitsagentur aus bisher, ja? Aber und die Kinder suchen sich halt etwas, ob in der Holzwerkstatt, in der Seifenmanufaktur, bei der Stadtreinigung, ja? Oder wie im Moment jetzt hier, sind gerade neue Bürgermeisterwahlen, weil der alte Bürgermeister wurde abgesetzt. Und jetzt bewerben sich mehrere Kinder, dass sie Bürgermeister werden.
2: Die Kinder lernen auch, ihre Interessen zu vertreten und dabei soziale Kompetenzen zu entwickeln. Dafür ist auch die Teilnahme der Kinder aus den Partnerländern essentiell. Helfer unterstützen dabei die Kommunikation und sorgen dafür, dass sich alle barrierefrei verständigen können, was bei 400 Kindern auch mal stressig werden kann.
3: Also wir haben Kinder hier aus Frankreich und aus Polen, aus den Partnerregionen Sachsen-Anhalts und haben auch 35 Betreuer, die aus ganz Europa kommen, aus irgendwie 14 verschiedenen Ländern kommen. Und deswegen halt europäische Kinderstadt und es wird sich meist in Englisch unterhalten mit Händen und Füßen. Es wird übersetzt dann durch die lokalen Betreuer, die hier mit dabei sind. Und somit ist das für alle so eine Win-Win-Situation. Ich finde es auch schön, wenn manche Kinder dann so richtig stolz sind und mit jemandem Englisch reden können, ja, um zu zeigen, guck mal, das habe ich da gelernt und so, ne?
2: Utopia findet als Mitmachprojekt alle 2 Jahre für 2 Wochen in den Sommerferien statt. Wer dabei sein möchte, kann sich ca. 2 Monate vor Beginn des Projektes für die Teilnahme anmelden. Aber auch kurz vorher sind meistens noch Plätze zu ergattern.
3: Eigentlich waren bis so 14 Tage vorher immer noch Plätze frei, ja. Und dann startet man halt diese Plakataktion in der Stadt und dann meistens in der ersten Woche haben wir noch ein paar Restplätze für die zweite Woche. Aber dann die Kinder sagen, es hat mir so gut gefallen, ich möchte auch noch in der zweiten Woche kommen und so weiter.
4: Ist eine Wahlentscheidung beispielsweise zur kommenden Landtagswahl ein Spiel? Ja, zumindest wenn man den Wahlomaten der Landeszentrale für politische Bildung betrachtet. Denn den Wahlomaten soll man spielen.
5: Ja, es ist ein spielerischer Einstieg in die Wahl. Soll tatsächlich ein Appetitanreger sein. Es ist ja nicht allumfassende Information zur Wahl. Es soll eigentlich ein erster Moment sein, dass die Leute sagen, okay, ich werde mich mit der Wahl auseinandersetzen. Es soll aber wirklich der Anfang einer Auseinandersetzung sein, dass die Menschen denken, ja, es ist die Wahl in 4 Wochen. Da diese Parteien, diese 15 Parteien stehen zur Wahl. Diese Themen sind interessant und ich komme bei den Parteien vielleicht raus. Aber danach soll eigentlich die Motivation stehen, dass man sagt, ich will eigentlich mehr dazu wissen, ich will mehr dazu erfahren, vielleicht mich informieren, auch bei den Parteien informieren. Das ist die Idee des Wahlomats. Deshalb setzen wir den spielerischen Ansatz so ein bisschen in den Fokus, damit die Menschen ein bisschen die Scheu verlieren vor Politik, sondern sagen, ich traue mir das zu, ich fange mal an und dann habe ich vielleicht mehr Interesse und gehe zur Wahl.
4: Das wäre das eine Ziel dieses Angebotes der Landeszentrale für politische Bildung in Sachsen-Anhalt. Das andere vielleicht den Anstoß zu geben, sich etwas ausführlicher mit politischen Fragen zu beschäftigen. Und das kann man auch mit dem Wahlomaten machen. Denn nachdem der Wahlomat seine Berechnung zur persönlichen Parteienpräferenz gegeben hat, besteht die Möglichkeit, sich die von den Parteien gegebenen Antworten im Detail durchzulesen. Sie wurden von der Wahlomat-Redaktion für die Software in mühevoller Kleinarbeit aus den Parteiprogrammen extrahiert.
5: Das war eine Wahlomat-Redaktion, bestehend aus 28 Personen. Das war die Hälfte Jugendredakteure aus ganz Sachsen-Anhalt. Die konnten sich dazu bewerben. Die haben sich freiwillig und ehrenamtlich dazu gemeldet und waren mit uns zusammen mit 13 Wissenschaftlerinnen und Wissenschaftlern aus ganz Sachsen-Anhalt waren wir da und haben über die Wahlprogramme gebrütet, weil die sind die Grundlage der Thesen.
4: Diese jungen Leute machten sich dann auch gleich daran, nach der feierlichen Inbetriebssetzung des Wahlomaten die anwesenden Kandidaten mit den Fragen der Software zu konfrontieren. Sicher auch, um festzustellen, ob die Kandidaten nach ihren Antworten dann wenigstens auch ihre eigene Partei wählen würden.
6: Ja, ist rausgekommen mit 91%, 100 sind es nicht geworden. Das ist auch nicht so richtig verwunderlich. Ich habe das Wahlprogramm ja A mitgeschrieben und B auch auf dem Parteitag dann mit verabschiedet. Und da versucht man auch das eine oder andere reinzukriegen, das hat nicht immer geklappt und das ist so ein bisschen die Abweichung. Aber im Großen und Ganzen bei den wichtigen Themen stehe ich hinter dem, was wir im Wahlprogramm haben, bei den anderen natürlich auch, das ist Demokratie und 91 von 100 ist auch gut.
7: Also ich kenne das Programm, ich weiß, dass ich in der richtigen Partei bin und kann mich auch noch erinnern, was wir gemeinsam beschlossen haben.
5: Wir haben das ein bisschen neu gemacht, dass man eben tatsächlich zu einer These alle Antworten auf einen Blick hat, auch alle Begründungen auf einen Blick. Man kann auch 2, 3 Parteien nebeneinander stellen und genau gucken, wie haben die zu diesen verschiedenen Thesen geantwortet. Man kann sich auch alle Antworten auf einen Blick zu einer Partei ansehen und dann hat man so ein kleines Mini-Übersicht. Oder man kann eben auch immer noch wechseln, das finden wir ganz wichtig. Man kann einerseits gewichten, was ist mir wichtig. Andererseits kann man auch noch nach dem Ergebnis gucken, ach, vielleicht bin ich doch bei dieser einen These anderer Meinung. Was passiert eigentlich mit meinem Ranking, mit den Parteien, wenn ich mich nochmal umentscheide? Und das ist ganz spannend, weil manchmal ist so eine erste, zweite Position, wechselt dann nochmal. Das bedeutet, 38 Thesen können natürlich nicht die Entscheidung abnehmen, aber einen ersten Eindruck vermitteln.
4: Denn ob man seine Wahlentscheidung von einer Maschine treffen lässt, ist natürlich jedem selbst überlassen, auch wenn hier sicher ist, dass der Input der Software nicht von der KI generiert wurde, sondern von leibhaftigen Menschen. Denn auch Politik wird von Menschen gemacht. In den kommenden Wochen werden viele der Kandidaten überall im Lande Wahlstände aufbauen und vielleicht bekommt man ja durch den Wahlomaten ein wenig Rüstzeug, um dort mit den Kandidaten fundiert diskutieren zu können. Unter www.wahlomat.de findet man die Maschine, die bei der Wahlentscheidung durchaus helfen kann. Und sei es auch nur, um zu erfahren, welche Politikfelder hier in Sachsen-Anhalt wirklich entschieden werden können.
8: Es sieht aus wie eine Frucht, besteht aber aus gebranntem Ton. In der glasierten Oberfläche spiegeln sich die Lichter. Wann wird aus einer Keramik Kunst und wer entscheidet das? Das ist vereinfacht gesagt die Frage in der aktuellen Ausstellung in der Galerie Himmelreich. In der Gemeinschaftsausstellung präsentieren 13 Künstler und Künstlerinnen ihre Arbeiten aus Keramik. Gemeinsamkeit aller ist ihre Mitgliedschaft in der Gruppe 83, gegründet 1981, um gemeinsam Keramik als eigenständige Kunstform zu vertreten. Seit dieser Zeit organisieren sie gemeinsame Ausstellungen im In- und Ausland und versuchen die eingangs gestellte Frage mit der Qualität ihrer Arbeiten zu beantworten.
9: Ich glaube, da könnten wir jetzt einen ganzen Abend darüber reden und ich bin mir nicht sicher, ob wir zu einer Antwort kämen. Aber wenn die Aussage über, ich möchte um Gottes Willen niemals ein Handwerk diskreditieren, weil Handwerk ist eine wunderbare, also umfassend ein Gebiet, was so eine unendliche Breite hat und unsere Wurzeln auch darstellt. Und die Kunst ist halt einfach, wenn ein bestimmter Ausdruck noch darüber hinausgeht, wenn es noch eine Geschichte mehr gibt, gar nicht im artifiziellen, artistischen, sondern von der Aussage, von der, eventuell auch von der Fähigkeit, aber das kann man nicht genau definieren. Die Kunst ist etwas, wenn etwas in uns nachhallt, etwas, was vielleicht noch über die, das Allgemeine hinausgeht und nur dem einen zuzuordnen ist, der es in die Welt trägt. Vielleicht das.
8: Seit 42 Jahren also besteht die Gruppe mehr oder weniger fest in ihren Beziehungen zueinander, aber immer in gegenseitiger Verbundenheit. Aus der Gruppe heraus entstand eine Kraft, die in ihrer Komplexität Keramik als Kunst versteht und daraus auch einen entsprechenden Anspruch erhebt.
9: Nur im, wie soll ich sagen, im Inhaltlichen, dass es eine gegenseitige Wertschätzung gibt, dass es eine gemeinsam beraten, was im Prinzip auch den Ansprüchen aller gerecht wird. Das kann aber sehr unterschiedlich sein. Genau das ist ja auch das Ziel, die Breite zu zeigen. Aber die Qualität muss stimmen. Ja, und es ist aber auch eine Aufgabe dieser, sich gegenseitig zu helfen und gegenseitig stärker zu sein als alleine, mehr bewirken zu können. Aber eben ein Ziel wohl, ich habe heute auch noch mit einer der ältesten Mitglieder gesprochen, die mir sagte, es ist eben auch das Ziel eben auch der Nachwuchsförderung, des Weitergebens. Also das ist alles inbegriffen.
8: Einen Monat lang, also bis zum 11. September, kann man sich jetzt diese Arbeiten in der Galerie Himmelreich ansehen. Unter dem Titel Ton, Glanz und Gloria sind unterschiedlichste Formen auch aus unterschiedlichsten Materialien zu sehen. Die künstlerischen Handschriften unterscheiden sich, aber die Arbeiten beantworten die Frage nach Kunst sehr eindeutig. Man muss eben nur ganz genau hinsehen.

0: Am vergangenen Mittwoch ist am Hintereingang des Volksparks Halle der symbolische Spatenstich für die Generalsanierung des historischen Veranstaltungshauses gesetzt worden. Damit kann nun endlich die umfassende Sanierung des 119 Jahre alten Gebäudes beginnen. Notwendig ist die Sanierung, weil der Volkspark trotz regelmäßiger kleinerer Bauarbeiten nicht mehr den heutigen Anforderungen entspricht. Das Haus soll langfristig als Kultur- und Veranstaltungsort erhalten bleiben. Dafür werden unter anderem Dächer und Fassaden erneuert und denkmalgerecht aufgearbeitet. Die schlichteren Außenwände werden gedämmt, im Inneren sind neue Lüftungsanlagen mit Wärmerückgewinnung und eine modernisierte Küche geplant. Außerdem soll die ehemalige Kegelbahn im Untergeschoss zu einem schallgeschützten Jazz- und Barkeller umgebaut werden. Zusätzlich entsteht ein neuer Anbau mit Aufzug, der künftig einen barrierefreien Zugang ermöglicht.
1: Es geht ja auch um die Funktion, die der Volkspark hat. Wir sind ja mitten im Wohngebiet. Das heißt, wenn eine Band nachts abbaut und abreißt, steht der LKW vor der Tür, es ist laut, die Flaschen klappern, wenn aufgeräumt wird und so weiter. Wir werden also einen Anbau bekommen, wo die LKWs rückwärts reinfahren können. Das kann dann alles im Haus passieren. Das ist eine große Erleichterung für das Wohnumfeld. Und wir werden endlich einen Lastenfahrstuhl vom Keller bis zum großen Saal bekommen. Wir sind dann barrierefrei, was wir jetzt nicht sind. Und die viele Plackerei mit Hoch- und Runtertragen ist dann endlich zu Ende.
0: Insgesamt kostet das Großprojekt 7,1 Millionen Euro. Finanziert wird es vom Bund, Land Sachsen-Anhalt und der Stadt Halle. Der neue Aufzuganbau soll bereits im nächsten Jahr fertiggestellt werden, während die gesamten Bauarbeiten voraussichtlich bis 2030 andauern sollen. Ein Grund dafür ist die weitere Nutzung des Gebäudes, trotz der umfangreichen Bauarbeiten.
1: Denn der Volkspark lebt ja von den Mieten, die wir von denen haben, die hier die Veranstaltung machen. Und deshalb muss es weitergehen. Das Haus bleibt offen. Es werden alle Formate im Prinzip weiter möglich sein. Aber es wird natürlich eine enge Abstimmung brauchen, große Rücksichtnahme untereinander, damit immer die Ablaufpläne von den Kiebitzensteinern zum Beispiel, wenn die am Freitag, Samstag arbeiten, dass wir dann keinen Krach machen. Oder wenn eine Prüfung drin ist, dass dann der Baulärm ruht. Also das wird schon nicht einfach sein. Aber ich denke, das bekommen wir hin. Dann alle sind fest entschlossen, den Erfolg zu bekommen.
0: Der Volkspark soll auch künftig ein wichtiger Ort für Kultur und Begegnung bleiben. Darüber hinaus sind die Erneuerung des Garten- und der Turnhalle sowie die Wiedereröffnung des Biergartens geplant, damit sich auch in 100 Jahren noch Menschen an diesem besonderen Platz zum Feiern zusammenfinden können.
2: Das Veranstaltungszentrum Golfpark in Dessau. Gleich wird hier zum dritten Mal der Schauspieler Dieter Hallervorden und Sachsen-Anhalts Ministerpräsident Sven Schulze gemeinsam auf der Bühne stehen. Nach zwei gleichen Auftritten in Halle und Magdeburg hatte sich die Bundes-CDU mit heftiger Kritik gemeldet und das hat wiederum großes Medieninteresse geweckt. Zahlreiche TV-Stationen hatten Reporter geschickt, es geht um Kunst und Kultur und mit einem Flyer weist ein Theatermusiker darauf hin, wie wichtig es ist, dass Kunst die notwendige Freiheit hat, sich zu entfalten. Für die Direktkandidatin im Wahlkreis 26 Dessau-Roßlau, Dr. Anja Schneider, ist das ein Heimspiel. Was erwartet sie von diesem Abend?
3: Ja, es ist natürlich ein wahnsinnig großes Interesse und das finde ich gut. Es gab ja schon zwei Veranstaltungen mit Dieter Hallervorden und Sven Schulze, wo auch sehr kontrovers diskutiert wurde. Das Thema ist natürlich Kultur, die Freiheit der Kultur, Kunst und Kultur als Beitrag für Bildung, aber natürlich auch als ganz wichtigen Beitrag für jeden von uns. Und von daher einfach zu diskutieren, zu schauen, wo sind die Unterschiede, wo sind die Kontroversen und auch Demokratie zu erleben in der Diskussion zwischen Menschen, freue ich mich sehr drauf.
4: Sie haben sich ja auch mit Dieter Hallervorden einen sehr streitbaren Geist eingelassen.
3: Ja, das ist er. Aber das ist ja gut. Seine Meinung zu äußern, das ist ja ein ganz wichtiges Gut und dazu stehen wir auch. Und es ist ja nicht nur zwischen Menschen, zwischen Parteien, das ist innerhalb einer Familie, einer Partei, einer Gruppe und das wollen wir auch leben und das muss auch sein.
2: Sven Schulze hatte gewartet, bis Dieter Hallervorden seine Kritik an Kanzler Merz und Minister Pistorius videounterstützt musikalisch vorgetragen hatte. Der Schauspieler ist nicht allein, das beweist der Applaus mit der Meinung, dass in Gaza Völkermord geschieht. Und dann stehen sie gemeinsam auf der Bühne, der jüngste Ministerpräsident eines Bundeslandes und der doppelt so alte Künstler. Und sie halten sich und ihre gegenteiligen Meinungen einfach aus.
5: Die Veranstaltung heißt, so wie es ja hier steht, Kunst braucht Freiheit und nicht Kunst braucht Zustimmung. Und ich erlebe diese Debatte ja permanent, dass wenn man unterschiedlicher Meinung ist, dass es da sofort Probleme vielleicht an der einen oder anderen Stelle gibt. Man muss wissen, ich teile nicht jede Meinung von Dieter. Und wir haben im Vorfeld auch immer wieder drüber gesprochen. Und es wurde ja gerade eben gesagt, das ist auch nicht Linie der CDU in einzelnen Teilen. Und das haben wir auch bei den Veranstaltungen in Halle und auch in Magdeburg sehr klar gesagt. Aber es geht am Ende darum, dass das wichtigste Gut, nämlich die Meinungsfreiheit, die wir haben, dass ich das als Ministerpräsident des Landes Sachsen-Anhalt nicht einer einzelnen Partei überlassen will, die das plakatiert, so nach dem Motto, man könne nur bei denen sagen, was man denkt. Nein, wir haben uns das ja hier erstritten in Ostdeutschland. Und es ist vielleicht ungewöhnlich. Und es ist vielleicht ungewöhnlich und vielleicht ist das auch ein Fehler auch der CDU in den vergangenen Jahren gewesen, dass man solch kontroverse Debatten zu wenig geführt hat. Aber nur so schafft man das Vertrauen bei den Menschen, dass man in diesem Land auch bei mir als Ministerpräsident genau da richtig ist, wenn man unterschiedlicher Meinung ist. Ich erwarte nicht und ich möchte kein Land regieren, wo alle nur das sagen, was vielleicht in Magdeburg gern gehört wird. Ich wünsche mir, dass man mir zuhört. Aber ich möchte gern auch bei wesentlichen Punkten Gegenrede haben, denn nur so kommt man am Ende zu einem guten Ergebnis. Und so stelle ich mir auch Sachsen-Anhalt in der Zukunft vor.
2: So stehen die beiden mit ihrer so sehr unterschiedlichen Lebenserfahrung und beide zeigen Haltung. Haller Forden, er ist Ehrenbürger der Stadt Dessau, ist schon sein ganzes Leben ein Streiter für Meinungs- und Kunstfreiheit. Und er hat ein sehr konkretes Anliegen, warum er seine anerkannte Prominenz hier für die CDU in Sachsen-Anhalt einsetzt.
6: Also es ist ganz einfach so, dass mein Rückgrat in Zusammenarbeit mit meinem Gehirn mir sagt, lass dich mal nicht verbiegen, bleib bei deiner Meinung. Und der Vorteil besteht dann darin, dass ich am nächsten Tag auch ohne rot zu werden in den Spiegel schauen kann. Für mich ist Freiheit wirklich ein ganz hohes Gut. Und es gibt ein Zitat von Weizsäcker, also nicht von dem Bundespräsidenten, sondern von dem Bruder von einem Philosophen, der geschrieben hat, Freiheit ist ein Gut, das bei Gebrauch wächst und bei Nichtgebrauch dahin schwindet. Und das stimmt total. Das ist ein ganz zartes Pflänzchen und wir können, wenn wir den Mund aufmachen, wenn wir Flagge zeigen, wenn wir wirklich mal das Maul aufmachen, auch gegen den Mainstream, das tut gut, weil ich habe das vorhin schon gesagt, wer gegen den Strom schwimmt, kommt auch irgendwann an die Quelle.
2: Hier im vollbesetzten Veranstaltungssaal haben die beiden die Menge für sich eingenommen. Beide zeigen, dass sie Rückgrat haben. Und beide wissen um die Gefahr, die von rechtsextremen Kräften für unser Zusammenleben ausgeht. Denn nicht nur die Kunst, sondern auch wir Bürger und Bürgerinnen brauchen Freiheit und sollten uns auch dafür entscheiden.
7: Geheimnis und Gestalt. Diesen Titel trägt eine neue Kunstausstellung, die am Mittwochabend in der kleinen Galerie des Hallischen Kunstvereins eröffnet wurde. Zu sehen ist hier eine Vielfalt an Werken des Künstlers Michael Bunge, die in den letzten 15 Jahren entstanden sind und darauf fokussiert sind, mit Malerei das darzustellen, was nur sehr schwer oder gar nicht fotografiert werden kann.
8: Also eine Realität, die nicht einfach nur optische Wiedergabe ist dessen, was man sieht, sondern es ist eine gefundene Realität, ähnlich wie man das von der Lyrik her kennt oder auch wenn ein Roman geschrieben wird. Das heißt natürlich nicht, dass nicht doch Fragmente aus meinem Leben dort Einzug gefunden haben, das ist vollkommen klar, aber es sind verschiedene Eindrücke, die auf diese Weise montiert werden und zu einem Bildinhalt finden, das hoffentlich eine geschlossene Aussage bildet und so etwas wie Poesie entstehen lässt.
7: Die Wurzeln seiner künstlerischen Identität sind für den gebürtigen Hallenser in seine Heimat gebunden, unter anderem stark dadurch geprägt, dass sein Vater an der örtlichen Kunsthochschule Malerei lehrte. Daraus ergaben sich laut Michael Bunge schon früh bestimmte Wahrnehmungen und Sichtweisen, die sich in seinen Werken durch ein Zusammenspiel von Erinnerung, Intuition, Assoziation und Wissen äußern. Verbunden mit dem Ziel, in jedem künstlerischen Objekt etwas Neues zu erschaffen, dem ein bisher unbekannter Zauber inne liegt.
8: Es gibt eben auch bestimmte Motive, die immer wiederkehren. Das sind die Vögel am Himmel oder eben auch die Unterteilung des Bildes in senkrechter Weise, in hell und dunkel. Und auf die Weise versuche ich, und ich denke, es gelingt mir auch, die zeitliche Spannung, die ein Tag bringt, darzustellen. Das ist ja normalerweise in einem analogen Bild, bei analoger Betrachtung, gar nicht möglich. Aber durch die senkrechte Unterteilung in hell und dunkel werden beide Zeitphasen erfasst.
7: Neben diesen zeitlichen Hell-Dunkel-Kontrasten und dem Zusammenspiel aus realistischen und fantastischen Motiven machte der Künstler beim Schaffen dieser 25 Werke zudem von einer Mischtechnik Gebrauch. Eine Kombination aus Kohlezeichnung und Ölmalerei, die eine Wechselwirkung zwischen den verschiedenen Ebenen der Wahrnehmung darstellt.
8: Da ist es auch so, dass die konkrete Sichtweise dann in Öl dargestellt wird und ja, die gedankliche oder träumerische oder Erinnerungsinhalte dann eher in Schwarz-Weiß-Technik dargestellt wird. Das sieht man auch bei manchen Spiegelbildern, die ich hier auch ausgestellt habe, zum Beispiel die Cellospielerin.
7: Eine konkrete Message möchte Michael Bunge mit seinen Werken nicht vermitteln. Sämtliche Interpretationen sollen dem Betrachter freigestellt sein. Während der Vernissage am Mittwoch stand der Künstler jedoch gerne Rede und Antwort zu den Inspirationen und Hintergründen der Kunstobjekte. Wer diese Chance verpasst hat, dem sei am 11. September während eines Künstlergesprächs in der kleinen Galerie erneut die Möglichkeit geboten, sich mit dem gebürtigen Hallenser auszutauschen. Die Kunstausstellung selbst kann vor Ort noch bis zum 10. Oktober besucht werden, immer zu den regulären Öffnungszeiten der kleinen Galerie.
9: 25 Jahre nach dem Start des außergewöhnlichen Musikprojekts rund um John Cages Werk Organ Squared sorgt Halberstadt längst auch international für Aufmerksamkeit. Mittlerweile berichtet sogar die amerikanische Presse über das langsamste Musikstück der Welt. Und auch in diesem Jahr zog der mittlerweile 17. Klangwechsel wieder zahlreiche Besucherinnen und Besucher aus aller Welt nach Halberstadt. Rund um den Klangwechsel hat sich inzwischen ein fester Ablauf etabliert. Etwa 1,5 Stunden vor dem eigentlichen Ereignis fand zunächst eine Pressekonferenz statt. Dort wurde mit einer begleitenden Ausstellung noch einmal die Geschichte des Projekts sowie das musikalische Schaffen von John Cage vorgestellt. Beim Thema Finanzierung wird die Luft allerdings langsam dünner. Zwar haben sich die Verantwortlichen in den vergangenen Jahren immer wieder kreative Aktionen zum Spendensammeln einfallen lassen, doch die größten Einnahmequellen sind inzwischen ausgeschöpft. Die Jahresplaketten bis zum Schlusskonzert sind bereits komplett ausverkauft. Eintrittskarten für den finalen Klangwechsel, der erst in rund 600 Jahren stattfinden wird, sind dagegen weiterhin erhältlich. Aufgrund der großen Resonanz der vergangenen Klangwechsel haben sich die Veranstalter außerdem dazu entschieden, Eintrittskarten für den Besuch der Burchardi-Kirche anzubieten. Der Eintritt ist dabei eigentlich als Spende zu verstehen und kommt direkt dem Verein und dem Fortbestand des Projekts zugute. Auch in diesem Jahr war das Interesse groß und die Veranstaltung war erneut sehr gut besucht. Für den diesjährigen Klangwechsel verantwortlich war Organist Christoph Halliger. Der Halberstädter Architekt unterstützt das Cage-Projekt bereits seit vielen Jahren und übernahm diesmal die musikalische Aufgabe des Klangwechsels und gab mit einem Zug an einem Faden den Windzugang der neu eingesetzten Pfeife frei.

Nachdem die neue Orgelpfeife mit dem Ton A eingesetzt worden war, erklang erstmals der neue Klang und es erfolgte der Wechsel vom 7- zum 8-Klang.

0: Hinter dem außergewöhnlichen Projekt stehen zahlreiche engagierte Menschen. Einer von ihnen ist Rainer Neugebauer, der das Cage-Projekt bereits seit den Anfängen begleitet und bis heute mit großem Einsatz unterstützt.
1: 25 Jahre, ein tolles Jubiläum. Hätten Sie gedacht, dass Sie das mal erreichen?
2: Das ist eine schwierige Frage. Meine Frau hat gedacht, das schafft ihr nie. Ja, die war sehr pessimistisch. Ich habe es mir gewünscht immer. Und dass es so ein Erfolg ist, das hat ja auch keiner von denen aus Trossingen so gedacht. Sie können ja noch nachlesen, 2006, ja, da hieß es Schnapsidee, nicht? Und dass sich das so über die Zeit so gesettelt hat, ja, dass immer mehr Leute kommen, dass aus dem Ausland Leute kommen und uns unterstützen.
1: Ja, am Anfang, die ersten Klangwechsel, die waren ja noch ziemlich, da waren wir noch ziemlich alleine hier in Halberstadt. Ja. Und dann ist es immer stärker gewachsen. Ja. Können Sie denn irgendeinen Klangwechsel ausmachen oder ein Jahr, wo Sie sagen, da kam der Bruch, da wurde es richtig bekannt, seitdem boomt's?
2: Naja, es gab einen Klangwechsel, der war für uns fast lebensgefährlich im Nachhinein. Wir hatten den 2013er Klangwechsel. Danach waren fast 7 Jahre kein Klangwechsel. Und da sind ganz viele Leute gekommen. Und da hatten wir noch keine Begrenzung hier, was aus Sicherheitsgründen eigentlich schlimm war, wenn was passiert wäre. Wir hatten 1500 Leute in der Kirche. Und es ist ja so gewesen, dass auch kaum jemand so was Richtiges gehört hat, nicht? Als die Pfeifen dann gespielt wurden und so weiter. Und wir sind hinterher froh gewesen, dass nichts passiert. Wir hatten ja damals noch nicht mal diesen dritten Ausgang hier, nicht? Der ist ja erst später dann dazugekommen. Und das war natürlich ein ganz, ganz besonderer Gang. Der nächste war dann natürlich 2020, 7 Jahre später. Das war der Klangwechsel mit dem wirklich größten Medienhype. Und ausgerechnet in dieser Zeit, wo viele Leute dachten, oh, das ist schwierig für das Projekt, ja, wenn keine Klangwechsel sind, weil das natürlich immer die Aufmerksamkeit erholt und das Publikum ranholt. Ausgerechnet diese Zeit, der Klangwechsel davor und der Klangwechsel direkt danach, waren die, glaube ich, den Durchbruch dann geschafft haben. Das Eigentliche, ja, wo die Engländer und Amerikaner, the critical point, also nicht, das, was das ausmacht, dieses Projekt, ist, dass man einem Klang hier für längere Zeit nachlauschen kann und ihn in dem Raum erfahren kann. Denn wer hier hinkommt, wenn nur wenige Besucher da sind, dann merkt man, wie der Klang im Raum sich anfühlt, oszilliert, wie dann auf einmal bestimmte Töne weniger zu hören sind, wie Obertöne dazukommen, wie es Interferenzen gibt. Und das ist eigentlich auch das, was Cage gewollt hätte. Da bin ich mir ganz sicher, weil ich habe mit vielen Leuten geredet, die mit Cage zusammengearbeitet haben. Ich habe Cage selber nur mal auf der Bühne erlebt, ja, also nicht persönlich kennengelernt. Aber das eben, hört auf den Klang, ja, nehmt den Klang so, wie er ist, öffnet eure Ohren, legt erstmal alle Kategorien beiseite. Er sagt, empty mind, also leerer Geist. Also nicht stellt euch dumm, nicht, sondern nicht, nicht sofort einteilen in schön, nicht schön. Oder ist das Musik, ist das nicht Musik, ist das E- oder U-Musik oder was soll das überhaupt? Lasst solche Fragen weg, befrei den Klang von allen Interpretationen und lausche ihm. Und vielleicht findest du ihn sogar schön.
0: Wer den nächsten Klangwechsel einmal selbst erleben möchte, muss nicht allzu lang warten. Im kommenden Jahr, am 5. Oktober, live dabei sein, wenn in Halberstadt erneut Musikgeschichte geschrieben wird.

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Es ist durchaus im Bereich des Möglichen, dass der Absatz an Elefantenplüschtieren in Zukunft etwas größer wird als bisher. Denn der Wunsch, ein solches Rüsseltier mit nach Hause nehmen zu wollen, könnte stärker werden, wenn man im Elefantenhaus zu Besuch war. Dort stolpert seit ein paar Tagen ein Jungtier durch das Gehege, denn im Magdeburger Zoo konnte man ein besonderes Ereignis feiern.

0: Wir haben ja einen ganz historischen Moment. Das erste Elefantenkalb in der Geschichte Magdeburgs wurde am 6.8. um 1.14 Uhr dann geboren. Beim Geschlecht halten wir uns noch ein bisschen bedeckt. Sweeney hat uns noch nicht nah genug rangelassen, dass wir da eine hundertprozentige Aussage zu abgeben können. Wir haben natürlich einen sehr educated guess, aber halten uns da noch ein bisschen zurück. Was wir sehr gut wissen, ist die Schulterhöhe. Da sind wir bei 86 Zentimetern. Gewogen haben wir auch noch nicht, weil Sweeney das Kalb noch sehr eng bei sich behält. Und wir halten unsere Elefanten hier im Protected Contact, das heißt zwischen uns und dem Elefanten muss immer ein Gitter sein, um uns vor unabsichtlichen Bewegungen des Tieres zu schützen. Das kann bei Elefanten dann doch schnell gefährlich werden. Bis jetzt kann das Kalb schon selbstständig aufstehen, sich hinlegen, Bewegungen laufen oder Wendungen laufen. Das hat in den ersten Stunden auch noch nicht so gut geklappt. Da konnte man nur vorwärts und bremsen war auch schon ein bisschen schwierig. Und was uns am meisten freut, ist, dass es zum jetzigen Zeitpunkt wirklich schon ganz gut trinkt.
1: Das freut natürlich nicht nur den Zoodirektor. Schließlich beginnt das Leben eines Elefanten mit einem Sturz des Jungtiers aus etwa 3 Metern Höhe. Doch davon hat sich das Kleine gut erholt und allmählich klappt es auch mit der Koordination der 8 Beine. Schließlich muss man als Jungelefant immer genau aufpassen, was das Muttertier unternimmt, um nicht dazwischen zu geraten.
0: Nee, Sweeney passt da schon sehr gut auf. Sie ist eine sehr gute Mutter, sie passt sehr gut auf. Sie hat das immer im Blick und dirigiert dann mit dem Rüssel in die richtige Richtung.
1: Sweeney, das Muttertier, wurde 1993 ursprünglich in Afrika geboren, lebte dann lange im grünen Zoo Wuppertal und kam 2024 nach Magdeburg. Das passiert im Rahmen des Ex-Situ-Programms für afrikanische Elefanten, weil man sie mit dem seit 2018 hier lebenden und genetisch passenden Elefantenbullen Kando zusammenführen wollte. Der erfüllte seine Aufgabe auch zuverlässig und nach einer 22 Monate dauernden Tragezeit konnte man nun den gesunden Nachwuchs begrüßen.
0: Wir haben das Elefantenhaus und die Außenanlagen intensiv mit Kameras überwacht und haben dann an Veränderungen des Schlafrhythmus, Veränderungen des Laufverhaltens feststellen können. Jetzt geht's dann wohl demnächst los. Und dann das eindeutige Zeichen ist natürlich der Abgang der Fruchtwässer. Das sind beim Elefanten so knapp an die 100 Liter. Das kriegt man sehr klar mit.
1: Für den Magdeburger Zoo ist es das erste Mal seit seiner Gründung vor 76 Jahren, dass solch ein Zuchterfolg erzielt wurde. Denn bisher wurden hier nur weibliche Tiere gehalten. Nun kommt es darauf an, dass sich eine stabile Mutter-Kind-Beziehung entwickelt, weshalb Besucher nur eingeschränkten Zugang zum Duo bekommen sollen.
0: Das machen wir auch von Sweeney abhängig von ihrem Verhalten. Sie ist bis jetzt eine sehr entspannte Elefantenmutter und wenn alles gut läuft, werden wir morgen das Elefantenhaus schon für die ersten Stunden öffnen, immer mit einer Aufsicht und wir werden es auch sofort wieder schließen, wenn wir das Gefühl haben, Sweeney gefällt das gerade nicht. Sie hat jederzeit die Möglichkeit, sich in Räume zurückzuziehen, wo sie nicht zu sehen ist und trotzdem geht dann hier die Mutter-Kind-Bindung vor und wir behalten uns vor, das Haus dann auch jederzeit wieder zu schließen.
1: Ja, und so kann der Magdeburger Zoo nun auch auf diesem Feld des Artenschutzes einen Beitrag leisten und die Besucher dürften mit ein bisschen Glück dabei zuschauen. Und Glück brauchen auch die Zoo-Mitarbeiter, um einmal herauszufinden, ob wir es hier mit einem männlichen oder einem weiblichen Kalb zu tun haben.

Die Feuerwache in Magdeburg-Sudenburg. Man hörte schon von draußen, Landtagswahlkampf auf vollen Touren, denn Eva von Angern, Spitzenkandidatin